Mein Name ist Kardinal Kurt Koch. Ich bin Präfekt des Dikasteriums für die Förderung der Einheit der Christen. 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
2: Heute mit diesen Themen. Papst Leo, Evangelisierung bleibt oberste Priorität. Ein zweiter Papst-Rosenkranz für den Frieden auf der Welt am Samstag im Vatikan. Und der Vatikan kann ab sofort komplett auf Solarstrom setzen. Herzlich willkommen zu unserem Nachrichtenmagazin. An diesem Donnerstag heißt sie Gudrun Seiler. Die Verbreitung des Evangeliums muss in der Kirche weiter an erster Stelle stehen. Das hat Leo XIV. Heute gesagt, in klarer Kontinuität zu seinem Vorgänger Franziskus. Der hatte in seiner Programmschrift Evangelii Gaudium von 2013 für eine Kirche im Aufbruch geworben und Leo stellte heute klar, dass er das als weiterhin gültigen Routenplan der katholischen Kirche ansieht.
3: Die Evangelisierung muss weiterhin die grundlegende Motivation für jedes Handeln der Weltkirche wie auch der Ortsgemeinden sein. Nur auf diese Weise wird der Glaube selbst in seiner Schönheit immer wieder neu entdeckt und bringt seine Glaubwürdigkeit am besten zum Ausdruck. Eine Verkündigung des Evangeliums, die Hoffnung schenkt, ist kein utopischer Entwurf. Sie ist ein Zeugnis, das anzieht, insofern es die Berufung zur Liebe und zur Wahrheit offenbart. Man dürfe nicht ausblenden, dass die Glaubenskrise vor allem in westlichen Ländern zusammen mit weiteren soziokulturellen Faktoren zu einer weit verbreiteten religiösen Gleichgültigkeit geführt hat. So Papst Leo. Viele erscheint der Glaube für ihr Leben nicht mehr relevant. Die dahinterliegende Gefahr, die nicht immer in ihrer vollen Tragweite wahrgenommen wird, besteht darin, dass gerade jener Atemzug des zutiefst Menschlichen erstickt wird, die Suche nach dem Sinn. Die großen existenziellen Fragen bleiben unbeantwortet, während sich eine technologische Kultur ungebremst ausbreitet, die vorgibt, jedes Bedürfnis stillen zu können. Doch auch in einem solchen Kontext sei die Begegnung von Menschen mit Christus weiterhin dazu angetan, dem Leben Sinn und Wert zu geben. Umso aktueller sei der Missionsbefehl, den der auferstandene Christus seinen Jüngern erteilt habe. Da gehe es um nicht weniger als das Sichern der Fundamente für die Zukunft der Menschheit. Als Hoffnungszeichen vermerkte Papst Leo bei der Audienz, die Mitarbeitern des Vatikanischen Dikasteriums für Evangelisierung galt die starke Sehnsucht nach Spiritualität, vor allem unter jungen Menschen. Die neue Generation hegt keinerlei Vorurteile gegen das Evangelium. Im Gegenteil. Viele wünschen sich, es besser kennenzulernen, denn sie erkennen, dass in ihm das Geheimnis des wahren Glücks verborgen liegt. Ich bin gewiss, dass ihr Dikasterium dieser Suche, die unsere Zeitgenossen mit stetig wachsender Eindringlichkeit artikulieren, besondere Aufmerksamkeit widmet. Es ist eine Suche, die eine glaubwürdige und stimmige Antwort erfordert. Die Evangelisierung gründet weder auf der Effizienz von Strukturen noch auf gesellschaftlichem Ansehen, ja nicht einmal auf jenem öffentlichen Zuspruch, der sich womöglich zu einem bestimmten Zeitpunkt gewinnen lässt. Entscheidend bleibt vielmehr, sein Vertrauen in die Führung des Heiligen Geistes zu setzen und jenen Weg zu folgen, die er weist. Leo räumte ein, dass die Evangelisierung heute auf vielerlei Hindernisse trifft. Das kulturelle Klima in einer Konsumgesellschaft lade nicht gerade dazu ein, sich auf einen geduldigen und mühsamen Weg persönlicher Suche nach Wahrheit zu machen. Der Königsweg der Evangelisierung bestehe auch künftig in der persönlichen Begegnung und in der Bildung glaubwürdiger Gemeinschaften. Sicherlich lässt sich das Christentum nicht dadurch attraktiv machen, dass man seine Inhalte verwässert und seine Forderungen abschwächt, sondern vielmehr dadurch, dass man mit Demut und Mut Zeugnis ablegt für den Weg, die Wahrheit und das Leben, das so viele Menschen zur Umkehr bewegt und geheiligt hat. Der Papst bat darum, Menschen, die um die Taufe bitten, auch nach der erfolgten Spendung des Sakraments weiter in der Gemeinschaft zu begleiten. Dasselbe gelte für junge Menschen, die gefirmt werden. Mit Dankbarkeit blickte Leo auf das vergangene heilige Jahr 2025 zurück. Sein Thema »Pilger der Hoffnung« habe tatsächlich viele Menschen weltweit neue Hoffnung eingeflößt. Für Radio Vatikan, Nele Maßmanns.
2: Zum zweiten Mal hat Papst Leo XIV. Zu einem weltweiten Friedensgebet aufgerufen. Er wird am Samstagabend, 30. Mai, in den Vatikanischen Gärten ein Rosenkranzgebet für den Frieden in der Welt leiten. Wie schon beim ersten derartigen Gebet am 11. April will er dabei auch eine Ansprache zum Thema Krieg und Frieden halten. Wir übertragen das Friedensgebet am Samstagabend live auf Deutsch ab ca. 19 Uhr. Ein Treffen mit viel Freude auf beiden Seiten. Die frühere Caritas-Chefin von Chiclayo und Vertreter der auch in Nordperu aktiven deutschen Entwicklungsagentur GIZ haben am Mittwoch gestern im Vatikan Papst Leo XIV. Getroffen. Inhaltlich ging es um Migration, Armutsbekämpfung und die Zusammenarbeit zwischen Kirche, Staat und Hilfswerken. Grundlage vieler Projekte sei bis heute die Arbeit des damaligen Bischofs Robert Prevost, sagten die Besucher. Janina César Córdova, frühere Direktorin von Caritas Chiclayo und heute Leiterin der NGO Voices of Help, erinnerte an die enge Zusammenarbeit mit dem damaligen Bischof, heute Papst Leo. Das Treffen mit dem Kirchenoberhaupt habe sie persönlich bewegt. Ich glaube, in dieser Begegnung lag eine besondere Gnade. Diese Ruhe und die Freude, ihn wiederzusehen, waren spürbar, sagte César Córdova. Er war für mich, für unser Team und für die Menschen in Chiclayo ein großer Vater. Er stand den Menschen immer nahe. Ich sehe ihn heute nicht anders. Die Delegation überreichte dem Papst Geschenke von Frauen aus der Region Chiclayo, die mit einheimischer Baumwolle arbeiten. Laut César hat Prevost solche Projekte schon als Bischof unterstützt. Damals wurden viele Frauen geschult, damit sie den Anbau und die Verarbeitung der einheimischen Baumwolle lernen konnten, erklärte sie. Zur Gruppe gehört noch Vertreter des deutschen Entwicklungsprojekts GIZ Sie Frontera, der Deutsche Jean-Oliver Schmidt und der Peruaner José Antonio Encinas. Die GIZ ist die Deutsche Gesellschaft für internationale Zusammenarbeit, ein Bundesunternehmen, das im Auftrag der Bundesregierung weltweit die internationale Zusammenarbeit für nachhaltige Entwicklung umsetzt. In Nordperu unterstützt die GIZ soziale Projekte und Programme für Migranten. Encinas betont im Gespräch mit Vatican News die Bedeutung menschenwürdiger Lebensbedingungen. Für uns ist das eine Bestätigung der guten Arbeit, die wir in den Gemeinden leisten, sagt Encinas. Wir geben Migranten die nötigen Werkzeuge, damit sie eigenständig leben können, damit sie Würde erfahren, Ausweisdokumente erhalten und Zugang zu einer Identität bekommen. Die Arbeit reiche von Bildungsprojekten bis zur medizinischen Versorgung. Wir unterstützen Unternehmerinnen und Unternehmer in Armut, Jugendliche und Kinder mit Zugang zur Schule, ältere Menschen mit Zugang zum Gesundheitswesen und chronisch Kranke beim Zugang zu staatlichen Gesundheitssystemen, so Encinas. César schilderte, wie sich unter dem damaligen Bischof Prevost dauerhafte Strukturen entwickelt hätten. Es entstand eine Zusammenarbeit zwischen Kirche, Staat und Zivilgesellschaft, sagte die ehemalige Caritas-Leiterin. Grundlage sei der synodale Gedanke gewesen, Kräfte bündeln und gemeinsam dem Gemeinwohl dienen. Besonders während der starken venezolanischen Migration nach Peru 2018 habe sich dieses Netzwerk bewährt. Mehrfach verwiesen die Gesprächspartner auf das Vorbild des heutigen Papstes. César Córdova erinnerte an Naturkatastrophen in der Region Chiclayo.
3: Wenn eine Katastrophe geschah, ergriff er selbst die Initiative. Er zog sich die Stiefel an, ging in den Schlamm und half den Menschen, sagte sie. Gerade dieses konkrete Handeln habe andere Institutionen motiviert, ebenfalls zu helfen. Sein Aufruf kam nicht vom Schreibtisch aus, sondern aus der Nähe zu Menschen, so wie Christus bei den Armen war, erklärte Cesar weiter. Leo XIV. Besitze diese Einfachheit und Nähe zu den Menschen, die Vertrauen schaffe. Zum Abschluss sprach Cesar Córdova über den persönlichen Eindruck nach der Audienz. Besonders in Erinnerung geblieben sei ihr die erste Frage des Papstes: Wie geht es dir? Daraus lasse sich viel lernen. Wir sollten uns überall, wohin wir gehen, um die Menschen kümmern und zuerst einmal einfach fragen: Wie geht es dir? Papst Leo XIV. Wird am 22. August der Republik San Marino einen Pastoralbesuch abstatten und danach beim traditionsreichen großen Katholikentagstreffen im nahegelegenen Rimini sprechen. Das wurde heute im Vatikan bekannt. Der letzte Papstbesuch in San Marino erfolgte 2011 durch Benedikt XVI. Als erster Staat der Welt kann der Vatikan demnächst mehr Solarstrom produzieren, als er selbst verbraucht. Ein völkerrechtlicher Vertrag mit Italien, der dies ermöglicht, ist heute in Kraft getreten. Der Vertrag zwischen dem Heiligen Stuhl und der Italienischen Republik wurde schon am 31. Juli 2025 unterzeichnet. Die Ratifizierung zog sich danach etwa 10 Monate hin. Gemäß dem Vertrag kann der Vatikan nun auf einem rund 420 Hektar großen Gelände nördlich von Rom in Santa Maria di Galleria eine riesige Photovoltaikanlage errichten, die etwa 10-mal größer ist als der Vatikanstaat. Es handelt sich um eine sogenannte Agrovoltaikanlage. Unter den auf Trägern montierten Solarpanels wächst demnach Gemüse und Getreide. Papst Franziskus hatte das Projekt im Juni 2024 ins Leben gerufen. In Rom treffen sich derzeit ungefähr 100 Nationaldirektoren und Direktorinnen des weltweiten Netzwerks der päpstlichen Missionswerke. Sie stammen aus allen 5 Kontinenten und reden unter anderem über missionarische Erneuerung. Einer von ihnen ist Dirk Bingener von Missio Aachen in Deutschland. Wir trafen den Priester jüngst beim Katholikentag in Würzburg und fragten ihn nach einer Forderung, die Missio derzeit besonders am Herzen liegt, nämlich ein Pfand auf Smartphones, das Deutschland einführen sollte. Mit einer solchen Maßnahme könnten die 200 Millionen ungenutzten Handys in deutschen Schubladen dem Recycling zugeführt und wertvolle Rohstoffe wie Gold zurückgewonnen werden.
4: Naja, es geht darum, dass wir die Ressourcen, die es bereits gibt, nutzen. Und etwa 200 Millionen Handys schlummern in deutschen Schubladen. Und wenn man diese Handys recyceln würde, dann hätte man das Material Gold, Coltan für die nächsten 10 Jahre, wenn man neue Handys produziert. So, dadurch, dass Gold und Coltan beispielsweise in Ghana abgebaut wird, wird die Umwelt auf eine ganz schlimme Art und Weise geschädigt. Und mit einem Handyfund wäre es eben möglich, dass man im Grunde eine größere und höhere Recyclingquote erfüllen würde. Und deswegen fordern wir mit vielen anderen auch ein Handypfand.
5: Wie reagiert denn die Bundesregierung auf so eine robuste Forderung?
4: Na, zunächst einmal haben wir das Bundesumweltministerium natürlich eingeladen zu unserem Podium zusammen mit Schwester Mercy. Wir haben ja immer Projektpartner aus der Kirche, diesmal aus Ghana. Und man sah sich nicht in der Lage, einen Vertreter oder eine Vertreterin zu schicken. Das ist natürlich schade, weil wir natürlich gemeinsam dieses Anliegen haben, dass wir die Recyclingquote aus Deutschland endlich erhöhen.
5: Kann so eine Aktion dann auch einen Vorbildcharakter einnehmen für andere Länder?
4: Ja, das würde ich schon sagen. Und es ist natürlich auch wichtig, dass so ein Handyfund eingeführt wird, nicht nur in Deutschland, sondern überhaupt in Europa, weil man natürlich Handys auch heutzutage nicht nur in Deutschland kauft, sondern vielleicht auch aus angrenzenden Ländern mitbringt. Und da braucht es schon eine einheitliche Regelung.
5: Und wie wird es denn jetzt weitergehen?
4: Naja, wir werden nicht locker lassen. Wir wissen auch, dass unsere Aufmerksamkeit, die Mehrheit der Bevölkerung für solch ein Handyfund ist. Und wir glauben daran, mit Hilfe unserer Projektpartner, mit unserer Bildungsarbeit, auch mit der Hilfe der Öffentlichkeit, dass wir da kontinuierlich weiter bohren und dass solch ein Handyfund dann kommen wird, früher oder später.
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2: Dort stehen alle unsere Beiträge zum Nachlesen und Hören, plus eine Handvoll Papstvideos. Und zwar echte Papstvideos. Über Leo den 14. kursieren viele Fake-Videos im Netz. Bleiben Sie beim Original hier bei uns bei Vatican News. Gudrun Seiler sagt Danke fürs Zuhören. 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
1: Sie hören Radio Horeb, Ihre christliche Stimme in Deutschland. Aus dem Medienhaus in Balderschwang meldet sich für Sie Sebastian Moll. Ja, liebe Hörerinnen und Hörer, kennen Sie das Haus der christlichen Nächstenliebe? Nun, es gibt sicherlich einige dieser Art auf der Welt, aber es gibt eine ganz neue Gründung, die sich tatsächlich so nennt, Haus der christlichen Nächstenliebe, gegründet von Pater Robert Maria Weinkötz von den Brüdern vom gemeinsamen Leben. Und es geht darum, dass sich ein traditionsreicher Wallfahrtsort neu aufstellt mit diesem Bau. Aber bevor ich jetzt lang darüber rede, mein Kollege Pascal Gegain hat mit Pater Robert darüber gesprochen. Und Pater Robert kann Ihnen besser erklären, was sich genau dahinter verbirgt.
2: Es ist ein Ort, wo Gott in der Mitte erlebt werden soll, im Miteinander, im geteilten Leben, in der gegenseitigen Unterstützung, die man sich schenkt, in dem Teilen des Glaubens. Es ist ein Ort, wo mehrere Generationen unter einem Dach leben, aber mit dieser Absicht, etwas wieder zu leben und zu verwirklichen, was in dieser Welt so sehr fehlt, die unter Vereinsamung bei vielen Menschen leidet und wo wir spüren, dass viele Menschen wirklich eine tiefe Sehnsucht nach Gemeinschaft haben, nicht nur untereinander, sondern auch in der Gemeinschaft mit Gott wachsen möchten. Und von da sind diese Häuser für uns ein Zeichen, das Gott schenken will, dass er genau dieser Sehnsucht eine Antwort und einen Raum geben möchte.
3: Und wie lebt man dort denn konkret und wer wohnt dort auch in diesem Haus der christlichen Nächstenliebe in Waaghäusel?
2: Ja, es sind 12 Wohnungen entstanden. Eine Notwohnung ist bereitgehalten für besondere Situationen, wo man schnell und spontan reagieren muss. Es leben viele Generationen unter einem Dach von jung bis alt. Die jüngste Bewohnerin ist 26, die älteste 74. Es gibt 2 größere Familien, 2 Ehepaare, 3 Alleinerziehende und Singles, die unter einem Dach leben. Und das Leben ist zunächst mal so gedacht, dass jeder für sich auch seine eigene Wohnung hat, seinen eigenen Lebensraum, seine Arbeit nachgeht, wenn er noch berufstätig ist. Aber dann auch die Bereitschaft, aufeinander zu achten, zu schauen, wo was fehlt, sich zu unterstützen, zusammenzukommen, ja, zum Gebet, zum Lobpreis zusammenzukommen, zum gemeinsamen Essen, zum Spielen, um einfach etwas, ja, wieder erfahrbar zu machen, was Menschen in dieser Zeit so oft fehlt, dass sie spüren, sie sind angenommen, sie sind getragen und es ist möglich auch jetzt Gemeinschaft zu erfahren und sich einander mit seinen Gaben und mit seinen Talenten auch zu beschenken und zu ergänzen. Deshalb auch die verschiedenen Generationen. Jede Generation hat ihre Chance und jeder Mensch hat etwas, was er dem anderen auch geben kann und er hat auch etwas, wo er auf den anderen angewiesen ist. Letztlich genauso, wie Gott sich Leben vorstellt, dass wir miteinander teilen, was wir haben. Und dass wir auch schöpfen aus seiner Gegenwart, aus dem Reichtum, den er uns gibt.
3: Und wenn ich Ihnen jetzt so zuhöre, dann ist schon zentral dieser Aspekt der Gemeinschaft für dieses Projekt. Wie kam denn die Idee für das Haus der christlichen Nächstenliebe zustande? Wie ist die Idee entstanden?
2: Ja, das ist zunächst einmal wichtig zu sagen, es ist nicht einfach unsere Idee gewesen, sondern es ist eine Vision, die meine geistliche Mutter, die inzwischen verstorben ist, im Gebet vor über 25 Jahren empfangen hat, als ein Wunsch des himmlischen Vaters für die Kirche unserer Zeit, dass solche Häuser wichtig sind, um auch seine Gegenwart in unserer Mitte, in der gelebten Nächstenliebe besser erkennen zu können. Wir haben diese Vision zunächst einmal versucht auch zu verbreiten und dann auch gespürt, dass es ein Anruf ist auch für die Weiterentfaltung unseres Wallfahrtsortes. Und es haben sich Menschen gefunden, die begeistert waren von diesem Projekt und die dann Gott sei Dank auch mitgegangen sind und sich auf den Weg gemacht haben, bis es zu dem kam, dass wir jetzt vor wenigen Wochen die Einweihung feiern konnten. Aber der Anweg für diesen Tag, der ist ja über 25 Jahre lang schon gegangen worden mit vielen, vielen Vorbereitungen, Gebet und Menschen, die Gott sei Dank auch bereit waren, dieses Anliegen zu unterstützen durch ihre Mitarbeit, aber vor allen Dingen auch durch ihre Gaben, denn ohne diese Gaben wäre dieses Haus nie entstanden.
3: Sie hatten vorhin schon angesprochen, es soll ja auch einen Raum für Menschen in Notsituationen geben. Wie sieht das genau aus? Was war der Plan dafür und der Gedanke dahinter?
2: Ja, also zunächst mal war das etwas, was auch mitgegeben war bei dieser Vision, dass solch eine Wohnung freigehalten werden sollte für Notsituationen. Und aus der Erfahrung, die wir hier in Waghäusl im Kloster gemacht haben, muss ich sagen, das war immer etwas, was wir gebraucht haben. Wir haben in all den Jahren immer wieder Situationen gehabt, wo wir kurzfristig Menschen aufgenommen haben, die in Not waren, die ja sonst woanders keinen Platz finden konnten, die eine Zeit gebraucht haben der Orientierung oder auch Anfragen, wo ein gewisser Schutzraum auch notwendig war, dass Menschen sich in Freiheit auch wieder öffnen konnten für die Wege, die Gott mit ihnen gehen will. Konkret auch bei einer Frau, die in Schwangerschaft Konflikt war und wo die Familie sehr gedrängt hat, zur Abtreibung, aber die eben auch dann diesen Freiraum gebraucht hat, um sich für ihr Kind auch zu öffnen und zu entscheiden. Es kam damals nicht zu einer konkreten Aufnahme, aber wir haben dann gespürt, dass genau solche Situationen wichtig sind, dass wir da reagieren können. Und von daher glaube ich, dass diese Wohnung auch gebraucht werden wird.
3: Und bis zur Umsetzung, von der Idee bis zur Umsetzung, das hat ja 25 Jahre gedauert, wie wir gehört haben. Und welche Hürden mussten denn in dieser Zeit genommen werden, bis das Haus endlich zur Realität werden konnte?
2: Ja, das kann ich nur andeuten. Es waren verschiedene Hürden. Einmal war es um das Kloster herum Sanierungsgebiet. Dann waren es Hürden, die mit den Ämtern, mit dem Denkmalamt, mit den kirchlichen Behörden zu nehmen waren. Wie weit die Kirche auch mitspielt und wie weit sie Interesse hat an solch einem Projekt. Es waren Hürden der Finanzierung, die zu überwinden waren. Wo wir immer wieder vor neuen Herausforderungen standen. Es waren Vorgaben, die wir durch die Baubehörde bekommen haben, wo wir schon einmal kurz vor der Vollendung standen und dann wieder neue Auflagen kamen. Also wirklich ein sehr schwieriger Weg, den der Herr uns da geführt hat. Aber er hat ihn geführt und er hat dank vieler Gebete und dank vieler guter Menschen auch geholfen, all diese Hürden zu überwinden. Das Größere ist jetzt wohl, dass auch diese Gemeinschaft, die sich jetzt zusammengefunden hat, alle Wohnungen sind vergeben, dass sie auch wirklich zusammen wächst. Wir sind jetzt schon am Einüben und dass genau das jetzt auch entstehen kann, was sich Gott wünscht für dieses Haus.
3: Da wären wir schon bei meinem nächsten Punkt. Was würden Sie sich wünschen, dass die Bewohner, die aktuellen oder auch vielleicht zukünftigen oder auch für dieses ganze Projekt an sich, wie die Zukunft da aussehen soll?
2: Also ich wünsche mir, dass es Menschen sind und die hat Gott schon so auch geschickt, die aus dem Glauben leben, die eine Beziehung, eine lebendige Beziehung zu Jesus suchen oder auch schon haben und die das miteinander teilen. Ich wünsche mir eine Gemeinschaft, die in Freude miteinander ihren Weg geht, auch gemeinsam die Schwierigkeiten überwindet, die immer wieder entstehen werden und vor allen Dingen, dass von solch einer Lebensgemeinschaft etwas ausstrahlt in die Umgebung. Es darf keine Insel sein für einige wenige, die es dann eben geschafft haben, in diesem Haus zu leben, sondern es muss etwas ausstrahlen, was andere wieder anzieht und wo deutlich wird, Gott ist konkret in unserer Mitte. Man kann ihm begegnen in der Nächstenliebe, in Menschen, die ihr Leben ihm schenken und die, auch wenn sie so unvollkommen sind wie wir alle, trotzdem voll Vertrauen ihren Weg gehen und sich auf dieses Abenteuer mit Gott einlassen.
3: Dann vielen herzlichen Dank für diesen Überblick. Pater Robert Maria, dürfte ich Sie zum Abschluss noch um Ihren Segen bitten?
2: Gerne, ja. auf die Fürsprache der Gottesmutter Maria, der Mutter mit dem gütigen Herzen, in deren Nähe dieses Haus jetzt auch entstehen konnte, auf die Fürsprache des heiligen Josef. Segne alle, die jetzt uns verbunden sind, und behüte sie, segne ihre Familien, der allmächtige und gütige Gott, der Vater, der Sohn und der Heilige Geist.
3: Amen.
1: Mein Kollege Pascal Gegar im Gespräch mit Pater Robert Maria zum neu gegründeten Haus der christlichen Nächstenliebe. Mein Name ist Sebastian Moll und Sie hören das Streiflicht-Nachrichtenmagazin hier bei Radio Horeb, Ihrer christlichen Stimme in Deutschland.

0: Nachrichten aus Kirche und Welt direkt aus der aktuellen Redaktion von Radio Horeb im Studio Johannes Wiczorek. Warschau. Angesichts einer zunehmenden Zahl von Berichten über Heilungen, die der Fürsprache von Papst Benedikt XVI. Zugeschrieben werden, könnte ein Seligsprechungsverfahren für den verstorbenen Papst in absehbarer Zeit eröffnet werden. Das berichtet die polnische katholische Presseagentur KAI. Zudem weisen Theologen auch darauf hin, dass das beeindruckende theologische Erbe Josef Ratzingers eine immer größere Bedeutung gewinnt und Benedikt mittelfristig potenziell nicht nur als Heiliger, sondern auch als Kirchenlehrer anerkannt werden könnte. Papst Benedikt XVI. War am 31. Dezember 2022 verstorben. Das Kirchenrecht schreibt vor, dass ein Seligsprechungsverfahren frühestens 5 Jahre nach dem Tod des Betreffenden möglich ist. Allerdings kann der jeweils amtierende Papst davon eine Dispens gewähren. Wien. Trotz des Nahostkrieges und seiner Verwerfungen, auch außerhalb der Region, sieht ein prominenter Rabbiner das Band zwischen den Religionen nicht zerrissen. Die Situation von Juden, Christen und Muslimen verändere sich in vielen Teilen der Welt. Juden hätten die längste Erfahrung als Minderheit in einer christlichen oder islamischen Welt. Muslime in Europa erst seit 3 oder 4 Generationen. Christen müssten sich daran gewöhnen, dass sie in Europa keine Mehrheit mehr seien, erklärte Rabbiner van Fohlen, der auch Mitglied des Gesprächskreises Juden und Christen im Zentralkomitee der deutschen Katholiken ist. Eichstätt. Der Verein katholischer deutscher Lehrerinnen lädt übermorgen am Samstag zu einem öffentlichen Festtag ins Eichstätter Priesterseminar ein. Die Vorsitzende des Vereins katholischer deutscher Lehrerinnen, Ursula Maria Fehlner, sagte bei Radio Horeb:
1: Wir beginnen um 9 Uhr mit einem Pontifikalamt im Eichstätter Dom, das der Weihbischof aus Regensburg, Dr. Josef Graf, zelebrieren wird. Dann um 10 Uhr beginnt der offizielle erste Teil des Festtages mit einem Festvortrag von Professor Dr. Veit Neumann zum Thema Bilden lehrt Hoffen. Und am Nachmittag dann beginnen wir um 14.30 Uhr mit der Verleihung unseres 5. Pauline-Herber-Preises, den dies Jahr der Filmemacher und Autor Max Kronawitter erhält. Und am Abend ist dann eine Buchvorstellung. Das Buch hat unser Preisträger geschrieben mit dem Titel Icarus stürzt. Max Kronawitter ist wirklich jemand, der von hoffnungsvollem Realismus durchdrungen ist, was er inzwischen auch in seinem persönlichen Leben ausstrahlt. Denn eine lebensbedrohliche Diagnose hat ihn kürzlich an der Umsetzung seiner vielen Pläne gehindert.
0: Die Teilnahme an der Veranstaltung ist kostenfrei. Eine Anmeldung per E-Mail an bundeshauptversammlung@vkdl.de möglich. 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

0: 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Mein Name ist Renate Mebes.
1: Radio Horeb, Ihre christliche Stimme in Deutschland. Ich bin Johannes Wiczorek.
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1: Wir singen im Jubilate Deo Liederbuch die Nummer 276.

Liebe Zuhörer bei Radio Horeb, die Sie jetzt eingeschaltet haben, vielleicht am Internet, wo auch immer Sie jetzt eingeschaltet sind und zuhören. Wir sind jetzt miteinander verbunden. Ja, man kann sagen, durch die Medientechnik weltweit. Und wir laden Sie jetzt alle ein, sich gedanklich hier in den Kirchenraum in Balderschwang zu versetzen, mit uns zu vereinigen im Gebet, in der Anbetung. Jesus ist jetzt ausgesetzt auf dem Altar hier in dieser Kirche. Die Monstranz steht auf dem Altar. Wir sind alle ausgerichtet auf Christus in der Eucharistie. Und so beten wir ihn an. Therapeuen auf Griechisch. Wir beten ihn an, wir schauen ihn an und beten ihn an. Und gleichzeitig schaut Jesus uns an. Therapeuen, heilsam, schaut er uns ins Herz, in unser Leben. Und so stellen wir uns jetzt unter den Segen des allmächtigen Gottes, im Namen des Vaters, des Sohnes und des Heiligen Geistes. Amen. Der Herr sei mit euch. Ich lese einen Abschnitt aus dem Markus-Evangelium. Sie kamen nach Jericho. Als er mit seinen Jüngern und einer großen Menschenmenge Jericho wieder verließ, saß an der Straße ein blinder Bettler, Bartimäus, der Sohn des Timäus. Sobald er hörte, dass es Jesus von Nazareth war, rief er laut: Sohn Davids, Jesus, hab Erbarmen mit mir. Viele wurden ärgerlich und befahlen ihm zu schweigen. Er aber schrie noch viel lauter: Sohn Davids, hab Erbarmen mit mir. Jesus blieb stehen und sagte: Ruft ihn her. Sie riefen den Blinden und sagten zu ihm: Hab nur Mut, steh auf, er ruft dich. Da warf er den Mantel weg, sprang auf und lief auf Jesus zu. Und Jesus fragte ihn: Was soll ich dir tun? Der Blinde antwortete: Rabuni, ich möchte wieder sehen können. Da sagte Jesus zu ihm: Geh, dein Glaube hat dir geholfen. Im gleichen Augenblick konnte er wieder sehen und er folgte Jesus auf seinem Weg. Herr Jesus, wir sind jetzt hier vor dir versammelt und bitten dich wie der blinde Bartimäus in all unserer Bedürftigkeit, in all unserer Gebrochenheit, in all unserer Unfertigkeit und Halbheit. Ja, wir hocken vor dir wie der Blinde am Straßenrand und haben innerlich auch oft genug den Eindruck, dass wir unwürdig sind, dass wir dir kaum begegnen können. Aber es ist jetzt die Chance, wie der blinde Bartimäus zu dir aufzuschauen. Du gehst vorüber, Herr. Wir können dich nicht festhalten. Und dennoch, es ist jetzt die Chance. Die Chance dieses Tages, auf dich zu schauen, Herr, und dir zuzurufen: Jesus, Sohn Davids, erbarme dich meiner. Und wir wollen uns von niemandem dabei ausbremsen lassen, sondern nur noch lauter rufen: Jesus, Sohn Davids, erbarme dich meiner. Ich komme vor dich mit all den Bereichen, in denen ich selber nicht zurechtkomme, auch wenn ich beruflich oder familiär oder in irgendeiner Weise doch immer auftreten muss und irgendwie groß sein muss, stark sein muss, den Eindruck erwecken muss: Ich habe alles in der Hand, ich habe alles unter Kontrolle. Herr, ich bringe dir meine ganze innere Gebrochenheit und Angst. Ich bringe dir alles, wo ich blind geworden bin, vielleicht betriebsblind durch irgendwelche Ideologien oder Dinge, die ich einfach dauernd so, wie sie sind, tun muss. Oder vielleicht auch durch Lebenserfahrungen, durch Dinge, die sich in meinem Leben so eingeschliffen haben, wie der Trampelpfad von Kühen auf der Alm. Sie haben die ganze Alm zur Verfügung, auf dem Heimweg treten sie immer wieder über denselben Pfad. So gibt es auch in uns diese eingetretenen Mechanismen, die wir nicht loswerden können, die wir einfach vor dich halten, Herr, die uns in unserem Leben im wahrsten Sinne des Wortes betriebsblind machen. Wir können es anschauen, wir können das erkennen, aber wir können es nicht verändern. Wir kommen aus unserer Haut nicht raus.
Wir kommen aus diesen alten Mustern unseres Gewordenseins und unserer Gene nicht heraus. Herr, wir kommen mit all dem zu dir, was uns bremst und was uns blockiert, was uns aufhält. Wir kommen zu dem mit all den Schmerzvermeidungsverhalten, dass wir Umwege machen um die Schwierigkeiten unseres Lebens, so wie wir es gewohnt sind, vielleicht den schwierigen Dingen auszuweichen. Herr, wir kommen zu dir mit allem, was nach Heilung schreit. Wir schreien zu dir um diese Heilung, auch für die Dinge, wo wir uns auf Dinge eingelassen haben, die uns den schnelleren Erfolg versprechen, die uns einen angenehmeren Weg versprechen, die uns mehr Wellness oder mehr Wohlbefinden versprechen. Herr, wir bringen dir all die Bereiche, wo wir Lügen und Ideologien auf den Leim gegangen sind. Herr, wir kommen zu dir mit allem, wo unsere Blickrichtung falsch ausgerichtet ist, wo wir uns zu sehr in die Sorgen und in die Bedürfnisse dieses Lebens verhakt haben, wo wir das anschauen, was uns direkt umgibt und dabei den Blick auf dich verloren haben. Herr, wir kommen zu dir mit der Bitte, heile unsere Sichtweisen, heile unsere Augen, heile alles das, was sich in uns ereignet, was in uns eindringt, durch unsere Sinne, dadurch, dass wir uns darauf einlassen, vielleicht auch sündhaft sogar, vielleicht auch die Dinge, die sich einfach aufdrängen, vielleicht auch Sichtweisen, die in dieser Welt en vogue sind, auf die wir uns einfach einlassen. Herr, wir kommen zu dir mit allem, wo wir spüren, dass wir wirklich betriebsblind sind, dass wir geblendet sind, auch von Ideologien unserer Zeit. Herr, so kommen wir vor dich und bitten dich um Heilung. Heile uns, Herr, in der Tiefe unseres Herzens.

0: Herr Jesus, wir kommen jetzt zu dir mit unserer Gesellschaft, mit unserem Staat, mit unserer Kirche, mit all den Institutionen, die uns umgeben, in die wir eingebunden sind, beruflich oder in irgendeiner Form von Abhängigkeit. Wir kommen zu dir mit der immer größer werdenden Orientierungslosigkeit, besonders junger Menschen. Wir kommen zu dir mit der Haltlosigkeit vieler Menschen, weil diese Gesellschaft immer weniger Orientierung gibt. Wir kommen zu dir mit der Not, dass in unserer Zeit immer mehr destabilisierende Faktoren am Werk sind. Innerhalb der Kirche, die Einheit, die zu zerbrechen droht, die unterschiedlichen Richtungen, die da ihren Vorrang beanspruchen, vom Zeitgeist bis zur tiefen Frömmigkeit einer Spiritualität, die auf Tradition und Kirche und Heilige Schrift aufgebaut ist. Herr, wir kommen zu dir mit all den destabilisierenden Faktoren in Politik, in Ökologie und Ökonomie, in der Politik unserer Kommunen, unseres Landes, unseres Staates. Herr, wir kommen zu dir mit der großen Komplexität und Kompliziertheit unserer Gesellschaft, in der sich viele Menschen nicht mehr zurechtfinden. Die fortschreitende Modernisierung in der Technik, aber auch in geistigen Strömungen, die teilweise auch in Ideologien hinein sich verlieren. Wir kommen zu dir mit einer Gesellschaft, die immer mehr Gott aus dem Blick verliert und Jesus Christus aus dem Blick verliert und dafür andere Dinge vergöttert, die Gesundheit, die Umwelt, die ganze Welt, was auch immer dann an diesem Platz gestellt werden kann. Nicht, als ob diese Dinge nicht wichtig wären, aber sie dürfen noch nicht den Platz Gottes einnehmen. Ja, und so stoßen diese Ideologien immer unverminderter aufeinander, teilweise mit schonungsloser Kraft und Gewalt, auch die Gewaltbereitschaft unter Menschen, diese Aggressivität, die im Straßenverkehr, in der Begegnung, im Alltag deutlich zunimmt. Wir kommen zu dir mit unserer Gesellschaft, die krank ist. Eine Gesellschaft, die vielen, gerade jungen Menschen, auch Angst macht und die sich gar nicht mehr in die Verbindlichkeit von Beziehungen oder gesellschaftlichen Vorgaben hineinbeziehen lassen möchte. Viele Menschen, die einfach nicht mehr heiraten möchten, weil sie die Verbindlichkeit fürchten und sich gleichzeitig nach Geborgenheit sehnen. Wir kommen zudem mit einer kranken Gesellschaft, die immer mehr den Sinn für Nachkommenschaft verliert. Eine Gesellschaft, die die Abtreibung zu einem Menschenrecht erklären will. Wir kommen zudem mit einer kranken Gesellschaft, die lebensfähige Kinder im Mutterleib bis zum Tag vor der Geburt töten will. Wir kommen zudem mit einer Gesellschaft, die bereit ist, ihre Nachkommen abzuschlachten. Das ist Suizid auf Raten, Herr. Eine solche Gesellschaft kann keine Zukunft haben, aber die Menschen sind blind. Sie sehnen sich einfach nach freigelebter Sexualität ohne Verbindlichkeit, ohne Reinheit, ohne Klarheit und Orientierung. Ja, wir kommen zudem mit Menschen, die das für Freiheit halten, wenn sie sich von allen gesellschaftlichen und religiösen Vorgaben loslösen. Wir kommen zudem mit einer Gesellschaft, die das als Freiheit verkauft, wie der Astronaut im Weltraum, der sich von der Raumkapsel löst, weil ihm immer noch zu viel Bindung da zu sein scheint. Aber diese letzte Bindung an die Raumkapsel lässt den Weltraumfahrer verglühen, lässt ihn sterben, irgendwo da draußen im Nichts. Ja, wir kommen zudem mit einer kranken Gesellschaft, die uns das als Freiheit verkauft, was in Wirklichkeit Orientierungslosigkeit und Verlorenheit ist. Wir kommen zudem mit einer Gesellschaft, die in vielerlei Hinsicht die Menschen belügt und betrügt. Wir kommen zudem mit einer Menschheit, die selbst keine Orientierung mehr hat, aber anderen vorgaukelt, sie wüssten, wo es lang geht und Vorrang beanspruchen. Herr, wir kommen zu dir mit einer Gesellschaft, die in so vielerlei Hinsicht krank ist, die in der Erziehung überhaupt nicht mehr dafür sorgt, dass Kindern und Jugendlichen eine Identität vermittelt wird. Durch diese Genderlüge entwickelt sich keine geschlechtliche Identität. Wir kommen zudem auch mit einer Kirche, die die Gendersprache in ihren Sprachjargon übernehmen möchte. Mit einem Handstreich wird mal eben die ganze Sprache verändert. Mit einem Handstreich soll ein ganzes Bewusstsein verändert werden, als wenn Sexualität frei verfügbare Ware ist. Ja, wir kommen zu dir mit einer Gesellschaft und einer Kirche, die keine Normen in dieser Hinsicht mehr akzeptiert. Wir bringen dir jetzt in diesem Heilungsgebet auch die Kinder und Jugendlichen noch einmal, die also keine geschlechtliche Identität entwickeln sollen, die auch keine kulturelle Entwicklung, keine kulturelle Identität entwickeln kann, weil viele Kulturen und Religionen aufeinanderstoßen und beliebig nebeneinander herleben. Da gibt es keine Vermittlung, da gibt es keinen Vorrang, da gibt es nur noch Wahllosigkeit. Und wir kommen zu dir auch mit dieser mangelnden religiösen Identität. Im Nebeneinander der Religionen wird es wahllos dargestellt, gleichgültig, wie du dich entscheidest. Eigentlich ist Religion insgesamt nicht mehr wichtig, so wird behauptet. Die Essenz aus all den Religionen ist dann der Humanismus. Das rein menschliche, innerweltliche bleibt übrig. Wir kommen zu dir mit einer Welt, die so kalt wird, weil sie in dieser Welt alleingelassen ist. Wir kommen zu dir mit den Kindern und Jugendlichen, die auch im Nationalen keine Identität entwickeln und in keiner Hinsicht eigentlich eine allgemeine, verbindliche Identität haben. Jeder Orientierungspunkt, jeder Grundsatz, auf dem sich Identität entfalten könnte, wird vorenthalten. Wenn man genau hinschaut, entwickeln sich da Menschen, die ein Freiheitsideal haben, das mit Verlorenheit zu tun hat, die keinerlei eigene Identität mehr entwickeln und die eigentlich zum Funktionalismus erzogen werden, die vielleicht auf die starke Hand des Übervaters warten. Ja, du siehst die Entwicklung unserer Gesellschaft in eine völlig falsche Richtung. Menschen werden auf merkwürdige Weise in eine ganz neue Abhängigkeit gebracht. Auch Abhängigkeit von Medien, von Technik. Auch da wird der Freiheitsbegriff gebraucht und in Wirklichkeit werden immer mehr Abhängigkeiten geschaffen. Das ist das Perfide in unserer Gesellschaft, dass das als Freiheit verkauft wird, was die Menschen in Wirklichkeit versklavt. Sexualität, Materialismus, Medienkult, was auch immer. Ja, wir kommen zu dir mit einer Gesellschaft, die wirklich in vielerlei Hinsicht krank ist. Und manchmal sieht es aus, als wenn sie in die Krankheit gesteuert wird von unsichtbarer Hand. Ein großer Bürokratismus, ohne dass man einzelne Personen oder einzelne Elemente in ihr entdecken könnte. Wie ein selbstfunktionierender großer Moloch. Du siehst, dass unsere Gesellschaft sich zu einer Zeitgeistfabrik entfaltet. Mit austauschbaren Meinungen. Mit Meinungen, die aufgegriffen werden, mainstreammäßig behandelt werden und wieder zurück in die Gesellschaft geblasen werden. Du siehst die Medienlandschaft, du siehst auch die Hörigkeit vieler Menschen, die das Evangelium nicht mehr kennen, aber der Meinung der Medien immer mehr vertrauen und glauben. Hat doch in der Zeitung gestanden, haben sie doch im Fernsehen gesagt, also muss es doch stimmen. Ja, wir kommen zu dem mit einer Gesellschaft, die vorgibt, hochintelligent zu sein und technisch erfinderisch zu sein und gleichzeitig so in Abhängigkeit geführt wird. Abhängigkeit von Denken und Denkstrukturen, von philosophischen Ansätzen, die einfach nicht gut sind für den Menschen und in der vielerlei eine Wahllosigkeit, eine Beliebigkeit, einen Relativismus hervorbringen. Alles ist möglich, alles ist gleichgültig. Am Ende zählt gar nichts wirklich und jeder macht sich den Mix seiner Sinnfrage dann selbst zurecht, der Antworten auf die Sinnfrage zurecht. Er bekommt zudem mit dieser kranken Gesellschaft, an der Menschen wirklich krank werden, weil sie keinerlei Orientierung mehr finden und keine Liebe mehr entdecken, mit der sie behandelt werden oder geführt werden in eine Zukunft hinein, die dann noch gut sein könnte. Wir kommen zudem mit einer Gesellschaft, in der immer mehr Menschen die Angst haben, dass die Zukunft nicht gut wäre, dass wir untergehen könnten in der Vielfalt und in der Komplexität des gesamten Gefüges. Und dann die Flucht aus allem ins Private. So eine 16-Jährige einmal sagte, warum lauft ihr eigentlich immer mit diesen Stöpseln im Ohr rum, mit dem WhatsApp vor der Nase? Die Antwort dieser 16-Jährigen war, damit die Welt nicht mehr so wehtut. Herr, wir kommen zu dir mit einer Welt, die immer mehr wehtut, die hochintelligent zu sein scheint, die hochmodern zu sein scheint, materiell auf dem Gipfel des Wohlstandsberges angekommen, aber immer mehr Menschen wissen nicht, wie Leben geht. Das Leben tut weh, wie diese 16-Jährige sagt. Herr, wir kommen zu dir mit einer kranken Gesellschaft, die immer weniger weiß, wie Leben geht, die immer weniger weiß, wie geschlechtliche Identität aussieht, wo Männer immer weniger wissen, wie das Mannsein geht oder wie Vatersein geht. Es entwickelt sich immer mehr zu einer vaterlosen Gesellschaft. Wir kommen zu dir mit einer kranken Gesellschaft, in der immer mehr Frauen nicht Mutter sein wollen und in der immer mehr Mütter ihre Kinder nicht annehmen können oder wollen. Wir kommen zu dir mit einer Kultur des Todes. Herr, wir bitten dich, komm mit deinem kostbaren Blut, heile und befreie diese Gesellschaft von diesen falschen Ideologien, die uns von dir lösen und immer mehr in üble und finstere und todbringende Ideologien hineintreiben. Herr, komm mit deiner heilsamen Kraft und heile und befreie unsere Gesellschaft von den Bindungen an das Böse. Befreie auch unsere Kirche von dieser Tendenz, immer mehr dem Zeitgeist zu entsprechen. Kirche ist keine Zeitgeist-Factory, Kirche ist Leib Christi. Jesus, heilige und reinige unsere Kirche, unsere Gesellschaft, all unsere Institutionen und uns im Einzelnen, unsere Familien und all die Bereiche, in denen wir leben. Komm, Herr Jesus, heile diese Zeit, heile diese Gesellschaft. Amen.
1: Nummer 274, 274.

0: Herr Jesus Christus, wir kommen jetzt zu dir und bitten dich um unsere persönliche Heilung. Heile uns an den Körperstellen und Organen, an denen sich Krankheit angesiedelt hat und eingenistet hat. Wir bitten dich um Wiederherstellung unserer Gesundheit, nicht damit das Leben sich angenehmer anfühlt, sondern damit wir dir umso mehr folgen können, damit wir in dieser Gesellschaft, in dieser Kirche zu treuen Zeugen deiner Liebe werden können. Denn du rufst jeden von uns beim Namen. Wir bitten dich gleichzeitig um die Kraft, das, was du eben nicht heilst, als Kreuz anzunehmen, dass wir in Liebe zu dir ans Kreuz hängen, damit diese Krankheit eine Würde bekommt, diese Schmerzen eine Würde bekommen, nämlich mit dir zusammen gelitten zu werden zur Erlösung dieser Welt, zur Heiligung und Reinigung der Menschheit und unseres Glaubens, zur Neuevangelisierung. Wir können unseren Leiden also auch eine Intention geben. Wir opfern sie auf für die Neuevangelisierung, für die Klarheit und Reinheit der christlichen Lehre, der Bekehrung der Menschen. Erheile uns, wo wir der Heilung bedürfen, damit wir dir umso mehr aufrecht folgen und dienen können. Und gib uns die Kraft zu tragen, was du uns lässt, damit wir auch in den Leiden treue Zeugen deiner Liebe sind. Und das ist offensichtlich noch wirksamer und noch anziehender. Dich zu loben und zu preisen, wenn alles gut ist und alles in Ordnung ist, das ist keine Kunst. Dir die Ehre zu geben, wenn wir im Angesicht des Todes oder im Angesicht des Kreuzes stehen, das lässt aufmerken und aufhorchen. Wir bitten dich um die Kraft einer Seele, die deine Gnade in sich trägt, um Heilung dankbar anzunehmen und das Kreuz wirklich in Würde und aufrecht und souverän mit dir zusammen zu tragen. Denn wir kommen zu dir auch mit all unseren Mustern, die sich entwickelt haben, mit unserem Gewordensein, das, was wir von unseren Eltern übernommen haben, an Denkstrukturen, an genetischen Vorgaben, am Verhältnis zum Alltag, zur Arbeit, zu all den Sorgen, die uns umgeben. Die meisten von uns sind geboren in einer Zeit, als der Wohlstand noch lange nicht so vorhanden war. Wir bitten dich, Herr, um Heilung auch unserer Familiengeschichte und unserer Familienschuld, die Schuld der Vorfahren. Wir bitten dich auch um Heilung von diesem Nazi-Geist, der nie wirklich gebeichtet oder um Vergebung gebeten worden ist, der keine Versöhnung gefunden hat, sondern vielfach verdrängt wurde in eine Zeit des Neuanfangs und des Aufbaus in den 50er und 60ern gewichen ist. Herr, wir bitten dich um die Befreiung von dieser Schuld, die immer noch wie eine Betondecke über unserem Land lastet. Eine geistige Wirklichkeit, die jederzeit wieder aufflammen und aufbrechen könnte, wenn die wirtschaftliche Situation sich verändert, wenn die Wohlstandsklammer nicht mehr alles zusammenhalten würde. Herr, wir bitten dich um Heilung und Befreiung von jeder Form von Nazi-Geist und Menschenfressergeist und Gotteszerstörergeist. Herr, du weißt genau, was diese Bitte beinhaltet. Wir bitten dich um Befreiung von Satanismus und von all diesen geistigen Kräften, die unsere Gesellschaft bombardieren und mit giftigen Pfeilen beschießen. Und wir bitten dich, bewahre uns, dass wir von diesen giftigen Pfeilen getroffen werden. Wir wollen uns zu dir bekennen, Jesus, und uns nur an dir orientieren und an dir festhalten. Das ist unser einziger Schutz, aber auch der sicherste. Herr, gib uns die Kraft, unsere Hilfe und unseren Schutz eben nicht anderswo zu suchen, bei Menschen oder in eigenen Kräften und Möglichkeiten, schon gar nicht in der Flucht. Sondern lass uns in dir geborgen sein, in dir stehen, in dir leben, uns bewegen, dich einatmen, Jesus. Sei du unsere Identität. Und noch einmal bitten wir dich, schau auf unsere Lebensgeschichte, auf unser Gewordensein, Und alles das, was wir unseren Eltern ererbt haben, an Beispiel, an Lebensrhythmus, an der Art, mit Sorgen umzugehen, an der Art, das Leben zu managen. Ja, du weißt, wie wir geworden sind. Du warst in jedem Augenblick dabei und wir bitten dich um Heilung und Befreiung von all den Dingen und Mustern, die wir mitgeschleppt haben in unser Erwachsensein, unser Leben lang, das Bewusste und das Unbewusste. Komm und heile uns bis in die Tiefe des Unterbewusstseins. Heile uns bis in die Tiefe unserer Psychologie. Heile uns bis in die Tiefe unserer Genetik, unseres physischen und biologischen Leibes. Herr, wir bitten dich um deine heilsame und reinigende Kraft und sei du bei uns heilsam in jedem Augenblick unseres menschlichen Lebens. Komm du durch all diese Lebensphasen, die wir durchlaufen haben und in denen wir uns entwickelt haben, auch vor allen Dingen in den Augenblicken, wo sich Entwicklungsstufen in unguter Weise ergeben haben oder durch andere abgelöst haben. Komm her und berühre uns auch in den Bereichen des ungelebten Lebens. Das, was wir eben niemals erfahren haben, was wir niemals ausprobiert haben. Wer Entscheidungen trifft, lässt immer viele andere Möglichkeiten aus und hinter sich. Herr, bewahre uns zum Beispiel auch vor der Midlife-Krise, wo wir dann plötzlich versuchen, das Lenkrad noch einmal um 180 Grad herumzureißen und Dinge auszuprobieren, die wir bis dahin nicht ausprobiert haben, mit der Torschlusspanik das Leben verpasst zu haben. Herr, lass uns spüren, dass wir in dir alles haben, dass wir in dir genug haben. Herr, komm, berühre uns heilsam, bewahre uns vor der Sünde, bewahre uns vor dem Irrtum, bewahre uns vor Aberglauben, bewahre uns vor den Ideologien dieser Zeit und vor dem Zeitgeist. Gib uns die Gabe der Unterscheidung der Geister und lass uns ganz klar in deinem Licht bleiben und messerscharf die Konturen zum Bösen erkennen und uns davon absetzen. Gieß dein kostbares Blut über jeden von uns aus, Herr, und versiegle unsere Herzen, unsere Wunden und bewahre uns vor den Mächten der Finsternis und schenk uns tiefe Heilung, dass wir aufrechte und gesunde und lebenstüchtige Menschen werden, die unser Leben und das unserer Mitmenschen tragen und begleiten können. Und da, wo wir Hilfe brauchen, auch die Demut zu haben, die Hilfe von anderen anzunehmen. Jesus, wir bitten dich jetzt um die Kraft deines Segens.
1: Nummer 595.

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0: Im Namen des Vaters und des Sohnes und des Heiligen Geistes.
1: Amen. Amen.
0: O Jesus, göttlicher Erlöser, sei uns und der ganzen Welt barmherzig.
1: Amen.
0: Heiliger Gott, heiliger starker Gott, heiliger unsterblicher Gott,
2: erbarme dich über uns und über die ganze Welt.
0: Gnade und Barmherzigkeit, o mein Jesus, in der gegenwärtigen Gefahr, bedecke uns mit deinem kostbaren Blut.
1: Amen.
0: Ewiger Vater, wir flehen dich an um dein Erbarmen durch das kostbare Blut deines vielgeliebten Sohnes.
1: Amen.
0: Ewiger Vater, ich opfere dir die Wunden unseres Herrn Jesus Christus auf,
2: um die Wunden unserer Seelen zu heilen.
0: Mein Jesus, Verzeihung und Barmherzigkeit.
2: Durch die Verdienste deiner heiligen Wunden.
0: Mein Jesus, Verzeihung und Barmherzigkeit.
2: Durch die Verdienste deiner heiligen Wunden.
0: Mein Jesus, Verzeihung und Barmherzigkeit.
2: Durch die Verdienste deiner heiligen Wunden.
0: Mein Jesus, Verzeihung und Barmherzigkeit.
2: Durch die Verdienste deiner heiligen Wunden.
0: Mein Jesus, Verzeihung und Barmherzigkeit.
2: Durch die Verdienste deiner heiligen Wunden.
0: Mein Jesus, Verzeihung und Barmherzigkeit.
2: Durch die Verdienste deiner heiligen Wunden.
0: Mein Jesus, Verzeihung und Barmherzigkeit.
2: Durch die Verdienste deiner heiligen Wunden.
0: Mein Jesus, Verzeihung und Barmherzigkeit.
2: Durch die Verdienste deiner heiligen Wunden.
0: Mein Jesus, Verzeihung und Barmherzigkeit.
2: Durch die Verdienste deiner heiligen Wunden.
0: Mein Jesus, Verzeihung und Barmherzigkeit.
2: Durch die Verdienste deiner heiligen Wunden. Ewiger Vater, ich opfere dir die Wunden unseres Herrn Jesus Christus auf,
0: um die Wunden unserer Seelen zu heilen.
2: Mein Jesus, Verzeihung und Barmherzigkeit.
0: Durch die Verdienste deiner heiligen Wunden.
2: Mein Jesus, Verzeihung und Barmherzigkeit.
0: Durch die Verdienste deiner heiligen Wunden.
2: Mein Jesus, Verzeihung und Barmherzigkeit.
0: Durch die Verdienste deiner heiligen Wunden.
2: Mein Jesus, Verzeihung und Barmherzigkeit.
0: Durch die Verdienste deiner heiligen Wunden.
2: Mein Jesus, Verzeihung und Barmherzigkeit.
0: Durch die Verdienste deiner heiligen Wunden.
2: Mein Jesus, Verzeihung und Barmherzigkeit.
0: Durch die Verdienste deiner heiligen Wunden.
2: Mein Jesus, Verzeihung und Barmherzigkeit.
0: Durch die Verdienste deiner heiligen Wunden.
2: Mein Jesus, Verzeihung und Barmherzigkeit.
0: Durch die Verdienste deiner heiligen Wunden.
2: Mein Jesus, Verzeihung und Barmherzigkeit.
0: Durch die Verdienste deiner heiligen Wunden.
2: Mein Jesus, Verzeihung und Barmherzigkeit.
0: Durch die Verdienste deiner heiligen Wunden. Ewiger Vater, ich opfere dir die Wunden unseres Herrn Jesus Christus auf,
2: um die Wunden unserer Seelen zu heilen.
0: Mein Jesus, Verzeihung und Barmherzigkeit.
2: Durch die Verdienste deiner heiligen Wunden.
0: Mein Jesus, Verzeihung und Barmherzigkeit.
2: Durch die Verdienste deiner heiligen Wunden.
0: Mein Jesus, Verzeihung und Barmherzigkeit.
2: Durch die Verdienste deiner heiligen Wunden.
0: Mein Jesus, Verzeihung und Barmherzigkeit.
2: Durch die Verdienste deiner heiligen Wunden.
0: Mein Jesus, Verzeihung und Barmherzigkeit.
2: Durch die Verdienste deiner heiligen Wunden.
0: Mein Jesus, Verzeihung und Barmherzigkeit.
2: Durch die Verdienste

0: auf, um die Wunden unserer Seelen zu heilen.
1: Mein Jesus, Verzeihung und Barmherzigkeit,
0: durch die Verdienste deiner heiligen Wunden.
1: Mein Jesus, Verzeihung und Barmherzigkeit,
0: durch die Verdienste deiner heiligen Wunden.
1: Mein Jesus, Verzeihung und Barmherzigkeit,
0: durch die Verdienste deiner heiligen Wunden.
1: Mein Jesus, Verzeihung und Barmherzigkeit,
0: durch die Verdienste deiner heiligen Wunden.
1: Mein Jesus, Verzeihung und Barmherzigkeit,
0: durch die Verdienste deiner heiligen Wunden.
1: Mein Jesus, Verzeihung und Barmherzigkeit,
0: durch die Verdienste deiner heiligen Wunden.
1: Mein Jesus, Verzeihung und Barmherzigkeit,
0: durch die Verdienste deiner heiligen Wunden.
1: Mein Jesus, Verzeihung und Barmherzigkeit,
0: durch die Verdienste deiner heiligen Wunden.
1: Mein Jesus, Verzeihung und Barmherzigkeit,
0: durch die Verdienste deiner heiligen Wunden.
1: Mein Jesus, Verzeihung und Barmherzigkeit,
0: durch die Verdienste deiner heiligen Wunden. Ewiger Vater, ich opfere dir die Wunden unseres Herrn Jesus Christus auf,
1: um die Wunden unserer Seelen zu heilen.
0: Mein Jesus, Verzeihung und Barmherzigkeit,
1: durch die Verdienste deiner heiligen Wunden.
0: Mein Jesus, Verzeihung und Barmherzigkeit,
1: durch die Verdienste deiner heiligen Wunden.
0: Mein Jesus, Verzeihung und Barmherzigkeit,
1: durch die Verdienste deiner heiligen Wunden.
0: Mein Jesus, Verzeihung und Barmherzigkeit,
1: durch die Verdienste deiner heiligen Wunden.
0: Mein Jesus, Verzeihung und Barmherzigkeit,
1: durch die Verdienste deiner heiligen Wunden.
0: Mein Jesus, Verzeihung und Barmherzigkeit,
1: durch die Verdienste deiner heiligen Wunden.
0: Mein Jesus, Verzeihung und Barmherzigkeit,
1: durch die Verdienste deiner heiligen Wunden.
0: Mein Jesus, Verzeihung und Barmherzigkeit,
1: durch die Verdienste deiner heiligen Wunden.
0: Mein Jesus, Verzeihung und Barmherzigkeit,
1: durch die Verdienste deiner heiligen Wunden.
0: Mein Jesus, Verzeihung und Barmherzigkeit,
1: durch die Verdienste deiner heiligen Wunden.
0: Ewiger Vater, ich opfere dir die Wunden unseres Herrn Jesus Christus auf,
1: um die Wunden unserer Seelen zu heilen.
0: Ewiger Vater, ich opfere dir die Wunden unseres Herrn Jesus Christus auf,
1: um die Wunden unserer Seelen zu heilen.
0: Ewiger Vater, ich opfere dir die Wunden unseres Herrn Jesus Christus auf,
1: um die Wunden unserer Seelen zu heilen.
0: Der Herr sei mit euch
1: und mit deinem Geiste.
0: Es segne, heile und behüte euch der allmächtige und gütige Gott, der Vater, der Sohn und der Heilige Geist.
1: Amen.
0: Gelobt sei Jesus Christus.
1: In Ewigkeit. Amen.

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1: Guten Morgen. Den Impuls hat für Sie heute vorbereitet Pfarrer Ulrich Filler. Er ist Autor mehrerer Bücher, unter anderem von Deine Kirche ist ja wohl das Letzte. Pfarrer Filler arbeitet als Seelsorger in St. Hubertus und Maria Geburt in Köln-Stammheim.
2: Guten Morgen, liebe Hörer. Meinen Kindheitserinnerungen gehört der Samstagmorgen, wenn im Radio gespielt wurde: Wir wünschen euch ein schönes Wochenende, Wochenende, Wochenende. Wir wünschen euch ein schönes Wochenende, das schönste Wochenende der Welt. Wenn das ertönte, fiel das Aufstehen gar nicht schwer, denn da standen die wunderbaren Wochenendtage, Samstag und Sonntag, vor der Tür, die gemeinsam das Ende der anstrengenden Schulwoche und Arbeitswoche bilden. Die Kirche aber hat eine ganz andere Perspektive. Für sie ist der Sonntag nicht das Ende der Woche, sondern der Sonntag ist der erste Tag der Woche. Das ist eine gute Frage. Erster oder letzter Tag? Beginnt die Woche mit dem Sonntag oder endet sie mit dem Sonntag? Das ist nicht nur eine Kalenderfrage, denn hier verbergen sich große Themen. Hier geht es um die Frage, was ist der Mensch und was ist der Christ? Auf 6 Tage Arbeit folgt ein Tag der Ruhe. Das ist das Modell der Bibel. Auf diese Weise hat Gott die Erde und den Menschen erschaffen. Wenn wir am letzten Tag der Woche ruhen, dann ahmen wir das Tun Gottes nach. Das dürften wir und das sollen wir auch. Sind wir doch als sein Ebenbild geschaffen. So unterscheidet der Ruhetag den Menschen vom Tier. Die uns geschenkte Ruhezeit ist aber nicht zuerst Freizeit, die es mit Aktivitäten zu füllen oder gar gelangweilt totzuschlagen gilt. Es ist eine Gottzeit, eine Zeit, die dem Herrn geweiht ist. Denn Gott schenkt seinem Volk die Freiheit. Er führt die Menschen aus dem ägyptischen Sklavenhaus hinaus, damit sie ihn anbeten können. Das ist der Grund unserer Freiheit. Nur in der Anbetung Gottes, wenn wir also eine Beziehung aufnehmen zum Schöpfer, dann können wir uns entfalten und wachsen, dann können wir verwirklichen, was der Schöpfer in uns hineingelegt hat. Nur in der Beziehung zu Gott werden wir zu echten Menschen. Denn Gott verleiht uns Wert und Würde. Wenn wir den Sonntag als den letzten Tag der Woche feiern, erinnern wir daran, dass sich der Wert des Menschen nicht an Leistungen und Funktionen bemisst und vernutzen für andere bestimmt wird, sondern vom Schöpfer kommt. Der Tag der Ruhe nach 6 Tagen Arbeit, der Ruhetag des alten Bundes, das war der Sabbat. In der Zeit der Kirche, die am Pfingstfest die Straßen der Welt betritt, wird dieser Ruhetag des Sabbats nun vom Sonntag abgelöst. Der Sonntag übernimmt auch die sozialen Funktionen des Sabbats mit dem Gebot der Ruhe. Und deshalb beten wir in der Messfeier am Sonntag. Darum kommen wir vor dein Angesicht und feiern in Gemeinschaft mit der ganzen Kirche den ersten Tag der Woche als den Tag, an dem Christus von den Toten erstanden ist. Aus dem Sabbat wird der Tag des Herrn, der Tag der Auferstehung Christi. Und mit Ostern kommt Bewegung in die Sache. Mit Ostern kommt Bewegung in die Grabesruhe des Sabbats. Mit Ostern kommt auch Bewegung in unsere familiär-bürgerliche Sonntagsruhe. Denn Ostern feiern heißt, aufstehen und hingehen, Christus suchen und ihm begegnen, sich lieben und senden lassen, beten in der Gemeinschaft der Kirche. Die Feier des Sonntags feiert einmal unsere Würde als Menschen, als Ebenbilder Gottes. Und zugleich fügt sie uns auch ein in der Feier der Messe als lebendige Steine zum Bau der Kirche Christi. Und so ist der Sonntag relevant für unseren Glauben. Und in dieser Relevanz und Bedeutung stiftet er unsere Identität als Mensch und als Christ. Übrigens kann ich in meinem Kalenderprogramm auf dem Handy einstellen, mit welchem Tag meine Woche beginnen soll. Ob der Sonntag als letzter Tag der alten oder als erster Tag der neuen Woche angezeigt wird. So oder so. Der Sonntag ist ein freier Tag. Ein freier Tag für mich, aber auch ein freier Tag für Gott. Ein Tag, um in Bewegung zu kommen, um in die Kirche zu gehen, um Ostern zu feiern und so zur Kirche zu werden. In diesem Sinne dürfen wir einander immer wieder sagen, wir wünschen euch, wir wünschen Ihnen ein schönes Wochenende, aber auch einen gesegneten Sonntag. Es segne euch der allmächtige und gütige Gott, der Vater und der Sohn und der Heilige Geist. Amen. Gelobt sei Jesus Christus in Ewigkeit. Amen.
0: Das war der Impuls bei Radio Horeb. Um 16:30 geht es weiter mit der Sendereihe Erzählung.

0: Claudia Lapsin, Radiohörerin aus Dortmund.
1: Ja, genau, hier ist die Claudia. Hi. Ich bin so glücklich, auf euren Sender gestoßen zu sein. Ich habe ein neues Auto gekauft und da habe ich jetzt so ein tolles DAB Plus Radio und dann habe ich einfach mal so die Senderliste abgespeichert, was der mir so vorgeschlagen hat und da war dieser Sender bei. Und dann bin ich mal einfach zu zufällig dran hängen geblieben, habe mal reingehört und da dachte ich, ach toll, ne, das war irgendwie, ich weiß nicht, ob das ein Gebet war oder Rosenkranz. Ne? Ich kannte Rosenkranz vorher überhaupt nicht und dann dachte ich, okay, was reden die denn da? Ja, dann habe ich mir das immer mal wieder angehört und dann habe ich gemerkt, das tut mir einfach gut. Ne? Das ist so eine Art Meditation, so fängt der Tag morgens gut an um 6, wenn ich aufstehe und zur Arbeit fahre und ja, und dann habe ich immer weitergehört und letztendlich habe ich den als festen Sender und kann gar nichts anderes mehr hören. Bin im Außendienst tätig und bin viel im Auto, demzufolge habe ich natürlich Radio an und ich profitiere davon. Ne? Also egal, was ich da höre, ob das die Lieder sind, ob das irgendwelche Exerzitien sind oder, ich kann da echt stundenlang zuhören und das gibt mir so viel, da möchte ich einfach mal Danke sagen.

Liebe Hörerfamilie, Zeitgeist oder Heiliger Geist der Zeit ist der Titel eines Buches, das ich vor gut 3 Jahren verfasst habe und nun schon 8 Auflagen hat. Ich freue mich darüber. Wie Ansätze zur Überwindung der Krise in der Kirche der Sakramentenpastoral ausschauen können, habe ich in diesem Buch dargelegt. Die Überschrift des 10. Kapitels lautet: Wenn an heiligen Orten und Feiern gelogen wird, von der Notwendigkeit einer pastoralen Neuausrichtung. Der kanadische Theologe James Mellon hat ein einschneidendes Erlebnis bei einer Firmung. Der Bischof fragt die Firmpaten: Sind diese Firmbewerber gläubig der christlichen Gottesgemeinschaft beigetreten? Alle antworten: Ja, das sind sie. Ich wollte schreien: Nein, das sind sie überhaupt nicht und sie werden auch nicht mehr wiederkommen. Da traf mich zutiefst die Erkenntnis, dass die Liturgie ein Anlass für die Leute war, öffentlich zu stehen und vor Gott und der Kirche zu lügen. Sie werden nämlich nicht wiederkommen. Das weiß jeder. Der Bischof, der Pfarrer, die Paten, die Firmlinge. Und das am heiligsten Ort in der Kirche und bei einer ihrer feierlichsten Riten, der Firmung. Firmung ist Abschiedsvorstellung. Zitat Ende. In meinem Buch habe ich dargelegt, welche Schritte notwendig sind, diese Art von Pastoral zu ändern. Deshalb bitte ich Sie, meine Ausführungen zu lesen. Wir müssen sprach- und argumentationsfähig werden. Vielleicht hilft es auch jemand in Ihrer Umgebung, dem Sie das Buch schenken können. Es kostet 20 Euro und ist im Media Maria Verlag erschienen. Es segne Sie der mächtige und gütige Gott, der Vater, der Sohn und der Heilige Geist. Amen. 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
1: Umarme den gekreuzigten, liebenden und geliebten Jesus. In ihm wirst du das wahre Leben finden, da er Gott ist, der Mensch geworden ist. Lass dein Herz und deine Seele vom Feuer der Liebe brennen, dass du aus dem am Kreuz durchbohrten Jesus schöpfst. Worte der heiligen Katharina von Siena. Über diese Heilige des 14. Jahrhunderts vertiefen wir uns in unserer Erzählung bei Radio Horeb. Und dazu ein herzlich Willkommen, sagt Claudia Kiesel. Heute schon die 31. von insgesamt 42 Folgen aus dem Buch »Ein Mädchen aus Siena«, das Louis de Wohl geschrieben hat. Wir hören heute von einer Stadt im Ausnahmezustand. Florenz trifft das Interdikt. Die Gesandten haben versagt. In der ganzen Stadt dürfen die Sakramente nicht mehr gefeiert werden. Aber nicht nur das. Niemand will mehr mit den Florentinern handeln und es ist nun für jeden möglich, Florenz legitim anzugreifen. Eine prekäre Situation, aus der nun der Rat der 8 Kriegsherren versucht auszubrechen. Sie schicken Katharina zum Papst nach Avignon, um diesen umzustimmen. Viola von der Burg liest für uns aus dem Buch »Ein Mädchen aus Siena«.

La Bella Brigata fuhr die Rhone hinauf, Schwester Katharina mit einem Gefolge wie ein reisender Fürst, nur dass ein Fürst zu Schiff, nicht im Zwischendeck und zu Lande nicht auf dem Rücken eines schlichten Maultiers gereist wäre, dass er die Nächte nicht in Gastzellen von Klöstern oder in Armenherbergen verbracht hätte und sein Gefolge höchstwahrscheinlich nicht so fröhlich und seinem Herrn ergeben gewesen wäre. Zusammen mit Katharina reisten Fra Bartolomeo de Domenici, drei Mönche aus Pisa, Alessia Saracini, Francesca Gori und Lisa Colombini, die Mantellate. Der junge Stefano Marconi, der sich als vorzüglicher Sekretär erwies, und eine Reihe frommer Florentiner, alles in allem über 20 Begleiter. Vor ihnen erhoben sich jetzt die Kirchtürme von Saint-Ruf, Saint-Agricole, Saint-Pierre und Saint-Didier, die Klosterkirche der Tempelritter, das Augustinerkloster, die Kirche der heiligen Katharina von Alexandria, neben dem Zisterzienserkloster und die Cluniazenserkirche des heiligen Martinus. Und dann tauchte endlich der große Felsen des Doms auf. Und auf diesem Felsen haben die Päpste ihren Palast gebaut, deklamierte der junge Stefano Marconi spöttisch. Er sieht eher wie eine Festung aus, findet ihr nicht? Sie näherten sich der berühmten Brücke, an deren Ende ein drohender Wachturm verkündete, dass hier der päpstliche Boden aufhörte und das eigentliche Frankreich begann. »Es ist kein geweihter Ort«, versetzte Katharina, »keine Märtyrerreliquie ruht hier. Auch eine Festung ist es nicht, Stefano. Es ist ein Gefängnis, und wir sind hier, um den Gefangenen zu befreien. Nach allem, was ich gehört habe, muss es ein recht luxuriöses Gefängnis sein«, brummte Manconi. »Umso schlimmer.« Aber dann erhellte sich Katharinas Gesicht. Sie erkannte die Gestalten am Ufer dort, wo gleich das Schiff anlegen würde. Und wenige Minuten später würde sie stürmisch von ihren drei Vorläufern begrüßt. Fra Raymond, Neri di Landoccio und Magister Tantucci. Vor allem anderen, sagte Katharina, lasst mich in einem Satz wissen, wo die Dinge stehen. Fra Raymond kannte sie gut genug, um ihre Aufforderung wörtlich zu nehmen. Der Heilige Vater lässt sich leicht umstimmen, nach Rom zurückzugehen, die Florentiner freundlich zu behandeln und einen Kreuzzug zu unternehmen. Aber es ist unmöglich, ihn auf eines dieser Dinge endgültig festzulegen. Am wenigsten auf die Rückkehr nach Rom. Sie nickte. Nun wusste sie, woran sie war. »Führt uns zu unseren Quartieren«, bat sie. »Es ist eine sogenannte Livree«, sagte Fra Raymond, »ein Haus für besondere Gäste. Es gehörte einem Kardinal, seinen Namen habe ich vergessen, aber er ist schon lange tot. Ihr werdet alle dort Platz finden, und im ersten Stockwerk ist eine hübsche kleine Kapelle.« Dort werde ich jetzt hingehen. Auch das Haus des Kardinals sah wie eine Festung aus. Es hatte die Form eines sehr großen Turms. Etwas würde ich gerne wissen, Mama, flüsterte Stefano Manconi leise. Was? Ob wir den Papst befreien werden oder ob wir stattdessen selbst im Gefängnis landen. Die hohen Würdenträger des päpstlichen Hofes versammelten sich langsam im Audienzsaal. »Jetzt kann sie jeden Augenblick kommen«, flüsterte einer der Kämmerer dem Bischof von Lens zu. »Wer?« »Schwester Katharina Benincasa, wenn euch das etwas sagt, Herr Bischof.« »Doch nicht diese Nonne aus Siena. Sie soll ja die seltsamsten Briefe an den Heiligen Vater geschrieben haben«, als bekäme sie ihre Weisungen von oben. »Das entspricht ganz der Wahrheit, Herr Bischof. Meister Tommaso di Petra, der die Privatkorrespondenz des Heiligen Vaters unter sich hat, sagt,
sie belege ihn förmlich mit Schimpfnamen. Wirklich? Wie amüsant. Da können wir uns ja auf etwas gefasst machen. Der Kämmerer lächelte maliziös. Jetzt kann der Herr Bischof herausfinden, ob sie wirklich in den Herzen der Menschen lesen kann, wie die Leute sagen. »Oh, ich bin von Natur aus nicht neugierig«, meinte der elegante Prälat. »Außerdem wäre es vielleicht besser für Sie, wenn Sie in meinem nicht zu genau liest. Es könnte Sie beunruhigen, und eine gute Nonne beunruhige ich nicht gern. Sie ist doch eine gute Nonne. Wie? Der Heilige Vater scheint der Ansicht zu sein. Tja, so scheint es in der Tat. Aber seine Stärke ist es wohl nicht gerade, in den Herzen der Menschen zu lesen. Und das ist auch ganz gut so. Wir hatten schon zwei Päpste namens Gregor, die Heilige waren. Besser nicht noch einen dritten zu haben. Ich hasse Verwechslungen. Und doch kann der Herr Bischof selbst sich nicht ganz von Verwechslungen freimachen, sagte der Kämmerer mit einem mokanten Lächeln. Ich? Wie meint ihr das? Nun, wir haben nun schon über 6 Monate lang das Vergnügen und die Ehre eurer Anwesenheit in Avignon, und wir sind zu der Ansicht gelangt, dass ihr Avignon statt Lens für eure Diözese haltet. Mein lieber Freund, meinte der Bischof achselzuckend, man kann sehen, dass ihr noch nie in Lens gewesen seid. Kein Leben, nur Routinekram, keine Intrigen, kein Klatsch und vor allem keine Frauen, jedenfalls keine erwähnenswerten. Wundert es euch da, wenn wir bedauernswerten Provinzler uns von der Stadt der Eleganz angezogen fühlen? Allerdings, wenn ich nicht mehr persona grata bin, oh, ich habe doch nur gescherzt. Nur, dass der Heilige Vater neulich eine Bemerkung über Bischöfe fallen ließ, die ihren Diözesen zu lange fernbleiben. Wahrhaftig? Nun, es macht nichts. Aber warum gibt man dieser Nonne eigentlich einen Staatsempfang? So etwas tun wir doch nicht einmal für eine Generaloberin. Wenn sie natürlich wirklich eine Heilige ist, sie kommt als außerordentlicher Gesandter von Florenz. Außerordentlich, meinte der Bischof, das kann man wohl sagen. Du lieber Himmel, Männer scheinen in Florenz eine Seltenheit geworden zu sein. Nun, umso besser für unseren geliebten kriegerischen Kardinal Robert von Genf und seine Eisenfresser. Kardinal d'Estaing und Kardinal Eslin de Montagu betraten den Saal zusammen und der Zeremonienmeister führte sie zu ihren Sitzen. Sobald er außer Hörweite war, fragte Montagu, »Seid ihr schon begegnet?« »Nein«, erwiderte Kardinal d'Estaing, »aber sie hat mir vor einiger Zeit, als ich in Italien war, geschrieben. Erstaunliche Frau.« »Erstaunlich oder nicht, die Tatsache, dass sie herkommt, um für die Rebellen zu sprechen, zeigt schon zur Genüge, dass ihr nicht zu trauen ist.« Vielleicht ist sie nichts weiter als ein Bauer auf ihrem Schachbrett. Vielleicht steckt aber auch ein ganz anderer Grund hinter ihrem Besuch. Sie agitiert schon seit Jahren für die Rückkehr des Heiligen Vaters nach Rom. Sieh da, Kardinal de Messac beugte sich herüber. Sie ist also diejenige, der wir diesen Plan verdanken. Der Heilige Vater hat nicht weniger als 3-mal zu mir davon gesprochen. »Ich bin nicht im Zweifel, wie Euer Eminenz darauf reagiert hat«, brummte Eslin de Montaigu. »Der Heilige Vater hat mich auch befragt, nur 1-mal allerdings. Danach hatte er wohl genug von mir. Euch hat er auch danach gefragt, d'Estaing. Nicht wahr? Oh ja. Ich sagte ihm, ich würde lieber bis an mein Lebensende kein Fleisch mehr anrühren, als noch einmal in Italien zu leben. Und ich schätze ihn viel zu sehr, um ihm ein so jämmerliches Los zu wünschen.
Auf anständigen Wein müssten wir endgültig verzichten, wenn wir wieder nach Italien gingen, warf Kardinal de Marsac ein. Schrecklich. Gar nicht auszudenken. Wir würden leben wie Johannes der Täufer in der Wüste. Heuschrecken und wilder Honig, zitierte Kardinal Marsac. Das bekämen wir übrigens bestimmt, wenn diese Nonne auf ihrer anderen Lieblingsidee besteht, nämlich auf einem Kreuzzug. Kreuzzüge sind nicht mehr in Mode, sagte meine Nichte, lächelte Kardinal d'Estaing. Sie findet Schwester Katharina hoffnungslos altmodisch. Und wie befindet sich die schönste Frau von Avignon? Erkundigte sich de Marsac galant. Miramont wird höchst geschmeichelt sein, wenn ich ihr berichte, wie Euer Eminenz sie genannt hat, schmunzelte d'Estaing. Aber ich fürchte, sie ist nicht so schön wie Madame de Beaufort-Touraine. Nur ein kleiner Unterschied im Stil, Euer Eminenz. Die Nichte seiner Heiligkeit ist eine sehr stolze Dame. Phidias hätte sie als Jagdgöttin Artemis dargestellt, lächelte Kardinal Aislin de Montaigu. Artemis, bemerkte Kardinal d'Estaing ironisch, war eine jungfräuliche Göttin, soweit ich unterrichtet bin. Der Oberhofmeister rammte seinen Stab auf den Boden. Seine Heiligkeit, verkündete er. Die Gespräche verstummten auf einen Schlag. Der Papst kam langsam herein und wechselte im Vorwärtsschreiten mit diesem und jenem Prälaten ein paar Worte. Als sein Blick auf den Bischof von Lens fiel, runzelte er die Stirn. »Wie kommt es, dass ihr nicht in eurer Diözese seid?« »Herr Bischof«, fragte er. Der Bischof kniete nieder, küsste den Fischerring und entgegnete immer noch auf den Knien sehr leise, »Heiliger Vater, wie kommt es, dass ihr nicht in der euren seid?« Röte stieg in die blassen Wangen des Papstes. Er wandte sich brüsk ab und ging weiter. Nur wer ganz in der Nähe stand, hatte die Erwiderung des Bischofs gehört. Für alle anderen sah es so aus, als habe er mit einer ehrerbietigen Entschuldigung geantwortet. Der Papst setzte sich auf seinen Thron. »Schwester Katharina Benincasa aus Siena vom dritten Orden des heiligen Dominikus«, meldete der Oberhofmeister, »Fra Raymond von Capua vom Orden der Prediger.« Viele der Anwesenden in dem großen Saal hatten schon von der Nonne aus Siena gehört, und die meisten waren ziemlich enttäuscht, als sie die schmächtige Gestalt mit einem Dominikanermönch zur Seite hereinkommen sahen. Nur eine kleine Nonne, wie so viele andere, war das allgemeine Urteil. Schwester Katharina durchquerte den Saal, als habe sie es eilig, kniete vor Gregor den XI. Nieder, küsste den Ring und erhob sich auf das Zeichen des Papstes wieder. Er begrüßte sie auf Französisch und sie antwortete Italienisch. »Reines Toskanisch«, flüsterte Erzbischof Prignano dem Kardinal Corsini zu. Aber die kennen den Unterschied ja nicht. Fra Raymond begann Katharinas Worte in Latein zu übersetzen. Das gab dem Papst Zeit, das blasse kleine Gesicht mit den großen, tiefliegenden Augen zu mustern, die merkwürdig schräg standen und von violetten Ringen umrandet waren. Das und ihre Magerkeit ließen ihn sogleich eine Frage stellen, die er sich eigentlich für eine spätere Gelegenheit vorgenommen hatte. So leise, dass es schon fast ein Flüstern war, sagte er, »Meine Tochter, ist es wahr, dass ihr außer der heiligen Kommunion keinerlei Nahrung zu euch nehmt?« »Ja, heiliger Vater.« »Und wenn ich euch den Befehl gäbe, etwas zu essen«, fragte der Papst, »würdet ihr mir gehorchen?« Ihre Antwort kam sofort, und der Papst bemerkte, wie Fra Raymond ein Lächeln unterdrückte. Übersetzt wörtlich, was sie gesagt hat, befahl er misstrauisch und sprecht leise, »Jawohl, heiliger Vater. Schwester Katharina sagt, ganz sicher würde ich gehorchen, heiliger Vater,
aber ich könnte nicht gehorchen, wenn ihr mir befehlen würdet, es bei mir zu behalten.« Auch der Papst musste lächeln. Eine derbe Aufrichtigkeit lag in ihrer Antwort, die seltsam von der Zerbrechlichkeit ihrer Erscheinung abstach. Der Gedanke kam ihm, dass Geist und Seele dieser Frau viel zu stark für ihren Körper waren und nur noch eine Schale übrig gelassen hatte, eine sehr dünne irdische Schale, und dass sie wohl nicht lange leben würde. Würde er lange leben? Er verbannte den Gedanken. Sich ein wenig zurücklehnend, sagte er laut, »Ihr mögt nun die Sache derer vortragen, die euch gesandt haben.« Katharina begann zu sprechen. Nach jedem Satz musste sie eine Pause machen, um Frau Raymond Zeit zu übersetzen zu geben. Nicht viel von dem, was sie sagte, war neu für den Papst, aber für die meisten anderen war es neu. Die Florentiner seien bereit, sich vor dem Heiligen Vater zu demütigen. Eine neue Gesandtschaft würde in Kürze eintreffen, sie könne jeden Tag hier sein. In Florenz wüchse von Tag zu Tag der Hunger nach Religion, der Hunger nach den Sakramenten. Prozessionen durchzögen die Straßen und die Kirchen seien voll von Leuten, die um den Frieden mit Gott und dem Stellvertreter Jesu Christi auf Erden beteten. Selbst die kriegerischsten Männer in der Regierung hätten zugestimmt, dass sie, Schwester Katharina, kommen und für sie vermitteln solle. Sie hätten Grund zur Klage, sehr echten und sehr ernsten Grund. Aber sie wüssten nun, dass sie kein Recht hätten, sich so aufzulehnen, auch wenn sie sich von päpstlichen Gesandten, Legaten und Gouverneuren ungerecht behandelt fühlten. Gregor XI. Hatte das alles schon in ihren Briefen gelesen. Er war mehr damit beschäftigt, sie zu beobachten, als auf Fra Raymonds Übersetzung zu hören. Wenn diese Frau eine Lügnerin war, dann hatte sich alle Wahrheit in den Himmel verflüchtigt. Er verstand nun, was Fra Raymond ihm von ihr erzählt hatte. Die Geschichte von der Bekehrung aller Art von Leuten, Wüstlingen, Verbrechern, gefallenen Mönchen und jenem Manne auf dem Schafott. Die Geschichte ihres öffentlichen Verhörs vor dem Generalmeister und dem Kapitel. Die Geschichte ihres Wirkens während der Pest in Siena. Er musste an Innozenz III. Denken, wie er dem heiligen Franz von Assisi lauschte. Aber darüber hinaus fühlte er fast etwas wie Neid um so viel Kraft. Sie war noch ziemlich jung, aber sie sah so dünn und zerbrechlich aus und sie war so klein. Nur ihre Willensstärke erzeugte eine Sphäre der Kraft rings um sie. Die Florentiner hatten nie und nimmer aus eigener Einsicht nachgegeben, dachte der Papst. Es war ihr Werk. Sie hatte sie klein bekommen, und hinter diesem Gedanken kam schnellfüßig und misstrauisch ein anderer. Würde diese neu gefundene Demut anhalten? Oder würden sie daraus erwachen und wieder die Alten sein, sobald Schwester Katharina fort war? Er schüttelte den Gedanken ab. Wenn jemand diese Frau enttäuschen musste, so sollten es die Florentiner sein, nicht er. Sogleich gab der schnellfüßige Gedanke nach, flüsterte sein Einverständnis. »Nur zu, lass die Last auf dem Gewissen deiner Feinde ruhen. Jetzt galt es schnell zu handeln, ehe die Kardinäle etwas in den Weg legen konnten, vor allem die Hitzköpfe unter ihnen.« Sie hatte geendet, und er war bereit. »Damit ihr mein Verlangen nach Frieden und Eintracht sehen möget«, sprach er, »will ich die Sache in eure Hände legen.« Sie verstand sofort, noch ehe es Fra Raymond ihr übersetzte, und ihre Augen leuchteten auf. Aber eitel Verblüffung stand in den Gesichtern vieler Kardinäle, jene Art von Verblüffung, die kurz vor dem Zornesausbruch kam. »Jedoch«, fuhr der Papst rasch fort, »ihr dürft niemals die Ehre und Würde der Kirche
außer Acht lassen. Er erhob sich unvermittelt und verließ den Saal. Seine letzten Worte hatten den schlagfertigsten Kardinälen den Wind aus den Segeln genommen. Es herrschte Stille. Für Katharina waren die Worte des Stellvertreters Christi völlig klar und eindeutig, und als er gegangen war, gab es für sie auch keinen Grund mehr zu bleiben. Was ihr jetzt am Herzen lag, war zuerst ein Dankgebet in der Kapelle. Dann wollte sie einen ersten Bericht an die Florentiner diktieren. Sie gab Fra Raimund ein energisches kleines Zeichen mit dem Kopf und setzte sich mit ihren gewohnten eiligen Trippelschritten zum Saalausgang in Bewegung. Sobald sie draußen war, füllte sich der riesige Saal mit dem Gesumm gedämpfter Diskussionen 20, 30 auf einmal. Höchst ungewöhnlich ereiferte sich Kardinal d'Estaing, jetzt soll sie also auch noch Staatsgeschäfte betreiben. Habt ihr gesehen, wie sie den Heiligen Vater angestarrt hat? Glaubt ihr, sie hat den bösen Blick? Einen bösen Blick gibt es nicht, aber böse Menschen gibt es. Sie sieht nicht böse aus, zugegeben, aber wir wissen ja, dass der Teufel und seine Dämonen sich als Engel des Lichts tarnen können. Kardinal Erslin de Montaigu meinte, vielleicht lohnt es sich, etwas mehr über diese Frau herauszufinden. Eine Hexe, glaubt es mir, gar kein Zweifel, flüsterte der Hofmarschall. Wie könnte sie sonst so gelassen und selbstsicher vor einer Versammlung wie dieser auftreten? Nun, nun, mein lieber Graf, lächelte der Bischof von Lens, meint ihr wirklich, sie habe sich so sicher gefühlt unter uns, weil sie

weiß, was für einen Reigen sie uns noch alle tanzen lässt.« Kardinal d'Estaing nickte. »Das Mindeste, was wir versuchen können, ist, etwas mehr über sie zu erfahren. Es sähe diesem Didini ähnlich, uns eine Satansbrut in der Verkleidung einer friedliebenden Nonne zu schicken«, vollendete Eslan de Montaigu den Satz für ihn. »Das gerade nicht, aber vielleicht ein Mitglied irgendeiner mystischen Sekte, wie etwa die Fraticelli. Überlasst es mir, D'Estaing. Ich weiß genau, wen ich ihr schicke. Euer Eminenz macht mich neugierig. Es ist gar kein Geheimnis dabei. Ich werde ihr drei von unseren erfahrensten Leuten zur Befragung schicken. Erstklassige Theologen, Männer mit messerscharfen Gehirnen. Inquisitoren? Eben das. Und wenn sie sie bei irgendetwas ertappen, nun, der Heilige Vater kann sich ja nicht gut der Vermittlung einer Ketzerin bedienen.«

0: Aus dem Buch mit dem Titel »Ein Mädchen aus Siena« von Louis de Wohl hat für uns heute Viola von der Burg die 31. von insgesamt 42 Folgen gelesen. Wie wird der Aufenthalt Katharinas in Avignon sein? Werden auch hier Wunder und Bekehrungen stattfinden? Sie sind herzlich eingeladen, weiterzuhören in unserer Radio Horeb Erzählung, auch in unseren nächsten Folgen. Wochentags hören Sie die Erzählung bei Radio Horeb um 11.15 Uhr. Begleiten Sie gerne die Geschichte der heiligen Katharina von Siena weiter. Alles Gute, adieu und auf Wiederhören, sagt Claudia Kiesel.
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1: Herzlich willkommen zur Sendereihe Spiritualität bei Radio Horeb und Radio Maria, sagt Ihnen Marion Kuhl. Heute stellen wir Ihnen den Wallfahrtsort zur schmerzhaften Mutter Gottes Bödingen vor und zu Gast ist bei uns Pfarrvikar Reinhard Friedrichs, Wallfahrtspfarrer in Hennef in Bödingen. In unserer Reihe über Wallfahrtsorte stellen wir Ihnen damit den ältesten Wallfahrtsort zur schmerzhaften Mutter Gottes mit ungebrochener Tradition in Deutschland vor. Er besteht seit 1350. Bödingen ist ein Ortsteil der Stadt Hennef im nordrhein-westfälischen Rhein-Sieg-Kreis und seit vielen Jahrhunderten pilgern Menschen an diesen Wallfahrtsort. Und heute werden wir mehr darüber erfahren, denn wir haben für Sie den Wallfahrtspfarrer, Pfarrvikar Reinhard Friedrichs eingeladen. Er ist dort für die Pfarreien zuständig, für die Pfarreien St. Blankenberg und Bödingen. Und sein besonderer Schwerpunkt liegt in der Seelsorge und in der Wallfahrtspflege und für das Hospiz, das dort ansässig ist. Er ist uns jetzt zugeschaltet am Telefon. Herzlich willkommen und grüß Gott, Herr Pastor Friedrichs.
2: Grüß Gott, Frau Kuhl und liebe Hörerinnen von Radio Horeb und Radio Maria.
1: Dann sind wir gespannt, mehr über diesen Wallfahrtsort zu erfahren.
2: Ja, beginnen möchte ich mit einem geistlichen Wort, sozusagen als Überschrift, das ich vor einigen Jahren einmal fand, glaube in der Luchtzeitung vom Deutschen Luchtverein. Ein Zitat unseres wohlbekannten und hochverehrten früheren Bundeskanzlers Konrad Adenauer. Er hat Folgendes gesagt, und das war damals aktuell, ich denke, es ist immer aktuell und auch für die Zukunft. Wallfahrtsorte sind die heimlichen Hauptstädte der Welt, Schnittpunkte menschlicher Hoffnung, die nie aufhört, auch dann nicht, wenn der Mensch nicht mehr aus- noch einzuwissen meint. Gnadenorte in einer gnadenlosen Welt. Soweit Konrad Adenauer.
1: Dann sind wir gespannt, wie dieser Wallfahrtsort entstanden ist.
2: Ja, eigentlich, ich würde sagen, auf eine etwas komische, aber auch ja, einfache Weise, wie es in anderen Orten auch vielleicht ein wenig ging. Aber es hat schon eine Besonderheit hier. Und zwar gab es einen jungen Mann, Christian, von dem Dorf Lauthausen, der zwischen dem Dorf Lauthausen und Bödingen, heute Altenbödingen, eine Hütte hatte. Wir würden heute sagen, ein frommer Einsiedler, der da gelebt hat und hatte eines Tages, nämlich im Jahr 1350, eine Marienerscheinung. Einzelheiten wissen wir nicht, aber es ist bekannt durch die Chronik der Augustiner Chorherren, die später geschrieben wurde, aber noch Augen- und Ohrenzeugen hatte, also man war nah dran. Er hatte eine Marienerscheinung und ließ sich daraufhin dann in Köln unser jetziges Gnadenbild schnitzen. Eine Pieta aus Holz, wie man sie kennt oder auch nicht, denn unsere Pieta ist einzigartig. Maria hält bei einer Pieta, Mutter mit dem toten Sohn, auf dem Schoß irgendwie ihren Sohn. Bei unserer Pieta ist er durch einen Faden festgemacht, er würde herunterfallen. Das hat etwas mit der Stellung der Hände zu tun und ich denke auch mit dem Inhalt der Erscheinung und auch theologisch. Aber das ist ein Thema für sich. Insofern unter den Pietas eine einzigartige. Die Statue Pieta als solche gibt es überhaupt erst etwa ab dem Jahr 1300, vorher nicht. Das heißt, unsere ist eine der frühen. Es gibt ein paar frühere auch. Ja, so zum Beispiel ähnliche Zeit im Würzburger Dom, wenn ich mich recht entsinne. Maria mit gefalteten Händen und Jesus wird wie in einem Rettungsring fast dazwischen irgendwie gehalten. Hier ist es so, dass Bödingen der älteste Wallfahrtsort ist zum Typ der Schmerzensmutter. Man muss dazu setzen, wo die Tradition ungebrochen ist. Denn es gibt im Rheingau einen älteren, aber da ist die Wallfahrt jahrelang ausgefallen, hier nicht. Insofern der älteste zum Typ der Schmerzensmutter. Wenn auch andere Orte wie Maria Vesperbild oder Altötting oder Kevela natürlich sehr viel stärker besucht sind. Es ist eher ein stillerer Wallfahrtsort. Vielleicht ist das auch passend zu dem Bild der Schmerzensmutter. Wie gesagt, er hatte eine Vision, hat daraufhin das Gnadenbild sich schnitzen lassen, in einen Bildstock gestellt. Und dann sind über die Jahre Wunder passiert. Blinde, Lahme, Taube wurden geheilt, sprach sich herum. Es kamen immer mehr Leute zum Beten zu ihm. Er sollte eine kleine Kapelle bauen, hat nicht geklappt. Und irgendwann ist er dann zum Pfarrer von, wir würden nun sagen, heute Hennef, gegangen, in Geistingen, um genau zu sein. Und was hat der Pfarrer gemacht? Etwas, was wir heute gar nicht machen würden, aber ich finde es ganz toll, auch zukunftsweisend. Er ist aus dem Pfarrhaus ausgezogen, hierhin nach Bödingen an den Ort der Gnade. Und hier war nichts, Wiese oder Acker. Und Christian von Lauthausen und der Pastor Peter Meisenbach, im Rheinland sagt man Pastor, sie haben die Kirche gebaut mit vielen Spenden, weil ja viele Wunder geschehen waren. Und dann innerhalb von 10, 11 Jahren, 1397 bis 1408, die Kirche gebaut. Eine spätgotische Kirche, sozusagen aus einem Guss, wunderschön. Und es kamen immer mehr Pilger. Dann starben die beiden im Jahr 1417. Sie sind hier begraben vor dem Hauptaltar der Kirche. Und dann gab es ein Durcheinander. Es gab noch 4 Vikare. Hier muss also unheimlich viel Wallfahrtsbetrieb gewesen sein. Damals, sie zerstritten sich natürlich, weil der Gründer war weg, der Visionär war weg. Und dann haben die Grafen gegenüber von der Burg, Stadt Blankenberg, die Landesherren, die Grafen von Berg, haben sich an den damaligen Papst gewandt, Martin den V., und der hat aus den Niederlanden die Augustiner Chorherren hierhin beordert, die auch anderswo Wallfahrten betreut haben, im Schwarzwald etwa St. Mergen eine Zeit lang, aber hier waren sie fast 400 Jahre. Das Kloster blühte auf und es gab dann einen Schlag natürlich 1803 bei der Säkularisation, wo die Mönche vertrieben wurden und das Kloster aufgelöst. Die Wallfahrt hat aber nie aufgehört und die Kirche sollte abgerissen werden. Das haben die Grafen von Nesselrode verhindert und es wurde eine Pfarrei draus gemacht, was es heute noch ist, aktuell. Die durften ja damals bestehen und die Wallfahrt ist also weitergegangen. Ja, das ist so im Großen und Ganzen die Historie. Glocken haben wir immer noch aus der Bauzeit der Kirche, 2 Stück und die andere ein paar Jahrzehnte später, 1470 dann die dritte, ein uraltes Geläute, was man kaum irgendwo findet. Also auch das schon ein kostbarer Schatz. Der Turm der Kirche ist weithin über Kilometer nach allen Seiten zu sehen, sehr markant. Und die Kirche hat ja etwas Heimeliges, so sagen mir die Leute heute immer wieder, ein Ort zum Beten. Es ist relativ still hier und man kann zum Beten kommen. Ein Gnadenort, was auch die Votivtäfelchen, die es heute auch dann im Einzelnen noch schon mal gibt, dann auch zeigen. Ja, soweit denke ich zur Historie. Es geht um die Schmerzensmutter. Warum eigentlich Schmerzensmutter, habe ich mir überlegt. Warum kam dieses Bild auf, der Pietà? Ich denke mir, dass in dieser Zeit damals der Blick von Maria mit dem kleinen Kind, wie wir es aus der Krippe kennen, dann stärker umgelenkt wurde oder sich etwas verändert hat, hin auf die Mutter, die Schmerzen leidet, weil die Menschen damals ja unter Krieg, Hunger, Pest, Armut, Krankheit und so weiter litten und von daher eine Erhörung sich erwarteten von der Mutter Jesu, die ja mit Leid vertraut war. Ich denke, das könnte gut der Hintergrund sein, warum ab dem Jahr 1300 dann die Pietà als Statue aufkommt. Ja, soweit zur Historie und dazu würde dann passen, Christi Mutter stand mit Schmerzen, was wir hier auch oft singen. Ich denke, die Hörerinnen und Hörer kennen auch dieses Lied.

0: Hier bei Radio Horeb stellen wir Ihnen heute in der Sendung Spiritualität den Wallfahrtsort zur schmerzhaften Mutter Gottes von Bödingen vor mit Pfarrvikar Reinhard Friedrichs, dem Wallfahrtspfarrer. Wir haben gerade etwas zur Entstehung des Ortes gehört und jetzt geht es weiter im Vortrag.
1: Ja, wir haben hier aufgrund der gewachsenen Historie keine, ich weiß nicht, warum es so ist, aber es ist so, keine direkte Wallfahrtszeit im Sinne einer Wallfahrtsoktav, wie es viele Wallfahrtsorte haben, sondern bei uns ist die Wallfahrtszeit eigentlich ausgeschlossen der Winterzeit, von Beginn der Fastenzeit bis gegen Advent schon fast hin. Wir haben als spezifische Wallfahrtszeit vielleicht, kann man sagen, nicht die Oktav, sondern alle Fastensamstage sind Wallfahrtstage mit bis vor wenigen Jahren, bis vor der Corona-Zeit noch 2 Gottesdiensten hintereinander. Jetzt haben wir nur noch einen, der aber gut besucht ist, wo Chöre aus der Region singen und mit einer Predigtreihe. Es ist fast wie ein Exerzitienkurs. Ich mache das selbst und jedes Jahr unter einem bestimmten Thema. Und dazu gehört natürlich auch noch das sogenannte Kompassionsfest, ein Name und ein Begriff, den ich früher auch nicht kannte. Im Englischen gibt es diesen Begriff Compassion oder im Französischen Compassion, heißt so viel wie Mitleid oder besser gesagt noch Mitleiden, also mittragen, mit durchstehen und so weiter, mehr in diesem Sinne. Und das Kompassionsfest ist eingeführt worden, das Fest des Mitleidens Mariens mit ihrem Sohn, im Jahr 1423 durch ein Provinzialkonzil, durch den Kölner Erzbischof, nicht nur für das Bistum Köln, sondern für die ganze Kirchenprovinz Köln. Im Jahr 1424 dann das erste Mal gefeiert, hier in Bödingen dann eben auch und später auf die Weltkirche ausgedehnt, inzwischen aber schon seit langer Zeit, gibt es das nur noch nördlich der Alpen hier in Bödingen, nämlich am 4. Freitag nach Ostern. Dazu kommen dann viele Leute von überall her. Es gibt eine Prozession mit dem Gnadenbild hier durch den inneren Ortskern und gefolgt vom Pontifikalamt mit einem der Kölner Bischöfe. Dieses Jahr war wiederum schon zum wiederholten Male der Kölner Erzbischof Kardinal Wölki hier bei uns. Wir sind Studienfreunde im Übrigen. Und die Leute kommen dann auch zusammen und ich habe dann eingeführt vor etlichen Jahren, bin ja jetzt 17 Jahre hier, dass wir hinterher auch im Kirchhof zusammen eine Pilgersuppe nehmen und ein Getränk. Teilweise ist es dann auch mit Blasmusik. Und ja, dann ist die Wallfahrt über das ganze Jahr eigentlich etwas stärker, vielleicht im Marienmonat Mai oder auch im Oktober, dem Rosenkranzmonat, aber nicht so, wie man es kennt in Maria Vesperbild oder Altötting oder Kevela, wo Prozessionen mit Blasmusik und in großer Zahl Teilnehmerzahl kommen. Das ist hier nicht mehr so, nur ganz wenig, sondern teilweise zu Fuß, teilweise mit dem Fahrrad oder als angemeldete Gruppe. Und ich biete mich dann auch immer an für Gottesdienste, für Kirchenführungen und so weiter. Alles rund um die Wallfahrtskirche und nicht nur das Empfangen einer Prozession, die dann auch wieder weg ist, sondern als ja geistlichen Ort, als Oase, wie ich es immer nenne. Das gilt auch, denke ich, für die Zukunft. Hier kommen Menschen hin, bedingt durch die Lage auch, aus Bonn und Köln, Ausflügler, eine ganze Menge, gerade wenn das Wetter schön ist, wie wir es im Augenblick auch wieder erleben. Dann gibt es den Radweg entlang der Sieg, den Natursteigsieg, einen Wanderweg und die Erlebniswege entlang der Sieg. Das sind Gelegenheiten und Ausgangspunkte, wo dann immer wieder Leute hier aufschlagen. Es gibt auch Kunstinteressierte, die ganz bewusst herkommen wegen der schönen Kirche oder dem Fundationsbild, dem Gründungsbild des Klosters, das hier im Pfarrhaus hängt von 1621. Das sehr alte Darstellungen zeigt. Das ist aber dann ein Thema für sich. Also eine Oase. Es ist hier sehr ruhig und landschaftlich sehr schön im Landschaftsschutzgebiet, am Rande eines Naturschutzgebietes und mit Ausblick auf die Sieg oder Ausblick auch in die Köln-Bonner Bucht, wo man den Klosterberg St. Michael sieht, für den hat der Jesuit Joseph Mohr Ende des 19. Jahrhunderts ein Lied geschrieben, ein Haus voll Glorie schaut angesichts dieses Berges, und auch ein Lied, jedenfalls die Kölner Melodie von Maria Breit, den Mantel aus. Wir hören jetzt dann das Lied Maria Breit, den Mantel aus. Ich glaube, nach der Melodie, wie sie im ersten Teil des Gotteslobes sich findet.

0: Wir sind hier bei Radio Horeb sozusagen auf Wallfahrt unterwegs, und zwar in den Rhein-Sieg-Kreis nach Hennef zur Wallfahrtsort zur schmerzhaften Mutter Gottes Bödingen mit Pfarrvikar Reinhard Friedrichs, dem Wallfahrtspfarrer, der uns diesen Wallfahrtsort hier vorstellt.
1: Ja, zur Bedeutung heute des Wallfahrtsortes. Wir haben über die Historie gesprochen und wer hier hinkommt, Chancen und so weiter, und dass es eine Oase ist. Ich sage immer gerne, so auch letztens bei uns in der Kirchenzeitung, Bödingen ist kein Museum, sondern ein lebendiger Glaubensort. Und das kann man immer wieder erleben. Ich sage es mal rheinisch, ich bin ja Rheinländer. Ich treibe mich immer wieder um die Kirche und auch in der Kirche herum, so wie ich das nenne. Und da kommt es immer wieder zu Glaubensgesprächen. Nicht über das Wetter, das natürlich auch, aber wirklich tatsächlich, weil auch Ruhe ist und Zeit ist, über den Glauben, über Probleme der Menschen und so weiter zu sprechen. Also ein Angebot, die Schmerzen, die Menschen heute haben, anzunehmen, aufzunehmen. Dem dient auch, dass es hier eine Oase ist, wenn Menschen hier hinkommen. Ein kleiner Schriftenstand mit ein paar Schriften zum Rosenkranz, eine Bibel, zu einem Katechismus und zu den Sakramenten, zu Segnungen, zu Marienerscheinungen und so weiter. Ein sehr kleiner Schriftenstand, aber jeder, der kommt und schauen möchte und etwas finden möchte, namentlich auch Menschen, die vielleicht mit Glaube, Kirche oder Mutter Gottes auch nichts zu tun haben, irgendetwas auch vorfindet und vielleicht dann fündig wird. Und ein weiteres noch: In der Kirche habe ich seit etwa gut 10 Jahren gegenüber dem Gnadenbild einen Fürbittkasten eingerichtet. Und da liegt ein Block, man kann da einen Zettel, DIN A6 Format, abreißen und darauf eine Bitte schreiben und dann in den Briefkasten einwerfen, dann steht da geschrieben: Wir beten für Sie. Das bin aber ich. Und ich bete dann 2-3 Monate jeden Tag einen Engel des Herrn für diese Menschen und dieses Anliegen, was da kommt. Das ist teilweise herzzerreißend, da geht es um Krebs, da geht es um eine kaputte Ehe, dass eine Frau kein Kind bekommen kann. In der letzten Zeit sehr stark auch um die Sorge, um die Zukunft unserer Gesellschaft und des Weltfriedens und so weiter. Manchmal ganz herzzerreißend. Dieser Fürbittkasten ist also eine konkrete Ausformung, wie Maria, die Gottesmutter, hier die Anliegen heute tatsächlich auch aufgreift und annimmt. Dazu gehört auch, denke ich, und zwar im 600. Jubiläumsjahr des Kompassionsfestes, das Fest des Mitleidens Mariens, haben wir durch einen Verein, ich habe das sehr befördert und unterstützt und mit vorbereitet, einen Verein, der hier ein Hospiz eröffnet hat, jetzt gut 2 Jahre, wo ich sehr aktiv bin, jede Woche dort. Und ich habe seit Beginn, seit der Eröffnung vor 2 Jahren, über 70 Menschen schon, sogenannte Gäste, wie wir sie dort nennen, begleitet durch Kommunionsspendung, durch die Krankensalbung, durch Gespräch und Gebet, auch die Angehörigen. Eine ganz tolle Sache, wie heute Menschen hier mit ihren Schmerzen angenommen werden, in Sicht und Hörweite der Kirche. Man kann also die Kirchenglocken hören. Das ist eine tolle Geschichte. Da sieht man, dass Bödingen eben kein Museum ist, sondern ein lebendiger Glaubensort. Und ich habe bei der Eröffnung gesagt, als ich das Haus eingesegnet habe, das Hospiz musste nach Bödingen kommen. Wohin denn bitte sonst? Und es wird sehr, sehr gut angenommen und auch von allen möglichen Bevölkerungsschichten, von öffentlicher Hand und so weiter, sehr gut unterstützt. Besser könnte es nicht laufen, anders als man sonst vielleicht so manches hört aus dem Bereich der Krankenhaus- oder Altenheim-Geschichten und so weiter. Ja, also das Hospiz auch heute eine aktuelle Sache. Ich biete auch immer wieder an, dazu kommt es auch, wenn auch nicht zahlenmäßig groß, Beichtgespräche. Jede Woche ist Beichtgelegenheit nach einer Werktagsmesse. Und da kommen dann ganz bewusst schon mal Leute, die nicht von hier sind, sondern ganz anonym irgendwo beichten wollen, auch durchaus zum Beichtgespräch. So segnet Maria und tut und macht, wie eine gute Mutter es tut, die ständig ihre Kinder daran erinnert, was wichtig ist. Nun mach doch, nun tu doch und sie eben auch zum Gebet anhält, aber auch ganz konkret mit Rat und Tat zur Seite steht. Und deswegen singen wir hier sehr gerne. Das ist sozusagen das Bödinger Lied, wenn man so will, das aber den meisten oder fast allen wahrscheinlich Hörerinnen und Hörern bekannt ist. Segne du Maria.
0: Bevor wir das Lied hören hier bei Radio Horeb, gebe ich schon mal die Nummer durch. Sie dürfen jetzt auch hier anrufen in dieser Sendung. Es geht um den Wallfahrtsort der schmerzhaften Mutter Gottes in Bödingen. Sie können anrufen unter der 089 517 008 008. Für alle Zuhörer, die von Radio Maria dabei sind, die Vorwahl nicht vergessen, die 0049 und dann die 89517 008 008. Es wäre schön, wenn der eine oder andere sich meldet. Vielleicht kennen Sie ja diesen Wallfahrtsort oder möchten mehr wissen. Jetzt ist die Gelegenheit, Fragen zu stellen. Pfarrvikar Reinhard Friedrichs, der Wallfahrtspfarrer, ist bei uns zu Gast.

0: Sie hören die Sendung Spiritualität bei Radio Horeb heute mit der Reihe zur Vorstellung von Wallfahrtsorten, heute im Rhein-Sieg-Kreis im Erzbistum Köln zur schmerzhaften Mutter Gottes von Bödingen. Pfarrvikar Reinhard Friedrich, der Wallfahrtspfarrer, ist uns zugeschaltet aus dem Erzbistum Köln, aus Hennef, aus Bödingen. Und Sie dürfen anrufen, Fragen stellen unter der 089-517-008-008. Und da haben sich auch schon Hörer gemeldet. Die erste Anruferin meldet sich aus der Eifel, Frau Willems. Grüß Gott.
1: Ja, grüß Gott. Ich habe ein Anliegen, und zwar vorgestern ist hier ein Mann aus der Nachbarschaft, ein also liebevoller, guter Nachbar, angefahren worden mit einem Rallye-Wagen. Er hat eine schwere Kopfverletzung, Oberschenkel, Halsbruch und einen Beckenbruch. Er liegt in Koblenz in dem Luftwehr-Lazarett. Also ich möchte den Herrn Pfarrer bitten für ein Gebet für ihn.
0: Ja, vielleicht kann... Herr Pfarrer, ja. Das können Sie vielleicht mit einschließen, oder?
2: Ja, das werde ich machen. Ich kann Ihnen gerne versprechen, ich bekomme immer wieder solche Bitten für Gebetsanliegen. Ich werde dann eine Kerze über der Mutter Gottes entzünden und dann ein Gebet für ihn sprechen, in der Weise, wie ich es auch eben schon erläutert habe, ein Engel des Herrn und in der Gnade der Gottesmutter empfehlen.
1: Der wird morgen früh am Oberschenkel operiert.
2: Ja,
1: hat den Kopf voll Blut und
2: ja,
1: alles.
2: Ja, das ist schlimm, ja.
1: Ist unmenschlich. Ja, ja. Mensch, wir sind aufgeregt hier.
2: Das glaube ich.
1: Ja,
2: dann weiß man nicht, was man tun soll, aber es ist nie verkehrt, wie die Menschen es immer getan haben, Generationen vor uns, sich dann auch an die Gottesmutter zu wenden. Ja.
0: Sie können es ja auch noch mit bei Gott hört dein Gebet auch mit einbringen in die Sendung, das, wenn Sie möchten.
2: Ja, das tun wir dann, schließen wir dann mit ein. Ja.
1: Passen Sie mal auf, ich kriege das nicht fertig, dass ich den Rosenkranz mit dem Telefon bete. Ich bin noch 96 Jahre alt und bete auch rund um die Nacht, also 24 Stunden, bei jedem Rosenkranz bin ich dabei.
0: Ja.
1: Was ist das denn, dass ich das nicht schaffe?
2: Wir schaffen manches im hohen Alter nicht, aber auch Jüngere nicht. Ich sage immer, das ist nicht schlimm, weil eine gute Mutter hat immer Verständnis für ihre Kinder. Sie erwartet nur das, was die Kinder können. Und bei kleinen Kindern sind wir da sehr tolerant und verstehen das. Und so ist auch die Gottesmutter oder der Herrgott uns gegenüber. Wenn wir etwas nicht mehr so können, das Wichtige ist, dass wir die richtige Intention im Herzen haben und es versuchen, so gut wir es können, soweit es eben geht. Und dann ist es schon gut. Wir brauchen uns und sollten uns auch nicht unter Leistungsdruck dabei stellen. Ja?
0: Mhm. Danke. Alles Gute Ihnen.
1: Ich bedanke mich auch bei Ihnen. Ich möchte gerne den Barmherzigkeitsrosenkranz beten. Ich schaffe das einfach.
0: Ja, mit dem passt doch.
2: Machen Sie, soweit Sie können, und dann ist es gut, das kommt an.
0: Ja.
2: Gebet geht nie verloren, das aus dem Herzen kommt.
0: Ja, alles Gute in die Eifel. Viele Grüße, Frau Willems, im Gebet verbunden. Wir haben eine weitere Hörerin oder einen Hörer in der Leitung. Ich war jetzt kein Vorgespräch, wenn Sie sich kurz vorstellen. Grüß Gott.
3: Ja, ich bin vom Niederrhein und fand die einfach sehr begeisternd. Hennef kenne ich aber nur, weil eine liebe Freundin von meiner Freundin mitgefahren ist zu einem Kurs und habe nur gedacht, die Adresse hätte ich wohl auch gerne, die wird bestimmt hinterlegt, oder? Und das Zweite ist, ich fand es so herzerwärmend, die Natur und die Ruhe kann viel mehr Gebet in einem auch wach machen, weil zumindest habe ich es erlebt als kleines Kind. Ich habe auf Sackgasse auf dem Hof gelebt mit Familie und da habe ich schon mit 5 Jahren, als meine Mutter einkaufen ging, da war Anbetung, das habe ich gar nicht gemerkt, so, aber im Nachhinein zurückgeguckt, hat mich das auch begeistert, aber irgendwie, weil ich viel Ruhe und Landschaft und ja, einmal und Ihnen auch lieben Dank und ich würde da gerne hingehen. Meine Freundin wohnt nicht weit davon weg. Die wohnt wirklich im Siegburger Land bei Omerath.
0: Ja.
3: Und herzlichen Dank, das war wunderschön.
0: Prima, danke.
2: Ja, das freut mich sehr und ich weiß nicht, über Radio Horeb meine Adresse bzw. Postleitzahl oder auch ja, Telefon- und Internethinweis vielleicht gegeben werden.
0: Ja, okay, machen wir.
3: Lieben Dank.
0: Alles Bitte Gute.
2: Schön. Gerne.
0: Ja, danke. Ja. Wir auf Wiederhören. Viele Grüße.
2: Wiederhören. Ja.
0: Ich gebe nochmal die Nummer durch, 089-517-008-008. Jemand hat gerade aufgelegt. Vielleicht probieren Sie nochmal, sich zu melden. 089-517-008-008 ist die Nummer. Es geht heute um den Wallfahrtsort Bödingen. Und jetzt haben wir noch jemanden in der Leitung. Grüß Gott, Sie sind auf Sendung.
4: Grüß Gott, ich rufe aus München. Vielen Dank, das war sehr schön. Ich hoffe, Sie mir das nicht übel nehmen. Aber ja, zu dem Lied Segne du Maria, vielleicht ist das nicht themenbezogen, aber ich habe ein Gebetsbuch, das heißt Adoremus und mit Imprimatur und so. Und da gibt es 8 Strophen vom Segne du Maria. Und die dritte Strophe, die ich sehr lieb, ist Segne du Maria, jeden, der da ringt, der in Angst und Schmerzen dir ein Ave bringt. Reich ihm deine Hände. Jetzt kann ich nicht mehr. Auf alle Fälle, diese Strophe wird überall ausgelassen und das ist für mich eine ganz existenzielle Strophe. Ich meine, der Tod ist wichtig, diese letzte, aber diese, ich weiß nicht.
0: Steht die in jedem Gotteslob mit drin? Ich kenne die Strophe auch, aber bin mir gerade gar nicht sicher. Wissen Sie das?
4: In Passauer steht das. Und dann dieser Adoremus vom Wolfgang Schäfzig, oder wie er geheißen hat, dieser wunderbare Mariolog, hat das verfasst oder zusammengefasst. Und da ja, habe ich 8 Strophen drin, übersegne du Maria. Und
0: Ich habe jetzt aufgeschlagen, jetzt im Gotteslob sind nur 3 drin. Also deswegen
2: ja, in Kölner sind nur 3, die wir singen. Es gibt bei vielen Liedern, gibt es auch noch mehr Strophen teilweise. Und man musste sich natürlich auch beschränken, weil man nicht alles abdrucken konnte und auch nicht alles singen konnte, sonst wäre das Buch viel zu dick geworden. Warum jetzt gerade diese Strophe nicht da ist, das weiß ich jetzt nicht. Aber im Kölner Gebetbuch sind eben 3 Strophen drin, die wir auch singen. Ja.
0: Bei uns auch, das, im Augsburger.
4: Ich weiß, aber ich wollte das nicht sagen.
0: Ja.
4: Und vielen Dank für den Vortrag.
0: Ja, ja, alles Gute nach München.
4: Danke.
0: Auf Wiederhören.
2: Auch von mir. Wiederhören.
0: Jetzt, ich nehme die nächsten Hörer gleich direkt mit auf Sendung. Grüß Gott. Sie sind auf Sendung.
5: Das bin ich.
0: Ja, genau.
5: Ja, hier ist Frau Mertens in Kapperzheim. Ich möchte nur bestätigen, ich kenne Bödingen, ich bin öfter dort und kenne auch den Pfarrer bei Friedrichs.
0: Ach,
5: wirklich,
0: schön,
5: dass Sie mich auch kennen. Ich war am Konfessionsfest auch da.
2: Ja, ich kann mich erinnern. Ich erkenne die Stimme wieder.
5: Ich kann nur bestätigen, Bödingen ist wunderbar, ist sehr erbauend. Ich fahre sehr gern hin. Und die Samstage vor der Fastenzeit sind ganz wunderschön. Es ist wunderschön dort. Also es lohnt sich wirklich, nach Bödingen zu fahren.
2: Ja, danke schön, Frau Mertens.
5: Das gerne, ja.
0: Prima.
2: Ja.
0: Alles Gute.
5: Auf Wiederhören.
0: Auf Wiederhören. Jetzt geht's nach Königswinter. Da ist Frau Annemarie in der Leitung. Grüß Gott, herzlich willkommen.
6: Ja, ich grüße Sie auch und den Pastor Friedrichs auch, Anna Elisabeth.
2: Grüß Gott.
6: Grüß Gott. Ganz besonders schön fand ich, als ich dort noch leben konnte, ich bin jetzt im Altenheim, den Weg der 7 Schmerzen von Lauthausen nach Bödingen. Es sind also Stationshäuschen, 7, die ein bisschen aufführen, durch den Wald, ein bisschen verwildert, aber gut ausgetreten. Und wir haben dort einzeln oder in Gruppen den Rosenkranz der 7 Schmerzen gebetet und waren auch froh, als Sie, Herr Pastor, angeboten haben, das auch gelegentlich besonders zum Gedenktag der 7 Schmerzen Mariens diesen Rosenkranz zu beten. Da denke ich heute noch an dieses Gehen allein oder manchmal auch mit Kindern oder Freundinnen und auch mit Ihnen, da denke ich gerne dran und bin da sehr dankbar für diese Zeit der Ruhe und der Stille Und jetzt lege ich auf und wünsche alles Gute und Gottes Segen Ihnen und der Wallfahrt.
2: Ja, danke schön. Wir beten das auch weiter am 15. September, dem Gedenktag der Schmerzen Mariens. Das ist so ein Gedenktag eher neueren Datums, also auch schon älter, aber gegenüber unserem Kompassionsfest sehr viel neuer, wo man alle Gedenktage und Feste und so weiter, die es im Rahmen der Schmerzen Mariens wohl gegeben hat in der Kirche, zusammengefasst hat in einen Gedenktag nach dem Fest der Kreuzerhöhung, wo es auch gut passt, Maria unter dem Kreuz. Und es ist nach wie vor so, dass ich dann an diesem Tag den Rosenkranz der sieben Schmerzen Mariens bete. Sind nicht mehr so viele Leute, die diesen Weg mitgehen, aber es tut gut, einfach zu beten. Und wir schließen dann hier vor dem Gnadenbild mit dem Gebet zur schmerzhaften Mutter von Bödingen. Und solange ich das kann und hier bin, werde ich das auch weiter tun.
0: Mhm, vielen Dank. Jetzt haben wir noch jemanden in der Leitung. Ich weiß noch nicht, mit wem wir verbunden sind. Grüß Gott.
7: Hallo?
0: Ja, Sie sind auf Sendung.
7: Oh, schön. Ich bin Liewald aus Thüringen. Ich möchte auch noch mal dazu Stellung nehmen zu dieser dritten Segne du Maria Strophe. Die bedeutet auch mir ganz, ganz viel, denn sie schließt so viel ein. Segne du Maria jeden, der da ringt, der in Angst und Schmerzen dir ein Erbe bringt. Reiche ihm deine Hände, dass er nicht erliegt, dass er mutig streite, dass er endlich siegt. Das ist so eine Strophe, die mir so vom Herzen geht, die mir auch hilft. Denn als ich konnte, habe ich Wallfahrten so geliebt. Kann ich es halt nicht mehr. Und ich bin eine von denen, die da ringt.
2: Ja, das glaube ich Ihnen gerne.
7: Kann man das auch bei Horeb immer mal einschieben? Das wäre schön.
0: Ja,
7: weil sie so aussagekräftig ist.
0: Mhm. Ne? Ja, ich schreibe es mir mal auf. Danke.
7: Und nicht nur Stern, auf dem ich baue, Fels, auf dem ich stehe, aber es sind manche Dinge, die sind einfach wertvoll. Alle sind wertvoll, aber noch wertvoller. Es gibt halt immer ein Groß und noch größer und ein Klein. Dazu Gottes Schutz und Segen für Ihre Arbeit, auch Ihnen, Herr Pfarrer.
2: Dankeschön.
7: Und ein Gebet, wäre ich Ihnen dankbar, wenn Sie es mit einschließen in großen Familien so.
2: Ja, wir tun das gleich mit dem Gebet zur schmerzhaften Mutter von Bödingen, aber ich verspreche Ihnen auch persönlich mein Gebet, wie ich das für viele Menschen auch tue, tue ich auch für Sie. Inhaltlich, was Sie gesagt haben, haben Sie völlig recht. Das spiegelt das wider, worum es geht bei der Schmerzensmutter und was wir versuchen, auch heute konkret in den Gottesdiensten, bei dem Fürbittkasten, mit dem Hospiz und so weiter, aufzufangen an Leid und Schmerz und für jeden, der da ringt. Und das Schwierigste ist natürlich die Zeit, wenn es ans Sterben geht. Manch einer aus dem Hospiz kommt auch, so war es am Sonntag noch, da waren zwei Damen aus dem Hospiz, die eine konnte noch gehen, die andere wurde mit dem Rollstuhl gefahren, die hier in der Wallfahrtskirche an der Sonntagsmesse teilgenommen haben. Das war dann schon ganz toll. Und ich sage das dann auch, damit die Menschen merken, dass da Menschen ringen und dass die unser Mitgefühl und unser Gebet auch brauchen.
0: Ja, alles Gute.
7: Ein großes Vergelt's Gott. Es ist halt auch zu weit und ich bin allein.
2: Ja.
0: Wir schließen Sie mit ein. Segne's Gott. Dann alles Gute Ihnen. Ja, wir haben jetzt noch eine Hörerin. Zuvor noch mal kurz die Nummer, wenn auch Sie sich noch einbringen wollen. 089-517-008-008 ist die Nummer hier zur Sendung Spiritualität, zur Vorstellung des Wallfahrtsortes der schmerzhaften Mutter Gottes in Bödingen. Aus Trier meldet sich Frau Klassen. Grüß Gott.
8: Ja, guten Tag. Ich habe also auch noch einen kleinen Nachtrag zu dem Segne du Maria.
0: Das scheint ja groß zu
8: sein. Ja, und zwar, das muss früher überhaupt nicht mehr im Gebetbuch gestanden haben.
2: So ist es,
8: und es war nämlich das Lied, was am allermeisten und am allerheftigsten nachgefordert wurde. Weil die Volksfrömmigkeit, die fing also wirklich an zu toben, weil dieses Lied auf einmal fehlte. Ne? Und wir singen das ja auch immer nach jedem Rosenkranz hier in unserer Gruppe. Und da ist auch manchmal eine dabei, die singt dann also die vierte, diese sogenannte vierte Strophe, die ja eigentlich nicht die letzte ist, ne, auch noch dazwischen. Und das werden wir wohl auch noch einfüllen. Nur es steht leider nicht im Gotteslob drin. Und es wäre ja vielleicht auch mal einen kleinen Volksaufstand wert, das nochmal nachzufordern. Genau wie das damals, weil es eben völlig gestrichen wurde aus unerfindlichen Gründen, hat es dann doch wieder geschafft, ins Gotteslob zu kommen, wenn auch nicht komplett. Ich gebe zu, man kann da nicht 20 Strophen reintun oder sowas, das geht nicht, aber die eine Strophe fehlt wirklich.
2: Ja.
8: Und ich habe aber auch noch eine Frage, also Sie, über den Hörerservice kriegt man Ihre Adresse raus, habe ich das jetzt richtig verstanden? Noch eine Frage, wie groß ist denn Ihr Einzugsgebiet und wie groß ist dieser Ort Bödingen überhaupt?
2: Bödingen selbst ist nur ein kleines Dorf. Die Stadt Hennef ist eine Kunstgröße. In den 70er Jahren gab es ja diese kommunale Neugliederung, wo dann, ich denke, auch in Ihrem Bereich zusammengefasst wurde, genau. Und das heißt dann Stadt Hennef. Und man sagt, Hennef ist die Stadt der 100 Dörfer. Dörfer heißt also auch kleine Weiler und nicht nur ein Dorf. Bödingen ist jetzt schon ein Dorf, aber kein großes. Es gibt jetzt kein Geschäft mehr oder eine Gaststätte. Das gab es mal. Es ist also schon sehr klein, auch keine Grundschule mehr. Nur einen zweigruppigen Kindergarten. Es ist sehr klein, liegt etwas sozusagen abseits auf der Höhe, aber das macht eben gerade auch den Reiz aus. Früher, als die Wallfahrt noch im ganz großen Stil lief, kamen Leute auch aus Belgien und Holland von der Grenze her. Bis dahin reichte ja auch das Erzbistum Köln. Also es ist ein weit über die Region hinaus bekannter Wallfahrtsort gewesen. Wenn Sie historische Karten sich anschauen, dann sieht man da auch einen Punkt oft, Bödingen als Wallfahrtsort. Es waren schon dann Tausende, die hier hingekommen sind, aber nicht in einer großen Ansammlung jedes Mal, wie eben Altötting, Maria Vesperbild oder Kevela, sondern immer wieder Gruppen. Man kam ja zu Fuß. Und das ist auch dargestellt auf dem Fundationsbild von 1621. Die Leute waren dann teilweise tagelang unterwegs. Das ist natürlich mit 1803 massiv zurückgegangen. Es ist eher jetzt ein stillerer Wallfahrtsort, aber die Köln-Bonner Bucht ist dann das Einzugsgebiet bis zur oberen Sieg hinauf, ins Bergische Land hinein oder in den Westerwald. Von weiter her kommen jetzt nicht Leute, aber das ist ja schon ein ziemlich großer Einzugsbereich, wo sehr viele Menschen wohnen. Die Stadt Hennef jetzt ist eine Kleinstadt mit, ich weiß jetzt nicht genau, sagen wir mal so 48.000 Einwohnern.
0: Mhm. Alles Gute nach Trier, Frau Klassen, auf Wiederhören. Wir haben jetzt noch drei Hörer in der Leitung, die Zeit läuft uns aber jetzt etwas weg. Ich würde Sie jetzt bitten, sich dann kurz zu fassen, damit wir noch alle mit hineinnehmen können und auch noch das Wallfahrtsgebet dann noch beten können. Die nächste Anruferin meldet sich aus Bamberg, Frau Neumann. Grüß Gott.
9: Mir gehen wir nach diesen Heiligen. Man kann überall beten, aber das mit dem Lied kenne ich auch. Aber man kann ja überall beten. Man kann ja auch eine kleine Mutter Gottes wie in Mai, und man kann auch beten so und die Nachbarn einladen und so zum Marienberg und so.
0: Ja, kann man natürlich auch, klar. Herr Pfarrvikar, möchten Sie noch etwas dazu sagen?
2: Ja, das würde ich auch raten. Ich hatte früher als Kind, das ist ja heute nicht mehr so verbreitet, einen Maialtar mir in meinem Zimmer dann aufgebaut. Und als ich Religion in der Grundschule unterrichtet habe, im zweiten Schuljahr, habe ich dann eine Mutter Gottes und ein Blümchen und so weiter mitgenommen in die Klasse und das dann auch mit den Kindern dann getan und ihnen das Ave Maria beigebracht. Das sind aber Dinge, die heute leider vielfach verschwunden sind, wie vieles andere auch, volkskirchlich, aber das hatte eigentlich einen guten und schönen Hintergrund, dass Gott, dass die Gottesmutter im Alltag bis hinein in die kleinsten Dinge da ist, wie die heilige, ich glaube, Theresia von Avila war es, gesagt hat, ich habe so ein Magnet am Kühlschrank, Gott ist auch zwischen den Kochtöpfen, hat sie mal gesagt. Mhm. Und das gilt eben für die Kleinigkeiten des Alters. Gott ist nicht fern, sondern er ist uns ganz nah. Und dann ist das, was Sie gesagt haben, eigentlich genau richtig. So gibt es vielfältige Formen. Natürlich sind Wallfahrtsorte dann besonders herausragend, wo man eben auch zusammenkommt oder eben auch hinpilgert. Das kann man aber nicht jeden Tag tun.
0: Genau. Danke. Alles Gute nach Bamberg. Jetzt haben wir eine Hörerin in der Leitung. Ich weiß noch nicht, mit wem wir verbunden sind. Grüß Gott.
10: Ja, grüß Gott. Ich würde nicht so gern meinen Namen sagen, jetzt auf Rücksicht auf die
0: Alles
10: Person,
0: klar.
10: über die ich spreche. Und jetzt, weil die Damen sich jetzt so viel zu dieser Strophe geäußert haben, und dann ist mir, also das, dann ist mir was Bestimmtes eingefallen, was ich jetzt so erlebt habe. Und das war also eine Tochter von einer, also meine Freundin hat mir von ihrer Freundin und der Tochter erzählt, die an Magersucht litt und schon sehr, also länger damit zu tun hatte. Und alle haben sich schon gedacht, die, also die, das ist so die letzte Phase, die wird jetzt bald versterben. Und dann hat mir meine Freundin das so erzählt und sie hatte persönlich mit ihrer eigenen Mutter also viele Konflikte und das war so ein belastetes Verhältnis. Und viele Monate so zuvor habe ich irgendwie so auf YouTube, auf so einem Kanal von einer jungen Frau aus Österreich gehört, die hat so ein Buch geschrieben, irgendwie Mein Kampf, sein Sieg oder so. Es ging da auch um eine Magersucht und die, das habe ich mir gekauft und mich gewundert, ne, dass ich mir das gekauft habe, weil mich das jetzt nicht betraf. Ja, und dann habe ich dann von dem Mädchen gehört, habt ihr dann dieses Buch irgendwie, ne, gegeben, also dem Verwandten dieses Buch gegeben mit dem Gebet Segne du Maria. Und da waren auch diese drei Strophen drauf und das Bild war so mein persönliches Bild, aber das habe ich dann so abgegeben und dann der Mutter Gottes, ne, das Mädchen empfohlen und habe da jetzt monatelang nichts von gehört. Und also die Geschichte ist noch ausführlicher, aber ich muss mich ja kurz fassen. Und dann ist also ihr Cousin, der hat dann irgendwie so eine Phase mit durchgemacht mit dieser Magersucht, ist dann rausgekommen und dann habe ich später gehört, dass dieses Mädchen gesund geworden ist, die hat das jetzt nicht mehr und die kam nämlich auch aus dem Raum Bonn und irgendwie habe ich gedacht, irgendwie, also das ist für mich kein Zufall, weil diese Sachen sich da alle irgendwie wiederfinden und ja, das Mädchen ist halt gesund geworden und weiß nicht, und das passt so auch mit diesem Ring, weil die dieses Ring so viel hatte. Und bevor man stirbt, hat man ja diese Phase, in der man ringt und da braucht man auch diesen Beistand und weil man da sich oft ausgeliefert und alleine fühlt und dann fehlt das ja in diesen Strophen eigentlich, weil das ja, ne, weil man da auch gewinnen kann halt und nicht unbedingt sterben muss.
0: Ja, danke.
10: Ja, genau, das war schon.
0: Dankeschön für das Zeugnis auch. Alles Gute.
10: Alles Gute Ihnen.
0: Danke, gleichfalls. Möchten Sie noch was zu sagen oder nehmen wir den nächsten Hörer mit rein?
2: Ja,
0: genau. Dann darf ich einen neuen Hörer, Hörerin begrüßen. Sie sind auf Sendung. Grüß Gott.
11: Grüß Gott, hier spricht Frau Helmich. Ich möchte auch etwas dazu sagen zur Segne du Maria.
0: Ich glaube, da müssen wir mal eine Sendung drüber machen.
2: Ja, das wäre
11: schön. Aber ich weiß nicht, die meisten Katholischen wissen ja eigentlich gar nicht, dass das Lied Segne du Maria ein evangelisches Mädchen geschrieben hat.
0: Ah, ich glaube, der Pfarrer Vikar Friedrich hat eben mir noch eine andere Version erzählt, wer es geschrieben hat, oder? Oder geht es um?
2: Nee, das war bei Maria Breit den Mantel aus.
0: Ah, okay, gut.
2: Ich habe das jetzt nicht im Kopf, aber es gibt eine interessante Geschichte dazu. Wir haben ein kleines Heftchen auch ausliegen am Schriftenstand zur Entstehung dieses Liedes. Ich habe das leider jetzt nicht im Kopf. Ich bin ja kein Computer. Aber es hat auch eine eigene Geschichte, was übrigens öfter so ist im Glauben. Da wundern wir uns manchmal, wo was herkommt. Aber die Gnade Gottes wächst eben überall, auch gerade da, wo man es nicht vermutet.
11: Ja, das Mädchen kommt von einer Pastorenfamilie
2: und
11: hat dann dieses Lied geschrieben und hat sich dann, ist dann katholisch geworden und ja, dann wurde sie verworfen von den Eltern.
2: Ja, das war nicht
11: so einfach.
2: Später
11: haben sie sich natürlich wieder versöhnt.
2: Ja.
11: Und so
2: vielleicht sollte man wirklich dazu mal Anregungen für die Redaktion eine Sendung machen. Wie ist das Lied entstanden mit dieser Historie und dann die Strophen auch? Das würde ich dann auch sagen. Ich liebe es auch sehr und inhaltlich sowieso, was die einzelnen Strophen sagen. Das wäre wirklich etwas wertvoll und ich glaube, dass viele Hörerinnen und Hörer das auch dann sich sehr gerne anhören würden.
0: Ja, danke schön für die Anregung und Ihnen danke für den Anruf. Alles Gute, ja, die Zeit ist gleich rum, deswegen auf Wiederhören. Ja, danke, dass viele sich so lebhaft hiermit beteiligt haben in der Sendung. Es ging um den Wallfahrtsort der schmerzhaften Mutter Gottes in Bödingen, in Hennef. 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Es gibt ein Gebet zur schmerzhaften Mutter von Bödingen, das wollen wir jetzt am Ende dieser Sendung noch beten.
2: Ja. Das Gnadenbild ist im Jahr 1750 in einen sehr schlichten, aber schönen Barockaltar gestellt worden, an die Seite rechts im Querschiff der Kirche. Vorher stand es mal auf dem Altar, dann auf einem Lettner, aber seit 1750 in diesem Barockaltar. Und ich nehme an, zur feierlichen Eröffnung dieses Altars oder Einweihung ist dieses Gebet damals verfasst worden, 1750. 1955 sprachlich dann nochmal ins Deutsche nochmal neu etwas gefasst worden, einige Wörter wahrscheinlich begradigt worden, weil die Sprache sich natürlich im Laufe der Jahrhunderte ein wenig ändert. Aber es ist das Gebet von 1750, das wir immer noch beten an den Fastensamstagen und auch bei manchen Wallfahrten und wie gesagt auch selbst, wenn wir den 7 Schmerzenrosenkranz beten am 15. September. Es liegt als Gebetszettel in jedem Gotteslob in der Kirche aus und es sind in den Jahren, wo ich jetzt hier bin, kann ich nur schätzen, etwa 5.000 bis 10.000 dieser Gebetszettel auch weggegangen. Wir mussten neulich wieder neue bestellen. Dann lade ich Sie nun ein, alle Hörerinnen und Hörer mitzubeten im Geiste und Sie dürfen sich mit hineinnehmen lassen und auch das Gebet, das ich eben versprochen habe, ist damit auch enthalten. Im Namen des Vaters und des Sohnes und des Heiligen Geistes.
0: Amen.
2: Schmerzhafte Mutter Jesu, allerseligste Jungfrau Maria, obwohl wir arme Sünder sind, loben und verehren wir dich demütig vor diesem Gnadenbild.
0: Trösterin der Betrübten, mit reuevollem Herzen knien wir vor dir. Fleh du für uns in unserer Not und allen unseren Anliegen. Wir wissen, dass wir wegen unserer Sünden keine Erhörung verdienen. Darum setzen wir auf dich unsere ganze Hoffnung, du Zuflucht der Sünder.
2: Viele sind schon vor deinem Gnadenbilde erhört worden. Sie haben durch dich Gnade bei Gott gefunden. Manchem verhärteten Sünder hast du hier deine Huld erwiesen, durch deinen Anblick ihn zu Reue und Buße gebracht. Blinden, Lahmen und anderen Kranken bist du zu Hilfe gekommen, hast sie befreit von Elend, Kreuz und Leid.
0: Du wirst auch uns erhören und trösten. Lass uns in Wahrheit erfahren, dass du bist die Trösterin der Betrübten, obwohl wir als Sünder dieser Gnade nicht wert sind.
2: Lass uns den Weg zu deinem Sohne finden, gebenedeite Mittlerin der Gnaden.
0: Durch dich nehme er uns auf, der durch dich uns gegeben ist.
2: Jetzt und alle Zeit empfehlen wir dir Leib und Seele und alles, was wir haben. Wir legen dir unsere Anliegen ans Herz. Trage sie deinem göttlichen Sohne vor, damit er sich unser erbarme und uns Erhörung gewähre.
0: Gefahren des ewigen Verderbens bereiten uns die Welt, das Fleisch und der Teufel. Ohne deine Hilfe schwindet unsere Hoffnung, den Kampf siegreich zu bestehen.
2: So komm uns denn zu

0: Dann dürfen wir Sie noch um den Segen bitten.
1: Ja, natürlich. Auf die Fürsprache der schmerzhaften Mutter von Bödingen segne und behüte euch und eure Lieben der allmächtige Gott, der Vater, der Sohn und der Heilige Geist.
0: Amen.
1: Gelobt sei Jesus Christus.
0: In Ewigkeit. Amen. Danke, Herr Pfarrvikar, und alles Gute. Nehmen Sie uns mit zur schmerzhaften Mutter Gottes.
1: Das werde ich machen.
0: Danke. Auf Wiederhören, sagt Marion Kuhl.
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0: angenehmen Morgen. Gottes Segen möge Sie begleiten in den neuen Tag hinein. Im Namen des Vaters und des Sohnes und des Heiligen Geistes. Amen.
1: Sechs Uhr bei Radio Horeb, Leben mit Gott. Einen schönen Freitagmorgen wünscht Ihnen Maria Berg. Wir beginnen den Tag mit Gebet und Betrachtungen und beten zuerst den Engel des Herrn, dann den schmerzhaften Rosenkranz und danach dann die Morgengebete um kurz nach 6:30. Mit mir betet heute Morgen Pfarrer Jörg Stengel. Er ist mir über den Weg gelaufen, ist gerade in Balderschwang angekommen und ist hier zu Gast aus Landstuhl. Guten Morgen, Pfarrer Stengel.
2: Guten Morgen. Ja, in unsere weite Gebetsrunde hinein. Ich freue mich, dass ich mit Ihnen zusammen jetzt den Tag mit dem Rosenkranz beginnen darf und im Gebet verbunden bin. Ich darf auch danken bei dieser Gelegenheit für eine gute und behütete Autofahrt.
1: Ja, wie lange sind Sie jetzt hier in Balderschwang?
2: Übers Wochenende, also bis einschließlich Sonntag dann.
1: Na schön, dann eine gute Zeit.
2: Dankeschön.
1: Dann beginnen wir mit dem Angelusgebet.

0: Im Angelusgebet erinnern wir uns an die Menschwerdung Gottes im Leib Marias. Das Geschenk des Lebens beginnt im Mutterleib. Beten wir voller Dankbarkeit für dieses Geschenk von seinem Beginn bis zum Ende.
1: Im Namen des Vaters und des Sohnes und des Heiligen Geistes. Amen. Der Engel des Herrn brachte Maria die Botschaft.
0: Und sie empfing vom Heiligen Geist.
1: Gegrüßet seist du, Maria, voll der Gnade. Der Herr ist mit dir. Du bist gebenedeit unter den Frauen. Und gebenedeit ist die Frucht deines Leibes, Jesus.
0: Heilige Maria, Mutter Gottes, bitte für uns Sünder, jetzt und in der Stunde unseres Todes. Amen.
1: Maria sprach, siehe, ich bin die Magd des Herrn.
0: Mir geschehe nach deinem Wort.
1: Gegrüßet seist du, Maria, voll der Gnade. Der Herr ist mit dir. Du bist gebenedeit unter den Frauen und gebenedeit ist die Frucht deines Leibes, Jesus.
0: Heilige Maria, Mutter Gottes, bitte für uns Sünder, jetzt und in der Stunde unseres Todes. Amen.
1: Und das Wort ist Fleisch geworden
0: und hat unter uns gewohnt.
1: Gegrüßet seist du, Maria, voll der Gnade. Der Herr ist mit dir. Du bist gebenedeit unter den Frauen und gebenedeit ist die Frucht deines Leibes, Jesus.
0: Heilige Maria, Mutter Gottes, bitte für uns Sünder, jetzt und in der Stunde unseres Todes. Amen.
1: Bitte für uns, heilige Gottesmutter,
0: dass wir würdig werden der Verheißungen Christi.
1: Lasset uns beten. Allmächtiger Gott, gieße deine Gnade in unsere Herzen ein. Durch die Botschaft des Engels haben wir die Menschwerdung Christi, deines Sohnes, erkannt. Lass uns durch sein Leiden und Kreuz zur Herrlichkeit der Auferstehung gelangen. Darum bitten wir durch Christus, unseren Herrn.
0: Amen.
1: Beten wir für unsere Verstorbenen. Vater unser im Himmel, geheiligt werde dein Name, dein Reich komme, dein Wille geschehe, wie im Himmel, so auf Erden.
0: Unser tägliches Brot gib uns heute und vergib uns unsere Schuld, wie auch wir vergeben unseren Schuldigern. Und führe uns nicht in Versuchung, sondern erlöse uns von dem Bösen. Amen.
1: Gegrüßet seist du, Maria, voll der Gnade. Der Herr ist mit dir. Du bist gebenedeit unter den Frauen und gebenedeit ist die Frucht deines Leibes, Jesus.
0: Heilige Maria, Mutter Gottes, bitte für uns Sünder, jetzt und in der Stunde unseres Todes. Amen.
1: Herr, gib den Verstorbenen die ewige Ruhe.
0: Und das ewige Licht leuchte ihnen.
1: Herr, lass sie ruhen in Frieden.
0: Amen.

0: 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Wir beten heute am Freitagmorgen den schmerzhaften Rosenkranz. Wir beten für den Frieden weltweit und den Frieden in den Herzen. Mit mir im Studio ist Pfarrer Jörg Stengel aus Landstuhl. Ich glaube an Gott, den Vater, den Allmächtigen, den Schöpfer des Himmels und der Erde und an Jesus Christus, seinen eingeborenen Sohn, unseren Herrn, empfangen durch den Heiligen Geist, geboren von der Jungfrau Maria, gelitten unter Pontius Pilatus, gekreuzigt, gestorben und begraben, hinabgestiegen in das Reich des Todes, am dritten Tage auferstanden von den Toten, aufgefahren in den Himmel, er sitzt zur Rechten Gottes, des allmächtigen Vaters. Von dort wird er kommen, zu richten die Lebenden und die Toten.
1: Ich glaube an den Heiligen Geist, die heilige katholische Kirche, Gemeinschaft der Heiligen, Vergebung der Sünden, Auferstehung der Toten und das ewige Leben. Amen.
0: Ehre sei dem Vater und dem Sohn und dem Heiligen Geist.
1: Wie im Anfang, so auch jetzt und alle Zeit und in Ewigkeit. Amen.
0: Vater unser im Himmel, geheiligt werde dein Name, dein Reich komme, dein Wille geschehe, wie im Himmel, so auf Erden.
1: Unser tägliches Brot gib uns heute und vergib uns unsere Schuld, wie auch wir vergeben unseren Schuldigern. Und führe uns nicht in Versuchung, sondern erlöse uns von dem Bösen.
0: Gegrüßet seist du, Maria, voll der Gnade, der Herr ist mit dir. Du bist gebenedeit unter den Frauen. Und gebenedeit ist die Frucht deines Leibes, Jesus, der in uns den Glauben vermehre.
1: Heilige Maria, Mutter Gottes, bitte für uns Sünder, jetzt und in der Stunde unseres Todes. Amen.
0: Gegrüßet seist du, Maria, voll der Gnade, der Herr ist mit dir. Du bist gebenedeit unter den Frauen, und gebenedeit ist die Frucht deines Leibes, Jesus, der in uns die Hoffnung stärke.
1: Heilige Maria, Mutter Gottes, bitte für uns Sünder, jetzt und in der Stunde unseres Todes. Amen.
0: Gegrüßet seist du, Maria, voll der Gnade, der Herr ist mit dir. Du bist gebenedeit unter den Frauen, und gebenedeit ist die Frucht deines Leibes, Jesus, der in uns die Liebe entzünde.
1: Heilige Maria, Mutter Gottes, bitte für uns Sünder, jetzt und in der Stunde unseres Todes. Amen.
0: Ehre sei dem Vater und dem Sohn und dem Heiligen Geist.
1: Wie im Anfang, so auch jetzt und alle Zeit und in Ewigkeit. Amen.
0: O mein Jesus, verzeih uns unsere Sünden, bewahre uns vor dem Feuer der Hölle, führe alle Seelen in den Himmel, besonders jene, die deiner Barmherzigkeit am meisten bedürfen.
1: Vater unser im Himmel, geheiligt werde dein Name, dein Reich komme, dein Wille geschehe, wie im Himmel, so auf Erden.
0: Unser tägliches Brot gib uns heute und vergib uns unsere Schuld, wie auch wir vergeben unseren Schuldigern. Und führe uns nicht in Versuchung, sondern erlöse uns von dem Bösen.
1: Gegrüßet seist du, Maria, voll der Gnade. Der Herr ist mit dir. Du bist gebenedeit unter den Frauen. Und gebenedeit ist die Frucht deines Leibes, Jesus, der für uns Blut geschwitzt hat.
0: Heilige Maria, Mutter Gottes, bitte für uns Sünder, jetzt und in der Stunde unseres Todes. Amen.
1: Gegrüßet seist du, Maria, voll der Gnade. Der Herr ist mit dir. Du bist gebenedeit unter den Frauen, und gebenedeit ist die Frucht deines Leibes, Jesus, der für uns Blut geschwitzt hat.
0: Heilige Maria, Mutter Gottes, bitte für uns Sünder, jetzt und in der Stunde unseres Todes. Amen.
1: Gegrüßet seist du, Maria, voll der Gnade. Der Herr ist mit dir. Du bist gebenedeit unter den Frauen, und gebenedeit ist die Frucht deines Leibes, Jesus, der für uns Blut geschwitzt hat.
0: Heilige Maria, Mutter Gottes, bitte für uns Sünder, jetzt und in der Stunde unseres Todes. Amen.
1: Gegrüßet seist du, Maria, voll der Gnade. Der Herr ist mit dir. Du bist gebenedeit unter den Frauen, und gebenedeit ist die Frucht deines Leibes, Jesus, der für uns Blut geschwitzt hat.
0: Heilige Maria, Mutter Gottes, bitte für uns Sünder, jetzt und in der Stunde unseres Todes. Amen.
1: Gegrüßet seist du, Maria, voll der Gnade. Der Herr ist mit dir. Du bist gebenedeit unter den Frauen, und gebenedeit ist die Frucht deines Leibes, Jesus, der für uns Blut geschwitzt hat.
0: Heilige Maria, Mutter Gottes, bitte für uns Sünder, jetzt und in der Stunde unseres Todes. Amen.
1: Gegrüßet seist du, Maria, voll der Gnade. Der Herr ist mit dir. Du bist gebenedeit unter den Frauen, und gebenedeit ist die Frucht deines Leibes, Jesus, der für uns Blut geschwitzt hat.
0: Heilige Maria, Mutter Gottes, bitte für uns Sünder, jetzt und in der Stunde unseres Todes. Amen.
1: Gegrüßet seist du, Maria, voll der Gnade. Der Herr ist mit dir. Du bist gebenedeit unter den Frauen, und gebenedeit ist die Frucht deines Leibes, Jesus, der für uns Blut geschwitzt hat.
0: Heilige Maria, Mutter Gottes, bitte für uns Sünder, jetzt und in der Stunde unseres Todes. Amen.
1: Gegrüßet seist du, Maria, voll der Gnade. Der Herr ist mit dir. Du bist gebenedeit unter den Frauen, und gebenedeit ist die Frucht deines Leibes, Jesus, der für uns Blut geschwitzt hat.
0: Heilige Maria, Mutter Gottes, bitte für uns Sünder, jetzt und in der Stunde unseres Todes. Amen.
1: Gegrüßet seist du, Maria, voll der Gnade. Der Herr ist mit dir. Du bist gebenedeit unter den Frauen, und gebenedeit ist die Frucht deines Leibes, Jesus, der für uns Blut geschwitzt hat.
0: Heilige Maria, Mutter Gottes, bitte für uns Sünder, jetzt und in der Stunde unseres Todes. Amen.
1: Gegrüßet seist du, Maria, voll der Gnade. Der Herr ist mit dir. Du bist gebenedeit unter den Frauen, und gebenedeit ist die Frucht deines Leibes, Jesus, der für uns Blut geschwitzt hat.
0: Heilige Maria, Mutter Gottes, bitte für uns Sünder, jetzt und in der Stunde unseres Todes. Amen.
1: Ehre sei dem Vater und dem Sohn und dem Heiligen Geist.
0: Wie im Anfang, so auch jetzt und alle Zeit und in Ewigkeit. Amen.
1: O mein Jesus, verzeih uns unsere Sünden, bewahre uns vor dem Feuer der Hölle, führe alle Seelen in den Himmel, besonders jene, die deiner Barmherzigkeit am meisten bedürfen.
0: Vater unser im Himmel, geheiligt werde dein Name, dein Reich komme, dein Wille geschehe, wie im Himmel, so auf Erden.
1: Unser tägliches Brot gib uns heute, und vergib uns unsere Schuld, wie auch wir vergeben unseren Schuldigern. Und führe uns nicht in Versuchung, sondern erlöse uns von dem Bösen.
0: Gegrüßet seist du, Maria, voll der Gnade. Der Herr ist mit dir. Du bist gebenedeit unter den Frauen, und gebenedeit ist die Frucht deines Leibes, Jesus, der für uns gegeißelt worden ist.
1: Heilige Maria, Mutter Gottes, bitte für uns Sünder, jetzt und in der Stunde unseres Todes. Amen.
0: Gegrüßet seist du, Maria, voll der Gnade. Der Herr ist mit dir. Du bist gebenedeit unter den Frauen, und gebenedeit ist die Frucht deines Leibes, Jesus, der für uns gegeißelt worden ist.
1: Heilige Maria, Mutter Gottes, bitte für uns Sünder, jetzt und in der Stunde unseres Todes. Amen.
0: Gegrüßet seist du, Maria, voll der Gnade. Der Herr ist mit dir. Du bist gebenedeit unter den Frauen, und gebenedeit ist die Frucht deines Leibes, Jesus, der für uns gegeißelt worden ist.
1: Heilige Maria, Mutter Gottes, bitte für uns Sünder, jetzt und in der Stunde unseres Todes. Amen.
0: Gegrüßet seist du, Maria, voll der Gnade. Der Herr ist mit dir. Du bist gebenedeit unter den Frauen, und gebenedeit ist die Frucht deines Leibes, Jesus, der für uns gegeißelt worden ist.
1: Heilige Maria, Mutter Gottes, bitte für uns Sünder, jetzt und in der Stunde unseres Todes. Amen.
0: Gegrüßet seist du, Maria, voll der Gnade. Der Herr ist mit dir. Du bist gebenedeit unter den Frauen, und gebenedeit ist die Frucht deines Leibes, Jesus, der für uns gegeißelt worden ist.
1: Heilige Maria, Mutter Gottes, bitte für uns Sünder, jetzt und in der Stunde unseres Todes. Amen.
0: Gegrüßet seist du, Maria, voll der Gnade. Der Herr ist mit dir. Du bist gebenedeit unter den Frauen, und gebenedeit ist die Frucht deines Leibes, Jesus, der für uns gegeißelt worden ist.
1: Heilige Maria, Mutter Gottes, bitte für uns Sünder, jetzt und in der Stunde unseres Todes. Amen.
0: Gegrüßet seist du, Maria, voll der Gnade. Der Herr ist mit dir. Du bist gebenedeit unter den Frauen, und gebenedeit ist die Frucht deines Leibes, Jesus, der für uns gegeißelt worden ist.
1: Heilige Maria, Mutter Gottes, bitte für uns Sünder, jetzt und in der Stunde unseres Todes. Amen.
0: Gegrüßet seist du, Maria, voll der Gnade. Der Herr ist mit dir. Du bist gebenedeit unter den Frauen, und gebenedeit ist die Frucht deines Leibes, Jesus, der für uns gegeißelt worden ist.
1: Heilige Maria, Mutter Gottes, bitte für uns Sünder, jetzt und in der Stunde unseres Todes. Amen.
0: Gegrüßet seist du, Maria, voll der Gnade, der Herr ist mit dir. Du bist gebenedeit unter den Frauen, und gebenedeit ist die Frucht deines Leibes, Jesus, der für uns gegeißelt worden ist.
1: Heilige Maria, Mutter Gottes, bitte für uns Sünder, jetzt und in der Stunde unseres Todes. Amen.
0: Gegrüßet seist du, Maria, voll der Gnade, der Herr ist mit dir. Du bist gebenedeit unter den Frauen, und gebenedeit ist die Frucht deines Leibes, Jesus, der für uns gegeißelt worden ist.
1: Heilige Maria, Mutter Gottes, bitte für uns Sünder, jetzt und in der Stunde unseres Todes. Amen.
0: Ehre sei dem Vater und dem Sohn und dem Heiligen Geist.
1: Wie im Anfang, so auch jetzt und alle Zeit und in Ewigkeit. Amen.
0: O mein Jesus, verzeih uns unsere Sünden, bewahre uns vor dem Feuer der Hölle, führe alle Seelen in den Himmel, besonders jene, die deiner Barmherzigkeit am meisten bedürfen.
1: Vater unser im Himmel, geheiligt werde dein Name, dein Reich komme, dein Wille geschehe, wie im Himmel, so auf Erden.
0: Unser tägliches Brot gib uns heute und vergib uns unsere Schuld, wie auch wir vergeben unseren Schuldigern. Und führe uns nicht in Versuchung, sondern erlöse uns von dem Bösen. Amen.
1: Gegrüßet seist du, Maria, voll der Gnade, der Herr ist mit dir. Du bist gebenedeit unter den Frauen, und gebenedeit ist die Frucht deines Leibes, Jesus, der für uns mit Dornen gekrönt worden ist.
0: Heilige Maria, Mutter Gottes, bitte für uns Sünder, jetzt und in der Stunde unseres Todes. Amen.
1: Gegrüßet seist du, Maria, voll der Gnade. Der Herr ist mit dir. Du bist gebenedeit unter den Frauen, und gebenedeit ist die Frucht deines Leibes, Jesus, der für uns mit Dornen gekrönt worden ist.
0: Heilige Maria, Mutter Gottes, bitte für uns Sünder, jetzt und in der Stunde unseres Todes. Amen.
1: Gegrüßet seist du, Maria, voll der Gnade. Der Herr ist mit dir. Du bist gebenedeit unter den Frauen, und gebenedeit ist die Frucht deines Leibes, Jesus, der für uns mit Dornen gekrönt worden ist.
0: Heilige Maria, Mutter Gottes, bitte für uns Sünder, jetzt und in der Stunde unseres Todes. Amen.
1: Gegrüßet seist du, Maria, voll der Gnade. Der Herr ist mit dir. Du bist gebenedeit unter den Frauen, und gebenedeit ist die Frucht deines Leibes, Jesus, der für uns mit Dornen gekrönt worden ist.
0: Heilige Maria, Mutter Gottes, bitte für uns Sünder, jetzt und in der Stunde unseres Todes. Amen.
1: Gegrüßet seist du, Maria, voll der Gnade. Der Herr ist mit dir. Du bist gebenedeit unter den Frauen, und gebenedeit ist die Frucht deines Leibes, Jesus, der für uns mit Dornen gekrönt worden ist.
0: Heilige Maria, Mutter Gottes, bitte für uns Sünder, jetzt und in der Stunde unseres Todes. Amen.
1: Gegrüßet seist du, Maria, voll der Gnade. Der Herr ist mit dir. Du bist gebenedeit unter den Frauen, und gebenedeit ist die Frucht deines Leibes, Jesus, der für uns mit Dornen gekrönt worden ist.
0: Heilige Maria, Mutter Gottes, bitte für uns Sünder, jetzt und in der Stunde unseres Todes. Amen.
1: Gegrüßet seist du, Maria, voll der Gnade. Der Herr ist mit dir. Du bist gebenedeit unter den Frauen, und gebenedeit ist die Frucht deines Leibes, Jesus, der für uns mit Dornen gekrönt worden ist.
0: Heilige Maria, Mutter Gottes, bitte für uns Sünder, jetzt und in der Stunde unseres Todes. Amen.
1: Gegrüßet seist du, Maria, voll der Gnade. Der Herr ist mit dir. Du bist gebenedeit unter den Frauen, und gebenedeit ist die Frucht deines Leibes, Jesus, der für uns mit Dornen gekrönt worden ist.
0: Heilige Maria, Mutter Gottes, bitte für uns Sünder, jetzt und in der Stunde unseres Todes. Amen.
1: Gegrüßet seist du, Maria, voll der Gnade. Der Herr ist mit dir. Du bist gebenedeit unter den Frauen, und gebenedeit ist die Frucht deines Leibes, Jesus, der für uns mit Dornen gekrönt worden ist.
0: Heilige Maria, Mutter Gottes, bitte für uns Sünder, jetzt und in der Stunde unseres Todes. Amen.
1: Gegrüßet seist du, Maria, voll der Gnade. Der Herr ist mit dir. Du bist gebenedeit unter den Frauen, und gebenedeit ist die Frucht deines Leibes, Jesus, der für uns mit Dornen gekrönt worden ist.
0: Heilige Maria, Mutter Gottes, bitte für uns Sünder, jetzt und in der Stunde unseres Todes. Amen.
1: Ehre sei dem Vater und dem Sohn und dem Heiligen Geist.
0: Wie im Anfang, so auch jetzt und alle Zeit und in Ewigkeit. Amen.
1: O mein Jesus, verzeih uns unsere Sünden, bewahre uns vor dem Feuer der Hölle, führe alle Seelen in den Himmel, besonders jene, die deiner Barmherzigkeit am meisten bedürfen.
0: Vater unser im Himmel, geheiligt werde dein Name, dein Reich komme, dein Wille geschehe, wie im Himmel, so auf Erden.
1: Unser tägliches Brot gib uns heute und vergib uns unsere Schuld, wie auch wir vergeben unseren Schuldigern. Und führe uns nicht in Versuchung, sondern erlöse uns von dem Bösen.
0: Gegrüßet seist du, Maria, voll der Gnade. Der Herr ist mit dir. Du bist gebenedeit unter den Frauen. Und gebenedeit ist die Frucht deines Leibes, Jesus, der für uns das schwere Kreuz getragen hat.
1: Heilige Maria, Mutter Gottes, bitte für uns Sünder, jetzt und in der Stunde unseres Todes. Amen.
0: Gegrüßet seist du, Maria, voll der Gnade. Der Herr ist mit dir. Du bist gebenedeit unter den Frauen. Und gebenedeit ist die Frucht deines Leibes, Jesus, der für uns das schwere Kreuz getragen hat.
1: Heilige Maria, Mutter Gottes, bitte für uns Sünder, jetzt und in der Stunde unseres Todes. Amen.
0: Gegrüßet seist du, Maria, voll der Gnade. Der Herr ist mit dir. Du bist gebenedeit unter den Frauen. Und gebenedeit ist die Frucht deines Leibes, Jesus, der für uns das schwere Kreuz getragen hat.
1: Heilige Maria, Mutter Gottes, bitte für uns Sünder, jetzt in der Stunde unseres Todes. Amen.
0: Gegrüßet seist du, Maria, voll der Gnade. Der Herr ist mit dir. Du bist gebenedeit unter den Frauen. Und gebenedeit ist die Frucht deines Leibes, Jesus, der für uns das schwere Kreuz getragen hat.
1: Heilige Maria, Mutter Gottes, bitte für uns Sünder, jetzt in der Stunde unseres Todes. Amen.
0: Gegrüßet seist du, Maria, voll der Gnade. Der Herr ist mit dir. Du bist gebenedeit unter den Frauen. Und gebenedeit ist die Frucht deines Leibes, Jesus, der für uns das schwere Kreuz getragen hat.
1: Heilige Maria, Mutter Gottes, bitte für uns Sünder, jetzt und in der Stunde unseres Todes. Amen.
0: Gegrüßet seist du, Maria, voll der Gnade. Der Herr ist mit dir. Du bist gebenedeit unter den Frauen. Und gebenedeit ist die Frucht deines Leibes, Jesus, der für uns das schwere Kreuz getragen hat.
1: Heilige Maria, Mutter Gottes, bitte für uns Sünder, jetzt in der Stunde unseres Todes. Amen.
0: Gegrüßet seist du, Maria, voll der Gnade. Der Herr ist mit dir. Du bist gebenedeit unter den Frauen. Und gebenedeit ist die Frucht deines Leibes, Jesus, der für uns das schwere Kreuz getragen hat.
1: Heilige Maria, Mutter Gottes, bitte für uns Sünder, jetzt und in der Stunde unseres Todes. Amen.
0: Gegrüßet seist du, Maria, voll der Gnade. Der Herr ist mit dir. Du bist gebenedeit unter den Frauen. Und gebenedeit ist die Frucht deines Leibes, Jesus, der für uns das schwere Kreuz getragen hat.
1: Heilige Maria, Mutter Gottes, bitte für uns Sünder, jetzt in der Stunde unseres Todes. Amen.
0: Gegrüßet seist du, Maria, voll der Gnade. Der Herr ist mit dir. Du bist gebenedeit unter den Frauen. Und gebenedeit ist die Frucht deines Leibes, Jesus, der für uns das schwere Kreuz getragen hat.
1: Heilige Maria, Mutter Gottes, bitte für uns Sünder, jetzt in der Stunde unseres Todes. Amen.
0: Gegrüßet seist du, Maria, voll der Gnade. Der Herr ist mit dir. Du bist gebenedeit unter den Frauen. Und gebenedeit ist die Frucht deines Leibes, Jesus, der für uns das schwere Kreuz getragen hat.
1: Heilige Maria, Mutter Gottes, bitte für uns Sünder, jetzt und in der Stunde unseres Todes. Amen.
0: Ehre sei dem Vater und dem Sohn und dem Heiligen Geist.
1: Wie im Anfang, so auch jetzt und alle Zeit und in Ewigkeit. Amen.
0: O mein Jesus, verzeih uns unsere Sünden, bewahre uns vor dem Feuer der Hölle, führe alle Seelen in den Himmel, besonders jene, die deiner Barmherzigkeit am meisten bedürfen.
1: Vater unser im Himmel, geheiligt werde dein Name, dein Reich komme, dein Wille geschehe, wie im Himmel, so auf Erden.
0: Unser tägliches Brot gib uns heute und vergib uns unsere Schuld, wie auch wir vergeben unseren Schuldigern. Und führe uns nicht in Versuchung, sondern erlöse uns von dem Bösen.
1: Gegrüßet seist du, Maria, voll der Gnade, der Herr ist mit dir, du bist gebenedeit unter den Frauen, und gebenedeit ist die Frucht deines Leibes, Jesus, der für uns gekreuzigt worden ist.
0: Heilige Maria, Mutter Gottes, bitte für uns Sünder, jetzt und in der Stunde unseres Todes. Amen.
1: Gegrüßet seist du, Maria, voll der Gnade. Der Herr ist mit dir. Du bist gebenedeit unter den Frauen, und gebenedeit ist die Frucht deines Leibes, Jesus, der für uns gekreuzigt worden ist.
0: Heilige Maria, Mutter Gottes, bitte für uns Sünder, jetzt und in der Stunde unseres Todes. Amen.
1: Gegrüßet seist du, Maria, voll der Gnade. Der Herr ist mit dir. Du bist gebenedeit unter den Frauen, und gebenedeit ist die Frucht deines Leibes, Jesus, der für uns gekreuzigt worden ist.
0: Heilige Maria, Mutter Gottes, bitte für uns Sünder, jetzt und in der Stunde unseres Todes. Amen.
1: Gegrüßet seist du, Maria, voll der Gnade. Der Herr ist mit dir. Du bist gebenedeit unter den Frauen, und gebenedeit ist die Frucht deines Leibes, Jesus, der für uns gekreuzigt worden ist.
0: Heilige Maria, Mutter Gottes, bitte für uns Sünder, jetzt und in der Stunde unseres Todes. Amen.
1: Gegrüßet seist du, Maria, voll der Gnade. Der Herr ist mit dir. Du bist gebenedeit unter den Frauen, und gebenedeit ist die Frucht deines Leibes, Jesus, der für uns gekreuzigt worden ist.
0: Heilige Maria, Mutter Gottes, bitte für uns Sünder, jetzt und in der Stunde unseres Todes. Amen.
1: Gegrüßet seist du, Maria, voll der Gnade. Der Herr ist mit dir. Du bist gebenedeit unter den Frauen, und gebenedeit ist die Frucht deines Leibes, Jesus, der für uns gekreuzigt worden ist.
0: Heilige Maria, Mutter Gottes, bitte für uns Sünder, jetzt und in der Stunde unseres Todes. Amen.
1: Gegrüßet seist du, Maria, voll der Gnade. Der Herr ist mit dir. Du bist gebenedeit unter den Frauen, und gebenedeit ist die Frucht deines Leibes, Jesus, der für uns gekreuzigt worden ist.
0: Heilige Maria, Mutter Gottes, bitte für uns Sünder, jetzt und in der Stunde unseres Todes. Amen.
1: Gegrüßet seist du, Maria, voll der Gnade. Der Herr ist mit dir. Du bist gebenedeit unter den Frauen, und gebenedeit ist die Frucht deines Leibes, Jesus, der für uns gekreuzigt worden ist.
0: Heilige Maria, Mutter Gottes, bitte für uns Sünder, jetzt und in der Stunde unseres Todes. Amen.
1: Gegrüßet seist du, Maria, voll der Gnade. Der Herr ist mit dir. Du bist gebenedeit unter den Frauen, und gebenedeit ist die Frucht deines Leibes, Jesus, der für uns gekreuzigt worden ist.
0: Heilige Maria, Mutter Gottes, bitte für uns Sünder, jetzt und in der Stunde unseres Todes. Amen.
1: Gegrüßet seist du, Maria, voll der Gnade. Der Herr ist mit dir. Du bist gebenedeit unter den Frauen, und gebenedeit ist die Frucht deines Leibes, Jesus, der für uns gekreuzigt worden ist.
0: Heilige Maria, Mutter Gottes, bitte für uns Sünder, jetzt und in der Stunde unseres Todes. Amen.
1: Ehre sei dem Vater und dem Sohn und dem Heiligen Geist.
0: Wie im Anfang, so auch jetzt und alle Zeit und in Ewigkeit. Amen.
1: O mein Jesus, verzeih uns unsere Sünden, bewahre uns vor dem Feuer der Hölle, führe alle Seelen in den Himmel, besonders jene, die deiner Barmherzigkeit am meisten bedürfen. Wir wollen auch beten in der Meinung des Heiligen Vaters, wollen uns mit ihm verbinden im Gebet jetzt im Monat Mai. Beten wir für eine Ernährung für alle. Wir beten, dass sich alle, von den großen Erzeugern bis zu den kleinen Verbrauchern, dafür einsetzen, die Vergeudung von Lebensmitteln zu vermeiden und dass jede Person Zugang zu einer qualitätsvollen Nahrung hat. Vater unser im Himmel, geheiligt werde dein Name, dein Reich komme, dein Wille geschehe, wie im Himmel, so auf Erden.
0: Unser tägliches Brot gib uns heute und vergib uns unsere Schuld, wie auch wir vergeben unseren Schuldigern. Und führe uns nicht in Versuchung, sondern erlöse uns von dem Bösen.
1: Gegrüßet seist du, Maria, voll der Gnade. Der Herr ist mit dir. Du bist gebenedeit unter den Frauen, und gebenedeit ist die Frucht deines Leibes, Jesus.
0: Heilige Maria, Mutter Gottes, bitte für uns Sünder, jetzt und in der Stunde unseres Todes. Amen.
1: Ehre sei dem Vater und dem Sohn und dem Heiligen Geist.
0: Wie im Anfang, so auch jetzt und alle Zeit und in Ewigkeit. Amen.
1: Maria, Königin des Friedens,
0: bitte für uns.
1: Maria mit dem Kinde lieb,
0: uns allen deinen Segen gib. Amen.
1: Und zum Abschluss unseres Rosenkranzgebets darf ich Ihnen allen auch noch den Segen mit in den Tag geben. Der Herr sei mit euch.
0: Und mit deinem Geiste.
1: Auf die Fürsprache der allerseligsten Jungfrau und Gottesmutter Maria, aller Engel und Heiligen, segne, behüte und bewahre euch und alle, die zu euch gehören, alle, für die ihr gebetet habt, der allmächtige und barmherzige Gott, der Vater und der Sohn und der Heilige Geist.
0: Amen.
1: Gelobt sei Jesus Christus.
0: In Ewigkeit. Amen. Vielen Dank, Pfarrer Jörg Stengel, dass Sie jetzt so spontan heute Morgen mit uns den Rosenkranz gebetet haben. Nach dem weiten Weg aus Landstuhl hierher nach Balderschwang im Oberallgäu.
1: Hat mich auch gefreut. So kann ich die Fahrt gut abschließen und den Tag neu beginnen.
0: Eine gute Zeit hier in Balderschwang.
1: Dankeschön.
0: Liebe Hörerinnen und Hörer, bleiben wir weiter im Gebet verbunden. Wir hören jetzt Glorwürdige Königin und nach dem Lied beten wir gemeinsam die Morgengebete.

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Es ist kurz nach 6:30. Einen guten Morgen wünscht Ihnen Maria Berg. Mit den Morgengebeten beginnen wir diesen neuen Tag und legen ihn ganz in Gottes Hand. Im Namen des Vaters und des Sohnes und des Heiligen Geistes. Amen. Mein Gott, ich weihe dir alles, was ich heute tue, in den Anliegen und zur Ehre des Herzens Jesu. Jeden Schlag meines Herzens, meine Gedanken und all mein Tun möchte ich vereinen mit deinen Gaben. Ich möchte meine Fehler wieder gut machen, indem ich sie in den Feuerofen deiner barmherzigen Liebe werfe. O mein Gott, schenke mir und denen, die mir nahestehen, die Gnade, dass wir aus Liebe zu dir deinen göttlichen Willen vollkommen erfüllen. Hilf uns, die Freuden und das Leid dieses vergänglichen Lebens anzunehmen, damit wir eines Tages für die ganze Ewigkeit vereint sind in den Himmeln. Amen.

Öffnen wir unsere Herzen jetzt auch für das Wirken des Heiligen Geistes und laden ihn ein, uns zu führen. O Heiliger Geist, du Liebe des Vaters und des Sohnes, gib mir immer ein, was ich denken soll. Gib mir immer ein, was ich sagen soll und wie ich es sagen soll. Gib mir ein, was ich verschweigen soll und wie ich mich dabei verhalten soll. Gib mir ein, was ich zur Ehre Gottes, zum Wohl der Seelen und zu meiner eigenen Heiligung tun soll. Heiliger Geist, gib mir Verstand, um zu verstehen und zu erkennen. Gib mir das Fassungsvermögen, um alles zu behalten. Lehre mich die Methoden und gib mir die Fähigkeit, immer wieder zu lernen. Gib mir Scharfsinn, um richtig zu deuten und zu unterscheiden. Gib mir die Gnade, um wirkungsvoll zu sprechen. Heiliger Geist, gib mir Zuversicht und Treffsicherheit am Beginn, leite und führe mich bei der Ausführung und schenke mir Vollkommenheit beim Beenden. Amen.

Wenn ich erwach am frühen Morgen, Herz Jesu, dann begrüße ich dich, um für des Tages Mühe und Sorgen dir innig zu empfehlen mich. Auf dich, o Herr, will ich nur schauen, du bist mein Heil, mein Trost, mein Licht, und mutig will ich dir vertrauen, denn deine Treue wanket nicht. So nimm mein Herz dir ganz zu eigen, gib du ihm Kraft zur guten Tat, und sollte es zur Sünde neigen, halt du es fest in deiner Gnad. Von dir soll heute nichts mich scheiden, verbirg in deiner Wunde mich. Dort will ich beten, opfern, leiden und sterben, wenn du willst, für dich. So oft wie heut mein Herz wird schlagen, will ich es stets aufs Neu dir weihen. Und jeder Pulsschlag soll dir sagen, Herz Jesu, für dich ganz allein. In deine Liebe ich empfehle auch alle, die mir nahe stehen. Behüte sie an Leib und Seele, lass keinen heute irre gehen. Und nun gib mir den Morgensegen, erweihe diesen Tag mir ein und sei mit mir auf allen Wegen, bis ich werd ewig bei dir sein.

vertrauen wir uns auch unserer himmlischen Mutter Maria an. Maria, du reine Jungfrau, du unsere Mutter, voll Vertrauen kommen wir zu dir, du Quelle der Gnade. An dir hat Gott Großes getan, darum preisen wir dich und wenden uns zu dir mit all unseren Sorgen und Anliegen. Wir weihen dir unser ganzes Leben, unser Denken und Wollen, uns selber ganz und gar. Maria, du Erwählte Gottes, du hast schon vielen Menschen geholfen. Du erflehst Gesundheit in Krankheit, Kraft im Leiden, Trost in Trauer und Mühsal, Mut und Zuversicht in der Verzweiflung. Wir danken dir und preisen dich als die Begnadete, die uns Christus die Quelle des Lebens geschenkt hat. Sei du auch unsere Fürsprecherin und begleite unser tägliches Mühen und Arbeiten. Erflehe Gottes Segen für unsere Pfarrgemeinden und die ganze Kirche. Erwirke Trost den Einsamen und Kranken und Betrübten. Für uns selbst erbitte Mut, Opferbereitschaft und Offenheit für Gottes Anruf und die Treue im Guten. Stehe uns bei und führe uns zu deinem Sohn. Amen.

Gott hat uns unsere Schutzengel zur Seite gestellt, auch ihnen wollen wir uns heute empfehlen. Heiliger Engel Gottes, von Gott mit meinem Schutz betraut, ich sage dir Dank für alle Wohltaten, die du mir an Leib und Seele jemals erwiesen hast. Ich lobe und verherrliche dich, weil du mir so treu beistehst und mich gegen alle Angriffe der Feinde beschützt. Gepriesen sei jene Stunde, in der du mir zum Schutz gegeben und zu meinem Verteidiger bestimmt wurdest. Gepriesen sei deine Liebe zu mir und all deine Fürsorge, mit der du nicht aufhörst, mein Heil zu fördern. Ich bitte dich, mir zu verzeihen, dass ich so oft deinen Einsprechungen widerstrebt und dadurch dich, meinen Freund, betrübt habe. Ich nehme mir für die Zukunft fest vor, auf dich zu hören und Gott treu zu dienen. Amen.

bitten wir zum Abschluss der Morgengebete den Herrn um seinen Segen für diesen Tag. In der Kraft des heiligen, kostbaren Erlöserblutes und durch die Verdienste der heiligen Wunden Jesu, seien gesegnet alle Menschen, alle Tiere, alle Pflanzen, alle Gesteine, Atome und Elemente, der ganze Äther, Wasser und Luft und alles von Gott Geschaffene. Im Namen des Vaters und des Sohnes und des Heiligen Geistes. Und der Segen des Allerhöchsten sei und bleibe alle Zeit mit uns, und die Fülle aller wunden Gnaden komme über uns und alle Geschlechter der Zeit, durch sie, Maria, die der Herr selbst hat gebenedeit. Gelobt sei Jesus Christus in alle Ewigkeit. Amen. Das waren die Morgengebete hier bei Radio Horeb. Leben mit Gott. Auf unserem bundesweiten DAB Plus Programm betrachten wir jetzt gleich gemeinsam das Tagesevangelium aus Markus Kapitel 11, die Verse 11 bis 25. Um 7 Uhr beten wir dann die Laudes aus dem Stundengebet der Kirche. Ich wünsche Ihnen einen gesegneten Freitagmorgen. Im Studio für Sie, Maria Berg.

Einen schönen Freitagmorgen wünscht Ihnen Maria Berg. Im Tagesevangelium erklärt Jesus heute den Jüngern die Kraft des Glaubens. Wenn jemand betet und nicht zweifelt, sondern glaubt, dass geschieht, was er sagt, dann wird es geschehen. Außerdem sagt er, dass wir uns versöhnen sollen, bevor wir beten. Der Ort des Gebets, unser Herz, soll rein sein. Wir betrachten jetzt das Tagesevangelium aus Markus Kapitel 11, die Verse 11 bis 25. In jener Zeit zog Jesus nach Jerusalem hinein in den Tempel. Nachdem er sich alles angesehen hatte, ging er spät am Abend mit den 12 nach Bethanien hinaus. Als sie am nächsten Tag Bethanien verließen, hatte er Hunger. Da sah er von Weitem einen Feigenbaum mit Blättern und ging hin, um nach Früchten zu suchen. Aber er fand nichts als Blätter, denn es war nicht die Zeit der Feigenernte. Da sagte er zu ihm: In Ewigkeit soll niemand mehr eine Frucht von dir essen. Und seine Jünger hörten es. Da kamen sie nach Jerusalem. Jesus ging in den Tempel und begann, die Händler und Käufer aus dem Tempel hinauszutreiben. Er stieß die Tische der Geldwechsler und die Stände der Taubenhändler um und ließ nicht zu, dass jemand irgendetwas durch den Tempelbezirk trug. Er belehrte sie und sagte: Heißt es nicht in der Schrift, mein Haus soll ein Haus des Gebetes für alle Völker genannt werden? Ihr aber habt daraus eine Räuberhöhle gemacht. Die Hohepriester und die Schriftgelehrten hörten davon und suchten nach einer Möglichkeit, ihn umzubringen. Denn sie fürchteten ihn, weil das Volk außer sich war vor Staunen über seine Lehre. Als es Abend wurde, verließ Jesus mit seinen Jüngern die Stadt. Als sie am nächsten Morgen an dem Feigenbaum vorbeikamen, sahen sie, dass er bis zu den Wurzeln verdorrt war. Da erinnerte sich Petrus und sagte zu Jesus: Rabbi, sieh doch, der Feigenbaum, den du verflucht hast, ist verdorrt. Jesus sagte zu ihnen: Habt Glauben an Gott. Amen, ich sage euch, wenn jemand zu diesem Berg sagt: Heb dich empor und stürz dich ins Meer, und wenn er in seinem Herzen nicht zweifelt, sondern glaubt, dass es geschieht, was er sagt, dann wird es geschehen. Darum sage ich euch, alles, worum ihr betet und bittet, glaubt nur, dass ihr es schon erhalten habt, dann wird es euch zuteil. Und wenn ihr beten wollt und ihr habt einem anderen etwas vorzuwerfen, dann vergebt ihm, damit auch euer Vater im Himmel euch eure Verfehlungen vergibt. Das war das Tagesevangelium aus Markus Kapitel 11, die Verse 11 bis 25. Wir beten das Tagesgebet. Lasset uns beten. Allmächtiger Gott, sieh gnädig auf deine Kirche und gib, dass sie alle Zeit dein heiliges Volk bleibt, dessen Einheit ihren Ursprung hat in der Einheit des Vaters und des Sohnes und des Heiligen Geistes. Offenbare durch sie der Welt das Geheimnis seiner Einheit und Heiligkeit und vollende uns in deiner Liebe. Darum bitten wir durch Jesus Christus, deinen Sohn, unseren Herrn und Gott, der in der Einheit des Heiligen Geistes mit dir lebt und herrscht in alle Ewigkeit. Amen.

Kurz vor 7 am Freitag, dem 29. Mai, Sie hören Radio Horeb, Ihre christliche Stimme in Deutschland. Guten Morgen. Papst Leo XIV. Hat mit Magnifica Humanitas seine erste Enzyklika veröffentlicht. Im Zentrum steht das Thema der künstlichen Intelligenz, kurz KI. Wir haben für Sie auf unserer Homepage horeb.org unsere Sendungen zur neuen Enzyklika zusammengestellt. Sie finden dort auch die Enzyklika von Papst Leo im Wortlaut zum Nachlesen auf Deutsch. 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Um 7 Uhr beten wir jetzt das Morgenlob der Kirche, die Laudes aus dem Stundengebet. 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

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Es ist 7 Uhr. Wir stimmen ein ins Morgenlob der Kirche und beten die Laudes mit der geistlichen Familie, das Werk im Kloster Thalbach in Bregenz in Österreich.

0: Im Namen des Vaters und des Sohnes und des Heiligen Geistes.
1: Amen.
0: Herr Jesus, im Schweigen dieses anbrechenden Morgens komme ich zu dir und bitte dich mit Demut und Vertrauen um deinen Frieden, deine Weisheit, deine Kraft. Gib, dass ich heute die Welt betrachte mit Augen, die voller Liebe sind. Lass mich begreifen, dass alle Herrlichkeit der Kirche aus deinem Kreuz als deren Quelle entspringt. Lass mich meinen Nächsten als den Menschen empfangen, den du durch mich lieben willst. Schenke mir die Bereitschaft, ihm mit Hingabe zu dienen und alles Gute, das du in ihn hineingelegt hast, zu entfalten. Meine Worte sollen Sanftmut ausstrahlen und mein ganzes Verhalten soll Frieden stiften. Nur jene Gedanken, die Segen verbreiten, sollen in meinem Geiste haften bleiben. Verschließe meine Ohren vor jedem übelwollenden Wort und jeder böswilligen Kritik. Möge meine Zunge nur dazu dienen, das Gute hervorzuheben. Vor allem bewirke, o Herr, dass ich so voller Frohmut und Wohlwollen bin, dass alle, die mir begegnen, sowohl deine Gegenwart als auch deine Liebe spüren. Bekleide mich mit dem Glanz deiner Güte und deiner Schönheit, damit ich dich im Verlaufe dieses Tages offenbare. Amen. Wir beten die Laudes von der vierten Woche, Freitag der vierten Woche. Das Invitatorium finden Sie auf Seite 662 und dann die Laudestexte ab der Seite 665.

0: Lasst uns jubeln vor dem Herrn und zujauchzen dem Fels unseres Heiles. Lasst uns mit Lob seinem Angesicht nahen, vor ihm jauchzen mit Liedern.
1: Der Herr ist würdig, dank ihm preist seinen Namen.
0: Denn der Herr ist ein großer Gott, ein großer König über allen Göttern. In seiner Hand sind die Tiefen der Erde, sein sind die Gipfel der Berge. Sein ist das Meer, das er gemacht hat, das trockene Land, das seine Hände gebildet.
1: Der Herr ist würdig, dank ihm preist seinen Namen.
0: Kommt, lasst uns niederfallen, uns vor ihm verneigen, lasst uns niederknien vor dem Herrn, unserem Schöpfer, denn er ist unser Gott, wir sind das Volk seiner Weide, die Herde von seiner Hand geführt.
1: Der Herr ist würdig, dank ihm preist seinen Namen.
0: Ach, würdet ihr doch heute auf seine Stimme hören, verhärtet euer Herz nicht wie in Meriba, wie in der Wüste am Tag von Massa. Dort haben eure Väter mich versucht, sie haben mich auf die Probe gestellt. Und hat denn doch mein Tun gesehen.
1: Der Herr ist würdig, dank ihm preist seinen Namen.
0: 40 Jahre war mir dies Geschlecht zuwider, und ich sagte, sie sind ein Volk, dessen Herz in die Irre geht, denn meine Wege kennen sie nicht. Darum habe ich in meinem Zorn geschworen, sie sollen nicht kommen in das Land meiner Ruhe.
1: Der Herr ist würdig, dank ihm preist seinen Namen.
0: Ehre sei dem Vater und dem Sohn und dem Heiligen Geist, wie im Anfang, so auch jetzt und alle Zeit und in Ewigkeit. Amen.

0: reines Herz erschaffen mir, o Gott, und gib mir einen neuen, beständigen Geist. Gott, sei mir gnädig nach deiner Huld.
1: Tilge meine Frevel nach deinem reichen Erbarmen.
2: Wasch meine Schuld von mir ab und mach mich rein von meiner Sünde.
1: Denn ich erkenne meine bösen Taten. Meine Sünde steht mir immer vor Augen.
2: Gegen dich allein habe ich gesündigt. Ich habe getan, was dir missfällt.
1: So behältst du recht mit deinem Urteil. Rein stehst du da als Richter.
2: Denn ich bin in Schuld geboren. In Sünde hat mich meine Mutter gefangen.
1: Lauteres Sinn im Verborgenen gefällt dir. Im Geheimen lehrst du mich Weisheit.
2: Entsündige mich mit Hyssop, dann werde ich rein. Wasche mich, dann werde ich weißer als Schnee.
1: Sättige mich mit Entzücken und Freude. Jubeln sollen die Glieder, die du zerschlagen hast.
2: Verhüll dein Gesicht vor meinen Sünden. Tilge alle meine Frevel.
1: Erschaffe mir, Gott, ein reines Herz. Und gib mir einen neuen, beständigen Geist.
2: Verwerf mich nicht von deinem Angesicht. Und nimm deinen Heiligen Geist nicht von mir.
1: Mach mich wieder froh mit deinem Heil. Mit deinem willigen Geist rüste mich aus.
2: Dann werde ich verkündige deine Wege. Und die Sünde kehre hin zu dir.
1: Befreie mich von Blutschuld, Herr, du Gott meines Heiles. Dann wird meine Zunge jubeln über deine Gerechtigkeit.
2: Herr, öffne mir die Lippen. Und mein Mund wird deinen Ruhm verkündigen.
1: Schlachtopfer willst du nicht, ich würde sie dir geben. An Brandopfern hast du kein Gefallen.
2: Das Opfer, das Gott gefällt, ist ein zerquetschter Geist. Ein zerbrochenes und zerschlagenes Herz wirst du Gott nicht verstehen.
1: In deiner Huld, du Gutes an Zion, bau die Mauern Jerusalems wieder auf.
2: Dann hast du Freude und Recht an Opfern, an Brandopfern und Tanzopfern. Dann

0: Ein reines Herz erschaffe mir, o Gott, und gib mir einen neuen, beständigen Geist.
1: Freue dich, Jerusalem, die Völker werden sich in dir versammeln und den Herrn lobpreisen. Jerusalem, du heilige Stadt, der Herr bestraft die Taten deiner Kinder.
2: Doch er hat wieder Erbarmen mit den Gerechten.
3: Bekenne dich zum Herrn in rechter Weise. Preise den ewigen König.
2: Damit sein Zelt von neuem errichtet wird. Dir zur großen Freude.
3: Er mache in dir die Gefangenen wieder froh und schenke denen, die im Elend leben, seine Liebe. Für alle Zeiten bis in Ewigkeit.
2: Von weit her werden die Völker kommen, um den Namen des Herrn, unseres Gottes, zu preisen.
3: Sie tragen Geschenke herbei, Geschenke für den himmlischen König. Alle Menschen jubeln dir zu.
2: Wohl denen, die dich lieben. Sie werden sich freuen über den Frieden, den du schenkst.
3: Meine Seele preise Gott, den großen König. Denn Jerusalem wird wieder aufgebaut.

0: Freue dich, Jerusalem, die Völker werden sich in dir versammeln und den Herrn lobpreisen.
1: Zion, Lob singe deinem Gott, er sendet sein Wort zur Erde. Jerusalem, preise den Herrn.
2: Lob singe Zion, deinem Gott,
0: denn er hat die Regel der Natur festgemacht. Die Kinder werden deiner Tür gesegnet.
2: Er verschafft deinen Grenzen Frieden und sättigt dich mit bestem Weizen.
0: Er sendet sein Wort zur Erde. Rasch schreit seine Befehle dahin.
2: Er spendet Schnee wie Wolle, streut den Reif aus wie Asche.
0: Eis wirft er ab wie Brocken. Vor seiner Kälte erstarren die Wasser.
2: Er sendet sein Wort aus und sie schmelzen. Er lässt den Wind wehen, daran rieseln die Wasser.
0: Er verkündet Jakob sein Wort, Israel seine Gesetze und Rechte.
2: An keinem anderen Volk hat er so gehandelt. Keines sonst seine Rechte verkündet.

0: Zion, lob singe deinen Gott, er sendet sein Wort zu deinen Heiligen.
1: Aus dem Galaterbrief. Ich bin mit Christus gekreuzigt worden. Nicht mehr ich lebe, sondern Christus lebt in mir. Soweit ich aber jetzt noch in dieser Welt lebe, lebe ich im Glauben an den Sohn Gottes, der mich geliebt und sich für mich hingegeben hat. Ich rufe zu Gott, dem Höchsten, zu Gott, der mir beisteht.
0: Ich rufe zu Gott, dem Höchsten, zu Gott, der mir beisteht.
1: Er sendet mir Hilfe vom Himmel, zu ihm flüchte ich.
0: Zu Gott, der mir beisteht.
1: Ehre sei dem Vater und dem Sohn und dem Heiligen Geist.
0: Ich rufe zu Gott, dem Höchsten, zu Gott, der mir beisteht.
2: Durch die barmherzige Liebe unseres Gottes hat uns besucht das aufstrahlende Licht aus der Höhe.

Gesetzen und den Schatten des Todes. Und unsere Schritte zu lenken auf den Weg.

0: Durch die barmherzige Liebe unseres Gottes hat uns besucht das aufstrahlende Licht aus der Höhe. Gepriesen sei Jesus Christus, unsere Freude und Hoffnung. Zu ihm lasst uns beten.
1: Christus, höre uns.
2: Herr, du hast uns in deine Kirche berufen. Lass uns dich loben mit allen, die glauben.
1: Christus, höre uns.
2: Wir vertrauen auf dich. Lass uns nicht zu Schanden werden.
1: Christus, höre uns.
2: Leite heute unsere Schritte. Gib, dass wir tun, was wahr und gerecht ist.
1: Christus, höre uns.
2: Bleibe bei uns, Herr. Denn ohne dich können wir nichts tun.
1: Christus, höre uns.
2: Schenke den Völkern und Ländern einen gerechten und dauerhaften Frieden.
1: Christus, höre uns.
2: O Jesus,
1: König des Lebens, lass wohnen uns in deinem Herzen, bewahre uns im heiligen Himmel.
0: Vater unser im Himmel, geheiligt werde dein Name, dein Reich komme, dein Wille geschehe, wie im Himmel, so auf Erden. Unser tägliches Brot gib uns heute und vergib uns unsere Schuld, wie auch wir vergeben unseren Schuldigern. Und führe uns nicht in Versuchung, sondern erlöse uns von dem Bösen.
3: Herr und Gott, schenke uns den Reichtum deiner Gnade und lenke unsere Schritte auf dem Weg deiner Gebote, damit wir schon in diesem Leben Trost und Frieden finden und einst die ewige Freude erlangen. Darum bitten wir durch Jesus Christus, deinen Sohn, unseren Herrn und Gott, der in der Einheit des Heiligen Geistes mit dir lebt und herrscht in alle Ewigkeit.
1: Amen.
3: Der Herr sei mit euch.
1: Und mit deinem
3: Es segne und behüte euch der dreieinige Gott, der Vater, der Sohn und der Heilige Geist.
1: Amen.
3: Geht hin in Frieden.
1: Dank sei Gott, dem Herrn.
4: 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Dazu waren wir verbunden mit der geistlichen Familie das Werk im Kloster Thalbach in Bregenz in Österreich.

0: Zum Programmtipp am Freitagmorgen begrüßt Sie Maria Berg. Guten Morgen. In dieser Woche wurde die erste Enzyklika von Papst Leo dem 14. veröffentlicht. Dabei stellt Papst Leo die Soziallehre der Kirche im Zeitalter der künstlichen Intelligenz in den Mittelpunkt. Wir sprechen über das neue Schreiben von Papst Leo mit dem Sozialethiker Professor Elmar Nass von der Kölner Hochschule für katholische Theologie um 7:45 im Interview des Tages. 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Auf unserer Homepage haben wir auch die Enzyklika von Papst Leo dem 14. im Wortlaut auf Deutsch für Sie verlinkt.
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0: 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Es ist 7.30 Uhr, 7:30. Der Impuls bei Radio Horeb. Gottes Wege sind nicht unsere Wege, so lesen wir es beim Propheten Jesaja. So ist der Impuls heute von Pfarrvikar Jürgen Jung aus München überschrieben.
1: Guten Morgen, liebe Hörerinnen und Hörer bei Radio Horeb. Es gibt Momente im Leben, in denen wir denken, so müsste es doch laufen. Wir machen Pläne, haben Wünsche, Hoffnungen und ganz genaue Vorstellungen davon, wie unser Leben aussehen sollte. Wir wünschen uns, dass Beziehungen halten, unsere Wege gelingen, dass die Gesundheit bis zum Ende bleibt und im Geistigen, dass unsere Gebete so schnell wie möglich erhört werden. Doch die Realität sieht meistens anders aus. Eine einzige Diagnose kann alles auf den Kopf stellen. Menschen, die uns eben noch ganz nah waren, werden uns fern, gehen verloren, sterben vielleicht. Ein Traum kann zerbrechen, still und langsam oder ganz plötzlich. Und inmitten dessen taucht dann die Frage auf, warum führt Gott mich anders, als ich es mir vorgestellt habe? Im Buch des Propheten Jesaja hören wir diese Worte Gottes. Dort sagt er: Meine Gedanken sind nicht eure Gedanken und eure Wege sind nicht meine Wege. Spruch des Herrn. Das klingt zunächst fremd, vielleicht sogar unbequem, denn wir möchten verstehen, wir möchten die Kontrolle behalten, wir möchten wissen, wohin der Weg führt. Doch der Glaube lädt uns zu etwas anderem ein, zum Vertrauen. Und dass Gott gerade dort wirken kann, wo wir vielleicht nur noch Sackgassen sehen. Eine der eindrucksvollsten Geschichten dafür finden wir in der Bibel bei Josef. Und zwar bei jenem Josef des Alten Testaments, dem Sohn Jakobs. Josef hatte große Träume. Er glaubte, dass er etwas Besonderes in seinem Leben machen würde. Doch gerade diese Träume führen zunächst nicht zum Erfolg, sondern in die Tiefe. Seine eigenen Brüder werden eifersüchtig und verkaufen ihn als Sklaven nach Ägypten. Fern von seiner Heimat beginnt für Josef ein Weg, den er sich niemals ausgesucht hätte. Und es wird noch schwerer. Obwohl Josef treu und gewissenhaft lebt, wird er zu Unrecht beschuldigt, landet im Gefängnis. Jahre voller Unsicherheit folgen, Jahre, in denen Gott scheinbar schweigt. Vielleicht ist genau das der Punkt, den viele von uns kennen. Nicht nur ein kurzer Moment der Krise, sondern lange Zeiten, in denen man sich fragt, warum Gott nichts verändert. Josef hätte bitter werden können, er hätte aufgeben können, aber mitten im Dunkel hält er fest. Und rückblickend erkennen wir, Gott war längst am Werk, auch als Josef es noch nicht sehen konnte. Denn ausgerechnet durch die Gefängniszeit öffnen sich später Türen, die ihn schließlich an den Hof des Pharao führen. Josef wird zum Verwalter Ägyptens und rettet in einer Hungersnot unzählige Menschen vor dem Tod, sogar seine eigene Familie. Das Erstaunliche ist, Gott nimmt Josef nicht diesen schweren Weg ab, aber er lässt keinen Abschnitt seines Lebens sinnlos werden. Rückblickend sagt Josef zu seinen Brüdern: Ihr habt Böses gegen mich geplant, Gott aber hat dabei Gutes im Sinn gehabt. Das bedeutet wohl nicht, dass das Leid gut gewesen wäre. Verrat bleibt Verrat, Ungerechtigkeit bleibt Ungerechtigkeit. Aber Gott kann selbst durch zerbrochene Wege hindurch noch Leben entstehen lassen. Diese Geschichte von Josef macht Mut, darauf zu vertrauen. Auch wenn wir Gottes Plan gerade nicht kennen, er hat uns nicht aus den Augen verloren und vielleicht ist diese Dürre, in der der oder die eine oder andere von uns gerade steckt, zu etwas gut und fruchtbar. Ein besonders bewegendes Beispiel dafür ist für mich auch die niederländische Christin Corrie ten Boom. Sie lebte mit ihrer Familie während des Zweiten Weltkriegs in Haarlem in den Niederlanden und versteckte zusammen mit ihrer Familie jüdische Menschen vor den Nationalsozialisten, und zwar aus dem christlichen Glauben heraus. 1944 wurden Corrie und ihre Familie allerdings verraten. Sie kamen ins Gefängnis und später ins Konzentrationslager Ravensbrück. Dort starb ihre Schwester unter den grausamen Bedingungen dieser Lagerhaft. Man könnte auch hier fragen, wo war Gott in diesem Leid? Warum hat er das zugelassen? Und doch geschieht etwas Erstaunliches. Corrie berichtet später, dass ihre Schwester selbst im Lager davon sprach, dass Gottes Liebe tiefer sei als der Hass der Menschen. Nach dem Krieg begann Corrie weltweit Vorträge zu halten über Vergebung, Hoffnung und Gottes Treue. Und ganz bekannt wurde ein Moment, als sie nach einem Vortrag einem ehemaligen KZ-Wachmann begegnete und dieser dann spontan um Vergebung bat. Corrie ten Boom beschreibt, wie sie innerlich völlig blockiert war. Menschlich konnte sie nicht vergeben. Doch dann betete sie still zu Gott und streckte diesem ehemaligen Wachmann schließlich die Hand entgegen. Später schrieb sie: Vergebung ist nicht ein Gefühl, sondern ein Willensakt. Was für ein Weg! Aus tiefstem Leid wird ein Dienst der Versöhnung. Auch hier nicht, weil das Leid gut gewesen wäre, sondern weil Gott selbst aus Dunkelheit noch Licht entstehen lassen kann. Vielleicht liegt darin gerade eines der größten Geheimnisse unseres Glaubens, dass Gottes Plan nicht immer darin besteht, Leid sofort zu verhindern, sondern manchmal darin, Menschen hindurchzuführen und sie darin zu verwandeln. Und es gibt Menschen, die rückblickend sagen: Ich hätte mir diese Krise niemals ausgesucht, aber sie hat mich tiefer gemacht. Nicht jedes Leid hat freilich sofort einen Sinn. Unser christlicher Glaube verklärt Schmerz nicht. Jesus selbst weint ja auch am Grab seines Freundes Lazarus. Aber Gott kann selbst aus Dunkelheit neues Leben wachsen lassen. Jesus sagt: Wenn das Weizenkorn nicht in die Erde fällt und stirbt, bleibt es allein. Wenn es aber stirbt, bringt es reiche Frucht. Ein Samenkorn muss zuerst im Dunkeln verschwinden. Von außen sieht es beinahe wie ein Ende aus, und genau darin beginnt gewissermaßen ein neues Leben. Vielleicht erleben manche von Ihnen gerade so eine Zeit der Unsicherheit, der Enttäuschung, der offenen Fragen. Dann könnte heute diese Hoffnung gelten: Nicht alles, was dunkel ist, ist Gott verlassen. Der heilige Johannes vom Kreuz sagt: Der Herr misst seine Gaben nicht nach unserem Verstehen, sondern nach unserem Vertrauen. Das wünsche ich Ihnen an diesem Tag in allem, was Sie im Moment bewegt, und segne Sie im Namen des Vaters und des Sohnes und des Heiligen Geistes. Amen.
0: Der Impuls bei Radio Horeb heute von Pfarrvikar Jürgen Jung. Er ist Pfarrvikar in St. Josef und St. Ludwig in München. 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Um 7:45 betrachten wir die Texte aus der Lesehore, dem Stundengebet der Kirche.

7.43 Uhr im Radio Horeb Studio in Balderschwang für Sie, Maria Berg. Guten Morgen. Wir betrachten jetzt um 7:45 die Lesungen der Lesehorer aus dem Stundengebet der Kirche. Die beiden Lesungen finden Sie im Lektionar zum Stundenbuch im grünen Heft Römisch 2, 5 ab Seite 84. Die erste Lesung können Sie auch in Ihrer Bibel mitlesen im 2. Korintherbrief Kapitel 11 ab Vers 30. Wir betrachten die Texte jetzt gleich hier bei Radio Horeb.

Liturgische Texte zum Tag bei Radio Horeb. Wir betrachten die Texte aus der Lesehore, dem Stundengebet der Kirche. Die erste Lesung ist aus dem zweiten Brief an die Korinther. Gnadenvorzüge und Schwachheit des Apostels. Wenn schon geprahlt sein muss, will ich mit meiner Schwachheit prahlen. Gott, der Vater Jesu des Herrn, er, der gepriesen ist in Ewigkeit, weiß, dass ich nicht lüge. In Damaskus ließ der Statthalter des Königs Aretas die Stadt der Damaszener bewachen, um mich festzunehmen. Aber durch ein Fenster wurde ich in einem Korb die Stadtmauer hinuntergelassen, und so entkam ich ihm. Ich muss mich ja rühmen. Zwar nützt es nichts, trotzdem will ich jetzt von Erscheinungen und Offenbarungen sprechen, die mir der Herr geschenkt hat. Ich kenne jemand, einen Diener Christi, der vor 14 Jahren bis in den dritten Himmel entrückt wurde. Ich weiß allerdings nichts, ob es mit dem Leib oder ohne den Leib geschah. Nur Gott weiß es. Und ich weiß, dass dieser Mensch in das Paradies entrückt wurde. Ob es mit dem Leib oder ohne den Leib geschah, weiß ich nicht. Nur Gott weiß es. Er hörte unsagbare Worte, die ein Mensch nicht aussprechen kann. Diesen Mann will ich rühmen. Was mich selbst angeht, will ich mich nicht rühmen, höchstens meiner Schwachheit. Denn wenn ich mich dennoch rühmen wollte, wäre ich zwar kein Narr, sondern würde die Wahrheit sagen. Aber ich verzichte darauf, denn jeder soll mich nur nach dem beurteilen, was er an mir sieht oder aus meinem Mund hört. Damit ich mich wegen der einzigartigen Offenbarungen nicht überhebe, wurde mir ein Stachel ins Fleisch gestoßen. Ein Bote Satans, der mich mit Fäusten schlagen soll, damit ich mich nicht überhebe. Dreimal habe ich den Herrn angefleht, dass dieser Bote Satans von mir ablasse. Er aber antwortete mir: Meine Gnade genügt dir, denn sie erweist ihre Kraft in der Schwachheit. Viel lieber also will ich mich meiner Schwachheit rühmen, damit die Kraft Christi auf mich herabkommt. Deswegen bejahe ich meine Ohnmacht, alle Misshandlungen und Nöte, Verfolgungen und Ängste, die ich für Christus ertrage. Denn wenn ich schwach bin, dann bin ich stark. Jetzt bin ich wirklich ein Narr geworden. Ihr habt mich dazu gezwungen. Eigentlich sollte ich von euch gerühmt werden, denn in nichts bin ich hier den Überaposteln. Denn in nichts bin ich hinter den Überaposteln zurückgeblieben, obgleich ich nichts bin. Das, woran man den Apostel erkennt, wurde mit großer Ausdauer unter euch vollbracht. Zeichen, Wunder und machtvolle Taten. Worin seid ihr denn im Vergleich mit den übrigen Gemeinden zu kurz gekommen? Höchstens darin, dass gerade ich euch nicht zur Last gefallen bin. Dann verzeiht mir bitte dieses Unrecht. Das war die erste Lesung aus dem zweiten Brief an die Korinther. Nach der Musik betrachten wir die zweite Lesung der Lesehore.

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Wir betrachten die Lesungen der Lesehore aus dem Stundengebet der Kirche. Die zweite Lesung ist vom heiligen Ignatius von Antiochien aus dem Brief an Bischof Polycarp. Der heilige Ignatius wird als Schüler des Apostels Johannes angesehen. Johannes selbst soll Ignatius zum Bischof von Antiochien, dem heutigen Antaika Hatay in der Türkei, ernannt haben. Hören wir aus seinem Brief an Bischof Polycarp über die Pflichten des Bischofs. Ignatius, auch Theophorus, das heißt Gottesträger genannt, an Polycarp, den Bischof der Kirche von Smyrna, der selbst zum Bischof hat, Gott den Vater und den Herrn Jesus Christus. Gruß und Heil. Ich ermuntere dich in der Gnade, mit der du bekleidet bist, deinen Lauf zu beschleunigen und alle zu ermahnen, damit sie gerettet werden. Werde deiner Stellung als Bischof gerecht, mit aller Sorge des Fleisches und des Geistes. Sorge für die Einheit, denn sie geht über alles. Ertrage alle Menschen, wie der Herr dich erträgt. Habe Geduld mit allen in Liebe, wie du es ja auch tust. Gib dich unablässig dem Gebet hin. Bete um noch größere Einsicht, als du sie schon hast. Sei wachsam in dem unermüdlichen Geist, den du besitzt. Sprich zu jedem Einzelnen im Sinne Gottes. Als ein vollkommener Kämpfer trage die Last der Krankheiten aller wie ein geübter Athlet. Je größer die Mühe, umso größer der Lohn. Wenn du nur die guten Schüler liebst, wirst du keinen Dank ernten. Führe vielmehr in aller Milde besonders jene zum Gehorsam, die vom Verderben bedroht sind. Nicht jede Wunde wird mit demselben Pflaster geheilt. Fieberanfälle stille mit feuchten Umschlägen. Sei klug wie eine Schlange und arglos wie eine Taube. Weil du selbst leiblich und geistlich zugleich bist, darum sollst du alles, was dir vor die Augen kommt, mit Nachsicht behandeln. Was aber das Unsichtbare anlangt, bete, dass es dir aufgeht, damit dir nichts fehlt und damit du alle Gnadengaben überreich besitzt. Wie ein Steuermann nach den Winden verlangt und ein vom Sturm überfallener nach dem Hafen, so verlangt die Zeit nach dir, damit du mit den Deinen zu Gott gelangst. Sei nüchtern wie ein Athlet Gottes. Wie auch du überzeugt bist, sind Unsterblichkeit und ewiges Leben der Siegespreis. In jeder Hinsicht bin ich für dich ein Sühneopfer, ich und meine Ketten, die du geküsst hast, die nur dem Anschein nach glaubwürdig sind und Irrlehren vortragen, sollen dich nicht erschüttern. Steh fest wie ein Amboss unter den Schlägen. Es gehört zu einem guten Athleten, Schläge hinzunehmen und zu siegen. Besonders für Gott müssen wir alles ertragen, damit auch er uns erträgt. Werde noch eifriger, als du es schon bist. Wäge die Zeiten ab. Warte auf den, der über der Zeit steht, den Zeitlosen, den Unsichtbaren, der für uns sichtbar wurde, den Ungreifbaren, den Leidensunfähigen, der für uns leidensfähig wurde und auf jegliche Weise um unseretwillen gelitten hat. Das war die zweite Lesung der Lesehore aus einem Brief vom heiligen Ignatius von Antiochien an Bischof Polycarp.

Das waren die Lesungen aus der Lesehore hier bei Radio Horeb. Im Kalenderblatt um 8 Uhr stellt uns Werner Loss den seligen Pater Jean-Joseph Gérard vor. Vor über 60 Jahren wirkte der Missionar, über 60 Jahre lang wirkte der Missionar in Afrika, zuletzt in Basutoland, im Basutoland, dem heutigen Lesotho. Aufgrund seiner Arbeit breitete sich die katholische Kirche dort rasch aus. Er schrieb einen Katechismus, ein Lesebuch, eine biblische Geschichte und übersetzte das Lukasevangelium in die Landessprache der Basutho. Im Jahre 1988 hat ihn Papst Johannes Paul II. Selig gesprochen. Gleich im Kalenderblatt um 8 Uhr hören Sie mehr über den seligen Pater Jean-Joseph Gérard.

0: Im Kalenderblatt stellt uns Werner Loss jetzt den seligen Pater Jean-Joseph Gérard vor.
1: Joseph Gérard wurde am 12. März 1831 in Bouziers-Eugène in Frankreich geboren. Er kam mit 13 Jahren in das Knabenseminar und 5 Jahre später in das Priesterseminar in Nancy, wo der junge Priesterkandidat durch seine Frömmigkeit

0: Fähigkeit, seine Intelligenz und vor allem durch seinen ansprechenden, liebenswürdigen Charakter auffiel. Vom Heimatpfarrer, einem ehemaligen Afrikamissionar, hatte Joseph eine große Liebe zur Mission eingeimpft bekommen. Von frühester Jugend an war er überzeugt gewesen, dass Gott ihn rief, Missionar zu werden. Sein Herz strömte über von Dankbarkeit für das Geschenk des christlichen Glaubens und er sehnte sich danach, diesen Schatz, diese kostbare Perle, diesen unermesslichen Reichtum zu kennen und ihn mit anderen zu teilen. Und dieser beständige Eifer für die Verkündigung des Evangeliums formte jedes Stadium seines langen Lebens. Er wollte diese Liebe realisieren durch den Eintritt in die Gemeinschaft der Oblaten von Maria Immaculata in Marseille. Dort machte er seine Profess und begann das Theologiestudium. Als er zum Diakon geweiht worden war, wurde er bereits in die Mission nach Natal in Südafrika gesandt. Er kam im April 1853 an und wurde dort ein Jahr später zum Priester geweiht. Sofort machte er sich daran, die Sprache und die Gebräuche des Basotho-Volkes kennenzulernen. Er suchte ihre Art zu denken und zu fühlen, ihre Hoffnungen und Wünsche zu verstehen. Er war bemüht, sie im Innersten ihrer Seele zu verstehen, um so dann über die besten Methoden entscheiden zu können, ihnen die gute Nachricht von der Erlösung zu predigen. Pater Gerard und seine Gefährten begannen ihr apostolisches Wirken in der Missionsstation Roma und errichteten im Laufe der Jahre dort zwei weitere Missionsstationen. Seinen Oberen gehorchend ging Pater Gerard mit 45 Jahren in den Norden des Landes, wo er die Missionsstation Santa Monica gründete. In den folgenden 20 Jahren arbeitete er dort unermüdlich, errichtete einen Konvent und eine Schule und baute weitere Missionsstationen in der Umgebung. Mit 67 Jahren wurde er wieder nach Roma im Basutoland als Pfarrer versetzt. Hier blieb er wiederum 20 Jahre lang und übte das Apostolat der Evangelisierung mit ganzer Hingabe aus. Für diese missionarische Aufgabe lebte und starb er 83-jährig am 29. Mai 1914 in Roma im Basutoland. Gott hatte Pater Gerard mit einem langen Leben im apostolischen Dienst gesegnet und ihm die Gnade geschenkt, mehr als ein halbes Jahrhundert lang zu sehen, wie sich die Verkündigung des Evangeliums in Lesotho entfaltete. In Lesotho gibt es einen traditionellen Gruß, Koto Pula Nala, Friede, Regen und Überfluss. Der selige Joseph Gerard muss wohl oft um diese Segnungen gebetet, muss wohl oft diesen Gruß in diesem Land ausgesprochen haben. Er strebte ja immer danach, ein Diener der Versöhnung und des Friedens zu sein. Alles auf Erden wollte er zu Christus führen. Aufgrund seiner Tugenden und Charismen wurde Pater Joseph Gerard von den Basutos schon zu Lebzeiten als Heiliger verehrt. Er hatte unter anderem das Charisma der Prophetie und die Herzenserkenntnis und kannte das Schicksal der Seelen der Verstorbenen im Jenseits. An einem der letzten Tage seines Lebens sagte Pater Joseph Gerard die prophetischen Worte: Das Erbarmen Gottes ist grenzenlos. Er wird sich nicht mit der erreichten kleinen Zahl von Christen im Basutoland zufrieden geben. Und tatsächlich begannen nach seinem Tod die Bekehrungen in erstaunlichem Maße anzusteigen. Pater Gerard freut sich heute gewiss über die Vitalität der Kirche in diesem Land, das er so sehr liebte. Die Bischöfe sind bereits Söhne dieses Landes und die Zahl der Berufungen zum Priestertum und Ordensleben wächst stetig. Wir ernten heute die Früchte, welche die Missionare in den vergangenen Jahrhunderten gesät haben.
1: Werner Loss über den seligen Pater Jean-Joseph Gérard. Heute ist sein Gedenktag. 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In dieser Woche wurde die erste Enzyklika von Papst Leo dem 14. veröffentlicht. Dabei stellt Papst Leo die Soziallehre der Kirche im Zeitalter der künstlichen Intelligenz in den Mittelpunkt. Wir sprechen über das neue Schreiben von Papst Leo mit dem Sozialethiker Professor Ilmar Nass von der Kölner Hochschule für katholische Theologie. Gleich um 7:45 im Interview des Tages.

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0: 8:15 Uhr, Viertel nach acht.
1: Zum Interview des Tages begrüßt sie Johannes Wiczorek. Papst Leo XIV. Hat mit Magnifica Humanitas, zu Deutsch großartige Menschheit, die erste Enzyklika zur künstlichen Intelligenz vorgelegt. Darin geht es um nichts Geringeres als die Frage, wie wir die Zukunft des Menschen im Zeitalter der KI gestalten wollen. Über Chancen, Grenzen und offene Fragen dieser neuen KI-Enzyklika spreche ich jetzt im Interview des Tages mit dem Sozialethiker und Priester Professor Elmar Nass von der Kölner Hochschule für katholische Theologie. Herr Professor Nass, ich grüße Sie.
2: Ja, ich grüße Sie.
1: Herr Professor Nass, Papst Leo XIV. Hat den Umgang mit KI in seiner Enzyklika als eine Zukunftsfrage der Menschheit bezeichnet. Was sind denn die Kernaussagen des Papstes?
2: Das eine ist genau das, was die Überschrift aussagt. Es geht wirklich um die Zukunft des Menschen. Es ist also nicht irgendeine Frage, die der Papst hier adressiert, sondern eine ganz zentrale. Und er ruft uns auf, die KI von ihrem Code her sozusagen zu verstehen. Das heißt, welche Logik steckt eigentlich hinter der Entwicklung und der Anwendung von künstlicher Intelligenz? Er verurteilt diese neue Technologie nicht grundsätzlich, aber zeigt Gefahren auf, wenn wir blind einfach hinterherlaufen und alles machen, was möglich ist, dass das große Gefahren für menschliche Beziehungen haben könnte, vor allen Dingen aber für unser Menschenbild, für unser Verständnis des Miteinanders. Das sind die zentralen Punkte. Und er lenkt dabei auch vor allen Dingen, das ist natürlich in einer Zeit wie heute wichtig, wo viele das nicht mehr auf dem Schirm haben, den Blick darauf. Es kommt nicht darauf an, Fortschritt ist nicht nur etwas, was kurzfristig vielleicht eine kleine Besserung für den Menschen bringt, sondern es muss einen echten, einen moralischen, guten Fortschritt geben. Und da fordert er uns auf, dabei als Christen den Blick auf Christus zu richten, der für uns das Maß eines solchen guten und eines solchen guten Fortschritts ist.
1: Gibt der Papst mit diesem Schreiben konkrete politische Vorgaben oder soll dieses Schreiben eine Orientierungshilfe für einen christlichen Umgang mit technologischem Fortschritt sein, Herr Professor Nass?
2: Insgesamt ist mein Eindruck, dass der Papst weniger als sein Vorgänger jetzt so ins Detail geht, also dass nicht genau gesagt wird, welche KI nutzen dürfen und wo nicht. Er gibt aber doch ein paar einzelne Linien. So zum Beispiel sagt er, dass der Einsatz von autonomen Waffen etwa verboten werden soll. Er schlägt vor, dass Menschen auch so etwas wie KI-Fasten machen. Und die entscheidende politische Aussage, die er macht, die ist aber eher auch dann auf theoretischer Ebene, ist, dass er sagt, dass zumindest das Sprechen von der Theorie vom gerechten Krieg, das sollte überdacht werden oder sogar ersetzt werden. Er verlässt aber nicht die Lehre der Kirche, die Friedenslehre der Kirche, sagt aber nur, diese Idee vom gerechten Krieg hat zu so viel Missbrauch geführt, gerade in den letzten Jahren, dass immer weniger auf Dialog und Diplomatie gesetzt wurde in der Welt, sondern immer mehr auf Gewalt. Und das sollen wir überwinden. Und das ist sicher auch eine politisch relevante Aussage.
1: Mhm. Was versteht man denn unter dem Begriff des gerechten Krieges?
2: Ursprünglich ist diese Idee, geht ja auch auf Augustinus zurück und die sagt, dass dem Menschen auch aus christlicher Sicht die Anwendung von Gewalt unter sehr strengen Bedingungen erlaubt ist und vor allen Dingen nur im Verteidigungsfall, wo man sich selber schützt. Auch bestimmte Waffen dürfen nicht verwendet werden. Es muss ein legitimer Grund sein. Es muss damit gerechnet werden, dass man Erfolg hat. Das sind alles so Punkte, die solche Art von Gewalt rechtfertigen. Und das inhaltlich verlässt der Papst das nicht, aber wie gesagt, er sagt, viele haben sich in der Vergangenheit darauf berufen, aber eigentlich einen Angriffskrieg dann damit legitimiert. Und da setzt er einen klaren Kontrapunkt.
1: Sie hören Radio Horeb mit dem Interview des Tages. Wir sind im Gespräch mit dem Sozialethiker und Priester Professor Elmar Nass von der Kölner Hochschule für katholische Theologie. Und wir sprechen über die neue Enzyklika von Papst Leo XIV., Da geht es um künstliche Intelligenz, kurz KI. Herr Professor Nass, die Enzyklika bleibt also bewusst allgemein und vermeidet konkrete politische Forderungen. Ist das aus Ihrer Sicht eine Stärke oder eher eine Schwäche?
2: Also ich finde es gut, dass eine Enzyklika nicht in den Alltag des einzelnen Menschen hinein regieren will. Und es gab ja auch schon mal so Vorschläge, gut, das war sicher auch gut gemeint beim Papst Franziskus, die Heizung, wie man die Heizung niedrig stellen soll, um Energie zu sparen. Ich glaube, die Aufgabe einer Enzyklika ist wirklich eher eine Orientierung uns zu geben. Und die konkreten Maßnahmen sind ja auch länderspezifisch jeweils auch anders. Also der Einsatz von KI, den zu bewerten, ist jetzt sicherlich, sagen wir mal, in Afrika, mit Zentralafrika ein anderer als in den Vereinigten Staaten und das wieder anders als in China. Deswegen finde ich es besser, dass der Papst wirklich die großen Linien uns aufzeigt und die konkrete Umsetzung dann auch den einzelnen Ländern und den entsprechenden Experten.
1: Warum war oder ist es aus Ihrer Sicht auch notwendig, dass sich ein Papst jetzt so ausführlich mit künstlicher Intelligenz, KI, beschäftigt?
2: Ja, es ist ja wirklich ein so zentrales Thema, das alle Lebensbereiche des Menschen berührt und, wie er es aufzeigt, auch existenziell unser Verständnis vom Menschen verändern kann. Und deswegen finde ich es auch sehr wichtig, dass der Papst darauf hinweist, das wird oft in den ganzen Diskussionen vergessen, dass hinter diesen technologischen Entwicklungen auch ideologische Vorstellungen stehen, wie etwa der Transhumanismus mit einem Menschenbild, das davon ausgeht, der Mensch muss optimiert und perfektioniert werden und nur der Mensch zählt am Ende etwas, der etwas der Gesellschaft nutzt. Das ist ein Angriff auf unser Verständnis von unbedingter Menschenwürde und von dem Verständnis des Menschen als Gottes Ebenbild. Denn dann ist letztlich der Mensch, der schwach oder krank ist oder ein behinderter Mensch, am Ende nichts mehr wert. Das ist eigentlich der Code der KI, den der Papst hier entschlüsselt und mit dem er uns und vor allen Dingen auch, das muss ich auch sagen, mal ein bisschen selbstkritisch, auch die christliche Ethik und Sozialethik herausfordert, da ein bisschen aus ihrem Dornröschenschlaf zu erwachen und sich auch mit diesem Phänomen der künstlichen Intelligenz aus ethischer Sicht auseinanderzusetzen. Da hat bisher eigentlich noch zu wenig stattgefunden und deswegen ist es ganz wichtig, dass der Papst jetzt hier eine entsprechende Marke setzt, die eben auch eine Herausforderung ist, sich diesem Thema jetzt zu stellen.
1: Welche konkreten Aspekte kann der Glaube denn in diesem Bereich geben?
2: Der erste Punkt ist, wenn wir ethische Beurteilungen vornehmen, jetzt sei es zu neuen Technologien, aber auch zu anderen Fragen, muss eine Ethik immer beim Menschen und beim Menschenbild ansetzen. Es gibt inzwischen auch manche Ethikmodelle, die behaupten, Ethik ohne Menschenbild zu machen. Das führt dann aber dahin, dass letztlich gar nicht mehr die Fragen gestellt werden danach, welche Konsequenzen etwa bestimmte politische oder wirtschaftliche oder eben technische Veränderungen für den Menschen haben, wo vielleicht auch das Menschenbild verschwimmt, wo der Übergang zwischen Mensch und Maschine nachher nicht mehr sichtbar sind. Und hier sagt das eine christliche Ethik ganz klar, Ethik muss immer zuerst danach fragen, welche Konsequenzen hat dieses oder jene Neuerung für den Menschen und das menschliche Zusammenleben. Und dann, wenn man dann in diesen Dialog oder in diese Ethik eingestiegen ist, da hat die christliche Ethik natürlich ein ganz starkes Pfund, nämlich wir haben meiner Meinung nach die beste Begründung auch einer solchen unbedingten Menschenwürde, eben die ja in der Gottesebenbildlichkeit begründet ist, die die schwachen Menschen auch schützt, gegen eine solche utilitaristische Ethik, die den Menschen oder im Sinne des Trans- oder Posthumanismus ersetzen will. Hier sagen wir, das ist mit uns nicht zu machen. Zum Menschsein gehört auch die Menschlichkeit, auch mit den Schwächen, die zum Menschen dazu, mit der Endlichkeit. Die Ideologien, die das überwinden wollen, wie der Transhumanismus, führen am Ende zur Abschaffung des Menschen und der Menschlichkeit. Und da hat das Christen, die christliche Ethik, meiner Meinung nach die besten Argumente, dem etwas entgegenzusetzen.
1: Also einen wichtigen Beitrag, den der Glaube und das Christentum auch liefern kann, in aktuellen gesellschaftlichen Dialog zu treten. Bei der Präsentation jetzt dieser neuen Enzyklika von Papst Leo dem 14. war der Papst auch selbst anwesend, also eine besondere Premiere. Aktuell wird viel über dieses Schreiben auch medial berichtet und hat große Aufmerksamkeit. Was muss denn jetzt passieren, Herr Professor Nass, dass die Enzyklika von Papst Leo dem 14. nicht einfach in den Schubladen in wenigen Tagen landet?
2: Ja, also zum einen, was ich gerade angedeutet habe, ist es eine Aufgabe auch an Theologen, Wissenschaftler, sich weiter mit dem Thema zu beschäftigen, es in die entsprechenden Curricula der Theologie aufzunehmen, im Bereich der Ethik und der Sozialethik, aber auch der Dogmatik, weil ja auch Fragen der Anthropologie, also des Verständnisses von Menschen angesprochen sind. Es wäre wünschenswert, dass hier eben auf dieser wissenschaftlichen Ebene auch Konferenzen das Thema aufgreifen, interdisziplinäre Konferenzen mit Vertretern von Technik und Wirtschaft. Also auch der interdisziplinäre Dialog kann dadurch viel Schwung bekommen, aber es sollte eben, muss eben auch entsprechend initiiert werden. Es wäre wichtig, dass diese Perspektive, die der Papst jetzt vorgegeben hat, als eine Orientierung etwa auch in die Ethikräte mit hineingenommen wird von den christlichen Vertretern. Es gibt viele Bereiche, wo KI ja eingesetzt wird. Denken wir vor allen Dingen Beispiel Gesundheitswesen, aber auch dem Deutschen Ethikrat, wo ja über solche Themen diskutiert wird. Aber wie gesagt, in Pflegeheimen, also auch bei den Institutionen direkt vor der Haustür. Hier ist es wichtig, dass genau diese Orientierungen, die der Papst gibt, als Kompass genommen werden und die dazu helfen, rote Linien zu markieren, wo eine solche Technologie vielleicht in einem Pflegeheim etwa beispielsweise oder etwa auch im Einsatz in einer Schule oder in einem Gericht tatsächlich den Menschen eher dienlich sind oder nicht. Also das heißt, die ethischen Argumente müssen in die entsprechenden Fachbereiche übersetzt werden durch Experten und dann werden sie da auch entsprechende Relevanz haben. Und ich würde mir natürlich auch wünschen, ich habe zum Beispiel jetzt eine Einladung bekommen für eine liturgische Festwoche, die sich das Thema KI als Überschrift genommen hat. Das finde ich natürlich auch ganz großartig, dass wir dieses Thema auch mit in die Verkündigung hineinnehmen, denn es geht hier zentral um den Menschen und die Zukunft des Menschen im Angesicht Gottes und seiner Geschöpflichkeit. Und deshalb muss das auch ein zentrales Thema von Katechese, Religionsunterricht und auch in Gottesdiensten in der Liturgie sein.
1: Das sagt der Sozialethiker und Priester Professor Elmar Nass von der Kölner Hochschule für katholische Theologie hier beim Interview des Tages. Herr Professor Nass, vielen Dank für dieses Gespräch.
2: Sehr gerne.
1: Und ausführliche Informationen zum neuen Schreiben des Papstes mit dem Titel Magnifica Humanitas, zu Deutsch Großartige Menschheit, finden Sie auch auf unserer Internetseite unter horeb.org. Mein Name ist Johannes Wiczorek. Ich wünsche Ihnen einen guten Start in den Tag.

Nachrichten aus Kirche und Welt direkt aus der aktuellen Redaktion von Radio Horeb im Studio Johannes Wiczorek. Warschau. Die polnische Bischofskonferenz betont in einem neuen Positionspapier die besondere Bedeutung der Ehe als Verbindung zwischen Mann und Frau und ruft zu einer sachlichen Debatte auf. Anlass sind Gerichtsentscheidungen zur Anerkennung gleichgeschlechtlicher Ehen aus dem Ausland. Die Bischöfe verweisen auf die Verfassung, die die Ehe ausdrücklich als Verbindung von Mann und Frau schützt. Zugleich bekräftigen die Bischöfe die kirchliche Lehre, wonach die Ehe eine dauerhafte Gemeinschaft ist, offen für Familie und Weitergabe des Lebens. Es gehe nicht darum, irgendjemand seine Würde abzusprechen, aber Respekt vor jedem Einzelnen bedeutet nicht, die Wahrheit über die Ehe aufzugeben. Eine Wahrheit, die die Kirche von Anbeginn an verkündet hat, so die Bischöfe. Prag. In Tschechien wird in der langen Nacht der Kirchen heute der von den Kommunisten hingerichteten Priester gedacht. Dabei werden vor allem an Jan Bula und Václav Drobola erinnert, die ersten Opfer des Kommunismus in Tschechien, die bald selig gesprochen werden. Die Seligsprechung findet am 6. Juni in Brünn statt. Die Teilnahme an der 18. Auflage der Langen Nacht der Kirchen haben sich laut Bericht bislang rund 1650 Gotteshäuser landesweit gemeldet. Das gemeinsame Motto lautet Mut. Wien. Der israelisch-arabisch-deutsche Extremismusforscher Ahmad Mansour hat in einem Interview mit der Kleinen Zeitung davor gewarnt, dass in Europa eine naive Haltung zum Islam vorherrsche und eine intolerante Ideologie in manchen Fällen sogar gefördert werde. Mansour spricht von einer lokalen und regionalen Unterwanderung durch islamistische Bewegungen, berichtet die Tageszeitung heute. Ein konkretes und aktuelles Beispiel seien die Proteste beim Eurovision Song Contest in Wien. Muslime und radikale Linke hätten gemeinsam gegen die Teilnahme Israels demonstriert. Für Mansour ist diese Kooperation keine Überraschung. Seit dem Hamas-Angriff auf Israel am 7. Oktober 2023 bestehe eine strategische Partnerschaft zwischen diesen Gruppen, die von gemeinsamen Antisemitismus und Judenhass geprägt sei. 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

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Priester oder auch Laien, also ungeweihte Personen? 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

0: Elisabeth Lochmeier.
1: Grüß Gott, Herr Pfarrer Kocher.
0: Grüß Gott.
1: Ich möchte Ihnen zuerst mal danken für all das, was Sie leisten. Und ich möchte vor allem Gott danken für Ihren starken Glauben, Ihr großes, klares Glaubenswissen und den dazu geschenkten Humor, der uns doch immer wieder bei allem Ernst zum Lachen bringt.
0: Okay.
1: Es ist so schön, einfach so, ja, also dann sagt man, jetzt bringt er das wieder so locker daher und wir hocken am Tisch und sind gerade am Essen und dann haben wir wieder was zum Lachen. Weil der Herr Pfarrer Kocher das, dieses schwer verdauliche noch mit etwas Witz
0: mit der nötigen Würze.
1: Mit der nötigen Würze rüberbräucht hat. Also das tut einfach gut, weil es ist so vieles in unserer Kirche, so ernst und so unbegreiflich und ich kann so mitfühlen, denn geschwind katholisch werden ist in unserer Zeit gar nicht so leicht. Also ich könnte jetzt auch niemand in unsere Gemeinde mitnehmen und sagen, komm, du musst ohne mal in unseren Gottesdienst mitgehen, da lebst du. Also ich bin ja froh, wenn ich da durchkomme. Ist nicht so leicht, gell? Aber ja, wir versuchen, unsere Kirche anzunehmen, so wie sie jetzt halt gerade ist und vielleicht uns einzubringen und immer wieder auch mal auch das Gute zu finden, auch wenn es manchmal ein bisschen schwierig ist. Mhm. Noch eine Frage, bitte. Was mich einfach so sehr bewegt ist. Also ich bin eine Kirchgängerin und ich gehöre zur Schönstadtgemeinschaft und bin da auch aktiv und so und bin aber auch immer so in der Freikirche unterwegs. Also ich suche, wie heißt, wer sucht, der findet. Und genau, und so bin ich unterwegs. Und jetzt erlebe ich halt, ja, wenn ich das Wort Gottes ernst nehme, dann steht da halt nicht nur, also Geld vom Abendmahl und Eucharistie und das Sakrament der Versöhnung, sondern steht schon auch drin, Jesus sagt zu seinen Jüngern, sie sollen zu den Menschen gehen, sie sollen den Kranken die Hände auflegen und sie heilen.
0: Mhm.
1: So, jetzt, wer sind die Jünger? Sind die Jünger nur der Papst und der Bischof? Sind die Jünger nur der Herr Pfarrer Kocher und die andere Pfarrer? Oder bin auch ich eine Jüngerin?
0: Das Zweite Vatikanische Konzil hat da deutlich gesprochen von Charismen. Die einen sind leuchtend und größer, die anderen weniger groß. Es hat unzählige viele Leute, Katharina von Siena und viele andere gegeben, welche keine ordinierten Amtsträger waren und ein Heilungscharisma hatten. Natürlich viele Priester auch. Es gibt sogar, habe ich jetzt bei diesem Heilungsgottesdienst vor einigen Monaten mal etwas gebracht, wo eine Frau einen Gebärmutterkrebs hatte und die Familie, die haben vorher um die Liebe Gottes gebeten und sich dann gegenseitig die Hände aufgelegt, sodass das wirklich wieder zurückgegangen ist. Also wir haben da sogar einen Auftrag und eine Pflicht, füreinander zu beten.
1: Okay.
0: Gut.
1: Und dann noch die Frage, warum legen die Priester den Menschen nicht oder so wenig die Hände auf?
0: Das sollten sie mehr tun.
1: Das sollten sie mehr tun. Also ich hoffe, dass das jetzt einige gehört haben, die das noch nicht gemacht haben.
0: Wenn jemand seit dem Gottesdienst ansagen, wenn jemand besonderen Segen braucht zu kommen, dann wird er gesegnet.
1: Okay, ja. Also vielen Dank.
0: Danke auch für Ihre wohlwollenden Worte, das ging rein wie Butter.
1: Das ist, also wissen Sie, ich brauche ja nicht Schleim, ich kriege von Ihnen ja nichts dafür, aber doch, wir kriegen ständig hier gute Nahrung und diese gute Nahrung verdient es auch, dass man ab und zu was Positives dazu sagt. Also es sind ja viele Leute, die begeistert sind. Das ist wirklich, dieses Radio Horeb, Radio Maria ist so eine große Gnade und ich wünsche mir sehr, dass wir wirklich noch viel, viel mehr Menschen kennenlernen. Und ich wünschte mir, dass ich noch viel mehr Zeit hätte, es zu hören. Man muss ja schon auch zwischendurch einen Garten schaffen und andere Sachen machen. Und, aber wir kommen heim, wir kommen rein, da wird Radio Horeb eingeschaltet und es ist immer eine Gnade. Und du kommst rein, es kann sein, du kriegst gerade der Säge. Kommst gerade vom Heikaufen, kommst ins Esszimmer, schaltest den Radio ein und du kriegst gerade eine priesterliche Säge. Wo gibt es denn sowas?
0: Ja, danke, Frau Lochmeier, für Geiz Gott. Wow, das war gut. Alles Gute, Gottes Segen, Ihr Pfarrer Kocher.
2: 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Alle Mittagsansprachen und Predigten von unserem Programmdirektor finden Sie auch in unserer Mediathek auf horeb.org und in der Horeb-App. Um 9 Uhr übertragen wir jetzt die Heilige Messe aus der Wallfahrtskirche zur Mutter mit dem gütigen Herzen in Waghäusel. Durch den weiteren Vormittag begleitet Sie hier im Programm Bernadette Zeise-Bauer. Ich darf mich an dieser Stelle von Ihnen verabschieden und wünsche Ihnen einen gesegneten Tag und auch jetzt schon Ein schönes Wochenende. Mein Name ist Maria Berg. 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

8.51 Uhr. 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Durch den Vormittag begleitet sie Bernadette Zeise-Bauer. Guten Morgen, liebe Hörerinnen und Hörer. Jetzt um 9 Uhr feiern wir mit der Wallfahrtskirche zur Mutter mit dem gütigen Herzen in Waghäusel die Heilige Messe. Waghäusel liegt im Erzbistum Freiburg. Zelebrant ist Pater Robert Maria. Ich darf Ihnen noch einen Ausblick auf unser Vormittagsprogramm geben. In der Lebenshilfe um 10 Uhr heißt unser Thema Danke für die Hilfe, wie wir wieder lernen zu helfen und Hilfe annehmen zu können. Viele Menschen haben Angst, eines Tages hilfsbedürftig zu sein. In der Lebenshilfe sprechen wir mit dem Kabarettisten Bernd Hock, der mit verkürzten Armen auf die Welt kam. Er hat die Erfahrung gemacht, dass in der Hilfsbedürftigkeit auch eine Chance liegt. Glaubensstärke, Mut zur Wahrheit, Engagement für Frieden und tätige Nächstenliebe. Dafür steht die heilige Katharina von Siena, Patronin Europas und Kirchenlehrerin aus dem Italien des 14. Jahrhunderts. In der Radio Horeb-Erzählung hören wir aus dem Leben Katharinas, ein Mädchen aus Siena, um 11.15 Uhr. Die Sext, das Mittagslob der Kirche, beten wir um 11.45 Uhr mit Frau Christina Hübner aus Pünderich an der Mosel.

Wir feiern jetzt mit der Wallfahrtskirche zur Mutter mit dem gütigen Herzen in Waghäusel die Heilige Messe. Waghäusel liegt im Erzbistum Freiburg. Zelebrant ist Pater Robert Maria. Bereiten wir uns auf die Heilige Messe vor mit einem Gebet. Im Namen des Vaters und des Sohnes und des Heiligen Geistes. Amen. Nimm hin, o Herr, meine ganze Freiheit. Nimm an mein Gedächtnis, meinen Verstand, meinen Willen. Was ich habe und besitze, hast du mir geschenkt. Ich gebe es dir wieder ganz und gar zurück und überlasse alles dir, dass du es lenkst nach deinem Willen. Nur deine Liebe schenke mir mit deiner Gnade, dann bin ich reich genug und suche nichts weiter. Amen. Maria, Mutter der Kirche, erbitte uns viele geistliche Berufungen und christliche Familien. Amen.

Willkommen zur Feier der Heiligen Messe hier in der Wallfahrtskirche und auch jenen, die über die Medien sich mit uns verbunden haben. Wir beginnen mit dem Lied aus dem Gotteslob bei Nummer 84.

0: Im Namen des Vaters, des Sohnes und des Heiligen Geistes.
1: Amen.
0: Der Herr, das Licht der Welt, sei mit euch. Ja, das Licht der Sonne leuchtet schon über diesem Tag und die Sonne wird uns wohl bis zum Abend begleiten mit ihrem hellen Licht und der Wärme, die sie schenkt. Aber wir haben im Lied schon auf ein anderes Licht geschaut, auf Jesus Christus. Dieses Licht will uns heute auch vorangehen, damit wir den Weg finden zueinander und zum Vater. Dieses Licht wird auch immer wieder leuchten in den Heiligen und es soll auch in uns heute leuchten durch unser Leben, dass viele, wenn sie uns begegnen, auch Gott begegnen können. Die Heiligen, die uns heute in besonderer Weise leuchten, sind zum einen der heilige Papst Paul VI., der große Papst des Konzils, der weiterführte, was Papst Johannes der 23. als Werk der Erneuerung für seine Kirche angestoßen hat. Und die heilige Bona, eine etwas unbekannte Heilige, aber sie ist die Patronin unserer familiären Gemeinschaft. Sie war verbunden mit einem Kloster, das der Regel des heiligen Augustinus gefolgt ist in Pisa, aber hat ganz in der Welt gelebt, war auch viel unterwegs als Pilgerin, aber ihr war wichtig aus dem Geiste dieses heiligen Augustinus, ihr Leben, ihre Beziehung zu Gott zu gestalten. Bitten auch wir sie, dass sie uns Menschen immer wieder zuführt, die in der Welt, da wo sie leben, aus dem Geiste, den uns der heilige Augustinus in seinen Regeln besonders hinterlassen hat, ihr Leben gestalten. Wir sind dankbar, dass es auch Menschen gibt, Männer und Frauen, Familien, die auf diese Weise unseren Ordensgemeinschaften verbunden sind. Jetzt wollen wir in dieser großen Gemeinschaft der Kirche, in der Gemeinschaft des Glaubens, das große Opfer der Erlösung feiern und bitten den Herrn, dass er uns auch in der Kraft seines Opfers befreit von aller Sünde und von allem, was uns immer wieder aufhält, zu ihm. Ich bekenne Gott, dem Allmächtigen, und allen Brüdern und Schwestern, dass ich Gutes unterlassen und Böses getan habe. Ich habe gesündigt in Gedanken, Worten und Werken, durch meine Schuld, durch meine große Schuld. Darum bitte ich die selige Jungfrau Maria, alle Engel und Heiligen und euch, Brüder und Schwestern, für mich zu beten bei Gott, unserem Herrn. Gott, unser Vater, erbarme sich unser, erlasse uns Schuld und Sünde nach und erführe uns zum ewigen Leben.
1: Amen.
0: Als Kyrie-Ruf bei Nummer 126.

0: Lasset uns beten. Allmächtiger Gott, wir verdanken dir unsere Freiheit und unser Heil, denn du hast uns durch das kostbare Blut deines Sohnes erlöst. Stärke uns, dass wir aus deiner Kraft leben, und lass uns unter deinem beständigen Schutz geborgen sein. Darum bitten wir durch Jesus Christus, deinen Sohn und unseren Herrn und Gott, der in der Einheit des Heiligen Geistes mit dir lebt und herrscht in Ewigkeit.
1: Amen.

0: Lesung aus dem ersten Brief des Apostels Petrus. Schwestern und Brüder, das Ende aller Dinge ist nahe. Seid also besonnen und nüchtern und betet. Vor allem haltet beharrlich fest an der Liebe zueinander. Denn die Liebe deckt viele Sünden zu. Seid untereinander gastfreundlich, ohne zu murren. Dient einander als gute Verwalter der vielfältigen Gnade Gottes. Jeder mit der Gabe, die er empfangen hat. Wer redet, der rede mit den Worten, die Gott ihm gibt. Wer dient, der diene aus der Kraft, die Gott verleiht. So wird in allem Gott verherrlicht durch Jesus Christus. Sein ist die Herrlichkeit und die Macht in alle Ewigkeit. Amen. Geliebte, lasst euch durch die Feuersglut, die zu eurer Prüfung über euch gekommen ist, nicht verwirren, als ob euch etwas Ungewöhnliches zustoße. Stattdessen freut euch, dass ihr Anteil an den Leiden Christi habt, denn so könnt ihr auch bei der Offenbarung seiner Herrlichkeit voll Freude jubeln. Wort des lebendigen Gottes.
1: Bei Nummer 52 im Gotteslob findet sich der Kehrvers.

Verkündet bei den Nationen, der Herr ist König. Fest ist der Erdkreis gegründet, er wird nicht wanken. Er richtet die Völker so, wie es recht ist. Der Himmel freue sich, die Erde frohlocke. Es brause das Meer und seine Fülle.

Es jauchze die Flur und was auf ihr wächst. Jubeln sollen alle Bäume des Waldes vor dem Herrn, denn er kommt, um die Erde zu richten.

aus dem Heiligen Evangelium nach Markus. In jener Zeit zog Jesus nach Jerusalem hinein in den Tempel. Nachdem er sich alles angesehen hatte, ging er spät am Abend mit den 12 nach Bethanien hinaus. Als sie am nächsten Tag Bethanien verließen, hatte er Hunger. Da sah er von Weitem einen Feigenbaum mit Blättern und ging hin, um nach Früchten zu suchen. Aber er fand nichts als Blätter, denn es war nicht die Zeit der Feigenernte. Da sagte er zu ihm: In Ewigkeit soll niemand mehr eine Frucht von dir essen. Und seine Jünger hörten es. Dann kamen sie nach Jerusalem. Jesus ging in den Tempel und begann, die Händler und Käufer aus dem Tempel hinauszutreiben. Er stieß die Tische der Geldwechsler und die Stände der Taubenhändler um und ließ nicht zu, dass jemand irgendetwas durch den Tempelbezirk trug. Er belehrte sie und sagte: Heißt es nicht in der Schrift, mein Haus soll ein Haus des Gebetes für alle Völker genannt werden? Ihr aber habt daraus eine Räuberhöhle gemacht. Die Hohepriester und die Schriftgelehrten hörten davon und suchten nach einer Möglichkeit, ihn umzubringen. Denn sie fürchteten ihn, weil das Volk außer sich war vor Staunen über seine Lehre. Als es Abend wurde, verließ Jesus mit seinen Jüngern die Stadt. Als sie am nächsten Morgen an dem Feigenbaum vorbeikamen, sahen sie, dass er bis zu den Wurzeln verdorrt war. Da erinnerte sich Petrus und sagte zu Jesus: Rabbi, sieh doch, der Feigenbaum, den du verflucht hast, ist verdorrt. Jesus sagte zu ihnen: Habt Glauben an Gott. Amen, ich sage euch, wenn jemand zu diesem Berg sagt: Heb dich empor und stürz dich ins Meer, und wenn er in seinem Herzen nicht zweifelt, sondern glaubt, das geschieht, was er sagt, dann wird es geschehen. Darum sage ich euch: Alles, worum ihr betet und bittet, glaubt nur, dass ihr es schon erhalten habt, dann wird es euch zuteil. Und wenn ihr beten wollt und ihr habt einem anderen etwas vorzuwerfen, dann vergebt ihm, damit auch euer Vater im Himmel euch eure Verfehlungen vergibt. Evangelium unseres Herrn Jesus.

Drei Zeichen begegnen uns heute. Die Reinigung des Vorhofes der Heiden durch Jesus in dieser Zeichenhandlung, wo er eine Geißel nimmt aus Stricken und alle Händler vertreibt. Die Verfluchung des Feigenbaumes und dieses Wort vom Berg, der durch den Glauben versetzt wird. Ja, und all das in dem Zusammenhang, dass Jesus nun kommt nach Jerusalem, um den Bund neu zu machen, zu erneuern, den Gott mit seinem Volk geschlossen hat. Versuchen wir ein wenig, die Zeichen zu erkennen und den Zeichen nachzugehen, was sie uns sagen möchten. Vielleicht zunächst einmal der Beginn mit diesem Zeichen der Reinigung des Tempels. Es ist der Vorhof der Heiden und Jesus vertreibt alles aus diesem Vorhof, was letztlich wohl zum Geschäft dazugehört, zum Opferkult, aber das hat nun keinen Platz mehr, denn dieser Raum ist frei zu machen für die Heiden, denn der Bund, den Gott mit seinem Volk geschlossen hat, muss sich erfüllen, indem viele Völker Zugang finden nun zum Herrn. Es ist nicht einfach eine Ausgrenzung für die anderen, sondern die Erwählung des einen Bundesvolkes soll dazu dienen, dass durch dieses Volk alle Völker letztlich am Ende den Zugang zum Vater geschenkt bekommen. Ja, da hat sich aber dann etwas verändert im Laufe der Zeit. Es wurde abgesondert, es wurde abgeschottet, es wurde abgetrennt und der Weg zu den Völkern war verschlossen. Nun kommt der Herr, er bringt sich selber da in seinem Opfer, das er immer wieder angedeutet hat, und im Blut seines Opfers wird er den Bund erneuern und nun steht der Weg frei, damit alle Völker Zugang finden. Vielleicht noch ein zweites, was angedeutet wird, dass der Herr in diesem Tempel auch die Veräußerlichung ja nicht erträgt. Man treibt Geschäfte, man handelt, aber am Ende ist es doch nur ein Geschäftsbetrieb mit dem Herrn. Es ist eine Geschäftsbeziehung, die das Volk mit dem Herrn hat. Sie geben etwas, ein Opfer, und dafür erwarten sie etwas, aber es ist etwas verloren gegangen, was im zweiten Zeichen angedeutet wird, die Süßigkeit der Feigen. Da gibt es ein Wort aus dem Propheten Hosea, das sagt, der Herr hungert nach der Süßigkeit der Frühfeige, und das ist Bild für die Liebe, die er von seinem Volk ersehnt. Genau diesen Hunger, den bringt er mit, nach der Süßigkeit der rechten, innigen, freundschaftlichen Gottesverehrung. Und die scheint nicht zu finden gewesen zu sein. Vielleicht muss man so das zweite Zeichen deuten. Es ist etwas eigenartig und ich überlasse es Ihnen, das weiter zu denken, dass die Zeit der Feigenernte eigentlich gar nicht da ist. Und genau zu diesem Zeitpunkt kommt aber der Herr. Und man kann eigentlich nicht verstehen, was kann der arme Feigenbaum dafür? Es war nicht seine Zeit. Und der Herr spricht dieses Wort aus, in Ewigkeit soll niemand mehr eine Frucht von dir essen. Und am Ende wird ja deutlich, dieses Wort des Herrn, das hat solch eine Wirkung, dass der Feigenbaum bis auf die Wurzel hin verdorrt ist. Die Fruchtlosigkeit ist zunächst einmal sein Schicksal. Vielleicht auch darin wieder ein Zeichen für das, was nun zu Ende geht. Das Alte, die Geschäftsbeziehung, das Opfern, das Vertrauen, das durch die vielen Opfer wirklich Vergebung hier also geschenkt wird, dass wirklich eine echte, innige Beziehung zum Herrn möglich ist. Der Herr will das anders. Er will all das beseitigen, überwinden, erfüllen. Aber dazu muss erst dann einmal das Alte absterben. Vielleicht auch das eine Art, dieses Zeichen zu deuten. Natürlich kann man auch sagen, es waren nur Blätter, es war nur Äußerliches, aber das eigentliche Wesentliche, wozu der Feigenbaum eigentlich da ist, das hat gefehlt. Ja, die Süßigkeit, die Freundschaft, die Liebe. Ja, das sind alles Zeichen, die der Herr natürlich auch heute uns mitgibt, dass wir uns selber prüfen auf unsere Beziehung hin, wie ist es da mit dieser Beziehung? Ist unsere Beziehung zum Herrn vielleicht auch schon so eine Art Geschäftsbeziehung? Ich komme und du gibst mir dafür das. Ich bete und dafür erwarte ich das.
Ja, ich denke, bei den meisten ist das nicht so. Sie kommen aufrichtigen Herzens, sind auch bereit, wie der Apostel Petrus sagt, auch die Leiden anzunehmen, um des Herrn willen. Das ist das Schicksal der Gemeinde, die Petrus anschreibt. Also da kann man vielleicht menschlich gesehen sagen, ja gut, jetzt gibt mir der Herr nur noch Leid, jetzt kündige ich und verlasse ihn. Nein, da spürt Petrus, er muss die Gemeinde ermutigen. Und am Ende ist das Leiden, das sie trägt, letztlich auch eine Prüfung der Liebe, die durch dieses Leiden, durch diese Bewährung hindurch muss. Auch das, was der Herr uns heute eben gibt als Bild, er sucht die echte Treue, nicht nur, dass wir berechnen, sondern dass wir auch schenken und selbstlos schenken, wie er es tut, auch wenn wir nicht immer das empfangen, was wir denken, dass wir jetzt empfangen sollten. Am Ende muss jede Liebe auch geprüft werden, ob sie lauter ist, ob sie rein ist oder ob sie nur berechnend ist. Doch das dritte Zeichen, wir haben das Wort des Herrn gehört und es hat gewirkt. Aber dann gibt er uns doch wieder Hoffnung und das ist schön und das ist auch wichtig, wenn wir gerade in diesen Bildern auch unser eigenes Leben betrachten und vielleicht schmerzlich erkennen, ja, da ist auch manches, was in mir schon abgestorben ist, an Lebendigkeit, an Liebe, an Hingabe, vielleicht auch manche Schuld und Sünde, die wir nicht loswerden und wo der Herr am Ende uns doch auch Hoffnung gibt. Und er sagt, wenn ihr Glauben habt an Gott, dann könnt ihr zu diesem Berg hier sagen, und er steht ja gegenüber von Jerusalem, wo der Berg ist mit dem Haus des Herrn, ihr könnt sagen, heb dich empor und stürz dich ins Meer. Und wenn er in seinem Herzen nicht zweifelt, also der Glaubende, sondern glaubt, dass geschieht, was er sagt, dann wird es geschehen. Alles, worum ihr betet und bittet, glaubt mir, glaubt nur, dass ihr es schon erhalten habt, dann wird es euch zuteil. Was eine Vollmacht jetzt aber im Umkehren dessen, was der Herr am Anfang als Zeichen über den Feigenbaum eingesetzt hat. Die Fruchtlosigkeit des Feigenbaumes ist letztlich ein Bild für die Fruchtlosigkeit eines Menschen und eines Bemühens, das aus eigener Kraft und nur gestützt auf die Opfer und auf das Verhältnis des Opfers, dass es dann Sünde tilgen möge, dass all diese Gaben und all dieses Verhalten letztlich das Herz des Menschen doch nicht wirklich erneuert und nicht die ersehnte Frucht der Liebe hervorzubringen mag. Vielleicht kann es schon ein Hinweis sein auf das, was er nun selber tut. Glauben, glaubt, dass dieser Berg sich weghebt. Und was ist dieser Berg? Dieser Berg der Gleichgültigkeit, der Fruchtlosigkeit, der Berg des Vertrauens vielleicht oft auf diese Opfer, die dann Sünden tilgen sollen. Und der Herr sagt, all das wirkt keine Frucht. Es braucht eine größere Hingabe. Und jetzt bin ich gekommen, mein Leben hinzugeben, denn er ist ja eingezogen. Das haben wir nicht gehört. Es geht voraus, dieses Evangelium, in die Stadt Jerusalem. Und jetzt kommt er und setzt etwas ein, was all die Opfer des alten Bundes erneuert und was wieder die trennende Wand der Feindschaft, die Paulus es sagt, zwischen Heiden und Juden wegnimmt und das den Weg frei macht. Und das ist sein Kreuzesopfer, das wir nun feiern. Erst die Hingabe Jesu in dieser letzten göttlichen Liebe ist fähig, diese Frucht zu bringen, die der Herr im Bund eigentlich ersehnt. Wenn wir jetzt das Opfer mit Glauben feiern, dann ist das etwas, was Macht hat und diese Macht, die wir einsetzen, kann auch aus dem Opfer und soll aus dem Opfer, das wir nun feiern, es ist immer das eine Opfer des Herrn, das er dargebracht hat auf Golgotha, nun all das überwinden, was uns so hinderlich erscheint, unsere eigene Fruchtlosigkeit, unsere Sünde, all das Vertrauen auf uns selber, Vertrauen auf die Gnade, die freigesetzt wird durch einen lebendigen Glauben, der aber, und das muss man dazu sagen, schauen wir nochmal auf Petrus, bewährt werden muss, der sich bewähren muss in der Liebe,
der wirksam wird, muss in der Liebe zueinander, die viele Sünden zudeckt, sagt Petrus, und auch in der Form der Liebe, die Vergebung annimmt, Vergebung und Verzeihen. Dann wird das Frucht bringen, das Opfer, das wir feiern. Das ist jetzt einfach mal ein Durchblick auf die Zeichen, ein unvollständiger, das ist klar, aber ich überlasse es Ihnen, das weiterzudenken, aber ich überlasse es Ihnen nicht jetzt, dass wir mit Glauben dieses Opfer nun vollziehen und dem Herrn all die Berge übergeben, die wir aus eigener Kraft nicht beseitigen können, die er aber durch seine Gnade, gestützt auf unseren Glauben, der wirksam wird in der Liebe, beseitigen möchte. Amen. Lasset uns beten. Auf die Fürsprache des heiligen Papstes Paul VI. Für die Erneuerung der Kirche aus dem Geist des Evangeliums, dass das Konzil, das er der Kirche, das er weitergeführt hat für seine Kirche, auch weiter die Früchte bringen kann, die der Herr vorgesehen hat. Gott, unser Vater. Für das Volk des alten Bundes, dass es die Erneuerung erfährt, dass die Hülle weggenommen wird, die über diesem Volk liegt, und dass es seinen Messias erkennt und im Glauben annimmt. Christus, höre uns. Für alle, die den Herrn suchen, dass sie auch durch das Licht, das der Herr heute wieder neu in uns leuchten lassen will, Gott begegnen können. Christus, höre uns. Für alle Bemühungen um Frieden, um Versöhnung zwischen den Völkern, dass der Herr uns die Gnade schenkt, einander anzunehmen in Liebe und auch einander immer wieder zu vergeben, damit auch im Großen Vergebung und Versöhnung möglich wird. Christus, höre uns. Auf die Fürsprache der heiligen Bona möchte ich beten für alle, die sich unserer Ordensgemeinschaft im Familiarentum angeschlossen haben, dass sie da, wo Gott sie hingestellt hat, den Geist unserer Ordensfamilie lebendig halten und dass wir so in der Einheit miteinander dem Herrn dienen. Christus, höre uns. In den Anliegen jener, die jetzt mit uns feiern, besonders auch für die Kranken, für die Leidenden, dass sie, wie Petrus sagt, sich nicht wundern, dass ihnen etwas Ungewöhnliches zustößt, sondern sich auch im Herzen freuen können, dass sie Anteil an den Leiden Christi haben und dass der Herr alles Leid einmal überwinden wird, auch in ihrem Leben. Christus, höre uns. Um das ewige Leben für unsere Verstorbenen, dass sie eingehen durch die Macht dieses Opfers in die Fülle des Lebens durch Christus, unseren Herrn. Amen. 187 als Lied zur Bereitung der Gaben.

0: Lasset uns beten. Herr, gib, dass wir das Geheimnis des Altares ehrfürchtig feiern, denn so oft wir die Gedächtnisfeier dieses Opfers begehen, vollzieht sich an uns das Werk der Erlösung. Darum bitten wir durch Christus, unseren Herrn.
1: Amen.
0: Zum Sanctus nachher bei Nummer 194.

0: Ja, du bist heilig, großer Gott, du bist der Quell aller Heiligkeit. Darum bitten wir dich, sende deinen Geist auf diese Gaben herab und heilige sie, damit sie uns werden Leib und Blut deines Sohnes, unseres Herrn Jesus Christus. Denn am Abend, an dem er ausgeliefert wurde und sich aus freiem Willen dem Leiden unterwarf, nahm er das Brot und sagte Dank, brach es, reichte es seinen Jüngern und sprach: Nehmet und esset alle davon, das ist mein Leib, der für euch hingegeben wird. Ebenso nahm er nach dem Mahl den Kelch, dankte wiederum, reichte ihn seinen Jüngern und sprach: Nehmet und trinket alle daraus, das ist der Kelch des neuen und ewigen Bundes, mein Blut, das für euch und für alle vergossen wird, zur Vergebung der Sünden. Tut dies zu meinem Gedächtnis. Geheimnis des Glaubens. Darum, gütiger Vater, feiern wir das Gedächtnis des Todes und der Auferstehung deines Sohnes und bringen dir so das Brot des Lebens und den Kelch des Heiles dar. Wir danken dir, dass du uns berufen hast, vor dir zu stehen und dir zu dienen. Wir bitten dich, schenke uns Anteil an Christi Leib und Blut und lass uns eins werden durch den Heiligen Geist.
1: Gedenke deiner Kirche auf der ganzen Erde und vollende dein Volk in der Liebe. Vereint mit unserem Papst Leo, unserem Bischof Stephan und allen Bischöfen, unseren Priestern und Diakonen und mit allen, die zum Dienst in der Kirche bestellt sind. Gedenke unserer Brüder und Schwestern, die entschlafen sind, in der Hoffnung, dass sie auferstehen. Nimm sie und alle, die in deiner Gnade aus dieser Welt geschieden sind, in dein Reich auf, wo sie dich schauen von Angesicht zu Angesicht. Vater, erbarme dich über uns alle, damit uns das ewige Leben zuteil wird, in Gemeinschaft mit der seligen Jungfrau und Gottesmutter Maria, mit ihrem Bräutigam, dem heiligen Josef, mit deinen Aposteln, dem heiligen Papst Paul VI., mit der heiligen Bona und mit allen, die bei dir Gnade gefunden haben von Anbeginn der Welt, dass wir dich loben und preisen durch deinen Sohn Jesus Christus.

0: Wir dürfen vor den Herrn hintreten und im Glauben zu ihm rufen. Vater unser im Himmel, geheiligt werde dein Name, dein Reich komme, dein Wille geschehe, wie im Himmel, so auf Erden. Unser tägliches Brot gib uns heute und vergib uns unsere Schuld, wie auch wir vergeben unseren Schuldigern. Und führe uns nicht in Versuchung, sondern erlöse uns von dem Bösen. Erlöse uns, Herr allmächtiger Vater, von allem Bösen und gib Frieden in unseren Tagen. Komm uns zu Hilfe mit deinem Erbarmen und bewahre uns vor Verwirrung und vor Sünde, damit wir voll Zuversicht das Kommen unseres Erlösers, Jesus Christus, erwarten.
1: Denn dein ist das Reich, die Kraft und die Herrlichkeit, in Ewigkeit.
0: Jesus, du hast die Frucht gebracht, die der Vater ersehnt, und wir dürfen aus deiner Gnade die Frucht hervorbringen, die du ersehnst. Schau nicht auf unsere Sünden, schau auf den Glauben deiner Kirche, schenke nach deinem Willen Einheit und Frieden. Der Friede des Herrn sei allezeit mit euch. Schenke einander seinen Frieden.
2: Und mit deinem Geist.
0: Lamm Gottes, du nimmst hinweg die Sünde der Welt. Erbarme dich unser. Lamm Gottes, du nimmst hinweg die Sünde der Welt. Erbarme dich unser. Lamm Gottes, du nimmst hinweg die Sünde der Welt. Gib uns deinen Frieden. Seht Jesus Christus, das Lamm Gottes, das die Sünde der Welt hinwegnimmt. Herr, ich bin nicht würdig, dass du eingehst unter mein Dach, aber sprich nur ein Wort, so wird meine Seele gesund.

0: Lasset uns beten. Gütiger Gott, bewahre dem Volk der Erlösten deine Liebe und Treue. Das Leiden deines Sohnes hat uns gerettet, sein Geist, der von dir ausgeht, führe uns den rechten Weg. Darum bitten wir durch Christus, unseren Herrn.
1: Amen.
0: Der Herr sei mit euch. Gott, der allmächtige Vater, segne euch, er schenke gedeihliches Wetter, erhalte Dürre, Überschwemmung, Frost und jedes Unheil von euch fern.
1: Amen.
0: Segne die Felder, Gärten, Weinberge, Wälder, Meere und Flüsse und schenke euch die Früchte der Erde.
1: Amen.
0: Er bekleide eure Arbeit, damit ihr in Freude und in Dankbarkeit gebraucht, was durch die Kräfte der Natur und die Mühe des Menschen gewachsen ist. Es gewähre euch der dreieine Gott, er der Vater, der Sohn und der Heilige Geist.
1: Amen.
0: Geht hin in Frieden. Wir grüßen die Gottesmutter mit dem Lied 530, 2 Strophen.

Das war die Heilige Messe aus der Wallfahrtskirche zur Mutter mit dem gütigen Herzen in Waghäusel im Erzbistum Freiburg. Zelebrant war Pater Robert Maria. 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Es ist 9:52 Uhr.

0: 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Mein Name ist Bernadette Seise-Bauer und ich darf Sie heute Vormittag durch unser Programm begleiten. Und das erwartet Sie, liebe Hörerinnen und Hörer, in den nächsten Stunden. In der Lebenshilfe jetzt um 10 Uhr heißt unser Thema Danke für die Hilfe, wie wir wieder lernen zu helfen und Hilfe annehmen zu können. Viele Menschen haben Angst, eines Tages hilfsbedürftig zu sein. In der Lebenshilfe sprechen wir mit dem Kabarettisten Bernd Hock, der mit verkürzten Armen auf die Welt kam. Er hat die Erfahrung gemacht, dass in der Hilfsbedürftigkeit auch eine Chance liegt. Die heilige Katharina von Siena, Patronin Europas und Kirchenlehrerin aus dem Italien des 14. Jahrhunderts, steht für Glaubensstärke, Mut zur Wahrheit, Engagement für Frieden und tätige Nächstenliebe. In der Radio Horeb Erzählung hören wir aus ihrem Leben um 11.15 Uhr. Den Angelus um 12 Uhr betet mit uns unser Programmdirektor, Pfarrer Richard Kocher in Balderschwang.
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Herzlich willkommen. Unser Thema heute: Danke für die Hilfe. Wie wir wieder lernen, zu helfen und Hilfe annehmen zu können. Im Jahr 2014 machte der Tod von Udo Reiter Schlagzeilen. Reiter war bekannter Journalist und Medienmann und hatte immer wieder geäußert, dass er auf gar keinen Fall pflegebedürftig und abhängig sein wollte. Im Originalton klang das so, Zitat: Ich möchte nicht allmählich vertrotteln und als Idiot vor mich hindämmern, sondern durch eigene Hand sterben. Zu Hause, wo ich gelebt habe und glücklich war, einen Cocktail einnehmen, der gut schmeckt und mich dann sanft einschlafen lässt. Am Ende hat Reiter sich erschossen. Seitdem sind mehr als 10 Jahre vergangen und die Debatte um assistierten Suizid nimmt nicht ab. Zunehmend fürchten die Menschen, eines Tages abhängig und hilfsbedürftig zu sein. Ein Leben, bei dem man auf die Hilfe anderer angewiesen ist, gilt immer mehr als würdelos. In der Lebenshilfe hier bei Radio Horeb sprechen wir heute mit jemandem, der von Beginn seines Lebens an auf Hilfe angewiesen war. Also im Grunde ist das jeder von uns, vor allem als Säugling und Kleinkind. Aber Bernd Hock wurde außerdem mit zu kurzen Armen geboren. Da er immer auffällt,

0: Wo er auch hinkommt, steht er immer irgendwie im Rampenlicht. Als junger Mann hat er daraus einen Beruf gemacht und wurde Kabarettist. Inzwischen ist er außerdem Heilpraktiker für Psychotherapie und gibt anderen Menschen seinen Lebensmut und seine Lebensfreude weiter. Wenn wen seine Geschichte interessiert, der kann entweder unsere Standpunktsendung mit ihm nachhören unter dem Titel »Immer im Rampenlicht, trotz Körperbehinderung erfüllt von Gottes Liebe«. Die lief im vergangenen Dezember und ist bei uns im Podcast von Radio Horeb unter der Rubrik Standpunkt zu finden. Oder es gibt auch eine Autobiografie, ein Buch geschrieben, das heißt auch immer im Rampenlicht, mit Gott auf der Bühne und hinter den Kulissen. Bernd Hock ist uns heute zugeschaltet aus Pinneberg in Schleswig-Holstein. Und ich begrüße ihn ganz herzlich. Schön, dass Sie wieder dabei sind, Herr Hock.
1: Ja, ich freue mich auch. Guten Tag, Frau Fröhlich, und guten Tag an die Hörerinnen und Hörer.
0: Herr Hock, Sie sind, das haben wir damals, als Sie uns Ihre Geschichte ausführlich erzählt haben, gehört, inzwischen auch schon recht selbstständig. Also Sie nutzen auch Hilfsmittel und so, weil mit den verkürzten Armen kann man sich vorstellen, einfach schon eine Hose hochziehen, Knopf zumachen und so weiter. Ist natürlich unglaublich schwierig, eine Herausforderung. Aber wofür brauchen Sie heute denn trotz allem, was Sie gelernt haben, immer noch regelmäßig Hilfe?
1: Naja, das sind Kleinigkeiten. Sie haben ja einen sehr drastischen Einstieg gewählt. Aber es geht mir ja auch sehr um die Alltagshilfen. Also es braucht zum Beispiel an Stellen Hilfen, wo kein Mensch sich groß Gedanken macht. Jetzt haben wir es gerade ziemlich warm. Wenn es Winter ist und kalt ist, dann geht das schon mal, ist das schon mal manchmal schwierig, so einen Heizkörperknopf hochzudrehen. Dann brauche ich Hilfe beim Reißverschluss zumachen zum Beispiel. Da hat sich schon so manch nette Begegnung ergeben auf der Straße, wenn es mir dann doch mal zu kalt war, wo ich dann gesagt habe, könnten Sie mir bitte mal den Reißverschluss zumachen. Oder was auch wirklich, also manchmal gucke ich tagelang dann durch eine ziemlich verschmierte Brille, und wenn ich die Brille putze, manchmal gelingt es tatsächlich, aber meistens ist es dann noch schlimmer, und da entscheide ich mich dann auch oft, jemanden mal um Hilfe zu bitten, um wieder klare Sicht zu kriegen.
0: Die hilfsbedürftig sind wir ja alle irgendwann, irgendwie immer, nicht? Jetzt ist die Frage, wie wir damit umgehen. Tut mir leid, das Einstiegsthema war wirklich sehr drastisch, aber es zeigt halt auch eine Entwicklung an. Und ich frage mich, Herr Hock, ob das auch daran liegt, dass man vielleicht, ja, erstens mal gibt es diese so scheinbar sauberen Möglichkeiten, andere Lösungen zu finden, als hilfsbedürftig zu sein. Auf der anderen Seite gehen natürlich auch die alten Sozialstrukturen weg, große Familienverbände und so. Die Angst, von Fremden abhängig zu sein, ist groß. Die Angst, den eigenen Lieben, die alle viel zu tun haben, zu belasten, ist groß. Und dadurch macht dieses Hilfsbedürftigsein ja so Angst. Hat sich da in unserer Zeit, in den letzten Jahrzehnten, einfach auch die Gesellschaft so verändert, dass wir das immer weniger uns vorstellen können?
1: Das glaube ich schon. Ich finde jetzt auch, also ich fand das gar nicht, wollte das gar nicht werten, den Einstieg, den Sie gewählt haben, weil es ja eng miteinander zusammenhängt. Je komplizierter wir im Kleinen sind, desto mehr Probleme bauen sich für das Größere auf. Und es fällt uns ja heute generell schwer, um Hilfe bitten zu können. Und vor allen Dingen wird man ja auch medial oder überall, geht es eigentlich in erster Linie darum, das Lebensziel ist es, komplett alleine, autark, ohne jegliche fremde Hilfe weiterzukommen und da hat sich und leben zu können. Da hat sich, glaube ich, wirklich was verändert. Und da finde ich es unheimlich wichtig, dass wir uns immer wieder bewusst machen, dass wir nicht von außen nach innen leben müssen. Wir müssen nicht diese ganzen Umstände und das, was man versucht, uns zu sagen, zu unserem Eigenleben machen. Ich zum Beispiel nehme zum Beispiel nie das Wort hilfebedürftig. Also es ist komisch besetzt in der Gesellschaft. Es zeigt schon, wie es erinnert sofort an Pflegefall. Aber weil es ist ganz normal einfach, ich brauche manchmal Hilfe wenn ich jemanden schon um Hilfe gebeten habe, dann haben sich da manchmal richtig, richtig gute Beziehungen ergeben. Aber ich weiß gar nicht, ob ich die Frage konkret beantwortet habe. Ja, ich glaube, dass sich da viel verändert hat und dass das gravierender und krasser geworden ist.
0: Erzählen Sie uns doch mal, was Sie an schönen Begegnungen hatten, einfach deswegen, weil Sie jemanden um Hilfe bitten mussten.
1: Ach, das ging schon im Studium los. Manche Freundschaft hat bei mir mit dem Satz begonnen. Die meisten Leute sagen, da beginnen Freundschaften mit, wollen wir mal was trinken gehen, wollen wir mal tanzen gehen, wollen wir mal dies, jenes machen. Bei mir hat manche Freundschaft begonnen mit dem Satz, kannst du mir mal die Socken anziehen? Und was ich auch wirklich merke, ist, dass auch die Menschen, die mir dann helfen, da, manchmal sind das auch nur, ich sag mal, vielleicht Sekundenbeziehungen, man sieht sich dann nie wieder. Aber ich erlebe, dass Menschen dankbar sind, dass da eine Hürde genommen wird. Die wird ja nicht nur von mir genommen, wenn ich sage, könnten Sie mir bitte gerade mal hier die Tür aufmachen, sondern dann ist ja auch, erlebe ich es heute immer häufiger, dass Menschen dankbar sind, dass sie angesprochen werden, weil viele tragen sich mit dem Gedanken, soll ich dem jetzt helfen oder nicht? Oft ergibt sich da auch manchmal so eine 5-Minuten-Terrine, ne? Also so eine 5-Minuten-Beziehung und man tauscht noch das ein oder andere aus. Und es ist auf jeden Fall immer ein Miteinander in Beziehung treten, was in den meisten Fällen dankbar aufgenommen wird.
0: Das ist schön, wie Sie das nennen, Herr Hock, diese 5-Minuten-Terrine, diese ganz kurzen Beziehungen sind ja so ein bisschen wie kleine Nadelstiche, die so ein Gewebe verknüpfen, nicht? Dass immer so kleine Verbindungen hergestellt werden, die irgendwie die Menschen miteinander verbinden, auch wenn es nur kurze Begegnungen sind. Und dieses völlig autark sein wollen, ist irgendwie wie so ein einsamer Satellit im Weltall. Und wenn wir immer wieder auch mal hier rum und darum mal jemanden ansprechen, fällt uns ja immer schwerer, nicht? Also ich denke, wenn ich schon sehe, einfach dadurch, dass wir die Medien haben, für unsere Kinder war es völlig, also für uns als Kind war es selbstverständlich, dass wir, wenn wir einfach Lust hatten, mit jemandem zu spielen, sind wir hingegangen, haben geklingelt, nicht? Einfach so an der Tür, ohne Vormeldung als Kind. Hat man vielleicht mal angerufen, aber wenn das bessere Freunde war, ist man auch einfach vorbeigegangen, hat gefragt, hat der Zeit zum Spielen, ja? Das kommt bei den Kindern heute kaum noch vor, nicht? Das ist immer, man hat immer das Gefühl, nee, das kann ich doch nicht machen, ich habe mich nicht verabredet und so. Also wir sind da irgendwie, werden wir, glaube ich, immer komplizierter, was das angeht.
1: Ich glaube nicht in allen Punkten. Wenn Sie das Thema ansprechen, kann ich mich erinnern, dass meine Eltern früher immer gesagt haben, ich komme aus der Pfalz und wenn ich dann eine Freundin am Sonntag oder einen Freund anrufe, am Sonntag ruft man kein Leid auch. Also am Sonntag ruft man niemanden an. Das zum Beispiel, ich glaube, diese Barrieren, da haben wir eine riesen Barrierefreiheit erlebt, zum Beispiel in der Entwicklung. Aber grundsätzlich, klar, bin ich bei Ihnen, Menschen sind verplant, Eltern wie Kinder. Und heute muss alles organisiert werden. Die das einfache Treffen auf der Straße, mal gucken, was man macht, das erlebe ich, höre ich gar nichts mehr.
0: Vielleicht dadurch dann die Hemmschwelle auch höher, nicht? Jemanden auch um Hilfe zu bitten, das ist ja dann nochmal ein Schritt mehr. Wir sprechen hier in der Lebenshilfe bei Radio Horeb darüber, wie wir wieder lernen zu helfen und Hilfe annehmen zu können, denn offensichtlich sind wir da ein wenig lernbedürftig geworden. Herr, gucken wir nochmal zurück auf Ihre Kindheit. Für Kinder ist es ja total selbstverschwächend. Das ist ja eine Entwicklung, auch eine wichtige Entwicklung. Lass die Mama, will alleine machen, nicht? Das sagt ja jedes kleine Kind irgendwann mal protestiert, wenn ihm geholfen wird und es will es alleine machen. Ich kann mir vorstellen, dass das bei Ihnen auch so war.
1: Überhaupt nicht bewusst. Also das, was ich einfach nicht konnte, hatte ich auch erstmal als kleines Kind nicht das Bedürfnis, das alleine zu machen. Und ich habe ja auch eher meine Umwelt überrascht und dann auch bis heute mit dem Vorleben, dass ich ja wesentlich mehr alleine gemacht habe und mache, als mancher denkt. Also viele denken ja sofort, wenn sie mich sehen, ja, das kann der nicht und das kann der. Und wenn ich gefragt werde, wie fahren Sie Auto, dann antworte ich immer erstmal schnell. Also so, und dann erkläre ich erst, wie es geht. Und als Kind war das auch so. Das ging dann erst so mit der beginnenden Pubertät los, dass ich dann mir gesagt habe, so, jetzt willst du dich aber auch mal irgendwie selbstständig an- und ausziehen können. Und dann habe ich das mit gewissen Hilfsmitteln gelernt. Und heute mache ich wieder Rückschritte, also das Alter. Und gerade wenn man so eine Körperbehinderung hat, verschleißt dann schon einiges ein bisschen schneller. Und heute brauche ich wieder deutlich mehr Hilfe. Aber ich hatte nie diesen Drang. Ich kann mich nur an einen Punkt erinnern, dass ich tatsächlich gerne mal ein Instrument gespielt hätte. Und da wäre es auch nicht gegangen, zu sagen, kannst du mir bitte helfen? Ich hätte ja nicht mit jemand anderen zusammen in eine Blockflöte blasen können. Also insofern, das ist eigentlich der einzige Punkt, der mir so einfällt. Und ansonsten war es als Kind noch selbstverständlicher, dass wir uns einander geholfen haben. Es gab keine Schulbegleitung. Ich bin auf eine ganz normale Schule gegangen und Klassenkameraden haben mir dann mal beim Umziehen geholfen in der Turnhalle vorm Sport und so. Da im Nachhinein wäre ich dankbar gewesen, man hätte mir nicht geholfen. Sport hat mir nie Spaß gemacht.
0: Es wäre eine gute Entschuldigung gewesen.
1: Ja, das habe ich auch manchmal. Also das gehört zur Ehrlichkeit dazu. Hier sitzt ja kein Wundermensch. Also das ist manchmal war es auch ganz gut, sich zurückzulehnen. Ach nee, das kann ich nicht.
0: Das kann ich nicht.
1: Genau.
0: Bei dem Musikinstrument fällt mir die Mundharmonika ein. Ich habe eine Freundin, die hat die mit einem Bügel vor dem Mund und spielt gleichzeitig Gitarre. Also das könnte vielleicht.
1: Ja, das habe ich auch probiert. Ich habe auch so einen Bügel und so weiter. Das habe ich auch mal probiert. Was ich dann auch konnte, war Panflöte. Ich habe tatsächlich dann, also irgendwie habe ich doch immer wieder eine Nische gefunden. Geht nicht, gibt's nicht irgendwie. Das habe ich dann schon so auch ein bisschen immer rausgekriegt.
0: Geht nicht, gibt's nicht, sagt Bernd Hock. Er ist Kabarettist und Heilpraktiker für Psychotherapie, begleitet auch Menschen, die vielleicht Mühe haben, ihr Lebensglück zu finden, die durch Schwierigkeiten durch müssen. Er weiß, wie man durch Schwierigkeiten durchgeht, denn er hat viele davon gehabt, aufgrund seiner Körperbehinderung mit verkürzten Armen geboren. Wir möchten Ihnen, liebe Hörerinnen und Hörer, die Möglichkeit geben, auch direkt mit Bernd Hock zu sprechen. Wir sind live auf Sendung hier in der Lebenshilfe bei Radio Horeb wie fast immer. Und deshalb sind wir zu erreichen unter der 089 517 008 008. Wie geht es Ihnen? Haben Sie Angst, hilfsbedürftig zu sein? Und wenn ja, warum? Oder macht Ihnen das gar nichts aus? Dann auch die Frage, warum? Rufen Sie gerne an. Sie können auch, wenn Sie Schwierigkeiten haben, mit dem Thema Hilfe annehmen, Ängste haben damit. Bernd Hock ist auch eben Heilpraktiker für Psychotherapie und viel Erfahrung in Begleitung. Also Sie können gerne anrufen, auch mit Fragen. Er hat mir extra gesagt, sagen Sie den Zuhörern, Sie können hemmungslos anrufen und alles fragen, was Sie wollen. Ich habe vor keiner einzigen Frage Angst. Also nutzen Sie die Gelegenheit 089 517 008. 008 ist die Nummer zur Lebenshilfe bei Radio Horeb und es geht um das Thema Helfen und Hilfe annehmen. Und wenn Sie aus dem Ausland anrufen, also nicht aus Deutschland, dann bitte die Vorwahl 0049 vorweg und dann 89 517 008 008. Sie landen dann bei Bernadette Zeisebauer, die Ihren Anruf entgegennimmt und Sie dann aufs Mischpult legt, und dann werden Sie nach und nach gerne mit in diese Sendung hineingenommen. Wir haben ein Lied rausgesucht, Herr Rock, das Sie sich selber ausgewählt haben. What a Wonderful World von Louis Armstrong. Warum dieses Lied?
1: Weil, es gibt so einen Spruch, den ich sehr mag. Wenn du nicht an Wunder glaubst, dann hast du vergessen, dass du selbst eins bist. Und ich möchte alles tun, den Fokus darauf zu legen, auf das, was schön ist. Und das gibt es in jedem Leben und in jeder Situation. Manchmal muss man wirklich mehr suchen. Ich bin persönlich sehr dankbar, unheimlich dankbar, nicht an Urknall und sondern wirklich an eine Schöpfung, an Gottes Schöpfung glauben zu dürfen, glauben zu können. Und diese Schöpfung, die finde ich unheimlich schön. Und Louis Armstrong selbst habe ich früher in meiner Kabarettzeit parodiert, und sein Lied What a Wonderful World hat mir immer gut gefallen.
0: Das hören wir jetzt gerne.

0: Mir sieht es so aus, als wären wir wieder auf Sendung. Wir konnten gerade das Lied nicht hören. In der Lebenshilfe bei Radio Horeb geht es um das Thema Danke für die Hilfe, wie wir wieder lernen zu helfen und Hilfe annehmen zu können. Mein Name ist Gabi Fröhlich und ich bin im Gespräch mit Bernd Hock. Er ist Kabarettist und Heilpraktiker für Psychotherapie, Autor und hilfebedürftiger Vollblutmutmacher. Und diesen Mutmacher, auf den freuen wir uns jetzt hier in der Sendung im Gespräch mit Ihnen, liebe Hörerinnen und Hörer. Wir haben schon gehört, Bernd Hock ist immer durch seine verkürzten Arme, mit denen er geboren ist, immer wieder auf Hilfe angewiesen, wo wir es nicht sind. Aber im Grunde sind wir es ja alle irgendwie oder vor allem werden wir es irgendwann mal alle. Das macht uns Angst. Und Bernd Hock will uns heute gerne die Angst davor ein wenig nehmen. 089 517 008 008 ist die Nummer zur Sendung. Und Frau Wendt aus Freiburg hat uns angerufen. Ich grüße Sie.
1: Hallo, hallo Herr Rock. Als erstes
2: Guten
1: möchte ich
2: Tag.
1: halt sagen, dass ich es sehr gut finde, wie Sie mit dem umgehen und ja, Hut ab. Also ich bin seit mittlerweile 12 Jahren blind und wurde also mit 40 Jahren blind. War eine komplette Umstellung, aber ich habe nie so große Probleme gehabt, Hilfe anzunehmen. Das eigentlich eher weniger. Später dann, als ich in die Freiburger Zeit, also Richtung Freiburg wieder gekommen, jetzt in einem Diakonissenhaus wohne, ja, habe ich mir das Netz ein bisschen selber aufbauen müssen und auch wollen. Und es gab zwei Seiten davon. Also eine Seite war halt, dass ich relativ, wie Sie auch, sehr gute Erfahrungen gemacht habe, dass Menschen dankbar waren, dass man mir hilft und auch Freundschaften sind entstanden. Begleiter, Alltagsbegleiter habe ich. Aber es hat echt einige Jahre gedauert, sodass es richtig gepasst hat. Es gab auch Menschen drunter, die leider mich nicht so gut behandelt haben und ja, oder toxische Bindungen waren und da musste ich halt wieder dann die Begleitung beenden. Das gab es halt auch, dass einer mal alkoholisiert mich irgendwie mitnehmen wollte zu einer Beratungsstelle und ja, genau, also, das ist mein.
2: Aber entscheidend ist ja, wenn ich Sie richtig verstehe, haben Sie aber diese Beziehungen, die Ihnen nicht gut getan haben, beenden können.
1: Genau. Das ist
2: Ja.
1: immer wieder mal auch nachprüfbar. Also wenn neue Menschen dazukommen oder auch, wo es halt leider die Chemie auch nicht stimmt, das gibt es halt auch, dann auch sagen kann, naja, hier geht's halt nicht. Und aber relativ habe ich schon sehr lange eine Begleiterin, die anfangs noch eine Alltagsbegleiterin war und jetzt schon sehr freundschaftlich mit mir in die Familie da genommen werde. Und ja.
2: Da haben wir es wieder, nicht? Dieser Beziehungsaufbau. Und das andere, was Sie
1: Genau.
2: erwähnt haben, dass es längere Zeit gedauert hat, das ist auch etwas, was ich ganz stark unterstreichen möchte. Wir müssen uns die Zeit geben.
1: Ja.
2: Wir wirklich, wenn Veränderungen in unserem Leben anstehen und manchmal krachen die in ein Leben hinein. Ich weiß nicht, wie sie blind geworden sind.
1: Sehr
2: Manchmal
1: schnell.
2: so,
1: Sehr
2: genau,
1: schnell.
2: dann und dann muss die Seele hinterherkommen. Die
1: Oh ja.
2: Psyche muss hinterherkommen. Und da, und oft nehmen wir uns dafür zu wenig Zeit. Untersuchungen hier, Operationen da, da noch mal ein MRT, da noch mal ein CT, da noch mal dies und auch die Psyche steht so ein bisschen hinten an. Die braucht aber Zeit. Das ist ähnlich wie Trauerarbeit und so weiter. Also wir müssen gucken, dass wir uns die Zeit geben, diese neuen Person-Umwelt-Beziehung wieder neu aufzubauen und damit zurechtzukommen. Und das scheint Ihnen ja gelungen zu sein.
1: Ja, ich habe mich auch, wie gesagt, ich wurde sehr schnell blind innerhalb von einem Tag auf den nächsten und habe dann natürlich erstmal im Pflegezentrum gelebt und habe da die Hilfe angenommen, dass man mir anfangs geholfen hat beim Duschen und dann habe ich gelernt, mich anzuziehen und mich selber zu duschen und so langsam auch mit dem Stock vorantasten. Wo ich leider ein bisschen Mango habe, ist das Außenmobilitätstraining. Das bekommt man nicht so gut. Also ich leide halt auch unter Angst- und Panikstörungen und anderen Diagnosen. Da wird das ein bisschen schwierig. Ja. Also das ist das Einzige, was ich nicht so gut schaffe.
2: Da wünsche ich Ihnen sehr, dass Sie gute Hilfe bekommen und dass man, da ist ja viel möglich bei Angst- und Panikstörungen und dass Sie da auch noch Menschen finden, die das ein bisschen bei Ihnen behandeln und Ihnen helfen können.
1: Also ich habe zum Beispiel die KPTPS, ich weiche nochmal kurz aus, die komplexe posttraumatische Belastungsstörung, also mehrere Traumatisierungen und da bedarf es doch eher einen Traumatherapeut, oder?
2: Ja, das ist, also das ist jetzt so schnell über den Äther gesprochen. Ja, so wie Sie sagen. Ja, aber man muss ganz genau individuell hingucken, nicht? Wenn Sie jetzt bei mir wären oder so, man muss den Menschen erstmal kennenlernen und gucken, was steht im Vordergrund, weil das sehr, sehr viele Facetten, hat, so eine Panikstörung hat in ihrem Ursprung, gibt es sehr, sehr viele Ursachen. Wenn aber das schon eine gesicherte Diagnose ist, die Sie mir da gesagt haben, dann wäre eine Traumatherapeutin oder ein Traumatherapeut bestimmt gut, ja. Und wenn Sie merken, da stimmt die Chemie nicht, dann wechseln Sie auch wieder. Ganz wichtig, dass man da gerade in dem Bereich nicht etwas auf Krampf durchzieht, wo man merkt, es geht nicht.
0: Frau Wendt, ich hoffe, Sie kommen damit weiter. Wir können natürlich aus der Ferne keine Diagnosen stellen und so, aber Herr Hock, ich denke, das, was Sie ihr mitgeben wollen, ist, suchen Sie sich da auch durchaus Hilfe. Nicht auch da wieder Hilfe suchen, wenn man merkt, das blockiert mich und das behindert mich auch an einem Leben, so wie ich es eigentlich gerne lieber leben würde. Dann einfach dann auch Hilfe suchen. Frau Wendt, wir wünschen Ihnen sehr, dass Sie da auch für sich nochmal weiterkommen. Ich danke für den Anruf, würde jetzt gerne weitergehen, weil wir noch weitere Hörerinnen in der Leitung haben. Frau Döbler ist die Nächste, die uns aus der Region Stuttgart anruft. Grüße Sie, Frau Döbler, guten Morgen.
3: Ja, schönen guten Morgen, ihr beide. Herr Hock, habe ich den Namen richtig verstanden?
2: Ja, Hock, ja. Jawohl.
3: Also ich finde es großartig, wie Sie Ihr Leben meistern. Alle Achtung, finde ich großartig. Ja, zu meiner Person, ich bin auch blind wie die Vorgängerin seit vielen Jahren und ich hatte den Vorteil, dass die Blindheit so nach und nach kam. Also ich hatte ein bisschen Zeit, mich daran zu gewöhnen, aber ich habe auch viele, viele, viele Ängste durchgemacht und inzwischen bin ich halt auch schon älter geworden und hatte einen Oberschenkelhalsbruch. Und seit dieser Zeit gehe ich nicht mehr alleine raus, weil ich nicht mehr so stabil auf den Beinen bin. Und habe deswegen auch Hilfe von der Diakonie und anderen lieben, netten Leuten. Und ich muss sagen, ich habe sehr viel Zuwendung erfahren, sehr viel Aufmerksamkeit und nette Leute kennengelernt, die, wo ich das Gefühl habe, die helfen gerne. Da kommt was rüber und ich kann ihnen dabei auch etwas geben mit meiner Art.
2: Ja.
3: Und das finde ich so wichtig, dass man nicht das Gefühl hat, nur der andere ist der Große und kann geben, sondern ich kann mit meinem Wesen, mit meiner Charakter oder mit meinen Eigenschaften den anderen auch etwas geben.
2: Ja, ganz genau. Ganz genau, das ist immer so und das ist das, was ich vorhin auch gemeint habe. Also viele Menschen sind wirklich auch dann auch gerne mit pflegebedürftigen Menschen zusammen, ja. Wenn die, es kommt ja auf ihre der Oberschenkelhalsbruch bewirkt ja nicht, oder der geheilte Oberschenkelhals, der bewirkt ja nicht, dass sie automatisch zum Stinkstiefel werden müssen.
3: Ja.
2: Und wenn sie dann an der Stelle wirklich in Dankbarkeit, das ist überhaupt der Schlüssel, Dankbarkeit, das ist ganz wichtig, dass wir immer gucken, dass wir unseren Blick auf das lenken, weil die Dankbarkeit ist der Schlüssel zum Hier und Jetzt, und im Hier und Jetzt spielt die Musik.
3: Ja, ich kann im Grunde auch so viel geben und es kommt immer wieder so viel zurück. Die Menschen sind fast wie Freunde, oder ja, viele davon sind wie Freunde. Die helfen mir gern, die sind gerne mit mir zusammen. Wir gehen auch Kaffee trinken zum Beispiel zusammen oder unternehmen sonst etwas.
2: Mhm. Also, sehen Sie?
0: Ja. Frau Döbler, darf ich Sie was fragen? Denn ich habe immer wieder mal gehört von zum Beispiel Eltern, die ein behindertes Kind haben, die auch eine große Angst davor hatten, wie das dann werden würde, aber die gesagt haben, dass sie durch dieses Kind mit Behinderung viele, viele Menschen kennengelernt haben, die ihr Leben sehr, sehr bereichert haben, also dass sich etwas auch zum Positiven noch verändert hat.
3: Ja.
0: Würden Sie auch sagen, hat sich für Sie denn etwas verändert dadurch, dass Sie eben erblindet sind? Außer, dass es einfach auch das Leben anstrengender und schwerer und herausfordernder vielleicht geworden ist?
3: Ich bin einfach offener geworden und es kommt so viel Positives auf mich zu, immer wieder. So viele nette Menschen in jedem. Also ich habe ja auch schon ein paar Mal die Hände gebrochen beim Sturz. Ich bin ein gefallenes Mädchen und war dann immer wieder im Krankenhaus. Und selbst da habe ich Menschen kennengelernt, die mir einfach gut tun. Wissen Sie, auch wenn es nur vorübergehend war, ich habe Neues kennengelernt. Ich bin sehr offen für Neues. Ich bin interessiert an Menschen, wie die so leben, was die so machen. Und ich glaube, das tut auch den anderen gut, wenn man da offen ist für die Mitmenschen. Das ist so meine Erfahrung, die ich in all den Jahren gemacht habe.
2: Ja.
0: Frau Döbler, ich danke Ihnen ganz herzlich für Ihren Beitrag. Dankeschön.
3: Ja, gerne.
0: Alles Gute Ihnen.
3: Danke
0: und
3: Ihnen
0: weiterhin
3: auch.
0: So viel Licht und Segen für Sie und für Ihre Umwelt. Ja. Dankeschön.
3: Dankeschön. Ihnen auch.
2: Ihnen auch.
0: Jetzt kommen wir in den hohen Norden, in Ihre Region mehr. Aus Kiel ruft uns an Frau Atticus. Grüß Gott, Frau Atticus. Schön, dass Sie da sind.
4: Hallo, ich begrüße Sie und ganz liebe Grüße an die Corona. Aber wenn ich das Thema Behinderung höre, da muss ich an einen der bekanntesten Mundmaler von Europa erinnern. Lars Höller war vom Hals abwärts gelehnt, war einer der bekanntesten Mundmaler. Und wenn man bei Amazon mehrere Articles eingibt, dann bekommt man in beiden Romanen zu Gesicht. Und Lars hat für beiden Romane die Umschlaggestaltung gemacht. Also ein ganz toller Künstler war Lars Höller.
0: Ja, toll, dass Sie darauf hinweisen, Frau Atticus. Also das gibt ja auch, das ist ja immer wieder, wenn man diese Postkarten sieht, auch Herr Hock, nicht diese, was da Künstler, Mundmaler oder Fußmaler, da stelle ich mir immer vor, also von wegen kann weniger, kann sehr viel mehr oft.
2: Ja, also das ist, aber ich komme immer mehr weg von diesem Gedanken, oh, wie großartig ist das, was der kann, was die kann, sondern ich schaue mir dann wirklich erstmal einfach nur dieses Bild an. Und je normaler ich mir das angucken kann, desto ehrlicher wird meine Wertschätzung. Nicht jedes Bild gefällt mir nur, weil es mit dem Mund oder mit dem Fuß gemalt ist. Sondern ich kann auch, und das wünsche ich mir auch, ja, wenn ich ein Bild, ich habe auch viele Bilder gemalt in meinem Leben mit meinen drei Fingern, aber ich will kein einziges Feedback kriegen unter dem Motto, oh toll, wie du das hingekriegt hast, sondern wenn jemandem das Bild nicht gefällt, dann kann er auch sagen, es gefällt mir überhaupt nicht, egal ob du es mit drei oder mit 20 Fingern gewählt hast.
0: Okay, aber trotzdem der Hinweis von Frau Artikus ist ja, also man muss das nicht unterschätzen, die Menschen sind kreativ und ja, der Mensch ist irgendwie kreativ und wenn er etwa an einer Stelle nicht weiterkommt, dann, wenn er nicht entmutigt ist, dann versucht das an einer anderen.
2: Ganz genau, das wollte ich auch überhaupt nicht schmälern. Ich wollte nur darauf hinweisen, also der Mensch selbst, der das macht, ist, das ist ein Riesenschritt. Aber je ehrlicher wir in der Kommunikation sind, desto wertschätzender wird es auch. Das ist auch ein Aspekt, den die Dame vorher auch eben nochmal aus Stuttgart reingebracht hat und auch unsere erste Hörerin. Das darf man nie unterschätzen. Wir Menschen mit einer schweren Beeinträchtigung und mit einer, die wir wirklich von früh an auf Hilfe angewiesen sind, wir begeben uns immer in eine biologisch-psychische Stresssituation, weil ich bin dann ja dem Gegenüber ein Stück ausgeliefert. Also das ist immer und je kreativer ich es schaffe, das zu gestalten mit einer positiven Einstellung, aus der dann auch solche Fähigkeiten erwachsen, desto größer ist die Chance, dass das dann auch ein gutes Miteinander wird. Aber das fordert schon sehr viel von den betroffenen Menschen. Das ist schon wichtig auch zu wissen.
0: Ja. Frau Artikus, ich danke Ihnen, sende herzliche Grüße in den hohen Norden. Und jetzt geht's wieder in den Süden nach Ravensburg zu Frau Müller. Grüße Sie, Frau Müller.
5: Vielen Dank, das beeindruckt mich auch sehr. Ich bin Spastiker und war halt leider auch in der Einrichtung. Da hat man halt auch, ja, und von mich so ein bisschen klein gehalten und auch mein PR-Büro haben wir auch so erwartet, dass ich Hilfe annehme oder ja einfach, dass die ihre Ego gepflegt haben und mir vorgeworfen haben, dass ich keine Hilfe annehme und so. Aber ich bin einfach froh, dass ich gut dran bin. Ich möchte lieber Hilfe anfordern, zum Beispiel bei volle Kaffeetassen oder Stufen ohne Geländer oder so, genau. Aber wenn also, Frau Müller, jemand Frage mir gezielt Hilfe anbietet, dann nehme ich es auch an. Oder ich möchte auch nicht, dass jemand zum Beispiel wegläuft von mir oder genau.
0: Frau Müller, ist Ihre Frage auch ein bisschen, dass manche Menschen einfach einen dann dass sie dann manchmal ein zu viel des Guten ist, dass man ihnen dann da hilft, wo sie eigentlich gar kein Bedürfnis
5: ja,
0: haben.
5: Ja, genau, und dass ich dann auch noch dann ja also verpflichtet sein soll, Hilfe anzunehmen oder so, genau.
0: Und da fühlen sie sich nicht ernst genommen dann irgendwie.
5: Und auch, dass ich immer, ich möchte auch nicht immer als Empfänger, also von, ich möchte auch was geben können und so, ja, also dass man nicht, ich möchte gern Gegenüber sein oder manchmal haben die anderen keine Lust, Hilfe anzubieten, dann fühlen sie sich gleich oder haben sie gleich Angst, ausgenutzt zu werden oder so. Mhm.
0: Ja, auch wichtiges Thema. Danke, Frau Müller.
2: Wichtige Facetten, ja. Ja. Mhm. Ja.
0: Was meinen Sie, Jörg?
2: Ja, das sind zwei wichtige Facetten. Das erste, was da drin war, ist, ich bin eben niemals als Mensch nur die Frau, die nichts sehen kann. Oder der Mann, der kurze Arme hat. Oder die Frau mit einem Spasmus. Sondern es macht mich ja wesentlich mehr aus. Und das knüpft ein bisschen an dem, was ich vorhin gesagt habe. Auch, dass ich mir immer mehr wünsche, in einen normaleren Umgang miteinander zu kommen. Und wichtig ist hier auch, jeder und jede hat auch das Recht, Hilfe zu verweigern. Das ist ist, also es gibt, ich habe das seltenst erlebt, aber ich habe das auch schon erlebt. Nein, möchte ich jetzt nicht. Und das, ich möchte Ihnen da jetzt nicht helfen. War vielleicht der Person zu nah, dann da einen Reißverschluss zuzumachen oder sonst was. Und da bleibe ich dann auch, da mache ich dann auch kein Riesending draus, wie schlimm ist die Welt geworden, sondern wir müssen gucken, dass es einfach, dass die Bedürfnisse von beiden Seiten gesehen werden. Und je offener und je ehrlicher und je freilassender wir da einander begegnen, und dann kommen wir zu diesem zweiten Punkt, den die Dame angesprochen hat, dann stehen auch nicht so unausgesprochene Erwartungen im Raum, die die eine unter Druck setzen, oh, ich muss da jetzt helfen, und die andere unter Druck setzen, oh, ich muss das annehmen und muss dann auch noch dankbar sein für etwas, was mich eigentlich nervt.
0: Nämlich ist es ja durchaus so, das kann ja schon vorkommen, nicht? Ich versuche mich dann immer, wenn man sich so ärgert über jemanden, dann fragt, da hat man vielleicht nicht im Hintergrund, was der andere vielleicht auch schon erlebt hat. Ich erinnere mich zum Beispiel an unseren ältesten Sohn, der ist Student inzwischen und war in der U-Bahn unterwegs und wurde von jemandem angesprochen, ich habe Angst hier alleine weiterzufahren, kannst du mich bitte bis zu meiner Endhaltestelle begleiten? Er hatte in dem Moment nicht viel zu tun, ist dann, glaube ich, sogar noch 20 Minuten weitergefahren, hat ihn rausgebracht und so. Dann wurde er gefragt, kannst du mir deine Nummer geben? Hat er auch gemacht, hat er gerne, also er hat kein Problem damit gehabt, hat ihm seine Nummer gegeben. Aber das Ganze mündete dann darin, dass er wirklich dann jeden Tag angerufen wurde auch und so. Das heißt, vielleicht hat man auch mal, er hat dann große Schwierigkeiten gehabt, sich da wieder rauszuziehen, weil ihm das dann irgendwann zu nah war, weil er immer gefragt wurde, kannst du kommen, ich traue mich nicht. Und es ist dann ganz schwer rauszufinden, auch was ist bei dem anderen jetzt wirklich los. Also ist es wirklich eine große Hilfsbedürftigkeit oder ist es so, dass er sich einfach nicht weiß, was er machen soll, nicht? Das heißt, man kann ja auch vielleicht mal sich klar machen, wenn jemand ablehnend reagiert, dass der vielleicht schon eine bestimmte Erfahrung gemacht hat, die dazu führt, dass er selber misstrauisch geworden ist.
2: Ja, und er ist aber auch frei, einfach so abzulehnen. Und Ihr Beispiel ist ein sehr gutes Beispiel in doppelter Hinsicht. Was ich sehr schön finde, ist grundsätzlich erstmal, dass diese Person mit einer psychischen Beeinträchtigung, die man nicht unbedingt sieht, ihren Sohn um Hilfe gebeten hat. Das ist heutzutage das Schwierigste, wenn man offensichtlich etwas hat, man sieht das Krücken, dies, jenes, dann fällt das auch leichter. Menschen mit psychischen Beeinträchtigungen, wenn die plötzlich merken, ich krieg hier jetzt, bahnt sich eine Panikgeschichte bei mir an oder sonst was, dann ist das eine ganz große Hürde, jemanden anzusprechen und Licht anzumachen, nenne ich das gerne. Und deswegen ist das großartig, dass Ihr Sohn da geholfen hat. Der zweite Schritt mit der Nummer war natürlich verkehrt, in Anführungszeichen, und genau, auch nicht notwendig.
0: War er jung und unerfahren, genau.
2: Genau, das aber auch nicht notwendig. Und das ist wichtig, da möchte ich auch wirklich, das möchte ich sehr deutlich sagen, dass wenn man dann merkt, hier jetzt wird's aber ein bisschen zu stark, dann darf man auf einem, ich habe dir jetzt gerne geholfen, aber meine Nummer möchte ich dir nicht geben. So.
0: Mhm. Ja. Also das sind die zwei Richtungen, das fand ich sehr spannend. Danke, Frau Müller, für Ihre Fragen.
2: Ja, nämlich
0: das eine ist eben, ich bin mehr als nur die Beeinträchtigung, die man vielleicht an mir sieht. Und das andere ist auch, den anderen freilassen. Er darf auch Nein sagen und das muss dann auch okay sein. Das ist auch, wenn es uns vielleicht einen Stups gibt, ne? Ich meine, ich um Hilfe bitte, es fällt mir ja schon schwer. Und der andere sagt, nee, möchte ich nicht. Ich kann mir vorstellen, dass das ist ja nicht leicht. Das gibt einem ja schon einen Stich dann.
2: Ja, das ist jetzt nicht eine wunderschöne Situation. Aber trotzdem ist das dann kein schlechter Mensch an der Stelle. Also ich sag mal klar, ich rede von solchen Dingen, was Erste Hilfe betrifft. Da brauchen wir gar nicht drüber zu reden.
0: Klar,
2: wenn jemand in echter Not ist, sind wir alle verpflichtet. Und das hoffe ich, dass wir alle hingehen würden und nach unseren Möglichkeiten helfen würden, Hilfe
0: holen. Sind wir auch vom Gesetz her zu verpflichtet eigentlich?
2: Ganz genau.
0: Nicht zu Unrecht. Ja, ja.
2: Absolut, genau. Absolut. Und aber es geht mir um diese anderen Dinge, wo also jetzt zum Beispiel Ihr Sohn hätte auch sagen können, nein, ich habe jetzt nicht die Möglichkeit, mit dir weiterzufahren oder so. Ja, und hätte dann jemand anderes vielleicht ansprechen können oder noch eine andere Sache anzubieten und so. Aber all das muss nicht sein. Einander freilassen fördert Wertschätzung und ist eine gute Prophylaxe gegen Abneigung. Weil wenn ich längerfristig etwas tue, was ich eigentlich überhaupt nicht tun will, dann passiert in mir, gärt etwas, was irgendwann mal rausplatzt und dann mir selbst und eventuell der Umwelt schadet. Deswegen, ich habe es immer lieber mit dem Licht als mit dem Verborgenen zu tun.
0: Ja, Frau Müller, ich danke Ihnen, wünsche alles Gute, Gottes Segen nach Ravensburg und würde gerne weitergehen, weil noch weitere Hörerinnen warten. Eine ruft uns anonym an aus Oberfranken. Grüß Sie, Gott.
6: Ja, grüß Gott, guten Morgen. Ja, ich wollte erstmal ein Lob aussprechen an den Herrn Bernd Hack. Ich habe nämlich heute schon den Standpunkt angehört, weil ich jeden Morgen Radio Horeb höre und da ist mir das eben zufällig begegnet. Und jetzt habe ich sie sozusagen hier und denke, ich muss die Chance jetzt einfach nutzen. Ich bin begeistert, habe auch schon ganz viel, ja, gelernt, sage ich jetzt mal, und gehört. Und ja, bei mir ist es so, dass ich, glaube ich, Probleme habe, Hilfe anzunehmen und mir eigentlich Sorgen mache. Sie nennen es für die Zukunft, aber man lebt ja eigentlich im Moment. Und ich mache mir eigentlich um die Zukunft wegen Angst, weil ich auch schon ein bestimmtes Alter habe, also jetzt nicht zu alt. Ich habe so eine sieben vor der, ist jetzt im Moment gerade gekommen. Ich merke halt, dass meine Gelenke ja nicht mehr so beweglich sind, hatte auch eine Hüft-OP, da bin ich auch auf Hilfe angewiesen und habe gemerkt, wie es ist, wenn man Hilfsmittel benutzen muss. Und ich denke, ich habe damit einfach auch ein Problem, so auf jemanden angewiesen zu sein und ja auch Angst zu haben, wenn es mit den Gelenken so weitergeht und auch das Gleichgewicht nicht mehr so ist. Aber ich habe jetzt so viel Positives auch rausgenommen, auch mit dieser Dankbarkeit. Bin eigentlich auch bin ein gläubiger Mensch. Aber auch mit Zweifeln sozusagen gläubig und sage auch immer wieder, Herr, hilf meinem Unglauben. Und ja, so laufe ich eben durchs Leben suchend und fragend. Und ja, vielleicht haben Sie trotzdem noch einen Tipp für mich oder?
2: Ja, was Ihre Zukunftsgeschichten betrifft, ich persönlich habe die Erfahrung gemacht und auch viele meiner Patientinnen und Patienten, ich mache ja auch viel Videosprechstunde und so, bestätigen mir das, dass Dinge, diese Horrorszenarien, die wir uns so ausmalen, die treten in den seltensten Fällen so ein, wie wir sie uns ausmalen. Damit sage ich nicht, es wird alles super werden. Es können andere Schwierigkeiten auftreten. Aber da bin ich tatsächlich bei meinem zweiten Büchlein, meinem christlichen Ratgeber. Was nützt es, wenn ich mir um morgen Sorgen mache? Es ist tatsächlich so, dass ich mir dann nur noch diese Zeit, diese schöne Zeit im Jetzt vermiese. Und deswegen sagt Jesus das auch, der morgige Tag wird für sich selbst sorgen. Also es ist wirklich und es ist genug an dem, was wir heute bewerkstelligen. Und in all dem, so höre ich das auch raus bei Ihnen. Und ich weiß ja nicht, wo die 7 steht, ob sie jetzt 17 geworden sind, ob die hinten steht oder vorne steht. Ich nehme mal an vorne. Also ich sag mal, so wie ich das raushöre bei Ihnen, gibt es durchaus, so höre ich das auch an Ihrer Stimme, Dinge, Nischen, wie ich das vorhin genannt habe, der Dankbarkeit, wo Sie sehen, aber das ist jetzt gerade schön. Ja, und wenn Sie das mal haben, dann setzen Sie sich mal hin und nehmen Sie Ihre Sinne, was höre ich gerade, was schön ist, was rieche ich gerade, was sehe ich gerade, Wir nennen das, also in der Wissenschaft ist das die Neuroplastizität. Das heißt, wir können unser Gehirn an der Stelle auch ein bisschen trainieren. Leider werden wir permanent trainiert, den Fokus auf das Negative zu richten.
6: Genau, und so geht mein Tag den ganzen Tag los. Und ich komme ganz, ganz selten in das rein, was Sie gerade da so schön beschrieben haben. Genau.
2: Und das wünsche ich Ihnen, dass Sie sich diese Nischen erkämpfen. Dass Sie sagen, also ich will mir das mal wirklich da und da, die und die Ecke in meiner Wohnung oder meinem Garten oder wie auch immer, die nehme ich mir mit einem Becher Kaffee. Und dann wird auch nicht ein Programm durchgezogen, sondern setze ich mich dahin und dann nehme ich mich einfach mal in dem wahr, was ist und nicht, was sein könnte.
6: Ja, das ist, glaube ich, das, was ich unbedingt lernen muss.
2: Lernen darf. Ja, feiern genau. Sie mal, vielleicht sollten Sie auch mal Beerdigung feiern. Von dem Wörtchen muss.
6: Ah ja, okay.
2: Also schreiben Sie sich das auf, verbuddeln Sie es im Garten und sagen, jetzt wo die 7 da ist, geht's mal mehr in Richtung, was ich darf.
6: Okay. Okay.
2: Mhm. Ja. Genau. Alles Gute für Sie.
6: Gut, ja, ich werde Sie mal auf Ihrer Homepage besuchen.
2: Das machen Sie gerne.
6: Ja, vielen Dank. Und alles Tschüss. Gute Ihnen und
2: für Sie auch.
6: Viel Kraft und ihre Stimme, wie Sie heute das nachgemacht haben in diesem Standpunkt. Also ich war begeistert, ich musste lachen. Also
0: die Politiker-Parodie.
2: Ja, genau.
6: Parodie. Ja, also vielen herzlichen Dank und ja, alles, alles Gute und weiterhin ja diese Lebensfreude und diesen Glauben, den Sie verbreiten und Menschen weiter.
2: Schöne Grüße nach Franken.
6: Jawohl, danke schön. Tschüss.
0: Dankeschön. Tschüss. Ja, also wer die Standpunktsendung noch nicht gehört hat, findet sich im Podcast von Radio Horeb. Immer im Rampenlicht ist der Titel, 14. Dezember, das Sendedatum. Also Sie können es gerne nachhören. Noch ein ganz kurz, der Ratgeber hat den Titel, den Sie erwähnt hatten, Herr Hock. Sie haben ja auch einen Ratgeber geschrieben, Moment, ich lebe gerade, Sorgen raus, Freude rein. Auch den wollen wir Ihnen nicht vorenthalten, falls Sie das interessiert. So, eine letzte Hörerin haben wir noch. Sie ruft uns aus Steinfurt an, auch ohne ihren Namen zu nennen. Ich grüße Sie. Guten Morgen.
7: Ja, hallo. Ich wollte von einer Sache vor 10 Jahren berichten. Ich war da mit 2 kleinen Kindern unterwegs in meiner Stadt, wo ich damals wohnte. Und ich war halt irgendwie überfordert, Schlafmangel. Und ich konnte überhaupt nicht mehr, wie ich gehen muss zu dem Ort, wo ich hin wollte. Und war irgendwie auch in dem Moment nah am Wasser gebaut. Und dann hatte ich jemanden nach dem Weg gefragt. Und derjenige wusste es aber auch nicht. Und dann hat das ein Mensch, der der war blind, der hat das irgendwie mitbekommen und hat mir dann ganz genau erklärt, wie ich da hinkommen muss. Ich war irgendwie 1 Kilometer entfernt. Und ich habe das dann sofort gefunden. Und da war ich irgendwie total baff. Also ich selber fühlte mich quasi blind oder hilflos, weil ich überhaupt nicht wusste, wo muss ich jetzt lang. Und teilen. Also oft ist es vielleicht auch einfach, dass man auch anderen sehr gut helfen kann, obwohl man selber mit Sinn eingeschränkt ist. Und ja, also ich war total dankbar für diese Hilfe von jemandem, der selber wahrscheinlich überhaupt nicht sehen kann. Und ja, das wollte ich einfach nur mitteilen.
2: Toll. Schön, Dankeschön. Schöne Begegnung. Ja, danke.
0: Ja. Dankeschön, ja. Das ist auch da, nicht? Da sind wir unabhängig geworden, dadurch, dass jeder sein Navi hat. Man wird nur noch selten nach dem Weg gefragt. Aber ich erinnere mich daran, bei mir ist es tatsächlich mal passiert, dass jemand mit dem Auto umgedreht ist und mir vorgefahren hat, gesagt, ist zu kompliziert und ist mir vorangefahren über Kilometer und hat mir den Weg gezeigt. Fand ich auch ganz toll. Also das Navi verhindert, dass man solche Begegnungen noch macht und dann so dankbar ist, einfach so glücklich, nicht?
2: Aber das Navi lehrt uns auch etwas sehr Schönes. Das Navi, wenn Sie sich nämlich verfahren, wenn Sie vom Weg abgekommen sind, dann sagt das Navi niemals zu Ihnen, sag mal, Gabi Fröhlich, was bist du für ein Trottel? Ja. Warum machst du nicht, was ich sage? Sondern das Navi bleibt sachlich und sagt, wenn möglich, kehren Sie bitte um. Und Route wird neu berechnet. Und das sollten wir in unserem Mietern.
0: Entschuldigung, nein, ich bilde mir immer das ein, dass
2: etwas,
0: die Stimme...
2: Das ist etwas, was wir in unserem Miteinander berücksichtigen sollten. Ja. Einfach wirklich, ja, wir berechnen die Route neu. Wir berechnen die Situation neu. Wir haben uns gerade erzürnt in der Pflege, im Hilfeleistung oder sonst wie. Und dann bewerten wir nicht einander und beschimpfen uns, sondern dann gehen wir hin und sagen, Route wird neu berechnet. Und dann starten wir neu durch. Das ist das, was Jesus uns gelehrt hat. Jeden Tag können wir neu anfangen.
0: Das ist ein wunderschönes Bild. Ich habe tatsächlich immer den Eindruck, dass die Stimme irgendwann genervt klingt, aber ich glaube, das findet in meinem Kopf statt. Also, aber es ist
2: das kann man behandeln, Frau Fröhlich.
0: Aber das Christliche, was Sie noch ansprechen, ist ja, also eigentlich ist der Gedanke, die Nächstenliebe und auch, dass wir zueinander gehören, voneinander abhängig sind, ja ein urchristliches Bild. In der Dreifaltigkeit sagt Jesus selber, ich kann nichts tun ohne den Vater. Und der Vater braucht den Sohn, um die Welt zu erlösen und sie beide den Heiligen Geist, damit dann sich das Ganze über die Erde ausbreitet. Also der eine kann nicht ohne den anderen und dann fragt man sich ja, warum wollen wir denn unbedingt alles ganz alleine machen, wenn selbst Gott als Dreifaltiger ganz innig miteinander verbunden und des anderen bedürftig ist, weil er das so will.
2: Ja, genau. Und Jesus Christus hat immer geholfen. Nie Hilfe abgelehnt,

0: fürchte dich nicht, glaube nur. Und das ist etwas, was ich vielleicht so gerade jetzt so, wenn wir die Sendung, wenn wir auf die Zielgerade gehen, ein ganz wichtiger Punkt, das ist das Zentrale, wenn Jesus Seelsorge, die gesamte, wenn man überhaupt von Jesus, von Seelsorge reden will, dann ist es das, dass er zu dir sagt, fürchte dich nicht. Und das ist das, was unseren Glauben ausmacht, dass egal in welcher Situation wir sind, dieses Wort gilt nicht nur an Weihnachten. Wir verbringen das oft mit Weihnachten in Verbindung. Fürchte dich nicht, sondern das gilt immer.
1: Fürchte dich nicht auch deswegen, Herr Rock, weil in dem, was uns geschieht, auch an vielleicht an Widrigkeiten, ist Gott ja am Ende dennoch nicht fern, auch wenn wir ihn manchmal vielleicht nur mühsam erkennen können.
0: Er ist in uns drin. Wenn wir dem Evangelium glauben, dann ist Gott mit seinem Heiligen Geist in uns eingezogen. Ich in euch und ihr in mir. Wir haben, und das ist das, was ich vorhin der Dame aus Franken versucht habe zu sagen, sich einfach mal hinsetzen, mal nichts tun und mal wirklich sich selber und das Göttliche in uns spüren.
1: Dann sind wir auch wieder beim Navi, nicht, dass ja immer die Verbindung braucht. Das heißt, es ist gut, denke ich, Herr Hock, diese Verbindung nach oben immer wieder auch herzustellen, damit man dann auch die Route wieder neu berechnen lassen kann, wenn es denn notwendig ist.
0: Ganz genau. Immer ein bisschen gucken, dass die Verbindung. Aber da müssen wir ja, auch das ist ja so, wir müssen ja fürs Beten keinen Akku aufladen. Wir brauchen kein USB-C-Kabel und keinen Link für eine Teams-Sitzung, sondern Gott ist immer da. Wir brauchen auch kein Kirchengebäude dafür. Das geht auch auf der Bahnhofstoilette. Also Gott ist da und immer erreichbar.
1: Bernd Hock war das, Kabarettist und Heilpraktiker für Psychotherapie, hilfebedürftiger Vollblutmutmacher. Dankeschön, Herr Hock, dass Sie uns Ihre Zeit geschenkt haben hier in der Lebenshilfe bei Radio Horeb. Vielen Dank auch Ihnen, liebe Hörerinnen und Hörer, für Ihre Anrufe und für Ihre Beiträge, auch Ihre Zeugnisse, die unsere Sendungen immer wieder so bereichern. Vielen Dank dafür. Ich möchte noch auf die Bücher noch mal kurz hinweisen von Bernd Hock, wenn es Sie interessiert. Die Autobiografie lautet Immer im Rampenlicht, mit Gott auf der Bühne und hinter den Kulissen. Und dann gibt es noch einen Ratgeber. Moment, ich lebe gerade, Sorgen raus, Freude rein. Also das sind die beiden Ratgeber, die Herr Hock hat. Ich denke, Herr Hock, wir werden Sie auch immer wieder mal hier in der Lebenshilfe begrüßen dürfen. Das freut mich sehr. Schön für heute. Möchten Sie unseren Zuhörern zum Schluss noch einen Gedanken mitgeben?
0: Ja, fürchte dich nicht. Ich möchte wirklich, das ist der Gedanke, den ich, fürchten Sie sich nicht, um Hilfe zu bitten. Fürchten Sie sich nicht, Hilfe vielleicht mal abzulehnen. Und fürchten Sie sich nicht vor morgen, denn Gott ist mit uns, ist in uns. Vielen Dank, dass ich dabei sein durfte.
1: Dankeschön. Ein kurzer Blick auf die Lebenshilfe morgen im Zeitalter von KI. Was ist der Mensch und wo ist er ersetzbar? Herzliche Einladung auch dazu. Auch diese Sendung findet live statt und dann in dem Fall 90 Minuten lang. Professor Dr. Franziskus von Heeremann ist dann unser Gast. Er ist Philosoph und Vorsitzender der Jörg-Splett-Gesellschaft für christliches Denken. Und wir sprechen über das wichtige Thema, das auch Papst Leo ja so wichtig ist, dass er seine erste Enzyklika dem Thema gewidmet hat. Er spricht von Zeitenwenden, nochmal einer radikalen Zeitenwende durch die künstliche Intelligenz. Wir haben natürlich auch die Ängste, die wir heute angesprochen haben, die Angst vor Pflegebedürftigkeit und so weiter. Das sind alles Themen, wo KI, künstliche Intelligenz mit reinspielt, wo viele Fantasien in die Richtung gehen, wie man das einsetzen kann. Papst Leo XIV. Hat gefordert, dass wirklich der Mensch im Mittelpunkt bleiben muss und dass alles, was wir da haben, eben ein Werkzeug sein muss und nicht

ja, den Menschen missbrauchen, sondern für den Menschen dienstbar gemacht werden soll. Wie das genau gehen kann, was ist der Mensch und wo ist er ersetzbar? Ein philosophisches Thema. Morgen ist da Nikolaus Albert im Gespräch mit Professor von Heeremann, also ab 10 Uhr herzliche Einladung auch dazu. Mein Name ist Gabi Fröhlich. Ich bedanke mich auch bei Bernadette Zeisebauer, die im Hintergrund die Regler geschoben hat, und wünsche Ihnen allen noch einen segensreichen Tag.

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Es ist jetzt 11:06. In Kürze um 11:10 hören wir die Nachrichten aus Kirche und Welt. Und danach unsere Erzählung. Die heilige Katharina von Siena, Patronin Europas und Kirchenlehrerin aus dem Italien des 14. Jahrhunderts, steht für Glaubensstärke, Mut zur Wahrheit, Engagement für Frieden und tätige Nächstenliebe. In der Radio Horeb-Erzählung hören wir aus ihrem Leben und aus dem Buch Ein Mädchen aus Siena um 11:15 Uhr.

Nachrichten aus Kirche und Welt direkt aus der aktuellen Redaktion von Radio Horeb im Studio Johannes Wieczorek. Warschau. Die polnische Bischofskonferenz betont in einem neuen Positionspapier die besondere Bedeutung der Ehe als Verbindung zwischen Mann und Frau und ruft zu einer sachlichen Debatte auf. Anlass sind Gerichtsentscheidungen zur Anerkennung gleichgeschlechtlicher Ehen aus dem Ausland. Die Bischöfe verweisen auf die Verfassung, die die Ehe ausdrücklich als Verbindung von Mann und Frau schützt. Zugleich bekräftigen die Bischöfe die kirchliche Lehre, wonach die Ehe eine dauerhafte Gemeinschaft ist, offen für Familie und Weitergabe des Lebens. Es gehe nicht darum, irgendjemand seine Würde abzusprechen, aber Respekt vor jedem Einzelnen bedeutet nicht, die Wahrheit über die Ehe aufzugeben. Eine Wahrheit, die die Kirche von Anbeginn an verkündet hat, so die Bischöfe. Prag. In Tschechien wird in der langen Nacht der Kirchen heute der von den Kommunisten hingerichteten Priester gedacht. Dabei werden vor allem an Jan Bula und Václav Drobola erinnert, die ersten Opfer des Kommunismus in Tschechien, die bald selig gesprochen werden. Die Seligsprechung findet am 6. Juni in Brünn statt. Die Teilnahme an der 18. Auflage der Langen Nacht der Kirchen haben sich laut Bericht bislang rund 1650 Gotteshäuser landesweit gemeldet. Das gemeinsame Motto lautet Mut. Wien. Der israelisch-arabisch-deutsche Extremismusforscher Ahmad Mansour hat in einem Interview mit der Kleinen Zeitung davor gewarnt, dass in Europa eine naive Haltung zum Islam vorherrsche und eine intolerante Ideologie in manchen Fällen sogar gefördert werde. Mansour spricht von einer lokalen und regionalen Unterwanderung durch islamistische Bewegungen, berichtet die Tageszeitung heute. Ein konkretes und aktuelles Beispiel seien die Proteste beim Eurovision Song Contest in Wien. Muslime und radikale Linke hätten gemeinsam gegen die Teilnahme Israels demonstriert. Für Mansour ist diese Kooperation keine Überraschung. Seit dem Hamas-Angriff auf Israel am 7. Oktober 2023 bestehe eine strategische Partnerschaft zwischen diesen Gruppen, die von gemeinsamen Antisemitismus und Judenhass geprägt sei. 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

O unermessliche Liebe, du erleuchtest uns mit deiner Weisheit, damit wir uns selbst kennenlernen und deine Wahrheit und die feinen Irreführungen des Teufels erkennen. So aus einem Gebet der heiligen Katharina von Siena. Über ihr Leben hat Louis de Wohl ein Buch geschrieben mit dem Titel »Ein Mädchen aus Siena«. In der Erzählung bei Radio Horeb hören wir jetzt eine weitere Folge daraus. Ich will die Sache in eure Hände legen. Der Papst gibt Katharina sein Vertrauen, dass sie in seinem Namen einen Frieden mit Florenz aushandeln kann. Der Papst hat erkannt, um wen es sich bei Katharina handelt. Doch die Kardinäle sehen das anders. Der eine vermutet den bösen Blick bei ihr, der andere meint, sie könnte eine Hexe sein. Katharina soll also wieder getestet werden, und das sollen drei Theologen bewerkstelligen. Die heutige 32. Folge liest für uns Viola von der Burg.

Die ganze Zeit kamen Besucher zu der Nonne aus Jena, die eine Heilige oder eine Hexe, eine Gesandte oder Spionin, die Beraterin des Heiligen Vaters oder eine Ketzerin war. Hunderte von Geschichten wurden über sie erzählt, halb oder ganz geglaubt und in jedem Falle in der ganzen Stadt herumgeboten. Sie habe geschworen, sie würde den Papst dazu bringen, das Interdikt gegen Florenz aufzuheben. Sie habe ihm gesagt, er würde innerhalb eines Jahres sterben, wenn er nicht nach Rom zurückginge. Sie predige einen Kreuzzug und habe angeboten, ihn selber anzuführen. Die meisten Besucher wurden freundlich aufgenommen und zumindest einige von ihnen machten den Versuch, ein unverfälschtes Bild zu geben, wenn sie nach ihren Eindrücken von der mysteriösen Nonne gefragt wurden. Aber Miramont de Pucelle, die Nichte des Kardinals d'Estaing, und andere Damen wurden mit einer gewissen Kühle behandelt. Und Elise de Beaufort-Touraine beschloss, es selbst einmal zu versuchen. Sie fuhr vor Schwester Katharinas Livree in einer prächtigen Kalesche vor, in Begleitung ihrer Cousine Blanche Fleur de Massy, einer armen Verwandten, die ihr als Dame de Compagnie diente, und vier kleine Hunde an der Leine halten musste. Fra Raymond, der die hochfahrende Schönheit mehr als einmal im päpstlichen Palast getroffen hatte, stellte vor. Zu seiner nicht geringen Verlegenheit war Katharina steif und einsilbig, entschuldigte sich nach den ersten paar Worten kurz und eilte hinaus in die Kapelle. Madame de Beaufort-Touraine, höchst ungehalten, rauschte wutschnaubend davon, gefolgt von Blanche Fleur de Massy und den vier kleinen Hunden. Als Katharina wieder erschien, sagte Fra Raymond vorwurfsvoll, »Ihr habt euch eine Feindin gemacht, Mama, und zwar eine höchst gefährliche. Ich sagte euch doch, die Dame sei eine Verwandte des Heiligen Vaters.« »Es tut mir leid, Vater, ich konnte nicht anders.« »Aber warum habt ihr das getan? Ihr habt ja kaum mit ihr gesprochen.« »Der Gestank, Vater, der furchtbare Gestank.« Er schüttelte den Kopf. »Ich weiß, sie benutzt immer ein ziemlich schweres Parfum, aber kein Parfum der Welt kann den Gestank ihrer Sünden verdecken. Es war schon schlimm genug mit den Frauen, die gestern hier waren, aber diese...« Katharina schüttelte sich. »Ich möchte sie nicht wiedersehen«, schloss sie. Madame Elise de Beaufort-Touraine gab ihrer Cousine Blanche Fleur energisch ihre Meinung kund und wiederholte sie mit einigen Ausschmückungen, sobald sie der Damen Miramont de Pucelle, Estefanie de Vaugirard und Enemont de Montarlier habhaft werden konnte. »Die Frau ist ja nicht besser als ein Bauernweib, mes amis. Kein Aussehen, keine Konversation und vor allem keine Manieren. Anscheinend hat sie euch nicht den gebührenden Respekt erwiesen, Mamier«, flötete Miramont honigsüß. »Sie sagte mir gerade heraus, sie hätte eine Abneigung gegen alle die Damen, die wie Pfauen aufgetakelt bei ihr erschienen seien«, log Elisée mit charmantem Lächeln. Miramont verzog den Mund. »Wir können ja nicht alle Nonnen sein.« »Ihr gewiss nicht, liebste Miramont«, spottete Estefanie. »Du lieber Gott, sie würden euch ja eure schönen Haare abschneiden.« Enemont de Montarlier lachte. Sie wusste wie jedermann, dass Miramont eine Perücke trug, weil ihr das Haar fast ganz ausgefallen war, als sie Typhus hatte. Aber Elise de Beaufort-Touraine hatte kein Interesse an solchen Sticheleien. Sie war auf wichtigere Beute aus. »Diese Nonne beleidigt uns alle«, behauptete sie. »Schlimmer noch, sie tut es absichtlich und zu einem ganz bestimmten Zweck. Sie weiß genau, dass wir nicht für ihren Wahnsinnsplan sind, den Heiligen Vater nach Rom gehen zu lassen.« »Aber ich habe mir sagen lassen, euer lieber Onkel sei ganz bezaubert von ihr«, bemerkte Miramont hämisch. »Manche Leute wollen sogar wissen, sie habe ihn behext.« »Das war gar nicht nötig«, gab Elise zurück.
Mein armer lieber Onkel ist so leicht zu beeinflussen. Glücklicherweise hält nichts lange bei ihm an, nicht einmal Hexerei. Nun, ihr habt sie gesehen, Elise. Und ihr auch, Blanchefleur, lenkte Estefanie ab. Ich nicht. Was haltet ihr wirklich von ihr? Ich könnte es nicht sagen, antwortete Blanchefleur wahrheitsgemäß. Wir haben sie nur ein paar Augenblicke gesehen. Sie warf einen ängstlichen Blick zu ihrer Cousine hinüber. Ihr zu widersprechen war nicht ratsam. Es gibt viele, die sie für eine Heilige halten, sagte Estefanie nachdenklich. Was für ein Unsinn, rief Elise aus. Warum sollte sie eine Heilige sein? Du glaubst doch nicht an die Wundergeschichten, die man sich von ihr erzählt, oder? Auf so etwas fallen nur Bauerntöppel herein. Man kann nie wissen, murmelte Miramont. Und wenn sie eine ist, oder womöglich sogar eine Hexe, möchte ich nicht, dass sie mich verzaubert. Aber Heilige verzaubern doch niemand, wandte Blanchefleur ein. Das konnte man ja ruhig sagen. Sie hat nicht mehr von einer Heiligen als ich, erklärte Elise hitzig. In dem Fall bestände allerdings keine große Gefahr, stellte Miramont fest. Enemond lachte, aber Estefanie schüttelte den Kopf. Ich weiß nicht, meinte sie, mir gefällt die Sache nicht. Ich habe seltsame Dinge von ihr gehört, und zwar von Leuten, die man beim besten Willen keine Bauerntölpel nennen kann. Der Bischof von Lens erzählte mir, er habe sie in der Kirche gesehen. Und da hatte sie eine Verzückung, wie er das nennt. Er war recht beeindruckt. Der Bischof von Lens, rief Enemond erstaunt, der lässt sich nicht so leicht übertölpeln, und ein Bauer ist er auch nicht, wenn er das sagt. Was ist das, eine Verzückung, wollte Blanchefleur wissen. Eine Art von Trance oder Ekstase, erklärte Miramont. Man bekommt das nur, wenn man heilig ist, heißt es. Ja, und sie soll es jeden Tag bekommen, fuhr Estefanie fort. Immer wenn sie die heilige Kommunion empfängt. Elise stieß verächtlich die Luft durch die Nase. Das ist ganz einfach, man braucht nichts weiter zu tun, als den ganzen Körper steif zu machen und die Augen zu verdrehen. Etwa so. Nun, ich will es lieber eingestehen, sprudelte Enemond zu aller Überraschung heraus. Ich habe sie erst gestern in diesem Zustand gesehen, in der Klosterkirche der Dominikaner. Dort ist sie jeden Morgen. Sie wurde tatsächlich ganz steif, und sie mussten sie hinaustragen. Sie soll nichts sehen und hören, wenn sie so ist. Ein leises Frösteln überlief sie. Wenn das Verstellung war, dann war es fabelhaft echt gemacht, fügte sie hinzu. »Gut also«, sagte Elise ergrimmt, »ich werde euch beweisen, dass sie weiter nichts ist als eine scheinheilige Schauspielerin. Morgen früh werden wir alle in diese Kirche gehen.« »Wie wollt ihr das denn beweisen?«, fragte Miramont skeptisch. »Überlasst das mir und seid da. Ihr werdet sehen.« Die erste Privataudienz, die Katharina beim Papst hatte, bewies ihr, dass Fra Raymonds Urteil nur zu richtig war. Es war leicht genug, Gregor den 11. zu beeinflussen, aber es war äußerst schwer, ihn zum Ausharren zu bewegen. Er wollte den Klerus reformieren, aber er konnte nicht die nötige Härte dazu aufbringen. Er wollte nach Rom zurückgehen, aber er fürchtete sich vor dem Widerstand, nicht nur seiner Kardinäle, sondern auch der Römer selbst. Zudem war immer noch keine Gesandtschaft aus Florenz eingetroffen, und das gab dem Papst ein schwer zu widerlegendes Argument in die Hand. Wenn Katharina bezüglich der Gesandtschaft irrte, so konnte sie auch mit ihren anderen Ideen im Irrtum sein. »Man hat euch in Florenz belogen und betrogen«, erklärte er. Sie belügen und betrügen dort jeden aus reiner Liebe zu Lug und Trug. Einer meiner Vorgänger, Bonifatius der VIII., pflegte zu sagen, es gibt fünf Elemente, Erde, Wasser,
Feuer, Luft und die Florentiner. Niemand kann voraussehen, was sie noch tun werden. Und jetzt ist es so weit gekommen, dass entweder die Kirche Florenz zerstören wird oder Florenz die Kirche. Selbst alle Elemente zusammengenommen könnten das nicht, erwiderte Katharina, nicht einmal die Pforten der Hölle. Aber als der Papst ihr von zuverlässigen Berichten erzählte, nach denen Florenz, weit entfernt sich zu beugen, die Steuern auf Priester und kirchliches Eigentum erhöht hatte, schrieb sie einen geharnischten Brief an die 8 Kriegsherren. Ich wünsche euch als wahre Söhne in Demut und Gehorsam gegenüber eurem Vater zu sehen, dass ihr nicht wieder rückfällig werdet, sondern in eurem Schmerz, ihn gekränkt zu haben, verharrt. Wenn der Schuldige sich ohne Reue zeigt, ist er nicht wert, dass ihm vergeben wird. Ich fordere wahre Demut des Herzens von euch. Wendet euch nicht ab, sondern geht voran und erfüllt euren heiligen Vorsatz von Tag zu Tag mehr. Wenn ihr in die Arme eures Vaters genommen werden wollt, kommt als tote Söhne und bittet um das Leben. Ich hoffe bei der Güte Gottes, dass ihr es erhalten werdet, wenn ihr euch nur unterwerft und eure Fehler zugebt. Aber ich muss mich bitter über euch beklagen, wenn es wahr ist, was man hier sagt, dass ihr Steuern vom Klerus erhoben habt. Wenn das wahr ist, so ist es ein großes Unrecht. Erstens beleidigt ihr Gott, denn ihr könnt dies nicht mit gutem Gewissen tun. Aber es scheint, ihr wollt das Gewissen und alle guten Dinge zugrunde richten und euch nur um die materiellen und vergänglichen Dinge kümmern. Und dabei denken wir nicht daran, dass wir sterben müssen und nicht wissen, wann. Welch große Torheit, sich des Lebens der Gnade zu berauben und sich selbst den Tod zu geben. Ich will nicht, dass ihr so weitermacht. Sicherlich wisst ihr doch, dass nicht das Beginnen der ewigen Glückseligkeit würdig ist, sondern das Ausharren bis zum Ende. So wie jetzt werdet ihr nicht zum Frieden kommen, sondern nur durch ständige Demut. Und indem ihr von allem Unrecht und Schimpf gegen die Diener und Priester der Kirche Gottes absteht. Euer Handeln ist auch noch aus einem zweiten Grunde verderblich und schlecht. Ihr vereitelt eure eigenen Friedensbemühungen. Marconi schrieb, was sie in wilder Hast diktierte. Sie schloss damit, dass niemand unter diesen Umständen glauben könnte, sie wünschten Frieden. Dass der Heilige Vater sie gütig und voller Freude über ihre Reue empfangen hätte. Zum Schluss sagte er, er sei bereit, euch wieder als Söhne aufzunehmen und zu tun, was ich für gut befände. Er war der Ansicht, dass er euch keine andere Antwort zu geben brauche, solange eure Gesandten nicht eingetroffen seien. Ich bin überrascht, dass sie noch nicht hier sind. Sobald sie kommen, werde ich mit ihnen zum Heiligen Vater gehen. Dann werde ich euch über die Lage schreiben, aber mit euren plötzlichen Schwenkungen verderbt ihr. Was ich sehe, hört auf damit, um der Liebe des Gekreuzigten und um eures eigenen Vorteils willen. Mehr will ich nicht sagen. Gegeben zu Avignon, Schloss Marconi, am 28. Tage des Juni 1376. O Mama, wenn es nur hülfe. Aber wir aus Jena wissen nur zu gut, dass man nicht einem einzigen Florentiner trauen kann, und es müssen deren 8 sein, bei den 8 Kriegsherren. Darf ich mit euch zur Messe gehen? Ja, und heute Nacht betet ihr für alle die, deren Wort man nicht trauen kann. In Florenz? Das wären alle Florentiner.
In Siena? Dort gibt es auch genug davon. Bei der Morgenmesse kniete Marconi nur wenige Schritte hinter ihr, als sie zur Kommunionbank ging. Plötzlich stieg ihm ein Hauch schweren Parfums in die Nase und ein Schwarm eleganter Damen drängte sich nach vorn. Er erkannte einige der Besucherinnen Katharinas wieder, einschließlich der Nichte des Papstes. War es möglich, dass Mama sie doch noch gewonnen hatte? Sie drängten sich eng aneinander, eine einzige vielfarbige, seidene, juwelenbehängte Masse eleganter Weiblichkeit. Der Priester kam mit dem heiligen Sakrament herabgestiegen und Marconi beugte betend den Kopf. »Jetzt«, murmelte Enimont de Montarlier, »seht sie an, Elise, seht sie nur an.« Elise de Beaufort-Touraine sah das kleine Gesicht, so weiß wie ein Schleier. Sie sah den steif gewordenen Körper der Priester Schritt weiter. Die vor der Kommunionbank Knienden erhoben sich, um anderen Platz zu machen. Katharina blieb. »Nun passt auf, wie sie springen wird«, flüsterte Elise. Aus ihrem rubinbesetzten Gürtel zog sie eine lange Nadel heraus. Sie beugte sich nieder, wie im Gebet, und bohrte die Nadel mit einem sicheren Stoß tief in Katharinas Fuß. Katharina rührte sich nicht. Elise kniff die Lippen zusammen. Sie erbleichte etwas unter ihrer dicken Schminke. Naserümpfend zog sie die Nadel heraus und verbarg sie wieder in ihrem Gürtel. Dann erhob sie sich abrupt und ging davon. Enimont, Estefanie, Blanchefleur und Miramont folgten ihr eiligst. Draußen warteten ihre Wagen. »Oh, Elise«, jammerte Blanchefleur, »was habt ihr getan?« »Sie hat nicht gezuckt, sie...« »Schweig, dumme Gans«, herrschte ihre schöne Cousine sie an. »Ich glaubte, sie verstelle sich nur. Nun, das tat sie nicht. Sie ist eine Hexe. Darum hat sie nichts gefühlt.« »Eine Hexe, die zur heiligen Kommunion geht?« fragte Miramont. »Macht euch nicht lächerlich, Elise. Ich wünschte, ich wäre nicht mitgekommen.« Sie stieg in ihren Wagen. »Nach Hause, schnell«, rief sie dem Kutscher zu. Enimont und Estefanie waren schon abgefahren. Elise hob die Augenbrauen. »Heilige Hexen oder Gänse«, murmelte sie verächtlich, »ich habe die Frauen satt.« Dann bestieg auch sie ihren Wagen und Blanchefleur folgte ihr, zitternd von Kopf bis Fuß. In der Kirche sah Marconi, wie Katharina sich rührte. Die Leute waren wie üblich schon gegangen, ehe sie zu sich kam. Sie stand auf, stöhnte und fiel wieder auf die Knie zurück. Sofort war er bei ihr. »Mein Fuß«, murmelte sie, »mein linker Fuß.« Er sah die Wunde. Sie blutete nur wenig, aber es war ein tiefer Einstich. Irgendjemand hatte... Diese Frauen natürlich. Eine von diesen Frauen. »Lehnt euch auf mich, Mama«, sagte er, und seine Stimme bebte vor Wut. »Ich schaffe euch schon heim.«

Aus dem Buch Ein Mädchen aus Siena von Louis de Wohl hat für uns heute die 32. Folge Viola von der Burg gelesen. Das Buch ist ehemals im Benno Verlag erschienen. Wenn Sie, liebe Hörerinnen und Hörer von Radio Horeb, eine Folge dieser Erzählung über die heilige Katharina von Siena verpasst haben, können Sie diese gerne nachhören. Sie finden alle bisherigen Folgen in der Radio Horeb Mediathek als Podcast in der Senderubrik Erzählung. Claudia Kiesel wünscht Ihnen weiterhin viel Freude mit unserem Programm. Adieu und gerne auf ein Wiederhören.

0: 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Jetzt gleich um 11.45 Uhr sind Sie eingeladen, mit uns die Sext, das Mittagslob der Kirche, zu beten. Dazu sind wir um 11:45 Uhr mit Frau Christina Hübner aus Pünderich an der Mosel verbunden.
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Ich darf Sie nun einladen, gemeinsam mit Frau Christina Hübner aus Pünderich an der Mosel die Sext, das Mittagslob der Kirche, zu beten. Die Texte finden Sie im großen grünen Stundenbuch. Wir beten die Sext vom Freitag der 8. Woche im Jahreskreis ab Seite 670 und den Hymnus finden Sie auf Seite 145 oben. Oder Sie gehen im Internet auf stundenbuch.de. Richten wir jetzt im Gebet unseren Blick auf den Herrn Jesus.

0: O Gott, komm mir zu Hilfe.
1: Herr, eile mir zu helfen.
0: Ehre sei dem Vater und dem Sohn und dem Heiligen Geist.
1: Wie im Anfang, so auch jetzt und alle Zeit und in Ewigkeit. Amen. Halleluja.
0: O Gott, du lenkst mit starker Hand den wechselvollen Lauf der Welt, machst, dass den Morgen mildes Licht den Mittag voller Glanz erhält.
1: Lösch aus die Glut der Leidenschaft und tilge allen Hass und Streit. Erhalte Geist und Leib gesund, schenk Frieden uns und Einigkeit.
0: Du Gott des Lichts, auf dessen Reich der helle Schein der Sonne weist, dich loben wir aus Herzensgrund, Gott Vater, Sohn und Heiliger Geist. Amen. Die deine Weisung lieben, o Gott, empfangen Heil in Fülle.
1: Die deine Weisung lieben, o Gott, empfangen Heil in Fülle.
0: Fürsten verfolgen mich ohne Grund, doch mein Herz fürchtet nur dein Wort.
1: Ich freue mich über deine Verheißung, wie einer, der reiche Beute gemacht hat.
0: Ich hasse die Lüge, sie ist mir ein Greuel. Doch deine Weisung habe ich lieb.
1: Siebenmal am Tag singe ich dein Lob, wegen deiner Gerechten entscheide.
0: Alle, die deine Weisung lieben, empfangen Heil in Fülle. Es trifft sie kein Unheil.
1: Herr, ich hoffe auf deine Hilfe und befolge deine Gebote.
0: Meine Seele beachtet, was du gebietest, und liebt es von Herzen.
1: Ich folge deinen Vorschriften und Befehlen, denn alle meine Wege liegen offen vor dir.
0: Ehre sei dem Vater und dem Sohn und dem Heiligen Geist.
1: Wie im Anfang, so auch jetzt und alle Zeit und in Ewigkeit. Amen.
0: Die deine Weisung lieben, o Gott, empfangen Heil in Fülle. Lasst uns einander lieben, denn die Liebe ist aus Gott.
1: Lasst uns einander lieben, denn die Liebe ist aus Gott.
0: Seht doch, wie gut und schön ist es, wenn Brüder miteinander in Eintracht wohnen.
1: Das ist wie köstliches Salböl, das vom Kopf hinabfließt auf den Bart, auf Aarons Bart, das auf sein Gewand hinabfließt.
0: Das ist wie der Tau des Hermon, der auf den Berg Zion niederfällt. Denn dort spendet der Herr Segen und Leben in Ewigkeit.
1: Ehre sei dem Vater und dem Sohn und dem Heiligen Geist.
0: Wie im Anfang, so auch jetzt und alle Zeit und in Ewigkeit. Amen. Lasst uns einander lieben, denn die Liebe ist aus Gott. Behüte mich vor den Händen der Frevler, Herr, meine starke Hilfe.
1: Behüte mich vor den Händen der Frevler, Herr, meine starke Hilfe.
0: Rette mich, Herr, vor bösen Menschen. Vor gewalttätigen Leuten schütze mich.
1: Denn sie sinnen in ihrem Herzen auf Böses. Jeden Tag schüren sie Streit.
0: Wie die Schlangen haben sie scharfe Zungen. Und hinter den Lippen Gift wie die Nattern.
1: Behüte mich, Herr, vor den Händen der Frevler, vor gewalttätigen Leuten schütze mich, die darauf sinnen, mich zu Boden zu stoßen.
0: Hochmütige legen mir heimlich Schlingen, böse spannen ein Netz aus, stellen mir Fallen am Wegrand.
1: Ich sage zum Herrn, du bist mein Gott. Vernimm, o Herr, mein lautes Flehen.
0: Herr, mein Gebieter, meine starke Hilfe, du beschirmst mein Haupt am Tag des Kampfes.
1: Herr, erfülle nicht die Wünsche des Frevlers, lass seine Pläne nicht gelingen.
0: Ich weiß, der Herr führt die Sache des Armen, er verhilft den Gebeugten zum Recht.
1: Deinen Namen preisen nur die Gerechten. Vor deinem Angesicht dürfen nur die Redlichen bleiben.
0: Ehre sei dem Vater und dem Sohn und dem Heiligen Geist.
1: Wie im Anfang, so auch jetzt und alle Zeit und in Ewigkeit. Amen.
0: Behüte mich vor den Händen der Frevler, Herr, meine starke Hilfe.
1: Wir hören eine Kurzlesung aus dem ersten Johannesbrief. Daran haben wir die Liebe erkannt, dass er sein Leben für uns hingegeben hat. So müssen auch wir für die Brüder das Leben hingeben.
0: Danket dem Herrn, denn er ist gütig.
1: Denn seine Huld währt ewig.
0: Herr Jesus Christus, um die sechste Stunde kam Finsternis über die ganze Welt, als du unschuldig das Kreuz bestiegst, um uns von unserer Schuld zu erlösen. Erleuchte unsere Dunkelheit, damit wir zum ewigen Leben finden in deinem Licht, der du lebst und herrschest in alle Ewigkeit.
1: Amen.
0: Singet Lob und Preis.
1: Dank sei Gott dem Herrn. Vielen Dank an Frau Christina Hübner aus Pünderich an der Mosel für das gemeinsame Gebet der Sext, dem Mittagslob der Kirche. Hier bei Radio Horeb bleiben wir im Gebet. Wir laden Sie ein, um 12 Uhr den Angelus mit uns zu beten. Dazu sind wir verbunden mit unserem Programmdirektor Pfarrer Richard Kocher in Balderschwang. Liebe Hörerinnen und Hörer, ich darf mich für heute von Ihnen verabschieden. Im Studio München am Mikrofon war Bernadette Zeisebauer. Ich wünsche Ihnen weiter viel Freude mit unseren Sendungen. Mein Kollege Johannes Wiczorek wartet schon und begleitet Sie weiter durch das Programm. Ich wünsche Ihnen noch einen gesegneten Tag.

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Für Sie im Münchner Radio Horeb Studio ist Johannes Wieczorek. Wir beten jetzt gemeinsam den Engel des Herrn heute zusammen mit unserem Programmdirektor Pfarrer Richard Kocher.

0: Wir grüßen die Gottesmutter Maria, wie schon angekündigt, jetzt nicht mehr mit dem Regina Zödi, sondern mit dem Engel des Herrn. Der Engel des Herrn brachte Maria die Botschaft.
1: Und sie empfing vom Heiligen Geist.
0: Gegrüßet seist du, Maria, voll der Gnade, der Herr ist mit dir. Du bist gebenedeit unter den Frauen, und gebenedeit ist die Frucht deines Leibes, Jesus.
1: Heilige Maria, Mutter Gottes, bitte für uns Sünder, jetzt und in der Stunde unseres Todes. Amen.
0: Maria sprach, siehe, ich bin die Magd des Herrn.
1: Mir geschehe nach deinem Wort.
0: Gegrüßet seist du, Maria, voll der Gnade, der Herr ist mit dir. Du bist gebenedeit unter den Frauen, und gebenedeit ist die Frucht deines Leibes, Jesus.
1: Heilige Maria, Mutter Gottes, bitte für uns Sünder, jetzt und in der Stunde unseres Todes. Amen.
0: Und das Wort ist Fleisch geworden.
1: Und hat unter uns gewohnt.
0: Gegrüßet seist du, Maria, voll der Gnade, der Herr ist mit dir. Du bist gebenedeit unter den Frauen, und gebenedeit ist die Frucht deines Leibes, Jesus.
1: Heilige Maria, Mutter Gottes, bitte für uns Sünder, jetzt und in der Stunde unseres Todes. Amen.
0: Bitte für uns, heilige Gottesmutter,
1: aus dass wir würdig werden der Verheißung Christi.
0: Lasset uns beten, allmächtiger Gott, gieße deine Gnade in unsere Herzen ein. Durch die Botschaft des Engels haben wir die Menschwerdung Christi, deines Sohnes, erkannt. Lass uns durch sein Leiden und Kreuz zur Herrlichkeit der Auferstehung gelangen. Darum bitten wir durch Christus, unseren Herrn.
1: Amen.
0: Herr, gib den Verstorbenen die ewige Ruhe.
1: Und das ewige Licht leuchte ihnen.
0: Herr, lass sie ruhen in Frieden.
1: Amen.
0: Wir beten für Papst Leo. Wir beten um ein Ende der kriegerischen Auseinandersetzungen im nahen Land, im Nahen Osten, im Kongo, um ein Ende von Ebola in der Ukraine. Vater unser im Himmel, geheiligt werde dein Name, dein Reich komme, dein Wille geschehe, wie im Himmel, so auf Erden.
1: Unser tägliches Brot gib uns heute und vergib uns unsere Schuld, wie auch wir vergeben unseren Schuldigern. Und führe uns nicht in Versuchung, sondern erlöse uns von dem Bösen. Amen.
0: Gegrüßet seist du, Maria, voll der Gnade, der Herr ist mit dir. Du bist gebenedeit.

0: unter den Frauen und gebenedeit ist die Frucht deines Leibes, Jesus.
1: Heilige Maria, Mutter Gottes, bitte für uns Sünder, jetzt und in der Stunde unseres Todes. Amen.
0: Ehre sei dem Vater und dem Sohn und dem Heiligen Geist.
1: Wie im Anfang, so auch jetzt und alle Zeit und in Ewigkeit. Amen.
0: Maria, Mutter der Kirche, bitte uns viele geistliche Berufungen und christliche Familien.
1: Amen. Amen.

0: 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Wir sind erfreut zu hören, dass der Mariathon 2026 ein großer Erfolg war und dass die Ziele des Fundraisings erreicht worden sind. So wunderschön. 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Ja, schön, wenn man helfen darf. Und vergelt's Gott, dass Sie das mit Ihren Spenden möglich gemacht haben. Liebe Hörerfamilie, ich möchte noch einen Impuls zu Pfingsten geben, auch wenn das Fest schon vorbei ist, aber Pfingsten ist ja ein immerwährendes Ereignis gleichsam. Der Geist Gottes soll ja immer wieder angerufen werden und zu uns kommen. Bei Johannes lesen wir, dass der Herr hinter die verschlossenen Türen gekommen ist, dass er die Jünger ermutigt hat, Friede sei mit euch. Noch einmal sagt er, Friede sei mit euch und er hauchte sie an. Empfangt den Heiligen Geist, wem ihr die Sünden erlasst, dem sind sie erlassen, wenn ihr sie behaltet, sind sie behalten. Diese scheinbar so unscheinbare Geste des Anhauchens geht oft unter. Sie ist aber keine Kleinigkeit, sondern in diesem Kontext entscheidend. Denn es ist schon einmal vorgekommen, dass Gott den Menschen angehaucht hat. Sie wissen wo? Es war bei der Genesis, bei der Erschaffung des Menschen. Da heißt es, Gott formte den Menschen aus Ackerboden und blies ihm in die Nase den Lebensodem ein. So wurde der Mensch zu einem lebendigen Wesen. Und jetzt geschieht wieder diese Anhauchung. Das wird bei allen Evangelisten nur an dieser Stelle bei Johannes berichtet. Es ist eine Geste der Neuschöpfung. Die Apostel sind danach nicht mehr die gleichen, die sie vorher waren. Es ist wirklich so, als ob der Geist komplett ausgetauscht worden wäre. Das Gehäuse besteht sozusagen noch, der Mensch äußerlich ist noch der gleiche wie vorher, aber innerlich ist ein komplett neuer Geist. Die Türen waren verschlossen, heißt es. Und das ist auch ein Bild für ihre Seele, die zu war, eingeschlossen in diesen Raum. Angst hat dominiert. Zu Recht, wenn man sie erwischt, dann wird es ihnen gehen wie ihrem Meister. Sie werden gegeißelt, sie werden gekreuzigt. Und das ist eine furchtbare Perspektive. Sie hatten Angst. Und durch dieses Anhauchen des Herrn wird diese Angst ihnen genommen. Und da können wir oft auch selber beten, dass der Herr uns anhauchen möge mit seinem Geist, damit die Angst weggenommen wird. Der bekannte Theologe Klaus Berger schreibt in seinem Bestseller Jesus, dass die Freude, die dadurch ausgelöst wird, bedeutet Anteil haben an Gott selbst, ein Stück Heil und ewiges Leben gewinnen. Weniger psychisches oder psychologisches ist gemeint, vielmehr eine neue Lebensqualität. Immunität gegen Angst und Tod, und zwar jetzt schon. Immunität gegen Angst, wer wünscht sich das nicht? Und gegen Tod, gegen die Angst vor dem Tod. Es ist genau die Freude, welche die christlichen Märtyrer aller Zeiten zu unfasslicher Leichtigkeit geführt hat. Dass der mit das Martyrium, mit Singen, mit einer großen nach außen hin gezeigten Gelassenheit annehmen konnten. Und dann passiert genau das, wovor sie Angst hatten. Dass sie nämlich verhaftet, misshandelt werden, sie werden ausgepeitscht. Und wo ist die Angst? Sie freuten sich, dass sie gewürdigt worden waren, für den Namen des Herrn Schmach zu erleiden. Sie freuten sich. Also da merken sie, dass etwas Fundamentales geschehen. Ich möchte aber noch einmal auf diese erste Anhauchung des Menschen zurückkommen. Früher hat man das oft so spöttisch belächelt, diese Geschichte. Ja, der liebe Gott, der als Töpfer tätig ist, der da mit dem Ton da rumbatzelt und den Menschen konstruiert. Primitive Mythologie, hat man gesagt. Mittlerweile sieht man das anders, Gott sei Dank, und zwar viel tiefer und richtiger. Es ist die kürzestmögliche und die bestmögliche Anthropologie, also die Sicht des Menschen, die es überhaupt gibt. Adam kommt von Adama, Erdling, Irdling. Das heißt, der Mensch ist ein aus Erde hergestellter. Und das spüren wir doch täglich, diese Erdverhaftetheit. Der menschliche Körper, etwas ganz Wunderbares mit seiner Schönheit, vor allem der Körper der Frau, deshalb wird ja auch damit Werbung gemacht, mit seiner Zeugungs- und Schöpfungskraft und Gebärkraft, mit all den Fähigkeiten, die er hat, aber eben auch mit all der Hinfälligkeit. Je älter der Mensch wird, desto mehr merkt er es. Da funktioniert plötzlich mal wieder etwas nicht so, wie es sein sollte, und da lässt etwas anderes aus. Und am Schluss wird es dann heißen, von der Erde bist du genommen und zur Erde kehrst du zurück. Erdling, Adama, das ist das Schicksal des Menschen. Und auf der anderen Seite aber auch die Größe des Menschen, dass er von Gott angehaucht ist. Das heißt, er hat seinen Ursprung von ihm. Er ist ein Wesen voll Hoffnung und Sehnsucht. Er ist beständig auf der Suche nach Wahrheit, nach dem Guten, nach Unendlichkeit, nach Leben in Fülle. Er kommt von Gott her und wird nur von ihm her Erfüllung finden. Deshalb sagt auch der heilige Pfarrer von Ars, wenn der Mensch versucht, mit materiellen Dingen diese Sehnsucht zu stillen, das tun ja viele, mit Reichtum, mit Vermögen, mit Sexualität, mit Urlaub oder was auch immer, mit äußeren Dingen, dann ist das so, wie wenn du einem Verdurstenden einen Fingerhut voll Wasser gibst. Einen Fingerhut voll. Das reicht überhaupt nicht. Der Mensch ist auf Größe hin geschaffen. Augustinus sagt das in seinen Konfessionen, unnachahmbar, unwiederholbar. Auf dich hin hast du uns geschaffen, Herr. Ja, wir sind auf ihn hin geschaffen. Und deshalb ist es wichtig, dass der Mensch im Gebet, in der Hinwendung auf Gott, das realisiert, auch umsetzt. Wenn er das nicht tut, wird im Tiefsten, im Eigentlichsten eine Traurigkeit im Herzen des Menschen sein. Die Seele spürt das und bringt das mit einer Traurigkeit zum Ausdruck, dass sie nicht das Geschaffensein auf Gott hin realisiert, in einem Leben mit Gott, auf Gott hin. Also das sind diese beiden Hauchungen des Menschen. Karl Ammery hat wenig freundlich in Bezug auf das Christentum gesagt, lieber Gott, das war eigentlich nicht sonderlich freundlich, was du hier gemacht hast. Du hast den Engel und das Tier im Menschen zusammengenietet. Also den Engel deshalb, weil der Mensch dieses Erkenntnis, die Erkenntnisfähigkeit hat, und das Tier eben mit dem, das Leben, das äußere Leben des Menschen, also mit ihm teilen, das Sensitive und das Spüren. Und auch unser Körper wird ja auch einmal begraben werden. Und das macht die Größe und die Tragik des Menschseins aus. Dass wir auf der einen Seite Adams Söhne sind, Adama, und Gottes Söhne und Gottes Töchter. Und das müssen wir erleben, müssen wir realisieren und umsetzen in unserem Leben. Ich würde jetzt noch gerne darlegen, wie das in der heutigen modernen Biologie ganz anders gesehen wird. Dazu fehlt mir aber die Zeit, oder ich würde zu sehr überziehen. Da wird nämlich der Mensch als ein Fehlschlag der Natur gesehen, also nur das Irdische und diese Geistdimension von Gott komplett ausgeblendet, zumindest bei den meisten Soziobiologen. Das werde ich aber das nächste Mal dann darlegen. Am Freitag in einer Woche ist Gottesdienst mit anschließend Gebeten um Heilung. Herzliche Einladung. Das letzte Mal waren es 80 Seiten fast, die wir bekommen haben. Bitte wenden Sie sich an uns mit den üblichen Social-Media-Kanälen. Sie können gerne ein Bild von Ihnen schicken, Gebete. Wir werden das ausdrucken, entweder auf oder vor den Altar legen. Das letzte Mal waren es 80 Seiten, dann konnte ich es gar nicht mehr auf den Altar legen. Aber auf jeden Fall ganz in der Nähe. Und Sie werden die Möglichkeit haben, dieses Mal nach dem Gottesdienst anzurufen. Wir haben eine eigene Hotline eingerichtet, weil vielleicht doch manches aufbricht und Menschen Fragen haben. Und ich finde das wichtig, dass wir das anbieten können. Ein ganz neuer Dienst, eine Gebetshotline. Wenn Sie wollen, können Sie jetzt schon die Nummer notieren, aber sie ist jetzt noch nicht freigeschaltet. 08328, bei der schwanger Vorwahl, 921 170. Gottesdienst mit anschließenden Gebeten um Heilung am 5. Juni, Freitag, in einer Woche mit anschließender Gebetshotline. Sie sind herzlich eingeladen, sich einzubringen. Immer wieder dürfen wir erleben, dass das bei Menschen viel bewirkt. Es braucht nicht unbedingt um eine Heilung sein. Es kann aber sein auch, dass Menschen mit ihren leidvollen Lebenssituationen versöhnt sind. Und so segne und behüte sie der mächtige und gütige Gott, der Vater, der Sohn und der Heilige Geist.
1: Amen.
0: Alles Gute, Ihr Pfarrer Kocher.

0: Sie hören Radio Horeb mit dem Streiflicht-Nachrichtenmagazin. Aus München begrüßt Sie Johannes Wiczorek. Papst Leo XIV. Hat mit Magnifica Humanitas die erste Enzyklika zur künstlichen Intelligenz vorgelegt. Darin geht es um die Frage, wie wir die Zukunft des Menschen im Zeitalter der KI gestalten wollen. Der Sozialethiker und Priester Professor Elmar Nass von der Kölner Hochschule für katholische Theologie ordnet das Schreiben von Papst Leo XIV. Heute im Interview des Tages ein. Und wir blicken auf die Bildungspolitik. Welche Rolle spielen Werte und religiöse Bildung heute noch in der Schule? Darüber diskutieren Lehrkräfte bei der Bundeshauptversammlung des Vereins katholischer deutscher Lehrerinnen morgen in Eichstätt. Wir sprechen mit der Bundesvorsitzenden Ursula Maria Fehlner über den Kurs der Bildungspolitik und die Zukunft des Religionsunterrichtes. Zuerst gibt es aber die Nachrichten aus Kirche und Welt. Warschau. Die polnische Bischofskonferenz betont in einem neuen Positionspapier die besondere Bedeutung der Ehe als Verbindung zwischen Mann und Frau und ruft zu einer sachlichen Debatte auf. Anlass sind Gerichtsentscheidungen zur Anerkennung gleichgeschlechtlicher Ehen aus dem Ausland. Die Bischöfe verweisen auf die Verfassung, die die Ehe ausdrücklich als Verbindung von Mann und Frau schützt. Zugleich bekräftigen die Bischöfe die kirchliche Lehre, wonach die Ehe eine dauerhafte Gemeinschaft ist, offen für Familie und Weitergabe des Lebens. Es gehe nicht darum, irgendjemand seine Würde abzusprechen, aber Respekt vor jedem Einzelnen bedeutet nicht, die Wahrheit über die Ehe aufzugeben. Eine Wahrheit, die die Kirche von Anbeginn an verkündet hat, so die Bischöfe. Prag. In Tschechien wird in der langen Nacht der Kirchen heute der von den Kommunisten hingerichteten Priester gedacht. Dabei werden vor allem an Jan Bula und Václav Drobola erinnert, die ersten Opfer des Kommunismus in Tschechien, die bald selig gesprochen werden. Die Seligsprechung findet am 6. Juni in Brünn statt. Die Teilnahme an der 18. Auflage der Langen Nacht der Kirchen haben sich laut Bericht bislang rund 1650 Gotteshäuser landesweit gemeldet. Das gemeinsame Motto lautet Mut. Wien. Der israelisch-arabisch-deutsche Extremismusforscher Ahmad Mansour hat in einem Interview mit der Kleinen Zeitung davor gewarnt, dass in Europa eine naive Haltung zum Islam vorherrsche und eine intolerante Ideologie in manchen Fällen sogar gefördert werde. Mansour spricht von einer lokalen und regionalen Unterwanderung durch islamistische Bewegungen, berichtet die Tageszeitung heute. Ein konkretes und aktuelles Beispiel seien die Proteste beim Eurovision Song Contest in Wien. Muslime und radikale Linke hätten gemeinsam gegen die Teilnahme Israels demonstriert. Für Mansour ist diese Kooperation keine Überraschung. Seit dem Hamas-Angriff auf Israel am 7. Oktober 2023 bestehe eine strategische Partnerschaft zwischen diesen Gruppen, die von gemeinsamen Antisemitismus und Judenhass geprägt sei. 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
0: Papst Leo XIV. Hat mit Magnifica Humanitas, zu Deutsch großartige Menschheit, die erste Enzyklika zur künstlichen Intelligenz vorgelegt. Darin geht es um nichts Geringeres als die Frage, wie wir die Zukunft des Menschen im Zeitalter der KI gestalten wollen. Über Chancen, Grenzen und offene Fragen dieser neuen KI-Enzyklika spreche ich jetzt im Interview des Tages mit dem Sozialethiker und Priester Professor Elmar Nass von der Kölner Hochschule für katholische Theologie. Herr Professor Nass, ich grüße Sie.
3: Ja, ich grüße Sie.
0: Herr Professor Nass, Papst Leo XIV. Hat den Umgang mit KI in seiner Enzyklika als eine Zukunftsfrage der Menschheit bezeichnet. Was sind denn die Kernaussagen des Papstes?
3: Das eine ist genau das, was die Überschrift aussagt. Es geht wirklich um die Zukunft des Menschen. Es ist also nicht irgendeine Frage, die der Papst hier adressiert, sondern eine ganz zentrale. Und er ruft uns auf, die KI von ihrem Code her sozusagen zu verstehen. Das heißt, welche Logik steckt eigentlich hinter der Entwicklung und der Anwendung von künstlicher Intelligenz? Er verurteilt diese neue Technologie nicht grundsätzlich, aber zeigt Gefahren auf, wenn wir blind einfach hinterherlaufen und alles machen, was möglich ist, dass das große Gefahren für menschliche Beziehungen haben könnte, vor allen Dingen aber für unser Menschenbild, für unser Verständnis des Miteinanders. Das sind eigentlich die zentralen Punkte. Und er lenkt dabei auch vor allen Dingen, das ist natürlich in einer Zeit wie heute wichtig, wo viele das nicht mehr auf dem Schirm haben, den Blick darauf. Es kommt nicht darauf an, Fortschritt ist nicht nur etwas, was kurzfristig vielleicht eine kleine Besserung für den Menschen bringt, sondern es muss einen echten, einen moralischen, guten Fortschritt geben. Und da fordert er uns auf, dabei als Christen den Blick auf Christus zu richten, der für uns das Maß eines solchen guten und eines solchen guten Fortschritts ist.
0: Gibt der Papst mit diesem Schreiben konkrete politische Vorgaben oder soll dieses Schreiben eine Orientierungshilfe für einen christlichen Umgang mit technologischem Fortschritt sein, Herr Professor Nass?
3: Insgesamt ist mein Eindruck, dass der Papst weniger als sein Vorgänger jetzt so ins Detail geht, also dass nicht genau gesagt wird, welche KI nutzen dürfen und wo nicht. Er gibt aber doch ein paar einzelne Linien. So zum Beispiel sagt er, dass der Einsatz von autonomen Waffen etwa verboten werden soll. Er schlägt vor, dass Menschen auch so etwas wie KI-Fasten machen. Und die entscheidende politische Aussage, die er macht, die ist aber eher auch dann auf theoretischer Ebene, ist, dass er sagt, dass zumindest das Sprechen von der Theorie vom gerechten Krieg, das sollte überdacht werden oder sogar ersetzt werden. Er verlässt aber nicht die Lehre der Kirche, die Friedenslehre der Kirche, sagt aber nur, diese Idee vom gerechten Krieg hat zu so viel Missbrauch geführt, gerade in den letzten Jahren, dass immer weniger auf Dialog und Diplomatie gesetzt wurde in der Welt, sondern immer mehr auf Gewalt. Und das sollen wir überwinden. Und das ist sicher auch eine politisch relevante Aussage.
0: Mhm. Was versteht man denn unter dem Begriff des gerechten Krieges?
3: Ursprünglich ist diese Idee, geht ja auch auf Augustinus zurück und die sagt, dass dem Menschen auch aus christlicher Sicht die Anwendung von Gewalt unter sehr strengen Bedingungen erlaubt ist und vor allen Dingen nur im Verteidigungsfall, wo man sich selber schützt. Auch bestimmte Waffen dürfen nicht verwendet werden. Es muss ein legitimer Grund sein. Es muss damit gerechnet werden, dass man Erfolg hat. Das sind alles so Punkte, die solche Art von Gewalt rechtfertigen. Und das inhaltlich verlässt der Papst das nicht, aber wie gesagt, er sagt, viele haben sich in der Vergangenheit darauf berufen, aber eigentlich einen Angriffskrieg dann damit legitimiert. Und da setzt er einen klaren Kontrapunkt.
0: Sie hören Radio Horeb mit dem Interview des Tages. Wir sind im Gespräch mit dem Sozialethiker und Priester Professor Elmar Nass von der Kölner Hochschule für katholische Theologie und wir sprechen über die neue Enzyklika von Papst Leo dem 14. Da geht es um künstliche Intelligenz, kurz KI. Herr Professor Nass, die Enzyklika bleibt also bewusst allgemein und vermeidet konkrete politische Forderungen. Ist das aus Ihrer Sicht eine Stärke oder eher eine Schwäche?
3: Also ich finde es gut, dass eine Enzyklika nicht in den Alltag des einzelnen Menschen hinein regieren will. Und es gab ja auch schon mal so Vorschläge, gut, das war sicher auch gut gemeint beim Papst Franziskus, die Heizung, wie man die Heizung niedrig stellen soll, um Energie zu sparen. Ich glaube, die Aufgabe einer Enzyklika ist wirklich eher eine Orientierung uns zu geben. Und die konkreten Maßnahmen sind ja auch länderspezifisch jeweils auch anders. Also der Einsatz von KI, den zu bewerten, ist jetzt sicherlich, sagen wir mal, in Afrika, mit Zentralafrika ein anderer als in den Vereinigten Staaten und das wieder anders als in China. Deswegen finde ich es besser, dass der Papst wirklich die großen Linien uns aufzeigt und die konkrete Umsetzung dann auch den einzelnen Ländern und den entsprechenden Experten.
0: Warum war oder ist es aus Ihrer Sicht auch notwendig, dass sich ein Papst jetzt so ausführlich mit künstlicher Intelligenz, KI, beschäftigt?
3: Ja, es ist ja wirklich ein so zentrales Thema, das alle Lebensbereiche des Menschen berührt und, wie er es aufzeigt, auch existenziell unser Verständnis vom Menschen verändern kann. Und deswegen finde ich es auch sehr wichtig, dass der Papst darauf hinweist, das wird oft in den ganzen Diskussionen vergessen, dass hinter diesen technologischen Entwicklungen auch ideologische Vorstellungen stehen, wie etwa der Transhumanismus mit einem Menschenbild, das davon ausgeht, der Mensch muss optimiert und perfektioniert werden und nur der Mensch zählt am Ende etwas, der etwas der Gesellschaft nutzt. Das ist ein Angriff auf unser Verständnis von unbedingter Menschenwürde und von dem Verständnis des Menschen als Gottes Ebenbild. Denn dann ist letztlich der Mensch, der schwach oder krank ist oder ein behinderter Mensch, am Ende nichts mehr wert. Das ist eigentlich der Code der KI, den der Papst hier entschlüsselt und mit dem er uns und vor allen Dingen auch, das muss ich auch sagen, mal ein bisschen selbstkritisch, auch die christliche Ethik und Sozialethik herausfordert, da ein bisschen aus ihrem Dornröschenschlaf zu erwachen und sich auch mit diesem Phänomen der künstlichen Intelligenz aus ethischer Sicht auseinanderzusetzen. Da hat bisher eigentlich noch zu wenig stattgefunden und deswegen ist es ganz wichtig, dass der Papst jetzt hier eine entsprechende Marke setzt, die eben auch eine Herausforderung ist, sich diesem Thema jetzt zu stellen.
0: Welche konkreten Aspekte kann der Glaube denn in diesem Bereich geben?
3: Der erste Punkt ist, wenn wir ethische Beurteilungen vornehmen, jetzt sei es zu neuen Technologien, aber auch zu anderen Fragen, muss eine Ethik immer beim Menschen und beim Menschenbild ansetzen. Es gibt inzwischen auch manche Ethikmodelle, die behaupten, Ethik ohne Menschenbild zu machen. Das führt dann aber dahin, dass letztlich gar nicht mehr die Fragen gestellt werden danach, welche Konsequenzen etwa bestimmte politische oder wirtschaftliche oder eben technische Veränderungen für den Menschen haben, wo vielleicht auch das Menschenbild verschwimmt, wo der Übergang zwischen Mensch und Maschine nachher nicht mehr sichtbar sind. Und hier sagt das eine christliche Ethik ganz klar, Ethik muss immer zuerst danach fragen, welche Konsequenzen hat dieses oder jene Neuerung für den Menschen und das menschliche Zusammenleben. Und dann, wenn man dann in diesen Dialog in diese Ethik eingestiegen ist, da hat die christliche Ethik natürlich ein ganz starkes Pfund, nämlich wir haben meiner Meinung nach die beste Begründung auch einer solchen unbedingten Menschenwürde, eben die ja in der Gottesebenbildlichkeit begründet ist, die schwachen Menschen auch schützt, gegen eine solche utilitaristische Ethik, die den Menschen oder im Sinne des Trans- oder Posthumanismus ersetzen will. Hier sagen wir, das ist mit uns nicht zu machen. Zum Menschsein gehört auch die Menschlichkeit, auch mit den Schwächen, die zum Menschen dazu, mit der Endlichkeit. Die Ideologien, die das überwinden wollen, wie der Transhumanismus, führen am Ende zur Abschaffung des Menschen und der Menschlichkeit. Und da hat die christliche Ethik meiner Meinung nach die besten Argumente, dem etwas entgegenzusetzen.
0: Also einen wichtigen Beitrag, den der Glaube und das Christentum auch liefern kann, in aktuellen gesellschaftlichen Dialog zu treten. Bei der Präsentation jetzt dieser neuen Enzyklika von Papst Leo dem 14. war der Papst auch selbst anwesend, also eine besondere Premiere. Aktuell wird viel über dieses Schreiben auch medial berichtet und hat große Aufmerksamkeit. Was muss denn jetzt passieren, Herr Professor Nass, dass die Enzyklika von Papst Leo dem 14. nicht einfach in den Schubladen in wenigen Tagen landet?
3: Ja, also zum einen, was ich gerade angedeutet habe, es ist eine Aufgabe auch an Theologen, Wissenschaftler, sich weiter mit dem Thema zu beschäftigen, es in die entsprechenden Curricula der Theologie aufzunehmen, im Bereich der Ethik und der Sozialethik, aber auch der Dogmatik, weil ja auch Fragen der Anthropologie, also des Verständnisses von Menschen angesprochen sind. Es wäre wünschenswert, dass hier eben auf dieser wissenschaftlichen Ebene auch Konferenzen das Thema aufgreifen, interdisziplinäre Konferenzen mit Vertretern von Technik und Wirtschaft. Also auch der interdisziplinäre Dialog kann dadurch viel Schwung bekommen, aber es sollte eben, muss eben auch entsprechend initiiert werden. Es wäre wichtig, dass diese Perspektive, die der Papst jetzt vorgegeben hat, als eine Orientierung etwa auch in die Ethikräte mit hineingenommen wird von den christlichen Vertretern. Es gibt viele Bereiche, wo KI ja eingesetzt wird. Denken wir vor allen Dingen Beispiel Gesundheitswesen, aber auch dem Deutschen Ethikrat, wo ja über solche Themen diskutiert wird. Aber wie gesagt, in Pflegeheimen, also auch bei den Institutionen direkt vor der Haustür. Hier ist es wichtig, dass genau diese Orientierungen, die der Papst gibt, als Kompass genommen werden und die dazu helfen, rote Linien zu markieren, wo eine solche Technologie vielleicht in einem Pflegeheim etwa beispielsweise oder etwa auch im Einsatz in einer Schule oder in einem Gericht tatsächlich den Menschen eher dienlich sind oder nicht. Also das heißt, die ethischen Argumente müssen in die entsprechenden Fachbereiche übersetzt werden durch Experten und dann werden sie da auch entsprechende Relevanz haben. Und ich würde mir natürlich auch wünschen, ich habe zum Beispiel jetzt eine Einladung bekommen für eine liturgische Festwoche, die sich das Thema KI als Überschrift genommen hat. Das finde ich natürlich auch ganz großartig, dass wir dieses Thema auch mit in die Verkündigung hineinnehmen, denn es geht hier zentral um den Menschen und die Zukunft des Menschen im Angesicht Gottes und seiner Geschöpflichkeit. Und deshalb muss das auch ein zentrales Thema von Katechese, Religionsunterricht und auch in Gottesdiensten in der Liturgie sein.
0: Das sagt der Sozialethiker und Priester Professor Elmar Nass von der Kölner Hochschule für katholische Theologie hier beim Interview des Tages. Herr Professor Nass, vielen Dank für dieses Gespräch.
3: Sehr gerne.
0: Und ausführliche Informationen zum neuen Schreiben des Papstes mit dem Titel Magnifica Humanitas, zu Deutsch großartige Menschheit, finden Sie auch auf unserer Internetseite unter horeb.org.

0: Sie hören Radio Horeb, Ihre christliche Stimme in Deutschland mit dem Streiflicht-Nachrichtenmagazin. 12.40 Uhr ist es. Mit dem Pfingstfest stand für viele Schüler bundesweit ein verlängertes Wochenende vor der Tür. In einigen Bundesländern wie Sachsen-Anhalt, Bayern und Baden-Württemberg gibt es auch Ferien. Doch wie steht es aktuell um unsere Bildungspolitik und um die religiöse Bildung der jungen Generation? Darüber diskutieren Lehrkräfte bei der Bundeshauptversammlung des Vereins katholischer deutscher Lehrerinnen morgen in Eichstätt. Wir haben mit der Bundesvorsitzenden Ursula Maria Fehlner über den Kurs der Bildungspolitik und die Zukunft des Religionsunterrichts gesprochen.
1: Ja, also zunächst möchte ich kurz unseren Verband vorstellen. Wir sind ein Berufsverband von katholischen Pädagoginnen aller Bildungsbereiche, also von der Kita bis zur Universität und aller Fachrichtungen. Unser bekanntestes Mitglied ist Edith Stein und wir sind über 140 Jahre alt. Und bei unseren Jahresversammlungen vergeben wir eben seit 22 immer einen Preis, der nach unserer Pauline Herber, der Gründerin, benannt ist. Für was wir stehen? Also wir stehen für eine Pädagogik, bei der das Kind im Mittelpunkt steht, angefangen von der Frühpädagogik. Und da ist für uns maßgeblich die Erkenntnis, dass Bindungsfähigkeit die Voraussetzung ist für Bildungsfähigkeit. Also wir sehen bestimmte Tendenzen in unserer Gesellschaft, Kinder früh fremdbetreuen zu lassen, sehr kritisch. Dann stehen wir weiterhin für Leistungsanforderungen, die in den letzten Jahren doch sehr herabgeschraubt worden sind. Also der langjährige Präsident des Deutschen Lehrerverbandes, Josef Kraus, spricht bei den Noten von ungedeckten Schecks. Es ist tatsächlich so, dass viele Leistungen heute nicht mehr verlangt werden können, die man vor einigen Jahren in den entsprechenden Jahrgängen ohne weiteres erreichen konnte. Wir stehen bei diesen Leistungsanforderungen, berücksichtigen wir natürlich auch immer die Begabung der Einzelnen. Und was uns wichtig ist, dass die einzelnen Begabungen nicht gegeneinander ausgespielt werden, sondern dass alle Begabungen wertgeschätzt werden, damit es da also keine falsche Überheblichkeit, die vollkommen unbegründet ist, geben soll. Und letztendlich stehen wir für einen Bildungsbegriff, der mehr ist als Ausbildung, also für eine Bildung, zu der notwendigerweise auch Erziehung gehört und für eine Bildung, die nicht nur in der Schule erworben wird, sondern eben auch in Eigeninitiative durch Selbstformung oder auch durch Angebote, gute Angebote außerhalb der Schule.
0: Sie sind die Vorsitzende des Vereins katholischer deutscher Lehrerinnen, das heißt auch, Mitglied kann man nur als Frau werden bei Ihnen?
1: Wir sind tatsächlich ein reiner Frauenverband, aber das muss ich mit aller Deutlichkeit betonen. Wir haben einen Förderverein, einen Freundeskreis, zu dem jeder Mann herzlich willkommen ist. Also wir sind absolut nicht männerfeindlich, aber aufgrund unserer Geschichte, in der Frauen wirklich auch um eine Gleichberechtigung im Lehrerinnenberuf, Lehrerberuf kämpfen mussten, möchten wir dieses Profil zum einen aus historischen Gründen beibehalten, zum anderen aber auch aus aktuellen Gründen, in denen es immer schwieriger wird, die Geschlechtsidentität auch zu formulieren. Also dafür setzen wir uns auch ein, für das Annehmen des biologischen Geschlechtes.
0: Mhm. Frau Fehlner, dann lassen Sie uns mal auf die Bildungspolitik zu sprechen kommen. Gesellschaftlich, politisch, aber auch religiös befinden wir uns ja aktuell in einer Umbruchszeit. Was sind denn aus Ihrer Sicht aktuelle Herausforderungen mit Blick gerade auf die Bildungspolitik?
1: Ja, die Bildungspolitik muss sich an der Realität des Heute orientieren und Perspektiven für die Zukunft eröffnen. Und mit Blick auf die Realität, das ist der Ausgangspunkt für die Bildungspolitik, würde ich jetzt mal 4 Punkte nennen, wobei das sicherlich noch sehr erweiterbar ist. Und zwar das eine, was ich vorhin schon angesprochen habe, der Leistungsabfall in den Schulen. Da sollte es eine Umkehr geben können. Die Gründe dafür sind vielfältig und das ist sicherlich einen eigenen Vortrag mal wert. Dann die nächste Herausforderung ist der Umgang mit der Digitalisierung in der Schule. Da gibt es ja wirklich auch Überlegungen und Argumente, wie weit soll man die neuen Medien einbeziehen in den Unterricht. Interessanterweise, Schweden hat also im Moment die PCs und alles Sonstige aus dem Unterricht verbannt. Die Hirnforschung spricht auch gegen eine Verwendung. Dafür spricht, dass die Schüler eingeübt werden müssen in den Umgang mit diesen Medien. Also das ist aber wirklich ein großes Herausforderungsfeld, wo man verantwortungsbewusst Entscheidungen treffen muss. Dann ein dritter Bereich, der uns sehr viel Sorgen bereitet, das sind die Ideologien, die in Schulen und Kitas Einzug halten, dass die Schüler mehr oder weniger verunsichert werden in entscheidenden Selbstfindungsprozessen. Und ein vierter Bereich, ein großer Bereich, der uns auch zunehmend Sorgen macht, das ist der Bereich der Gewalt an Schulen. Wir müssen uns nicht wundern, dass immer weniger junge Leute Lust haben, in die Schulen zu gehen, wenn sie von diesem rauen Klima an vielen Schulen erfahren. Das ist auch Gewaltanwendung gegen Lehrer ist nicht selten. Erpressungen und also wirklich ganz viel fürchterliche Erscheinungsbilder. Das sind für mich die drängendsten Bereiche, in denen die Politik, die Bildungspolitik aktiv werden müsste.
0: Also viele Herausforderungen aus Ihrer Sicht, Frau Fehlner. Lassen Sie uns mal auf das Thema Religion zu sprechen kommen. Welche Rolle spielt denn religiöse Bildung heute noch in einer zunehmenden pluralen Gesellschaft? Die Mehrheit der Bevölkerung in Deutschland ist ja mittlerweile konfessionslos.
1: Ja, trotzdem denke ich, dass religiöse Bildung eine tragende Rolle spielen muss in unserer Gesellschaft. Wenn ich es jetzt auch nur aus dem kulturellen Aspekt betrachte, nehme ich mal jetzt religiöse Bildung als Wissen. Unsere Kultur ist ja ohne das Christentum gar nicht denkbar. Wenn ich unsere Kunst und Kultur verstehen will, brauche ich Wissen um die Religion. Alleine wenn ich den Jahreskreis verfolgen will, die ganzen Feste, Weihnachten, Ostern, Pfingsten, wenn ich Musik verstehen will, die Malerei, die Volkstraditionen wie Wallfahrten, Denkmäler und nicht zuletzt, wenn ich in unsere großartigen Kirchenbauten gehe, was kann ich damit anfangen, wenn ich kein religiöses Wissen habe? Das heißt also, religiöse Bildung beinhaltet auch Wissen. Das ist das eine. Das andere ist natürlich auch, dass religiöse Bildung gleichzeitig eine Persönlichkeits- und Charakterformung mit sich bringt. Also diese Begriffe wie Frieden, Gerechtigkeit, Vergebung, Nächstenliebe, Mitleid, das sind alles christliche Werte, die im persönlichen und im gesellschaftlichen Leben unverzichtbar sind. Auch oder gerade in globalen Gesellschaften. Und dann zu dem Einwand, unsere Gesellschaft ist ja vorwiegend konfessionslos. Das bedeutet aber in keinem Fall, dass nicht auch eine Sehnsucht nach Glauben vorhanden ist. Wir haben es ja kürzlich erlebt, dieser regelrechte Boom an Taufen zu Ostern. Dann die sich von Jahr zu Jahr steigernden Wallfahrerteilnehmer an der Chartres-Wallfahrt oder die immer größer werdende Anzahl von Pfingstfestivals für Jugendliche. Also es ist eine Sehnsucht da. Und insofern ist einfach religiöse Bildung ganz wesentlich auch für die Gesellschaft und auch eben für die Person.
0: Frau Fehlner, am Samstag findet nun ein offizieller Festtag Ihres Vereins statt in Eichstätt. Was steht denn alles auf diesem Programm?
1: Ja, dieser Tag ist ein öffentlicher Festtag. Immer im Rahmen unserer jährlichen Bundeshauptversammlung haben wir einen öffentlichen Festtag. Und es steht auch immer unter einem bestimmten Thema. In diesem Jahr unter dem Thema Werte, Bildung, Zukunft. Wir beginnen um 9 Uhr mit einem Pontifikalamt im Eichstätter Dom, das der Weihbischof aus Regensburg, Dr. Josef Graf, zelebrieren wird. Dann um 10 Uhr beginnt der offizielle erste Teil des Festtages mit einem Festvortrag von Professor Dr. Veit Neumann zum Thema Bilden lehrt hoffen. Ich finde das Thema, das er selbst gewählt hat, wirklich sehr nachdenkenswert. Und am Nachmittag dann beginnen wir um 14.30 Uhr mit der Verleihung unseres 5. Pauline-Herber-Preises, den dies Jahr der Filmemacher und Autor Max Kronawitter erhält. Mit die Laudatio spricht der Kunsthistoriker und Filmwissenschaftler Dr. Bruno Grimm. Ja, und am Nachmittag, danach, nach dieser Preisverleihung, gibt es dann das Angebot einer Kunstführung durch die Schutzengelkirche. Das wird meine Tochter übernehmen, Theresa Fehlner. Wir haben noch einen Überraschungspunkt im Programm. Das haben wir nicht gewusst, als wir es aufgestellt haben. Es wird am Nachmittag noch eine Maiandacht in der Schutzengelkirche geben, mit der Gelegenheit, einen Primizsegen zu empfangen. Ja, und am Abend ist dann eine Buchvorstellung, die auch unser Preisträger, das Buch hat unser Preisträger geschrieben mit dem Titel Icarus stürzt. Max Kronawitter ist wirklich jemand, der von hoffnungsvollem Realismus durchdrungen ist, was er inzwischen auch in seinem persönlichen Leben ausstrahlt. Denn eine lebensbedrohliche Diagnose hat ihn kürzlich an der Umsetzung seiner vielen Pläne gehindert. Und dadurch entdeckte er dann ein neues Medium für sich und schrieb ein Buch mit dem Titel Icarus stürzt, das ehrlich die Hochs und Tiefs seines Weges beschreibt und in dem auch eine Versöhntheit mit dem Schicksal durchscheint. Diese Haltung zum Leben ist zutiefst christlich und auch notwendig für unsere Gesellschaft. Den Titel Icarus stürzt hat er natürlich gewählt, weil seine Filmfirma Icarus heißt. Ja, das ist der Tagesverlauf, der geplante.
0: Frau Fehlner, wie kann man sich denn anmelden, wenn man daran Interesse hat, auch teilzunehmen?
1: Wenn man nur zu den Tagungsordnungspunkten, die ich vorhin genannt habe, kommen möchte, dann ist man einfach herzlich willkommen, zum Priesterseminar in Eichstätt zu kommen oder eben auch in den Dom um 9 Uhr zum Pontifikalamt. Ohne Anmeldung geht das auch. Natürlich würden wir uns freuen, wenn man über bundeshauptversammlung@vkdl sich anmeldet, damit wir eine ungefähre Anzahl von Teilnehmern einschätzen können. Aber ansonsten kann man auch kurz entschlossen wirklich an den Vorträgen und so weiter teilnehmen.
0: Das sagt Ursula Maria Fehlner, Bundesvorsitzende des Vereins katholischer deutscher Lehrerinnen. Morgen findet ein öffentlicher Festtag des Vereins in Eichstätt statt. Dazu eine herzliche Einladung und alle Informationen finden Sie dazu im Internet unter vkdl.de. vkdl.de. 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Hier gibt es zum Schluss dieser Sendung den Blick auf das Wetter. In München scheint die Sonne bei etwa 25 Grad. Auch in Kevela ist es sonnig bei 26 Grad. Ähnlich zeigt sich das Wetter auch in Ravensburg bei 24 Grad und in Bad Tölz 23 Grad, ebenfalls sonnig. Ein bisschen kühler ist es an unserem Hauptstandort in Balderschwang im Oberallgäu bei etwa 20 Grad. Hier bei uns im Programm geht es um 13 Uhr weiter mit den Hörergrüßen. 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

0: Herzlich willkommen in der Mittagszeit am Freitag zur Hörergrußsendung. Am Mikrofon begrüßt Sie heute ganz herzlich Renate Mewes. Ich will dich segnen und du sollst ein Segen sein. So heißt es im ersten Buch Mose. Andere Menschen zum Segen werden. Das geht ganz einfach, zum Beispiel mit einem guten Wort, einem Gruß oder einem Zuspruch. Oder auch ein mutmachendes Bibelwort, das Sie jetzt mit uns teilen möchten oder jemanden zusprechen möchten, dem es gerade nicht so gut geht, der krank ist, der in einer schwierigen Lebensphase ist oder einfach eine Freude bereiten. Segensgrüße kommen immer an. Sie gehen nämlich von Herz zu Herz. Die Telefonnummer ins Studio 089 517 008 008. Wir starten mit dem Lied der Woche, das Ihnen jetzt mein Kollege David Rüll vorstellt.
1: Ich stehe an deiner Krippen hier, oder O Haupt voll Blut und Wunden. Lieder, die nicht wegzudenken sind aus dem Leben der Deutschen. In dieser Woche der 350. Todestag des deutschen Lieddichters Paul Gerhardt. Seit Jahrhunderten schöpfen Menschen Trost und Frömmigkeit aus Liedtexten von Paul Gerhardt. Und das konfessionsübergreifend. Sowohl Protestanten als auch Katholiken singen Gerhards Lieder. Und das nicht nur in Deutschland. 154 Lieder hat uns Paul Gerhardt hinterlassen. Viele davon wurden ins Niederländische, Französische, Englische, Spanische und in afrikanische Sprachen übersetzt. Johann Sebastian Bach greift wenige Jahrzehnte nach Gerhards Tod viele der Choräle von Paul Gerhardt auf für seine Kantaten und Oratorien. Mit dem Ergebnis, dass Gerhards Texte auch heute noch weltweit Verbreitung finden. Und das nicht nur unter Christen. Während der Corona-Pandemie veröffentlichten Musiker aus der ganzen Welt gemeinsam ein YouTube-Video mit Gerhards Lied »Befiehl du deine Wege«. Warum uns Gerhards Lieder heute noch so berühren? Neben Talent und einer hervorragenden Ausbildung ist hierfür sicherlich auch Paul Gerhardts persönlicher Weg mit Erfahrungen tiefen Leids von Bedeutung. Im Dreißigjährigen Krieg verliert das Kind Paul Gerhardt beide Eltern. Nur eines von Gerhardts eigenen 5 Kindern überlebt. Die Erlebnisse des Krieges verarbeitet Paul Gerhardt in seinen Texten, die von tiefem Gottvertrauen zeugen. Zu Gerhards 350. Todestag am 27. Mai nun das Lied der Woche bei Radio Horeb. Natürlich mit einem Text von Paul Gerhardt. Die güldene Sonne, gesungen von Anja Lehmann.

0: Die güldene Sonne, gesungen von Anja Lehmann. Das war das Lied der Woche, das Ihnen mein Kollege David Röhl vorgestellt hat. Wir sind gesegnet und wir sollen zum Segen werden. Also egal, ob Sie jetzt beim Kaffeeklatsch sitzen, draußen auf der Terrasse, im Garten oder irgendwo unterwegs oder im Urlaub, greifen Sie jetzt ans Telefon 089 517 008 008. Sprechen Sie jemanden einen lieben Gruß zu, damit der Segen ankommt direkt in den Herzen der Menschen. Ich darf jetzt begrüßen Frau Renz aus Sindelfingen. Grüß Gott und herzlich willkommen.
1: Grüß Gott und herzliches Willkommen zurück aus dem Schwäbischen bei Stuttgart, Böblingen, Sindelfingen von einer Glaubensschwester. Wie gesagt, mein Name ist Frau Renz und ich wollte heute unter Gebet auch alle ermutigen. Der Weg ist schmal, das wissen wir ja, aber ich von den Umständen her, auch weltweit, wird es schmäler. Und deswegen habe ich uns alle, auch alle, die zuhören aus dem Ausland, deutschsprachig, in Irland ist jemand, dann in Amerika und immer wieder hört man die auch zuhören. Und zwar im Wort Gottes steht, Psalm 63, 4 und der Vers 5 dazu, Gottes Güte ist besser als Leben. Das heißt, seine Güte ist stärker als alles, wo wir vielleicht auch nicht mehr sehen, wie es weitergehen soll. Und gerade war noch auch Radio, gern und euch, der halbe Tag ist das Radio wirklich an. Da war auch ein Impuls, auch Dinge aus der Vergangenheit, die nicht so toll waren, sollen uns nicht abhalten, Großes für den Herrn zu tun, den Blick frei werden zu lassen durch Jesu Blut und Wunder. Und durch den Heiligen Geist, dass er uns ins Gute weiter hineinführt und dass wir immer mehr zusammenhalten, wir Geschwister und Glauben, sonst schaffen wir den Weg nicht so toll, gell?
0: Frau Renz, ich glaube, Sie haben ganz vielen jetzt Hoffnung geschenkt. Und das Wort Gottes ist Jesus selbst, also schöner kann man es nicht machen. Ich danke Ihnen für Ihre Worte, die Hoffnung, die Sie jetzt gespendet haben, den Segen, den Sie gegeben haben. Jetzt hören wir Ihr gewünschtes Lied. Crown Him, krönt ihm, gesungen von Chris Tomlin. Schönen Nachmittag Ihnen.
1: Danke.
0: Bleiben auch Sie gesegnet. Alles Gute.
1: Vielen Dank, bis bald. Tschüss.
0: Ja, wiederhören. Bye.

0: Crown Team von Chris Tomlin. Ein Lied für den König der Könige. Dieses Lied hat sich Frau Renz aus Sindelfingen gewünscht. Das Motto heute in dieser Hörergrußsendung: Hoffnung bringen, ein Segen sein. Und das können Sie mit guten Wünschen, guten Worten. 089 517 008 008. Segnen wir einander. Es hat uns erreicht Frau Verum aus Mainz. Grüß Gott und herzlich willkommen.
1: Ja, grüß Gott. Ja, ich möchte grüßen die Schwester Clemencia in Rheinbeck, die Frau Graffe, die Frau Reichert nach Schaffenburg, Familie Wunderle in Darmstadt und die Schwester Maria Roberta wäre heute 90, aber leider ist sie verstorben. Dann die Frau Agikus in Kiel, Herr Dobert, Herr Schreier im Altersheim, Hans-Peter in Münzingen, Brigitte Theresia in München, der Ochs in Rüdesheim, Herr Lieb in Würzburg, die Frau Schiele und die Frau Winde. Und dies sind all meine Grüße und ich wünsche mir das Lied Maria, mein Königin.
0: Das habe ich für Sie herausgesucht. Im Lobpreis, im Lied sind wir verbunden mit Himmel und Erde. Danke für Ihren Anruf. Gottes Segen Ihnen. Wiederhören.

0: Das war ein Gruß an unsere liebe Mutter Gottes, die wir im Mai ganz besonders verehren, gesungen von den österreichischen Bischöfen. Gewünscht hat sich dieses Lied Frau Werum aus Mainz. Hörergrüße bei Radio Horeb 089 517 008 008. Wir haben ganz viele Lieder in unserer Datenbank, Marienlieder, moderne Kirchenlieder. Sie können gerne anrufen, sich die Lieder wünschen. Es geht jetzt nach Dortmund. Ich darf begrüßen Frau Spenner. Grüß Gott und hallo, herzlich willkommen.
1: Hallo, guten Tag. Also ich habe das Radio heute jetzt 8 Monate und es ist mir sehr zum Segen geworden. Dafür möchte ich danken dem ganzen Radio Horeb-Team. Ich möchte die ganze Hörerschaft grüßen und alle, die mich kennen.
0: Wunderbar, dann zählen Sie die Monate, Frau Spenner.
1: Ja.
0: Das ist schön.
1: Das muss ich auch nicht mehr missen, ist so wunderbar. Und ich habe das ja im Kloster Stiepel kennengelernt und jetzt sind es nur noch 8 Wochen, dann mache ich da Exerzitien.
0: Wunderbar, dann wünschen wir Ihnen da eine ganz gesegnete Zeit.
1: Dankeschön und Ihnen auch alles Gute und viel Segen.
0: Dankeschön. Gell? Es gibt immer einen Grund, gell, wenn man auf das schaut, was gut ist, wo wir uns freuen können.
1: Ja, und Gott versorgt einen so, genau.
0: Dann bleibt das Herz froh.
1: Ich habe neulich im Radio die Seelsorge-Hotline angerufen und da hat der Pater gesagt, Gott liebkost dich.
0: Bitte? Gott liebt?
1: Weil ich das so, also ich war krank vor 2 Wochen und da habe ich ganz viel Segen erfahren und da habe ich nachgefragt, wie das kommt und der Pater hat gesagt, Gott liebkost sie und das müssen sie so annehmen und das finde ich so toll.
0: Ja, schön. Genau, die gibt es bei uns, die Seelsorge-Hotline.
1: Das war im Radio on Air.
0: Ach, on Air war das samstags, die Seelsorge-Sprechstunde.
1: Genau. Aber die im Hintergrund, die rufe ich auch ab und zu an und das ist sehr zum Segen auch. Vielen Dank dafür.
0: Ganz genau, das ist eine wunderbare Möglichkeit. Gell? Da weiß man, da gibt es eine Stunde am Tag, da kann ich anrufen, kann um einen Rat bitten oder kann mich einfach segnen lassen.
1: Genau.
0: Frau Spenner, jetzt ganz viel Freude mit dem Lied Pilger der Hoffnung, gesungen von Andrea Schätzle mit Sandesh Manuel, der Titel dieses Liedes Licht des Lebens. Das wünschen wir Ihnen und allen, die jetzt zuhören und die wir im Herzen haben.
1: Genau, vielen Dank. Tschüss.
0: Tschüss.

0: Das sind mutmachende Texte. Voll Vertrauen gehen wir mit dir. Jesus Christus ist das Licht der Welt und er hat uns zugesagt, als er zum Vater gegangen ist, dass er immer bei uns ist durch den Heiligen Geist. Dieses Lied hat sich Frau Spenner aus Dortmund gewünscht. Jetzt geht es nach Heiligenbronn. Ich darf begrüßen Frau Herrmann. Grüß Gott, herzlich willkommen.
1: Ja, grüß Gott. Ich grüße alle, die hier zuhören. Ich freue mich, dass ich mal wieder durchgekommen bin. Das heißt, ich habe ja jetzt das Radio, das eine Radio bekommen und jetzt das andere, das Spenderadio. Das werde ich der Frau, der Christian, der Betreuerin schenken zu ihrem 50. Geburtstag. Das kommt bestimmt bald. Und ich möchte dem Spender auch recht herzlich danken und den Herrn Pfarrer Schütterer möchte ich auch recht herzlich grüßen. Für ihn bete ich auch oft und für alle Priester. Ich möchte grüßen alle, die hier arbeiten in Heiligenbronn. Und ich hoffe, dass Sie das Lied hören, was ich mir gerne wünsche. Und zwar Ave Maria Clare.
0: Das habe ich rausgesucht für Sie, gesungen jetzt von dem Chorkreis St. Quirinus in Rosenheim.
1: Ja.
0: Ganz viel Freude mit. Bitte?
1: Danke vielmals und Ihnen recht herzlich, dass ich durchgekommen bin. Das freut mich ja so arg, dass ich wieder ein Radio habe, wo ich wieder hören kann, den bunten Rosenkranz. Da bin ich wieder mit.
0: Wunderbar. Bunten Rosenkranz, Barmherzigkeitsrosenkranz.
1: Persönlich, ja.
0: Abwechselnd beten wir den hier bei Radio Horeb um 15 Uhr. Schließen wir uns zusammen als große Gebetsfamilie. Ja. Jetzt haben wir noch 35 Minuten Zeit in der Hörergrußsendung 089-517-008-008. Jetzt spielen wir Ihr gewünschtes Lied. Gottes Segen Ihnen. Alles Gute. Ja.

0: Ave Maria Clare, gesungen vom Chorkreis St. Quirinus in Rosenheim. Diese Sendung wird von Ihnen gestaltet mit Ihren Liedwünschen und auch Ihren guten Segensworten. Dieses Lied hat sich Frau Hermann aus Heiligenbrunn gewünscht. Jetzt geht es in die Eifel. Ich darf begrüßen Frau Willems. Grüß Gott, herzlich willkommen.
1: Hallo.
0: Grüß Gott.
1: Ja, grüß Gott. Ich möchte das ganze Radio-Team grüßen. Und Herrn Pfarrer Kotter sagen, vielen Dank für seine Gebete. Beten wir füreinander. Und dann möchte ich ganz viele Grüße ausrichten für alle Menschen, die mit einer Augenbehinderung belastet sind. Ich habe heute Mittag die Lebenshilfe gehört. Es sind doch viele. Denn ich leide auch daran. Ne? Also ich bin nicht ganz blind, aber hell und dunkel, ja, und verschwommen, ja.
0: Ne? Ja.
1: Also, ja, das ist doch schlimm, ne?
0: Ja, es ist nicht einfach, sich daran zu gewöhnen.
1: Die Einsamkeit ist das Schlimme, ne?
0: Mhm.
1: Also ich bin so froh, dass
0: Sie das Radio haben, gell?
1: Dankbar, dankbar. Ja, ich bin viel alleine, ne?
0: Ja, aber Frau Willems, es gibt auch viele, die einsam sind, die jetzt nicht blind sind.
1: Noch viele, was viel schlimmer ist, sage ich immer. Ne?
0: Mhm.
1: Also man muss versuchen, zufrieden werden. Ne?
0: Genau. Und das Herz ist das Wichtigste. Gell? Ich glaube, Sie sind schon mit Frieden, Freude und Liebe erfüllt. Und
1: ich
0: das ist doch so kostbar.
1: Also,
0: gell?
1: Ja. Wenn ich meinen Rosenkranz bete rund um die Uhr,
0: ja.
1: Also Tag und Nacht hänge ich am Rosenkranz.
0: Schauen Sie, was der liebe Gott für Freude an Ihnen hat.
1: Ich habe vor Jahren ja meinen Sohn verloren auch. Ne?
0: Mein
1: Mann und mein Sohn innerhalb 9 Monate.
0: Ja.
1: Ne? Und da habe ich ein ganzes Jahr gehadert. Ne?
0: Das glaube ich,
1: Das mache ich jetzt. Du siehst ja nicht. Ne?
0: Ja.
1: Was willst du jetzt machen?
0: Mhm.
1: Und auf einmal, also das war es gerade, wie wenn ich eine Eingebung gehabt habe, du kannst sie noch beten.
0: Genau.
1: Ja, und das waren aber meinem Sohn seine Wünsche. Er die letzten Worte, die er geredet hat, wo er gesagt hat, Mama, bete den Rosenkranz.
0: Wunderbar.
1: Da habe ich gedacht, so, der Herr hat doch noch irgendetwas gut gemacht. Also in dem, wo ich beten kann, ne? Ich bete doch. Ich bete sämtlich den Rosenkranz.
0: Genau.
1: Auch.
0: Da sind Sie verbunden mit Ihrem Sohn. Er betet vom Himmel mit und Sie von der Erde aus.
1: Ja, aber das ist schlimm.
0: Und es wird bestimmt.
1: Glauben Sie mir, das ist so schlimm.
0: Das glaube ich.
1: Schlimm.
0: Wenn man die eigenen Kinder zu Grabe trägt.
1: Nee, ein Mann verlieren ist schlimm.
0: Ja.
1: Aber den Sohn verlieren, das ist viel schlimmer. Es war ja auch, weil ich auch sehbehindert bin, ne?
0: Ja.
1: Also ich habe ihn ja auch wirklich gebraucht und habe auch alles, also mir überall beigestanden, ne?
0: Ja, ja.
1: Also das war schon ein harter Schlag, ne? Wie gesagt, ich habe ein ganzes Jahr gekämpft, ich. Aber wie soll ich dann nachher, da habe ich gedacht, mein Gott, ja, du kannst ihn noch beten, was sollst du sonst?
0: Und wenn sie beten, ist der Himmel bei ihnen zu Hause und das ist doch wunderbar. Okay. So, jetzt spielen wir Ihr gewünschtes Lied, Es blüht der Blume eine.
1: Ich bedanke mich bei Ihnen ganz, ganz herzlich auch.
0: Ne? Ja, gerne.
1: Ja, auch, sag mal, sind ja alle noch mehr wie lieb. Ne? Ja, das ist so.
0: Ne? Jetzt senden wir dieses Lied zum Himmel und dass ganz viele Himmelsblumen hier auf der Erde aufgehen.
1: Ja.
0: Alles Gute Ihnen, gell?
1: Und schönen Tag noch, ne?
0: Ja, Ihnen auch. Dankeschön. Wiederhören.
1: Danke.

0: Es blüht der Blume eine. Dieses Lied hat sich Frau Willems aus der Eifel gewünscht. Herr Grüße bei Radio Horeb. Ich darf begrüßen Frau Sonntag aus Bad Saulgau. Grüß Gott, herzlich willkommen.
1: Herzlich willkommen, Frau Mewis.
0: Ja.
1: Ich grüße die ganze Verwandtschaft vom Allgäu bis auf die Schwäbische Alb bis nach Stuttgart. Und besonders meine Schwester Fine Brandt und Christine Schäffold von Bad Schussenried und Theresa Harsch von Bad Zöllgau, Brigitte Hansel von Bad Zöllgau und alle Priester und Ordensleute und alle Schwerkranken. Das wäre alles. Dankeschön.
0: Gerne. Sie haben sich ein Heilig Geist-Lied gewünscht. Ja. Atme in uns, Heiliger Geist.
1: Atme in uns, Heiliger Geist.
0: Genau. Wir hatten ja erst Pfingsten und früher gab es ja auch die Pfingstoktav. Da haben wir eine ganze Woche Pfingsten gefeiert. Und wir sollen ja nie aufhören, um den Heiligen Geist zu beten. Dann spielen wir das jetzt von den Augsburger Domsingknaben. Alles Gute.
1: Vielen Dank.
0: Danke.
1: Und ich wünsche der ganzen Hörerfamilie auch noch viele Grüße.
0: Dankeschön. Gottes Segen Ihnen. Alles Gute.
1: Okay. Ade.

0: Atme in uns, Heiliger Geist. Das waren die Augsburger Domsingknaben für Frau Sonntag aus Bad Saulgau. Hörer, grüße bei Radio Horeb. Ich darf begrüßen Frau Heller aus Rockenberg. Grüß Gott, herzlich willkommen.
1: Grüß Gott. Ich möchte heute Pfarrer Christoph Finke, Leni Kupfers, Rosel Kämmerer, meine Schwägerin Seka, meine Freundin Marie-Therese, alle alten, kranken, einsamen und behinderten Menschen und ganz besonders alle meine blinden Freunde herzlich grüßen. Ich möchte allen viel Freude im beginnenden Sommer wünschen und jeden Tag die Kraft, die sie brauchen. Mit dem Lied »Geh aus, mein Herz, und suche Freud«.
0: Wunderbar. Das wünschen wir jeden Einzelnen. Aufmachen und die Freude suchen. Danke Ihnen für die guten Worte, Frau Heller. Auch Ihnen ganz viel Gerne. Segen.
1: Dankeschön.
0: Und einen schönen Sommer. Alles Gute Ihnen. Wiederhören. Danke.

0: Geh aus, mein Herz, und suche Freude. So viel Segen fließt vom Himmel auf die Erde bei diesen wunderbaren Liedern und ihre guten Wünsche. Dieses Lied hat sich Frau Heller aus Rockenberg gewünscht und jetzt geht es nach Augsburg. Ich darf begrüßen Frau Dänemark.
1: Ja, grüß Gott. Schön, dass ich durchgekommen bin wieder nach langer Zeit. Freue ich mich sehr. Mhm. Ja, und ich möchte auch ganz ein paar Grüße noch kurz durchgeben. Und natürlich zuerst unseren Bischof Bertha Meyer.
0: Ja.
1: Möchte ich grüßen. Dann die Schwester Evangelista und alle Schwestern aus Ostberg und Dominikus Ringeisenberg. Mhm. Dann möchte ich die Frau Gabriele Gramalle hier im Haus grüßen. Mhm. Dann noch den Pfarrer Andreas Straub hier in Augsburg.
0: Ja.
1: Und dann die Johanna Morgan aus Pfaffenhausen von Blindenheim. Ja, ich bin ja selber auch betroffen im Auge. Ich bin auf einem Auge auch blind durch Geburt, durch einen Brutkastenfehler. Mhm. Das eine Auge habe ich im grünen Star und war auch im grauen. Müsste ja auch demnächst irgendwann jetzt mal operiert werden, aber da ich noch 50% Sehkraft habe, schiebt es der Augenarzt immer noch ein bisschen. Ich habe halt sehr große Angst, wenn halt da was passiert, dann bin ich ganz blind.
0: Ja.
1: Da möchte ich jetzt auch alle Blinden grüßen und alle Sehbehinderten. Und ich bin dankbar, lieben Gott, dass ich so noch sehen kann, dass ich noch rätseln kann. Mhm. Der Glaube gibt mir Kraft, der Radio Horeb, da habe ich jetzt ein Radio mitbestellt vor kurzem, da kam, habe ich die kleine Madonna dazu bekommen, steht bei mir am Nachtkästli dort, also da freue ich mich so und bete heute abends den Rosenkranz um 7 und nachts um 22:45 dann mit dem Papst den Rosenkranz.
0: Auch nochmal, wunderbar.
1: Das Gebet gibt mir Kraft und meine Gottesdienste schaue ich an, grüße auch ganz besonders so den Pfarrer Richard Kocher. Da schaue ich immer am Mittwochabend 6:30 den Gottesdienst bei EWTN und am Donnerstag um 9 Uhr auch bei EWTN den Gottesdienst an und Freitag. Er ist sehr schön immer und er predigt auch sehr schön. Ich möchte ihm auch viel Kraft wünschen und einfach alle Kranken noch grüßen. Ja, und
0: Dankeschön. Glauben
1: darf man nicht verlieren.
0: Genau. Vertrauen. Und wenn sie operiert werden, einfach vorher anrufen und beten lassen für sich. Und dann vertrauen wir, dass der Herr das alles gut macht.
1: Ich habe noch Zeit, bis zum November habe ich erst wieder einen Termin.
0: Genau.
1: Ich habe jetzt noch Zeit. Es kommt der Sommer, geht es mir nicht so ganz gut mit der Hitze. Also die vertrage ich halt nicht so. Aber gut, dann müssen wir einfach durch uns Bestes ausmachen.
0: Genau. Und in der großen Hitze einfach in der Wohnung bleiben.
1: Ja, ich bin auch allein. Ich wohne auch allein hier. Aber ich bin doch nicht allein. Ich sage immer, meine Verstorbenen schauen auf mich runter. Ja. Liebe Gott, Mutter Gottes, ich bin nicht allein. Ich habe auch
0: meine
1: Nachbarn hier. Und ja, unser Haus wird leider jetzt verkauft, aber wir können, so wie es ausschaut, können wir Gott sagen bleiben. Mhm. Da muss ich auch fest beten, dass es alles gut ausgeht, dass wir alle hier mit den 8 Parteien bleiben können auch.
0: Das wäre schön.
1: Man weiß es nicht, das haben Leute jetzt schon angeschaut. Das Haus ist halt so, man muss einfach Gott vertrauen und beten.
0: Genau.
1: Wie die Maklerin gesagt hat, versucht es, dass wir alle hier bleiben können. Wir haben ja auch kranke Leute hier, ob sie haben. Und ja.
0: Dann wäre das schon gut, gell?
1: Wird schon alles
0: dann ihr Wort in Gottes Ohr, dass er Sorge trägt, der heilige Josef, der sieht die Anliegen, gell, die jeder hat.
1: Ja.
0: Danke Ihnen, Frau Dänemark, auch für Ihre guten Worte.
1: Ja.
0: Und jetzt singen wir ein fröhliches, wir singen nicht, wir hören es, aber Sie dürfen daheim mitsingen.
1: Ja.
0: Ein fröhliches Lied, singt das Lied der Lilien.
1: Ja. Ihnen auch alles Gute, Gottes Segen.
0: Dankeschön, wiederhören.
1: Ja, Gott, wiederhören.

0: singt das Lied der Lilien, gesungen von Bruder Roland Faustin. Dieses Lied hat sich Frau Dänemark aus Augsburg gewünscht und den Abschluss darf jetzt machen Frau Ruß aus Sand am Main. Grüß Gott und herzlich willkommen.
1: Grüß Gott. Ja, ich grüße erstmal alle, die jetzt zuhören. Und ich habe mir gedacht, ich wünsche das Lied für uns, wer glaubt, ist nie allein, weil das passt heute so stimmig.
0: Ja.
1: Und ich möchte besonders grüßen alle Priester, die auf Radio Horeb oder Maria immer uns den Segen spenden. Alle Priester, die singen, unter anderem Pfarrer Schätzle. Alle, die uns das Evangelium verkünden oder auslegen.
0: Wunderbar.
1: Alle Gottgeweihten, die uns begleiten, wenn wir das Stundengebet beten. Und ich freue mich einfach, dass es euch gibt.
0: Wunderbar. Frau Ruß, danke. Das waren jetzt nochmal schöne Abschlussworte. Jetzt hören wir sofort auf, sonst können Sie nichts mehr hören, weil wir gleich die Nachrichten einspielen, gell? Ja. Alles Gute, ich danke Ihnen. Seien Sie gesegnet. Alles Gute.
1: Danke.
0: Liebe Hörerfamilie, ich danke Ihnen. So viel Segen, die Sie da jetzt in die Sendung hereingebracht haben. Bleiben Sie bei uns. Um 14 Uhr erwartet Sie meine Kollegin Astrid Mooskopf zur Sendung Frag den Pfarrer zum Glauben. Ihr Gast ist Pfarrer Peter Van Briel, Sprecher der Karl-Leisner-Jugend Hopsten-Hallwerde im Bistum Münster. Und jetzt noch ein paar Takte für Sie. Wer glaubt, ist nie allein.

Nachrichten aus Kirche und Welt direkt aus der aktuellen Redaktion von Radio Horeb im Studio Johannes Wiczorek. Warschau. Die polnische Bischofskonferenz betont in einem neuen Positionspapier die besondere Bedeutung der Ehe als Verbindung zwischen Mann und Frau und ruft zu einer sachlichen Debatte auf. Anlass sind Gerichtsentscheidungen zur Anerkennung gleichgeschlechtlicher Ehen aus dem Ausland. Die Bischöfe verweisen auf die Verfassung, die die Ehe ausdrücklich als Verbindung von Mann und Frau schützt. Zugleich bekräftigen die Bischöfe die kirchliche Lehre, wonach die Ehe eine dauerhafte Gemeinschaft ist, offen für Familie und Weitergabe des Lebens. Es gehe nicht darum, irgendjemand seine Würde abzusprechen, aber Respekt vor jedem Einzelnen bedeutet nicht, die Wahrheit über die Ehe aufzugeben. Eine Wahrheit, die die Kirche von Anbeginn an verkündet hat, so die Bischöfe. Prag. In Tschechien wird in der langen Nacht der Kirchen heute der von den Kommunisten hingerichteten Priester gedacht. Dabei werden vor allem an Jan Bula und Václav Drobola erinnert, die ersten Opfer des Kommunismus in Tschechien, die bald selig gesprochen werden. Die Seligsprechung findet am 6. Juni in Brünn statt. Die Teilnahme an der 18. Auflage der Langen Nacht der Kirchen haben sich laut Bericht bislang rund 1650 Gotteshäuser landesweit gemeldet. Das gemeinsame Motto lautet Mut. Wien. Der israelisch-arabisch-deutsche Extremismusforscher Ahmad Mansur hat in einem Interview mit der Kleinen Zeitung davor gewarnt, dass in Europa eine naive Haltung zum Islam vorherrsche und eine intolerante Ideologie in manchen Fällen sogar gefördert werde. Mansur spricht von einer lokalen und regionalen Unterwanderung durch islamistische Bewegungen, berichtet die Tageszeitung heute. Ein konkretes und aktuelles Beispiel seien die Proteste beim Eurovision Song Contest in Wien. Muslime und radikale Linke hätten gemeinsam gegen die Teilnahme Israels demonstriert. Für Mansur ist diese Kooperation keine Überraschung. Seit dem Hamas-Angriff auf Israel am 7. Oktober 2023 bestehe eine strategische Partnerschaft zwischen diesen Gruppen, die von gemeinsamen Antisemitismus und Judenhass geprägt sei. 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

0: Hallo, herzlich willkommen zum Grundkurs des Glaubens bei Radio Horeb. Mein Name ist Astrid Moskopf und ich freue mich, Sie hier heute zu einer weiteren Ausgabe unserer Live-Fragestunde Frag den Pfarrer zum Glauben begrüßen zu dürfen. Diese Stunde ist ganz Ihren Fragen gewidmet und das ist nicht so, dass ich die Fragen vorlese, dass also sich alles nur vor Ihren Ohren abspielt, sondern ich bin nur der Vermittler und Sie dürfen hier live in Kontakt treten mit Ihren echten Fragen, mit Ihren eigenen Fragen und ins Gespräch kommen mit unserem Referenten, der hier zu Gast ist, für Sie und Ihre Fragen rund um Glaube und Kirche beantwortet. Unser Referent, vielen von Ihnen vielleicht auch schon bekannt, wenn Sie diese Sendereihe hören und lieben, das ist Pfarrer Peter van Briel. Er ist Münsteraner Priester, uns verbunden hier telefonisch aus seiner Heimatpfarrei, seiner Heimatgemeinde Hopsten-Halverde. Und ihn freue ich mich hier begrüßen zu dürfen. Pfarrer van Briel, herzlich willkommen auch Ihnen.
1: Ja, grüß Gott, guten Tag zusammen. Moin.
0: Pfarrer van Briel, wir bestreiten die Stunde gemeinsam mit den Hörern und wir freuen uns sicherlich auch schon auf die vielen Fragen, die kommen. Gewöhnlich starten wir hier mit einer Einstiegsfrage und während Sie auch jetzt gespannt lauschen, liebe Hörerinnen und Hörer, wählen Sie aber auch gerne schon die Telefonnummer, die Sie wahrscheinlich auch auf Ihrem Radiodisplay jetzt auch schon ablesen können. Aber für alle, die kein Display haben, hier einmal die Telefonnummer in unsere Sendung. Das ist die 089 517 008 008. Die Telefonnummer in den Grundkurs des Glaubens mit Frag den Pfarrer zum Glauben. Pfarrer van Briel, die erste Frage, die aus der Redaktion sozusagen zu Ihnen kommt, ist eine, die ziemlich tagesaktuell ist im Sinne von, wenn wir auf unsere gesellschaftliche moderne Landschaft schauen, dann sehen wir, dass es sich immer mehr pluralisiert, immer vielschichtiger, immer komplizierter wird, die Welt zu verstehen und auch die eigenen Entscheidungen zu treffen. Das macht das Ganze nicht wirklich leichter. Die Kirche gibt Hilfen dafür an die Hand und danach wollen wir heute bei Ihnen fragen, was kann man oder wie lässt sich in einer konkreten, in einer schwierigen Entscheidung, wo man wirklich mit ringt, der Wille Gottes erkennen, der ja die Richtschnur für einen Christen, für einen Katholiken sein sollte, seine Entscheidungen zu treffen. Wie lässt sich dieser Wille Gottes erkennen? Und zwar so, dass es eben nicht nur theoretisch ist, sondern dass es auch ganz konkret Motivation meines eigenen Handelns wird.
1: Ich höre manchmal im Radio so medizinische Sendungen und da wird immer so vorweg gesagt, selbstverständlich ist das jetzt keine medizinische Beratung. Sie müssen zu einem Arzt oder und sich selbst mal durchchecken lassen. Also für alle, die ganz konkret haben wollen, muss ich sie enttäuschen, weil dazu sind lange Gespräche und ein gutes Kennen wichtig. Was bin ich für eine Persönlichkeit? Wo komme ich her? Wo will ich hin? In welchem Weg bin ich, aber auch in welchem Status? Und was bringt so mit an Lasten, vielleicht auch persönlichen Schwierigkeiten, aber auch Begabungen und vielleicht auch Berufung und Erfahrungen, die ich schon gemacht habe? Alles das müsste man mit bedenken, wenn es darum geht, eine zumindest moralisch offene Entscheidung zu fällen. Also gut sein im moralischen Sinne sollen wir alle, aber manchmal ist es eben auch eine Frage, wo man nicht genau weiß, soll ich jetzt links oder rechts gehen, was ist besser, soll ich diese Entscheidung treffen. Also je konkreter es wird, umso mehr muss ich mich eigentlich zurückhalten. Aber ich kann allgemein einiges sagen. Und das Erste mag jetzt vielleicht ein bisschen enttäuschend sein. Es geht gar nicht in erster Linie darum, den Willen Gottes zu erkennen. Also nicht in dem Sinne, in dem ich sage, ich habe meine Erkenntnis, ich habe die weltliche Erkenntnis, ich habe die Kirche, ich habe die Moral und so weiter. Aber unabhängig davon gibt es ja noch den Willen Gottes. Das ist schon eine gefährliche Abzweigung, die man nimmt. Manchmal ist sie vielleicht gar nicht so schlecht. Auch da müsste man

0: noch mal gucken, in welch, wie ist das eingebettet. Aber wenn ich sehe, dass ein älterer Mensch stürzt, da muss ich nicht erst fragen, hallo Gott, ist das jetzt dein Wille, dass ich helfe, sondern dann gehe ich hin und helfe, weil es ist einfach gut, das zu tun. Und in dem Augenblick nochmal extra nach dem Willen Gottes zu fragen, das kann da sogar sehr hinderlich sein. Oder wenn ein Kind weint und ich es trösten kann, dann muss ich nicht Gott fragen, willst du das jetzt? Sondern dann ist das deswegen, weil es gut ist, weil ich es kann, weil es in mir ist, ist es einfach für die Situation geboten. Das heißt, eigentlich ist der Wille Gottes, dass wir heilig werden. Das ist der Wille Gottes. Das kann man so ganz klar sagen. Und deswegen sollen wir versuchen, mit der Moral der Kirche zu leben, uns auf die Heiligen zu schauen, wie haben sie gelebt, in der Bibel zu lesen, wie haben die Menschen dort entschieden, Gott erfahren, dass ich aber auch selbst bete, jemand bin, der sich selbst seiner selbstbewusst ist, aber auch auf die Stimme Gottes hört, aber nicht im Sinne, was soll ich jetzt tun, sag's mir, sondern wer bist du, wie möchtest du eigentlich, dass wir leben? Und wer immer mehr so wird, der wird feststellen, dass das, wozu er gerade Lust hat, unter Umständen sogar der Wille Gottes sein kann. Also im Paradies war es so, dass Adam und Eva keine Gebote brauchten, sondern wozu sie Lust hatten, das war auch das Gute. Und so sollen wir ja auch wieder werden als Heilige. Das heißt, es geht gar nicht immer darum zu sagen, ich muss meinen Willen hinten anstellen, ich würde gerne Priester werden und ich bin dafür eigentlich auch geeignet, aber das ist ja nur mein Wille und wenn Gott will, dass ich in der Ehe unglücklich werde, dann ist es das größere Opfer oder umgekehrt. Es geht nicht darum, einfach nur das zu tun, was als größte Opfer, also das ist, was ich am wenigsten mag, weil ich glaube, dass mein eigener Wille hinten angestellt wird, sondern wenn ich mich zunehmend dahin bewege, dass ich das Heilige, das Gute auch selbst schätze und mich dafür einsetzen möchte und ich entdecke, dass ich das kann, dann ist es nicht schlimm, wenn mein Wille mit dem Willen Gottes und mit dem, was ich für gut gesehen habe, übereinstimmt. Also den Willen Gottes immer so zu fragen, das muss ein anderer sein als mein eigener Wille, das würde auch nicht zu Gott passen. Er hat uns auf eine bestimmte Art und Weise geschaffen. Und da kommt das Zweite, nämlich der Schöpfungswille Gottes. Wir sind zwar nicht mehr so, wie er uns ursprünglich gedacht hat, aber wir sind auf eine bestimmte Art und Weise. Und wir dürfen diese Art und Weise, wie wir von Gott geschaffen worden sind, wenn sie eine grundsätzlich gute Art und Weise ist, auch vertrauen und demnach dann sagen, gut, ich kann gut reden, ne, dann werde ich Lehrer oder dann werde ich Prediger. Nein, ich kann nicht so gut reden, dann werde ich vielleicht doch mal ins Kloster gehen oder etwas Stilleres suchen. Also ich darf auch danach fragen, wie Gott mich geschaffen hat, mit was für Freuden und Vorlieben er mich ausgestattet hat. Also von daher, man kann in einem guten Sinne nach dem Willen Gottes fragen. Aber es gibt eben viele, die den Willen Gottes immer so losgelöst von ihrer eigenen Situation und in ihrem eigenen Sein sehen. Im Grunde, wenn ich mich darum bemühe, im Gebet, im Gewissen mich zu bilden, wenn ich nach der Moral der Kirche versuche zu handeln, aber auch versuchen zu verstehen, und ich dann zu Schlüssen komme, dann darf ich auch darauf vertrauen, dass das gut ist und Gott will, dass ich gut handle. Vielleicht nur einen kleinen Hinweis. Ich habe gerade am Anfang gesagt, so ähnlich wie wenn man medizinische Beratung haben will, dann muss man zu einem Arzt gehen, der einen dann wirklich auch kennt. Für eine geistliche Begleitung in diesem Sinne sind nicht nur die Priester da. Also wenn ich nicht weiß, wie soll ich mich entscheiden, dann kann ich einen guten Freund fragen, der mich gut kennt oder eine Freundin in der eigenen Familie. Ich kann aber auch, wenn es um eine spezielle Frage mit Technik oder Politik oder sonst was geht, mich auch mal informieren und sagen, da gibt es einen Experten, der kennt sich gut aus. Es muss nicht immer nur der Priester sein, aber wenn es natürlich besonders darum geht, dass ich sage, im Gebet, in der Spiritualität, in meinem Gottesbild stimmt was nicht oder habe ich das Gefühl, da komme ich an eine bestimmte Grenze, dann empfehlen sich natürlich schon Priester, aber auch Ordensleute, auch Ordensschwestern, die man dann anfragt, aber die dann hoffentlich auch nur eine Begleitung geben, sodass man noch mehr erkennt, was ist eigentlich das, was mich mit meinem Willen und Gottes Willen verbindet und dann den gemeinsamen Willen sucht. Und das wäre dann wirklich die Form von Heiligkeit. Dann wären wir wieder so, wie wir im Paradies gewesen sind. Das, was wir wollen, stimmt mit Gottes Willen überein. Und so hat Gott uns ja auch erschaffen. Er will ja nicht bestimmte Dinge von uns und er schafft uns auf eine ganz andere Art und Weise, Das wäre ja auch ein bisschen sadistischer Gott, der dann sagt, also du möchtest zwar das, aber ich will, dass du das andere machst, sondern er hat uns so gewollt und so erschaffen, dass wir in dem, was wir tun und was wir tun, um auch selbst glücklich zu werden, auch gleichzeitig andere glücklich machen und den Willen Gottes erfüllen.
1: Das klingt, also Sie haben es mal mit dem Beisatz gesagt, wenn man nach den Regeln der Kirche lebt und sich darum bemüht, eben diesen Weg der Kirche auch zu gehen, dann stimmt der eigene Wille, kann der eigene Wille mit dem Willen Gottes übereinstimmen und dann hat man da halt diesen Konsens. Pfarrer van Briel, aber wenn man das halt nicht tut, also es gibt ja auch das Thema, oder fangen wir mal andersrum an, es gibt ja auch das Thema des geistlichen Kampfes. Es gibt schon den Punkt, an dem sich der eigene Wille, wo die eigene Neigung, die eigene Sehnsucht sich einfach irgendwie anders verhalten kann, oder? Wo man irgendwie sich dann davon abweicht, wo man ein Problem bekommt mit bestimmten Regeln der Kirche oder solche Sachen. Was macht man denn dann?
0: Ja, also ich würde da dieses kleinen Unterschied in der Betonung nehmen, nämlich der eigene Wille und der Eigenwille. Ja, der Eigenwille betont eben, dass es etwas ist, das nur mein Wille ist, aber nicht übereinstimmt mit dem Willen Gottes. Also diesen Eigenwillen, den haben kleine Kinder schon, meinen eigenen Willen, ne, will ich durchsetzen, vielleicht gerade gegen das, was Mama und Papa oder sonstige sagen. Deswegen ist es schon ganz gut, sich selbst ein bisschen zu beobachten und danach zu fragen, stimmt es mit der Moral überein? Also Gott will nicht, dass ich Abtreibungskliniken in die Luft sprenge. Selbst wenn ich das Gefühl habe, Gott hat mich dazu berufen, dann kann es nicht Gottes Wille sein. Also die Moral ist erstmal das Wichtigste. Nichts Böses tun, auf gar keinen Fall. Dazu hat Gott mich nicht berufen. Das ist aber nicht identisch mit den Gesetzen dieser Welt. Ich kann mal auch dazu berufen sein, mich nicht an diese Gesetze zu halten, aber an die Moral schon. An die Lehre der Kirche. Und wenn ich feststelle, das passt nicht zusammen, was ich will und was die Kirche so lehrt, dann geht es darum, sein Gewissen zu bilden, nachzufragen. Und vielleicht stellt man dann fest, dass es nur ein Scheindilemma war. Also ich habe was falsch verstanden oder ich habe die Kirche nicht richtig verstanden oder ich habe mir selber etwas nicht richtig begriffen. Also dann braucht man vielleicht auch Rat und Gespräch mit Leuten. Also wenn ich feststelle, mein Wille, der unterscheidet sich von dem Guten, oder von dem, was die Kirche lehrt, oder auch von dem, was mir alle anderen so sagen, oder die meisten anderen, dann sollte ich vorsichtig sein und dann sollte ich ins Gespräch gehen. Ich will nicht ausschließen, das haben wir in der Bibel öfter, dass Gott auch ganz klare Botschaften schickt und mir ganz klar sagt, was zu tun ist. Das müsste dann aber immer noch mal abgeklärt werden mit dem geistlichen Begleiter. Wir dürfen nicht danach suchen, nicht darauf warten oder so Proben stellen, sagen wir mal, lieber Gott, wenn jetzt der Bus gleich kommt, dann willst du das von mir und wenn der Bus später kommt, dann wird es was anderes. Also so Fallen stellen für Gott, das ist nicht die Art und Weise, wie wir mit Gott umgehen, sondern wenn er seinen Willen ganz klar mir deutlich machen will, dann kann er das auch. Und ansonsten sollte ich danach fragen, was ist gut, was ist moralisch, was ist die Lehre der Kirche und was ist eigentlich das, was andere mir empfehlen.
1: Danke, Pfarrer van Briel. Danke für die umfassende Beantwortung dieser Frage zum Thema Entscheidungsfindung an der Hand Gottes, könnte man es vielleicht überschreiben, und in dieser Welt. Danke. Und jetzt, liebe Hörerinnen und Hörer, sind Sie dran. Ich weiß, ein Blick auf das Thermometer, zumindest hier in Balderschwang, zeigt, dass die Temperaturen so gut sind, dass vielleicht viele von Ihnen unterwegs sind, vielleicht auch gerade spazieren, aber vielleicht haben Sie jetzt dann auch den Impuls gefolgt und haben sich Radio über das Handy angemacht und hören zu. Sie sind herzlich eingeladen, in dieser Stunde nicht nur zuzuhören, sondern auch anzurufen. Das ist eine Gesprächsrunde und Ihre Fragen sind Programm. Rufen Sie jetzt an unter der 089 517 008 089 517 008 008. Für Fragen rund um den Glauben und die Kirche hier live beantwortet und im Gespräch. Eine erste Anruferin meldet sich. Sie ruft aus Kiel an. Herzlich willkommen. Mit wem sind wir verbunden?
2: Hallo, Herr Artikus aus Kiel.
1: Hallo, Frau Artikus. Sie haben eine Frage.
2: Ja, genau. Es geht nämlich um die Fatima-Kinder. Das ist meine Frage. Die Mutter Gottes hat zu den Fatima-Kindern gesagt, bete täglich den Rosenkranz. Und da ist meine Frage jetzt, welchen Rosenkranz haben die Kinder gebetet? Gibt es da so viele Arten schon?
0: Mhm. Vor allem gibt es erstmal einen grundsätzlichen Unterschied zwischen, sagen wir mal, dem deutschen Rosenkranz und ich nenne das mal den romanischen, der in vielen anderen Ländern üblich ist. Wir haben nämlich den Brauch, dass wir an der Stelle und dann die Frucht deines Leibes, Jesus, der für uns gestorben oder den du geboren hast oder sowas, einzufügen an dieser Stelle. Und in vielen anderen Ländern, vor allem romanischen Ländern, ist das nicht üblich, sondern sagt man vorher, wir beten jetzt für den, der für uns am Kreuz gestorben ist. Und dann betet man den Rosenkranz ganz normal, ohne diese Einfügung. Und dann wird eigentlich schon deutlich, dass diese Art von Rosenkranzgebet eigentlich immer die gleiche ist, während man diesen einen Rosenkranz, der immer der gleiche ist, betet, betrachtet man dann währenddessen verschiedene andere Geheimnisse. Das kann gemeinschaftlich so sein, dass jemand vorher sagt, also wir stellen uns vor, wie Jesus am Kreuz gelitten hat für unsere Sünden. Was sind unsere Sünden? Mit welcher Liebe hat er das getan? Aber man ist dann immer noch frei, in dem Augenblick zu sagen, ja, das ist vielleicht etwas, was gemeinschaftlich empfohlen wird, aber ich habe andere Fragen, ich habe andere Anliegen. Deswegen, der Rosenkranz ist eigentlich immer der gleiche und die Fatima-Kinder haben den Rosenkranz gebetet und den haben sie dann in verschiedene Intentionen gebetet. Die sind dann zum Teil überliefert, nämlich für die Bekehrung der Welt, zur Buße, für die Sünder. Aber manchmal sind sie auch uns verborgen. Aber der Rosenkranz ist eigentlich immer der gleiche.
2: Vielen Dank, Frau von Briel. Frau Briel, Gott segne Sie.
0: Bitte, gerne geschehen.
1: Und ein Gruß nach Kiel. Danke für den Anruf hier im Grundkurs des Glaubens. Und eine weitere Hörerin hat sich bereits für eine Frage gemeldet. Es ist Frau Stürmer aus Wuppertal. Herzlich willkommen, Frau Stürmer.
3: Ja, ich grüße Sie ganz herzlich, auch Pfarrer von Briel grüße ich ganz herzlich. Und meine Frage ist, die ist aus einem Psalm, ich weiß aber nicht aus welchem. Und da heißt es, der du die Menschen lässest sterben und sagst, kommt wieder, Menschenkinder.
0: Mhm.
3: Denn 1000 Jahre sind vor, und so weiter geht das dann. Und das ist meine Frage, der du die Menschen lässt es sterben und sagst, komm wieder, Menschenkinder. Was bedeutet das? Wie soll ich das verstehen?
0: Ja, also da bin ich jetzt ein bisschen überfragt, weil ich kenne diese Bibelstelle, aber da müssten Sie dann vielleicht im Moment vielleicht besser den Professor zum Bibel dann fragen. Für mich wäre das jetzt eine zweifache Überlegung, nämlich einmal, das ist eine Beschreibung, dass Menschen kommen und gehen. Und dass das auch etwas ist, was immer wieder von Gott ins Leben gerufen wird. Also jeder Mensch, der kommt, der auf die Erde kommt, ist von Gott gewollt. Und der dann aus dieser Welt wieder geht, in die nächste Welt, denken wir uns hinzu. Auch das ist jemand, der dabei von Gott geführt wird. Die andere Möglichkeit, die ich da sehe, ist dann eben, dass das ein Hinweis ist auf das ewige Leben, ne? Also als alle Menschen, die sterben in Gott, ne? Von Gott auch begleitet sterben, dann wiedergeholt werden, wiedergerufen werden, dass sie eben zum ewigen Leben berufen sind. Die beiden Sachen würde ich jetzt als erstes damit verbinden. Auch diese Sache mit den 1000 Jahren deutet darauf hin, dass es um die Ewigkeit geht. Aber wenn Sie jetzt genau wissen wollen, aus welchem Kontext heraus das so formuliert worden ist, dann ist der Professor, glaube ich, die bessere Adresse.
1: Ja, das nehmen wir auch gerne mit, Frau Stürmer, in die Sendung mit dem Professor Reiser, genau. Das ist aber erst im nächsten Monat wieder. Wenn Sie dann einfach wieder anrufen würden und die Frage nochmal stellen, dann bekommen Sie nochmal eine exegetische Antwort.
3: Okay, ich bedanke mich ganz herzlich. Auf Wiederhören.
1: Auf Wiederhören. Liebe Hörerinnen und Hörer, hier gibt es Fragen rund um den Glauben und die Kirche. Die Bibelfragestunde, die ist an einem anderen Tag. Hier geht es jetzt erstmal um Fragen des Glaubens, einfach zur Lehre der Kirche, zum Glauben im Alltag, was einem begegnet ist in der Gemeinde, vielleicht was einem Fragen aufwirft, Fragen im persönlichen Glaubensleben. All das darf hier Thema werden und Sie dürfen gerne anrufen und hier Pfarrer Peter von Briel, unseren Gast in der Sendung bei Radio Horeb, anfragen und mit ihm ins Gespräch kommen. Die Nummer ist die 089 517 008 008. Vielleicht sitzen Sie auch gerade im Auto, auf dem Weg vielleicht schon zu einem verfrühten Feierabend nach Hause. Da haben Sie erst recht Gelegenheit, hier anzurufen und kurz ins Gespräch zu kommen. Vielleicht tragen Sie schon länger eine Frage mit sich herum. Herzliche Einladung, hier gibt es keine dummen Fragen. Alle Fragen sind willkommen und meistens sehr spannend, wenn man genauer hinschaut. Eine weitere Anruferin meldet sich aus dem Schwarzwald. Herzlich willkommen, mit wem sind wir verbunden?
4: Rita Nagel.
1: Hallo Frau Nagel, Ihre Frage.
4: Ich hätte folgende Fragen. Im Radio Horeb kommt doch von der Katharina von Siena und die Geschichte. Meine Frage war, mit der Kirchenlehrerin komme ich nicht ganz klar. Was hat sie Besonderes gemacht oder wieso kommt sie zu der Ehre, dass sie Kirchenlehrerin wurde? Sie hat ja keine Theologie studiert oder so.
0: Ja, das ist gerade vielleicht deswegen besonders interessant, dass die Kirche lehren, nicht nur diejenigen sind, die ihnen kluge Texte vorhalten, sondern die ihnen manchmal einfach den Weg weisen. Also Katharina von Siena ist sehr jung gestorben, also eine junge Frau, auch eine einfache Frau, hat es trotzdem gewagt, sagen wir mal so, den Päpsten Briefe zu schreiben, ins Gewissen zu reden und ihnen ganz klar zu sagen, was sie gefälligst unterlassen sollten oder wofür sie eigentlich Papst sind. Und damit hat sie zwar jetzt nicht in dem Sinne Kirchenpolitik betrieben, indem sie selbst politische Entscheidungen in der Kirche getroffen hätte oder als Beraterin direkt angesprochen war, aber sie hat ihre Verantwortung wahrgenommen als jemand, der sieht, was gut ist und was getan werden müsste. Und damit dann in diesem Fall dem Papst, aber das gilt ja für uns auch, den Bischöfen oder Priestern oder Verantwortlichen, durchaus ins Gewissen zu reden, ihnen auch zu sagen, was zu tun ist. Wobei, ich möchte immer darauf hinweisen, es eben nur diese Kritik gibt, die sagt, boah, seid ihr alle schlecht, das hilft nicht. Aber Katharina von Siena hat schon gesagt, das ist eine Pflicht und das müsstest du jetzt tun und tu das bitte gefälligst. Das heißt, sie hat ganz klar gesehen, was Aufgabe wäre und hat damit den Päpsten auch tatsächlich den Weg gewiesen und ihnen Mut gemacht.
4: Mhm. Und doch die andere von dem, wie heißt der neue Kirchenlehrer da, der Engländer?
1: Newman.
4: Was hat der denn, warum ist er auch zu der Ehre gekommen? Ich kann es nicht so genau erklären.
0: Ja, also bei ihm ist es tatsächlich eher die Theologie. Also er war schon ein Theologe in erster Linie. Aber eine Theologie, die, sagen wir mal, lebenswirklich war. Denn er ist ja von der anglikanischen Kirche konvertiert zur katholischen Kirche und hat dann eben sich selbst den anglikanischen Mitbrüdern gegenüber immer wieder rechtfertigen müssen, warum er denn jetzt zur katholischen Kirche konvertiert und hat dann eben deutlich gemacht, warum er der Meinung ist, dass diese Kirche gut ist und die richtige und den richtigen Glauben hat und die bessere Kirche ist. Das musste er also wirklich hieb- und stichfest immer wieder sagen. Und das ist schon für die Kirche ein großer Gewinn gewesen. Gleichzeitig ist er aber auch derjenige, der dann in der katholischen Kirche keineswegs mit offenen Armen aufgenommen worden ist, wo sie sagten, ja, wunderbar, so ein kluger Mann, da freuen wir uns. Und er wurde auch beargwöhnt, weil er eben auch ein paar Gedanken mitgebracht hat aus der anglikanischen Kirche, die den damaligen, zumindest in England, dem Klerus nicht so lieb war. Er aber auch daran festgehalten hat und gesagt, das ist aber wichtig, dass die Kirche das auch tut und sieht. Vieles davon ist bis heute für uns immer noch wichtig. Zum Beispiel, dass er also deutlich macht, wie wichtig der Katechismus ist. Dass wir, was wir glauben, weniger in der Bibel finden, sondern dass wir das im Katechismus finden und in der Tradition, dass wir das hochhalten müssen und dass wir nicht der Versuchung erliegen, die manchmal von den Evangelischen, aber auch von den Anglikanern so angeboten wird, dass wir doch bitte alles beiseite lassen, nur noch die Bibel lesen. In der Bibel sind sehr viele Geschichten, sehr viele Erfahrungen, viele Gotteserfahrungen. Aber sie sagt eigentlich wenig über den Inhalt unseres Glaubens. Das finden wir mehr im Katechismus. Das ist zum Beispiel etwas, was John Henry Newman uns immer wieder ins Stammbuch schreibt.
4: Ah ja, mhm. Vielen herzlichen Dank.
0: Ja, bitte.
1: Danke, Frau Nagel, für die spannenden Fragen. Super interessant. Hier geht es also auch in die Kirchengeschichte rein. Hier heute im Grundkurs des Glaubens bei Radio Horeb mit Pfarrer Peter van Briel. Schön, dass Sie mit dabei sind, auch Sie, liebe Hörerinnen und Hörer. Mein Name ist Astrid Moskow. Ich darf Sie durch die Sendung begleiten und möchte Sie an der Stelle nochmal herzlich einladen, die Gelegenheit zu ergreifen, anzurufen und auch Ihre Frage an Pfarrer van Briel zum Glauben, zur Kirche, zum Glaubensleben zu stellen. 089 517 008 008. Aus Mainz erreicht uns jetzt die nächste Anruferin. Es ist Frau Klein. Frau Klein, schön, dass Sie anrufen. Wir freuen uns auf Ihre Frage.
5: Ja, hallo. Ich habe eine Frage. Und zwar, der Priester betet ja den Embolismus nach dem Vaterunser in der Messe. Die Frage, verwendet es nur der Priester oder könnte dieses Gebet oder in abgewandelter Form auch im Wortgottesdienst in der Andacht Verwendung finden? Weil ich finde eigentlich die Worte, die da drin enthalten sind, auch gerade für unsere Zeit sehr wichtig.
0: Vielleicht erstmal für die Zuhörer, die nicht genau wissen, was der Embolismus ist. Also Embolismus heißt erstmal nur ein Schub. Ne? Steht noch nicht gesagt, was da eingeschoben wird. Gibt es auch als Begriff in der Medizin, wenn irgendwas dazwischen kommt, was eigentlich nicht dahin gehört. Wir beten ja das Vaterunser, bis zur Erlöse uns von dem Bösen. Und dann kommt, denn dein ist das Reich, erst nach einem Einschub. Und dieser Einschub, da betet dann der Priester um den Frieden und bewahre uns vor Sünde und Verwirrung. Und wir richten uns nochmal auf die Wiederkunft Christi aus. Das wird manchmal von dem Volk mitgebetet. Das heißt, in der Messe ist es aber erstmal ein Einwurf des Priesters in das Gebet der Gläubigen, die vorher das Vaterunser und nachher dann die sogenannte Doxologie, also denn dein ist das Reich und die Kraft, danach beten. Das heißt aber nicht, dass es ein Gebet ist, das grundsätzlich nur dem Priester vorbehalten ist. Also außerhalb der Messe und außerhalb der Liturgie, da gibt es eben Rollen und an die Rollen sollte man sich halten. Sie haben einen Sinn, aber es hat auch etwas mit Ordnung zu tun, dass nicht jeder durcheinander redet. Also in der Messe sollte man sich schon dran halten. Das ist etwas, was der Priester spricht. Aber außerhalb in Wortgottesdiensten kann das jeder tun. Also davon ab unterschieden ist zum Beispiel die Einsetzungsworte. Die sind dem Priester in der Messe vorbehalten, aber auch außerhalb der Messe sollen die Einsetzungsworte nicht einfach von Laien nachgesprochen werden. Das Gleiche gilt für andere sakramentale Worte, wie zum Beispiel, ich spreche dich los von deinen Sünden. Das sind Sachen, damit spielt man nicht, auch nicht außerhalb des Sakramentes. Aber der Embolismus ist kein sakramentales Wort. Das darf also von jedem gerne gebetet werden und auch eben außerhalb der Messfeier, ruhig auch im Wortgottesdiensten.
5: Oh, danke. Das hat mich schon lange bewegt. Ja.
1: Klasse. Dann konnte also diese Leerstelle jetzt hier gefüllt werden mit einer guten Antwort. Dankeschön für die Frage. Hat bestimmt auch viele andere jetzt hier, hat den vielen anderen jetzt hier weitergeholfen. Danke Ihnen und ein Gruß nach Mainz, Frau Klein. Eine weitere Anruferin wartet bereits. Es ist Frau Manuela Horak. Sie ruft an aus Kochel am See. Frau Horak, auch Ihre Frage und ist uns herzlich willkommen.
6: Ja, hallo, grüß Sie. Ich wollte eine Frage stellen, die mich schon lange umtreibt. Ich muss zuerst sagen, ich habe selber Theologie studiert, katholische, also ganz normal voll. Und trotzdem, das lernt man erstens mal nicht im Studium. Also ich zumindest nicht. Und es geht um das Thema Aufopferung. Weißt du, so gesagt, opfer das doch auf, opfer das doch auf. Ja, die Worte durchsteige ich natürlich. Aber ich denke so, wie soll ich etwas aufopfern? Wem soll das was bringen? Das ist wirklich, was mich schon seit Jahren umsteigt. Also ich habe selber eine chronische Krankheit, eine unheilbare Krankheit und das sagen so viele Menschen, ach, opfer es doch auf. Ja, mache ich dann. Aber ich verstehe es nicht ganz. Gebe ich zu intellektuell. Ich weiß nicht, irgendwas hält mir doch. Ich steige es noch nicht durch. Da würde ich mich freuen, dass mir das jemand erklärt. So, das ist, genau.
0: Ja, also zunächst möchte ich Ihnen ein bisschen Mut machen, dass das leicht gesagt ist. Ne? Also jemand, der leidet, dem dann zu sagen, ja, opfer es auf, ist so ein Ratschlag, der, wenn man es genau nimmt, erstmal so nicht viel bringt. Ne? Weil das Leiden bleibt ja und es tut ja auch weh und es ist ja auch schwierig im Leiden, dann auch noch gute Gedanken oder vielleicht sogar Gebete noch zu sprechen. Und wenn ich dann sage, ja, wenn du es aufopferst, dann wird es leichter, das stimmt einfach nicht. Es bleibt schwer. Aber es ist natürlich in dem Augenblick ein guter Hinweis, wenn man ins Klagen und ins Stöhnen kommt oder vor allem sein eigenes Leid so sieht und nicht den Blick weitet. Das ist dann ja oft der Gedanke, es ist alles so sinnlos. Das ist alles, was ich jetzt durchmache, das muss doch auch nicht sein. Und wenn es nicht wäre, dann wäre die Welt viel schöner. Und der Gedanke der Aufopferung ist eigentlich der, dass man sich mit Jesus Christus am Kreuz verbindet und sagt, er hat ja am Kreuz auch nicht gesagt, es wäre viel schöner, wenn es das jetzt nicht gäbe, sondern er ist ja deswegen in die Welt gekommen. Oder er sagt ja nicht, boah, das Leiden ist so schrecklich, aber wenn ich es jetzt aufopfere, dann wird es ganz leicht. Sondern das Schwere des Kreuzes ist ja gerade das, was er tragen wollte, um damit Gutes zu wirken. Und wenn wir uns mit ihm vereinen, dann vertrauen wir darauf, wenn ich das Leid trage, das ich jetzt gerade habe, und dabei tapfer bin, dann kann ich einmal ein Vorbild für andere sein. Das ist mir so eine menschliche Ebene. Dann kann ich aber auch im geistlichen Sinne mich mit Christus vereinen. Ich opfere es mit ihm zusammen auf für die Erlösung der Welt. Das heißt, ich werde, ich benutze jetzt bewusst dieses Wort, zu einer Miterlöserin. Das ist nicht nur etwas für Maria, sondern das können wir alle in einem ganz gewissen Maße, aber auch, indem wir sagen, was ich jetzt tue, das tue ich für jemand anderen. Ich kann aber auch einen ganz bestimmten Zweck vor Augen haben. Also ich nehme mal ein Beispiel, irgendjemand, der jetzt weit weg ist, krank ist und zu dem ich hinfahren würde und mich an sein Bett setzen würde. Das würde ich alles tun, aber das kann ich nicht, weil ich habe kein Auto oder ich habe das Geld nicht. Aber dann sage ich, das Opfer, dass ich bereit wäre, mit der Fahrt und dem dort am Krankenbett sitzen zu verbringen, das bringe ich jetzt stellvertretend in anderer Form dar, zum Beispiel, indem ich die Zahnschmerzen habe und keine Tablette nehme. Oder indem ich vielleicht krank bin oder leide oder es schwer habe und sage, so, und das tue ich jetzt bewusst. Ich muss das Leid nicht unbedingt vergrößern, aber ich trage dieses Leid bewusst so, als wenn ich es wandeln würde in Liebe, in Nächstenliebe, in tätige Nächstenliebe. Also diese beiden Gedanken, nämlich sich mit Christus zu vereinen, der die Welt erlöst, und das eigene Leiden als Stellvertretung zu sehen für etwas anderes, das ich gerne tun würde, aber nicht kann, das kann wirklich dann einen Sinn schenken. Also es leid, die Schmerzen werden deswegen nicht weniger. Aber ich habe dann einen Grund, wo ich sage, das ist nicht so ein sinnloses Leid, warum ist das, sondern ich kann mich jetzt an der Erlösung der Welt oder an der am Tragen des Leides eines anderen mitbeteiligen. Und das ist etwas, das eigentlich immer Ziel unseres Gebetes ist. Nicht, dass Gott uns vom Leid verschont, sondern dass er uns im Leid mitträgt und uns hier und da vielleicht erkennen lässt, wofür es gut ist.
6: Darf ich jetzt was dazu sagen?
1: Ja, gerne.
6: Ich sehe mich ja nicht, aber ich sitze hier und nicke die ganze Zeit, weil Sie haben es richtig getroffen. Vielen, vielen Dank. Das war... wow, genial, das hätte ich im Studium gebraucht, diese Erklärung. Auch das mit Christus angefangen, ich dachte, oh, am Kreuz, wow, das wird groß. Denke mir, jeden Karfreitag kann ich, boah, das da leide ich, ich leide wirklich mit. Also, und schmerzhaften Rosenkranz, da habe ich immer Angst gehabt, ich habe selber die Stigma da bald auf meinen Händen und Füßen. Nein, aber und das andere für andere mitleiden, wow, ich habe dann sofort Carlo Acutis bei mir jetzt da gehabt, denke, wow. Und natürlich den anderen Pier Giorgio Frassati. Das ist ja genial, das ist genial. Ich bin so erleichtert. Vielen Dank. Ich sehe mich breit lächelnd, wenn Sie mich sehen würden. Vielen Dank. Das ist eine tolle Erklärung. Vielen Dank.
0: Ich würde es gerne sehen, wie Sie lächeln. Ja,
6: ja, ich bin nicht gut im Fotomachen. Ich meine es kein Selfie. Ich kann so gar nicht schicken. Genau, ich bin wirklich breit grinsend hier und genau, habe es auch leicht zu grinsen. Die Sonne ist draußen und es schaut schön aus draußen. Und ich habe. Also, mir geht es an sich, aber ich bin trotzdem, also ich bin betroffen von der Krankheit, aber wie auch immer. Genau, vielen Dank für die tolle Erklärung, wirklich vielen Dank.
1: Frau Horak, danke für die coole Frage. Das war wirklich bestimmt sind auch einige am Radio gewesen, die jetzt die Ohren weit aufgesperrt haben. Und auch, das war, ist auch bestimmt eine Frage, die Sie für andere gestellt haben. Dankeschön. Eine Frage, die sich mir da ein bisschen dranhängt oder ein Begriff, der mir da die ganze Zeit im Kopf rumspukte. Stellvertretung, Pfarrer van Briel, hat das was damit zu tun?
0: Ja, also es sind im Grunde die beiden großen Geheimnisse. Geheimnis deswegen nicht, weil es irgendwie geheim gehalten wird, sondern weil wir das nie so ganz verstehen, weil es auch mit der irdischen Wirklichkeit nicht so, also mit der, sagen wir mal, naturwissenschaftlichen Wirklichkeit nicht kompatibel ist, dass ich anstelle eines anderen etwas tun, erleiden oder hoffen oder glauben kann. Eigentlich ist Glauben was ganz Persönliches, und wenn ein anderer nicht glaubt, dann kann ich das nicht ersetzen. Also ich kann nicht sagen, das sind zwei, die wären ein gutes Paar, aber weil er sie nicht liebt, liebe ich mal an seiner Stelle. Das geht nicht. Aber im Glauben geht es schon, und deswegen ist es ein Geheimnis, aber auch ein ganz großes Geschenk über Gott. Es ist jetzt kein Mechanismus, es ist keine Magie, dass man ein bestimmtes Wort sprechen muss, sondern Jesus Christus ist stellvertretend für uns am Kreuz gestorben, und jetzt können wir in diese Stellvertretung uns selbst mit hineinnehmen und das dann sagen, manchmal vielleicht sogar widmen, ich mache das jetzt stellvertretend für einen ganz bestimmten Menschen. Diese Stellvertretung ist immer nur fürbittend. Also auch Jesus hat keinen durch das Kreuz erlöst, der nicht erlöst werden will. Also wir können keinen Willen eines anderen Menschen umwandeln, aber vielleicht können wir wirklich ergänzen, was einem anderen fehlt und wo er das brauchte. Das psychologisch funktioniert das, wenn er mich sieht, wie ich das tue. Und das ist vielleicht nicht ganz unwichtig. Aber es geschieht auch übernatürlich, dass er gar nicht weiß, dass ich das tue. Und die vielen aufopfernden Beter im Hintergrund, die werden durch Gott miteinander oder mit denen verbunden, die es brauchen. Und das ist wirklich ein großes Geheimnis, aber auch ein großes Glück. Ich bin mir sicher, dass wenn ich dann demnächst im nächsten Leben sehe, wer alles dafür gesorgt hat, dass ich diesen Dienst machen kann, durch ihr Aufopfern, dann werde ich wahrscheinlich aus dem Staunen nicht mehr rauskommen.
1: Wird wahrscheinlich einigen auch so gehen. Danke, Pfarrer van Briel. Liebe Hörerinnen und Hörer, noch einmal die Einladung, auch wenn es die schon von Anfang an dabei sind, etwas nervt. Aber alle, die dazugekommen sind, sind hier bei Radio Horeb im Grundkurs des Glaubens. Wir sind in einer Gesprächsrunde und es geht um Glaube und Kirche. Sie können Ihre Fragen hier stellen. Wenn Sie eine Frage haben, die Ihnen vielleicht bei der letzten Heiligen Messe, in Ihrem Alltag, bei Ihrer, nicht gerade Bibellektüre, aber vielleicht in einem Gespräch mit einem Mitchristen oder einem Nichtchristen gekommen ist, die Sie hier fundiert und systematisch beantwortet haben möchten, dann können Sie das hier bekommen unter der 089 517 008 008. Ins Gespräch kommen können Sie nämlich mit Pfarrer Peter van Briel aus dem Bistum Münster. Ist er uns zugeschaltet. Er ist Priester und ein erfahrener Seelsorger und er hat eine wirkliche Gabe, Dinge zu erklären. Und das kann er jetzt gleich wieder unter Beweis stellen bei unserer nächsten Anruferin. Es ist Frau Rollinger aus Augsburg. Frau Rollinger, auch Sie haben eine Frage mitgebracht.
7: Ja, grüß Gott. Genau, und zwar ist es halt etwas, was ich ganz auf dem Herzen habe. Ja, meine Kinder haben früher an Gott geglaubt, mittlerweile aber nicht mehr. Der Umfeld hat sie natürlich leider ein bisschen umgestellt und das bricht mir das Herz, weil ich weiß nicht, ich versuche für sie jeden Tag zu beten, aber ich weiß nicht, ob das alles ist. Oder vielleicht gibt es ein besonderes Gebet, das man da sprechen muss oder verhaltensweise irgendwas. Ich weiß es nicht. Deswegen wollte ich gerne wissen, ob man ja irgendwie helfen könnte dabei. Mhm. Weil ich möchte nicht, dass meine Kinder irgendwann in die Hölle kommen, nur weil, ja, weil sie haben schon geglaubt. Ich habe sie gut, schon richtig erzogen, aber wo sie in die Pubertät gekommen sind, hat sich das leider geändert.
0: Mhm. Ja, also ich glaube nicht, dass es ein bestimmtes Gebet gibt, das man spricht. Das geht in Richtung Magie und da bin ich immer ganz vorsichtig, auch wenn ich immer wieder davon spreche, wir müssen an das Übernatürliche glauben. Es gibt manchmal wirklich wunderbare Beziehungen, aber das liegt dann weniger daran, dass ich an eine bestimmte Formel spreche. Aber ich glaube schon, dass es ein bestimmtes Verhalten gibt, das hilft. Denn viele Menschen machen diesen Weg, das wissen wir auch vom großen Heiligen, der Dunkelheit durch, bleiben zwar treu im äußeren Glauben, aber verspüren diese innere Leere. Das wissen wir von großen Heiligen und das macht vielleicht sogar jeder Mensch irgendwann mal durch. Also die große Teresa von Avila spricht davon, dass das sogar, ich weiß nicht, der wievielte Zirkel in der inneren Burg des Gebets ist, den jeder dann, wenn er einmal so weit ist, auch wirklich durchmacht, die innere Nacht. Nur wenn wir heute diese innere Nacht verspüren, dann werfen wir sofort alle Brocken hin und sagen, ich glaube jetzt nicht mehr. Und dann jemanden zu haben, der trotzdem weiter glaubt. Also der bereit ist zu sagen, auch wenn es mir schwerfällt, ich glaube. Ein stilles, also nicht ganz so stilles Vorbild, also nicht jemand, der die ganze Zeit redet von seinem Glauben, aber der deutlich macht, es fällt mir auch schwer, aber ich tue das. Ich habe erkannt in früheren Zeiten, das ist richtig, das ist gut, daran hänge ich mein Heil und ich gehe jetzt durch die dunklen Zeiten auch hindurch und damit kann ich dann den anderen, die es nötig haben, den eigenen Kindern, aber vielleicht sind es auch noch ganz andere, die das dann auch mitsehen, wirklich Mut machen zu sagen, ja, nur weil du jetzt in der Pubertät oder in der Gesellschaft, in der du bist, oder auch vielleicht auch durch eine persönliche Krise, Gott im Moment nicht spürst, kann man trotzdem festhalten. Es ist nicht irgendwie unredlich zu sagen, ich spüre nichts mehr, ich halte trotzdem fest, sondern es hat was mit Treue zu tun. Auch in jeder Beziehung, dass selbst wenn die Liebe vielleicht ein bisschen erloschen oder nicht mehr so spürbar ist, dass man sagt, aber wir haben einander geliebt und in Treue dazu bleiben wir weiter zusammen und bleiben wir füreinander da, dass man dann Vorbild für andere sein kann. Also um das kurz zu machen, seien Sie Vorbild, nicht zu aufdringlich, seien Sie nicht in erster Linie mahnender Prophet, der ständig ins Gewissen redet, sondern leben Sie treu und nicht ganz so still, reden Sie auch ruhig mal von Ihren Sorgen, Nöten und von Ihrem Glauben, arbeiten Sie in Ihrer eigenen Heiligung und wenn Sie wirklich dann heilig werden, nehmen Sie immer alle möglichen Leute mit, die zu Ihnen gehören.
7: Okay, ich versuche es ja. Also ich meine, das mache ich sowieso, aber ich hoffe, dass es jetzt irgendwie, ja, dass es jetzt bei denen endlich mal fruchtet, weil ich finde es echt traurig, sowas muss ich sagen. Das bricht mir das jetzt, ist mein einziger Wunsch eigentlich, dass sie wieder glauben würden. Aber es ist, wie gesagt, schwierig. Ich versuch's mal.
0: Ja, also das muss ja nicht sofort geschehen, denn es kann ja ein bisschen Zeit brauchen und wer weiß, wann das, was Sie jetzt tun, irgendwann mal Früchte trägt. Da hoffen wir ja darauf, dass was wir aus Liebe tun, eigentlich nie vergeblich ist. Und vielleicht ist der Glaube auch gar nicht ganz weg, sondern ist jetzt im Moment in einer gewissen Phase. Und das ist ja gar nicht mal so schlimm. Solche Phasen gibt's.
7: Alles klar. Okay, vielen, vielen Dank.
1: Danke, danke, Frau Linder, sehr persönlich. Danke, dass Sie das hier eingebracht haben. Und ich freue mich, eine weitere Anruferin begrüßen zu dürfen. Jetzt muss ich mal kurz gucken. Ah, es war gar nicht, Entschuldigung, Frau Rollinger. Frau Linder kommt jetzt, Verzeihung. Frau Linder aus München ruft an. Grüß Gott, Frau Linder.
8: Grüß Gott, Frau Moskopf. Ich befasse mich auch im Moment sehr mit dem Aufopfern von Krankheit und Schmerzen und auch für Aufopfern für die Seelen, indem ich Rosenkranz bete. Aber jetzt habe ich mal prinzipiell eine Frage. Ich glaube, dass die Antwort lag schon da drin. Die Vorgängerin hat auch eine Frage in dem Sinne gestellt, dass die Kinder nicht mehr so mit dem Glauben mitgehen und sie hofft, dass sie wieder zum Glauben finden. Und so ist das bei mir auch. Also meine Familie ist protestantisch und ich habe auch die große Sorge, dass sie irgendwie nicht in den Himmel kommen, also keine Erlösten sind. Kann ich denn dennoch immer für sie beten und das einbringen im Rosenkranz oder indem ich meine Leiden aufopfere? Ich habe mehrere chronische Erkrankungen und strahle eigentlich auch gar nicht so überzeugt meinen Glauben aus. Und die Freude, die eigentlich da sein sollte, die wir ja Pfingsten gefeiert haben. Und ich spüre auch nicht, dass Gott mit mir spricht und mir Weisungen gibt. Also ich weiß nicht, ich praktiziere einfach, indem ich bete meinen Glauben und weiß aber überhaupt nicht, ob er Früchte trägt.
0: Ja, aber genau das macht den Glauben ja auch aus. Sie tun das, weil sie davon überzeugt sind, dass es gut ist und dass es sie mit Gott verbindet. Und sie vertrauen darauf, auch wenn sie es nicht wissen, nicht spüren, nicht sehen, dass das Gute, was sie mit Gott tun, auch immer Früchte trägt nach außen. Und sie halten jetzt hoffentlich fest an dieser Hoffnung, die sich vielleicht auch nicht mehr zu ihren Lebzeiten zeigt oder erfüllt. Aber Gottes Atem ist viel länger, ne? Und wir dürfen darauf vertrauen, dass wen er kriegen will. Und wenn wir ihn darum bitten, dann verstärken wir im Grunde nur das, was er sowieso schon will, nämlich alle Menschen retten. Den kriegt er auch nur deswegen, weil jemand vielleicht mal sagt, ich habe es im Moment nicht so mit dem Glauben, ist noch keiner wirklich verloren. Wenn jemand dezidiert sagt, lass mich mit dem Kram in Ruhe, dann könnte man sich wirklich große Sorgen machen. Aber es gibt so eine zum Glaubensverlust, der noch nicht heißt, dass jemand sich wirklich gegen Gott wendet. Ich möchte aber so einen kleinen Nebensatz ein bisschen aufgreifen, weil Sie gerade von Ihrer protestantischen Familie gesprochen haben. Also ich bin davon überzeugt, dass niemand deswegen in den Himmel kommt, weil er Katholik ist, und dass andere deswegen nicht in den Himmel kommen, weil sie Protestanten sind, sondern ich glaube, dass die katholische Kirche die Heilsmittel bereithält, die am besten sind, die am meisten wirken, die uns am besten mit Gott verbinden. Und im Protestantismus, je nach Ausrichtung, fehlen viele von diesen Heilsmitteln. Aber das heißt nicht, dass alle Protestanten, auch nicht, dass andere Konfessionen oder Religionen wegen dieser Religion alle in die Hölle kommen. Sondern je weniger sie Ähnlichkeit mit der Fülle der Gnade der katholischen Kirche hat, umso schwieriger wird es für die Menschen. Weswegen wir uns schon Sorgen machen sollten, aber wir brauchen nicht zu sagen, boah, der ist Protestant oder der hat einen anderen Glauben, der muss katholisch werden, weil sonst landet in der Hölle, sondern wir wollen eben, wenn wir sagen, werd doch katholisch, eigentlich nur die Fülle der Gnade, der Hilfen und der Erleichterung auf dem Weg zur Heiligkeit wünschen und mehr nicht. Also wir verdammen niemand.
1: Ich würde ganz gerne noch etwas aufgreifen, was Sie so gerade im Nebensatz noch abgefrühstückt haben, Pfarrer van Briel. Okay. Nein, also gar nicht vorwurfsmäßig, aber die innere Nacht, also der geistliche Kampf und die Trockenheit, die innere Trockenheit. Das ist ja eine Sache, wenn man halt irgendwie ringt, auch mit äußeren Umständen, wie jetzt auch die beiden Hörerinnen, die angerufen haben und von ihrer Familiensituation gesprochen haben, dann ist es ja gar nicht so leicht, dann eben auch noch mit einer inneren Trockenheit irgendwie umzugehen, dass es halt alles normal ist und dass man vielleicht ja eben nicht so richtig weiß, ob man, wo man eigentlich gerade steht, mit Gott einfach nur das weitermacht, was man ohnehin schon immer gemacht hat. Gibt es Möglichkeiten, das irgendwie ein bisschen zu befeuchten, diese innere Nacht, oder muss man da zwangsläufig in der ganzen wüstenartigen Dimension durch?
0: Also diese so eine innere Nacht ist etwas, was uns auch lernen lässt. Die Treue lernen lässt. Aber zum Beispiel auch nicht zu sagen, also ich liebe Gott, weil es so schön sich anfühlt, Gott zu lieben. Oder ich bete so gerne, weil die Gebete so schön sind. Sondern es sollte immer darum gehen, ich tue das, weil Gott so schön ist. Auch wenn es sich für mich vielleicht gar nicht so gut anfühlt. Das heißt, in der inneren Nacht klärt sich nochmal unser Glaube, reinigt sich, wird der Atem länger, aber vielleicht auch die Motivation nochmal deutlicher, worum es mir eigentlich geht. An Gott zu glauben bedeutet nicht in erster Linie die Entscheidung zu fällen, die mein Leben besser macht, sondern die Entscheidung zu fällen, die mich mit Gott verbindet, weil er derjenige ist, der mich erschaffen hat. Also mit anderen Worten, die innere Nacht kann verschiedene Früchte tragen. Und jetzt kann man natürlich, wenn ich Gott wäre, sagen, so, die Früchte sind jetzt inzwischen alle da, jetzt beende ich deine innere Nacht. Und darauf dürfen wir hoffen, dass wir das vielleicht zu Ende tragen. Aber vielleicht sagt Gott auch, ja, da sind welche um dich herum, die lernen gerade jetzt eine ganze Menge von dir, weil du so durchträgst. Deswegen, ich bin erstens nicht Gott und zweitens, wir wissen nicht, wie viel Früchte ich noch brauche und wie gut es jetzt für mich oder für andere ist. Also im Grunde kann man die innere Nacht so nicht verkürzen oder sagen, so, ich muss jetzt schnell das lernen und dann ist sie vorbei, Aber ich kann natürlich schon lernen, was es heißt, Treue zu üben, treu im Gebet zu bleiben, mich an die zu halten, die mich bereichern, die mir ihre Freude am Glauben schenken, Freude zu haben an der Freude anderer, an der Glaubensfreude. Das ist sowieso etwas, was ich jedem Menschen empfehlen kann. Such die Nähe zu Menschen, die eine Heiligkeit ausstrahlen. Das sind so Energiezentren, davon können wir gar nicht genug haben. Und gerade eben das dann, wenn mir selber die Energie fehlt, ob jemand jetzt schon von innerer Nacht oder nur von einer Erschöpfung spricht, also die Nähe zu den aktuellen Heiligen, aber auch zu den verstorbenen Heiligen, die auch immer noch lebendig sind, ist dabei ganz wichtig.
1: Dankeschön. Und wir kommen zu einer weiteren Frage, die jetzt wieder aus der Hörerfamilie kommt. Und das ist Frau Dorothea aus der Nähe von Bad Kissingen. Herzlich willkommen Ihnen.
9: Ja, grüß Gott, Herr Pfarrer von Frelem. Ich habe eine Frage. Ich weiß nicht, wo es genau steht. Heißt, wird Jesus noch Glauben finden, wenn er wieder auf die Erde kommt? Mhm. Und wann, wie ist das gemeint? Das ist doch nicht das Ende der Welt. Oder was bedeutet das, wenn Jesus wieder auf die Erde kommt, aber noch Glauben findet?
1: Also, wollen Sie darauf antworten?
0: Wie gesagt, was Bibelstellen angeht, bin ich immer ein bisschen vorsichtiger, aber das geht jetzt ja doch eher so ins Grundsätzliche, also wie wird das Ende der Welt aussehen? Also es gibt schon eine Wiederkunft Christi. Und bei dieser Wiederkunft Christi ist schon die Frage, wie sieht es dann bei Menschen aus? Die mag, also die Kirche hält daran fest, ist irgendwann mal ein historisches Datum, das dann irgendwann eine Jahreszahl trägt, nicht nur etwas Symbolisches. Aber sie ist wahrscheinlich erst einmal mit meinem persönlichen Tod identisch. Und dann ist auch die Frage, wie sieht es dann aus, auf den Tod sich hin vorzubereiten? Habe ich dann noch Glauben? Werde ich im Tod glauben? Was ist dann auf dem Todesbett noch wichtig? Das sind die Fragen, die Jesus sozusagen seinen Leuten damals stellt. Ne? Also wenn es mal zu Ende geht, wie sieht es dann bei euch aus? Ihre Frage war jetzt aber so ein bisschen, ist das
9: schon jetzt... Ob Jesus schon vorher auf die Erde kommt? Ist dann das nicht das Ende der Welt? Ich habe gedacht, Jesus kommt erst zum Ende der Welt, wo auf den Wolken erscheint. Aber kommt er schon vorher?
0: Ja, ja und nein. Entschuldigung. Also er kommt erst in Herrlichkeit wieder am Ende der Welt, um uns alle dann zu erlösen, so wie wir sind. Aber er kommt natürlich unsichtbar in diese Welt durch die Kirche, durch die Sakramente, zu jedem Einzelnen. Das ist auch ein echtes Kommen. Bei jeder Kommunion kommt er zu mir und stellt mir diese Frage, aber bietet mir gleichzeitig auch das Heilmittel an, um den mangelnden Glauben, es gibt ja auch die Bibelstelle, ich möchte gerne glauben, Herr, hilf meinem Unglauben. Dass ich dann sage, er kommt jedes Mal in der Eucharistie und er stärkt mich im Glauben. Will ich das? Will ich ihn aufnehmen? Gebe ich ihm Raum, dass er in mir wirkt? Also es ist einmal eine Frage auf das Ende der Zeit hin, aber das ist dann wirklich das Ende der Zeit. Aber es ist gleichzeitig auch eine Frage für jeden Kommuniongang, für jede Begegnung mit Gott in jedem Alltag.
9: Und da heißt es dann auch, ob Jesus, wenn er dann kommt, in der Kommunion und so, ob er da noch Glauben bei uns findet. Kann man das so verstehen?
0: Ja, aber es ist natürlich nicht eine endgültige Frage, sondern die stellt er sich immer wieder. Das heißt, da ist auch Entwicklung möglich, dass ich sage, ja, im Moment vielleicht noch nicht, doch mehr, demnächst ganz viel und dann bin ich ganz offen. Also das ist nicht so eine endgültige Frage, aber eine Frage, die er jedes Mal stellt. Ne? Hat er ja auch bei jeder Begegnung mit allen, die geheilt worden sind. Glaubst du? Glaubst du an den Menschensohn? Glaubst du an den Messias? Und die Frage stellt er uns auch jedes Mal, immer wieder neu.
9: Ist gut, dann herzlichen Dank alles und alles Gute, Herr Pfarrer von Brille.
0: Ja, danke.
9: Ja, alles Gute weiterhin.
1: Auch Ihnen. Auf Wiederhören, Frau Dorothea. Ein Gruß nach Bad Kissingen. Danke für Ihre Frage. So, liebe Hörerinnen und Hörer, wie es scheint, ist die Reihe der Anrufer jetzt zu einem Ende gekommen. Und damit ist auch dann beinahe unsere Sendung hier beschlossen. Schön, dass Sie alle damit dabei gewesen sind, dass Sie wahrscheinlich sehr intensiv zugehört haben, aber auch so viele interessante Fragen gestellt haben. Oh nein, ich sehe, da ergreift noch jemand die Gelegenheit. Wir nutzen sie auch noch, um eine Frage zu stellen. Eine Anruferin meldet sich noch. Grüß Gott, hallo, mit wem sprechen wir?
10: Grüß Gott, Entschuldigung, ich habe spät angerufen. Ich
1: wie ist Ihr Name?
10: Kellam Konstanze.
1: Herr Kellam, wie ist Ihre Frage?
10: Ich bringe Stellvertretung, Söhne und Opfer durcheinander. Ich habe ein Beispiel. Therese von Konnersreuth hat einen jungen Seminaristen getroffen und er hat ein unheilbarer Kehlkopfkrebs oder so. Sie hat gesagt, ich übernehme das, und damit du Priester werden kannst. Und tatsächlich hat sie diese, ist das Sühne oder Stellvertretung? Sie hat das übernommen und selber Schmerzen bekommen und der Priester ist gesund und ist Priester geworden. Das ist nur ein Beispiel, weil Beispiele helfen. Aber ist das Sühne oder Stellvertretung?
1: Ja.
0: Ich kann da, glaube ich, gut drauf antworten, weil das ein gutes Beispiel ist. Das ist nicht immer so eindeutig. Aber in diesem Fall würde ich sagen, es ist ein Opfer, das sie bringt und Stellvertretung für den Priester, dass sie leidet. Aber es ist nicht unbedingt Sühne. Bei Sühne kommt der Gedanke drin, ich habe vorher was falsch gemacht und ich sühne mein Fehlverhalten, indem ich das, was ich vorher zu wenig getan habe, jetzt mehr tue. Das kann ich auch machen, stellvertretend sühnen. Ne? Also da hat jemand anders gesündigt und ich helfe bei dem Wiedergutmachen oder ich übernehme es vielleicht sogar ganz. Das ist auch etwas in unserem Rechtssystem Seltenes, gab es früher öfter. Vor Gott ist das möglich. Ein anderer hat was falsch gemacht, ich sühne das, was geschehen ist. Manchmal kann man auch sogar Sühnenächte für die Sünden der Welt feiern. Aber in diesem Fall bei der Theresa von Konnersreuth sühnt sie ja nicht die eigenen Sünden und übernimmt die Strafe oder sühnt sie die Sünden des Priesters, weil der ja auch nicht den Kehlkopfkrebs hatte, als Strafe für etwas. Deswegen würde ich sagen, es ist Opfer. Es ist Stellvertretung, es ist übernatürlich und damit ein großes Geschenk. Aber in diesem Fall hat es nicht so viel von Sühne.
10: Aber Christus hat nicht den Martertod erlitten, er hat das Sühneopfer gelitten.
0: Ja, also das hat er tatsächlich aus Sühne getan. Also wie gesagt, Sühne ist auch eine wichtige Sache, spielt eine große Rolle. Und manchmal können wir Sühne und Opfer und Stellvertretung nicht so richtig auseinanderhalten. Christus ist aus Sühne für unsere Sünden am Kreuz gestorben, hat dort das Opfer vollzogen, das wir hätten vollziehen müssen, stellvertretend für uns. Also da kommt alles drei zusammen. Aber in dem Beispiel, was Sie jetzt gesagt haben, sehe ich nicht in erster Linie die Sühne, sondern eher ein freiwilliges Opfer zur Vergrößerung der Heiligkeit dieses Mannes, der dann eben im Priesteramt dann wirken kann.
1: Dankeschön, Frau Kellam. Und ein Gruß nach München durch diese abschließende Frage. Nochmal die begriffliche Klärung eindeutig am Ende der Sendung. Danke dafür und auch Ihnen, Pfarrer van Briel, herzlichen Dank. Liebe Hörerinnen und Hörer, das war die Sendung Frag den Pfarrer zum Glauben in einer weiteren spannenden Ausgabe mit vielen Fragen aus der Hörerschaft. Und Sie können sie nachhören und auch gerne weitergeben, wenn da etwas dabei war, das vielleicht jemanden interessieren könnte aus Ihrem Bekanntenkreis, Freundeskreis, mit dem Sie gesprochen haben und wo Sie sagen, ah, da kann man gut anknüpfen. Empfehlen Sie es gerne weiter. 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Pfarrer van Briel, dürfen wir Sie jetzt zum Abschluss der Sendung noch um Ihren Segen und vielleicht ein kleines Gebet für die Hörer beten?
0: Ja, gerne. Ich bin vor kurzem gefragt worden, ob es eigentlich eine Pfingstoktav gibt. Nein, die ist mit dem Zweiten Vatikanischen Konzil abgeschafft worden, weil Pfingsten ist der Schluss der 50 Tage. Aber nichts hindert uns daran, dass wir den Pfingstgedanken verlängern und wir gehen auf den Dreifaltigkeitssonntag zu, wo wir durch den Heiligen Geist in die Gemeinschaft mit Gott hineingenommen sind. Und in diesem Sinne darf ich Ihnen allen den Heiligen Geist nochmal wünschen, auch wenn Pfingsten hinter uns liegt, wir aber noch in der Zeit sind. Und ich darf Ihnen die Frucht des des Geistes wünschen. Die schönste ist, dass wir untereinander und mit Gott verbunden werden. Dass alles, was der Verbindung entgegensteht, vor allem unsere Sünde oder auch manchmal Ängste oder Sorgen, die wir haben, die uns davon abhalten, uns einander zuzuwenden, dass Gott bereit ist, das zu mildern oder uns vielleicht sogar ganz zu nehmen. All das, Gesundheit an Leib und Seele, gewähre euch der allmächtige und gute Gott, der Vater, der Sohn und der Heilige Geist.
1: Amen.
0: Gelobt sei Jesus Christus.
1: In Ewigkeit. Amen.
0: Entschuldigung.
1: Macht nichts. Alles Gute Ihnen, Pfarrer von Briel, und auch Ihnen, liebe Hörerinnen und Hörer. Mein Name ist Astrid Mooskopf. Es war der Grundkurs des Glaubens bei Radio Horeb. 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

0: 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Herzlich willkommen zum Barmherzigkeitsrosenkranz. Wir beten heute mit Schwester Maria Eisend, Mitarbeiterin des internationalen katholischen Missionswerk Missio und der Gemeinschaft der Missionarinnen Christi, für aktuelle Weltereignisse. Grüß Gott, Schwester Maria.
1: Grüß Gott.
0: Schwester Maria Eisend wird uns vor jedem Gesetz ein aktuelles Gebetsanliegen benennen. Wir beginnen jetzt mit dem Gebet der Todesstunde unseres

0: Im Namen des Vaters und des Sohnes und des Heiligen Geistes.
1: Amen.
0: Es sind Finsternisse entstanden, als der Herr Jesus Christus gekreuzigt wurde. Um die neunte Stunde rief er mit lauter Stimme: mein Gott, warum hast du mich verlassen?" Und mit geneigtem Haupt gab er seinen Geist auf.
1: Wir beten dich an, Herr Jesus Christus, und preisen dich. Denn durch dein heiliges Kreuz hast du die Welt erlöst.
0: Heiliger Gott, du hast deinen Sohn der Schmach des Kreuzes unterworfen, um uns der Gewalt des Bösen zu entreißen. Gib uns die Gnade, dass auch wir deinem Willen gehorchen und einst in Herrlichkeit auferstehen. Darum bitten wir dich durch ihn, Christus, unseren Herrn.
1: Wir danken dir, Herr Jesus Christ, dass du für uns gestorben bist. Ach, lass dein Kreuz und deine Pein an uns doch nicht verloren sein.
0: Amen.

0: Vater unser im Himmel, geheiligt werde dein Name, dein Reich komme, dein Wille geschehe wie im Himmel, so auf Erden.
1: Unser tägliches Brot gib uns heute und vergib uns unsere Schuld, wie auch wir vergeben unseren Schuldigern. Und führe uns nicht in Versuchung, sondern erlöse uns von dem Bösen.
0: Gegrüßet seist du, Maria, voll der Gnade, der Herr ist mit dir. Du bist gebenedeit unter den Frauen, und gebenedeit ist die Frucht deines Leibes, Jesus.
1: Heilige Maria, Mutter Gottes, bitte für uns Sünder, jetzt und in der Stunde unseres Todes. Amen.
0: Ich glaube an Gott, den Vater, den Allmächtigen, den Schöpfer des Himmels und der Erde, und an Jesus Christus, seinen eingeborenen Sohn, unseren Herrn, empfangen durch den Heiligen Geist, geboren von der Jungfrau Maria, gelitten unter Pontius Pilatus, gekreuzigt, gestorben und begraben, hinabgestiegen in das Reich des Todes, am dritten Tage auferstanden von den Toten, aufgefahren in den Himmel. Er sitzt zur Rechten Gottes, des allmächtigen Vaters. Von dort wird er kommen, zu richten die Lebenden und die Toten.
1: Ich glaube an den Heiligen Geist, die heilige katholische Kirche, Gemeinschaft der Heiligen, Vergebung der Sünden, Auferstehung der Toten und das ewige Leben. Amen.
0: Schwester Maria wird uns jetzt das erste Gebetsanliegen benennen.
1: Aus der libanesischen Diözese Baalbek erreichten Missio München bewegende Ostergrüße, die in einem Zustand zwischen Angst und Hoffnung geschrieben wurden. Angst, dass die christlichen Dörfer verschwinden, und Hoffnung, dass sich die Lage doch noch beruhigen wird. Beten wir für die Menschen, die unter den anhaltenden Kämpfen und der Angst leiden. Schenke ihnen Schutz in der Gefahr, bewahre sie vor Schaden und gib den Vertriebenen eine sichere Zuflucht.

0: Ewiger Vater, ich opfere dir auf den Leib und das Blut, die Seele und die Gottheit deines über alles geliebten Sohnes, unseres Herrn Jesus Christus.
1: Zur Sühne für unsere Sünden und für die Sünden der ganzen Welt.
0: Durch sein schmerzhaftes Leiden.
1: Hab Erbarmen mit uns und mit der ganzen Welt.
0: Durch sein schmerzhaftes Leiden.
1: Hab Erbarmen mit uns und mit der ganzen Welt.
0: Durch sein schmerzhaftes Leiden.
1: Hab Erbarmen mit uns und mit der ganzen Welt.
0: Durch sein schmerzhaftes Leiden.
1: Hab Erbarmen mit uns und mit der ganzen Welt.
0: Durch sein schmerzhaftes Leiden.
1: Hab Erbarmen mit uns und mit der ganzen Welt.
0: Durch sein schmerzhaftes Leiden.
1: Hab Erbarmen mit uns und mit der ganzen Welt.
0: Durch sein schmerzhaftes Leiden.
1: Hab Erbarmen mit uns und mit der ganzen Welt.
0: Durch sein schmerzhaftes Leiden.
1: Hab Erbarmen mit uns und mit der ganzen Welt.
0: Durch sein schmerzhaftes Leiden.
1: Hab Erbarmen mit uns und mit der ganzen Welt.
0: Durch sein schmerzhaftes Leiden.
1: Hab Erbarmen mit uns und mit der ganzen Welt.
0: Die Menschen in Madagaskar befinden sich seit Ende 2025 in einer Phase des soziopolitischen Umbruchs, die sie einerseits mit Hoffnung, aber auch mit Sorge und Angst erfüllt. In diesem Jahr, im Monat der Weltmission, begleitet Mission München besonders die Menschen in Madagaskar. Beten wir, dass sich ihre Hoffnung auf eine positive Zukunft erfüllt.
1: Ewiger Vater, ich opfere dir auf den Leib und das Blut, die Seele und die Gottheit deines über alles geliebten Sohnes, unseres Herrn Jesus Christus.
0: Zur Sühne für unsere Sünden und für die Sünden der ganzen Welt.
1: Durch sein schmerzhaftes Leiden.
0: Hab Erbarmen mit uns und mit der ganzen Welt.
1: Durch sein schmerzhaftes Leiden.
0: Hab Erbarmen mit uns und mit der ganzen Welt.
1: Durch sein schmerzhaftes Leiden.
0: Hab Erbarmen mit uns und mit der ganzen Welt.
1: Durch sein schmerzhaftes Leiden.
0: Hab Erbarmen mit uns und mit der ganzen Welt.
1: Durch sein schmerzhaftes Leiden.
0: Hab Erbarmen mit uns und mit der ganzen Welt.
1: Durch sein schmerzhaftes Leiden.
0: Hab Erbarmen mit uns und mit der ganzen Welt.
1: Durch sein schmerzhaftes Leiden.
0: Hab Erbarmen mit uns und mit der ganzen Welt.
1: Durch sein schmerzhaftes Leiden.
0: Hab Erbarmen mit uns und mit der ganzen Welt.
1: Durch sein schmerzhaftes Leiden.
0: Hab Erbarmen mit uns und mit der ganzen Welt.
1: Durch sein schmerzhaftes Leiden.
0: Hab Erbarmen mit uns und mit der ganzen Welt.
1: Wir beten heute mit Schwester Maria Eisend, Mitarbeiterin des Internationalen Katholischen Missionswerk Missio und der Gemeinschaft der Missionarinnen Christi, für aktuelle Weltereignisse. Wir hören jetzt das dritte Gebetsanliegen.
0: Vor allem die Medien zeigen in Indien, dass durch ein starkes wirtschaftliches Wachstum, technologischen Fortschritt und eine junge, dynamische Bevölkerung gekennzeichnet ist. Während eine wachsende Mittel- und Oberschicht von der wirtschaftlichen Entwicklung profitiert, leben jedoch Millionen von Menschen in Armut, oft ohne soziale Absicherung. Christen sind eine kleine Minderheit in diesem großen Land. Der gesellschaftliche Einfluss der katholischen Kirche im Bildungs-, Gesundheits- und Sozialbereich ist trotz geringen Anteils nun von nur etwa 1,3% an der Gesamtbevölkerung sehr groß. Schulen, Krankenhäuser und soziale Zentren werden sehr geschätzt. Alarmierend ist der Anstieg von Angriffen auf Christen und andere Minderheiten. Beten wir, dass das Land, das für eine ausgeprägte Toleranz in Kultur- und Religionsfragen bekannt war, diese Einstellung nicht verliert. ewiger Vater, ich opfere dir auf den Leib und das Blut, die Seele und die Gottheit deines über alles geliebten Sohnes, unseres Herrn Jesus Christus.
1: Zur Sühne für unsere Sünden und für die Sünden der ganzen Welt.
0: Durch sein schmerzhaftes Leiden.
1: Hab Erbarmen mit uns und mit der ganzen Welt.
0: Durch sein schmerzhaftes Leiden.
1: Hab Erbarmen mit uns und mit der ganzen Welt.
0: Durch sein schmerzhaftes Leiden.
1: Hab Erbarmen mit uns und mit der ganzen Welt.
0: Durch sein schmerzhaftes Leiden.
1: Hab Erbarmen mit uns und mit der ganzen Welt.
0: Durch sein schmerzhaftes Leiden.
1: Hab Erbarmen mit uns und mit der ganzen Welt.
0: Durch sein schmerzhaftes Leiden.
1: Hab Erbarmen mit uns und mit der ganzen Welt.
0: Durch sein schmerzhaftes Leiden.
1: Hab Erbarmen mit uns und mit der ganzen Welt.
0: Durch sein schmerzhaftes Leiden.
1: Hab Erbarmen mit uns und mit der ganzen Welt.
0: Durch sein schmerzhaftes Leiden.
1: Hab Erbarmen mit uns und mit der ganzen Welt.
0: Durch sein schmerzhaftes Leiden.
1: Hab Erbarmen mit uns und mit der ganzen Welt.
0: Am 1. Juni wird in Äthiopien gewählt. Zum ersten Mal seit dem Tigray-Krieg zwischen der Volksbefreiungsfront von Tigray und den äthiopischen nationalen Verteidigungsstreitkräften, der im Jahr 2022 zu Ende ging. Äthiopien ist weiterhin mit Spannungen konfrontiert. Beten wir für ein friedliches und gerechtes Wahlergebnis. Lass Gerechtigkeit und Frieden aufblühen und die Menschen in eine hoffnungsvolle Zukunft blicken.
1: Ewiger Vater, ich opfere dir auf den Leib und das Blut, die Seele und die Gottheit deines über alles geliebten Sohnes, unseres Herrn Jesus Christus.
0: Zur Sühne für unsere Sünden und für die Sünden der ganzen Welt.
1: Durch sein schmerzhaftes Leiden.
0: Hab Erbarmen mit uns und mit der ganzen Welt.
1: Durch sein schmerzhaftes Leiden.
0: Hab Erbarmen mit uns und mit der ganzen Welt.
1: Durch sein schmerzhaftes Leiden.
0: Hab Erbarmen mit uns und mit der ganzen Welt.
1: Durch sein schmerzhaftes Leiden.
0: Hab Erbarmen mit uns und mit der ganzen Welt.
1: Durch sein schmerzhaftes Leiden.
0: Hab Erbarmen mit uns und mit der ganzen Welt.
1: Durch sein schmerzhaftes Leiden.
0: Hab Erbarmen mit uns und mit der ganzen Welt.
1: Durch sein schmerzhaftes Leiden.
0: Hab Erbarmen mit uns und mit der ganzen Welt.
1: Durch sein schmerzhaftes Leiden.
0: Hab Erbarmen mit uns und mit der ganzen Welt.
1: Durch sein schmerzhaftes Leiden.
0: Hab Erbarmen mit uns und mit der ganzen Welt.
1: Durch sein schmerzhaftes Leiden.
0: Hab Erbarmen mit uns und mit der ganzen Welt.
1: Durch sein schmerzhaftes Leiden.
0: Hab Erbarmen mit uns und mit der ganzen Welt. Anfang April ist ein Zyklon über Papua Neuguinea hinweggefegt. Beten wir für alle Menschen, die durch die Naturkatastrophe geliebte Angehörige verloren haben. Sei ihnen nahe in ihrem Schmerz, tröste sie in ihrer Trauer und gib ihnen die Kraft, durch diese dunklen Stunden zu gehen. Ewiger Vater, ich opfere dir auf den Leib und das Blut, die Seele und die Gottheit deines über alles geliebten Sohnes, unseres Herrn Jesus Christus.
1: Zur Sühne für unsere Sünden und für die Sünden der ganzen Welt.
0: Durch sein schmerzhaftes Leiden.
1: Hab Erbarmen mit uns und mit der ganzen Welt.
0: Durch sein schmerzhaftes Leiden.
1: Hab Erbarmen mit uns und mit der ganzen Welt.
0: Durch sein schmerzhaftes Leiden.
1: Hab Erbarmen mit uns und mit der ganzen Welt.
0: Durch sein schmerzhaftes Leiden.
1: Hab Erbarmen mit uns und mit der ganzen Welt.
0: durch sein schmerzhaftes Leiden.
1: Hab Erbarmen mit uns und mit der ganzen Welt.
0: Durch sein schmerzhaftes Leiden.
1: Hab Erbarmen mit uns und mit der ganzen Welt.
0: Durch sein schmerzhaftes Leiden.
1: Hab Erbarmen mit uns und mit der ganzen Welt.
0: Durch sein schmerzhaftes Leiden.
1: Hab Erbarmen mit uns und mit der ganzen Welt.
0: Durch sein schmerzhaftes Leiden.
1: Hab Erbarmen mit uns und mit der ganzen Welt.
0: Durch sein schmerzhaftes Leiden.
1: Hab Erbarmen mit uns und mit der ganzen Welt. Heiliger Gott, heiliger starker Gott, heiliger unsterblicher Gott.
0: Hab Erbarmen mit uns und mit der ganzen Welt.
1: Heiliger Gott, heiliger starker Gott, heiliger unsterblicher Gott.
0: Hab Erbarmen mit uns und mit der ganzen Welt.
1: Heiliger Gott, heiliger starker Gott, heiliger unsterblicher Gott.
0: Hab Erbarmen mit uns und mit der ganzen Welt.
1: Barmherziger Jesus, im Augenblick deines Kreuzestodes für uns bete ich dich an und lobpreise dich und bitte, umfasse mit deiner unerschöpflichen Barmherzigkeit die ganze Menschheit, besonders die armen Sünder und die Sterbenden.
0: Amen.
1: Im Namen des Vaters und des Sohnes und des Heiligen Geistes.
0: Amen.
1: Gelobt sei Jesus Christus.
0: In Ewigkeit. Amen.
1: Herzlichen Dank, Schwester Maria, dass wir gemeinsam für die Welt beten durften. Alles Gute Ihnen, Gottes Segen.
0: Danke.
1: Wir waren zum Gebet heute verbunden mit Schwester Maria Eisend, Mitarbeiterin des Internationalen Katholischen Missionswerk Missio hier in München und der Gemeinschaft der Missionarinnen Christi, zu der Schwester Maria gehört. Es ist 15:17 Uhr. In Kürze laden wir Sie ein zum Kreuzweg.

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Wir laden Sie jetzt zu einer Kreuzwegandacht ein mit der Gebetsgruppe Friedenstauben aus Piesenkamm in Oberbayern nach Vorlage von Rosa Mannhardt.

Liebe Zuhörer und Mitbeter bei Radio Horeb, nach Pfingsten ist der liturgische Alltag wieder eingekehrt und so beten wir um diese Zeit auch den Kreuzweg. Heute nach einer Vorlage der Gebetskreisgründerin Rosa Mannhardt, der Friedenstauben aus Piesenkamm. Dazu dürfen wir Sie recht herzlich begrüßen. Im Zeichen unserer Erlösung wollen wir diese Andacht beginnen. Im Namen des Vaters und des Sohnes und des Heiligen Geistes. Amen.

0: Herr Jesus Christus, wir sind gekommen, um betend deinen Kreuzweg nachzugehen, den du vom Haus des Pilatus bis hinauf nach Golgotha gegangen bist. Dankbar betrachten wir das große Erbarmen, mit dem du unseren Ungehorsam gesühnt und unsere Sünden getilgt hast. In dieses Erbarmen empfehlen wir unsere Lieben und alle Menschen und auch uns selbst mit unseren Sünden und unserem Leid. Heiliger Gott, heiliger starker Gott, heiliger unsterblicher Gott, erbarme dich unser.
1: Im Namen Jesu wollen wir beginnen, möchten uns auf den Kreuzweg besinnen, den du, o Herr Jesus, für uns bist gegangen, bis hin zum Kreuze, an dem du gehangen. Erste Station. Jesus wird zum Tode verurteilt. Wir beten dich an, Herr Jesus Christus, und preisen dich.
2: Denn durch dein heiliges Kreuz hast du die ganze Welt erlöst.
0: Der Richter der Welt steht vor dem Gericht der Menschen. Hasserfüllt verlangt die verhetzte Menge seinen Tod. Aus Menschenfurcht fällt Pilatus das ungerechte Urteil. Jesus aber steht gebunden da und schweigt.
1: O Jesu mein, welch furchtbar Wort! Nehmt ihr ihn hin zum Kreuze dort. Das Urteil nimmst du schweigend an, du, der nur Gutes hat getan. O Herr, verzeih, auch ich bin schuld. Keine Zeit, keine Geduld, zu wenig Liebe für die Armen. O Herr, verzeih und hab Erbarmen. Leidender Herr Jesus Christus, erbarme dich unser und der armen Seelen im Fegfeuer.

0: Zweite Station. Jesus nimmt das schwere Kreuz auf seine Schultern. Wir beten dich an, Herr Jesus Christus, und preisen dich.
1: Denn durch dein heiliges Kreuz hast du die ganze Welt erlöst.
0: Jesus, nun beginnt dein Weg mit dem Kreuz auf schmalem Steg. Lass meine Seele begleitet sein, dir zur Seite in Schmerz und Pein. Herr, wenn ich mein Kreuz anschaue, dann krieg ich Angst. Ich hab eine Bitt, hilf du mir tragen, geh du mit. So werd ich's schaffen, Schritt für Schritt. Leidender Herr Jesus Christus,
1: erbarme dich unser und der armen Seelen im Fegfeuer.

0: Dritte Station. Jesus fällt zum ersten Mal unter dem Kreuz. Wir beten dich an, Herr Jesus Christus, und preisen dich.
1: Denn durch dein heiliges Kreuz hast du die ganze Welt erlöst.
2: Die Last ist schwer, der Weg steinig, der Herr zu Tode ermattet. Er schwankt und fällt, doch er wird emporgerissen und zum Weitergehen gezwungen.
0: Jesus, das Kreuzes Holz drückt dich zur Erde. Du, der gute Hirt der Herde, wirst geopfert wie ein Lamm, trägst sogar selbst den Kreuzesstamm. Herr, wenn mich das Kreuz erdrückt, hilf mir, es betend zu ertragen. Denn was Gottes Willen schickt, hat seinen Sinn. Ich sollt nicht klagen. Leidender Herr Jesus Christus,
1: erbarme dich unser und der armen Seelen im Fegfeuer.

0: Vierte Station. Jesus begegnet seiner Mutter. Wir beten dich an, Herr Jesus Christus, und preisen dich.
1: Denn durch dein heiliges Kreuz hast du die ganze Welt erlöst.
2: Die Mutter steht am Weg, den der Sohn mit seinem schweren Kreuz geht. Ihre Blicke begegnen sich. Sie erkennt seine Qual und trägt alles Leid mit ihm.
0: Jesus, welch ein Bild der Trauer! Die Mutter steht vor dir, bedauert, tröstet, Bild der Liebe. Mit euch ist Güte, Segen, Friede. Herr, ich möchte voll Ehrfurcht schweigen, voller Andacht mich verneigen, eure Liebe, euren Schmerz tief einschließen in mein Herz. Leidender Herr Jesus Christus,
1: erbarme dich unser und der armen Seelen im Fegfeuer.

0: Fünfte Station. Simon von Cyrene hilft Jesus das Kreuz tragen. Wir beten dich an, Herr Jesus Christus, und preisen dich.
1: Denn durch dein heiliges Kreuz hast du die ganze Welt erlöst.
2: Der Herr vermag die Kreuzeslast nicht mehr zu tragen. Da zwingen die Soldaten einen Mann, der vom Feld kommt und eben vorübergeht, Jesus das Kreuz nachzutragen.
0: Jesus, dein Kreuz ist viel zu schwer. Man sieht's dir an, du kannst nicht mehr. Aus Cyrene kommt ein Mann, durch Zwang fasst er das Kreuz mit an. Herr, Simons Hilfe tat dir gut, zwar nur gezwungen half er dir. Mit Freude und ein bisschen Mut, lass Not mich lindern vor unserer Tür. Leidender Herr Jesus Christus,
1: erbarme dich unser und der armen Seelen im Fegfeuer.

0: Sechste Station. Veronika reicht Jesus das Schweißtuch. Wir beten dich an, Herr Jesus Christus, und preisen dich.
1: Denn durch dein heiliges Kreuz hast du die ganze Welt erlöst.
2: Veronika sieht Jesu Leid und die Rohheit der Soldaten. Sie fragt nicht, was die Menschen denken. Mutig dringt sie durch die Menge und bietet dem Herrn das Schweißtuch dar, in das er sein Antlitz drückt.
0: Liebster Jesus, komm und schau aus der Menge diese Frau. Wisch dir Blut und Tränen ab, ohne Angst ihr Tuch sie gab. Herr, inmitten dieser Welt, wo Terror, Angst und Not uns quält, lass diese Frau uns Vorbild sein, Gutes tun, auch ganz allein. Leidender Herr Jesus Christus, erbarme dich unser
3: und der armen Seelen im Fegfeuer.

0: Siebte Station. Jesus fällt zum zweiten Mal unter dem Kreuz. Wir beten dich an, Herr Jesus Christus, und preisen dich.
1: Denn durch dein heiliges Kreuz hast du die ganze Welt erlöst.
2: Die Schwäche und die Schmerzen des Herrn nehmen immer mehr zu. Er fällt ein zweites Mal, schwerer und schmerzlicher als zuvor. Mit großer Anstrengung steht er auf, um sein Opfer zu vollenden.
0: Jesus, das Kreuz drückt dich so sehr, auf die Steine fällst du nieder. Auch meine Sünden drücken schwer, doch du verzeihst mir immer wieder. O Herr, ich bitte dich um Geduld, denn immer wieder werde ich fallen. Lass mich bekennen meine Schuld, ich glaube, du vergibst uns allen. Leidender Herr Jesus Christus,
1: erbarme dich unser und der armen Seelen im Fegfeuer.

0: Achte Station. Jesus begegnet den weinenden Frauen. Wir beten dich an, Herr Jesus Christus, und preisen dich.
1: Denn durch dein heiliges Kreuz hast du die ganze Welt erlöst.
2: Am Weg stehen Frauen, die den gequälten Herrn beweinen. Er aber denkt voll Mitleid an das Unheil, das über sie kommen wird.
0: Jesus, voller Mitleid sind die Frauen, weinen sie nun auf dich schauen. Du aber mahnst, weint nicht um mich, um euch und eure Kinder weint. Herr, du hast recht, o hilf mir beten, gerecht und wahrhaft sei mein Leben, liebend, tröstend, fromm und rein. Lass mich den Kindern Vorbild sein. Leidender Herr Jesus Christus, erbarme dich unser
1: und der armen Seelen im Fegfeuer.

0: Neunte Station. Jesus fällt zum dritten Mal unter dem Kreuz. Wir beten dich an, Herr Jesus Christus, und preisen dich.
1: Denn durch dein heiliges Kreuz hast du die ganze Welt erlöst.
2: Der Herr ist zu Tode erschöpft und bricht zum dritten Mal unter der Last des Kreuzes zusammen. Doch er will das Werk vollenden, das der Vater ihm aufgetragen hat. So rafft er sich mit letzter Kraft noch einmal auf.
0: Jesus, du fällst schon zum dritten Mal, unsagbar schmerzlich deine Qual. Das schwere Kreuz, es drückt dich nieder. Wo sind nur alle deine Brüder? Herr, aus Angst liefen sie fort. Lass mich nicht fliehen. Ein gutes Wort, in schwerer Zeit gesprochen, hat manche Not gebrochen. Leidender Herr Jesus Christus, erbarme dich
1: unser und der armen Seelen im Fegfeuer.

0: Zehnte Station. Jesus wird seiner Kleider beraubt. Wir beten dich an, Herr Jesus Christus, und preisen dich.
1: Denn durch dein heiliges Kreuz hast du die ganze Welt erlöst.
2: Zu Tod ermattet ist der Herr auf dem Kalvarienberg angekommen. Die Soldaten reißen ihm, vor allem Volk, die Kleider vom Leib. Und die Wunden der Geißelung beginnen von neuem zu bluten.
0: Liebster Jesus, welch ein Schmerz quält dein immer liebend Herz. Deine Kleider reißt man fort, doch du klagst mit keinem Wort. Herr, lass mich viel öfter schweigen, wenn ich Unrecht muss erleiden. Sei mir Vorbild, still und leise, lehre mich und mach mich weise. Leidender Herr Jesus Christus,
1: erbarme dich unser und der armen Seelen im Fegfeuer.

0: Elfte Station. Jesus wird an das Kreuz genagelt. Wir beten dich an, Herr Jesus Christus, und preisen dich.
1: Denn durch dein heiliges Kreuz hast du die ganze Welt erlöst.
2: Die Soldaten werfen Jesus zu Boden. Sie durchbohren seine Hände und Füße und schlagen ihn ans Kreuz. Dann richten sie es empor. Jetzt ist das Wort erfüllt. Wenn ich von der Erde erhöht bin, werde ich alle an mich ziehen.
0: Jesus, du wirst ans Kreuz genagelt. Ich kann nichts denken, denn die Pein, die du erleidest, geht auch mir durch Mark und Bein. Herr, hilf, Schmerzen zu ertragen, nicht nach dem Warum zu fragen. Gib mir Kraft in meinen Leiden, des Vaters Willen mich zu beugen. Leidender Herr Jesus Christus,
1: erbarme dich unser und der armen Seelen im Fegfeuer.

0: 12. Station. Jesus stirbt am Kreuz. Wir beten dich an, Herr Jesus Christus, und preisen dich.
1: Denn durch dein heiliges Kreuz hast du die ganze Welt erlöst.
2: Der Herr hängt angenagelt am Holz des Kreuzes. Er betet für seine Peiniger. Um die 9. Stunde schreit er mit lauter Stimme: mein Gott, warum hast du mich verlassen? Und sterbend betet er: es ist vollbracht. Vater, in deine Hände befehle ich meinen Geist.
0: Liebster Jesu, im Sterben noch rufst du: Vater, verzeih ihnen doch. Sie wissen ja nicht, was sie tun. Beim Vater darfst du nun ausruhen. Herr, lass immer mich so leben, jedem verzeihen, jedem vergeben. Mög meine Seele im Frieden sein, wenn sie geht zum Vaterheim. Gekreuzigter Herr Jesus Christus,
1: erbarme dich unser und der armen Seelen im Fegfeuer.

0: 13. Station. Jesus wird vom Kreuz abgenommen und in den Schoß seiner Mutter gelegt. Wir beten dich an, Herr Jesus Christus, und preisen dich.
1: Denn durch dein heiliges Kreuz hast du die ganze Welt erlöst.
2: Der Herr hat ausgelitten. Josef von Arimathea hat voll Trauer und Ehrfurcht den Leib des Herrn vom Kreuz herabgenommen. Dann legen sie Jesus in den Schoß Mariens, seiner betrübten Mutter.
0: Jesus, man löst dich vom Kreuze los. Die Mutter nimmt dich auf den Schoß. Einmal noch mit dir vereint. Traurig, schweigend, weint und weint. Herr, viele Mütter, Väter weinen. Lass die Tränen sich vereinen im Gebet. Gib ihnen Mut. Im Himmel dort wird alles gut. Gekreuzigter Herr Jesus Christus,
1: erbarme dich unser und der armen Seelen im Fegfeuer.

0: 14. Station. Der heilige Leichnam Jesu wird ins Grab gelegt. Wir beten dich an, Herr Jesus Christus, und preisen dich.
1: Denn durch dein heiliges Kreuz hast du die ganze Welt erlöst.
0: Jesus, endlich hast du Ruhe. Der Stein schließt das Grab nun zu. Deine Freunde gehen nach Haus, die Menschen denken, alles ist aus. Herr, ich glaube, dass du auferstehst. Herr, ich glaube, dass du mit mir gehst. Herr, ich glaube, dass du bei mir bist, du mein Heiland, Jesus Christ. Gekreuzigter Herr Jesus Christus,
1: erbarme dich unser und der armen Seelen im Fegfeuer.
2: Am Ende dieser Kreuzwegandacht bedanken wir uns, die Gebetsgruppe der Friedenstauben, für ihr Mitbeten, ihr Mitdabeisein und an das Gedenken aller Seelen, die der Erlösung noch bedürfen. Im Zeichen unserer Erlösung verabschieden wir uns im Namen des Vaters und des Sohnes und des Heiligen Geistes. Amen.

0: Orientierungspunkte geben kann, damit dieses Instrument kein Risiko darstellt. Künstliche Intelligenz ist an sich eine Macht. Diese Macht kann zum Wohl der Menschheit eingesetzt werden, wenn sie in dem Sinne entwaffnet wird, dass sie nicht für gefährliche Zwecke genutzt wird. Das Schlüsselwort für diese Unterscheidung ist eine kulturelle Entwaffnung, die die Kirche vorschlägt. Damit schlägt der vatikanische Kultur- und Bildungsbeauftragte einen direkten Bogen zum Papstschreiben von Papst Leo XIV., der im 5. und letzten Kapitel von Magnifica Humanitas von der Entwaffnung der Worte spricht. Im 3. Kapitel fordert der Papst die Entwaffnung von KI und im 4. Kapitel befasst sich Leo XIV. Genauer damit, wie es gelingen kann, das Menschliche in Zeiten des Wandels zu bewahren, besonders mit Blick auf die Themen Arbeit, Freiheit und Wahrheit. Die Frage der Bildung betrifft insbesondere die Wahrheit, denn es geht darum, bei den jungen Generationen, die sich bereits in der neuen Zeit befinden, ohne sich dessen bewusst zu sein, da sie die Welt von früher nicht kennen, einen kritischen Geist zu entwickeln, aber auch einen konstruktiven. Nicht im negativen Sinn, sondern im positiven Sinn dieses neuen Instruments. Bildung ist einer der wichtigsten Orte, um diese Fähigkeit der jungen Generation zu fördern, die positiven und negativen Auswirkungen der künstlichen Intelligenz verstehen. Der Sekretär des Vatikanischen Dikasteriums für Kultur und Bildung betont, dass KI keine Modeerscheinung sei, sondern einen Wandel der Zivilisation und Kultur mit sich bringe. Was das für die Menschen bedeute, habe Papst Leo XIV. Durch die Bibelstelle vom Turmbau zu Babel in seiner Enzyklika verdeutlicht. Der Turm zu Babel ist ein Ort, an dem der Stärkste gewinnt. So nutzt der Papst dieses Bild. Der Schnellste, der Stärkste, der Leistungsfähigste wird sich durchsetzen und die künstliche Intelligenz wird ihm dies ermöglichen. Man sieht es heute. Es gibt 2 oder 3 Länder, die allen anderen deutlich voraus sind. In Magnifica Humanitas entwerfe und werbe Papst Leo XIV. Für die Vision einer anderen Welt. Die Alternative zu diesem Wettlaufsystem, bei dem der Erste, der ankommt, alles bekommt, ist eine Alternative derer, die vorne liegen und sich um den Zweiten und die hinter ihnen kümmern. Und das bedeutet, wenn man technologisch voraus ist und tatsächlich immer reicher wird, dass man dann auch an diejenigen denken muss, die zurückbleiben könnten, an diejenigen, die es nicht schaffen werden, denn sie dürfen nicht ausgeschlossen werden. Betont der Sekretär des Vatikanischen Dikasteriums für Kultur und Bildung, Erzbischof Carlo Maria Polvani, im Interview mit uns. Die österreichische Medienethikerin Claudia Paganini findet die KI-Enzyklika von Papst Leo XIV. Am Puls der Zeit.
1: Es ist schon auch beachtlich, dass der Papst sich auf das Thema so einlässt, dass er da sehr offen damit umgeht. Das finde ich zunächst einmal positiv. Er spricht eben damit ein Thema, was sehr viele Menschen momentan massiv beschäftigt, direkt an. Und ich denke, das ist gut.
2: Der Papst benennt ja in der Enzyklika Risiken im Zusammenhang mit der KI, ohne aber die Digitaltechnik an sich abzuwerten. Er sagt, KI ist moralisch nicht neutral. Es geht einfach darum, wie wir sie gestalten, was wir mit ihr machen. Meinen Sie, dass das den Usern heute eigentlich bewusst ist, wenn sie KI nutzen?
1: Ich würde meinen, dass es ganz wenigen Menschen bewusst ist, nämlich vor allem das stark Normative, was hinter der KI eigentlich mitschwingt. Also dass da ganz viele Richtungsentscheidungen schon getroffen worden sind, bevor ich überhaupt das Tool anwenden kann. Das ist, denke ich, nur wenigen bewusst.
2: Ja, Sie haben es angesprochen, der Papst lädt eigentlich dazu ein, auch die Prozesse hinter KI zu sehen. Also er lenkt den Blick auf auch Formen der Knechtschaft, so formuliert er das im Zusammenhang mit KI. Er benutzt da so eine Formel und sagt, nichts in der Welt der KI ist immateriell oder magisch. Wie haben Sie das wahrgenommen, dass der Papst da in seiner Enzyklika so etwas sagt?
1: Das eine sind die mehrere moralisch, ethisch relevanten Punkte, die er anspricht und die er sehr klar benennt. Also diese Formen der modernen Sklaverei, Ausbeutung von Menschen im globalen Süden, der extreme Ressourcenverbrauch, auch die Machtkonzentration, dass wir eigentlich sehr viel Macht in die Hand weniger Player geben. Das sind alles Punkte, die sind wichtig im Bewusstsein zu haben und auch anzusprechen und zu kritisieren. Und das tut der Papst und bringt da wirklich auch sehr treffend, würde ich sagen, zum Ausdruck, was gegenwärtig in der KI-Ethik auch diskutiert wird. Das ist mal das eine. Die andere Seite mit dem Magischen, mit dem

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0: Es gehört zu den wichtigsten Festen im ganzen Kirchenjahr, der Dreifaltigkeitssonntag, den wir jetzt am Sonntag, also schon übermorgen, feiern. Und auch an diesem besonderen Sonntag wird uns, wie jedem Sonntag, ein reiches Buffet an biblischen Lesungen dargeboten. Gleich drei Schriftlesungen aus dem Alten Testament, aus dem Neuen Testament und aus dem Evangelium und einen Psalm hören wir jeden Sonntag. Aber oft rauschen diese Texte einfach an uns vorbei. Was da hilft, sich schon vorher mit den Texten des Sonntags beschäftigen. Das wollen wir auch jetzt hier tun in der Sendung Höre Israel bei Radio Horeb heute am Freitagnachmittag. Mein Name ist David Kräuter. Live uns zugeschaltet ist für diese Sendung Pater Robert Maria Weinkötz von den Brüdern vom gemeinsamen Leben im Kloster Warkhäusl. Grüß Gott, Pater Robert Maria.
1: Ja, grüß Gott, Herr Kräuter, und grüß Gott allen, die jetzt sich Zeit nehmen, um auf Gottes Wort zu hören.
0: Die erste Lesung am Dreifaltigkeitssonntag, die ist aus dem Buch Exodus, Kapitel 24, die Verse 4 bis 6 und die Verse 8 bis 9. Diese werden wir jetzt hier gleich betrachten. Die weiteren Lesungen, die zweite Lesung, ist aus dem zweiten Brief an die Korinther, Kapitel 13, die Verse 11 bis 13. Und das Evangelium ist aus dem Johannesevangelium, Kapitel 3, die Verse 16 bis 18. Diese Angaben zu den Bibelversen, wenn Ihnen das jetzt gerade zu schnell ging, Sie aber gerne doch mitlesen möchten, die finden Sie auch auf horeb.org unter Programm oder auch direkt im Radiotext. Pater Robert Maria, lassen Sie uns jetzt diese Sendung mit einem Gebet beginnen.
1: Ja, gerne. Beginnen wir im Zeichen unseres Glaubens im Namen des Vaters, des Sohnes und des Heiligen Geistes.
0: Amen.
1: Guter Gott, du hast dich geoffenbart, du hast dich uns mitgeteilt in der Schöpfung, aber auch in dem Wort, das du an uns Menschen gerichtet hast und das unter der Führung des Heiligen Geistes Menschen niedergeschrieben haben. So dürfen wir dich kennen, dürfen mit dir in Kommunion, in Gemeinschaft reden, dürfen mit dir in eine Beziehung eintreten. Ich möchte dir danken, dass du dich offenbarst, dass wir dich kennen dürfen, und möchte dich jetzt bitten, hilf auch uns in diesen Minuten, wo wir uns deinem Wort widmen, zu spüren, zu hören, was du uns sagen möchtest, dass wir dich tiefer erkennen, mehr lieben können und auch mehr in der Dankbarkeit wachsen, um so als deine Kinder in dieser Welt dein Leben zu offenbaren. Dazu segne jetzt alle, die sich Zeit nehmen für dieses Wort Gottes, der allmächtige Gott und Vater, der Sohn und der Heilige Geist.
0: Amen. Amen. Hören wir jetzt hier die erste Lesung von dem Dreifaltigkeitssonntag, den wir jetzt am Sonntag feiern. Die Lesung aus dem Buch ist aus dem Buch Exodus. In jenen Tagen stand Mose früh am Morgen auf und ging auf den Sinai hinauf, wie es ihm der Herr aufgetragen hatte. Der Herr aber stieg in der Wolke herab und stellte sich dort neben ihn hin. Er rief den Namen des Herrn aus. Der Herr ging vor seinem Angesicht vorüber und rief: Der Herr ist der Herr, ein barmherziger und gnädiger Gott, langmütig und reich an Huld und Treue. Sofort verneigte sich Mose bis zur Erde und warf sich zu Boden. Er sagte: Wenn ich Gnade in deinen Augen gefunden habe, mein Herr, dann ziehe doch, mein Herr, in unsere Mitte. Weil es ein hartnäckiges Volk ist, musst du uns unsere Schuld und Sünde vergeben und uns dein Eigentum sein lassen. Soweit die erste Lesung jetzt vom Sonntag, vom Dreifaltigkeitssonntag. Hören wir jetzt hier die Betrachtung dazu live hier bei Radio Horeb heute am Freitagnachmittag von Pater Robert Maria.
1: Ja, diese Lesung, diese Begegnung Gottes mit Mose geht etwas voraus. Es geht voraus, dass Gott sich den Menschen offenbart, indem er auch etwas zunächst tut. Er befreit sein Volk aus der Gefangenschaft, aus der Knechtschaft, aus der Unfreiheit und zeigt sich zuerst einmal als ein Gott, der Interesse hat am Menschen, der will, dass wir Menschen leben, der möchte, dass wir in der Freiheit wachsen. Und erst dann, nachdem Gott sich so geoffenbart hat als ein Gott, der freisetzt, der Erlösung schenkt, offenbart er sich und zeigt sich immer wieder dem Mose, der stellvertretend für das Volk Gottes von Gott angesprochen wird und der diese Sendung bekommt, sein Volk, das Volk Gottes, zu führen und zu leiten. Jetzt hören wir von dieser Begegnung Gottes mit Mose. Sie wird auf einem Berg stattfinden. Der Berg ist natürlich gerne in der Bibel auch besonders erwähnt als ein Ort der Gottesbegegnung, weil der Mensch zunächst einmal, wenn er auf einen Berg geht, sich von dem Alltäglichen aufmachen muss in die Höhe. Mose steigt also hinauf, auch örtlich schon. Er muss sich auf den Weg machen nach oben und er tut sich auf den Weg machen schon in der Frühe des Tages, früher Morgen heißt es. Also da, wo der Tag noch jung ist, da geschieht die Begegnung des Herrn mit Mose. In diesen jungen Tag hinein, so heißt es, steigt der Herr hinab zu Mose in einer Wolke, also schon verhüllt. Die Wolke zeigt hier im Bild an, dass Gott nicht einfach greifbar ist, durchsichtig ist, sondern dass es auch ein Geheimnis ist, der Begegnung, in das nun Mose eintritt. Gott steigt herab und Mose steigt herauf und so treffen sich beide und es heißt sehr schön, auch örtlich, der Herr stellt sich neben Mose. Es ist eine Begegnung auf Augenhöhe, würde man heute sagen, obwohl es doch ganz unterschiedliche Partner sind hier in dieser Begegnung. Gott, der von oben kommt, aus seiner Sphäre, angedeutet durch die Wolke, und Mose, der von unten kommt, von seinem Volk her, von einer Erde, die ja auch Mühsal bedeutet, und sie sind nun nebeneinander und können sich begegnen. Jetzt öffnet sich diese Begegnung, indem Mose den Namen des Herrn ausruft. Der Name gibt gleichsam Zugriff, aber nicht magischen Zugriff, sondern es ist einfach dieses gläubige, ehrfürchtige Anrufen des Gottesnamens, der sich ja schon Mose gezeigt hat in der Begegnung am Dornbusch, als ein Gott, der mit seinem Volk ist, der mitfühlt mit seinem Volk, der für sein Volk da ist. Und an diesem Namen ruft Mose den Herrn an. Er ruht ihn praktisch an in seinem Herzen, in seinem Wesen, wenn er den Namen ausspricht. Der Name ist ja nicht einfach nur eine Bezeichnung, sondern er ist Zugang zum Wesen Gottes. Und dann heißt es sehr schön, der Herr ergreift nun die Initiative. Er ist es, der eigentliche Herr dieser Begegnung ist. Und der Herr selber spricht aus, der Herr ist der Herr. Das heißt, es ist eine Souveränität hier spürbar, wo der Mensch nicht einfach Zugriff hat auf Gott, sondern Gott bleibt frei. Aber jetzt kommt das Schöne. In dieser Freiheit zeigt er sich in seinem Wesen als erbarmender und gnädiger Gott. Als ein Gott, der sich nach außen offenbart, indem er Erbarmen schenkt und Gnade. Und dieses Erbarmen und diese Gnade, sie sind gleichsam wie ein Licht, das nach außen dringt von dem Inneren Gottes und schon einmal zeigt, wie Gott ist, was sein Wesen ist, was sein Geheimnis ist. Es ist kein undurchdringlicher Gott, sondern er öffnet sich im Erbarmen und zeigt gleichsam hier schon sein innerstes Wesen. Der Herr ist barmherzig, er ist gnädig, er ist langmütig, reich an Huld und Treue. Ja, das ist das, was Gott von sich aus offenbart, was er von sich aus preisgibt und was er ja auch schon unter Beweis gestellt hat in der Tat der Befreiung, der Erlösung. Das bleibt gültig für alle Zeiten. Und damit bekommt der Mensch hier, der Mensch Mose, schon einen Einblick in das Wesen, in das Geheimnis Gottes. Er ist einfach nicht unberechenbar. Er ist kein Gott, der nur absolute Herrschaft ausübt, über dem ja der Mensch ja, sich nur in Angst und Schrecken versetzen kann, sondern er ist ein Gott, der sich durch sein Erbarmen schon einmal ja, als vertrauenswürdig, als, ja, man darf sagen, sogar liebenswert zeigt, indem er sich den Menschen zuneigt und den Menschen auch in dieser Offenbarung seines Wesens schon einmal den Weg freigibt, dass der Mensch sich ihm nähern darf. Denn zwischen Mensch und Gott ist ja wirklich auch ein Abstand. Das Geschöpf nähert sich seinem Schöpfer. Der Mensch erfährt sich, und das spüren wir am Ende dieser Lesung, auch als jemand, der vor Gott seine Schuld und seine Sünde erkennen muss. Und Schuld und Sünde ist zunächst einmal auch hier all das, was von seinem Wesen her noch dem Wesen Gottes, der ganz Erbarmen, ganz Langmut, ganz Gnade ist, fremd ist. Mose spürt, er und das Volk, ja, es kann eigentlich nur bestehen, wenn es vertraut auf die Gnade Gottes. Und er spürt, dass diese Zuwendung, diese Zuneigung Gottes ein Geschenk seiner Liebe ist. Und dann kommt eine fast, ja, wie kann man das ausdrücken, eine Bitte, die sehr freimütig ist jetzt aus dieser Erfahrung und sehr mutig, dass Mose sagt, lass uns dein Eigentum sein. Damit drückt er aus, wir möchten dir angehören, wir möchten dem Gott angehören, und das ist die Gnade, die wir erfahren dürfen, der sich so liebevoll uns zuneigt und sich zu erkennen gibt. Lass uns doch dein Eigen sein. Und das ist das Erste, was uns jetzt die Lesung aus diesem Buch Exodus am Dreifaltigkeitssonntag zeigen möchte. Gott neigt sich uns zu. Wir dürfen ihm angehören. Wir dürfen zu einem Gott hintreten, dessen Wesen Gnade und Erbarmen ist, und wir haben gleichsam schon das Herz Gottes hier geöffnet. Wir dürfen hier schon in das Herz Gottes Einblick nehmen, der sich uns Menschen sein Herz zuneigt. Das ist das Allererste, dass wir so spüren, Gott öffnet sich, er offenbart sich, und die Offenbarung ist keine Offenbarung nur für den Intellekt, sondern es ist eine Offenbarung des Herzens, eines Gottes, der sich dem Menschen zeigt als ein Gott, der sich ganz konkret diesem Menschen, damit auch uns, zuneigt und zu erkennen geben möchte in der Liebe. Mal soweit die Gedanken zur ersten Lesung, die wie eine Tür schon sind in das Geheimnis des dreifaltigen Gottes, das wir feiern.
0: Und auf dieses Fest, auf den Dreifaltigkeitssonntag, bereiten wir uns hier heute vor, bei Radio Horeb heute am Freitagnachmittag. Mein Name ist David Kreuter. Live bei uns ist Pater Robert Maria Weinkötz von den Brüdern vom gemeinsamen Leben im Kloster Waghäusel. Wir betrachten hier gleich die zweite Lesung. Die können Sie jetzt schon einmal aufschlagen, wenn Sie möchten. Die finden Sie im Neuen Testament, im zweiten Brief an die Korinther, Kapitel 13, die Verse 11 bis 13.

0: Höre Israel hier bei Radio Horeb heute am Freitagnachmittag. Mein Name ist David Kreuter. Wir betrachten heute die Texte für den Sonntag, bereiten uns jetzt schon auf den Sonntag vor. Es ist nicht irgendein Sonntag, der jetzt hier bevorsteht. Es ist der Dreifaltigkeitssonntag, ein Sonntag, in dem wir besonders die Dreifaltigkeit Gottes betrachten. Und auch die Bibeltexte spiegeln das wider. Wir betrachten sie heute hier gemeinsam mit Pater Robert Maria Weinkötz von den Brüdern vom gemeinsamen Leben im Kloster Waghäusel. Hören wir jetzt hier die zweite Lesung vom Sonntag und dann die Betrachtung dazu von Pater Robert Maria. Die Lesung ist aus dem zweiten Brief des Apostels Paulus an die Gemeinde in Korinth. Schwestern und Brüder, freut euch, kehrt zur Ordnung zurück, lasst euch ermahnen, seid eines Sinnes, haltet Frieden. Dann wird der Gott der Liebe und des Friedens mit euch sein, grüßt einander mit dem heiligen Kuss. Es grüßen euch alle Heiligen, die Gnade des Herrn Jesus Christus und die Liebe Gottes und die Gemeinschaft des Heiligen Geistes sei mit euch allen. Soweit diese zweite Lesung, die wir jetzt am Sonntag auch hören werden in der Heiligen Messe. Hören wir dazu jetzt die Betrachtung von Pater Robert Maria von dem Brüder vom gemeinsamen Leben.
1: Ja, Sie werden es erraten haben, die Lesung ist sehr kurz und die Kirche hat wohl diese Lesung gewählt, weil am Ende ja der Ausblick auf den dreifaltigen Gott sehr deutlich ist. In diesem Wunsch, in diesem Gruß, den der Apostel an die Gemeinde richtet, die Gnade des Herrn Jesus Christus, die Liebe Gottes und die Gemeinschaft des Heiligen Geistes sei mit euch allen. Ja, dieser Wunsch und dieser Gruß, der ergeht natürlich jetzt auch an uns. Und man könnte ganz schnell, wenn wir diese Lesung so nicht hätten, in den Gedanken verfallen, ja, was interessiert uns, ob jetzt Gott dreifaltig ist oder nicht? Das ist doch spitzfindig für einige Theologen vielleicht interessant, die sich dann den Kopf zerbrechen können. Aber für uns ist doch wichtig, dass Gott barmherzig ist und dass wir mit ihm reden können. Ist nicht ganz falsch, aber es ist auch schön, dass wir wissen, wer dieser Gott ist. Und hier in der Lesung wird der Schleier, die Wolke gleichsam weggenommen, die das Geheimnis Gottes noch bedeckt, auch wenn er Geheimnis bleibt. Die Dreifaltigkeit ist eben nicht eine Erfindung der Kirche, sondern das Bekenntnis zum dreifaltigen Gott können wir sprechen, weil Gott selber durch Jesus Christus von sich gesprochen hat. Jesus spricht den Vater an und er spricht vom Geist, den er sendet und der mit dem Vater eins ist. Das ist zunächst einmal der Blick auf Gott hin. Aber jetzt könnte man sagen, ja gut, was hat das mit uns zu tun? Es ist ja ganz schön, dass Gott dreifaltig ist. Aber jetzt merken wir die Konsequenz. Wenn Gott in sich Gemeinschaft ist, wenn er sich zeigt als ein Gott, der ein Wesen ist, aber in drei Personen, dann merken wir, da ist solch ein Leben der Beziehung, solch eine Beziehungsfülle zueinander, solch eine Liebe, die Gott ausmacht. Und wenn der Mensch nach Gottes Bild geschaffen ist, dann muss sich eigentlich in der Erkenntnis Gottes auch etwas verändern in der Beziehung untereinander. Und das spürt man schon in der Lesung. Ich fange an mit dem Vers 12. Da wendet sich Paulus ganz persönlich an seine Gemeinde in Korinth, die er ja vorher sehr streng zum Teil wieder zur Einheit zurückzukommen hieß, die er ermahnen musste, dass die Einheit wieder gelebt wird, dass Missstände beseitigt werden in der Gemeinde. Und er spricht sie an, und das ist mehr als nur eine Floskel, die eben ein Gruß bedeutet, sondern er sagt es ausdrücklich, grüßt einander mit dem heiligen Kuss. Das heißt, er möchte zu dieser Gemeinde, zu jedem Einzelnen eine Beziehung aufbauen und er möchte auch, dass innerhalb dieser Gemeinde die einzelnen Glieder sich als Schwestern und Brüder in Liebe annehmen. Und das ist das Schönste, was eigentlich das Wesen Gottes offenbart, nämlich eine Gemeinschaft, so wie die Kirche sich versteht, die aus dem Geheimnis dieses dreifaltigen Gottes lebt und die dadurch im Erkennen Gottes auch ihre Beziehung untereinander verändert. Sie erkennt Gott in seinem Wesen, sie erkennt, wie persönlich Gott ihr begegnet ist durch Jesus, wie persönlich sich Gott jedem Einzelnen zuwendet. Und aus dieser Erfahrung heraus entsteht so etwas wie auch das, was wir dann ja so schön als eine Frucht des Christentums in unserem christlichen Abendland noch immer wieder auch betonen, Menschenwürde. Menschenwürde, die eben darin begründet ist, dass der Mensch sich ganz persönlich von Gott angesprochen weiß und dass er auch durch diese Begegnung mit Gott, durch dieses Leben in der Gemeinschaft mit Gott, seine eigene Würde, sein eigenes Wesen erkennt als ein Wesen, das für die Gemeinschaft berufen ist, als ein Wesen, das von Gott in die Gemeinschaft hineingerufen ist, und zwar in die Gemeinschaft dieses dreifaltigen Gottes, der sich jetzt eben öffnet und der teilgibt. Und der teilgibt, das ist der Heilige Geist, der uns jetzt schon hineinzieht in dieses Leben des Herrn, in dieses Leben voller Beziehung, voller Liebe, voller Licht, voller Glück in der Liebe. Das ist genau das, was Gott jetzt dem Menschen öffnet, wo er nicht einfach den Menschen sagt, ja, schaut mal zu, wie ich bin, aber da ist eine dicke Panzerglasscheibe zwischendrin, sondern der Vorhang wird aufgenommen und der Mensch darf eintreten jetzt schon in diese Gemeinschaft, und als Konsequenz, und das ist das, was Paulus eben mahnt, in seiner Gemeinde auch umzusetzen, muss die Kirche, muss die Gemeinde Jesu, die ja dem Herrn gehört und wo sich die erste Lesung dann noch einmal konkretisiert, wenn die Gemeinde dem Herrn gehört, wenn sie dem Herrn zugehörig ist, wenn sie jetzt schon Teil hat an seinem Leben, dann muss auch alles daran gesetzt werden, dass diese Beziehung untereinander versöhnt ist, dass es eine Beziehung der Liebe ist, dass Gott wirklich mit uns ist, dass die Gemeinde auch diese Ordnung aufnimmt, die letztlich aus dem Leben Gottes ihr geoffenbart wird und die ihr zufließt und die nicht einfach nur ein äußeres Befolgen von Geboten sein kann, sondern, wie die Bibel immer wieder sagt, ein Leben aus dem Geist, wo der Mensch immer tiefer erkennt, wie Gott ist und wie er dann auch selber aus dieser Erkenntnis, dieses Leben Gottes in sich selber und auch in den Beziehungen untereinander ja wirksam und lebendig werden soll. Das ist das, was Paulus jetzt dieser Gemeinde sagt, kehrt also zur Ordnung zurück. Lasst euch erkennen, ja, als Gemeinde Gottes. Die frühe Kirche hat es so schön dann auch ausgedrückt, seht, wie sie einander lieben, dass da ein Unterschied ist, wenn man auf die Gemeinde Jesus schaut, auf die Gemeinde derer, die Gott erkannt haben, und das Zeichen eben nach außen, dass Gott erkannt wird, und das betont die Bibel immer wieder, vor allen Dingen auch der erste Johannesbrief, muss die gelebte, hingegebene Liebe sein, die aus der Erkenntnis der Liebe Gottes gespeist wird, der sich seiner Gemeinde zuwendet und die er ganz persönlich eben auch anspricht und wo er möchte, dass auch in den Beziehungen untereinander Liebe, Versöhnung und Friede herrschen. Deshalb, dieser Schlussgruß ist letztlich nicht nur ein frommer Wunsch, sondern es ist ein Zuspruch der Gnade, den wir ja oft auch so ausgesprochen am Beginn der Heiligen Messe uns zusprechen lassen, wo uns dann gerade in diesem Zusprechen der Gnade der Raum geöffnet wird und wo uns in Erinnerung gerufen wird, wenn wir Messe feiern zum Beispiel. Jetzt treten wir ein in den Raum der Gnade, der uns geöffnet wird durch die Hingabe Jesu, und wir feiern im Heiligen Geist jetzt schon in Gott den Gottesdienst. Wir sind seine Gemeinde und wir sind durch den Geist hineingenommen in das Leben, und zwar nicht nur in der Kirche und dann, wenn wir nach draußen gehen, dürfen wir es wieder vergessen, sondern wir gehören dem Herrn, und unser Auftrag ist in dieser Zeit, in die Gott uns hineingestellt hat, uns als eine Gemeinde zu offenbaren, die eben dem Herrn angehört, aber nicht einfach als ein totes Objekt, sondern als eine Gemeinde, die sein Antlitz in dieser Welt zeigen soll, den Menschen, die Gott noch nicht kennen. Also eine ganz hohe Berufung, und deshalb auch diese Kampagne. Kampf des Paulus um den Frieden, um die Einheit und dass die Ordnung in der Gemeinde nach den Geboten Gottes wiederhergestellt wird. Soweit mal diese Gedanken zur zweiten Lesung, die im Grunde genommen jetzt weiterführt, was in der ersten Lesung schon angedeutet ist. Was bedeutet es dann, wenn wir sagen, lass uns dein Eigentum sein, das ist die Bitte des Mose an Gott. Was bedeutet es dann? Ja, dass wir uns auch ganz Gott zu eigen geben und als dieses Eigentum seine Gemeinde in dieser Zeit darstellen und den Menschen das Wesen Gottes offenbaren.
0: Und diese beiden Lesungstexte, sie führen uns tiefer ein in das Geheimnis der Dreifaltigkeit. Der Höhepunkt dieser Lesungen in der Heiligen Messe ist natürlich das Evangelium. Das betrachten wir hier auch gleich bei Höre Israel, hier bei Radio Horeb heute am Freitagnachmittag. Das Evangelium jetzt am Sonntag, am Dreifaltigkeitssonntag, ist aus dem Johannesevangelium, Kapitel 3, die Verse 16 bis 18.

0: Höre Israel hier bei Radio Horeb heute am Freitagnachmittag live. Für Sie im Studio ist David Kreuter. Wir betrachten heute die Texte vom Sonntag, schauen auf diese Auswahl, die die Kirche gestellt hat für den Dreifaltigkeitssonntag. Jetzt am Sonntag live bei uns zu Gast ist dafür Pater Robert Maria Weinkötz von den Brüdern vom gemeinsamen Leben im Kloster Waghäusel. Hören wir jetzt hier das Evangelium und danach dann die Betrachtung dazu von Pater Robert Maria. Aus dem Heiligen Evangelium nach Johannes. Gott hat die Welt so sehr geliebt, dass er seinen einzigen Sohn hingab, damit jeder, der an ihn glaubt, nicht verloren geht, sondern ewiges Leben hat. Denn Gott hat seinen Sohn nicht in die Welt gesandt, damit er die Welt richtet, sondern damit die Welt durch ihn gerettet wird. Wer an ihn glaubt, wird nicht gerichtet. Wer nicht glaubt, ist schon gerichtet, weil er nicht in den Namen des einzigen Sohnes Gottes geglaubt hat. Hören wir dazu jetzt hier live bei Radio Horeb Pater Robert Maria.
1: Ja, wir haben in der ersten Lesung schon gehört, dass Gott langmütig ist, barmherzig, dass er treu ist, dass er also sein Wesen als ein Gott offenbart, der sich nach außen dem Menschen zuneigt, aber eben in der barmherzigen Annahme des Menschen. Mose hat schon gespürt, dass den Menschen und Gott seinen Schöpfer eben auch die Sünde trennt und hat an das Herz Gottes gepocht, an die Gnade gepocht und hat dann im Vertrauen auf diese Gnade gebeten, dass doch Gott das Volk als sein Eigentum annehmen möge. Was das nun bedeutet, das Volk Gottes zu sein, das Eigentum des Herrn, das haben wir dann in der zweiten Lesung in diesem Ringen des Paulus um die Einheit, um den Frieden in der Gemeinde gespürt. Aber jetzt wird noch einmal der Blick tiefer gelenkt auf dieses Erbarmen Gottes, was es denn wirklich bedeutet für Gott, wenn er Erbarmen schenkt. Und da kommt etwas jetzt, was ganz neu ist und wo wir gleichsam erschrecken können. Gott hat die Welt so sehr geliebt, dass er seinen einzigen Sohn hingab. Ja, und wir wissen, diese Hingabe des Sohnes ist nicht nur, dass er Mensch wurde, dass also Gott nicht nur neben Mose, wie in der ersten Lesung zu hören war, stehen bleibt, sich ihm zuneigt, sondern dass er Menschengestalt annimmt. Ja, dass diese Hingabe Gottes eine Entäußerung war seines Wesens, dass er in Jesus Christus Mensch wird, frei von Schuld natürlich, wahrer Gott und wahrer Mensch. So weit geht das Erbarmen Gottes, dass er sich so sehr auf diese Welt einlässt, dass er Mensch werden will in Jesus Christus durch Maria, die er vorbereitet hat für dieses Geheimnis der Menschwerdung. Ja, und dann könnte man schon denken, ja gut, endet damit die Hingabe Gottes und jetzt wird der Abgrund des Erbarmens noch einmal mehr aufgerissen, denn in der Hingabe des Sohnes leuchtet ja nicht nur das Geheimnis der Menschwerdung auf, sondern auch das Geheimnis des Kreuzes. Gott gibt seinen Sohn verloren, damit der Mensch wiedergefunden wird. Er gibt ihn hinein in die Verlorenheit des Kreuzes, in den Abgrund von Golgotha, in den Tod hinein, damit der Mensch in das Leben zurückfindet, dass er wiedergefunden wird als Kind Gottes. Das ist das große, erschütternde Geheimnis der Liebe Gottes, die so weit geht und sich als Liebe erweist, dass er bereit ist, alles zu geben. Der Vater gibt dem Sohn schon alles im dreifaltigen Leben, aber was das nach außen bedeutet, dass er sich ganz und gar dem Sohn schenkt und der Sohn sich ganz und gar dem Vater schenkt, das können wir nur erahnen, wenn wir auf das Kreuz Jesu schauen. Hier ist die Verherrlichung Gottes nicht in der Schöpfung, in den Wunderwerken der Schöpfung erkennbar, sondern in der Herrlichkeit der Liebe, die Johannes immer wieder betont, dass die Herrlichkeit Gottes darin besteht, dass er liebt, so sehr, dass er bereit ist, sein Leben in Jesus Christus für einen jeden von uns hinzugeben. Das ist das Erbarmen Gottes, das nach außen nun sichtbar wird und wo das Kreuz gleichsam, das wir ja machen, wenn wir uns zum dreifaltigen Gott bekennen, dass dieses Kreuz der Ausdruck der dreifaltigen Liebe Gottes ist, die sich uns Menschen offenbart als Liebe und als Liebe rettend erweist dem Menschen gegenüber, der ohne diese hingegebene Liebe ein Verlorener wäre. Das ist schwer anzuerkennen für uns Menschen. Das erfordert Demut und das erfordert auch das Erkennen, dass wir vor Gott erlösungsbedürftig sind. Dann kommt etwas, was uns Menschen nicht so ganz gerne reingeht. Dieser letzte Satz: Wer an ihn glaubt, an den Sohn, wird nicht gerichtet. Wer nicht glaubt, ist schon gerichtet, weil er nicht an den Namen des einzigen Sohnes Gottes geglaubt hat. Und das ist eben nicht ein äußeres Glauben und für Wahrhalten, sondern das ist die Übereignung dieser Erlösungstat, dass wir uns diese Erlösungstat Jesu zu eigen machen, indem wir uns ganz und gar im Glauben dem Herrn schenken, dass wir uns ihm übergeben und gleichsam auch in diesem Glauben nicht nur uns als erlösungsbedürftig erkennen, sondern eben auch Jesus, wie die freien Kirchen so gerne sagen, als unseren Herrn und Erlöser bewusst annehmen. Damit treten wir erst ein in die Lebensfülle Gottes, damit treten wir als Menschen, die sterblich sind, die Sünder sind, in dieses Leben Gottes ein, das Leben in Fülle ist, ewiges Leben, was ja nicht einfach heißt, dass es nicht endet, sondern dass es vollkommen erfülltes Leben in der Liebe Gottes ist, die dadurch sich als wahr erweist, weil sie ja voll und ganz dem Menschen das Leben in der Liebe offenbart und ermöglicht. Der Mensch richtet sich, indem er sich ausschließt aus dieser Liebe, und er ist schon gerichtet, wenn er nicht bereit ist, Jesus in aller Freiheit als seinen Erlöser für sich aufzunehmen und einzutreten, aus der Welt des Todes in das Leben, aus der Verlorenheit in das Haus des Vaters, aus der Sünde in die Erlösung, in die Gnade. Das ist das große Geheimnis. Jetzt ist gleichsam die Tür weit geöffnet und die Tür heißt Jesus. Also ein wunderbares Geschenk, das wir feiern. Gott offenbart sich als dreifaltig, aber eben als dreifaltiger Gott, dem wir angehören und in dessen Leben wir hineingerufen sind und wo wir sagen dürfen, erst wenn ich wirklich durch Jesus eintrete in dieses Leben Gottes, habe ich das Leben in Fülle erst gefunden, erst dann lebe ich. Also, das ist ein Bekenntnis, wo wir nicht mehr sagen können, es ist egal, wie Gott ist. Nein, Gott kann sich öffnen und erst weil er sich öffnet, habe ich überhaupt Zugang zum Vater. Und weil er sich öffnet in Gnade und mir Anteil gibt durch seinen Geist, habe ich Teil an diesem wunderbaren Leben, an dieser Lebensfülle Gottes. Also mehr als nur ein fernes Geheimnis von unserem Alltag, sondern es ist unser wahres Leben, das uns Jesus hier offenbart und dass er gekommen ist, dieser Welt zu schenken.
0: Und das feiern wir besonders jetzt am Sonntag, am Dreifaltigkeitssonntag. Wir haben hier bei Radio Horeb bei Hörer Israel heute am Freitagnachmittag die Texte betrachtet, die erste Lesung, die zweite Lesung und dann natürlich auch das Evangelium, das, was wir jetzt am Sonntag in der Messe hören werden. Kommen Sie jetzt hier mit uns ins Gespräch über die Texte, über die Dreifaltigkeit. Die Nummer hier zu mir ins Studio ist die 089 517 008 008. Mein Name ist David Kräuter. Live bei mir zu Gast ist Pater Robert Maria Weinkötz von den Brüdern vom gemeinsamen Leben im Kloster Waghäusel. Wir freuen uns jetzt hier auf noch das, was Sie hier reinbringen, heute am Freitagnachmittag hier bei Höre Israel.

0: Radio Horeb, Leben mit Gott, heute am Freitagnachmittag. Mein Name ist David Kreuter. Wir betrachten hier bei Höre Israel die Texte zum Sonntag. Wir haben drauf geschaut, was erwartet uns am Sonntag in der Sonntagsmesse. Welche Heiligen, welche Texte aus der Bibel kommen dort auf uns zu? Und wir haben sie gemeinsam betrachtet, live mit Pater Robert Maria von den Brüdern vom gemeinsamen Leben im Kloster Waghäusel. Mein Name ist David Kreuter. Schön, dass Sie hier mit dabei sind. Und jetzt dürfen Sie auch gerne hier mit uns ins Gespräch kommen. Rufen Sie an unter der 089-517-008-008 über die Texte, die wir gehört haben, über die Dreifaltigkeit. Eine erste Hörerin, ein erster Hörer hat angerufen. Grüß Gott, Sie sind direkt auf Sendung. Hallo.
1: Hallo.
0: Ja, grüß Gott, genau.
1: Eva Küfner-Büttner aus Bayreuth. Hallo zusammen.
0: Hallo, willkommen in der Sendung. Hallo.
1: Dankeschön. Ja, also der Heilige Geist, der jetzt eben einfach dann auch durch Pfingsten ja auch eingeladen worden ist. Und wenn man sich das so bewusst macht, jeden Tag, und ich gehe jeden Morgen mit dem Hund spazieren, also nicht, naja, laufen eigentlich eher, spazieren ist es nicht, ich habe schon einen Schritt drauf, dann lade ich auch ganz bewusst immer den Heiligen Geist ein und dann verstummen auch andere Stimmen, die so in der Vergangenheit ein bisschen so mitwirken. Und dann kommt auch die Schönheit des Glaubens raus.
0: Also da einen besonderen Zugang, den Sie zu einer der drei Personen haben, der Dreifaltigkeit. Pater Robert Maria, vielleicht daraus die Frage, wenn ich jetzt bete, zu wem soll ich denn eigentlich beten? Wir feiern jetzt am Sonntag das Fest der Dreifaltigkeitssonntag. Dazu haben wir die Texte betrachtet. Soll ich dann zum Heiligen Geist beten, zum Vater, zum Sohn oder irgendwie zu allen dreien? Wie genau soll ich das am besten tun, ganz praktisch gesehen?
2: Ich glaube, das ist ganz davon abhängig, was ich auf dem Herzen habe, was mich bewegt. Wenn ich zu Jesus Christus bete, dann bete ich zu meinem Erlöser und danke ihm. Und wenn ich mich als Kind Gottes vor Gott hinstelle und mich freue an seiner Schöpfung und mich freue, dass er mich durch seinen Sohn hineingenommen hat in seine Familie, dann danke ich auch dem Vater oder ich danke dem Heiligen Geist und bitte ihn um seine Lebendigkeit, um seine Freude, wenn ich merke, dass in meinem Inneren sich etwas verschließen will. Also ich denke, da gibt es keine Vorschrift oder keine Anleitung, sondern ich glaube, dass wir einfach so, wie es der Herr sagt, zum Vater kommen sollen als Kinder. Aber wir dürfen auch ganz normal, so wie wir es in einer Familie auch tun, ich möchte einfach mal den Vergleich ziehen, da kommen die Kinder und wenn eine Familie lebendig ist und dann muss man den Kindern nicht vorschreiben, zu wem spreche ich jetzt, zu Papa, zu Mama, sondern ich glaube, je nachdem, was sie so auf dem Herzen haben, was sie bewegt, gehen sie vielleicht mal zum Papa, gehen sie zur Mama und so, vielleicht ist es ähnlich auch mit dem Gebet zu Gott, dass ich einfach sagen kann, gut, manchmal ist mir Jesus näher, manchmal der Vater, also so wie ich es im Herzen spüre und ich möchte auch vielleicht noch dazufügen, wie Gott auch mich einlädt ins Gebet, denn alle drei sind ja lebendige Personen und manchmal spürt man einfach, dass der Ruf des Vaters deutlicher ist und dass er jetzt sich freut, wenn ich als sein Kind zu ihm gehe und ihn anspreche oder ihm danke. Also ich glaube, das ist in aller Freiheit der Beziehung und der Liebe möglich, so wie wir es im Herzen dann auch spüren.
0: Je nachdem, ja, zu wem wir auch gerade beten möchten, von welchen der drei Personen der Dreifaltigkeit, Vater, Sohn und Heiliger Geist, das betrachten wir jetzt am Sonntag, besonders am Dreifaltigkeitssonntag. Und Pater Robert Maria, eine Frage, die drängt sich natürlich auf und die müssen wir hier heute stellen in der Vorbereitung auf den Sonntag. Was genau bedeutet eigentlich jetzt die Dreifaltigkeit? Wir sprechen hier von diesen drei Personen, Vater, Sohn, Heiliger Geist. Gleichzeitig ist es aber irgendwie auch ein Gott. Wie kommt das alles zusammen? Was ist die Dreifaltigkeit?
2: Naja, also man kann eigentlich nur auf das zurückgreifen, was uns durch die Heilige Schrift, durch Jesus selber gezeigt wird. Und das ist ja auch das, woraus die Kirche schöpft und dieses Bekenntnis zum dreifaltigen Gott formt. Gott ist ein Wesen, aber Jesus spricht eben vom Vater, dass er und der Vater eins sind. Er spricht den Vater an, vertrauensvoll im Gebet. Er spricht vom Geist, den er uns sendet oder den der Vater sendet. Also er ist selber derjenige, der uns einlädt, dieses Geheimnis Gottes tiefer zu erkennen. Und er schenkt uns durch sein Leben, durch sein Beten, durch sein Sprechen Einblick in dieses dreifaltige Leben Gottes. Und wenn wir die Offenbarung, so wie Jesus sie uns schenkt, ernst nehmen, dann können wir sagen, ja, es gibt einen Gott, aber dieser Gott, der ist Beziehung. Dieser Gott ist eine Beziehung in drei Personen, zwischen dem Sohn, zwischen dem Vater, wo der Sohn schon sagt, ehe Abraham war, bin ich. Also das heißt, er geht, er öffnet schon den Blick, dass er vor Erschaffung der Welt schon da ist, dass es halt etwas gibt, was allem vorausgeht. Und so kann die Kirche immer mehr den Mut haben, auch das dem nachzuspüren, dem nachzugehen und auch das versuchen, in Worte zu fassen. Das hat sie ja dann versucht in den ersten Jahrhunderten besonders, wenn sie etwas über Gott sagt, dass es eben ein Gott ist, aber der sich in einer dreifaltigen Lebens- und Lebensfülle zeigt, in einer Beziehung von Dreien, die aber völlig eins sind in der Liebe, wo der Vater der Ursprung ist, der Ausgang von allem, denn der Sohn geht aus dem Vater hervor und der Sohn schenkt sich wieder dem Vater zurück, wobei die Geschlechterbezeichnung eigentlich jetzt nicht das Wesentliche ist. Das ist etwas, was viel tiefer geht, nämlich die Hingabe des Sohnes an den Vater, dem er sich ganz und gar verdankt. Also es ist etwas, wo Gott aus sich herausgeht, wo er sich verschenkt und wo der Sohn wieder auch sich dem Vater zurückschenkt. Und diese Fülle dieser Liebe ist eben der Geist, der ja auch wieder Person ist und nicht nur einfach eine Kraft oder eine unpersönliche Gegenwart, sondern es ist die Liebe, die immer wieder in Person und ganz persönlich sich als Liebe offenbaren und zeigen möchte. Es sind sehr unbeholfene Worte, aber es ist wichtiger vielleicht, dass wir auch bescheidener sind, aber trotzdem uns zu dem bekennen, was eben durch Jesus sich ja von Gottes Wesen uns zeigen will.
0: Hier bei Höre Israel bei Radio Horeb heute am Freitagnachmittag live für Sie im Studio ist David Kreuter. Wir sind hier im Gespräch mit Pater Robert Maria von den Brüdern vom gemeinsamen Leben und kommen Sie gerne hier mit uns ins Gespräch über den Dreifaltigkeitssonntag, jetzt am Sonntag über die Texte, die wir gehört haben, die dann am Dreifaltigkeitssonntag in der Messe gelesen werden. 089-517-008-008. Das ist die Nummer hier ins Studio. Pater Robert Maria, Dreifaltigkeitssonntag ist es ein eigenes Fest, ein Hochfest sogar, also eins der wichtigsten Feste im Kirchenjahr. Warum ist denn die Dreifaltigkeit so wichtig, dass sie ein eigenes Fest bekommen hat?
2: Ja, weil es eben nicht nur die Feste gibt, die uns den Weg der Erlösung zeigen, dass Gott Mensch wird, dass er, ja, an Ostern feiern wir, dass er aufersteht in Jesus Christus, den Tod überwindet, dass er den Geist sendet. Das sind die Feste, die uns die Erlösungstaten, die Heilstaten Gottes zeigen. Aber es gibt eben nach all dem den Weg, den die Kirche uns weist, ja, woher kommt das? Woher kommt die Erlösung? Wer steht hinter allem? Und dann sagt die Kirche, es ist wichtig, dass wir neben all dem, wo wir Gottes Handeln erkennen, wo wir es an uns erfahren, auch ein Fest feiern, wo wir Gott feiern. Und wenn wir Gott feiern, auch ein Stück weit unsere eigene Identität feiern als Ebenbilder Gottes, als Kinder Gottes, aber dass wir einfach auch Gott die Ehre geben, ihn verherrlichen und uns daran freuen, dass er Gott ist und dass er so, wie er ist, sich uns gezeigt hat. Es ist also ein Fest der Freude an Gott, ein Fest, wo wir Gott als unmittelbaren, ja absoluten Herrn der Schöpfung erkennen, wo wir sagen, es geht ja nicht nur darum, dass wir uns an dem freuen, was Gott für uns tut, sondern dass er da ist. Ich möchte auch da wieder ein ganz einfaches Bild nehmen. Kinder sagen, ja Mama, du hast es für mich gemacht, das ist schön, wunderbar, dass du für mich da bist. Papa, du arbeitest so viel für mich und du hast mir geholfen im Studium. Das sind die Taten. Aber wir feiern irgendwann auch den Geburtstag und sagen, es ist einfach schön, dass du da bist. Mal ganz unabhängig davon, wie ich dich erfahren habe, wie ich dir begegnen durfte. Es ist schön, dass es dich gibt. Und das feiern wir an Gottes, an diesem Dreifaltigkeitssonntag. Es ist schön, dass es dich gibt, Gott. Ja, und dass es dich gibt als diesen Gott, der voller Liebe, voller Beziehung, der Feuer ist, der Glut ist, der Lebendigkeit ist, ja,

0: einem Stiel. Und das wäre eine einfache, also eine nette Geschichte, wie drei an einem Stiel sind. So sind drei in einer Einheit. Und ich selber denke, dass die Auswirkungen, so wie jetzt vorher schon gesagt worden sind, dass man eben die Beziehungen zu jedem Einzelnen haben kann, zum Vater, zum Sohn, Heiliger Geist, und dass wir auch die Dinge, die der Vater, der Sohn, der Heilige Geist in seiner Wirksamkeit uns schenkt, auch bedacht werden muss. Zum Beispiel bei Jesus danken wir, dass er uns durch sein Kreuz erlöst hat, und wir verehren in der Wandlung Brot und Wein, und das heißt, er wäscht uns, oder wenn ich die Seitenwunde Jesus meditiere, als man die Lanze durchbohrt hat, floss Blut und Wasser aus seinem Herzen. Und da denke ich immer, da bete ich immer vor der Kommunion, Herr, wasche mich rein mit deinem Blut und Wasser, das du bei deinem Tod für uns vergossen hast. Und meinem Vater sage ich immer, wenn ich irgendwie Probleme habe mit Familie oder Freunde oder so, lass uns doch nicht im Tank beieinander sein, oder es gibt manchmal ungute Sachen, wo man wieder auf ein Jahr braucht, bis man sich wieder versöhnt hat. Und dann rufe ich Vater an, und der Heilige Geist ist immer, da sage ich immer, Heiliger Geist, gib mir bitte ein, was ich jetzt tun oder sagen soll, wenn ich wo bin, dass dem Vater und dem Sohn gut gefällt und dass es richtig ist. Ermahne mich auch, wenn ich was nicht richtig tue, damit ich mehr in die Einheit des Vaters und des Sohnes und des Heiligen Geistes hineinwachse. So ungefähr ist mein Leben, das ist jetzt 90 Jahre, und langsam auch durch Radio Horeb habe ich auch viele schöne Vorträge gehört, und da ist mir auch viel aufgefallen, und dann konnte ich auch von meinem Innern immer ein bisschen mehr dazu nehmen und ein bisschen mehr geistige Weisheit bekommen. Da möchte ich danken.
1: Schön, dass Sie uns da auch mitgenommen haben in Ihre Erfahrung aus Ihrem reichen Leben. Richtig gemeint, das war aus Ihrer Gebetserfahrung, was Sie uns hier beschrieben haben, in Ihrem Leben mit und in der Dreifaltigkeit. Ein schönes Schlusswort hier heute bei den Hörer Israel, der Sendung, wo wir uns auf die Texte der Sonntagsmesse vorbereitet haben. Diese Sendung können Sie auch in Kürze nachhören, noch einmal für Ihre persönliche Vorbereitung auf horeb.org in der Mediathek unter der Rubrik Höre Israel. Einen gesegneten Tag wünscht Ihnen David Kreuter. Wir wollen aber nicht gehen, ohne noch Ihren Segen empfangen zu haben, Pater Robert Maria.
2: Ja, lieber Gott, wir haben viele Worte gehört, aber das Wichtigste ist, dass wir dich finden, dir begegnen. Wir haben eine ganze Ewigkeit, um noch tiefer zu betrachten und einzugehen in diese Fülle, die wir nur ahnen können und wo wir nur stammeln können angesichts dieses Lebens, das du uns zeigst. Wir wollen dich bitten, segne uns und hilf, dass wir, auch wenn wir noch keine 90 sind, aber weiter wachsen in der Erkenntnis deines Wesens und Zeugnis geben können, auch in der Einheit, die wir untereinander leben, im Vertrauen auf deinen Geist. Dazu segne euch alle, der Vater, der Sohn und der Heilige Geist.
1: Amen.
2: Amen.
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Nachrichten aus Kirche und Welt direkt aus der aktuellen Redaktion von Radio Horeb im Studio Johannes Wieczorek. Warschau. Die polnische Bischofskonferenz betont in einem neuen Positionspapier die besondere Bedeutung der Ehe als Verbindung zwischen Mann und Frau und ruft zu einer sachlichen Debatte auf. Anlass sind Gerichtsentscheidungen zur Anerkennung gleichgeschlechtlicher Ehen aus dem Ausland. Die Bischöfe verweisen auf die Verfassung, die die Ehe ausdrücklich als Verbindung von Mann und Frau schützt. Zugleich bekräftigen die Bischöfe die kirchliche Lehre, wonach die Ehe eine dauerhafte Gemeinschaft ist, offen für Familie und Weitergabe des Lebens. Es gehe nicht darum, irgendjemand seine Würde abzusprechen, aber Respekt vor jedem Einzelnen bedeutet nicht, die Wahrheit über die Ehe aufzugeben. Eine Wahrheit, die die Kirche von Anbeginn an verkündet hat, so die Bischöfe. Prag. In Tschechien wird in der langen Nacht der Kirche

Kirchen heute der von den Kommunisten hingerichteten Priester gedacht. Dabei werden vor allem an Jan Bula und Václav Drobola erinnert, die ersten Opfer des Kommunismus in Tschechien, die bald selig gesprochen werden. Die Seligsprechung findet am 6. Juni in Brünn statt. Die Teilnahme an der 18. Auflage der Langen Nacht der Kirchen haben sich laut Bericht bislang rund 1650 Gotteshäuser landesweit gemeldet. Das gemeinsame Motto lautet Mut. Wien. Der israelisch-arabisch-deutsche Extremismusforscher Ahmad Mansour hat in einem Interview mit der Kleinen Zeitung davor gewarnt, dass in Europa eine naive Haltung zum Islam vorherrsche und eine intolerante Ideologie in manchen Fällen sogar gefördert werde. Mansour spricht von einer lokalen und regionalen Unterwanderung durch islamistische Bewegungen, berichtet die Tageszeitung heute. Ein konkretes und aktuelles Beispiel seien die Proteste beim Eurovision Song Contest in Wien. Muslime und radikale Linke hätten gemeinsam gegen die Teilnahme Israels demonstriert. Für Mansour ist diese Kooperation keine Überraschung. Seit dem Hamas-Angriff auf Israel am 7. Oktober 2023 bestehe eine strategische Partnerschaft zwischen diesen Gruppen, die von gemeinsamen Antisemitismus und Judenhass geprägt sei. 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

Radio Horeb, Leben mit Gott, heute am Freitagnachmittag, 17.30 Uhr, halb sechs ist es jetzt. Wir beten die Vesper, das Abendlob der Kirche, mit Angelus. Dafür sind wir heute zu Gast bei den Klarissenkapuzinerinnen von der ewigen Anbetung im Kloster Bethlehem in Koblenz.

Heute am Gedenktag vom heiligen Papst Paul VI. Beten wir die Vesper aus der Kommune Hirten der Kirche und beginnen mit dem Hymnus im Stundenbuch auf Seite 1156. Die Psalmodie beginnt auf Seite 675 und die weiteren Texte auf Seite 1159.

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Aus dem ersten Petrusbrief. Eure Ältesten ermahne ich, da ich ein Ältester bin wie Sie und ein Zeuge der Leiden Christi und auch an der Herrlichkeit teilhaben soll, die sich offenbaren wird. Sorgt als Hirten für die euch anvertraute Herde Gottes, nicht aus Zwang, sondern freiwillig, wie Gott es will. Auch nicht aus Gewinnsucht, sondern aus Neigung. Seid nicht Beherrscher eurer Gemeinden, sondern Vorbilder für die Herde. Wenn dann der oberste Hirt erscheint, werdet ihr den nie verwelkenden Kranz der Herrlichkeit empfangen.

0: Lasst uns beten zu Jesus Christus, dem Hirten seines Volkes.
1: Herr, komm deinem Volk zu Hilfe.
0: Auf die Fürsprache des heiligen Papstes Paul VI. Segne, schütze und stärke unseren Papst Leo.
1: Herr, komm deinem Volk zu Hilfe.
0: Du hast deiner Kirche immer wieder heilige Priester als Hirten geschenkt. Sende deinen Gläubigen alle Zeit gute Seelsorger.
1: Herr, komm deinem Volk zu Hilfe.
0: Du hast den Hirten der Kirche den Dienst der Versöhnung anvertraut. Gib, dass sie ihn treu verwalten.
1: Herr, komm deinem Volk zu Hilfe.
0: Du bist es, der den Seelsorgern Kraft von oben verleiht. Erfülle alle, die dein Volk führen, mit heiligem Geist.
1: Herr, komm deinem Volk zu Hilfe.
0: Du selber bist das Erbteil aller, die du zu Seelsorgern berufen hast. Lass keinen von ihnen verloren gehen.
1: Herr, komm deinem Volk zu Hilfe.
0: Wir bitten dich in den Anliegen aller, die jetzt über Radio mit uns beten und aller, die sich in unser Gebet empfohlen haben.
1: Herr, komm deinem Volk zu Hilfe.
0: Wir bitten dich auch für alle Regierenden und Verantwortlichen, dass sie den Weg des Friedens und der Versöhnung wählen.
1: Herr, komm deinem Volk zu Hilfe.
0: Du bist der ewige Lohn deiner Diener. Schenke den verstorbenen Seelsorgern und allen Gläubigen das ewige Leben.
1: Herr,

0: Allmächtiger, ewiger Gott, du hast den heiligen Papst Paul VI. Dazu berufen, deine ganze Kirche zu leiten und ihr durch Wort und Beispiel zu dienen. Nimm die Hirten der Kirche und die Gemeinden, die ihnen anvertraut sind, unter deinen Schutz und führe sie auf den Weg des ewigen Heiles. Darum bitten wir durch Jesus Christus, deinen Sohn, unseren Herrn und Gott, der in der Einheit des Heiligen Geistes mit dir lebt und herrscht in alle Ewigkeit.
1: Amen.

0: Herrn brachte Maria die Botschaft.
1: Und sie empfing vom Heiligen Geist.
0: Gegrüßet seist du, Maria, voll der Gnade, der Herr ist mit dir. Du bist gebenedeit unter den Frauen und gebenedeit ist die Frucht deines Leibes, Jesus.
1: Heilige Maria, Mutter Gottes, bitte für uns Sünder, jetzt und in der Stunde unseres Todes. Amen.
0: Maria sprach, siehe, ich bin die Magd des Herrn.
1: Mir geschehe nach deinem Wort.
0: Gegrüßet seist du, Maria, voll der Gnade, der Herr ist mit dir. Du bist gebenedeit unter den Frauen und gebenedeit ist die Frucht deines Leibes, Jesus.
1: Heilige Maria, Mutter Gottes, bitte für uns Sünder, jetzt und in der Stunde unseres Todes. Amen.
0: Und das Wort ist Fleisch geworden
1: und hat unter uns gewohnt.
0: Gegrüßet seist du, Maria, voll der Gnade, der Herr ist mit dir. Du bist gebenedeit unter den Frauen und gebenedeit ist die Frucht deines Leibes, Jesus.
1: Heilige Maria, Mutter Gottes, bitte für uns Sünder, jetzt und in der Stunde unseres Todes. Amen.
0: Bitte für uns, heilige Gottesmutter,
1: dass wir würdig werden der Verheißung Christi.
0: Lasset uns beten, allmächtiger Gott,
1: gieße deine Gnade in unsere Herzen ein.

Die Vesper, das Abendlob der Kirche, haben wir heute Abend übertragen aus dem Kloster der Klarissenkapuzinerinnen von der ewigen Anbetung, dem Kloster Bethlehem in Koblenz. Die Vesper mit Angelus, das war das hier heute Abend, der Abend hier bei Radio Horeb. Mein Name ist David Kreuter, es ist jetzt 17:54 Uhr.

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Hallo zur Bambambini-Sendung, liebe Kinder. Schön, dass ihr wieder mit dabei seid, wenn Schwester Mechthild Steiner, OP, uns ihre Geschichte Sammy und die Erdbeeren erzählt. Ich bin Maria und darf euch kurz sagen, was Schwester Mechthild uns die letzten Male schon erzählt hat. Sammy hat Erdbeerpflanzen zum Geburtstag bekommen, die er sorgsam pflegt. Mit seinen Eltern und Geschwistern hat er Oma und Opa besucht. Jetzt fahren sie wieder nach Hause und Oma hat sie mit einem Abschiedspicknick in der Nähe eines Klosters überrascht. Auch den Klostergarten haben sie besucht. Dort gibt es sogar Erdbeeren. Jetzt sind Sammy und seine Familie wieder zu Hause.

Nicht nur die Vogelscheuche, die jetzt über dem Erdbeerbeet thront und erfolgreich alle Vögel verscheucht, hält die Erinnerung an das Wochenende wach. Für Lisa sind es die Hochzeitsbilder im Wohnzimmer, die sie schon immer schön fand. Jetzt aber schaut sie sich die Bilder immer wieder an, stellt sich die Hochzeit lebhaft vor und träumt von ihrer eigenen Hochzeit. Aus einigen weißen Taschentüchern bastelt sie einen Brautschleier für ihre Puppe Lilly und überredet Sammy, dass sein Pippi Langstrumpfäffchen mit ihrer Puppe Lilly verheiratet wird. Da Sammy dabei den Priester spielen muss und Minna als Orgel die selbst ausgedachten Hochzeitslieder summt und die Glocken läutet, muss Lisa selbst die beiden Brautleute zum Altar führen, der eine entsprechend umfunktionierte Keksdose ist. Als Lisas Freundin Anna eines Nachmittags zum Spielen vorbeikommt, müssen Lilly und das Äffchen noch dreimal heiraten. Das geht zwar eigentlich nicht, wie Mama erklärt, aber das Verheiraten macht so viel Spaß, dass Lisa und Anna nicht genug davon bekommen können. Allerdings weigert sich Sammy, das Äffchen nachts mit Lisa und Lilly in einem Bett schlafen zu lassen, und auch Lisa will Lilly nicht hergeben, so dass das Eheleben der Frischvermählten noch zu wünschen übrig lässt. Minna hingegen hat ein anderes Bild als ihre große Schwester im Kopf, das sie nicht loslässt und ihre Kreativität beflügelt. Das Bild vom Hirten, der ein Schaf auf dem Arm trägt. Minna, die beste Malerin der Familie, versucht sich an diesem Motiv. Aber es ist doch sehr schwer, den Hirten und das Schaf so richtig zu malen. Sammy, der ihren dritten Versuch mitbekommt, hat eine Idee. Er holt die Kinderbibel, aus der Mama oder Papa ihnen abends vorlesen, und sucht das Bild mit dem Hirten. Jetzt klappt es ganz gut und Minna malt einen herrlichen Hirten, der von seinem Schäfchen offensichtlich sehr geliebt wird. Sie schenkt das Bild Sammy, der es über sein Bett zu den Erdbeerbildern hängt. Als Papa an diesem Abend spät von der Arbeit heimkommt, sind die Kinder schon im Bett und warten nur noch auf die Gute-Nacht-Geschichte. »Was für ein tolles Bild hast du denn da, Sammy Schatz?« fragt Papa erstaunt und deutet auf das Bild vom Hirten. »Das hat Minna gemalt und mir dann geschenkt. Es ist bisher ihr schönstes Bild, nicht wahr?« fragt Sammy stolz. »Minna, du bist ja eine echte Künstlerin. Das ist ein wunderschönes Bild. Hat dich der Hirte so beeindruckt am Wochenende?« lobt Papa seine jüngste Tochter. Minna wird bei so viel Lob ganz rot und kann nur durch Nicken antworten. Sammy erklärt dann, dass sie in der Kinderbibel eine Vorlage für das Bild gefunden haben und zeigt Papa die Seite. »Kinder, ich lese euch heute diese Geschichte vor«, beschließt Papa. »Ist es die vom König David?« fragt Sammy. »Nein, das hier ist ein Gleichnis«, also eine Erzählung, mit der Jesus uns etwas erklären will. Jesus sagt selbst über sich, dass er der gute Hirte ist. Der Hirte, der liebevoll und treu auf seine Schafe Acht gibt, ihnen zu fressen und zu trinken besorgt und sie beschützt, erklärt Papa und liest dann die Geschichte aus der Kinderbibel vor. Ein Hirte hatte viele Schafe. Es waren genau 100 Schafe. Der Hirte war immer bei seinen Schafen und kümmerte sich sehr gut um sie. Er führte sie auf guten Wegen von einer Weide zur nächsten, so dass die Schafe immer frisches, saftiges Gras zum Fressen hatten. Er kannte jedes seiner Schafe ganz genau, obwohl es so viele waren. Er liebte seine Schafe und die Schafe liebten ihn. Aber eines Tages lief ein Schaf weg. Es war das kleine Schaf mit dem braunen Ohr. Es sah einige schöne Blumen und entfernte sich von der Herde. Der Hirt hatte die Schafe noch nie zu diesen schönen Blumen geführt, sondern immer auf einem anderen Weg mit viel Gras. Das kleine Schaf mit dem braunen Ohr war sehr neugierig,
Darum ging es immer weiter. Doch der Weg war nicht gut. Es gab kaum Gras und gar kein Wasser. Stattdessen gab es viele Steine und Dornensträucher. Das kleine Schaf mit dem braunen Ohr bekam Hunger und versuchte davon zu fressen, aber es schmeckte ihm nicht. Doch die Dornen waren spitz und das Schaf hatte sich schließlich so in den Dornen verfangen, dass es nicht mehr herauskam. Am Abend merkte der Hirte, dass ihm ein Schaf fehlte. Er sah, dass es das kleine Schaf mit dem braunen Ohr war. Da ließ er die 99 anderen Schafe auf der Wiese zurück und suchte das kleine Schaf mit dem braunen Ohr. Lange suchte er. Er ging zurück an die Plätze, an denen sie an diesem Tag gewesen waren. Er rief das Schaf immer wieder. Er war zwar schon müde, aber er wollte das Schaf unbedingt finden. Darum gab er nicht auf. Da hörte er auf einmal aus den Dornen ein leises, schwaches Mäh. Das kleine Schaf mit dem braunen Ohr hatte den Hirten rufen gehört und mit seiner letzten Kraft geantwortet. Schnell lief der gute Hirt zu dem Schaf und befreite es. Dabei verletzten die Dornen auch den Hirten. Als er das kleine Schaf mit dem braunen Ohr endlich aus den Dornen befreit hatte, verband er die Wunden des Schafes und nahm es liebevoll auf seine Schultern. Denn das Schaf war viel zu schwach, um selbst zu laufen. So trug der Hirte das kleine Schaf mit dem braunen Ohr zurück und freute sich sehr, dass er es wiedergefunden hatte. Das ist aber eine schöne Geschichte, seufzt Minna selig. Lisa dagegen schaut ärgerlich und stellt fest, du hast gar nicht die Geschichte so vorgelesen, wie sie da steht. Stimmt, Lisa, gibt Papa zu. Ich habe ein bisschen was dazu gedichtet, denn in der Bibel ist die Geschichte viel kürzer. Aber ich wollte, dass ihr euch besser vorstellen könnt, wie das war mit dem Hirten und dem Schaf, das verloren ging. Es war auf jeden Fall eine tolle Geschichte, findet Sammy. Du hast sie gut dazu gedichtet. Auch Lisa ist jetzt versöhnt. Aber eine Frage hat sie doch noch. Du hast doch gesagt, dass Jesus uns mit der Geschichte etwas erklären wollte. Was denn? Das hast du dir gut gemerkt, Lisa, lobt Papa. Wisst ihr noch, was ich am Anfang gesagt habe, wer der gute Hirte ist? Sammy hat es zwar schon wieder vergessen, aber Minna und Lisa wissen es noch. Jesus. Genau, Jesus ist der gute Hirte. Und wer sind die Schafe, auf die er aufpasst und um die er sich kümmert? Fragt Papa weiter. Wir? Meint Lisa unsicher. Jawohl, super, Lisa. Wir, also jeder von uns, Mama und Michael und wir hier und alle, die in die Kirche gehen und alle Menschen auf der ganzen Welt sind die Schafe, um die Jesus sich kümmern will, erklärt Papa. Und Michael ist das kleine Schaf mit dem braunen Ohr, das immer verschwindet, kichert Sammy und auch seine Schwestern lachen mit, doch Papa bleibt ernst. Michael ist zwar am Wochenende ein paar Mal verschwunden und gesucht worden, aber es ist nicht wie bei dem kleinen Schaf mit dem braunen Ohr. Wir haben Michael suchen müssen, weil wir nicht auf ihn aufgepasst haben. Aber bei dem kleinen Schaf mit dem braunen Ohr war das anders, gibt Papa zu bedenken. Angestrengt denken die drei nach. Der gute Hirte hat immer gut aufgepasst, meint Sammy schließlich. Und das kleine Schaf mit dem braunen Ohr ist absichtlich weggegangen. Es hat gemerkt, dass es nicht gut war, wegzugehen, aber es ist trotzdem gegangen und nicht umgekehrt, bemerkt Lisa. Genau. Ihr habt ja richtig gut aufgepasst und noch besser nachgedacht, freut sich Papa. Und seht ihr, so ist es auch manchmal mit uns. Jesus sorgt gut für uns. Er ist immer für uns da und kümmert sich liebevoll um uns. Er kennt uns und liebt uns sehr. Aber wir gehen manchmal nicht auf dem Weg, den er uns zeigt, sondern gehen schlechte Wege.
Wir merken es und kehren doch nicht um. Wisst ihr, was solche schlechten Wege sein könnten? Fragt Papa weiter. Vielleicht, wenn wir etwas Böses machen, was Gott uns verboten hat. Also, wenn wir eine Sünde machen, meint Lisa. Ja, zum Beispiel jemanden umbringen, fällt Sammy ein. Oder stehlen, ergänzt Minna. Ihr habt es richtig gut verstanden, lobt Papa seine klugen Kinder. Und wie sucht und rettet uns Jesus dann, will Lisa wissen. Er sucht uns immer. Und gerade wenn wir etwas Böses machen, haben wir ein schlechtes Gewissen. So sagt uns Jesus, dass wir umkehren sollen von dem schlechten Weg. Und dann kommt er uns entgegen. Von alleine könnten wir gar nicht aus dem Dornengestrüpp raus. Und darum ist Jesus ein Mensch geworden und hat alle unsere Sünden auf sich genommen und ist am Kreuz dafür gestorben. Und so können wir die Vergebung für unsere Sünden erhalten. Wenn uns das Böse, das wir getan haben, leid tut und wir es nicht wieder tun wollen und dann Jesus um Verzeihung bitten, dann vergibt er uns. Dann ist es vor Gott so, als hätten wir das Böse nie gemacht, erklärt Papa. Aber wie kann man denn sicher sein, dass alles vergeben ist? Fragt Lisa nach. Das ist ja das Schöne. Gott sagt es uns zu. Wenn wir Jesus um Verzeihung bitten, dann machen wir das in der Beichte, indem wir zu einem Priester gehen und ihm alles erzählen. Der Priester darf niemandem etwas von dem verraten, was wir ihm anvertrauen. Er ist der Stellvertreter von Jesus. Jesus hört unsere Sünden mit den Ohren des Priesters und durch den Mund des Priesters sagt er uns die Vergebung zu. Dann ist man so richtig befreit von Bösen, von den Dornen und dem Gestrüpp. Versucht Papa, diese schwierige Sache zu erklären. Dann ist der Priester also auch ein Hirte, stellt Sammy erstaunt fest. Endlich sind auch Sammys Erdbeeren fast schon ganz rot. Zumindest eine Seite ist schon rot, die andere ist noch grün bis orange. Sammy würde so gerne schon mal eine Erdbeere probieren, aber er erinnert sich noch zu gut an die erste Erdbeere, und Mama ist sich sicher, dass die Erdbeeren erst dann richtig gut schmecken, wenn sie ganz rot sind. Also versucht Sammy geduldig zu warten. Er sammelt wie immer fleißig die Schnecken von den Erdbeeren, um sie zu Frau Nachtles Hühnern zu bringen. Es gibt jetzt nicht mehr so viele Schnecken, weil es so schön warm ist. Zu warm für die Schnecken. Als er alle Schnecken eingesammelt hat, fragt er Minna, ob sie mitkommt zu Frau Nachtle. Meistens geht sie gerne mit, denn sie findet es lustig, den Hühnern zuzuschauen. Aber heute möchte sie nicht mit. Ich muss noch ganz viele Schafe malen, bis ich die 100 Schafe von dem guten Hirten gemalt habe. Ich kann nicht mitkommen. Wie viele Schafe hast du denn schon? Will Sammy wissen. Ich weiß nicht, mehr als 10, aber weiter kann ich nicht zählen, antwortet Minna. Vielleicht bist du ja schon fertig und weißt es bloß noch nicht, meint Sammy und hilft Minna beim Schafezählen. Er kommt auf 33 und weiß dann auch nicht mehr weiter, obwohl noch 2 Schafe ungezählt sind. Aber Minna meint, dass 100 noch viel mehr als 33 sind und deshalb muss sie weitermalen. Also geht Sammy alleine. Das ist nicht so lustig wie sonst mit Minna. Minnas Staunen über die schönen Blumen fehlt ihm genauso wie ihre Freude über die Hühner. Aber Minna musste ja unbedingt diese Schafe malen. Es macht keinen Spaß, den Hühnern alleine zuzuschauen. Darum rennt er schnell wieder nach Hause, nachdem er seinen Schneckeneimer ausgeleert hat. Doch beim Garten von Frau Bender sieht er etwas, was ihn zu einer Vollbremsung veranlasst. Knallrote, riesige Erdbeeren. Wow, was für tolle Erdbeeren. Die sind bestimmt schon reif, denkt er sich. Wenn meine doch schon so weit wären. Sehnsüchtig schaut er in das herrliche Erdbeerbeet. Ach, ich würde so gerne eine Erdbeere probieren, nur eine einzige, denkt Sammy. Aber nein, das darf ich nicht. Mama hat ja gesagt, dass das gestohlen wäre und stehlen ist ganz böse, fällt ihm dann ein. Aber Mama müsste es ja nicht wissen.
kommt plötzlich ein ganz neuer Gedanke. Niemand sieht dich, und wenn du es Mama nicht sagst, wird sie es nie erfahren. Die Erdbeeren sind eine große Versuchung für Sammy. Okay, aber nur eine einzige, gibt er schließlich nach. Aber der Gartenzaun ist dicht und darüber klettern will er nicht. Das wäre dann doch zu auffällig. Gerade als er sich umdreht, um zu gehen, fällt sein Blick auf einen Busch, der ganz dicht am Zaun steht. Und genau da, wo der Busch ist, ist ein Loch im Zaun. Schnell bückt Sammy sich bei dem Busch, streckt die Hand durch das Loch und pflückt eine Erdbeere. Ist die köstlich! Sammy ist sich sicher, dass er noch nie eine so gute Erdbeere gegessen hat. Ob die anderen Erdbeeren wohl auch so lecker sind? Schwupps, schon ist die zweite in seinem Mund und dann die dritte. So schnell er nur kann, stopft Sammy sich den Mund voll mit den köstlichen Erdbeeren. Da fährt ein Auto vorbei. Was für ein Schreck! Verlegen tut Sammy so, als ob sein Schuh aufgegangen wäre und er ihn wieder zumachen müsste. Puh, zum Glück ist das Auto einfach so vorbeigefahren. Auf den Schreck muss Sammy einfach noch eine Erdbeere essen. Schließlich hat er alle Erdbeeren gegessen, an die er durch das Loch drankommen konnte, und er ist so satt, dass ihm fast schon schlecht ist. Auf einmal merkt er, dass es doch recht lange gedauert hat, die Erdbeeren zu essen, und er jetzt viel länger weg war als sonst. Hoffentlich fragt Mama nicht danach. Als er nach Hause kommt, ist Minnas Bild fast fertig. Es fehlen nur noch 6 Schafe und das Mittagessen ist auch schon fertig. Es gibt Grießbrei mit Pfirsichen. Eigentlich Sammys Lieblingsfreitagsessen. Mama muss gerade noch Lisas Diktat bewundern, indem sie eine 1 bekommen hat, und Sammy ist froh, dass sie nichts zu ihm sagt. Er versucht so zu tun, als ob nichts wäre. Aber selbst beim besten Willen kann er nichts mehr essen. Sammy, was ist los mit dir? Fragt Mama besorgt. Das ist doch sonst dein Lieblingsessen. Nichts, Mama, lügt Sammy. Ich hab bloß keinen Hunger. Du warst heute lange bei den Hühnern, Sammy. Ich hatte gehofft, du wärest rechtzeitig zurück, um mir beim Grießbrei rühren zu helfen, hakt Mama nach. Da Sammy nicht weiß, was er sagen soll, sagt er nichts. Mama wundert sich, dass ihr vorlauter Sammy auf einmal so still ist und ahnt schon, dass da etwas nicht in Ordnung ist. Nach dem Essen bittet sie die Mädchen, Michael ins Bett zu bringen und fragt Sammy direkt. Was ist los, Sammy? Nichts, lügt Sammy. Sammy, ich weiß, dass du etwas angestellt hast. Warum warst du heute so spät und hast keinen Hunger? Bohrt Mama weiter. Frau Nachtler hat mir zum Dank dafür, dass ich immer ihre Hühner füttere, ein riesiges Stück Kuchen geschenkt. Und weil ich so Hunger hatte, habe ich das auf dem Heimweg gegessen. Erfindet Sammy eine schöne Lügengeschichte. Aber Mama darf doch nicht erfahren, dass Sammy gestohlen hat. Sie wäre so enttäuscht. Mama schaut ihren kleinen Sohn prüfend an und sagt dann, Sammy, du weißt, dass es sehr böse ist zu lügen. Und die Wahrheit kommt doch immer raus. Ich glaube dir diese Geschichte nicht. Ich habe nicht gelogen, empört sich Sammy und zieht sich dann beleidigt zurück. Beim Abendgebet kann Sammy nicht mitbeten. Er bringt einfach keinen Ton heraus. Gott weiß ja, was er getan hat. Gott sieht ja alles. Mama und Papa wissen es vielleicht nicht, aber Gott schon. Und auch, dass er gelogen hat. Nach dem Gebet versucht Papa noch mit ihm zu sprechen, aber Sammy will nicht. Er tut so, als sei er ganz furchtbar müde und könnte die Augen nicht mehr offen halten. Papa beschließt, am nächsten Tag mit Sammy zu reden und gibt ihm einen Gute-Nacht-Kuss. Doch kaum ist Papa weg, ist Sammys gespielte Müdigkeit verflogen. Von wegen Augen kaum offen halten, er kriegt sie nicht zu. Immer wieder muss er daran denken, was Mama und Papa wohl sagen würden, wenn sie wüssten, dass er ein Dieb und ein Lügner ist. Dann würden sie ihm bestimmt keinen Gute-Nacht-Kuss mehr geben. Aber zum Glück wissen sie es ja nicht. Aber Gott weiß es. Ob Gott ihn jetzt nicht mehr lieb hat? Sammy ist so froh, als die Nacht endlich rum ist und er aufstehen darf. Ausgeruht ist er zwar nicht, aber wenigstens muss er sich nicht mehr quälen. Doch, oh Schreck,
Nach dem Frühstück meint Mama, dass sie heute die ersten Erdbeeren ernten könnten. Darüber kann Sammy sich nun gar nicht mehr freuen. Gestern noch wäre er vor Freude durch die ganze Wohnung gehüpft. Aber seit gestern hat er genug von Erdbeeren. »Ja, Sammy, freust du dich denn gar nicht?« fragt Mama erstaunt. »Du warst doch sonst immer so ungeduldig.« »Doch, doch, ich freue mich schon«, versichert Sammy mit einem gezwungenen Lächeln. »Aber ich glaube, wir warten besser noch ein bisschen.«

Schatten, das Minna ihm gemalt hat. Jetzt kann er die Tränen nicht mehr zurückhalten. Auf einmal weiß er, wer das kleine Schaf mit dem braunen Ohr ist. Nicht Michael, oh nein, er ist es. Er ist absichtlich vom Weg abgewichen, hat etwas gemacht, wovon er wusste, dass er es nicht machen durfte. Und jetzt ist er in den Dornen gefangen und weiß weder ein noch aus. Er weint bitterlich.

Nachdem Papa, Sammy, Lisa und Minna das Gleichnis vom guten Hirten erzählt hat und die Beichte erklärt hat, tut Sammy gleich zwei Dinge, die nicht so gut sind. Er stiehlt und er lügt. Weil er gleich weiß, dass es nicht gut ist, traut er sich auch nicht, Mama und Papa zu sagen, was geschehen ist. Er ist sehr traurig. Es ist nicht leicht, Fehler einzugestehen. Deshalb kostet es eine große Überwindung, zur Beichte zu gehen. Aber es ist wunderbar, wenn man die Sünden beichtet. Es geht einem gleich viel besser. Das ist das Geschenk, das uns Jesus in der Beichte macht. Heute wollen wir für alle Menschen beten, dass sie den Weg zur Versöhnung mit Gott in der Beichte finden und nicht mehr sündigen. Und dass sie sich auch mit anderen Menschen wieder versöhnen. Im Namen des Vaters und des Sohnes und des Heiligen Geistes. Amen. Vater unser im Himmel, geheiligt werde dein Name. Dein Reich komme, dein Wille geschehe, wie im Himmel, so auf Erden. Unser tägliches Brot gib uns heute und vergib uns unsere Schuld, wie auch wir vergeben unseren Schuldigern. Und führe uns nicht in Versuchung, sondern erlöse uns von dem Bösen. Amen. Maria mit dem Kinde lieb, uns allen deinen Segen gib. Amen. Im Namen des Vaters und des Sohnes und des Heiligen Geistes. Amen. Tschüss, liebe Kinder, bis zum nächsten Mal. Eure Maria.

Radio Horeb, Leben mit Gott, heute am Freitagabend, 18.28 Uhr ist es. Mein Name ist David Kreuter. Wir feiern jetzt hier gleich die Messe heute am Freitagabend. Wir übertragen aus dem Radio Horeb Hauptstandort hier in Balderschwang im Oberallgäu aus der Pfarrkirche St. Anton. Zelebrant ist Radio Horeb Programmdirektor Pfarrer Richard Kocher. Die Heilige Messe, die können Sie auch im Bild mitverfolgen auf unserer Homepage horeb.org. Unter Live- und Video-Livestream finden Sie dann den Link zu dem Video heute Abend für die Heilige Messe. Bereiten wir uns jetzt noch mit einem Gebet auf die Feier vor. Im Namen des Vaters und des Sohnes und des Heiligen Geistes. Amen. O mein Jesus, du bist wirklich in der Hostie gegenwärtig. Zu jeder Zeit bist du auf allen Altären der Welt als Opfer zugegen. Vereint mit deinem göttlichen Herzen zur Verherrlichung des Vaters und um flehentlich das Kommen deines Reiches zu erbitten, weihen wir dir unseren Leib und unsere Seele. Nimm dieses demütige Opfer gnädig an und verwende es nach deinem Gutdünken zur Verherrlichung Gottes und zum Heil der Seelen. Heilige Himmelsmutter, lass nicht zu, dass wir je von deinem göttlichen Sohn getrennt werden und behüte uns immer als dein Eigentum. Danke. Amen. Maria, Mutter der Kirche, erbitte uns viele geistliche Berufungen und christliche Familien. Amen.

0: Der Menschensohn ist gekommen, um sein Leben hinzugeben als Lösegeld für viele. Im Namen des Vaters und des Sohnes und des Heiligen Geistes.
1: Amen.
0: Die Gnade unseres Herrn Jesus Christus sei mit euch.
1: Und mit deinem Geist.
0: Zusammen mit meinem Mitbruder, Pfarrer Jörg Stengel, begrüße ich Sie zu diesem Gottesdienst, Sie in der Pfarrkirche und all die uns über Radio und Fernsehen verbunden sind. Im Evangelium des heutigen Tages wird berichtet, dass der Herr den Tempel inspiziert, nach Hause geht. Am nächsten Tag räumt er den Tempel aus. Ihr habt das Haus meines Vaters zu einer Markthalle, zu einer Räuberhöhle gemacht. Das war wirklich dann der ultimative Anlass, denn da ging es um den Lebensnerv der Priesteraristokratie, den Herrn zu beseitigen. Dazu müssen Sie wissen, dass im Tempel täglich unglaublich viele Opfer dargebracht worden sind und dass die landesübliche Währung nicht akzeptiert worden ist, weil da der römische Kaiser dargestellt ist und da steht drauf Divus Augustus, Divus Caesar, göttlicher Kaiser. Und das hat man, ja, dem hat man Anstoß genommen, weil man ja nur Gott als Mensch, wenn man den Menschen nicht als Gott verehren wollte. Also musste man das Geld für die Opfer eintauschen. Und das war schon mal das Erste. Den Wechselkurs haben die hohen Priester festgelegt und haben richtig verdient an dem Ganzen. Also nicht nur wenig, das war eine super Einnahmequelle. Aber das geht noch weiter. Der entscheidende Punkt ist, wie sahen denn die Münzen aus, die der Tempel als einzige akzeptierte? Und die stammten alle aus einer tyrischen Prägestätte und waren in 4 Drachmenstück. Auf der Vorderseite der Münze war der tyrische Stadtgott Melkart Herakles abgebildet, auf der Rückseite ein Adler. Die Kassen des Jerusalemer Tempels waren also voll von Münzen, voll von Götzenbildern. Wie kamen nun aber die Tempelautoritäten dazu, Götzenbilder nicht nur in Kauf zu nehmen, sondern sie sogar zu verlangen? Im Tempel von Jerusalem drückte man alle Augen zu. Martin Hengel schreibt, lakonisch, der finanzielle Vorteil war stärker als das Bilderverbot. Für die Jerusalemer Priesterschaft spielte diese Tatsache, dass eine heidnische Gottheit auf den geforderten Geldstücken für ihren Tempel zu sehen war, offensichtlich keine Rolle. Es kam nur darauf an, die Silberwährung in der Hand zu haben. Denn das waren nicht irgendwelche Kupfermünzen, sondern die aus dieser tyrischen Prägestätte, das war massives Silber. Und deshalb, das war ihnen vollkommen egal, dass da Götzen dann abgebildet worden sind. In Geldsachen hört die Gemütlichkeit auf und nicht selten auch die Religion. Das ist schon ein ziemlicher Höhepunkt an Korruption. Und wie sie dann mit dem Geld auch umgegangen sind, wissen wir ja, sie haben den Judas gekauft, sie haben die Wachen bestochen. Ja, kein Wunder, dass der Herr sagt, so nicht, Freunde. Die Kirche feiert heute den Gedenktag des Montini-Papstes, Paulus VI., der das von Johannes XXIII. Begonnene Konzil erfolgreich zu Ende gebracht hat, war sicher ein großer Papst, Marialis Cultus, eine Schrift von ihm, ja, dann auch das Credo des Gottesvolkes in einer Zeit, wo vieles durcheinander gegangen ist, hat er nochmals die Kernpunkte des Glaubens zusammengefasst. Er hat dann auch den Weg bereitet für Johannes Paul II., war der Erste, der die Reisetätigkeit aufgenommen hat, etwa nach Indien ist er geflogen. Aber dann sein Stern hat zu sinken begonnen, als er das Verbot künstlicher Empfängnisregelung ausgesprochen hat. Das hat ihn immer mehr dann in die Einsamkeit geführt, auch von den eigenen Leuten oft kaum mehr verstanden. Am Schluss hat er gesagt, meine Aufgabe scheint es zu sein, für die Kirche zu leiden. Aber er hat standgehalten, diesem ganzen Druck, den man ausgesetzt war, und war eine ganz, ganz lautere, feine Persönlichkeit, wenn man ihn näher gekannt hat, wie ihn Leute auch beschrieben, die mit ihm zu tun hatten. Erbarme dich, Herr, unser Gott, erbarme dich. Erweise, Herr, uns deine Huld
1: und schenke uns dein Heil.
0: Nachlass Vergebung und Verzeihung unserer Sünden, schenke uns dein mächtige und barmherzige Herr.
1: Amen.

0: Lasset uns beten. Allmächtiger Gott, dir verdanken wir unsere Freiheit und unser Heil, denn du hast uns durch das kostbare Blut deines Sohnes erlöst. Stärke uns, dass wir aus deiner Kraft leben, und lass uns unter deinem beständigen Schutz geborgen sein. Darum bitten wir durch Jesus Christus, deinen Sohn, unseren Herrn und Gott, der in der Einheit des Heiligen Geistes mit dir lebt und herrscht in alle Ewigkeit.
1: Amen.
2: Lesung aus dem ersten Brief des Apostels Petrus. Schwestern und Brüder, das Ende aller Dinge ist nahe. Seid also besonnen und nüchtern und betet. Vor allem haltet beharrlich fest an der Liebe zueinander. Denn die Liebe deckt viele Sünden zu. Seid untereinander gastfreundlich, ohne zu murren. Dient einander als gute Verwalter der vielfältigen Gnade Gottes. Jeder mit der Gabe, die er empfangen hat. Wer redet, der rede mit den Worten, die Gott ihm gibt. Wer dient, der diene aus der Kraft, die Gott verleiht. So wird in allem Gott verherrlicht durch Jesus Christus. Sein ist die Herrlichkeit und die Macht in alle Ewigkeit. Amen. Geliebte, lasst euch durch die Feuersglut, die zu eurer Prüfung über euch gekommen ist, nicht verwirren, als ob euch etwas Ungewöhnliches zustoße. Stattdessen freut euch, dass ihr Anteil an den Leiden Christi habt. Denn so könnt auch ihr bei der Offenbarung seiner Herrlichkeit voll Freude jubeln. Wort des lebendigen Gottes.
1: Dank sei Gott.
2: Der Herr wird kommen, um die Erde zu richten.
1: Der Herr wird kommen, um die Erde zu richten.
2: Verkündet bei den Nationen, der Herr ist König. Fest ist der Erdkreis gegründet, er wird nicht wanken. Er richtet die Völker so, wie es recht ist. Der Himmel freue sich, die Erde frohlocke. Es brause das Meer und seine Fülle. Der Herr wird kommen, um die Erde zu richten. Es jauchze die Flur und was auf ihr wächst. Jubeln sollen alle Bäume des Waldes. Vor dem Herrn, denn er kommt, um die Erde zu richten. Der Herr wird kommen, um die Erde zu richten.

So spricht der Herr, ich habe euch erwählt und dazu bestimmt, dass ihr Frucht bringt und dass eure Frucht bleibt.

0: Der Herr sei mit euch.
1: Und mit deinem Geist.
0: Aus dem Heiligen Evangelium nach Markus.
1: Ehre sei dir, O Herr.
0: In jener Zeit zog Jesus nach Jerusalem hinein in den Tempel. Nachdem er sich alles angesehen hatte, ging er spät am Abend mit den 12 nach Bethanien hinaus. Als sie am nächsten Tag Bethanien verließen, hatte er Hunger. Da sah er von Weitem einen Feigenbaum mit Blättern und ging hin, um nach Früchten zu suchen. Aber er fand nichts als Blätter, denn es war nicht die Zeit der Feigenernte. Da sagte er zu ihm, in Ewigkeit soll niemand mehr eine Frucht von dir essen. Und seine Jünger hörten es. Dann kamen sie nach Jerusalem. Jesus ging in den Tempel und begann, die Händler und Käufer aus dem Tempel hinauszutreiben. Er stieß die Tische der Geldwechsler und die Stände der Taubenhändler um und ließ nicht zu, dass jemand irgendetwas durch den Tempelbezirk trug. Er belehrte sie und sagte, heißt es nicht in der Schrift, mein Haus soll ein Haus des Gebetes für alle Völker genannt werden? Ihr aber habt daraus eine Räuberhöhle gemacht. Die Hohepriester und die Schriftgelehrten hörten davon und suchten nach einer Möglichkeit, ihn umzubringen. Denn sie fürchteten ihn, weil das Volk außer sich war vor Staunen über seine Lehre. Als es Abend wurde, verließ Jesus mit seinen Jüngern die Stadt. Als sie am nächsten Morgen an dem Feigenbaum vorbeikamen, sahen sie, dass er bis zu den Wurzeln verdorrt war. Da erinnerte sich Petrus und sagte zu Jesus, Rabbi, sieh doch, der Feigenbaum, den du verflucht hast, ist verdorrt. Jesus sagte zu ihnen, habt Glauben an Gott. Amen, ich sage euch, wenn jemand zu diesem Berg sagt, heb dich empor und stürz dich ins Meer. Und wenn er in seinem Herzen nicht zweifelt, sondern glaubt, das geschieht, was er sagt, dann wird es geschehen. Darum sage ich euch, alles, worum ihr betet und bittet, glaubt nur, dass ihr es schon erhalten habt, dann wird es euch zuteil. Evangelium unseres Herrn Jesus Christus.
1: Lob sei dir, Herr.

0: Betend wenden wir uns an Gott in den Sorgen und Nöten unserer Zeit.
1: Wir beten für die Christen im Heiligen Land, die zwischen verschiedenen religiösen Gruppen stehen, um ein lebendiges Glaubenszeugnis. Christus, höre uns. Für die Menschen, die im Streit leben, um Wege zu Versöhnung und Gemeinschaft. Christus, höre uns. Für die Menschen in den Kriegsgebieten unserer Tage, um Frieden zwischen Völkern, Gruppen und einzelnen Menschen. Christus, höre uns. Für die Menschen, die nach dem Sinn des Lebens suchen, um gute Begleiter, die Wege zeigen, wie das Leben gelingen kann. Christus, höre uns. Für die Menschen, die in die Ewigkeit vorausgingen, um die Erfahrung deiner liebenden Gegenwart und Trost für alle Trauernden. Christus, höre uns.
0: Dafür, dass die Korruption in den Glaubensgemeinschaften aufhört, auch dass das Geld nicht wichtiger ist als die Beziehung zu Gott. Christus, höre uns.
2: Christus, höre uns.
0: Denn du bist immer an unserer Seite und willst uns Wege zur Fülle des Lebens führen. Dafür danken wir dir jetzt und in Ewigkeit.
2: Amen.
3: Zur Gabenbereitung singen wir aus dem Jubilate Deo die Nummer 230. Kommt und preist den heiligen Namen Jesu.

0: Betet, Brüder und Schwestern, dass mein und euer Opfer Gott, dem allmächtigen Vater, wohlgefällig sei.
1: Der Herr nehme das Opfer an aus seinen Händen, zum Lob und Ruhe seines Namens, zum Segen für uns und seine ganze heilige Kirche.
0: Herr, gib, dass wir das Geheimnis des Altares ehrwürdig feiern, denn so oft wir die Gedächtnisfeier dieses Opfers begehen, vollzieht sie an uns das Werk der Erlösung. Darum bitten wir durch Christus, unseren Herrn.
2: Amen.
0: Der Herr sei mit euch.
2: Und mit deinem Geiste.
0: Erhebet die Herzen.
2: Wir haben sie zu deinem Herrn.
0: Lasset uns danken dem Herrn, unserem Gott.
2: Das ist würdig und recht.
0: In Wahrheit ist es würdig und recht, dir Herr, heiliger Vater, allmächtiger, ewiger Gott, immer und überall zu danken. Denn du bist der Schöpfer der Welt, du bist der Erlöser aller Menschen durch deinen geliebten Sohn, unseren Herrn Jesus Christus. Durch ihn loben die Engel deine Herrlichkeit, beten dich an die Mächte, erbeben die Gewalten. Die Himmel und die himmlischen Kräfte und die Segen Seraphim feiern dich jubelnd im Chore. Mit ihrem Lobgesang lass auch unsere Stimmen sich vereinen und voll Ehrfurcht rufen.

Ja, du bist heilig, großer Gott, und alle deine Werke verkünden dein Lob. Denn durch deinen Sohn, unseren Herrn Jesus Christus, und in der Kraft des Heiligen Geistes erfüllst du die ganze Schöpfung mit Leben und Gnade. Bis ans Ende der Zeiten versammelst du dir ein Volk, damit deinem Namen das reine Opfer dargebracht werde, vom Aufgang der Sonne bis zum Untergang. Darum bitten wir dich, allmächtiger Gott, heilige unsere Gaben durch deinen Geist, damit sie uns werden, Leib und Blut deines Sohnes, unseres Herrn Jesus Christus, der uns aufgetragen hat, dieses Geheimnis zu feiern. Denn in der Nacht, da er verraten wurde, nahm er das Brot und sagte Dank, brach es, reichte es seinen Jüngern und sprach: Nehmet und esset alle davon. Das ist mein Leib, der für euch hingegeben wird.

Ebenso nahm er nach dem Mahl den Kelch, dankte wiederum, reichte ihn seinen Jüngern und sprach: Nehmet und trinket alle daraus. Das ist der Kelch des neuen und ewigen Bundes, mein Blut, das für euch und für alle vergossen wird, zur Vergebung der Sünden. Tut dies zu meinem Gedächtnis.

0: Geheimnis des Glaubens.
1: Deinen Tod, o Herr, verkünden wir dir, und deine Auferstehung weisen wir dir, bis zum Kommen der Herrlichkeit.
0: Darum, gütiger Vater, feiern wir das Gedächtnis deines Sohnes. Wir verkünden sein heilbringendes Leiden, seine glorreiche Auferstehung und Himmelfahrt und erwarten seine Wiederkunft. So bringen wir dir mit Lob und Dank dieses heilige und lebendige Opfer dar. Schau gütig auf die Gabe deiner Kirche, denn sie stellt dir das Lamm vor Augen, das geopfert wurde und uns nach deinem Willen mit dir versöhnt hat. Stärke uns durch den Leib und das Blut deines Sohnes und erfülle uns mit seinem Heiligen Geist, damit wir ein Leib und ein Geist werden in Christus.
2: Er mache uns auf immer zu einer Gabe, die dir wohlgefällt, damit wir das verheißene Erbe erlangen mit seinen Auserwählten, mit der seligen Jungfrau und Gottesmutter Maria, mit ihrem Bräutigam, dem heiligen Josef, mit seinen Aposteln und Märtyrern, mit dem heiligen Papst Paul VI., dem heutigen Tagesheiligen, und mit allen Heiligen, auf deren Fürsprache wir vertrauen. Barmherziger Gott, wir bitten dich, dieses Opfer unserer Versöhnung bringe der ganzen Welt Frieden und Heil. Beschütze deine Kirche auf ihrem Weg durch die Zeit und stärke sie im Glauben und in der Liebe. Deinen Diener, unseren Papst Leo, unseren Bischof Bertram und die Gemeinschaft der Bischöfe, unsere Priester und Diakone, alle, die zum Dienst in der Kirche bestellt sind und das ganze Volk deiner Erlösten. Erhöre, gütiger Vater, die Gebete der hier und an den Empfangsgeräten versammelten Gemeinde und führe zu dir auch alle deine Söhne und Töchter, die noch fern sind von dir. Erbarme dich unserer verstorbenen Brüder und Schwestern und alle, die in deiner Gnade aus dieser Welt geschieden sind. Nimm sie auf in deine Herrlichkeit und mit ihnen lass auch uns, wie du verheißen hast, zu Tische sitzen in deinem Reich.
0: Darum bitten wir dich durch unseren Herrn Jesus Christus, denn durch ihn schenkst du der Welt alle guten Gaben.
3: Durch ihn und mit ihm und in ihm ist dir, Gott allmächtiger Vater, in der Einheit des Heiligen Geistes.

Erlöse uns, Herr, allmächtiger Vater, von allem Bösen und gib Frieden in unseren Tagen. Komm uns zu Hilfe mit deinem Erbarmen und bewahre uns vor Verwirrung und Sünde, damit wir voll Zuversicht das Kommen unseres Erlösers, Jesus Christus, erwarten.

0: Herr hat gesagt, ich gebe euch einen Frieden, wie die Welt ihn nicht geben kann. Deshalb bitten wir, Herr Jesus Christus, schau nicht auf unsere Sünden, sondern auf den Glauben deiner Kirche und schenke ihr nach deinem Willen Einheit und Frieden. Der Friede des Herrn sei alle Zeit mit euch
1: und mit deinem Geiste.
0: Gebt einander ein Zeichen des Friedens und der Versöhnung.

0: Seht das Lamm Gottes, das hinwegnimmt die Sünden der Welt.
1: Herr, ich bin dir nicht würdig, dass du mein Kind ist und mein Herr. Aber sprich in meinem Wort, so wird meine Seele gesund.
0: Kommt alle zu mir, die ihr euch plagt und unter schweren Lasten stöhnt. Ich werde euch Ruhe verschaffen, so spricht der Herr.

0: Lasset uns beten. Gütiger Gott, bewahre dem Volk der Erlösten deine Liebe und Treue. Das Leiden deines Sohnes hat uns gerettet. Sein Geist, der von dir ausgeht, führe uns den rechten Weg. Darum bitten wir durch Christus, unseren Herrn.
1: Amen.
0: Vor Blitz, Hagel und Ungewitter.
1: Amen. Jesus
0: Christus. Herr, erhöre mein Gebet.
2: Und lass deinen Rufen zu dir
0: kommen. Lasset uns beten, ewiger Gott, gütiger Vater, durch deine Allmacht hast du alles erschaffen und regierst alles durch deine Weisheit. Wir bitten dich, halte fern, was Wachstum und Gedeihen der Feldfrüchte bedroht. Du Geber aller Gaben, lass dein mildes Angesicht über uns leuchten. Du bist ja Gott und Vater aller. Dir sei Preis und Dank durch Christus, unseren Herrn.
1: Amen.
0: Der Herr wird seinen Segen geben.
1: Und
0: der Segen des allmächtigen Gottes, des Vaters und des Sohnes und des Heiligen Geistes komm herab auf euch und die Früchte der Erde und bleibe alle Zeit.
1: Amen.
0: Geht hin in Frieden.
1: Amen.

Wir nahmen an der Heiligen Messe in der Kirche St. Anton in Walderschwang im Bistum Augsburg teil. Herzlichen Dank an Zelebrant Pfarrer Dr. Richard Kocher, unseren Programmdirektor von Radio Horeb, für seine Worte und für seinen priesterlichen Segen. Ein Dankeschön auch an alle Mitwirkenden, an die Musiker, Musikerinnen und an das Radio Horeb Techniker-Team vor Ort. Es ist 19:09. 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Am Mikrofon im Münchner Studio begrüßt Sie an diesem Freitagabend Bettina Rademacher. Gleich um 19:10 beten Rüdiger und Yvonne Enders den schmerzhaften Rosenkranz mit ehrenamtlichen Mitarbeiterinnen und Mitarbeitern vom Radio Horeb Team Deutschland Kevela im Bistum Münster.

0: Liebe Hörerinnen und Hörer, aus dem Studio von Radio Horeb in der Wallfahrtsstadt Kevelaar begrüßen Sie heute herzlich Isolde und Antonie von der Radio Horeb Team Deutschland Gruppe Don Bosco in Kevelaar sowie Simeon, Gabriel und Rüdiger Enders zum Mitbeten des schmerzhaften Rosenkranzes. Im heutigen Evangelium geht es um die Früchte des Glaubens und des Gebetes in unserem Leben. Bitten wir den Heiligen Geist um die Gnade, täglich neu unser Fiat sprechen zu können, sodass unser Leben Früchte hervorbringt, die für die Ewigkeit bleiben. Im Namen des Vaters, des Sohnes und des Heiligen Geistes.
1: Amen.
0: Ich glaube an Gott, den Vater, den Allmächtigen, den Schöpfer des Himmels und der Erde und an Jesus Christus, seinen eingeborenen Sohn, unseren Herrn, empfangen durch den Heiligen Geist, geboren von der Jungfrau Maria, gelitten unter Pontius Pilatus, gekreuzigt, gestorben und begraben, hinabgestiegen in das Reich des Todes, am dritten Tage auferstanden von den Toten, aufgefahren in den Himmel, er sitze zur Rechten Gottes des allmächtigen Vaters. Von dort wird er kommen, zu richten die Lebenden und die Toten.
1: Ich glaube an den Heiligen Geist, die heilige katholische Kirche, Gemeinschaft der Heiligen, Vergebung der Sünden, Auferstehung der Toten und das ewige Leben. Amen.
0: Ehre sei dem Vater, dem Sohn und dem Heiligen Geist,
1: wie im Anfang, so auch jetzt und alle Zeit und in Ewigkeit. Amen.
0: Vater unser im Himmel, geheiligt werde dein Name, dein Reich komme, dein Wille geschehe wie im Himmel, so auf Erden.
1: Unser tägliches Brot gib uns heute und vergib uns unsere Schuld, wie auch wir vergeben unseren Schuldigern. Und führe uns nicht in Versuchung, sondern erlöse uns von dem Bösen.
0: Gegrüßet seist du, Maria, voll der Gnade. Der Herr ist mit dir. Du bist gebenedeit unter den Frauen, und gebenedeit ist die Frucht deines Leibes, Jesus, der den Glauben in uns vermehre.
1: Heilige Maria, Mutter Gottes, bitte für uns Sünder, jetzt und in der Stunde unseres Todes. Amen.
0: Gegrüßet seist du, Maria, voll der Gnade. Der Herr ist mit dir. Du bist gebenedeit unter den Frauen, und gebenedeit ist die Frucht deines Leibes, Jesus, der die Hoffnung in uns stärke.
1: Heilige Maria, Mutter Gottes, bitte für uns Sünder, jetzt und in der Stunde unseres Todes. Amen.
0: Gegrüßet seist du, Maria, voll der Gnade. Der Herr ist mit dir. Du bist gebenedeit unter den Frauen, und gebenedeit ist die Frucht deines Leibes, Jesus, der die Liebe in uns entzünde.
1: Heilige Maria, Mutter Gottes, bitte für uns Sünder, jetzt und in der Stunde unseres Todes. Amen.
0: Ehre sei dem Vater, dem Sohn und dem Heiligen Geist,
1: wie im Anfang, so auch jetzt und alle Zeit und in Ewigkeit. Amen.
0: O mein Jesus, verzeih uns unsere Sünden,
1: bewahre uns vor dem Feuer der Hölle, führe alle Seelen in den Himmel, besonders jene, die deiner Barmherzigkeit am meisten bedürfen.
2: Vater unser im Himmel, geheiligt werde dein Name, dein Reich komme, dein Wille geschehe, wie im Himmel, so auf Erden.
1: Unser tägliches Brot gib uns heute und vergib uns unsere Schuld, wie auch wir vergeben unseren Schuldigern. Und führe uns nicht in Versuchung, sondern erlöse uns von dem Bösen.
2: Gegrüßet seist du, Maria, voll der Gnade. Der Herr ist mit dir. Du bist gebenedeit unter den Frauen. Und gebenedeit ist die Frucht deines Leibes, Jesus, der für uns Blut geschwitzt hat.
1: Heilige Maria, Mutter Gottes, bitte für uns Sünder, jetzt und in der Stunde unseres Todes. Amen.
2: Gegrüßet seist du, Maria, voll der Gnade. Der Herr ist mit dir. Du bist gebenedeit unter den Frauen. Und gebenedeit ist die Frucht deines Leibes, Jesus, der für uns Blut geschwitzt hat.
1: Heilige Maria, Mutter Gottes, bitte für uns Sünder, jetzt und in der Stunde unseres Todes. Amen.
2: Gegrüßet seist du, Maria, voll der Gnade, der Herr ist mit dir. Du bist gebenedeit unter den Frauen, und gebenedeit ist die Frucht deines Leibes, Jesus, der für uns Blut geschwitzt hat.
1: Heilige Maria, Mutter Gottes, bitte für uns Sünder, jetzt und in der Stunde unseres Todes. Amen.
2: Gegrüßet seist du, Maria, voll der Gnade, der Herr ist mit dir. Du bist gebenedeit unter den Frauen, und gebenedeit ist die Frucht deines Leibes, Jesus, der für uns Blut geschwitzt hat.
1: Heilige Maria, Mutter Gottes, bitte für uns Sünder, jetzt und in der Stunde unseres Todes. Amen.
2: Gegrüßet seist du, Maria, voll der Gnade, der Herr ist mit dir. Du bist gebenedeit unter den Frauen, und gebenedeit ist die Frucht deines Leibes, Jesus, der für uns Blut geschwitzt hat.
1: Heilige Maria, Mutter Gottes, bitte für uns Sünder, jetzt und in der Stunde unseres Todes. Amen.
2: Gegrüßet seist du, Maria, voll der Gnade, der Herr ist mit dir. Du bist gebenedeit unter den Frauen, und gebenedeit ist die Frucht deines Leibes, Jesus, der für uns Blut geschwitzt hat.
1: Heilige Maria, Mutter Gottes, bitte für uns Sünder, jetzt und in der Stunde unseres Todes. Amen.
2: Gegrüßet seist du, Maria, voll der Gnade. Der Herr ist mit dir. Du bist gebenedeit unter den Frauen, und gebenedeit ist die Frucht deines Leibes, Jesus, der für uns Blut geschwitzt hat.
1: Heilige Maria, Mutter Gottes, bitte für uns Sünder, jetzt und in der Stunde unseres Todes. Amen.
2: Gegrüßet seist du, Maria, voll der Gnade. Der Herr ist mit dir. Du bist gebenedeit unter den Frauen, und gebenedeit ist die Frucht deines Leibes, Jesus, der für uns Blut geschwitzt hat.
1: Heilige Maria, Mutter Gottes, bitte für uns Sünder, jetzt und in der Stunde unseres Todes. Amen.
2: Gegrüßet seist du, Maria, voll der Gnade. Der Herr ist mit dir. Du bist gebenedeit unter den Frauen, und gebenedeit ist die Frucht deines Leibes, Jesus, der für uns Blut geschwitzt hat.
1: Heilige Maria, Mutter Gottes, bitte für uns Sünder, jetzt und in der Stunde unseres Todes. Amen.
2: Gegrüßet seist du, Maria, voll der Gnade. Der Herr ist mit dir. Du bist gebenedeit unter den Frauen, und gebenedeit ist die Frucht deines Leibes, Jesus, der für uns Blut geschwitzt hat.
1: Heilige Maria, Mutter Gottes, bitte für uns Sünder, jetzt und in der Stunde unseres Todes. Amen.
2: Ehre sei dem Vater und dem Sohn und dem Heiligen Geist.
1: Wie im Anfang, so auch jetzt und alle Zeit und in Ewigkeit. Amen.
2: O mein Jesus,
1: verzeih uns unsere Sünden, bewahre uns vor dem Feuer der Hölle, führe alle Seelen in den Himmel, besonders jene, die deiner Barmherzigkeit am meisten bedürfen.
0: Vater unser im Himmel, geheiligt werde dein Name, dein Reich komme, dein Wille geschehe wie im Himmel, so auf Erden.
1: Unser tägliches Brot gib uns heute, und vergib uns unsere Schuld, wie auch wir vergeben unseren Schuldigern. Und führe uns nicht in Versuchung, sondern erlöse uns von dem Bösen.
0: Gegrüßet seist du, Maria, voll der Gnade. Der Herr ist mit dir. Du bist gebenedeit unter den Frauen, und gebenedeit ist die Frucht deines Leibes, Jesus, der für uns gegeißelt worden ist.
1: Heilige Maria, Mutter Gottes, bitte für uns Sünder, jetzt und in der Stunde unseres Todes. Amen.
0: Gegrüßet seist du, Maria, voll der Gnade. Der Herr ist mit dir. Du bist gebenedeit unter den Frauen, und gebenedeit ist die Frucht deines Leibes, Jesus, der für uns gegeißelt worden ist.
3: Heilige Maria, Mutter Gottes, bitte für uns Sünder, jetzt und in der Stunde unseres Todes. Amen.
0: Gegrüßet seist du, Maria, voll der Gnade. Der Herr ist mit dir. Du bist gebenedeit unter den Frauen, und gebenedeit ist die Frucht deines Leibes, Jesus, der für uns gegeißelt worden ist.
3: Heilige Maria, Mutter Gottes, bitte für uns Sünder, jetzt und in der Stunde unseres Todes. Amen.
0: Gegrüßet seist du, Maria, voll der Gnade. Der Herr ist mit dir. Du bist gebenedeit unter den Frauen, und gebenedeit ist die Frucht deines Leibes, Jesus, der für uns gegeißelt worden ist.
3: Heilige Maria, Mutter Gottes, bitte für uns Sünder, jetzt und in der Stunde unseres Todes. Amen.
0: Gegrüßet seist du, Maria, voll der Gnade. Der Herr ist mit dir. Du bist gebenedeit unter den Frauen, und gebenedeit ist die Frucht deines Leibes, Jesus, der für uns gegeißelt worden ist.
3: Heilige Maria, Mutter Gottes, bitte für uns Sünder, jetzt und in der Stunde unseres Todes. Amen.
0: Gegrüßet seist du, Maria, voll der Gnade. Der Herr ist mit dir. Du bist gebenedeit unter den Frauen, und gebenedeit ist die Frucht deines Leibes, Jesus, der für uns gegeißelt worden ist.
3: Heilige Maria, Mutter Gottes, bitte für uns Sünder, jetzt und in der Stunde unseres Todes. Amen.
0: Gegrüßet seist du, Maria, voll der Gnade. Der Herr ist mit dir. Du bist gebenedeit unter den Frauen, und gebenedeit ist die Frucht deines Leibes, Jesus, der für uns gegeißelt worden ist.
3: Heilige Maria, Mutter Gottes, bitte für uns Sünder, jetzt und in der Stunde

0: die Frucht deines Leibes, Jesus, der für uns gegeißelt worden ist.
1: Heilige Maria, Mutter Gottes, bitte für uns Sünder, jetzt und in der Stunde unseres Todes. Amen.
0: Gegrüßet seist du, Maria, voll der Gnade. Der Herr ist mit dir. Du bist gebenedeit unter den Frauen, und gebenedeit ist die Frucht deines Leibes, Jesus, der für uns gegeißelt worden ist.
1: Heilige Maria, Mutter Gottes, bitte für uns Sünder, jetzt und in der Stunde unseres Todes. Amen.
0: Ehre sei dem Vater, dem Sohn und dem Heiligen Geist,
1: wie im Anfang, so auch jetzt und alle Zeit und in Ewigkeit. Amen.
0: O mein Jesus,
1: verzeih uns unsere Sünden, bewahre uns vor dem Feuer der Hölle, führe alle Seelen in den Himmel, besonders jene, die deiner Barmherzigkeit am meisten bedürfen.
2: Vater unser im Himmel, geheiligt werde dein Name, dein Reich komme, dein Wille geschehe, wie im Himmel, so auf Erden.
1: Unser tägliches Brot gib uns heute und vergib uns unsere Schuld, wie auch wir vergeben unseren Schuldigern. Und führe uns nicht in Versuchung, sondern erlöse uns von dem Bösen.
2: Gegrüßet seist du, Maria, voll der Gnade. Der Herr ist mit dir. Du bist gebenedeit unter den Frauen. Und gebenedeit ist die Frucht deines Leibes, Jesus, der für uns mit Dornen gekrönt worden ist.
1: Heilige Maria, Mutter Gottes, bitte für uns Sünder, jetzt und in der Stunde unseres Todes. Amen.
2: Gegrüßet seist du, Maria, voll der Gnade. Der Herr ist mit dir. Du bist gebenedeit unter den Frauen. Und gebenedeit ist die Frucht deines Leibes, Jesus, der für uns mit Dornen gekrönt worden ist.
1: Heilige Maria, Mutter Gottes, bitte für uns Sünder, jetzt und in der Stunde unseres Todes. Amen.
2: Gegrüßet seist du, Maria, voll der Gnade, der Herr ist mit dir. Du bist gebenedeit unter den Frauen. Und gebenedeit ist die Frucht deines Leibes, Jesus, der für uns mit Dornen gekrönt worden ist.
1: Heilige Maria, Mutter Gottes, bitte für uns Sünder, jetzt und in der Stunde unseres Todes. Amen.
2: Gegrüßet seist du, Maria, voll der Gnade, der Herr ist mit dir. Du bist gebenedeit unter den Frauen. Und gebenedeit ist die Frucht deines Leibes, Jesus, der für uns mit Dornen gekrönt worden ist.
1: Heilige Maria, Mutter Gottes, bitte für uns Sünder, jetzt und in der Stunde unseres Todes. Amen.
2: Gegrüßet seist du, Maria, voll der Gnade, der Herr ist mit dir. Du bist gebenedeit unter den Frauen. Und gebenedeit ist die Frucht deines Leibes, Jesus, der für uns mit Dornen gekrönt worden ist.
1: Heilige Maria, Mutter Gottes, bitte für uns Sünder, jetzt und in der Stunde unseres Todes. Amen.
2: Gegrüßet seist du, Maria, voll der Gnade, der Herr ist mit dir. Du bist gebenedeit unter den Frauen. Und gebenedeit ist die Frucht deines Leibes, Jesus, der für uns mit Dornen gekrönt worden ist.
1: Heilige Maria, Mutter Gottes, bitte für uns Sünder, jetzt und in der Stunde unseres Todes. Amen.
2: Gegrüßet seist du, Maria, voll der Gnade, der Herr ist mit dir. Du bist gebenedeit unter den Frauen, und gebenedeit ist die Frucht deines Leibes, Jesus, der für uns mit Dornen gekrönt worden ist.
1: Heilige Maria, Mutter Gottes, bitte für uns Sünder, jetzt und in der Stunde unseres Todes. Amen.
2: Gegrüßet seist du, Maria, voll der Gnade, der Herr ist mit dir. Du bist gebenedeit unter den Frauen, und gebenedeit ist die Frucht deines Leibes, Jesus, der für uns mit Dornen gekrönt worden ist.
1: Heilige Maria, Mutter Gottes, bitte für uns Sünder, jetzt und in der Stunde unseres Todes. Amen.
2: Gegrüßet seist du, Maria, voll der Gnade, der Herr ist mit dir. Du bist gebenedeit unter den Frauen, und gebenedeit ist die Frucht deines Leibes, Jesus, der für uns

0: Glaubens mit Dornen gekrönt worden ist.
1: Heilige Maria, Mutter Gottes, bitte für uns Sünder, jetzt und in der Stunde unseres Todes. Amen.
0: Gegrüßet seist du, Maria, voll der Gnade, der Herr ist mit dir. Du bist gebenedeit unter den Frauen, und gebenedeit ist die Frucht deines Leibes, Jesus, der für uns mit Dornen gekrönt worden ist.
1: Heilige Maria, Mutter Gottes, bitte für uns Sünder, jetzt und in der Stunde unseres Todes. Amen.
0: Ehre sei dem Vater und dem Sohn und dem Heiligen Geist.
1: Wie im Anfang, so auch jetzt und alle Zeit und in Ewigkeit. Amen.
0: O mein Jesus, verzeih

0: jene, die deiner Barmherzigkeit am meisten bedürfen.
1: Vater unser im Himmel, geheiligt werde dein Name. Dein Reich komme, dein Wille geschehe, wie im Himmel, so auch auf Erden.
0: Unser tägliches Brot gib uns heute und vergib uns unsere Schuld, wie auch wir vergeben unseren Schuldigern. Und führe uns nicht in Versuchung, sondern erlöse uns von dem Bösen.
1: Gegrüßet seist du, Maria, voll der Gnade. Der Herr ist mit dir. Du bist gebenedeit unter den Frauen. Und gebenedeit ist die Frucht deines Leibes, Jesus, der für uns das schwere Kreuz getragen hat.
0: Heilige Maria, Mutter Gottes, bitte für uns Sünder, jetzt und in der Stunde unseres Todes. Amen.
1: Gegrüßet seist du, Maria, voll der Gnade. Der Herr ist mit dir. Du bist gebenedeit unter den Frauen. Und gebenedeit ist die Frucht deines Leibes, Jesus, der für uns das schwere Kreuz getragen hat.
0: Heilige Maria, Mutter Gottes, bitte für uns Sünder, jetzt und in der Stunde unseres Todes. Amen.
1: Gegrüßet seist du, Maria, voll der Gnade, der Herr ist mit dir. Du bist gebenedeit unter den Frauen, und gebenedeit ist die Frucht deines Leibes, Jesus, der für uns das schwere Kreuz getragen hat.
0: Heilige Maria, Mutter Gottes, bitte für uns Sünder, jetzt und in der Stunde unseres Todes. Amen.
1: Gegrüßet seist du, Maria, voll der Gnade. Der Herr ist mit dir. Du bist gebenedeit unter den Frauen. Und gebenedeit ist die Frucht deines Leibes, Jesus, der für uns das schwere Kreuz getragen hat.
0: Heilige Maria, Mutter Gottes, bitte für uns Sünder, jetzt und in der Stunde unseres Todes. Amen.
1: Gegrüßet seist du, Maria, voll der Gnade. Der Herr ist mit dir. Du bist gebenedeit unter den Frauen, und gebenedeit ist die Frucht deines Leibes, Jesus, der für uns das schwere Kreuz getragen hat.
0: Heilige Maria, Mutter Gottes, bitte für uns Sünder, jetzt und in der Stunde unseres Todes. Amen.
1: Gegrüßet seist du, Maria, voll der Gnade. Der Herr ist mit dir. Du bist gebenedeit unter den Frauen, und gebenedeit ist die Frucht deines Leibes, Jesus, der für uns das schwere Kreuz getragen hat.
0: Heilige Maria, Mutter Gottes, bitte für uns Sünder, jetzt und in der Stunde unseres Todes. Amen.
1: Gegrüßet seist du, Maria, voll der Gnade. Der Herr ist mit dir. Du bist gebenedeit unter den Frauen, und gebenedeit ist die Frucht deines Leibes, Jesus, der für uns das schwere Kreuz getragen hat.
0: Heilige Maria, Mutter Gottes, bitte für uns Sünder, jetzt und in der Stunde unseres Todes. Amen.
1: Gegrüßet seist du, Maria, voll der Gnade. Der Herr ist mit dir. Du bist gebenedeit unter den Frauen, und gebenedeit ist die Frucht deines Leibes, Jesus, der für uns das schwere Kreuz getragen hat.
0: Heilige Maria, Mutter Gottes, bitte für uns Sünder, jetzt und in der Stunde unseres Todes. Amen.
1: Gegrüßet seist du, Maria, voll der Gnade. Der Herr ist mit dir. Du bist gebenedeit unter den Frauen, und gebenedeit ist die Frucht deines Leibes, Jesus, der für uns das schwere Kreuz getragen hat.
0: Heilige Maria, Mutter Gottes, bitte für uns Sünder, jetzt und in der Stunde unseres Todes. Amen.
1: Gegrüßet seist du, Maria, voll der Gnade. Der Herr ist mit dir. Du bist gebenedeit unter den Frauen, und gebenedeit ist die Frucht deines Leibes, Jesus, der für uns das schwere Kreuz getragen hat.
0: Heilige Maria, Mutter Gottes, bitte für uns Sünder, jetzt und in der Stunde unseres Todes. Amen.

0: mein Jesus, verzeih uns unsere Sünden, bewahre uns vor dem Feuer der Hölle, führe alle Seelen in den Himmel, besonders jene, die deiner Barmherzigkeit am meisten bedürfen.
1: Vater unser im Himmel, geheiligt werde dein Name, dein Reich komme, dein Wille geschehe, wie im Himmel, so auch auf Erden.
2: Unser tägliches Brot gib uns heute und vergib uns unsere Schuld, wie auch wir vergeben unseren Schuldigern. Und führe uns nicht in Versuchung, sondern erlöse uns von dem Bösen.
1: Gegrüßet seist du, Maria, voll der Gnade, der Herr ist mit dir. Du bist gebenedeit unter den Frauen, und gebenedeit ist die Frucht deines Leibes, Jesus, der für uns gekreuzigt worden ist.
2: Heilige Maria, Mutter Gottes, bitte für uns Sünder, jetzt und in der Stunde unseres Todes. Amen.
1: Gegrüßet seist du, Maria, voll der Gnade, der Herr ist mit dir. Du bist gebenedeit unter den Frauen, und gebenedeit ist die Frucht deines Leibes, Jesus, der für uns gekreuzigt worden ist.
2: Heilige Maria, Mutter Gottes, bitte für uns Sünder, jetzt und in der Stunde unseres Todes. Amen.
1: Gegrüßet seist du, Maria, voll der Gnade, der Herr ist mit dir. Du bist gebenedeit unter den Frauen, und gebenedeit ist die Frucht deines Leibes, Jesus, der für uns gekreuzigt worden ist.
2: Heilige Maria, Mutter Gottes, bitte für uns Sünder, jetzt und in der Stunde unseres Todes. Amen.
1: Gegrüßet seist du, Maria, voll der Gnade, der Herr ist mit dir. Du bist gebenedeit unter den Frauen, und gebenedeit ist die Frucht deines Leibes, Jesus, der für uns gekreuzigt worden ist.
2: Heilige Maria, Mutter Gottes, bitte für uns Sünder, jetzt und in der Stunde unseres Todes. Amen.
1: Gegrüßet seist du, Maria, voll der Gnade, der Herr ist mit dir. Du bist gebenedeit unter den Frauen, und gebenedeit ist die Frucht deines Leibes, Jesus, der für uns gekreuzigt worden ist.
2: Heilige Maria, Mutter Gottes, bitte für uns Sünder, jetzt und in der Stunde unseres Todes. Amen.
1: Gegrüßet seist du, Maria, voll der Gnade, der Herr ist mit dir. Du bist gebenedeit unter den Frauen, und gebenedeit ist die Frucht deines Leibes, Jesus, der für uns gekreuzigt worden ist.
2: Heilige Maria, Mutter Gottes, bitte für uns Sünder, jetzt und in der Stunde unseres Todes. Amen.
1: Gegrüßet seist du, Maria, voll der Gnade, der Herr ist mit dir. Du bist gebenedeit unter den Frauen, und gebenedeit ist die Frucht deines Leibes, Jesus, der für uns gekreuzigt worden ist.
2: Heilige Maria, Mutter Gottes, bitte für uns Sünder, jetzt und in der Stunde unseres Todes. Amen.
1: Gegrüßet seist du, Maria, voll der Gnade, der Herr ist mit dir. Du bist gebenedeit unter den Frauen, und gebenedeit ist die Frucht deines Leibes, Jesus, der für uns gekreuzigt worden ist.
2: Heilige Maria, Mutter Gottes, bitte für uns Sünder, jetzt und in der Stunde unseres Todes. Amen.
1: Gegrüßet seist du, Maria, voll der Gnade, der Herr ist mit dir. Du bist gebenedeit unter den Frauen, und gebenedeit ist die Frucht deines Leibes, Jesus, der für uns gekreuzigt worden ist.
2: Heilige Maria, Mutter Gottes, bitte für uns Sünder, jetzt und in der Stunde unseres Todes. Amen.
1: Gegrüßet seist du, Maria, voll der Gnade, der Herr ist mit dir. Du bist gebenedeit unter den Frauen, und gebenedeit ist die Frucht deines Leibes, Jesus, der für uns gekreuzigt worden ist.
2: Heilige Maria, Mutter Gottes, bitte für uns Sünder, jetzt und in der Stunde unseres Todes. Amen.
1: Die Ehre sei dem Vater und dem Sohn und dem Heiligen Geist.
2: Wie im Anfang, so auch jetzt und alle Zeit und in Ewigkeit. Amen. O mein Jesus, verzeih uns unsere Sünden, bewahre uns vor dem Feuer der Hölle, führe alle Seelen in den Himmel, besonders jene, die deiner Barmherzigkeit am meisten bedürfen. Herr Jesus Christus, Sohn des Vaters, sende jetzt deinen Geist über die Erde,
3: Lass den Heiligen Geist wohnen in den Herzen aller Völker, damit sie bewahrt bleiben mögen vor Verfall, Unheil und Krieg. Möge die Frau aller Völker, die selige Jungfrau Maria, unsere Fürsprecherin sein. Amen.
4: Ehre sei dem Vater, dem Sohn und dem Heiligen Geist.
1: Wie im Anfang, so auch jetzt und alle Zeit und in Ewigkeit. Amen.
4: Ihnen, liebe Hörerinnen und Hörer, eine gute, weil gesegnete Zeit.
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Schauen wir auf das Programm der kommenden Stunden. 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

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Pater Joachim Murnau, geistlicher Leiter der Jukat Foundation und der geistlichen Familie Das Werk in Königstein, spricht nun zum Thema Ein Mann nach dem Herzen Gottes, David als Hirte und König.

Liebe Hörer und Hörerinnen, grüß Gott und einen schönen guten Abend. Es freut mich ganz besonders heute Abend, dass ich mit euch einige Gedanken, nicht austauschen, aber teilen darf, über David, den König und der Hirte. Ich glaube, 12 oder 13 Jahre alt war, mein Vater einmal eine Schachtel mit Büchern mit nach Hause gebracht von seiner Schule, von einer aufgelösten Bibliothek. Und da war ein Buch dabei von einem Autor, Johann Balaguer, mit dem Titel David. Und ich habe das damals einfach so gelesen, nicht daran gedacht, dass das eigentlich etwas mit der biblischen Geschichte zu tun hatte. Dieses Buch erzählte die wirklich spannende, romantische, tragische, abenteuerliche Geschichte dieses jungen Mannes, der irgendwie unverhofft ganz auf besondere Weise zum König Israels gesalbt wurde und der größte aller Könige Israels je wurde. Und seit dem Punkt hat er die Figur des David nie verlassen. Und ich würde auch euch empfehlen, wenn ihr mal gerne eine spannende Geschichte aus der Bibel liest, wenn ihr gerne mal die Bibel liest, einfach so, um das Herz irgendwie zu erheben, dann geht in das erste, zweite Buch Samuel, das erste Buch der Könige und liest euch die Geschichte von David, von Saul und Salomon. Na, es ist besser als viele Romane heute und vor allem, sie enthält ganz tiefe Wahrheiten über unser Mensch und über unser Christsein, über unsere Nachfolge als Getaufte. Und so möchte ich heute zum ersten Mal und vielleicht in der Zukunft folgt dann noch mal andere Aspekte oder noch mal einen anderen Vortrag, aber heute zum ersten Mal über diese Figur ein wenig nachdenken und vor allem über sein Königsein. Im ersten Buch Samuel, da lesen wir, dass Gott dem Propheten, dem Samuel, befiehlt, einen König zu salben. Und es hat damals schon einen König gegeben, König Saul. Und Samuel geht zum Haus des Isai und dort werden ihm alle Söhne vorgestellt. Der Älteste natürlich zuerst, ganz stark, ein richtiger Krieger. Samuel denkt sich gleich, das muss er sein. Und Gott gibt ihm zu kennen, nein, nein, das ist er nicht. Und so kommt ein Sohn nach dem anderen an der Reihe, bis eigentlich der letzte Sohn scheinbar gewesen ist. Und Samuel fragt, sind das wirklich alle? Nein, sagt der Vater, es gibt noch einen. Den kleinsten, der kleine Bursche, aber der hütet gerade die Schafe. Das ist David. Am Anfang aber dieses Buches Samuel steht eine andere Salbung. Die Salbung nicht des Davids, sondern des Saul. Das Volk will einen König haben. Und warum will sie einen König haben? Weil sie so sein wollen wie allen anderen Völkern. Sie schauen um sich herum und sehen, dass die anderen Völker jemanden haben, zu dem sie aufschauen können, der vorangeht, der Ordnung bringt und sie möchten so sein wie sie. Und da sagt Gott zu dem Samuel, der ihm diese Bitte des Volkes bringt, mich haben sie als ihren eigentlichen König verworfen. Mich haben sie verworfen. Dass sie einen König wollten, war nicht das eigentliche Problem Gottes. Gott hat nichts gegen die Könige damals gehabt. Es war vor allem die Priesterklasse und die Propheten, die das Volk regiert hatten. Und Gott wollte auch später König, hat es dann auch erlaubt, dass Saul als König gesalbt wurde. Aber was ihm irgendwie gegen die Brust gestoßen ist, dass das Volk einen König wollte, so wie alle anderen Völker, dass sie einfach einen menschlichen König wollten. Das ist ein erster Punkt, auf
den ich etwas eingehen möchte, so als Einleitung. Wenn wir über Saul und David reflektieren, da sehen wir einen ganz großen Unterschied. David ist derjenige, der wirklich von Gott erwählt ist, der die Salbung von Gott bekommen hat, der nicht erwählt wurde, weil er größer, stärker, besser war als alle anderen, sondern weil er ein Mann nach dem Herzen Gottes war. Saul dagegen ist ein König in den menschlichen Kategorien. Und das ist falsch. Das Königtum, das eigentliche Königtum, ist nicht etwas, was von den Menschen kommt und das wir sozusagen als Bild dann für Gott verwenden. Also in dem Sinn, dass wir sagen, eine königliche Person, ein königlicher Charakter, eine königliche Figur ist wie eine menschliche Eigenschaft, die wir dann irgendwie auf Gott projizieren, weil auch Gott irgendwie der Mächtigste ist, weil auch Gott irgendwie leitet, weil auch Gott führt. Nein, es ist genau umgekehrt. Das Königtum und das Königsein ist eine göttliche Eigenschaft, an dem der Mensch teilhaben kann. Es ist etwas, was von Gott verliehen wird. Und so sehen wir in diesen beiden Figuren, David und Saul, dass es so etwas gibt wie ein richtiges Königtum, wie eine göttliche Gabe, wie etwas, was eigentlich das tiefste Wesen Gottes entspricht und was er den Menschen auch mitteilen möchte, dass es zugleich auch so etwas gibt wie ein falsches Königtum, wie ein menschlich gemachtes Königtum, wie etwas, was den menschlichen Vorstellungen entspricht. Was ist das Königtum? Und bevor wir uns vielleicht diese Frage stellen, möchte ich kurz darauf eingehen, warum ist das wichtig, das zu wissen? Vielleicht habt ihr eh schon gedacht, ich hoffe, dass ihr noch alle da seid und noch immer folgt und nicht gedacht habt, oh, das wird langweilig. Denn Könige sind doch irgendetwas von vergangenen Zeiten. Und vor allem das Königtum der Israeliten, das liegt ja 2800 Jahre zurück. Ist vielleicht eine interessante Exegese, ist vielleicht eine nette Geschichte, aber heute gibt es keine Könige. Wie kann David überhaupt noch ein Vorbild sein für uns? Ich bin ja kein König. Was hat das mit mir zu tun? Was hat das mit meinem Leben zu tun? Es ist ganz einfach. Durch die Taufe haben wir alle Anteil am Königtum Christi. Ihr seid ein auserwähltes Geschlecht, eine königliche Priesterschaft, so sagt der heilige Petrus. Beide Taufe haben wir genauso wie David alle eine Salbung empfangen. Die Taufe, da haben wir nicht nur das Wasser bekommen, die eigentliche Taufe im Namen der Dreifaltigkeit, sondern nach der Taufe wird man auch mit Chrysanöl gesalbt. Und das unterstreicht, dass wir beide Taufe Könige werden. Dass wir beide Taufe teilhaben am Königtum Christi. Kurz sage ich etwas hier zwischen Klammern. Ich könnte theoretisch sagen, beide Taufe werden wir alle Könige und Königinnen. Und dann würde ich gendergerechte Sprache verwenden. Wahrscheinlich, wenn ich an einer Uni irgendwo arbeiten würde, dann müsste ich das sogar tun. Das tue ich aber bewusst nicht in diesem Vortrag. Warum nicht? Weil das Bild der Königin auch ein biblisches Bild ist, aber das nicht deckungsgleich ist mit dem des Königs. Das Königtum, so wie es in der Bibel dargestellt wird, in den Königen Israels und später auch in das Königtum Christi, hat eine ganz besondere Note. Und wir spüren, wenn wir diese Worte verwenden, Königtum, König, dass unsere Sprache hier an ihre Grenzen kommt. Dass es nicht einfach so austauschbar ist, König und Königin. Und statt die Theologie der Sprache anzugleichen und vielleicht so etwas von der Fülle und dem Reichtum der biblischen Offenbarung zu verlieren, möchte ich einfach die Sprache hier der Theologie angleichen. Also die Frauen, die zuhören, mögen es mir verzeihen, wenn ich sage, auch sie sind zum Königtum berufen. Auch sie sind in Christus
Könige. Genau umgekehrt gibt es andere Beispiele, wo das auch der Fall ist. Ich sage auch zum Beispiel von einem bestimmten Mann, der hat wirklich eine jungfräuliche Seele. Das heißt natürlich nicht, dass er Jungfrau ist. Das kann er als Mann gar nicht sein. Aber trotzdem weiß ich, dass seine Seele irgendetwas von diesen Eigenschaften der Jungfräulichkeit hat. Also unsere Sprache kommt bei diesen Begriffen an seine Grenze. Wichtig ist, dass wir uns die Frage stellen, was ist es eigentlich, dieses Gerufensein, Könige zu werden? Es hat etwas zu tun mit dem Königtum Gottes. Also Gott, so lesen wir in den Psalmen, ist derjenige, der das All regiert. Gott ist der König der Schöpfung. Das heißt, er stellt die gute Ordnung und die Harmonie her. Gott hat die Welt nicht nur einfach so geschaffen und danach geht sie ihren eigenen Weg, sondern durch seine Vorsehung, durch seine Liebe, durch seine Führung ist er eigentlich immer da und schaut, dass die Welt immer wieder auch zur Harmonie hingeht, zur Stabilität hingeht, dass sie im Leben, in der Liebe erhalten wird. So wie Gott die Schöpfung ordnet und führt, so ist auch der Mensch gerufen, an diese Schöpfung mitzuarbeiten. Ist der Mensch gerufen, an dieses königliche Walten, wie man früher gesagt hat, an diese königliche Führung Gottes mitzuwirken. Vater und Mutter zum Beispiel, sie führen ihre Familie. Sie geben das Leben weiter, so wie Gott das Leben der Dinge gegeben hat. Die Priester sind gerufen, einen leitenden Dienst für die Menschen zu haben, Seelenführung zu geben und so weiter. Jeder von uns ist irgendwie König in dem Sinn, dass er gerufen ist, etwas von der Schönheit, von der Ordnung, von der Harmonie, von der Symphonie Gottes in diese Welt hineinzubringen. Jeder Christ aber, und das ist vielleicht das Wichtigste, ist gerufen, sein eigenes Leben zu ordnen und zu führen. Also bevor wir Könige sind in der Welt, bevor wir das Königtum Christi und die göttliche Ordnung in die Welt hineinbringen dürfen, da sind wir gerufen, unser eigenes Leben zu führen, König zu sein über unsere Seele, König zu sein über unsere Kräfte, die Leidenschaften, die im Menschen sind, die Kräfte, die Gedanken, die Wünsche, die Ziele, alles, was da ist, was manchmal einen Trubel ist, irgendwie zu leiten. Platon hat einmal gesprochen, ein anderes Bild, nicht das Bild des Königs, aber der Steuermann, derjenige, der am Schiff da ist und alles auf ein bestimmtes Ziel hinlenkt. Und so können wir sagen, die königliche Seele ist die Person, die eine inneren Ordnung lebt, eine Ordnung, die Gott in beide Taufe gegeben hat, wo alles, was er tut, alles, was er denkt, sein ganzes Streben, alles in diese Ordnung hineinläuft und auf Christus hingeordnet ist. Bei der Taufe wird uns diese Gabe des Königtums geschenkt und sind wir gerufen, Christus nachzufolgen. Gott ist der König des Alls. Wir haben Teil an sein schöpferisches Walten, wenn wir zuerst unsere Seele von ihm ordnen lassen. David und Saul, sie sind zwei Könige, aber sie sind grundverschieden. David ist König nach dem Herzen Gottes. Er ist das Bild des Menschen, der durch die Taufe Teil hat am Königtum Christi, der eine neue Ordnung gehört, der gerufen ist an der Erlösung, an der Ordnung der Welt nach dem Herzen Gottes. Das ist das Reich Gottes letztendlich mitzuwirken. Saul dagegen ist derjenige, der König ist nach menschlichen Maßstäben. Wir wollen jetzt genauer die Geschichte anschauen. Aber nehmen wir einige Augenblicke der Besinnung, während wir etwas Musik hören, und denken wir daran, durch die Taufe hat Gott mich gerufen, König zu sein. Man darf auch sagen, Königin zu sein. Durch die Taufe ist etwas von diesem großen Königtum Christi und Gottes
in meinem Leben eingetreten? Was bedeutet das? Was muss ich ändern? Wie muss ich leben? Wie kann mein Leben einen königlichen Lebensstil kriegen?

David und Saul sind die ersten Könige des Volkes Israel. Auch wir sind gerufen, wie David, Könige zu sein. An was denken wir, wenn wir uns einen König vorstellen? Vielleicht denken wir zum Beispiel an einen General in einem Heer, der die Befehle erteilt, der den Überblick behält, der im gewissen Sinn auch alles ordnet und führt. Der schaut, dass jeder weiß, was er zu tun hat, der die Pläne kennt, sich die Strategie ausdenkt. Vielleicht denken wir an einen gerechten Richter, einen König, der auf seinem Thron sitzt und die Gerechtigkeit wiederherstellt. Das sind alles Bilder, die irgendwie legitim sind. Und die haben auch etwas mit dem Königtum zu tun. Die sind dem Königtum nicht ganz fremd. Aber irgendwie haben sie auch einen großen Haken. Das ist, dass wir, wenn wir an Könige denken, sehen, okay, das ist der Chef, das ist derjenige, der alle Fäden in den Händen hält. Das ist der Dirigent des großen Orchesters. Und das ist ein etwas verzeichnetes Bild, wenn wir da stehen bleiben. Das ist eigentlich das Bild vom König Saul, der Herrscher, der die anderen braucht, manchmal sie auch benutzt, um so seine eigenen Interessen durchzusetzen. Das ist eigentlich der König, wie das Volk Israel es gewünscht hat. So wollen sie es, wie die anderen Völker, so einen König zu haben. Und Gott zeigt ihnen das auch. Er sagt ihnen wortwörtlich, er wird die besten Weingärten für sich und für seine Freunde beanspruchen. Er wird einen Teil eurer Ernte einfordern. Er wird eure Söhne in den Krieg schicken und so weiter. Also eigentlich, er wird euch ausnützen. Und das Volk sagt, ja, das wissen wir. Und so einen König wollen wir. Gott, nochmal, hat nichts gegen das Königtum, aber er hat etwas gegen die bloße Nacheifung seines göttlichen Königtums. Und deswegen, wenn über Gott als den König gesprochen wird und der eigentliche König auch in der Bibel dargestellt wird, dann ist es nicht im Bild eines Generals, dann ist es nicht im Bild eines Richters, denn das sind eigentlich falsche Gottesbilder. Gott, der etwas von uns will, Gott, der über uns herrscht, Gott, der etwas von uns wegnimmt, der willkürlich ist, der uns Angst einflößt. Was ist aber das Bild des Königs, das uns David verleiht? Die Söhne Isais, sie werden vorgestellt, keine von denen ist in dem Sinn würdig. Doch eine gibt es, aber er hütet gerade die Schafe. Und wenn man ihn herbeiholt, sagt Samuel sofort, das ist er, das ist der König. Warum? Das ist derjenige, der von der Herde kommt. Das ist der Hirte. Das menschliche Bild, so können wir sagen, das das Königtum Gottes am besten beschreibt, ist das Bild des Hirten. David ist König, weil er Hirte ist. Er ist König nach dem Herzen Gottes, weil er von den Schafen weggeholt wurde. Das Königtum Gottes ist Hirtenamt. Du Hirte Israels, höre, so lesen wir in den Psalmen, der du Josef weidest, wie eine Herde. Das sind die Worte, die an Gott gerichtet werden. Und Christus selber, wenn er sein Königtum beschreibt, dann spricht er über sich selber als der gute Hirte. Ich kenne die Meinen und die Meinen kennen mich. Worin unterscheiden sich nun das weltliche Königtum des Saul vom Königtum Gottes? Worin unterscheidet sich diese Herrschaft vom Hirtenamt? Drei Punkte. Der erste Punkt, das ist, Gott sieht das Herz. Das Königtum und auch unser Königtum als Getauften, es fängt an in unserem eigenen Herzen. Ich habe es schon mal erwähnt, damit man König sein kann für andere, damit man andere führen kann, damit man Leitung geben kann, muss man zuerst sich selbst führen. Nur derjenige, der in der Lage ist, Ordnung zu schaffen in seiner eigenen Seele, ist auch in der Lage, Harmonie um sich herum zu erzeugen. Wir kennen das, wie viele sozusagen selbsternannte Coaches,
wie viel Counseling es heute gibt, wie viele Menschen es gibt, die anderen Rat geben. Aber wenn man genauer hinschaut, sieht man, dass ihr eigenes Leben eigentlich ein Durcheinander ist. Weil es ihnen nicht gelungen ist, sozusagen ihr eigenes Leben auf die Reihe zu kriegen, so versuchen sie es jetzt mal bei anderen. Es ist immer die Verlockung, die in unseren Herzen ist, anderen zu sagen, was sie zu tun haben, aber nicht vor der eigenen Türe kehren zu wollen. Den Balken im eigenen Auge nicht sehen oder nicht wahrnehmen, aber doch den Splitter aus dem Auge des Bruders herausholen wollen. Oder so wie Jesus es nochmal auf andere Weise sagt über die Pharisäer, sie legen anderen schwere Lasten auf, rühren selbst keinen Finger. Sein eigenes Leben zu führen, sein eigenes Leben zu leiten, König zu sein über seine Seele, das heißt aber nicht perfekt zu sein, also sozusagen sein Leben in perfekter Ordnung zu haben. In unserem Leben wird es immer Unordnung geben. Es wird immer etwas geben, was ungeordnet ist, was neu ist, was wir noch nicht kennen, was uns unbekannt ist. Es gibt einen Ort, wo wir einmal sein werden, wo alles sozusagen in Ordnung ist, wo alles ruhig ist, wo alles perfekt ist. Dieser Ort ist ungefähr 2 Quadratmeter groß. Der ist durch ein paar Holzplanken umgeben und liegt 1 Meter tiefer in die Erde. Das Friedhof, das ist der Ort, wo sozusagen alles in Ordnung ist. Aber das Leben ist immer ein Stück chaotisch. Immer kommt etwas, was wir nicht vorhergesehen haben. König zu sein über sein eigenes Leben hat nichts damit zu tun, dass alles in unserem Leben passt, dass alles in unserem Leben perfekt ist, dass wir alles in der Hand haben. Aber es hat damit zu tun, zuerst in unserem eigenen Herzen zu schauen, die subtilen Dynamiken zu erkennen, wie der Mensch in dem Sinn reagiert, wie unsere Seele auf Anregungen von außen irgendwie antwortet oder nicht antwortet, die Gesetzmäßigkeiten der Natur und der Gnade irgendwie in uns zu erkennen und von dort her etwas zu lernen über uns selbst, aber so auch über andere Menschen, was nützlich sein kann, was wir weitergeben können, wo wir anderen Menschen auch etwas geben können. Eltern kennen das. Es gibt keine Bücher, keine Kurse, keine Coaches, die das ersetzen können, was man von den eigenen Eltern und aus der eigenen Erziehung gelernt hat. Gott schaut zuerst auf das Herz. Und wenn wir einen königlichen Lebensstil haben wollen, dann sollen wir uns vielleicht mal die Frage stellen, wo gibt es in meinem Leben noch Unordnung? Wo bin ich feige in meinem Leben? Welche Probleme gehe ich nicht an? Was möchte ich nicht in Ordnung bringen in meinen Beziehungen zu anderen Menschen? Wovon fliehe ich? Und erst wenn wir den Mut haben, auch diese Dinge anzugehen, dann werden wir auch den Frieden haben und die Kraft haben, für andere Führung und Ordnung zu geben. Dieser erste Punkt muss aber ergänzt werden. Hirte zu sein seines eigenen Lebens, König zu sein über die Kräfte, die in der eigenen Seele sind, die Führung, die Zügel in die Hände zu haben über die Regungen. Es kann auch zu einer gewissen Selbstgenügsamkeit führen, sich selbst in die Hand zu haben, der Kapitän seiner eigenen Seele zu sein. Und das ist falsch. Wir sind nicht der Kapitän unserer Seele. Wir sind nicht diejenigen, die unser Leben selbst ordnen können. Es ist der große Trug, der in Mitte des 20. Jahrhunderts durch viele Philosophen und irgendwie auch große Autoren, so wie Jean-Paul Sartre und so weiter, groß verbreitet wurde, dass letztendlich der Mensch keine wirkliche von Gott gegebene Identität hat.
dass er nicht ein Wesen hat, das er entfalten kann. Dass es nicht so etwas gibt im Menschen wie ein Samen, in dem alles schon grundgelegt ist, in dem es Dinge gibt, die von Gott kommen, die Gnade heißen, sondern jeder Mensch ist wie Wasser, so können wir sagen. Wasser hat keine Form. Wasser kann man in jegliche andere Form hineingießen und nimmt die Form an vom Gefäß, in dem es gegossen wird. Und so haben diese Philosophen auch gesagt und ist es so verbreitet worden, jeder kann sich selber irgendwie schaffen. Du kannst werden, was du willst. Du hast unendliche Möglichkeiten. Alle Wege stehen dir offen. Du hast Potenzial. Du kannst selber entscheiden, was für eine Identität du annimmst. Es ist in den letzten Jahren bis ins Abstruse geführt worden durch die Gender-Ideologie, wo das sogar ins Biologische gegangen ist. Aber auf viel subtilere Weise, denke ich, sind wir alle ein Stück davon beeinflusst, dass die Welt uns vorhält, siehst du, du musst nur deine Sinne auf etwas setzen. Du musst dich nur in die Hand nehmen und du musst dein Leben selber einfach in die Hand nehmen und du kannst verwirklichen, was du willst. Du kannst die Traumfigur bekommen, die du willst, auch wenn du eher veranlagt bist, Riebel mit Schmalz zu essen. Aber du kannst irgendwie dir einen Traum vor Augen haben und der steht dir offen, wenn du nur hart genug an dich arbeitest. Das ist letztendlich auch der Grund, so viele psychische Leiden, Burnout, Enttäuschungen über sich selber. Aber die Wahrheit des wahren Königs, der König ist nicht derjenige, der sich selber macht, sondern der König ist derjenige, der weiß, dass er nur führen kann, weil er einen Höheren über sich weiß. Leitung heißt nicht, ich entscheide, ich habe in der Hand, ich weiß, wie es geht, sondern Leitung ist so etwas, wie der Zenturion, der 100 Mann, zu Jesus gesagt hat, auch ich habe Menschen unter mich, wenn ich zum einen sage, komm, dann kommt er. Also Herr, sprich nur ein Wort, dann wird mein Knecht gesund. Der König ist der, der weiß, dass ihm keine Macht gegeben ist, es sei denn von oben. Und das sehen wir ganz stark in der Geschichte zwischen Saul und David. Saul ist derjenige, der letztendlich nicht hören will, der diese Kraft von oben vergisst. Und das sehen wir gut, wie sich sein Verhältnis zum Propheten, also zur Stimme Gottes, zur konkreten Stimme Gottes und objektiven Instanz des Willen Gottes, wie sich dieses Verhältnis ändert im Laufe seines Lebens. Am Anfang ist es Samuel, der Saul salbt, der ihm diese Gabe Gottes auch gibt. Aber Saul wird sehr subtil ungehorsam. Er wird eigentlich sehr fromm ungehorsam. Er möchte Gott dienen auf eine Weise, die Gott so nicht vorgesehen hat. Was ist geschehen? Er ist in den Krieg gezogen, Gott hat auch den Sieg geschenkt. Aber dabei gesagt, du sollst keine Beute nehmen. Du sollst einfach alles vernichten. Also alles, was irgendwie da noch an Getreide oder Tiere oder was dann auch zurückgeblieben ist im Lager des Feindes, da sollst du nichts davon mit nach Hause nehmen. Du sollst es verbrennen. Aber Saul denkt, nein, ich weiß besser. Und ich möchte Gott irgendwie auch ehren. So nimmt er einige von den Stieren, von den Böcken, die da im Lager des Feindes zurückgeblieben sind und bringt sie auf dem Altar hin. Und Samuel wird daraufhin wütend. Eigentlich könnte man sagen, was hat Saul falsch getan? Er hat einen frommen Akt gebracht, aber ungehorsam ist schlimmer als kein Opfer oder Gehorsam ist besser als viele Opfer. Der zweite Schritt ist, das merken wir dann, Saul mag Samuel nicht mehr. Er mag es nicht, dass er ihm immer wieder ins Gewissen redet, dass er immer wieder kommt mit seinen Prophezeiungen, dass er immer wieder sagt, was Gott von ihm will. Und er fängt an, ihn zu verfolgen. Und es geht so weit, dass er alle Wahrsager auch im Land verbietet.
dass er nichts mehr hören will, was vom Übernatürlichen kommt, dass er den Glauben in seinem Leben, so könnten wir in moderner Sprache sagen, ganz verbannt. Und am Ende seines Lebens bleibt er ganz desorientiert zurück und geht ja selber zu seiner Wahrsagerin. Samuel ist inzwischen gestorben, möchte den Geist von Samuel noch ein letztes Mal hören. Das ist kurz vor seinem Tod, denn dort wird vorhergesagt, dass er in der nächsten Schlacht sterben wird. Das ist Saul, ein schwacher König. Schwach, weil er denkt, dass er das Sagen hat, aber nicht hören kann auf die Stimme des wahren Königs, auf die Stimme Gottes, die über ihm ist. Und auch David, so können wir sagen, er macht seine Fehler. Auch David ist kein perfekter König, aber David ist trotzdem ein hörender König. Er weiß, dass er vor Gott eigentlich nichts ist. Das schönste Beispiel dafür ist, wenn David die Bundeslade holt aus dem Gebirge Aram, dann tanzt er vor der Lade nur in einem Leinentuch. Und seine erste Frau sieht ihn da tanzen und sie verachtet ihn. Sie sagt zu ihm, wie kannst du als König dich so erniedrigen? Und das ist eigentlich das Zeichen des wahren Königs. Er hat diese edle Gestalt, diese noble Gestalt. Er ist angesehen durch alle Menschen. Er wird bejubelt von allen. Aber vor Gott erniedrigt er sich. Das Land, wo ich herkomme, Belgien, wurde 1990 als eines der ersten der europäischen Länder die Abtreibung legalisiert. Es hat damals bei uns einen König gegeben, der nicht viel Macht hatte. Er konnte selber nichts Großes entscheiden. Aber jedes Gesetz, das vom Parlament gut verheißen wurde, es musste auf seinem Schreibtisch kommen und er musste es unterschreiben, damit es Rechtsgültigkeit hatte. Wie die Legalisierung der Abtreibung bei ihm auf den Schreibtisch gelandet ist, hat er sich geweigert, das zu unterschreiben. Es hat eine ganze Krise im Land verursacht. Am Ende hat man ihn abgesetzt für einige Tage und so das Gesetz einfach durchgestoßen. Aber dieser Mann, König Baudouin, es war ein Heiliger, es war ein wirklicher, ein richtiger König. Jemanden, der wusste, dass nicht er die letzte Instanz ist, dass es jemanden gibt über ihn. Und auch so für uns denken wir daran, unseren Kindern gegenüber oder euren Kindern gegenüber, aber auch den Menschen, denen wir leiden, gegenüber, allen Menschen, für die wir irgendeine Autorität darstellen. Wir können es nur und wir werden es nur authentisch können, wenn wir uns bewusst sind, dass auch wir gehorchen sollen, dass auch wir zuerst Hörende sein sollen, dass auch wir jemanden haben, der über uns steht. Hören wir ganz kurz noch etwas Musik und dann gehen wir zu dem letzten Punkt und die letzten Minuten, wo wir hören, was es heißt, als ein König zu kämpfen.

König sein, das heißt, sein Herz, sein eigenes Herz führen. König sein heißt, Gott als den König des eigenen Lebens anerkennen. König sein, das heißt auch kämpfen. König ist der, der für das Volk kämpfen kann. Wie die Philister die Israeliten belagert haben, sind jahrelange Kämpfe ausgebrochen. Und eines Tages sind die Philister auf die Idee gekommen, warum müssen so viele Männer sterben? Warum können nicht einfach die besten Männer oder der beste Mann Israels gegen den besten Mann der Philister

David tritt dem Goliath entgegen. Aber er tritt ihm entgegen, nicht mit Speer und Spieß, sondern, so wie er sagt, im Namen des Herrn der Heere. Er tritt ihm entgegen mit 5 Steinen, die er aus dem Bach genommen hat. Die 5 Steine sind für seine Schleuder ein Werkzeug, das die Hirten damals hatten, um die Wölfe, die Löwen und so weiter, das, was die Herde bedroht hat, zu verscheuchen. Es ist die Art, wie David dem Goliath, dem Bösen, entgegentritt. Königlich kämpfen heißt, wie ein Hirte zu kämpfen. Nicht für sich, nicht für die eigene Ehre, nicht um das eigene Territorium oder die eigene Haut zu verteidigen, sondern um die anderen vom Bösen zu bewahren. Königlich kämpfen heißt nicht zu kämpfen mit den Mitteln der Welt. David hat das Schwert abgelegt. Er hat das Panzer, das ihm angeboten wurde, die Rüstung, die ihm angeboten wurde, hat er wieder abgelegt. Und dafür hat er diese 5 Steine genommen. Hippolyt von Rom und später dann auch Augustinus sagen, das war ein Zeichen für die 5 Wunden Christi. Das ist für uns vielleicht etwas schwer, all diese Allegorien so zu halten. Aber im Ende verwendet er einen Stein, der den Riesen, der den Goliath zu Boden stürzen lässt. Dieser Stein, so können wir sagen, ist letztendlich Christus, ist die Kraft Gottes selber. Mit dem eigenen Schwert, also mit dem Schwert des Goliath, besiegt er den Goliath, so wie Christus den Tod durch seinen Tod besiegt hat, den Tod mit den eigenen Waffen geschlagen hat. So schlägt David irgendwie auch diesen Gegner seines Volkes. Das muss uns zeigen, dass König sein und getauft sein heißt auch zu kämpfen, in einen geistlichen Kampf hineinzuziehen. Wer leitet, wer Führung gibt, wer Autorität hat, wer König ist, er hat auch Vollmacht. Und das hat jeder von uns. Jeder von uns, der für andere Personen Sorge trägt, hat eine besondere geistliche Vollmacht für diese Personen. Eltern haben eine geistliche Vollmacht für ihre Kinder. Sie können ihre Kinder segnen, den Eltern segnen, den Mutter segnen. Ja. Menschen, die eine Firma führen, haben auch eine geistliche Vollmacht über die Menschen, die bei ihnen arbeiten. Priester haben eine ganz besondere geistliche Vollmacht über die ihnen Anvertrauten in der Pfarrei. Aber wir tragen auch die Last des geistlichen Kampfes um sie, um diese Seelen an unseren Leib mit. Und so auch David in seinem Schlacht, in seinem Kampf um Goliath, er kämpft für das Volk, er kämpft für die Befreiung Israels. Doch wir sollen immer wieder diesen Kampf gerne auf uns nehmen, ihn nicht fliehen. Auch David hat die Versuchung gekannt, zu fliehen. Es war der Tiefpunkt seines Lebens, der am tiefsten gefallen ist, untreu geworden ist, Menschen in den Tod geschickt hat. Es war, wie er sich in eine Frau verliebt hat, in die Bathseba. Und diese ganze Geschichte fängt an mit einem erschütternden Satz. In der Zeit, in der die Könige in den Krieg zu ziehen pflegen, stand David auf seine Terrasse. Er genießt die Abendsonne, während andere für ihn in den Krieg ziehen. Liebe Brüder und Schwestern, ich möchte mit diesem Gedanken schließen. Könige zu sein, es heißt, sich dem geistlichen Kampf für unsere eigene Seele sozusagen, für das, was Gott in unserem Herzen gelegt hat, aber besonders auch für die anderen nicht zu entziehen. In diesen Kampf hineinzugehen, aber nicht mit den Waffen dieser Welt, nicht mit der Wut dieser Welt, sondern mit dem Namen Gottes, mit den Wunden Christi, mit der Kraft, die Gott uns verleiht, im Gebet, in Geduld, im Verzeihen, in den Sakramenten. So möchte ich

0: euch zu diesem guten geistlichen Kampf, euch Könige und Königinnen segnen. Im Namen des Vaters, des Sohnes und des Heiligen Geistes.
1: Amen. Ein herzliches Dankeschön an Pater Joachim Murnau für seine bewegenden Worte hier zum Thema Ein Mann nach dem Herzen Gottes, David als Hirte und König. Pater Murnau ist geistlicher Leiter der UCAT Foundation und der geistlichen Familie Das Werk in Königstein.

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0: Der Römerbrief im Neuen Testament hier bei Radio Horeb, Ihrer christlichen Stimme in Deutschland. Und dazu begrüßt Sie ganz herzlich Anjuta Engert. In dieser Sendereihe Credo lesen wir nämlich die Bibel Stück für Stück. Und jetzt sind wir beim Römerbrief des Apostels Paulus. Und da lade ich Sie ein, gemeinsam mit uns, also mit Pfarrer Ulrich Villa, das Wort Gottes zu lesen, zu verstehen und zu fragen, wo mich dieses Wort jetzt aktuell berührt und wo es mich auch verändern kann. Das heißt, wir setzen also unseren Weg durch den Römerbrief fort. Da geht es heute mit dem Kapitel 7 weiter, wenn Sie das vielleicht bei sich schon mal aufschlagen mögen. Und dieser große theologische Brief, in dem Paulus das Herz des christlichen Glaubens entfaltet, ja, da haben wir schon einiges gehört, eben auch, ja, ich sage das in meinen Worten so ungefähr, dass Gott uns rehabilitiert, dass wir als irdische Menschen mit diesem himmlischen Gott wieder Kontakt aufnehmen können, wie zu einem besten Freund. Ja, aber dazu braucht es eben diese innere Verwandlung. Und da haben wir in der letzten Sendung im 6. Kapitel des Römerbriefes gehört, dass Paulus da wirklich in dramatischen Worten zu uns spricht, wenn er sagt, so in etwa, wir sind mit Christus gestorben. Wir sind mit ihm begraben worden und wir sind mit ihm zu neuem Leben auferstanden. Tja, und das alles passiert in und durch die Taufe. Und das scheint hier ganz wichtig zu sein. So ein Initiationssakrament, mit dem alles beginnt. Und deshalb wollen wir das jetzt heute nochmal direkt aufgreifen und uns eingehender damit befassen. Und ich freue mich, dass ich dazu Pfarrer Ulrich Füller hier habe, heute zu Gast im Römerbrief im Neuen Testament hier bei Radio Horeb und zugeschaltet aus Köln. Herzlich willkommen, Pfarrer Füller.
1: Hallo, grüß Gott, guten Abend.
0: Ja, also, dann geht's, also genau, da sind wir stehen geblieben und das ist ja nun eigentlich was so ganz Wichtiges. Das hat den Ausblick gegeben, diese Taufe, die entscheidende Wendung in diesem ganzen Text, in diesem ganzen innerer Zerrissenheit, Zwiespalt, in dem wir so als Menschen stehen. Herr Pfarrer Füller, wenn in der Taufe wirklich wir neu werden, ein neuer Mensch entsteht, warum erleben wir dann weiterhin diese Versuchung? Was macht die Taufe, wenn es da heißt, wirklich, dass jetzt hier, dass das nicht nur ein Symbol ist, sondern dass da wirklich was geschieht? Was geschieht da?
1: Ja, wir können, das gilt immer für die Beschäftigung mit dem heiligen Paulus und mit den Paulusbriefen im Neuen Testament. Das ist immer gut, sich dem zu nähern, das zu verstehen, wenn man von Gegensätzen her denkt. Also Freiheit und Gnade, Gesetz und Gnade. Und solche eigentlich gegensätzlichen Paare zeigen die Widersprüchlichkeiten, Komplexität, nicht nur der Theologie des Paulus, sondern auch des christlichen Glaubens. Und es sind eigentlich auch ein Zeichen dafür, dass unser Glaube mit der Wirklichkeit übereinstimmt. Denn auch die Wirklichkeit ist ja unseres Lebens ist ja sehr widersprüchlich und komplementär und gegensätzlich. Und nichts ist einfach. Und wir wissen ganz genau, wenn jemand kommt und sagt, ich habe eine einfache Lösung für dich und für deine Probleme, dann weiß man immer, das stimmt nicht. Da ist irgendwo ein Haken dran. Es ist irgendwie, es gibt nicht die eine einfache Lösung für alle komplexen Probleme unseres Daseins. Und dann unser Leben ist widersprüchlich und kompliziert und hat ganz viele verschiedene Ebenen und muss von daher betrachtet und gedeutet werden. Und auch deshalb ist auch unser Glaube auf diese Weise widersprüchlich und komplex. Und das ist auch, bezieht sich auf das Geheimnis der Taufe, von dem wir hier jetzt im Römerbrief mit dem heiligen Paulus, was wir jetzt betrachten, wo es eben darum geht, wie wird der Mensch frei, wird der Mensch gerechtfertigt, wie kommt der Mensch also in die Gemeinschaft mit Gott hinein? Und das ist etwas, was ganz entscheidend Gott tut, was in der Taufe geschieht. Das ist eben nicht so, wie noch Johannes der Täufer die Taufe vollzogen hat, als Zeichen, äußeres Zeichen der Buße, als äußeres Zeichen der Umkehr, als eine rituelle Handlung, die einen bestimmten Punkt des Lebens markiert, auch eine einschneidende Veränderung auch markiert als das, was im Zeichen vollzogen wird. Man taucht unter Wasser unter, wird nach oben gehoben wieder, der Schmutz wird abgewaschen, etwas Neues geschieht. Das ist ja eben etwas, was auch im Leben dann durch die Veränderung der Handlungen vollzogen werden soll. Man will neu, man will anders sein, man will auf die Gebote Gottes hören, man will die Gebote Gottes umsetzen im Leben. Das ist das, was mit der Taufe des Johannes verbunden ist. Und das ist auch sicher alles ein Teil der Symbolik der christlichen Taufe. Aber hier gibt es noch etwas Neues, nämlich dass der Mensch im Inneren von Gott her neu geschaffen wird. Dass das eine ontologische Dimension hat, dass wir in unserer Seele verändert werden. Das ist etwas, was jetzt neu kommt, was nur möglich ist durch Jesus Christus, der auferstanden ist von den Toten und der uns nun Anteil gibt in menschlichen Zeichen an diesem neuen Leben der Kinder Gottes. Und das ist eben etwas, was wir auch sehen können. Auch hier wird Wasser verwendet und Öl. Auch hier werden Rituale vollzogen. Auch hier wird ein äußeres Zeichen sichtbar und hörbar, in dem aber Gottes unsichtbares Heil und Gottes unsichtbares Handeln an den Menschen sich vollzieht. Etwas, das wir nur im Glauben ergreifen können. Und hier wird aber der Mensch im Innersten verändert, die Seele wird mit einem Siegel versehen. Der Mensch wird zu einem Tempel des Heiligen Geistes. In seinem, unserem Innersten sind wir Kinder Gottes und wir gehören zu Gott. Und niemand, auch kein Teufel, auch kein Dämon, kann Anteil daran haben, kann uns da erreichen, weil wir im Innersten geschützt und heil und neu geworden sind und Gott gehören. Das ist eigentlich die Gnade der Taufe. Und das ist etwas, was einen Prozess beginnen lässt, der eben nicht schon uns fertig sein lässt, sondern wir werden dann zu diesem neuen Leben, werden wir sozusagen in der Taufe geboren. Und wie ein kleines Kind geboren wird und auf die Welt kommt, eben noch nicht fertig, sondern ein Prozess beginnt, den wir als Leben nennen, wo Wachstum dazu wird und Veränderung der Gestalt und ganz viele verschiedene Prozesse dann sich da vollziehen. Genauso ist es auch im Leben der Kinder Gottes, die in der Taufe neu geboren werden, wo diese neue seinshafte Veränderung beginnt, die sich dann entfaltet und ausprägen muss und die auch zum Wachstum, auf Wachstum angelegt ist und die auch unsere Mitarbeit, unsere Freiheit, unsere Entscheidung braucht und so weiter, die Gemeinschaft der Kirche und alles andere, was dazugehört. Aber das ist eben etwas, was ein Weg ist, der beginnt. Und deshalb ist eben noch nicht alles sofort fertig. Und deshalb gibt es auch diesen vielen komplexen und unterschiedlichen Wahrnehmungen.
0: Ja, danke mal für diesen Ausflug in die Taufe. Damit kann man, glaube ich, erstmal haushalten und Ruhe geben für einen Moment auf jeden Fall, dass das mit der Taufe einfach ein Erneuerungsprozess ist, der wie bei einem Kind beginnt und sich das ganze Leben lang entfaltet. Und das erklärt wohl auch, und da kommen wir jetzt zur Überleitung auch zum nächsten Kapitel im Römerbrief, den wir uns ja heute vornehmen, im Römer 7. Warum uns jetzt Paulus hier gleich in das nächste Drama des menschlichen Herzens mit hineinnimmt und hineinstürzt und hier den großen Kampf ankündigt zwischen Gesetz und Gnade und unserer inneren Zerrissenheit. Aber er gibt ja auch Ausblick, wie alles ausgeht, dass uns nichts von der Liebe Christi scheiden kann. Aber das dann erst in Kapitel 8. Also wir steigen jetzt erst einmal hier gleich ein und Sie, die Sie uns zuhören, nehmen Sie doch einfach die Bibel zur Hand und schlagen Sie so relativ weit hinten auf im Römerbrief nach der Apostelgeschichte. Und dann hören wir uns gleich nach einer Musik hier wieder.

0: Der Römerbrief im Neuen Testament hier bei Radio Horeb, Ihrer christlichen Stimme. Ich bin Anjuta Engert und im Gespräch mit Pfarrer Ulrich Filler. Und bevor wir jetzt hier einsteigen in diesen Römerbrief und da weiterlesen im Kapitel 7, Herr Pfarrer Filler, weil das Irdische doch alles immer so uns nach unten zieht, sage ich mal, machen wir doch mal den Blick durch ein Gebet vielleicht frei in die himmlischen Sphären.
1: Lasst uns gemeinsam beten. Verborgener Gott, du lässt uns Menschen gewähren. Du wartest und greifst nicht ein. Du gibst uns Zeit. Du öffnest uns Wege. Du redest zu uns in Langmut und Liebe. Wir danken dir für deine Geduld. Bring uns heute zur Besinnung. Mach uns offen für dich. Lass die ganze verlorene Menschheit hinfinden zu dir durch Christus, unseren Herrn. Amen.
0: Amen. Ja, dann starten wir einfach im Römerbrief, Kapitel 7. Und da heißt es: Wisst ihr denn nicht, Brüder und Schwestern, ich rede doch zu Leuten, die das Gesetz kennen, dass das Gesetz für einen Menschen nur Geltung hat, solange er lebt? So ist die Ehefrau durch das Gesetz an ihren Mann gebunden, solange er lebt. Wenn ihr Mann aber stirbt, ist sie frei von dem Gesetz, das die Frau an den Mann bindet. Wenn sie darum zu Lebzeiten des Mannes einem anderen gehört, wird sie Ehebrecherin genannt. Ist aber der Mann gestorben, dann ist sie frei vom Gesetz und wird nicht zur Ehebrecherin, wenn sie einem anderen gehört. Ebenso seid auch ihr, meine Brüder und Schwestern, durch das Sterben Christi tot für das Gesetz, so dass ihr einem anderen gehört, dem, der von den Toten auferweckt wurde, damit wir Gott Frucht bringen. Denn als wir noch dem Fleisch verfallen waren, wirkten sich die Leidenschaften der Sünden, die durch das Gesetz hervorgerufen wurden, so in unseren Gliedern aus, dass wir dem Tod Frucht brachten. Jetzt aber sind wir frei geworden vom Gesetz, dem gestorben, woran wir gebunden waren, so dass wir in der neuen Wirklichkeit des Geistes dienen, nicht mehr in der alten Wirklichkeit des Buchstabens. Ja, halten wir mal inne hier nach diesen ersten 7 Versen. Was macht Paulus? Vielleicht, wie geht er jetzt da hier vor? An wen richtet er sich eigentlich? Das ist am Anfang scheint fast so nicht ganz klar. Also wenn er sagt, ich rede doch zu Leuten, die das Gesetz kennen. Herr Pfarrer Filler.
1: Paulus spricht ja immer zu den Juden und Heidenchristen in den ersten christlichen Gemeinden. Und gerade auch der Römerbrief ist immer etwas vor diesem Hintergrund zu betrachten, dass hier diese verschiedenen Traditionen und diese verschiedenen Arten Glauben auch zu leben, im Dialog miteinander sind oder auch in der Auseinandersetzung miteinander sind. Und hier kommen eben die Gedanken des Paulus hinein, die jetzt an dieser Stelle schon sehr, sehr komplex sind, wo es um das Gesetz geht. Das Erste, was man jetzt mal vielleicht sich vor Augen führen muss, ist, dass das Gesetz etwas Gutes ist, das von Gott kommt, nicht etwas Böses, sondern das Gesetz hat nichts zu tun mit der Sünde oder mit dem Tod und mit dem Teufel und mit dem Gottfernen, sondern das Gesetz ist heilig, das Gesetz ist gerecht und es ist gut, es kommt von Gott und zeigt, wie der Mensch mit Gott leben kann. Das ist also das, die Grundlage, von der Paulus hier ausgeht. Und deshalb, wenn der Mensch in Gemeinschaft mit Gott leben kann und in die Gemeinschaft mit Gott gelangen will, und das Gesetz zeigt den Weg, wie das funktionieren kann, dann muss der Mensch auch diesen Weg gehen und dem Gesetz eben gehorchen. Das ist halt bislang der Weg eben gewesen, wie man in die Nähe Gottes kommt. Man muss eben den Willen Gottes tun, wie er im Gesetz, das den Bund mit Gott, ja, als Grundlage des Bundes mit Gott dient, die 10 Gebote und so weiter. Ja, das wissen wir alles. Das muss eben gehen. Aber der Mensch, das ist jetzt die Erfahrung, von der Paulus ausgeht, wir schaffen das nicht. Wir können einfach diesen Willen Gottes nicht so tun, wie im Gesetz das vorgeschrieben ist, wie es vorgesehen ist, wie es gut ist, wie es heilig ist, wie es uns zu Gott führt. Wir schaffen das nicht. Das ist das Problem. Und das ist eben etwas, das muss sich ändern. Nicht das Gesetz muss sich ändern. Das Gesetz ist gut. Es kommt von Gott. Es zeigt den Weg, den man Gott gehen kann. Wir, die Menschen, müssen sich ändern. Wir müssen uns verändern. Wir müssen etwas, einen neuen Weg beschreiten. Und damit wir in die Nähe Gottes gelangen. Und das ist ja so eine Lage, wie der heilige Paulus schreibt. Es ist so etwas aussichtslos. Wir stehen unter dem Gesetz, das immer über uns steht, so wie eine strenge Gouvernante und den Zeigefinger hebt und sagt, das reicht noch nicht. Du bist doch nicht gut genug. Du bist noch nicht fromm genug. Du musst noch dich mehr anstrengen. Du musst dir noch mehr Mühe geben. Der Mensch steht unter dem Gesetz und er merkt, es fehlt mir eigentlich immer wieder an allen Ecken und Enden, dass ich dieses Gesetz auch tun und erfüllen kann. Und jetzt sagt Paulus, okay, das ist das Grundproblem. Und was passiert jetzt? Was macht Jesus? Jesus kommt jetzt und sagt, pass mal auf, ich komme und unterlaufe dieses Gesetz, dieses gute Gesetz Gottes, indem ich im Grunde genommen sage, ich komme und helfe euch, bevor das Gesetz, das über euch steht, dieses Urteil spricht und sagt, das reicht nicht aus. Ich helfe dir, ich gebe dir, was dir noch fehlt. Ich helfe dir aus deiner Misere. Ich schenke dir das, was du noch brauchst und was du selbst nicht erreichen kannst. Deshalb sagt Jesus, ich bin nicht gekommen, um zu richten, sondern ich bin gekommen, um euch zu retten. Nicht, weil das Gesetz nicht mehr gelten würde. Wie gesagt, das Gesetz ist von Gott, dass es gut und gilt. Aber ich sage, bevor sozusagen das Gesetz nun urteilt, du schaffst das nicht, woher komme ich? Und ich bin da, ich mache dich zu meiner Tochter, zur Tochter des himmlischen Vaters, zum Sohn des himmlischen Vaters. Ich mache dich zu meiner Schwester und zu meinem Bruder. Ich komme und mit mir und durch mich kannst du jetzt den Willen Gottes besser erfüllen. Ich gebe dir das, was noch fehlt. Das ist die Barmherzigkeit. Das ist das Erbarmen. Das ist die Gnade, die Jesus schenkt. Und das ist die Freiheit vom Gesetz. Das bedeutet eben nicht, ich muss das kein Gesetz mehr halten oder ich muss nicht mehr irgendwie mich nach den Geboten richten, sondern es bedeutet, ich bin in Jesus Christus frei davon, dass das Gesetz mich verurteilt, weil ich es alleine nicht schaffe. Und das wird eben in diesen drei ganz außergewöhnlichen Gedanken bei Paulus jetzt festgemacht. Hier einmal das Bild, dass die Ehefrau frei wird durch den Tod des Mannes. Dann spricht Paulus hier vom Leib Christi und er spricht davon, dass der Buchstabe und der Geist in so einer Art Gegensatz stehen miteinander. Diese teilweise etwas hinkenden Vergleiche, die Paulus hier verwendet, dienen eigentlich dazu, den Hörer und Leser und uns auch deutlich zu machen, worum es geht. Also es geht um das Gesetz und wie ich zum Gesetz stehe. Das Gesetz steht über mir als Wille Gottes, als Weg der Heiligkeit und der Vollkommenheit. Und ich weiß, da bleibe ich hinter zurück. Und Jesus kommt jetzt, und das ist das Neue und Großartige, und sagt, bevor jetzt dieses Urteil vom Gesetz sozusagen sichtvoll offenbar wird und gesprochen wird, vorher komme ich und helfe dir und bin bei dir. Und dann kannst du auf diesen Weg gehen, der dich frei macht vom Gesetz.
0: Und wenn Sie jetzt das Gesetz so als Gouvernante beschreiben, die immer, oder wie so eine strenge Gouvernante, die über uns steht und man sagt, das schaffst du nicht, und wir merken das ja auch, dass wir das nicht schaffen, so klebt praktisch die Sünde ja wie so ein Kaugummi unter der Schuhsohle, unter unserer Schuhsohle nämlich, und lässt uns einfach nicht so richtig los. Aber genau, da sagen Sie, da kommt Jesus dazwischen und bietet uns immer wieder Hilfe an, dass wir das nicht alleine machen müssen. Jetzt haben Sie ja schon die Argumentation hier so ein bisschen aufgegriffen von Paulus und dem vorgegriffen. Ich lese das jetzt einfach nochmal im Nachhinein, was Sie schon erklärt haben und wie sich das jetzt hier anhört, weiter im Kapitel 7, bevor wir dann vielleicht nochmal in die eine oder andere Frage einsteigen. Genau, geht es hier jedenfalls weiter im Römerbrief, Kapitel 7, Vers 7, da heißt es dann weiter. Was sollen wir nun sagen? Ist das Gesetz Sünde? Keineswegs. Jedoch habe ich die Sünde nur durch das Gesetz erkannt. Ich hätte ja von der Begierde nichts gewusst, wenn ich das Gesetz gesagt hätte, du sollst nicht begehren. Die Sünde aber ergriff die Gelegenheit, die ihr durch das Gebot gegeben war, und bewirkte in mir alle Begierde, denn ohne das Gesetz war die Sünde tot. Ich lebte einst ohne das Gesetz, aber als das Gebot kam, wurde die Sünde lebendig. Ich dagegen starb und musste erfahren, dass dieses Gebot, das zum Leben führen sollte, mir den Tod brachte. Denn nachdem die Sünde die Gelegenheit ergriffen hatte, die ihr durch das Gebot gegeben war, täuschte und tötete sie mich durch das Gebot. Deshalb ist das Gesetz heilig und das Gebot ist heilig, gerecht und gut. Ist dann etwa das Gute mir zum Tod geworden? Keineswegs, sondern die Sünde verursachte, damit sie als Sünde offenbar wurde, mir durch das Gute den Tod. Denn durch das Gebot sollte die Sünde sich in ihrem ganzen Ausmaß als Sünde erweisen. Wir wissen nämlich, dass das Gesetz selbst vom Geist bestimmt ist. Ich aber bin fleischlich, das heißt, verkauft unter die Sünde. Denn was ich bewirke, begreife ich nicht. Ich tue nicht das, was ich will, sondern das, was ich hasse. Wenn ich aber das tue, was ich nicht will, erkenne ich an, dass das Gesetz gut ist. Dann aber bin nicht mehr ich es, der dies bewirkt, sondern die in mir wohnende Sünde. Ich weiß nämlich, dass in mir, das heißt in meinem Fleisch, nichts Gutes wohnt. Das Wollen ist bei mir vorhanden, aber ich vermag das Gute nicht zu verwirklichen. Denn ich tue nicht das Gute, das ich will, sondern das Böse, das ich nicht will. Das vollbringe ich. Wenn ich aber das tue, was ich nicht will, dann bin nicht mehr ich es, der es bewirkt, sondern die in mir wohnende Sünde. Ich stoße also auf das Gesetz, dass in mir das Böse vorhanden ist, obwohl ich das Gute tun will. Denn in meinem Innern freue ich mich am Gesetz Gottes. Ich sehe aber ein anderes Gesetz in meinen Gliedern, das mit dem Gesetz meiner Vernunft im Streit liegt und mich gefangen hält im Gesetz der Sünde, das in meinen Gliedern herrscht. Ich, elender Mensch, wer wird mich aus diesem dem Tod verfallenen Leib erretten? Dank aber sei Gott durch Jesus Christus, unseren Herrn. Es ergibt sich also, dass ich mit meiner Vernunft dem Gesetz Gottes diene, mit dem Fleisch aber dem Gesetz der Sünde. Ja, so einmal die Worte hier abschließend aus Kapitel 7, dem Römerbrief. Und ich denke, da tut es vielleicht gut, ein bisschen drüber nachzudenken, das nochmal bei einer Musik nachklingen zu lassen.

0: Der Römerbrief im Neuen Testament hier bei Radio Horeb, Ihrer christlichen Stimme. Ich bin Anjuta Engert im Gespräch mit Pfarrer Ulrich Filler. Und wir haben über das siebte Kapitel im Römerbrief das gelesen, das besprochen. Herr Pfarrer Filler, Sie haben ja gesagt, also das könnte einem erstmal so erscheinen, als würde Paulus vom Gesetz ambivalent sprechen, aber Sie haben gesagt, na, das Gesetz ist nicht ambivalent, wir sind das Problem, also der Mensch, der einfach immer das Gute will, es aber nicht schafft, und weil er doch immer wieder sozusagen dem Fleisch, was Paulus hier als Fleisch bezeichnet, anhängt, also der Schwerkraft, der irdischen Schwerkraft erliegt und dann doch wieder das Bequeme, den bequemen Weg wählt. Also das heißt, das Gesetz ist, deckt erst einmal die Sünde auf, ist aber nicht die Ursache für die Sünde, richtig?
1: Ja, genau, sonst wäre ja Gott selbst die Ursache für die Sünde, aber das ist nicht so. Wir glauben weder daran, dass es dass ein gutes und ein böses Prinzip die Welt regieren und im Widerstreit liegen miteinander. Das wäre so ein Dualismus. Sondern wir glauben, dass Gott gut ist, dass er die Welt und die Menschen gut geschaffen hat. Dass aber das Böse in die Welt kommt, später, und dass das Böse und die Sünde auch in der Welt sind und von Gott lässt das zu, weil sie eine Folge auch der Freiheit des Menschen sind. Und weil Gott die Welt und den Menschen in Freiheit und mit Freiheit geschaffen hat. Das ist eben das Grundsätzliche, dass es nicht von Anfang an naturnotwendig, dass das Böse und das Gute nebeneinander existieren müssen, sondern am Anfang hat Gott alles gut gemacht und gut geschaffen. Und Gott ist ja auch der Gute und da gibt es nichts Böses. Aber das Böse kommt eben durch den Menschen, durch den Missbrauch der Freiheit. Und das ist eigentlich immer das, was von Anfang an im ersten Buch der Bibel bereits beschrieben wird und was auch hier im Römerbrief das Thema ist, was wir gerade gehört haben. Es geht immer um dieses wieder ein Gegensatz. Ich sagte, wir können Paulus immer nur und am besten verstehen in solchen Gegensätzen. Es ist einmal die Sünde und der Glaube. Das Gebot und das Gesetz auf der einen Seite und der Mensch in seiner Entscheidung, in seiner Freiheit und in der Sünde auf der anderen Seite. Das ist das Gegensatzpaar, um das es hier eben geht. Dass auf der einen Seite Gott uns den Weg zeigt, wie wir in Gemeinschaften ihm gelangen können. Der Weg des Gesetzes, der Weg seiner Gebote, der Weg des Gehorsams, indem ich sage, ja, ich will diesen Weg gehen, der doch eigentlich niemals vollkommen ausreicht. Erst in Jesus kommt der Mensch, der vollkommen diesen Weg des Gesetzes gehen kann, weil er der Gottesknecht ist, der vollkommen gehorsam ist, der den Willen des Vaters so erfüllen kann, wie es Gott gebührt, weil er selbst Gott ist. Und in ihm, das haben wir gerade betrachtet, in ihm können wir das auch. Wir können diesen Weg mitgehen. Er kommt zu uns, wie wir unter dem Gesetz stehen und schenkt uns das, was uns fehlt. Das ist die Gnade der Taufe, das ist die Kindschaft Gottes, die uns gegeben wird. Und auf der anderen Seite machen wir die Erfahrung, dass wir eben auch diesen alten Adam in uns haben, der von Gott zur Liebe geschaffen wurde und der frei ist, Ja zu sagen zur Liebe. Gehorsam zu sein, dem Willen Gottes darin, zeigt sich ja die Liebe zu Gott und der Glaube an Gott. Und da wird eben hier jetzt die Rolle der Sünde beschrieben vom heiligen Paulus. Die Sünde ist im Grunde genommen die Kehrseite des Glaubens. Die Sünde ist Ausdruck des Unglaubens. Die Sünde ist Ausdruck dessen, der sich selbst ist die Haltung dessen, der sich selbst an die Stelle Gottes setzen will. Und der selbst entscheiden, was gut und böse ist, der nicht gehorsam sein will. Das ist dieses Gegensatzpaar, das uns hier begegnet. Und da ist eben diese Erfahrung, die Paulus aufgreift, die wir machen, dass wir eben in der Herausforderung stehen, immer wieder uns zu entscheiden, unsere Freiheit zu gebrauchen, dass das ein eine tägliche Aufgabe ist, die immer wieder kommt, ein Prozess eben auch hier. Es ist keine theoretische Überlegung ist, die wir irgendwann mal treffen und sagen, ich entscheide mich so oder so, sondern dass das ja jeden Tag unsere Aufgabe ist zu sagen, okay, wie gehe ich jetzt damit um? Wie entscheide ich mich hier in dieser Situation? Sage ich ja oder nein? Was ist das Gute? Was ist das Bessere? Wie kann ich meinen Willen auf Gott hin ausrichten? Wie kann ich meinen Widerwillen dann überwinden? Das sagt Paulus ja auch, dass es eben manchmal merken wir so, dieser Wille in uns ist verkehrt. Wir tun das Böse, was wir eigentlich doch gar nicht wollen. Aber es ist schwer, das Gute zu tun. Es ist leicht, das Böse zu tun. Das ist eben eine Hineinverwobenheit in dieses System der Sünde und in diese Versuchung der Sünde und in dieses sich abirren und abwenden von Gott. Das gehört zu unserem Menschsein irgendwo mit dazu, diese komplexe Wirklichkeit des Bösen, in der wir uns bewegen, unserer Welt, in der Gesellschaft, im eigenen Leben, die immer wieder in allen möglichen Formen an uns herantritt, diese Wirklichkeit. Das ist eben etwas, wo Paulus auch sagt, genau, hier stecken wir drin als Christen und hier müssen wir schauen, wie wir mit Christus und in ihm unseren Weg gehen und das überwinden können immer wieder.
0: Also diese Spannung zwischen Wollen und Tun, die wir ja auch tagtäglich selber erfahren erleben, die Paulus uns hier wirklich ganz detailliert auch vorführt. Da vielleicht noch eine kurze Zwischenfrage. Das kommt bei Paulus ja immer vor und wird gerne missverstanden. Er redet ja immer von Fleisch. Nochmal ganz kurz, Herr Pfarrer Feller, was meint er mit Fleisch?
1: Der Begriff des Fleisches darf jetzt hier nicht in einem etwas sexuellen Kontext missverstanden werden, sondern hier wird einfach die irdische Beschaffenheit des Menschen beschrieben, insofern er sich immer wieder geneigt ist, von Gott abzuwenden. Ein Gegensatzpaar, in dem wir Paulus immer verstehen können, ist eben dieses Fleisch, dem der Geist gegenübersteht, wie es ja in dem Wort auch gesagt wird, der Geist ist willig, aber das Fleisch ist schwach. Und wo eben hier gezeigt wird, wie der Mensch in seiner Freiheit eine Herausforderung findet, immer wieder das eigene Leben in allen Bereichen nach Gott auszurichten. Es darf also nicht zu einer Engführung dieses Begriffes kommen.
0: Genau, und das ist wahrscheinlich immer hier schwierig, wenn man Paulus nur in diesen Gegensatzpaaren versteht, wie sie das hier heute ja auch wirklich demonstrieren. Und an Paulus kann man das, glaube ich, ständig demonstrieren. Er heißt auch, dass Römer 7 jetzt nicht im Widerspruch zu Römer 6 steht, wo es ja auch vor allem um diesen neuen Menschen ging und die Taufgnade. Und nach dieser Taufgnade, nachdem wir das so gehört haben und so einen Ausblick hatten, geht's gleich wieder so in diese innere Zerrissenheit. Oder würden Sie sagen, nö, das vertieft vielleicht sogar auch das Verständnis nochmal, worum es jetzt hier geht, das nochmal so wirklich plakativ zu schildern, diese innere Zerrissenheit, ich weiß nicht, was ich tue. Ich tue nicht, was ich will, sondern was ich hasse, das tue ich. So genau das kommt ja hier nochmal so in allen.
1: Genau, das ist nochmal jetzt hier dieser Gegensatz auch, was zwischen dem Wollen und dem Tun des Menschen. Und dieser Widerstreit, der wird ja auch nochmal hier richtig entfaltet von Paulus. Und da kann man natürlich auch fragen, ist das eigentlich so wie Paulus das hier beschreibt, ist das so krass? Erlebe ich das selber zum Beispiel so, dass das ein so großer Widerspruch damit verbunden ist zwischen dem, was ich will und was ich tue? Oder kann ich das nicht eigentlich ganz gut übereinbringen in meinem Leben? Und geht es nicht im Leben auch genau darum, dass man eben sagt, genau diese beiden Kräfte sind ja in Übereinstimmung zu bringen, damit es mir gut geht und ich erfüllt und glücklich bin? Und ich glaube, hier ist es ganz wichtig zu sehen, jetzt sind wir im 7. Kapitel und das ist eigentlich eine Vorbereitung auf das Herzstück des Römerbriefs, das kommt dann im 8. Kapitel. Also hier geht es darum, das können wir natürlich auch nochmal jetzt betrachten, was hier im Einzelnen gesagt wird, wie diese innere Zerrissenheit des Menschen aussieht und wie der Heilige Geist hier einsteigen kann und uns dabei helfen kann, ganz zu werden und diesen Widerspruch zu überwinden. Aber ich glaube, es ist auch gut zu sehen, dass hier eigentlich die Vorbereitung, müssen wir schon ausschalten können, auf das wichtigste Kapitel der Theologie des heiligen Paulus, das dann im achten Kapitel entfaltet.
0: Das ist doch ein guter Ausblick. Nehmen wir gleich zur Überleitung. Also, das heißt, vielleicht kann man sagen, was Paulus hier beschreibt, massiv und dramatisch, wie es bei ihm stattgefunden hat und aber auch natürlich immer wieder, auch wahrscheinlich in Situationen, in denen wir leben, vielleicht nicht jeden Tag, dass wir so einen krassen inneren Kampf führen oder auch einen äußeren, aber dass das vielleicht auch das Leben ohne den Heiligen Geist beschreibt als Übergang zum, ja, Herzstück. Dem wichtigsten, dem Kapitel 8, wie Sie sagen, wo es dann eben gleich darum geht, ja, wie kann uns das jetzt gelingen, mit Gottes Hilfe, eben mit dem Heiligen Geist etwas, diese Veränderung, Erneuerung zu leben? Und da wollen wir jetzt am Ende auch noch mal reinhören nach einer Musik.

0: Der Römerbrief im Neuen Testament hier bei Radio Horeb, Ihrer christlichen Stimme. Ich bin Anjuta Engert und im Gespräch mit Pfarrer Ulrich Filler, der uns hier immer die Worte der Heiligen Schrift auslegt, erklärt und erzählt oder wie wir das auch für uns in unserem Leben dann anwenden können, was das bedeutet. Und ja, ich lade Sie jetzt auch noch ein, weiter mit uns zu lesen, zumindest mal Kapitel 8 aufzuschlagen im Römerbrief, da wo es jetzt eben auch darum geht, wie komme denn nun aus dieser inneren Zerrissenheit heraus, aus dieser Spannung zwischen Wollen und Tun. Und da heißt es, jetzt also gibt es keine Verurteilung mehr für die, welche in Christus Jesus sind. Denn das Gesetz des Geistes und des Lebens in Christus Jesus hat dich frei gemacht vom Gesetz der Sünde und des Todes. Denn weil das Gesetz, ohnmächtig durch das Fleisch, nichts vermochte, sandte Gott seinen Sohn in der Gestalt des Fleisches, das unter der Macht der Sünde steht, eben wegen der Sünde, um die Sünde im Fleisch zu verurteilen. Und dies tat er, damit die Forderung des Gesetzes in uns erfüllt werde, die wir nicht nach dem Fleisch, sondern nach dem Geist leben. Denn diejenigen, die vom Fleisch bestimmt sind, trachten nach dem, was dem Fleisch entspricht. Die aber vom Geist bestimmt sind nach dem, was dem Geist entspricht. Denn das Trachten des Fleisches führt zum Tod, das Trachten des Geistes aber zu Leben und Frieden. Denn das Trachten des Fleisches ist Feindschaft gegen Gott. Es unterwirft sich nämlich nicht dem Gesetz Gottes und kann es auch nicht. Wer aber vom Fleisch bestimmt ist, kann Gott nicht gefallen. Ihr aber seid nicht vom Fleisch, sondern vom Geist bestimmt, da ja der Geist Gottes in euch wohnt. Wer aber den Geist Christi nicht hat, der gehört nicht zu ihm. Wenn aber Christus in euch ist, dann ist zwar der Leib tot aufgrund der Sünde, der Geist aber ist Leben aufgrund der Gerechtigkeit. Wenn aber der Geist dessen in euch wohnt, der Jesus von den Toten auferweckt hat, dann wird er, der Christus von den Toten auferweckt hat, auch eure sterblichen Leiber lebendig machen durch seinen Geist, der in euch wohnt. Ja, soweit einmal hier die ersten 11 Zeilen im 8. Kapitel des Römerbriefes, Herr Pfarrer Filler. Jetzt geht es also wirklich zum, wie das geht, das Leben im Heiligen Geist, das uns frei macht, das uns zu Kindern Gottes macht. Dieser Geist des Lebens. Und wodurch kommt er? Oder wie können wir uns den immer wieder täglich vielleicht neu uns nach dem orientieren?
1: Ja, ausgehend von dem Kapitel 7, wir hatten das gerade betrachtet, dieser Widerspruch im Menschen, den wir alle kennen, zwischen dem Wollen und dem Tun. Da wird nun die Brücke uns von Paulus gezeigt, und die ist eben der Heilige Geist, den der Vater und der auferstandene Sohn gemeinsam senden. Der Heilige Geist, der die Schranken aufhebt, der den Widerspruch heilt und der den Menschen mit sich versöhnt, der die Quelle aller Heilung ist, der den Zwiespalt überwindet. Und der Heilige Geist ist der Geist Jesu Christi, und das ist eben die Quelle, die Auferstehung, die Himmelfahrt des Herrn. Das ist eben die Sendung des Heiligen Geistes am Pfingstfest, die seitdem die Kirche unaufhörlich lebendig macht und die als Lebensprinzip überhaupt der Heilige Geist überall da gegenwärtig ist, wo Christen im Geist zusammenkommen und Christus selbst gegenwärtig ist. Das ist also diese Botschaft vom Heiligen Geist, die eben jetzt mit der Botschaft von der Auferstehung, mit dem, was Paulus über Jesus sagt, immer zusammenkommt. Und jetzt erfahren wir etwas über Jesus Christus. Wer ist Jesus Christus? Wir erfahren etwas darüber, wie wir erlöst werden. Etwas über die Kirche, etwas darüber, was wir tun sollen, also so ethische Prinzipien sozusagen. Etwas, was wir erhoffen von dem, was am Ende kommt, über die Eschatologie. Das also alles ist hier aus dem Wirken des Heiligen Geistes heraus, was Paulus eben hier ausbreitet und entfaltet. Deshalb eben hier ein wichtiges Herzstück paulinischer Theologie, der 8. Kapitel des Römerbriefes. Und hier im Grunde genommen zeigt Paulus, dass eben hier der Heilige Geist kommt und uns dabei hilft, diesen Widerspruch zu überwinden und in eine neue Gemeinschaft mit Gott zu treten, vor allen Dingen durch das Gebet, durch das Gebet zum Vater. Das, was wir schon vorher, was in der jüdischen Tradition ja auch vorher gewesen ist, wir dürfen Gott als Vater ansprechen, aber hier eben auch in der Gewissheit, unser Gebet wird auch von Gott tatsächlich gehört, weil es Beten im Heiligen Geist ist. Hier wird der Heilige Geist, also Gott selbst, zur Brücke zwischen Gott und dem Menschen in Jesus Christus. Der Heilige Geist durchwaltet nun alles. Er macht eben unsere Gemeinschaft möglich. Er hilft uns dabei, dass wir dieses Gesetz, das über uns steht, nun einhalten können. Und zwar dadurch, dass er uns zur Liebe verhilft. Wenn der Heilige Geist die Widersprüche überwindet, wenn er das Trennende zusammenfügt und verbindet miteinander, dann ist das im Grunde genommen, dann, wenn er auf diese Weise wird, dann wird ja alles, was auseinanderstrebt, überwunden. Das heißt, alle Feindschaft, aller Hass, aller Streit, aller Krieg und so weiter. Und das ist im Grunde genommen das Wirken der Liebe. Der Heilige Geist ist der Geist der Liebe. Und hier, das erklärt Paulus also, und er trifft ja hier die Aussage von Jesus und die Aussage, die alle Juden, ja auch die Christen geworden sind, auch kannten. Was ist die Erfüllung des ganzen Gesetzes? Die Liebe. Die Liebe ist die Erfüllung des Gesetzes. Das sagt Jesus immer wieder. Und hier sieht man eben, wie der Mensch, der unter dem Gesetz steht und der ohne, aus eigener Kraft dieses Gesetz gar nicht einhalten kann und immer das Gefühl hat, es reicht noch nicht aus, wie er nun das Gesetz halten kann und gerechtfertigt wird durch das Wirken des Heiligen Geistes, der alle Widersprüche überwindet, weil der Geist der Liebe ist, der den Menschen in neue Gemeinschaft mit Gott führt und der so auf diese Weise den Menschen hilft, tatsächlich dieses Gesetz auch erfüllen zu können, weil er mit Christus in seinem Weg verbunden wird und weil Christus durch den Menschen handeln der Taufe. Und so ist am Ende dann hier die Liebe, die Antwort tatsächlich auf all diese Fragen und die Antwort darauf, wie der Mensch tatsächlich gerechtfertigt werden kann und in der Gemeinschaft mit Gott leben kann.
0: Das hört sich wunderbar an. Und wenn man jetzt sagt, gut, möchte ich so machen. Zum Abschluss natürlich noch eine ganz konkrete Frage, Herr Pfarrer Filler. Ja, wie können wir den Geist Gottes, mit dem wir wahrscheinlich von den drei göttlichen Personen die größte Schwierigkeit haben, weil er so schwer vorstellbar ist, dieser Heilige Geist, wie können wir den denn auch in uns spüren oder den immer wieder auch in alle Situationen mit hineinnehmen? Wie machen Sie das? Also, oder wie rufe ich, aber Vater, ja, du bist mein Vater, muss ich mir das nicht täglich immer wieder so in die Gedanken holen, da immer wieder so kleine Hilfen bauen, die als Brücke zum Heiligen Geist und das ganz bewusst machen?
1: Das ist ein guter Vorsatz und eine wichtige Übung, dass wir eben hier genau den Geist anrufen können. Es gibt so schöne Gebete, die das Wirken des Heiligen Geistes beschreiben, die Pfingstsequenz, das Veni Creator Spiritus. Und wir nehmen ein schönes Gebet vom heiligen Augustinus, atme mir, du Heiliger Geist, wo eben hier diese unfassbare Wirklichkeit des Heiligen Geistes auch wunderbar beschrieben wird und wir im Gebet einfach uns auf unsere Geisterfülltheit, die uns geschenkt wird in Sakramenten, besinnen können.
0: Ja, dann machen Sie das zum Abschluss. Würde ich Sie einfach um ein Heiliggeistgebet bitten und Ihren Segen zum Abschluss.
1: Sehr gerne. Dann wollen wir das genau jetzt auch schon sofort umsetzen. Atme in mir, du Heiliger Geist, dass ich Heiliges denke. Treibe mich, du Heiliger Geist, dass ich Heiliges tue. Locke mich, du Heiliger Geist, dass ich Heiliges liebe. Stärke mich, du Heiliger Geist, dass ich Heiliges hüte. Hüte mich, du Heiliger Geist, dass ich das Heilige nimmer verliere.

Highlights aus dem Alten, aus dem Neuen Testament. Da haben wir schon wirklich viel hier gemeinsam bestritten. Und das können Sie alles nachhören und sich da geistliche Nahrung auch holen. Und an dieser Stelle natürlich auch ein herzliches Dankeschön, dass Sie hier heute dabei waren fürs Zuhören und immer auch für Ihre Unterstützung durch Ihr Gebet und Ihre Spenden. Und dann sage ich auf Wiederhören bis zum nächsten Mal. Hoffentlich sind Sie dann auch dabei. Einen gesegneten Tag wünscht Ihnen Ihre Anjuta Engert.

Radio Horeb, Leben mit Gott, 21.30 Uhr, am Mikrofon im Studio München, Bettina Rademacher. In der Sendereihe Nachgehört hören Sie jetzt das Beste aus dem Abend der Jugend. Pfingsten ist vorbei und wir durften erneut den Heiligen Geist im Gottesdienst empfangen. Was der Heilige Geist mit der Taufe und den Schriften im Alten Testament zu tun hat, erklärt Ihnen jetzt Propst Thomas Wieners aus dem Bistum Aachen.

0: unser Geist, dein Geist, kann die Impulse, die Hinweise des Heiligen Geistes empfangen, weil ihr sendet auf derselben Wellenlänge. Ob man das jetzt Stimme des Engels nennt, ob man das Bauchgefühl nennt, ob man das Heiliger Geist nennt, ist nicht so wichtig. Aber du kannst Impulse vom Himmel bekommen, die für dich sind. Und der Heilige Geist möchte, dass du, ja, es sind Impulse und er freut sich, wenn du reagierst. Weil der Heilige Geist ist lebendig. Das heißt, du kannst zum Heiligen Geist beten. Also ich bete normalerweise immer zu Jesus oder zu Gott. Aber jetzt am Pfingstfest können wir mal gucken, dass wir mal zum Heiligen Geist beten. Denn der ist die dritte Person der Gottheit. Und du kannst mit dem Heiligen Geist reden. Aber dann mach dir bewusst, der Geist lebt. Der ist lebendig. Und wenn du betest, kann es sein, dass er dir etwas sagt, dass er antwortet, dass ein Impuls zurückkommt, dass in dir eine Idee auftaucht oder eine Inspiration oder irgendeine gute Idee. Und die ist dann höchstwahrscheinlich vom Heiligen Geist. Das heißt, neben den vorformulierten Gebeten wie Vater unser oder gegrüßet seist du Maria oder Seele Christi, die man ja auch betet, die betet man eben. Und das ist auch gut so und wichtig so. Aber wenn du zum Heiligen Geist betest, dann take care, pass auf, es kann sein, dass der Geist dir antwortet, dass da etwas kommt. Und er freut sich dann total, wenn du das wahrnimmst, wenn du drauf hörst und wenn du dann reagierst, wenn du auf den Heiligen Geist reagierst und so anerkennst, dass ihr auf einer Wellenlänge funkt.
1: Sie hörten gerade Propst Thomas Wieners zum Heiligen Geist. 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

Radio Horeb hören mit dem Herzen, 21.36 Uhr durch den Abend, begleitet sie aus dem Studio in München, Bettina Rademacher. Gleich um 21.40 Uhr beten wir die Komplett, das Nachtgebet der Kirche mit Pfarrer Paul Burtscher, der im Pfarrverband Wildstein-Schwarzach in Österreich tätig ist. Den Text zur heutigen Komplett finden Sie auf der Webseite stundengebet.katholisch.de, in der Stundenbuch-App und im grünen Stundenbuch zum Jahreskreis auf Seite 717.

Es ist 21.40 Uhr. Wir schalten zu Pfarrer Paul Burtscher und beten mit ihm gemeinsam die Komplett hier bei Radio Horeb. 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

0: Gott, komm mir zu Hilfe.
1: Herr, eile mir zu helfen.
0: Ehre sei dem Vater und dem Sohn und dem Heiligen Geist.
1: Wie im Anfang, so auch jetzt und alle Zeit und in Ewigkeit. Amen.
0: Wir wollen kurz innehalten und auf den vergangenen Tag zurückblicken. Lassen wir spontan auch Dankbarkeit zu, Freude über diesen Tag, vor allem über all das, was uns geschenkt wurde. Freuen wir uns auch, dass Gott mit uns, mit mir durch diesen Tag gegangen ist. Und legen wir auch unsere Schwachheiten und Fehler vor Gottes Angesicht. Vertrauen wir seiner Barmherzigkeit und bekennen wir vor ihm unsere Fehler und unsere Schuld. Ich bekenne Gott, dem Allmächtigen, und allen Brüdern und Schwestern, dass ich Gutes unterlassen und Böses getan habe. Ich habe gesündigt in Gedanken, Worten und Werken. Durch meine große Schuld. Darum bitte ich die selige Jungfrau Maria, alle Engel und Heiligen und euch, Brüder und Schwestern, für mich zu beten bei Gott, unserem Herrn.
1: Amen.
0: Der allmächtige Gott, erbarme sich unser, erlasse uns die Sünden nach und führe uns zum ewigen Leben.
1: Amen.
0: Bevor des Tages Licht vergeht, o Herr der Welt, hör dies Gebet. Behüte uns in dieser Nacht durch deine große Güte und Macht.
1: Hüllt Schlaf die müden Glieder ein, lass uns in dir geborgen sein und mach am Morgen uns bereit zum Lobe deiner Herrlichkeit.
0: Dank dir, o Vater, reich an Macht, der über uns voll Güte wacht und mit dem Sohn und Heiligen Geist des Lebens Fülle uns verheißt. Amen. Herr, du Gott meines Heils, zu dir schreie ich am Tag und bei Nacht.
1: Herr, du Gott meines Heils, zu dir schreie ich am Tag und bei Nacht.
0: Lass mein Gebet zu dir dringen. Wende dein Ohr meinem Flehen zu.
1: Denn meine Seele ist gesättigt mit Leid. Mein Leben ist dem Totenreich nahe.
0: Schon zähle ich zu denen, die hinabsinken ins Grab. Bin wie ein Mann, dem alle Kraft genommen ist.
1: Ich bin zu den Toten hinweggerafft, wie Erschlagene, die im Grabe ruhen.
0: An sie denkst du nicht mehr, denn sie sind deiner Hand entzogen.
1: Du hast mich ins tiefste Grab gebracht, tief hinab in finstere Nacht.
0: Schwer lastet dein Grimm auf mir. All deine Wogen stürzen über mir zusammen.
1: Die Freunde hast du mir entfremdet, mich ihrem Abscheu ausgesetzt. Ich bin gefangen und kann nicht heraus.
0: Mein Auge wird trübe vor Elend. Jeden Tag, Herr, rufe ich zu dir. Ich strecke nach dir meine Hände aus.
1: Wirst du an den Toten Wunder tun? Werden Schatten aufstehen, um dich zu preisen?
0: Erzählt man im Grab von deiner Huld, von deiner Treue im Totenreich?
1: Werden deine Wunder in der Finsternis bekannt, deine Gerechtigkeit im Land des Vergessens?
0: Herr, darum schreie ich zu dir. Früh am Morgen tritt mein Gebet vor dich hin.
1: Warum, o Herr, verwirfst du mich? Warum verbirgst du dein Gesicht vor mir?
0: Gebeugt bin ich und todkrank von früher Jugend an. Deine Schrecken lasten auf mir und ich bin zerquält.
1: Über mich fuhr die Glut deines Zorns dahin. Deine Schrecken vernichten mich.
0: Sie umfluten mich allzeit wie Wasser und dringen auf mich ein von allen Seiten.
1: Du hast mir die Freunde und Gefährten entfremdet. Mein Vertrauter ist nur noch die Finsternis.
0: Ehre sei dem Vater und dem Sohn und dem Heiligen Geist.
1: wie im Anfang, so auch jetzt und alle Zeit und in Ewigkeit. Amen.
0: Herr, du Gott meines Heils, zu dir schreie ich am Tag und bei Nacht.
1: Kurzlesung aus dem Buch Jeremia. Du bist in unserer Mitte, Herr, und dein Name ist über uns ausgerufen. Verlass uns nicht, Herr, unser Gott.
0: Herr, auf dich vertraue ich, in deine Hände lege ich mein Leben.
1: Herr, auf dich vertraue ich, in deine Hände lege ich mein Leben.
0: Lass leuchten über deinem Knecht dein Antlitz, hilf mir in deiner Güte.
1: In deine Hände lege ich mein Leben.
0: Ehre sei dem Vater und dem Sohn und dem Heiligen Geist.
1: Herr, auf dich vertraue ich. In deine Hände lege ich mein Leben.
0: Sei unser Heil, o Herr, wenn wir wachen, und unser Schutz, wenn wir schlafen, damit wir wachen mit Christus und ruhen in deinem Frieden.
1: Sei unser Heil, o Herr, wenn wir wachen, und unser Schutz, wenn wir schlafen, damit wir wachen mit Christus und ruhen in seinem Frieden.
0: Nun lässt du, Herr, deinen Knecht, wie du gesagt hast, in Frieden sein.
1: Denn meine Augen haben das Heil gesehen, das du vor allen Völkern bereitet hast.
0: Ein Licht, das die Heiden erleuchtet, und Herrlichkeit für dein Volk Israel.
1: Ehre sei dem Vater und dem Sohn und dem Heiligen Geist.
0: Wie im Anfang, so auch jetzt und alle Zeit und in Ewigkeit. Amen. Sei unser Heil, o Herr, wenn wir wachen, und unser Schutz, wenn wir schlafen, damit wir wachen mit Christus und ruhen in seinem Frieden. Lasst uns beten. Allmächtiger Gott, dein eingeborener Sohn ist hinabgestiegen in die Nacht des Todes und auferstanden. Gib, dass wir alle Tage durch den Glauben ihm verbunden bleiben, damit wir einst mit ihm auferstehen zum neuen Leben. Darum bitten wir durch ihn, Christus, unseren Herrn.
1: Amen.
0: Eine ruhige Nacht und ein gutes Ende gewähre uns der allmächtige Herr.
1: Amen.
0: Sei gegrüßt, o Königin, Mutter der Barmherzigkeit. Unser Leben, unsere Wonne und unsere Hoffnung sei gegrüßt. Zu dir rufen wir, verbannte Kinder Evas. Zu dir seufzen wir trauernd und weinend in diesem Tal der Tränen. Wohlan denn, unsere Fürsprecherin, wende deine barmherzigen Augen uns zu. Und nach diesem Elend zeige uns Jesus, die gebenedeite Frucht deines Leibes. O gütige, o milde, o süße Jungfrau Maria. Liebe Hörerinnen und liebe Hörer, wie es üblich ist, möchte ich noch ein paar Gedanken anfügen. Ich möchte mit einer kleinen Geschichte beginnen. Ein Frosch lebte in einem Brunnen. Er hatte dort seit langer Zeit gelebt. Er war dort geboren und aufgewachsen und war immer noch ein kleiner und unbedeutender Frosch. Nun kam eines Tages ein anderer Frosch, der im Meer lebte, und fiel in den Brunnen. Woher kommst du? Fragte der Frosch im Brunnen. Ich komme aus dem Meer, sagte der andere Frosch. Das Meer? Wie groß ist das? Ist es so groß wie mein Brunnen? Fragte der Frosch im Brunnen. Und er machte einen Satz von der einen Seite des Brunnens auf die andere. Mein Freund, sagte der Frosch im Brunnen, wie kannst du das Meer mit deinem kleinen Brunnen vergleichen? Da machte der Frosch im Brunnen einen zweiten Sprung und fragte, ist dein Meer so groß? Was sagst du da für einen Unsinn und vergleichst das Meer mit deinem Brunnen? Sagte der Frosch vom Meer. Nun denn, sagte der Brunnenfrosch, nichts kann größer sein als mein Brunnen. Es kann nichts Größeres geben als dies. Dieser Kerl ist ein Lügner. Werft ihn hinaus. Ja, es ist so eine Sache mit unseren Wahrheiten, mit den Erfahrungen, Erkenntnissen und auch Erwartungen, an denen wir unser Leben ausrichten. Wie erging es damals nach Jesu Tod und Auferstehung den Männern und Frauen in seinem Freundeskreis? Wie erging es Petrus und Johannes, Maria von Magdala, den Emmausjüngern und Thomas? Alle hatten ihre eigenen Erwartungen und Hoffnungen auf Jesus gesetzt, hatten ihr Leben an ihm orientiert. Doch sein Tod durchkreuzte ihre Lebensrechnung. Als Jesus dann vor ihnen stand, so beschreibt die Heilige Schrift zum Beispiel die Begegnung der Emmausjünger mit dem Auferstandenen, waren ihre Augen mit Blindheit geschlagen. Sie hatten, wie wohl viele andere zur damaligen Zeit, in Jesus einen Menschen erwartet, der sie von der römischen Herrschaft befreien sollte, und wurden enttäuscht. Ein Meer an Möglichkeiten, an Befreiung, an Leben ging offenbar über ihre Vorstellungskraft hinaus und sie erkannten ihn nicht. Doch Gott möchte uns nicht im Brunnen unserer begrenzten Erfahrungswelt und unserer eingeschränkten Sichtweise belassen. Er will uns in eine andere, größere Welt führen. Er möchte uns nicht nur das Stückchen Himmel schenken, das wir sehen können, wenn wir aus unserem kleinen Lebensbrunnen nach oben blicken, sondern Gott will uns die Fülle des Lebens und die ganze Weite des Himmels zum Geschenk machen. Seit seinem Tod und seiner Auferstehung ist für uns ein neuer Himmel aufgegangen. Jesus selbst ist in den Himmel gegangen zum Vater und tritt für uns ein und hält für immer uns den Himmel offen. So wissen wir, unser Leben hat eine neue, große Dimension, nämlich den Himmel. Er übersteigt unsere Vorstellungskraft. Aber wir wissen, Gott ist unendlich groß und voll Liebe. Wir vertrauen ihm. Ich möchte Ihnen, liebe Hörerinnen und Hörer, dieses Vertrauen auf den liebenden Gott, der uns einen Himmel aufmacht, schenken. So segne Sie und Ihre Lieben, der dreieine gute Gott, der Vater, der Sohn und der Heilige Geist.
1: Amen.
0: Ich wünsche Ihnen einen schönen Abend.
1: Ja, das wünsche ich Ihnen auch, Pfarrer Paul Butcher. Und Dankeschön auch für das Gebet, der Komplett, für Ihren priesterlichen Segen und für den Impuls zur Nacht über unsere verschiedenen Erfahrungen, Erkenntnisse, Erwartungen und Hoffnungen und der Größe Gottes, die unsere Vorstellungskraft immer wieder total übertrifft. Herzlichen Dank dafür.

Es ist 21.55 Uhr. Gleich um 22 Uhr geht es bei Radio Horeb weiter mit der Live-Sendung Gott hört dein Gebet. Ich freue mich jetzt schon auf Ihre Anrufe und Ihre Anliegen und das gemeinsame Beten. Schauen wir aber jetzt erstmal auf das Programm von morgen, Samstag, den 30. Mai. Den Angelus und den Rosenkranz betet Susanne Wundrack im Studio in München um 6 Uhr in der Früh. Um 9 Uhr übertragen wir die Heilige Messe aus der Wallfahrtsbasilika Maria Brünnlein in Wemding im Bistum Eichstätt. Zelebrant ist Wallfahrtsrektor Norbert Traub. 800 Jahre Franziskus und sein Orden, heißt es in der Sendereihe Spiritualität um 14 Uhr mit dem Autor und Franziskanerpater Gottfried Egger in Brixen in Südtirol. Nach dem Wundenrosenkranz um 15 Uhr folgt um 15.15 Uhr die Seelsorgesprechstunde mit Pfarrer Winfried Abel in Hünfeld-Großenbach im Bistum Fulda. Rufen Sie, liebe Hörerinnen und Hörer, gerne morgen während der Sendung mit Pfarrer Abel an. Um 18.30 Uhr übertragen wir die Heilige Messe, die Vorabendmesse zum Sonntag aus der Basilika St. Marien in Kevela im Bistum Münster. Es ist mittlerweile 21.57 Uhr. Hören Sie weiter Radio Horeb, beten wir gleich gemeinsam um 22 Uhr miteinander und füreinander in der großen Radio Horeb Gebetsfamilie hier in der Live-Sendung Gott hört dein Gebet. Stimmen Sie sich auf unser gemeinsames Beten ein. Legen Sie die Bibel mit den Psalmen, das Gotteslob mit den Gesangsliedern, die wir als Texte dann beten können im Wechsel. Und wenn es möglich ist, zünden Sie auch eine Kerze an, schauen Sie auf ein schönes Marienbild oder betrachten Sie ein Kreuz in Ihrem Zuhause und spüren Sie die Nähe unseres Herrn. Ich bin Bettina Radermacher und arbeite ehrenamtlich bei Radio Horeb als Sendebegleiterin und Moderatorin. 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

0: hört dein Gebet. Grüß Gott und guten Abend wünscht allen Hörerinnen und Hörern Bettina Rademacher zur Live-Sendung hier bei Radio Horeb. Gott hört dein Gebet. In der Sendung, die wir jetzt live hoffentlich ohne technische Probleme durchführen können, können Sie sich selbst einbringen mit Ihrem Gebetsanliegen, Ihrem Dank und einem kurzen Gebet. Und wenn Sie es möchten, suche ich gerne ein Gebet für Sie aus. Rufen Sie dazu im Münchner Studio an, wählen Sie die 089 517 008 008 und von außerhalb Deutschlands 0049 89 517 008 008. Beginnen wir unser Beisammensein und die Verbundenheit durch Radio Horeb mit einem Gebet an Gott, unseren Herrn und Vater. Herr, erbarme dich. Herr, zeige uns, wo, an welchem Ort und wie wir am besten beten können, an einem besonderen Lieblingsplatz in der Kirche, einer Kapelle, einer Gebetsecke oder in der Natur. Herr, bete mit uns überall, dass es unsere Lieblingsbeschäftigung wird, im Rhythmus unserer gleichmäßigen Schritte, beim Spazierengehen, still im Geiste oder zu Hause. Herr, fördere unsere persönliche Art und Weise des Betens. Ordne du unsere Gedanken, zeige uns, welche Kurzgebete helfen, die Gedanken und Gefühle zu beruhigen, den Alltag immer schneller zur Seite zu stellen, um regelmäßig, diszipliniert und geduldig zu beten, dass alle Ängste sich in Zuversicht wandeln. Herr, erbarme dich. Mit diesem Kurzgebet gib uns Kraft, forme unsere Gedanken und unser Gemüt, schenke uns die Gnade, dich zu verinnerlichen und ganz gleich wo, mit dir zu beten und zu sprechen. Herr, atme und gehe mit uns. Beim ersten Schritt sagen wir Herr beim Einatmen und beim folgenden Schritt erbarme dich beim Ausatmen, damit das Gebet unsere wahre göttliche Natur enthüllt, mit jedem lauten oder stillen Herr, erbarme dich. Amen. Gott hört dein Gebet und Sie sind ganz schnell und leicht auf Sendung, aber haben Sie Geduld, wenn die Leitungen voller werden, dann kann es dauern, bis Sie an der Reihe sind. Unter der Nummer 089 517 008 008 sind Sie dann auf Sendung. Guten Abend.
1: Guten Abend, Frau Rademacher. Bin ich jetzt auf Sendung?
0: Ja, ich habe ein kleines technisches Problem gehabt, aber wir können uns hören. Jetzt bin ich ganz froh und dankbar. Danke, alle Engel der Technik.
1: Ich habe dich schon oft in der Sendung gehört. Vielen Dank für Ihr wunderschönes Gebet eben zum Anfang. Ich bin treue Hörerin von Radio Horeb und ich habe ein folgendes Anliegen. Meine Mutter ist vor 2 Wochen gestürzt, hat Oberschenkelhalsbruch. Sie ist 98 Jahre alt. Sie wurde gleich darauf operiert. Sie hat es überstanden. Leider ist die Demenz fortgeschritten. Man übt jetzt wieder mit der Physiotherapie, dass sie laufen kann. Man muss aber viel jetzt noch helfen. Dinge, die sie vorher konnte, kann sie jetzt erstmal nicht mehr. Und jetzt geht es darum, wie der Weg geht, wenn sie aus dem Krankenhaus entlassen wird. Das ist sehr kompliziert, sehr aufwendig. Vieles ist noch offen und ungeklärt. Und deswegen möchte ich darum bitten, dass da ein guter Weg gefunden wird, dass Jesus uns einen guten Weg bereitet, der für Sie auch schön und gut machbar ist.
0: Ja.
1: Für uns alle.
0: Haben Sie ein bestimmtes Gebet?
1: Ich habe jetzt gerade das Hörergebetbuch vorliegen, aber Sie haben so tolle Gebete in Ihrer Gebetslyrik.
0: Sie können auch
1: gern was nehmen.
0: Wenn Sie was aus dem Hörergebetbuch schon rausgesucht haben, nehmen wir dann natürlich das. Die Nummer?
1: Ich habe eben gerade noch die komplett gehört und da waren die Gebete von der Anne-Maria drin. Der Pfarrer hat eben noch das eine Osseuse Jungfrau Maria am Ende gebetet. Ich finde es entweder ein Heiliges Geistgebet oder ein Mariengebet, fände ich jetzt sehr schön.
0: Ja, da schauen wir mal. Mariengebet. Sie haben keine Nummer. Moment, Herz Maria. Dann nehmen wir Herz Maria.
1: Ja. Ja, war das? Okay.
0: Das ist zwar zum ersten Samstag des Monats, aber der ist ja eh bald. Da können wir das auch singen. Die Nummer 109.
1: Ja, die habe ich aufgeschlagen.
0: Gut, dann beginnen Sie bitte.
1: O reinstes Herz Mariens, übervoll von Güte, zeige uns deine Liebe. Deines Herzens Flamme, o Maria, komme herab auf alle Menschen. Präge deine Liebe in unsere Herzen ein, sodass wir uns nach dir sehnen.
0: Wir lieben dich unendlich, o Maria, milden und demütigen Herzens. Steh uns bei, auch wenn wir sündigen. O gib, dass wir durch dein reinstes und mütterliches Herz von allem, was unsere Seele krank macht, geheilt werden.
1: Gib, dass wir immer die Güte deines mütterlichen Herzens schauen können und dass wir uns durch die Flamme deines Herzens bekehren. Amen.
0: Amen. Der Herr segne es. Ja, ich wünsche Ihnen die Begleitung von Maria, von Jesus und vom Heiligen Geist natürlich, dass Sie die richtigen Wege finden, die Sie jetzt gehen können.
1: Vielen Dank und Segen für Sie.
0: Gottes reichen Segen auch für Sie. Auf Wiederhören.
1: Auf Wiederhören.
0: Ja, guten Abend.
2: Guten Abend. Hier ist Frau Johanna Herrmann.
0: Grüße Sie, Frau Herrmann.
2: Ja, ich möchte erst einmal, Entschuldigung, ich habe schon wieder gerade stimmen, Entschuldigung. Erst recht herzlich danken, dass ich jetzt wieder ein Radio habe. Ich möchte, und das andere kommt noch, das ist noch unterwegs. Das bekommt eine Betreuerin. Die wird 50 am 17. Juni. Und wir beide, meine Schwester Elisabeth und ich, werden 78. Und jetzt möchte ich beten, möchte ich für eine Frau beten, die bei uns hier die Leiterin ist, die hat das Geld verwaltet das Geld. Und die ist sehr schwer krank und muss ins Reha. Und ich möchte für sie beten, dass sie doch bald wieder gesund wird. Es wird Wochen gehen, bis sie wieder gesund wird. Ob sie überhaupt je noch kommt, ist die andere Frage. Dann möchte ich noch für meinen Bruder Roland beten. Von ihm hört man überhaupt nichts, gar nichts. Dass Gott ihm doch zu uns führen möge oder zu unserer lieben Schwester Otti. Die untere Schwester Otti hat Parkinson und Gott möge ihr die Kraft geben. Dann möchte ich für die Familie Mazzoldi beten. Da hat unsere Schwester Anna, Halbschwester, die hat einen Hirntumor und die ist auch dement. Und der Schwager, der tut sie pflegen und er hat es mit dem Herz und so weiter. Können Sie mir bitte das Gebet vom Erzengel Michael beten? Ich kann das einfach nicht auswendig.
0: Ja, das beten wir jetzt. Ich muss hier nur ein bisschen, ich hoffe, jeder versteht mich, weil ich muss dann danach gleich Musik spielen.
2: Ja.
0: Aber Sie hören mich schon, ja? Dann bete ich jetzt, können Sie mich hören? Gebet zum heiligen Erzengel Michael. Heiliger Erzengel Michael, schirme uns im Streite gegen die Bosheit und Arglist des Teufels, sei unser Schutz. Gott, gebiete ihm, so bitten wir flehentlich. Du aber, Fürst der himmlischen Heerscharen, stürze den Satan und die anderen bösen Geister, die zum Verderben der Seelen die Welt durchschreiften, schweifen in der Kraft Gottes hinab in die Hölle. So sei es. Amen.
2: Amen.
0: Frau Herrmann, ich wünsche Ihnen alles Gute, Gottes reichen Segen.
2: Eine gute Reise. Wir fahren am 3.
0: Ja, eine segensreiche Reise.
2: Ja, danke.
0: Auf Wiederhören.
2: Ich bin so dankbar über das Radio.
0: Ja, und ich muss aber jetzt leider hier, ich kann sie gar nicht ausschalten. Das ist irgendwas, ja, ist da nicht in Ordnung.
2: Mein Radio ausschalten.

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Wir sind eigentlich mitten in der Sendung Gott hört dein Gebet und unser Techniker arbeitet jetzt im Hintergrund, dass ich die Hörer freischalten kann, was ich jetzt zwar konnte, aber es sprang immer automatisch auf Talk. Also irgendwas hat sich hier, es hat sich festgefroren oder keine Ahnung. Jedenfalls bete ich jetzt weiter in all ihren Anliegen, weil sie schreiben uns ja auch immer sehr viele E-Mails und da gehen wir jetzt weiter und hoffen und beten auch, dass Vinzenz uns als Techniker jetzt schön helfen kann und wir gleich live weiter beten können. Schauen wir auf die Mails an gebetsanliegen@horeb.org, die wir auch alle mit ins Segensgebet am Ende der Sendung mit hineinnehmen. Beten wir mit vielen Hörerinnen und Hörern für den Schutz und den würdigen Umgang des Lebens, von der Empfängnis bis zum natürlichen Tod, den Frieden in jedem Herzen, jeder Familie und in der ganzen Welt und dass alle Verantwortlichen in der Welt gut für die ihnen anvertrauten sorgen. Eine Hörerin bittet um ein Gebet für den Freund einer Freundin, dass seine Depression geheilt wird und beide gut mit der Situation zurechtkommen, sowie für sich selbst, dass sie den Glauben nicht verliert und dass sie zu einem Freund Nein sagt, wenn dieser, wie sie schreibt, zu weit gehen will. Beten wir mit einer weiteren Hörerin, dass sich ihre Schmerzen, Schwindelanfälle und Migräne legen und sie geheilt wird. Beten wir mit einem Hörer um die richtige Entscheidung in einer Bauangelegenheit. Eine Hörerin bittet um ein Gebet für eine Familie mit 3 kleinen Kindern, die die Krisen in der Ehe mit fruchtbaren Gesprächen und unseren Gebeten gelöst werden. Beten wir mit vielen Hörerinnen und Hörern für die verfolgten Christen weltweit, dass sie in ihrem Glauben gestärkt werden, Schutz erfahren und in der Hoffnung bleiben. Beten wir mit einer Hörerin für die Einheit der Christen, wie unser dreifaltiger Gott, Vater, Sohn und Heiliger Geist uns das von Anbeginn geschenkt hat. Und bitten wir den Herrn, dass er uns in unseren verschiedenen Lebenssituationen anschaut und wir ihn und Jesus immer mutiger ansprechen und der Heilige Geist uns unterstützt. Beten wir das Gebet, Herr, fördere uns. Herr, komm uns jetzt entgegen. Thomas gibt uns mit seinem Unglauben den Mut, dass wir uns trauen, mit Wünschen zu Jesus zu gehen und dich, Herr, vertrauensvoll als unseren Gott anzusehen. Herr, ertrage mit uns jede Not. Wenn wir zittern und erschüttert sind, tragen wir alle Klagen zu dir, rütteln dich wach und stehen ganz ehrlich vor dir. Nimm uns bitte ernst. Herr, öffne für uns den Club der Reinen, denn die Zugehörigkeit wird von dir gewürdigt. Wir gehören nicht zu den Frömmsten der Frommeln, doch wenn wir zu dir beten, dann werden wir erhöht. Und wenn du uns als Vater einlädst, gehören wir ganz dir. Herr, mach uns vollkommen mit den Gaben des Heiligen Geistes, fülle unser Herz mit deiner göttlichen Liebe und mit innerem Frieden auf unserem Lebensweg. Danke, Herr. Amen.

0: 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Wir sind mitten in der Sendung Gott hört dein Gebet am Freitagabend. Ja, ich entschuldige mich für die technischen Schwierigkeiten. Es springt irgendwas hin und her. Da möchte uns wirklich jemand ärgern. Aber wir schaffen das natürlich mit unserer Technikern, Experten im Hintergrund. Und ich sehe auch schon, das füllen sich die Leitungen. Und wir gehen gleich weiter mit der nächsten Anruferin. Na, ja, das ist wieder weg. Moment. So, dann gehen wir hierher. Und, können Sie mich hören? Guten Abend.
1: Ja, bin ich jetzt dran?
0: Sie sind jetzt dran, ja.
1: Ja, ich möchte gerne für einen kranken Menschen beten. Jetzt psychisch krank und hat auch, ja, also sonstige Krankheiten. Ein Vater unser und ein gegrüßeter Maria.
0: Ja, das beten wir gemeinsam im Wechsel und Sie beginnen bitte.
1: Vater unser, der du bist im Himmel, geheiligt werde dein Name, dein Reich komme, dein Wille geschehe, wie im Himmel, so auf Erden.
0: Unser tägliches Brot gib uns heute und vergib uns unsere Schuld, wie auch wir vergeben unseren Schuldigern und führe uns nicht in Versuchung, sondern erlöse uns von dem Bösen. Amen.
1: Gegrüßet seist du, Maria, du bist voll der Gnade, der Herr ist mit dir. Du bist gebenedeit unter den Frauen und gebenedeit ist die Frucht deines Leibes, Jesus.
0: Heilige Maria, Mutter Gottes, bitte für uns Sünder, jetzt und in der Stunde unseres Todes. Amen.
1: Ehre sei dem Vater und dem Sohn und dem Heiligen Geist.
0: Wie im Anfang, so auch jetzt und alle Zeit und in Ewigkeit. Amen.
1: Ja, danke schön.
0: Ich danke Ihnen für Ihren Anruf, für das Gebet. Und wünsche Ihnen ein segensreiches Wochenende.
1: Ja, gleichfalls.
0: Auf Wiederhören. So, da gehen wir gleich weiter. Die Nummer aus dem Ausland 0049 89 517 008 008 hier bei Radio Horeb hat die nächste Hörerin gewählt. Guten Abend.
2: Guten Abend, hier ist die Marianne.

0: Mache. Ich danke Ihnen bzw. den Techniker, dass Sie es hergebracht haben. Habe auch gebetet, dass es gelingt.
1: Ja, das hat wohl geholfen. Da danken wir dem Techniker. Der hört noch zu, weil der ist noch ein bisschen, bleibt noch ein bisschen da. Wir haben heute einen technischen, Support im Hintergrund.
0: Ja, Frau Rademacher, erstens mal möchte ich danken und bitten für Radio Horeb und für die schweren Anliegen und Krankheiten von der Radio Horeb Hörerfamilie. Und dann kenne ich zwei Frauen, welche am 19. und 20. Mai wegen Krebs operiert wurden. Und bei beiden wurde gesagt, dass eventuell bald wieder noch eine zweite Operation nötig ist. Bei einer Frau weiß ich, dass das Gott sei Dank nicht der Fall ist. Bei der zweiten Frau weiß ich es nicht. Ich möchte einfach in jedem Fall für alle krebskranken Menschen beten, für alle psychisch Kranken und geistig Kranken. Und für den Weltfrieden. Und dass mein Mann und ich eine passende Wohnung finden. Und Frau Rademacher, durch das, dass Sie so schöne Gebete haben, wenn Sie etwas noch hätten ein Gebet zur Mutter Gottes, weil wir noch im Marienmonat Mai wären.
1: Ja, da beten wir zu Maria, unserer Gottesmutter.
0: Danke.
1: Und wir gehen mit Maria, wenn wir alleine sind oder auch zu zweit uns alleine fühlen, laden wir Maria in unser Heim ein. Überfallen uns Ängste, lassen wir uns von Maria ermutigen. Verfolgt uns die Verzweiflung, nehmen wir Marias tröstende Umarmung an. Besucht uns die Schwermut, denken wir an Maria, die uns Zuversicht schenkt. Brauchen wir eine neue Orientierung, ist Maria unser Stern, der uns den Weg weist. Schenkt uns Maria ihre Begleitung, gehen wir an ihrer Hand zu Jesus und zum Herrn. Danke, Maria, für deine Liebe und deine ewige Treue. Amen.
0: Danke vielmals, Frau Rademacher. Das können Sie einfach wunderbar, diese Gebete formulieren. Ihnen und allen Hörerinnen und Hörern einen schönen Abend, Gesundheit und gnadenreiche Zeit für die kommenden Tage und segensreichen Dreifaltigkeit.
1: Das wünsche ich Ihnen auch, Frau Marianne, Ihnen und Ihrem Mann gnadenreiche Tage und dass sich das alles erfüllt, was Sie sich beide vorgenommen haben.
0: Danke gleichfalls.
1: Vielen Auf Wiederhören.
0: Dank. Auf Wiederhören miteinander. Danke, gute Nacht.
1: Ja, Gott hört dein Gebet am Freitagabend und wir gehen gleich weiter zum nächsten Anrufer. Guten Abend.
2: Guten Abend, Frau Rademacher, allen Mitbeterinnen und Mitbetern. Heute möchte ich darum beten und den allmächtigen Gott bitten, dass er das Ebola-Virus im Kongo stoppt, denn bei unserer globalisierten Welt könnte es durchaus sein, dass dies auch einmal nach Deutschland eingeschleppt würde und dann wäre das eine furchtbare Katastrophe. Vater unser im Himmel, geheiligt werde dein Name, dein Reich komme, dein Wille geschehe wie im Himmel, so auf Erden.
1: Unser tägliches Brot gib uns heute und vergib uns unsere Schuld, wie auch wir vergeben unseren Schuldigern. Und führe uns nicht in Versuchung, sondern erlöse uns von dem Bösen. Amen.
2: Gegrüßet seist du, Maria, voll der Gnade, der Herr ist mit dir. Du bist gebenedeit unter den Frauen, und gebenedeit ist die Frucht deines Leibes, Jesus.
1: Heilige Maria, Mutter Gottes, bitte für uns Sünder, jetzt und in der Stunde unseres Todes. Amen.
2: Ehre sei dem Vater und dem Sohn und dem Heiligen Geiste.
1: Wie im Anfang, so auch jetzt und alle Zeit und in Ewigkeit. Amen.
2: Vergelt's Gott.
1: Ja, ich danke Ihnen, Herr Peter, für Ihren Anruf und Gottes reichen Segen für Sie. Auf Wiederhören.
2: Das wünsche ich Ihnen und allen Hörern auch.
1: Ja, und bleiben wir in der Zuversicht und denken wir daran, mit Jesus kostbarem Blut, dass wir immer schön gesund bleiben und dass die Viren gar nicht so nah an uns herankommen, sondern wir geschützt in unserem eigenen Gebet sind. Gott hört dein Gebet. Guten Abend.
3: Guten Abend, da ist die Frau Bayerl aus Bayreuth. Ich möchte für alle, die im Krieg ihr Leben lassen und schon gelassen haben, beten, dass sie dort gut aufgehoben werden, wo sie hingehören. Für alle Kranke, die krank sind, möchte ich auch noch mit beten. Vater unser, gegrüßet seist du Maria und in Ehre sei dem Vater.
1: Gerne.
3: Ich fange an.
1: Ja.
3: Vater unser im Himmel, geheiligt werde dein Name, dein Reich komme, dein Wille geschehe, wie im Himmel, so auf Erden.
1: Unser tägliches Brot gib uns heute und vergib uns unsere Schuld, wie auch wir vergeben unseren Schuldigern, und führe uns nicht in Versuchung, sondern erlöse uns von dem Bösen. Amen.
3: Gegrüßet seist du, Maria, voll der Gnade, der Herr ist mit dir. Du bist gebenedeit unter den Frauen, und gebenedeit ist die Frucht deines Leibes, Jesus.
1: Heilige Maria, Mutter Gottes, bitte für uns Sünder, jetzt und in der Stunde unseres Todes. Amen.
3: Ehre sei den Vater und den Sohn und den Heiligen Geist.
1: Wie im Anfang, so auch jetzt und alle Zeit und in Ewigkeit. Amen.
3: Ein herzliches Vergeiz Gott, dass ich wieder mitbeten durfte.
1: Ja, gerne. Gottes reichen Segen für Sie.
3: Vergeiz Gott, wiederhören.
1: Wiederhören. Und wir beten auch weiter für den Frieden. Papst Leo hat am Ende seiner Generalaudienz am Mittwoch zu Frieden in der Ukraine aufgerufen, angesichts der dramatischen Intensivierung des Krieges in der Ukraine. Mit seinem Friedensappell betont und warnt der Papst, dass der Krieg keine Sicherheit aufbaue, sondern nur Leid und Hass vervielfache. Beten wir zu Maria, unserer Königin des Friedens. Maria, du Königin des Friedens, gieße den Frieden Gottes in unsere Herzen. Du Mitgefühlsfürstin, offenbarst die Zärtlichkeit des Herrn, machst uns zu Gottes Zeugen seines Trostes und Friedens. Danke, Maria. Amen. Gott hört dein Gebet. Am heutigen Freitagabend rufen Sie gerne noch an die 089 517 008 008 und Sie sind live auf Sendung. Guten Abend.
4: Ja, guten Abend, Frau Rademacher. Ich möchte beten für meine Freundin, bei der hat man Brustkrebs festgestellt. Sie hat jetzt am Mittwoch die erste Chemo bekommen, hat sie aber nicht vertragen. Und jetzt kriegt sie nochmal 3 und dann wird sie untersucht und dann anschließend nochmal 12. Und kann man da beten, dass Gott sie durch diese schwere Zeit durchträgt? Und dann möchte ich auch noch beten für die Menschen im Kongo, wo von dem Ebola-Virus befallen sind, dass der sich nicht ausbreitet und in Deutschland nicht Fuß fasst. Und für alle Priester und dass die Menschen alle wieder zum Glauben finden.
1: Ja, haben Sie ein bestimmtes Gebet?
4: Oh, das ist schwierig. Vielleicht
1: dann, ja.
4: kann man da zum Heiligen Geist beten?
1: Sie können zum Herrn, zum Heiligen Geist, zu Maria beten. Es geht ja um Ihre Intention, dass Sie mit von geöffnetem Herzen beten zur Dreifaltigkeit. Der Herr hört Sie und wenn Sie liebend beten, dann wirkt es umso mehr.
4: Hilf Maria, es ist Zeit, Mutter der Barmherzigkeit. Du bist mächtig, uns aus Nöten und Gefahren zu erretten. Denn wo Menschen Hilfe gebricht, mangelt doch die deine nicht. Hilf Maria, es ist Zeit, Mutter der Barmherzigkeit. Nein, du kannst das heiße Flehen deiner Kinder nicht verschmähen. Zeige, dass du Mutter bist, wo die Not am größten ist. Hilf Maria, es ist Zeit, Mutter der Barmherzigkeit.
1: Amen. Gottes reichen Segen für Sie. Und machen Sie sich nicht zu viele Gedanken über den Virus. Krankheiten gibt es immer wieder überall, aber je mehr wir Angst haben, umso, ja, dann denkt man zu viel daran, so meine ich das, ne?
4: Ja, das stimmt.
1: Also gar nicht so oft dran denken und ja, mit dem Herrn leben, in der Zuversicht bleiben, gesund zu bleiben mit Jesus. Ach, Heilungsgebete gibt es natürlich nächsten Freitag wieder mit Pfarrer Richard Kocher.
4: Oh, super.
1: Ist ja Anfang des Monats. Mhm. Schalten Sie da ein und denken Sie an Gesundheit und Heilung.
4: Ja.
1: Auf Wiederhören.
4: Auf Wiederhören. Dankeschön. Kommen Sie gut heim.
1: Dankeschön. Gott hört dein Gebet hier bei Radio Horeb. Und wir nehmen den nächsten Hörer auf Sendung. Guten Abend.
5: Ja, ein herzliches Grüß Gott aus dem Donautal nach München zu Ihnen, Frau Rademacher. Und guten Abend, liebe Hörerfamilie. Ich möchte für alle die Anliegen, die jetzt schon genannt worden sind, beten. Für den Frieden in den Familien, unter den Menschen und besonders in den Kriegsgebieten, dass da Frieden einkehrt. Und ja, wie Sie schon gesagt haben, wenn man verletzt ist oder krank, ja, hilft auch zum heiligen Raphael beten. Das hat mir auch schon geholfen, das ist der Erzengel der Kranken. Und den wollen wir mit einschließen in dem Gebet Nummer 6, Abschnitt 5 im Gotteslob. Und ich möchte für alle Kranken beten, besonders für zwei Bekannte, wo der Vater und bei der anderen die Mutter dement ist. Und für alle, die leiden müssen und schwer haben.
1: Ja,
5: Sorgen, ja,
1: da beten wir im
5: Wechsel. Soll dieses Gebet dann helfen. Wachse, Jesus, wachse in mir, in meinem Geist, in meinem Herzen, in meiner Vorstellung, in meinen Sinnen.
1: Wachse in mir, in deiner Milde, in deiner Reinheit, in deiner Demut, deinem Eifer, deiner Liebe.
5: Wachse in mir mit deiner Gnade, deinem Licht und deinem Frieden. Wachse in mir zur Verherrlichung deines Vaters, zur größeren Ehre Gottes. Ein herzliches Vergelt's Gott, ein gutes Wochenende und...
1: Das wünsche ich Ihnen auch, Herr Leibinger. Gottes reichen Segen, schönes Wochenende.
5: Alles Gute für Radio Horeb, schönes Wochenende,
1: Vergelt's Gott. Gott hört dein Gebet hier bei Radio Horeb. Guten Abend.
6: Guten Abend, ich begrüße Sie, Herr Atikus aus Kiel.
1: Grüße Sie, Frau Atikus.
6: Ich bitte Sie um ein Gebet für alle blinden Zuhörer, dass Gott Ihnen die Hilfe schickt, die Sie brauchen. Suchen Sie mir bitte ein schönes Gebet.
1: Ja, dann nehmen wir natürlich auch ein Gebet zum Heiligen Geist, weil der wirkt ja auch innen, dass man Bilder sieht, dass man alles sich vorstellen kann. Gerade wenn die äußeren Augen es nicht tun, dass man aber immer mehr vom Heiligen Geist innerlich geführt wird und so alles neu macht. Ja, Heiliger Geist, du machst alles neu. Mit dir bleiben wir ewig jung. Hilf uns, Veränderungen anzunehmen, unsere unnützen Bequemlichkeiten loszulassen, das Herz und die Sinne auf Jesus Worte auszurichten, die uns wie ein Blitz treffen und total erneuern und verändern können. Heiliger Geist, erneuere auch unsere Kirche, mache uns zu Kindern des Lichts, lass uns authentische Predigten hören, damit wir himmlische Heimatklänge vernehmen, mit Jesus Christus die Wahrheit und das Leben verstehen und uns in innerer Ruhe und Demut mit Gott unterhalten. Heiliger Geist, mach alles täglich neu auch in uns, so sei es. Amen.
6: Amen. Ich bin überzeugt, dass die blinden Zuhörer jetzt sehr glücklich sind. Vielen Dank, Frau Rademacher. Gott segne Sie.
1: Ja, Gott segne Sie auch, Frau Atikus. Auf Wiederhören. Auf
6: Wiederhören.
1: So, dann nehmen wir noch einen Hörer auf Sendung. Jetzt auf die Schnelle will ich nicht sagen, aber guten Abend.
7: Guten Abend. Ich bitte für alle Anliegen meiner Familie, das sind das für meine Schwestern, für meine Neffen, um viel Kraft und Trost noch nach den zwei Todesfällen und insbesondere nach dem ersten Todestag von meinem Schwager und für alle Heimbewohner bei uns im Heim und für alle anderen Anliegen, die ich auf dem Herzen habe und für alle Schwestern und Pfleger, die bei uns arbeiten, für alle Verwandten, Freunde und Wohltäter.
1: Und haben Sie ein Gebet, ein bestimmtes?
7: Leib, Geist und Seele, ja. Und für alle Verstorbenen, besonders für meine Eltern und für meinen Schwager und für den Vater von meinem Schwager. und für den Frieden in der Welt noch und für alle Priester und Bischöfe um Bekehrung. Vater unser, grüßt seist du Maria und Ehre sei dem Vater, genau. Amen. Vater unser im Himmel, geheiligt werde dein Name. Dein Reich komme, dein Wille geschehe, wie im Himmel auf Erden.
1: Unser tägliches Brot gib uns heute und vergib uns unsere Schuld, wie auch wir vergeben unseren Schuldigern, und führe uns nicht in Versuchung, sondern erlöse uns von dem Bösen. Amen.
7: Gegrüßet seist du, Maria, voll der Gnade. Der Herr ist mit dir. Du bist gebenedeit unter den Frauen, und gebenedeit ist die Frucht deines Leibes, Jesus.
1: Heilige Maria, Mutter Gottes, bitte für uns Sünder, jetzt und in der Stunde unseres Todes. Amen.
7: Ehre sei dem Vater und dem Sohn und dem Heiligen Geist.
1: Wie im Anfang, so auch jetzt und alle Zeit und in Ewigkeit. Amen.
7: Vergelt's Gott und ein gesegnetes Wochenende wünsche
1: ich Ihnen. Das wünsche ich Ihnen auch. Gottes reichen Segen. Auf Wiederhören.
7: Gleichfalls.
1: Gott hört dein Gebet hier bei Radio Horeb am heutigen Freitagabend. Es ist 22.46 Uhr und gleich um 22.50 Uhr folgt bei Radio Horeb das Nachtprogramm. Beten wir für unsere ganze Radio-Gebetsgemeinschaft das Gebet und den Segen. Gott hört dein Gebet. Hier von Gott durchdrängt. Stellen wir uns an das Kreuz der Erlösung und der Liebe und legen wir alle nicht genannten Anliegen zu Jesu Füßen. Im Namen des Vaters und des Sohnes und des Heiligen Geistes. Amen. Von Gott durchdrängt. Bei aller Liebe zum Tun kommt beim Vater zuerst das Hören. Lassen wir die Stimmung, dass nichts passiert, ruhen, sondern uns von der kontemplativen Haltung betören. Gott gibt uns Zeichen. Wir handeln so, wie Jesus es tun würde. Der Herr wirkt in uns und stellt die Weichen. Er bleibt nah bei uns und bewahrt unsere Menschenwürde. Wenn Menschen provozieren, um ein Zeichen von uns zu sehen, werden wir nicht die innere Ruhe verlieren und lassen sie unser christliches Normalsein verstehen. Bei Gott ist die Ewigkeit, beim Vater gibt es kein Gestern und Morgen. Mit Gott treu durch die Zeit zu gehen, sind wir bereit. Er verlässt sich auf uns, gibt uns Abstand zu allen Sorgen. Mit Gott inwendig bleiben wir achtsam und still. Der Herr macht gottgetränkte Wirklichkeit lebendig. Wir genießen, dass die Welt voll von Gott ist, wie er es will. Amen. Herr, du unser Vater, nimm unsere Hand und führe uns. Segne uns, du unser allmächtiger Gott, der Vater und der Sohn und der Heilige Geist. Amen. Einen behüteten Schlaf in Gottes schützender Hand wünscht Ihnen Bettina Rademacher. Gute Nacht.

0: Einen wunderschönen guten Abend wünscht Ihnen, liebe Hörerinnen und Hörer Radio Horeb. Wir wiederholen jetzt für Sie die Mittagsansprache vom Tag.
1: Liebe Hörerfamilie, es ist uns ein Anliegen, bei Mariathon zumindest ein kleines soziales Projekt auch zu unterstützen. Das haben wir in den vergangenen Jahren immer auch getan. Und in diesem Jahr war es eine Anfrage des Provinzials der St. Joseph-Provinz, der kleinen Little Flower Congregation aus Indien, Chichu Indi Parambil. Und er schreibt dann: Danke für die freundliche Antwort und die ermutigende Botschaft. Wir sind erfreut zu hören, dass der Mariathon 2026 ein großer Erfolg war und dass die Ziele des Fundraisings erreicht worden sind. So wunderschön. Wir danken Radio Horeb, allen großzügigen Wohltätern, die das möglich machten. Dankbar erkennen wir an, die frohe Antwort auf unsere Nachfrage, zwei Autos zu bekommen und ein Equipment für einen Raum mit Physiotherapie. Sie haben also da Ärzte, die tätig sind, Ordensschwestern, die herumfahren und sich um Menschen kümmern, in denen Indien sich sonst niemand kümmern würde. Das waren 20.000 Euro, die wir dafür zur Verfügung gestellt haben. Und das wird für die verwendet, die besonders in Not sind. Wir versichern Ihnen, dass das verantwortungsvoll und effektiv genutzt wird für das Wohl der Menschen, die unserer Sorge anvertraut sind. Die Nähe brüderlicher Art, die wiederholt ist, die ist eine Ermutigung und gibt uns große Unterstützung, unser Ziel zu erreichen. Wir sind so tief dankbar für die lang anhaltende Freundschaft und die Zusammenarbeit mit Radio Horeb und mit dir, mit mir. 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Wir werden Sie und Ihren Dienst und die Förderer von Radio Horeb in unsere Gebete einschließen. Möge der mächtige Gott Sie segnen, Ihren großzügigen Dienst für die Kirche und die Gesellschaft. Mit tiefer Dankbarkeit und brüderlichen Grüßen, James Chichu Indi Parambil, Provinzial der St. Joseph-Provinz der Little Flower Congregation. Ja, schön, wenn man helfen darf. Und vergelt's Gott, dass Sie das mit Ihren Spenden möglich gemacht haben. Liebe Hörerfamilie, ich möchte noch einen Impuls zu Pfingsten geben, auch wenn das Fest schon vorbei ist, aber Pfingsten ist ja ein immerwährendes Ereignis gleichsam. Der Geist Gottes soll ja immer wieder angerufen werden und zu uns kommen. Bei Johannes lesen wir, dass der Herr hinter die verschlossenen Türen gekommen ist, dass er die Jünger ermutigt hat, Friede sei mit euch. Noch einmal sagt er, Friede sei mit auch und euch. Und er hauchte sie an, empfangt den Heiligen Geist. Wem ihr die Sünden erlasst, dem sind sie erlassen. Wem ihr sie behaltet, sind sie behalten. Diese scheinbar so unscheinbare Geste des Anhauchens geht oft unter. Sie ist aber keine Kleinigkeit, sondern in diesem Kontext entscheidend. Denn es ist schon einmal vorgekommen, dass Gott den Menschen angehaucht hat. Sie wissen wo? Es war bei der Genesis, bei der Erschaffung des Menschen. Da heißt es, Gott formte den Menschen aus Ackerboden und blies ihm in die Nase den Lebensodem ein. So wurde der Mensch zu einem lebendigen Wesen. Und jetzt geschieht wieder diese Anhauchung. Das wird bei allen Evangelisten nur an dieser Stelle bei Johannes berichtet. Es ist eine Geste der Neuschöpfung. Die Apostel sind danach nicht mehr die gleichen, die sie vorher waren. Es ist wirklich so, als ob der Geist komplett ausgetauscht worden wäre. Das Gehäuse besteht sozusagen noch, der Mensch äußerlich ist noch der gleiche wie vorher, aber innerlich ist ein komplett neuer Geist. Die Türen waren verschlossen, heißt es. Und das ist auch ein Bild für ihre Seele, die zu war, eingeschlossen in diesen Raum. Angst hat dominiert. Zu Recht, wenn man sie erwischt, dann wird es ihnen gehen wie ihrem Meister. Sie werden gegeißelt, sie werden gekreuzigt. Und das ist eine furchtbare Perspektive. Sie hatten Angst. Und durch dieses Anhauchen des Herrn wird diese Angst ihnen genommen. Und da können wir oft auch selber beten, dass der Herr uns anhauchen möge mit seinem Geist, damit die Angst weggenommen wird. Der bekannte Theologe Klaus Berger schreibt in seinem Bestseller Jesus, dass die Freude, die dadurch ausgelöst wird, bedeutet Anteil haben an Gott selbst, ein Stück Heil und ewiges Leben gewinnen. Weniger psychisches oder psychologisches ist gemeint, vielmehr eine neue Lebensqualität. Immunität gegen Angst und Tod, und zwar jetzt schon. Immunität gegen Angst, wer wünscht sich das nicht? Und gegen Tod, gegen die Angst vor dem Tod. Es ist genau die Freude, welche die christlichen Märtyrer aller Zeiten zu unfasslicher Leichtigkeit geführt hat. Dass die mit das Martyrium, mit Singen, mit einer großen nach außen hin gezeigten Gelassenheit annehmen konnten. Und dann passiert genau das, wovor sie Angst hatten. Dass sie nämlich verhaftet, misshandelt werden, sie werden ausgepeitscht. Und wo ist die Angst? Sie freuten sich, dass sie gewürdigt worden waren, für den Namen des Herrn Schmach zu erleiden. Sie freuten sich. Also da merken sie, dass das Fundamentale ist geschehen. Ich möchte aber noch einmal auf diese erste Anhauchung des Menschen zurückkommen. Früher hat man das oft so spöttisch belächelt, diese Geschichte. Ja, der liebe Gott, der als Töpfer tätig ist, der da mit dem Ton da rumbatzelt und den Menschen konstruiert. Primitive Mythologie, hat man gesagt. Mittlerweile sieht man das anders, Gott sei Dank, und zwar viel tiefer und richtiger. Es ist die kürzestmögliche und die bestmögliche Anthropologie, also die Sicht des Menschen, die es überhaupt gibt. Adam kommt von Adama, Erdling, Irdling. Das heißt, der Mensch ist ein aus Erde hergestellter. Und das spüren wir doch täglich, diese Erdverhaftetheit. Der menschliche Körper, etwas ganz Wunderbares mit seiner Schönheit, vor allem der Körper der Frau, deshalb wird ja auch damit Werbung gemacht, mit seiner Zeugungs- und Schöpfungskraft und Gebärkraft, mit all den Fähigkeiten, die er hat, aber eben auch mit all der Hinfälligkeit. Je älter der Mensch wird, desto mehr merkt er es. Da funktioniert plötzlich mal wieder etwas nicht so, wie es sein sollte, und da lässt etwas anderes aus. Und am Schluss wird es dann heißen, von der Erde bist du genommen und zur Erde kehrst du zurück. Erdling, Adama, das ist das Schicksal des Menschen. Und auf der anderen Seite aber auch die Größe des Menschen, dass er von Gott angehaucht ist. Das heißt, er hat seinen Ursprung von ihm. Er ist ein Wesen voll Hoffnung und Sehnsucht. Er ist beständig auf der Suche nach Wahrheit, nach dem Guten, nach Unendlichkeit, nach Leben in Fülle. Er kommt von Gott her und wird nur von ihm her Erfüllung finden. Deshalb sagt auch der heilige Pfarrer von Ars, wenn der Mensch versucht, mit materiellen Dingen diese Sehnsucht zu stillen, das tun ja viele, mit Reichtum, mit Vermögen, mit Sexualität, mit Urlaub oder was auch immer, mit äußeren Dingen, dann ist das so, wie wenn du einem Verdurstenden einen Fingerhut voll Wasser gibst. Einen Fingerhut voll. Das reicht überhaupt nicht. Der Mensch ist auf Größe hin geschaffen. Augustinus sagt das in seinen Konfessionen, unnachahmbar und wiederholbar, auf dich hin hast du uns geschaffen, Herr. Ja, wir sind auf ihn hin geschaffen. Und deshalb ist es wichtig, dass der Mensch im Gebet, in der Hinwendung auf Gott, das realisiert, auch umsetzt. Wenn er das nicht tut, wird im Tiefsten, im Eigentlichsten eine Traurigkeit im Herzen des Menschen sein. Die Seele spürt das und bringt das mit einer Traurigkeit zum Ausdruck, dass sie nicht das Geschaffensein auf Gott hin realisiert, in einem Leben mit Gott, auf Gott hin. Also das sind diese beiden Hauchungen des Menschen. Karl Ammerich hat wenig freundlich in Bezug auf das Christentum gesagt, lieber Gott, das war eigentlich nicht sonderlich freundlich, was du hier gemacht hast. Du hast den Engel und das Tier im Menschen zusammengenietet. Also den Engel deshalb, weil der Mensch diese Erkenntnis, die Erkenntnisfähigkeit hat, und das Tier eben mit dem, das Leben, das äußere Leben des Menschen, das wir mit ihm teilen, das Sensitive und das Spüren. Und auch unser Körper wird ja auch einmal begraben werden. Und das macht die Größe und die Tragik des Menschseins aus. Dass wir auf der einen Seite Adams Söhne sind, Adama, und Gottes Söhne und Gottes Töchter. Und das müssen wir erleben, müssen wir realisieren und umsetzen in unserem Leben. Ich würde jetzt noch gerne darlegen, wie das in der heutigen modernen Biologie ganz anders gesehen wird. Dazu fehlt mir aber die Zeit, oder ich würde zu sehr überziehen. Da wird nämlich der Mensch als ein Fehlschlag der Natur gesehen, also nur das Irdische und diese Geistdimension von Gott komplett ausgeblendet, zumindest bei den meisten Soziobiologen. Das werde ich aber das nächste Mal dann darlegen. Am Freitag in einer Woche ist Gottesdienst mit anschließend Gebeten um Heilung. Herzliche Einladung. Das letzte Mal waren es 80 Seiten fast, die wir bekommen haben. Bitte wenden Sie sich an uns mit den üblichen Social-Media-Kanälen. Sie können gerne ein Bild von Ihnen schicken, Gebete. Wir werden das ausdrucken, entweder auf oder vor den Altar legen. Das letzte Mal waren es 80 Seiten, dann konnte ich es gar nicht mehr auf den Altar legen. Aber auf jeden Fall ganz in der Nähe. Und Sie werden die Möglichkeit haben, dieses Mal nach dem Gottesdienst anzurufen. Wir haben eine eigene Hotline eingerichtet, weil vielleicht doch manches aufbricht und Menschen Fragen haben. Und ich finde das wichtig, dass wir das anbieten können. Ein ganz neuer Dienst, eine Gebetshotline. Wenn Sie wollen, können Sie jetzt schon die Nummer notieren, aber sie ist noch jetzt noch nicht freigeschaltet. 08328 bei der schwanger Vorwahl 921 170. Gottesdienst mit anschließenden Gebeten um Heilung am 5. Juni, Freitag, in einer Woche mit anschließender Gebetshotline. Sie sind herzlich eingeladen, sich einzubringen. Immer wieder dürfen wir erleben, dass das bei Menschen viel bewirkt. Es braucht nicht unbedingt um eine Heilung sein. Es kann aber sein auch, dass Menschen mit ihren leidvollen Lebenssituationen versöhnt sind. Und so segne und behüte sie der mächtige und gütige Gott, der Vater, der Sohn und der Heilige Geist.
2: Amen.
1: Alles Gute, Ihr Pfarrer Kocher.
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1: Die Lebenshilfe bei Radio Horeb. Durch die kommende Stunde begleitet Sie Gabi Fröhlich. Herzlich willkommen. Unser Thema heute: Danke für die Hilfe. Wie wir wieder lernen, zu helfen und Hilfe annehmen zu können. Im Jahr 2014 machte der Tod von Udo Reiter Schlagzeilen. Reiter war bekannter Journalist und Medienmann und hatte immer wieder geäußert, dass er auf gar keinen Fall pflegebedürftig und abhängig sein wollte. Im Originalton klang das so, Zitat: Ich möchte nicht allmählich vertrotteln und als Idiot vor mich hindämmern, sondern durch eigene Hand sterben, zu Hause, wo ich gelebt habe und glücklich war, einen Cocktail einnehmen, der gut schmeckt und mich dann sanft einschlafen lässt. Am Ende hat Reiter sich erschossen. Seitdem sind mehr als 10 Jahre vergangen und die Debatte um assistierten Suizid nimmt nicht ab. Zunehmend fürchten die Menschen, eines Tages abhängig und hilfsbedürftig zu sein. Ein Leben, bei dem man auf die Hilfe anderer angewiesen ist, gilt immer mehr als würdelos. In der Lebenshilfe hier bei Radio Horeb sprechen wir heute mit jemandem, der von Beginn seines Lebens an auf Hilfe angewiesen war. Also im Grunde ist das jeder von uns, vor allem als Säugling und Kleinkind. Aber Bernd Hock wurde außerdem mit zu kurzen Armen geboren. Da er immer auffällt, wo er auch hinkommt, steht er immer irgendwie im Rampenlicht. Als junger Mann hat er daraus einen Beruf gemacht und wurde Kabarettist. Inzwischen ist er außerdem Heilpraktiker für Psychotherapie und gibt anderen Menschen seinen Lebensmut und seine Lebensfreude weiter. Wen seine Geschichte interessiert, der kann entweder unsere Standpunktsendung mit ihm nachhören unter dem Titel Immer im Rampenlicht, trotz Körperbehinderung erfüllt von Gottes Liebe. Die lief im vergangenen Dezember und ist bei uns im Podcast von Radio Horeb unter der Rubrik Standpunkt zu finden. Oder es gibt auch eine Autobiografie, ein Buch geschrieben, das heißt auch Immer im Rampenlicht, mit Gott auf der Bühne und hinter den Kulissen. Bernd Hock ist uns heute zugeschaltet aus Pinneberg in Schleswig-Holstein. Und ich begrüße ihn ganz herzlich. Schön, dass Sie wieder dabei sind, Herr Hock.
2: Ja, ich freue mich auch. Guten Tag, Frau Fröhlich, und guten Tag an die Hörerinnen und Hörer.
1: Herr Hock, Sie sind, das haben wir damals, als Sie uns Ihre Geschichte ausführlich erzählt haben, gehört, inzwischen auch schon recht selbstständig. Also Sie nutzen auch Hilfsmittel und so, weil mit den verkürzten Armen kann man sich vorstellen, einfach schon eine Hose hochziehen, Knopf zumachen und so weiter. Ist natürlich unglaublich schwierig, eine Herausforderung. Aber wofür brauchen Sie heute denn trotz allem, was Sie gelernt haben, immer noch regelmäßig Hilfe?
2: Naja, das sind Kleinigkeiten. Sie haben ja einen sehr drastischen Einstieg gewählt. Aber es geht mir ja auch sehr um die Alltagshilfen. Also ich brauche zum Beispiel an Stellen Hilfen, wo kein Mensch sich groß Gedanken macht. Jetzt haben wir es gerade ziemlich warm. Wenn es Winter ist und kalt ist, dann geht das schon mal, ist das schon mal manchmal schwierig, so einen Heizkörperknopf hochzudrehen. Dann brauche ich Hilfe beim Reißverschluss zumachen zum Beispiel. Da hat sich schon so manch nette Begegnung ergeben auf der Straße, wenn es mir dann doch mal zu kalt war, wo ich dann gesagt habe, könnten Sie mir bitte mal den Reißverschluss zumachen. Oder was auch wirklich, also manchmal gucke ich tagelang dann durch eine ziemlich verschmierte Brille, und wenn ich die Brille putze, manchmal gelingt es tatsächlich, aber meistens ist es dann noch schlimmer, und da entscheide ich mich dann auch oft, jemanden mal um Hilfe zu bitten, um wieder klare Sicht zu kriegen.
1: Die hilfsbedürftig sind wir ja alle irgendwann irgendwie immer, nicht? Jetzt ist die Frage, wie wir damit umgehen. Tut mir leid, das Einstiegsthema war wirklich sehr drastisch, aber es zeigt halt auch eine Entwicklung an. Und ich frage mich, Herr Hock, ob das auch daran liegt, dass man vielleicht Ja, erstens mal gibt es diese so scheinbar sauberen Möglichkeiten, andere Lösungen zu finden, als hilfsbedürftig zu sein. Auf der anderen Seite gehen natürlich auch die alten Sozialstrukturen weg, große Familienverbände und so. Die Angst, von Fremden abhängig zu sein, ist groß. Die Angst, den eigenen Lieben, die alle viel zu tun haben, zu belasten, ist groß. Und dadurch macht dieses Hilfsbedürftigsein ja so Angst. Hat sich da in unserer Zeit, in den letzten Jahrzehnten, einfach auch die Gesellschaft so verändert, dass wir das immer weniger uns vorstellen können?
2: Das glaube ich schon. Ich finde jetzt auch, also ich fand das gar nicht, wollte das gar nicht werten, den Einstieg, den Sie gewählt haben, weil es ja eng miteinander zusammenhängt. Je komplizierter wir im Kleinen sind, desto mehr Probleme bauen sich für das Größere auf. Und es fällt uns ja heute generell schwer, um Hilfe bitten zu können. Und vor allen Dingen wird man ja auch medial oder überall, geht es eigentlich in erster Linie darum, das Lebensziel ist es, komplett alleine, autark, ohne jegliche fremde Hilfe weiterzukommen und da hat sich und leben zu können. Da hat sich, glaube ich, wirklich was verändert. Und da finde ich es unheimlich wichtig, dass wir uns immer wieder bewusst machen, dass wir nicht von außen nach innen leben müssen. Wir müssen nicht diese ganzen Umstände und das, was man versucht, uns zu sagen, zu unserem Eigenleben machen. Ich zum Beispiel nehme zum Beispiel nie das Wort hilfebedürftig. Also es ist komisch besetzt in der Gesellschaft. Es zeigt schon, wie es erinnert sofort an Pflegefall. Aber weil es ist ganz normal einfach. Ich brauche manchmal Hilfe wenn ich jemanden schon um Hilfe gebeten habe, dann haben sich da manchmal richtig, richtig gute Beziehungen ergeben. Aber ich weiß gar nicht, ob ich die Frage konkret beantwortet habe. Ja, ich glaube, dass sich da viel verändert hat und dass das gravierender und krasser geworden ist.
1: Erzählen Sie uns doch mal, was Sie an schönen Begegnungen hatten, einfach deswegen, weil Sie jemanden um Hilfe bitten mussten.
2: Ach, das ging schon im Studium los. Manche Freundschaft hat bei mir mit dem Satz begonnen. Die meisten sagen, Leute sagen, da beginnen Freundschaften mit, wollen wir mal was trinken gehen, wollen wir mal tanzen gehen, wollen wir mal dies, jenes machen. Bei mir hat manche Freundschaft begonnen mit dem Satz, kannst du mir mal die Socken anziehen? Und was ich auch wirklich merke ist, dass auch die Menschen, die mir dann helfen, da, manchmal sind das auch nur, ich sag mal, vielleicht Sekundenbeziehungen. Man sieht sich dann nie wieder. Aber ich erlebe das, dass Menschen dankbar sind, dass da eine Hürde genommen wird. Die wird ja nicht nur von mir genommen, wenn ich sage, könnten Sie mir bitte gerade mal hier die Tür aufmachen, sondern dann ist ja auch, erlebe ich es heute immer häufiger, dass Menschen dankbar sind, dass sie angesprochen werden, weil viele tragen sich mit dem Gedanken, soll ich dem jetzt helfen oder nicht? Oft ergibt sich da auch manchmal so eine 5-Minuten-Terrine, ne? Also so eine 5-Minuten-Beziehung und man tauscht noch das ein oder andere aus. Und es ist auf jeden Fall immer ein Miteinander in Beziehung treten, was in den meisten Fällen dankbar aufgenommen wird.
1: Das ist schön, wie Sie das nennen, Herr Hock, diese 5-Minuten-Terrine, diese ganz kurzen Beziehungen sind ja so ein bisschen wie kleine Nadelstiche, die so ein Gewebe verknüpfen, nicht? Dass immer so kleine Verbindungen hergestellt werden, die irgendwie die Menschen miteinander verbinden, auch wenn es nur kurze Begegnungen sind. Und dieses völlig autark sein wollen, ist irgendwie wie so ein einsamer Satellit im Weltall. Und wenn wir immer wieder auch mal hier rum und darum mal jemanden ansprechen, fällt uns ja immer schwerer, nicht? Also ich denke, die wenn ich schon sehe, einfach dadurch, dass wir die Medien haben, für unsere Kinder war es völlig, also für uns als Kind war es selbstverständlich, dass wir, wenn wir einfach Lust hatten, mit jemandem zu spielen, sind wir hingegangen, haben geklingelt, nicht? Einfach so an der Tür, ohne Vormeldung. Als Kind hat man vielleicht mal angerufen, aber wenn das bessere Freunde war, ist man auch einfach vorbeigegangen, hat gefragt, hat der Zeit zum Spielen, ja? Das kommt bei den Kindern heute kaum noch vor, nicht? Das ist immer, man hat immer das Gefühl, nee, das kann ich doch nicht machen, ich habe mich nicht verabredet und so. Also wir sind da irgendwie, werden wir, glaube ich, immer komplizierter, was das angeht.
2: Ich glaube nicht in allen Punkten. Wenn Sie das Thema ansprechen, kann ich mich erinnern, dass meine Eltern früher immer gesagt haben, ich komme aus der Pfalz und wenn ich dann eine Freundin am Sonntag oder einen Freund anrufe, am Sonntag ruft man kein Leid auch. Also am Sonntag ruft man niemanden an. Das zum Beispiel, ich glaube, diese Barrieren, da haben wir eine riesen Barrierefreiheit erlebt, zum Beispiel in der Entwicklung. Aber grundsätzlich, klar, bin ich bei Ihnen, Menschen sind verplant, Eltern wie Kinder. Und heute muss alles organisiert werden. Die das einfache Treffen auf der Straße, mal gucken, was man macht, das erlebe ich, höre ich gar nichts mehr.
1: Vielleicht dadurch dann die Hemmschwelle auch höher, nicht? Jemanden auch um Hilfe zu bitten, das ist ja dann nochmal ein Schritt mehr. Wir sprechen hier in der Lebenshilfe bei Radio Horeb darüber, wie wir wieder lernen zu helfen und Hilfe annehmen zu können, denn offensichtlich sind wir da ein wenig lernbedürftig geworden. Herr, gucken wir nochmal zurück auf Ihre Kindheit. Für Kinder ist es ja total selbstverschwächend. Das ist ja eine Entwicklung, auch eine wichtige Entwicklung. Lasst Mama will alleine machen, nicht? Das sagt ja jedes kleine Kind irgendwann mal protestiert, wenn ihm geholfen wird und es will es alleine machen. Ich kann mir vorstellen, dass das bei Ihnen auch so war.
2: Überhaupt nicht bewusst. Also das, was ich einfach nicht konnte, hatte ich auch erstmal als kleines Kind nicht das Bedürfnis, das alleine zu machen. Und ich habe ja auch eher meine Umwelt überrascht und dann auch bis heute mit dem Vorleben, dass ich ja wesentlich mehr alleine gemacht habe und mache, als mancher denkt. Also, viele denken ja sofort, wenn sie mich sehen, ja, das kann der nicht und das kann der. Und wenn ich gefragt werde, wie fahren Sie Auto, dann antworte ich immer erstmal schnell. Also so, und dann erkläre ich erst, wie es geht. Und als Kind war das auch so. Das ging dann erst so mit der beginnenden Pubertät los, dass ich dann mir gesagt habe, so, jetzt willst du dich aber auch mal irgendwie selbstständig an- und ausziehen können. Und dann habe ich das mit gewissen Hilfsmitteln gelernt. Und heute mache ich wieder Rückschritte, also das Alter. Und gerade wenn man so eine Körperbehinderung hat, verschleißt dann schon einiges ein bisschen schneller. Und heute brauche ich wieder deutlich mehr Hilfe. Aber ich hatte nie diesen Drang. Ich kann mich nur an einen Punkt erinnern, dass ich tatsächlich gerne mal ein Instrument gespielt hätte. Und da wäre es auch nicht gegangen, zu sagen, kannst du mir bitte helfen? Ich hätte ja nicht mit jemand anderen zusammen in eine Blockflöte blasen können. Also insofern, das ist eigentlich der einzige Punkt, der mir so einfällt. Und ansonsten war es als Kind noch selbstverständlicher, dass wir uns einander geholfen haben. Es gab keine Schulbegleitung. Ich bin auf eine ganz normale Schule gegangen und Klassenkameraden haben mir dann mal beim Umziehen geholfen in der in der Turnhalle vorm Sport und so. Da, im Nachhinein wäre ich dankbar gewesen, man hätte mir nicht geholfen. Sport hat mir nie Spaß gemacht.
1: Das wäre eine gute Entschuldigung gewesen.
2: Ja, das habe ich auch manchmal. Also da bin ich, das gehört zur Ehrlichkeit dazu. Hier sitzt ja kein Wundermensch. Also das ist, manchmal war es auch ganz gut, sich zurückzulehnen. Ach nee, das kann ich nicht.
1: Das kann ich nicht.
2: Genau.
1: Bei dem Musikinstrument fällt mir die Mundharmonika ein. Ich habe eine Freundin, die hat die mit einem Bügel vor dem Mund und spielt gleichzeitig Gitarre. Also das könnte vielleicht.
2: Ja, das habe ich auch probiert. Ich habe auch so einen Bügel und so weiter. Das habe ich auch mal probiert. Was ich dann auch konnte, war Panflöte. Ich habe tatsächlich dann, also irgendwie habe ich doch immer wieder eine Nische gefunden. Geht nicht, gibt's nicht irgendwie. Das habe ich dann schon so auch ein bisschen immer rausgekriegt.
1: Geht nicht, gibt's nicht, sagt Bernd Hock. Er ist Kabarettist und Heilpraktiker für Psychotherapie, begleitet auch Menschen, die vielleicht Mühe haben, ihr Lebensglück zu finden, die durch Schwierigkeiten durch müssen. Er weiß, wie man durch Schwierigkeiten durchgeht, denn er hat viele davon gehabt, aufgrund seiner Körperbehinderung mit verkürzten Armen geboren. Wir möchten Ihnen, liebe Hörerinnen und Hörer, die Möglichkeit geben, auch direkt mit Bernd Hock zu sprechen. Wir sind live auf Sendung hier in der Lebenshilfe bei Radio Horeb wie fast immer. Und deshalb sind wir zu erreichen unter der 089 517 008 008. Wie geht es Ihnen? Haben Sie Angst, hilfsbedürftig zu sein? Und wenn ja, warum? Oder macht Ihnen das gar nichts aus? Dann auch die Frage, warum? Rufen Sie gerne an. Sie können auch, wenn Sie Schwierigkeiten haben, mit dem Thema Hilfe annehmen, Ängste haben damit. Bernd Hock ist auch eben Heilpraktiker für Psychotherapie und viel Erfahrung in Begleitung. Also Sie können gerne anrufen, auch mit Fragen. Er hat mir extra gesagt, sagen Sie den Zuhörern, Sie können hemmungslos anrufen und alles fragen, was Sie wollen. Ich habe vor keiner einzigen Frage Angst. Also nutzen Sie die Gelegenheit 089 517 008. 008 ist die Nummer zur Lebenshilfe bei Radio Horeb und es geht um das Thema Helfen und Hilfe annehmen. Und wenn Sie aus dem Ausland anrufen, also nicht aus Deutschland, dann bitte die Vorwahl 0049 vorweg und dann 89517 008 008. Sie landen dann bei Bernadette Zeisebauer, die Ihren Anruf entgegennimmt und Sie dann aufs Mischpult legt und dann werden Sie nach und nach gerne mit in diese Sendung hineingenommen. Wir haben ein Lied rausgesucht, Herr Hock, das Sie sich selber ausgewählt haben. What a Wonderful World von Louis Armstrong. Warum dieses Lied?
2: Weil, es gibt so einen Spruch, den ich sehr mag. Wenn du nicht an Wunder glaubst, dann hast du vergessen, dass du selbst eins bist. Und ich möchte alles tun, den Fokus darauf zu legen, auf das, was schön ist. Und das gibt es in jedem Leben und in jeder Situation. Manchmal muss man wirklich mehr suchen. Ich bin persönlich sehr dankbar, unheimlich dankbar, nicht an Urknall und sondern wirklich an eine Schöpfung, an Gottes Schöpfung glauben zu dürfen, glauben zu können. Und diese Schöpfung, die finde ich unheimlich schön. Und Louis Armstrong selbst habe ich früher in meiner Kabarettzeit parodiert und sein Lied What a Wonderful World hat mir immer gut gefallen.
1: Das hören wir jetzt gerne.

0: Mir sieht es so aus, als wären wir wieder auf Sendung. Wir konnten gerade das Lied nicht hören. In der Lebenshilfe bei Radio Horeb geht es um das Thema Danke für die Hilfe, wie wir wieder lernen zu helfen und Hilfe annehmen zu können. Mein Name ist Gabi Fröhlich und ich bin im Gespräch mit Bernd Hock. Er ist Kabarettist und Heilpraktiker für Psychotherapie, Autor und hilfebedürftiger Vollblutmutmacher. Und diesen Mutmacher, auf den freuen wir uns jetzt hier in der Sendung im Gespräch mit Ihnen, liebe Hörerinnen und Hörer. Wir haben schon gehört, Bernd Hock ist immer durch seine verkürzten Arme, mit denen er geboren ist, immer wieder auf Hilfe angewiesen, wo wir es nicht sind. Aber im Grunde sind wir es ja alle irgendwie oder vor allem werden wir es irgendwann mal alle. Das macht uns Angst. Und Bernd Hock will uns heute gerne die Angst davor ein wenig nehmen. 089 517 008 008 ist die Nummer zur Sendung. Und Frau Wendt aus Freiburg hat uns angerufen. Ich grüße Sie.
1: Hallo, hallo Herr Ruck. Als erstes
2: Guten
1: möchte ich
2: Tag.
1: halt sagen, dass ich es sehr gut finde, wie Sie mit dem umgehen und ja, Hut ab. Also ich bin seit mittlerweile 12 Jahren blind und wurde also mit 40 Jahren blind. War eine komplette Umstellung, aber ich habe nie so große Probleme gehabt, Hilfe anzunehmen. Das eigentlich eher weniger. Später dann, als ich in die Freiburger Zeit, also,

0: aber es hat echt einige Jahre gedauert, sodass es richtig gepasst hat. Es gab auch Menschen drunter, die leider mich nicht so gut behandelt haben und ja, oder toxische Bindungen waren und da musste ich halt wieder dann die Bekleidung beenden. Das gab es halt auch. Dass einer mal alkoholisiert mich irgendwie mitnehmen wollte zu einer Beratungsstelle und ja, genau. Also, das ist mein.
1: Aber entscheidend ist ja, wenn ich Sie richtig verstehe, haben Sie aber diese Beziehungen, die Ihnen nicht gut getan haben, beenden können.
0: Genau. Das ist ja immer wieder mal auch nachprüfbar. Also wenn neue Menschen dazukommen oder auch, wo es halt leider die Chemie auch nicht stimmt, das gibt es halt auch, dann auch sagen kann, naja, hier geht's halt nicht. Und aber relativ habe ich schon sehr lange eine Begleiterin, die anfangs noch eine Alltagsbegleiterin war und jetzt schon sehr freundschaftlich mit mir in die Familie da genommen werde. Und ja.
1: Da haben wir es wieder, nicht? Dieser Beziehungsaufbau. Und das andere, was Sie erwähnt haben, dass es längere Zeit gedauert hat, das ist auch etwas, was ich ganz stark unterstreichen möchte. Wir müssen uns die Zeit geben. Wir wirklich, wenn Veränderungen in unserem Leben anstehen und manchmal krachen die in ein Leben hinein. Ich weiß nicht, wie sie blind geworden sind. Manchmal so, genau, dann. Und dann muss die Seele hinterherkommen. Die Psyche muss hinterherkommen. Und oft nehmen wir uns dafür zu wenig Zeit. Untersuchungen hier, Operationen da nochmal ein MRT, da nochmal ein CT, da nochmal dies. Und auf die Psyche steht so ein bisschen hinten an. Die braucht aber Zeit. Das ist ähnlich wie Trauerarbeit und so weiter. Also wir müssen gucken, dass wir uns die Zeit geben, diese neuen Person-Umwelt-Beziehungen wieder neu aufzubauen und damit zurechtzukommen. Und das scheint Ihnen ja gelungen zu sein.
0: Ja, ich habe mich auch, wie gesagt, ich wurde sehr schnell blind innerhalb von einem Tag auf den nächsten. Und habe dann natürlich erstmal im Pflegezentrum gelebt und habe da die Hilfe angenommen, dass man mir anfangs geholfen hat beim Duschen. Und dann habe ich gelernt, mich anzuziehen und mich selber zu duschen und so langsam auch mit dem Stock vorantasten. Wo ich leider ein bisschen Manko habe, ist das Außenmobilitätstraining. Das bekommt man nicht so gut. Also ich leide halt auch unter Angst- und Panikstörungen und anderen Diagnosen, dann wird das ein bisschen schwierig. Ja. Also das ist das Einzige, was ich nicht so gut schaffe.
1: Oder irgendwie nicht ja, da wünsche ich Ihnen sehr, dass Sie gute Hilfe bekommen und dass man, da ist ja viel möglich bei Angst- und Panikstörungen und dass Sie da auch noch Menschen finden, die das ein bisschen bei Ihnen behandeln und Ihnen helfen können.
0: Also ich habe zum Beispiel die KPTBS, ich weiche nochmal kurz aus, das ist die komplexe posttraumatische Belastungsstörung, also mehrere Traumatisierungen. Mhm. Und da bedarf es doch eher einen Traumatherapeut, oder?
1: Ja, das ist, also das ist jetzt so schnell über den Äther gesprochen, ja, so wie Sie sagen, ja, aber man muss ganz genau individuell hingucken, nicht? Wenn Sie jetzt bei mir wären oder so, man muss den Menschen erstmal kennenlernen und gucken, was steht im Vordergrund, weil das sehr, sehr viele Facetten hat, so eine Panikstörung hat in ihrem Ursprung, gibt es sehr, sehr viele Ursachen. Wenn aber das schon eine gesicherte Diagnose ist, die Sie mir da gesagt haben, dann wäre eine Traumatherapeutin oder ein Traumatherapeut bestimmt gut, ja. Und wenn Sie merken, da stimmt die Chemie nicht,

0: dann wechseln sie auch wieder. Ganz wichtig, dass man da gerade in dem Bereich nicht etwas auf Krampf durchzieht, wo man merkt, es geht nicht.
1: Frau Wendt, ich hoffe, Sie kommen damit weiter. Wir können natürlich aus der Ferne keine Diagnosen stellen und so, aber Herr Hock, ich denke, das, was Sie ihr mitgeben wollen, ist, suchen Sie sich da auch durchaus Hilfe. Nicht auch da wieder Hilfe suchen, wenn man merkt, das blockiert mich und das behindert mich auch an einem Leben, so wie ich es eigentlich gerne lieber leben würde, dann einfach dann auch Hilfe suchen. Frau Wendt, wir wünschen Ihnen sehr, dass Sie da auch für sich nochmal weiterkommen. Ich danke für den Anruf, würde jetzt gerne weitergehen, weil wir noch weitere Hörerinnen in der Leitung haben. Frau Döbler ist die Nächste, die uns aus der Region Stuttgart anruft. Grüße Sie, Frau Döbler, guten Morgen.
2: Ja, schönen guten Morgen, ihr beide. Herr Hock, habe ich den Namen richtig verstanden?
0: Ja, Hock, ja. Jawohl.
2: Also ich finde es großartig, wie Sie Ihr Leben meistern. Alle Achtung, finde ich großartig. Ja, zu meiner Person. Zu meiner Person. Ich bin auch blind wie die Vorgängerin seit vielen Jahren und ich hatte den Vorteil, dass die Blindheit so nach und nach kam. Also ich hatte ein bisschen Zeit, mich daran zu gewöhnen, aber ich habe auch viele, viele, viele Ängste durchgemacht. Und inzwischen bin ich halt auch schon älter geworden und hatte einen Oberschenkelhalsbruch. Und seit dieser Zeit gehe ich nicht mehr alleine raus, weil ich nicht mehr so stabil auf den Beinen bin. Mhm. Und habe deswegen auch Hilfe von der Diakonie und anderen lieben, netten Leuten. Und ich muss sagen, ich habe sehr viel Zuwendung erfahren, sehr viel Aufmerksamkeit und nette Leute kennengelernt, die, wo ich das Gefühl habe, die helfen gerne. Da kommt was rüber und ich kann ihnen dabei auch etwas geben mit meiner Art.
0: Ja.
2: Und das finde ich so wichtig, dass man nicht das Gefühl hat, nur der andere ist der Große und kann geben, sondern ich kann mit meinem Wesen, mit meiner Charakter oder mit meinen Eigenschaften den anderen auch etwas geben.
0: Ja, ganz genau. Ganz genau, das ist immer so und das ist das, was ich vorhin auch gemeint habe. Also viele Menschen sind wirklich auch dann auch gerne mit pflegebedürftigen Menschen zusammen, wenn die, es kommt ja auf ihre der Oberschenkelhalsbruch bewirkt ja nicht, oder der geheilte Oberschenkelhals, der bewirkt ja nicht, dass sie automatisch zum Stinkstiefel werden müssen.
2: Ja.
0: Und wenn sie dann an der Stelle wirklich in Dankbarkeit, das ist überhaupt der Schlüssel, Dankbarkeit. Das ist ganz wichtig, dass wir immer gucken, dass wir unseren Blick auf das lenken, weil die Dankbarkeit ist der Schlüssel zum Hier und Jetzt. Ja. Und im Hier und Jetzt spielt die Musik.
2: Ja, ich kann im Grunde auch so viel geben und es kommt immer wieder so viel zurück. Die Menschen sind fast wie Freunde oder viele davon sind wie Freunde. Die helfen mir gern, die sind gerne mit mir zusammen. Wir gehen auch Kaffee trinken zum Beispiel zusammen oder unternehmen sonst etwas.
0: Mhm. Also, sehen Sie?
1: Ja. Frau Döbler, darf ich Sie was fragen? Denn ich habe immer wieder mal gehört von zum Beispiel Eltern, die ein behindertes Kind haben, die auch eine große Angst davor hatten, wie das dann werden würde, aber die gesagt haben, dass sie durch dieses Kind mit Behinderung viele, viele Menschen kennengelernt haben, die ihr Leben sehr, sehr bereichert haben, also dass sich etwas auch zum Positiven noch verändert hat.
2: Ja.
1: Würden Sie auch sagen, hat sich für Sie denn etwas verändert dadurch, dass Sie eben erblindet sind? Außer, dass es einfach auch das Leben anstrengender und schwerer und herausfordernder vielleicht geworden ist?
2: Ich bin einfach offener geworden und es kommt so viel Positives auf mich zu, immer wieder. So viele nette Menschen in jedem. Also ich habe auch schon ein paar Mal die Hände gebrochen beim Sturz. Ich bin ein gefallenes Mädchen und war dann immer wieder im Krankenhaus. Und selbst da habe ich Menschen kennengelernt, die mir einfach gut tun. Wissen Sie, auch wenn es nur vorübergehend war, ich habe Neues kennengelernt. Ich bin sehr offen für Neues. ich bin interessiert an Menschen, wie die so leben, was sie so machen. Und ich glaube, das tut auch den anderen gut, wenn man da offen ist für die Mitmenschen. Das ist so meine Erfahrung, die ich in all den Jahren gemacht habe.
0: Ja, ja.
1: Frau Döbler, ich danke Ihnen ganz herzlich für Ihren Beitrag. Dankeschön.
2: Ja, gerne.
1: Alles
2: schön.
1: Gute Ihnen.
2: Danke
1: und
2: Ihnen.
1: Weiterhin
2: auch.
1: So viel Licht und Segen für Sie und für Ihre Umwelt. Ja. Dankeschön.
2: Danke, danke schön. Ihnen auch.
0: Ihnen auch.
1: Jetzt kommen wir in den hohen Norden, in Ihre Region mehr. Aus Kiel ruft uns an Frau Atticus. Grüß Gott, Frau Atticus. Schön, dass Sie da sind.
3: Hallo, ich begrüße Sie und ganz liebe Grüße an die Corona. Aber wenn ich das Thema Behinderung höre, da muss ich an einen der bekanntesten Mundmaler von Europa erinnern. Lars Höller war vom Hals abwärts gelehnt, war einer der bekanntesten Mundmaler. Und wenn man bei Amazon mehrere Atticus eingibt, dann bekommt man in beiden Romanen zu Gesicht. Und Lars hat für beiden Romane die Umschlaggestaltung gemacht. Also ein ganz toller Künstler war Lars Höller.
1: Ja, toll, dass Sie darauf hinweisen, Frau Atticus. Also das gibt ja auch, das ist ja immer wieder, wenn man diese Postkarten sieht, auch Herr Hock, nicht diese, was da Künstler, Mundmaler oder Fußmaler, da stelle ich mir immer vor, also von wegen kann weniger, kann sehr viel mehr oft.
0: Ja, ja, ja, also das ist, aber ich komme immer mehr weg von diesem Gedanken, oh, wie großartig ist das, was der kann, was die kann, sondern ich schaue mir dann wirklich erstmal einfach nur dieses Bild an. Und je normaler ich mir das angucken kann, desto ehrlicher wird meine Wertschätzung. Nicht jedes Bild gefällt mir, nur weil es mit dem Mund oder mit dem Fuß gemalt ist. Sondern ich kann auch, und das wünsche ich mir auch, ja, wenn ich ein Bild, ich habe auch viele Bilder gemalt in meinem Leben mit meinen drei Fingern, aber ich will kein einziges Feedback kriegen unter dem Motto, oh toll, wie du das hingekriegt hast. Sondern wenn jemandem das Bild nicht gefällt, dann kann er auch sagen, es gefällt mir überhaupt nicht, egal ob du es mit drei oder mit 20 Fingern gewählt hast.
1: Okay, aber trotzdem der Hinweis von Frau Atticus ist ja, also man muss das nicht unterschätzen, die Menschen sind kreativ und ja, der Mensch ist irgendwie kreativ und wenn er etwa an einer Stelle nicht weiterkommt, dann, wenn er nicht entmutigt ist, dann versucht das an der anderen.
0: Ganz genau, das wollte ich auch überhaupt nicht schmälern. Ich wollte nur darauf hinweisen, also der Mensch selbst, der das macht, das ist ein Riesenschritt. Aber je ehrlicher wir in der Kommunikation sind, desto wertschätzender wird es auch. Das ist auch ein Aspekt, den die Dame vorher auch eben nochmal aus Stuttgart reingebracht hat und auch unsere erste Hörerin. Das darf man nie unterschätzen. Wir Menschen mit einer schweren Beeinträchtigung und mit einer, die wir wirklich von früh an auf Hilfe angewiesen sind, wir begeben uns immer in eine biologisch-psychische Stresssituation, weil ich bin dann ja dem Gegenüber ein Stück ausgeliefert. Also das ist immer und je kreativer ich es schaffe, das zu gestalten mit einer positiven Einstellung, aus der dann auch solche Fähigkeiten erwachsen, desto größer ist die Chance, dass das dann auch ein gutes Miteinander wird. Aber das fordert schon sehr viel von den betroffenen Menschen. Das ist schon wichtig auch zu wissen.
1: Ja. Frau Atticus, ich danke Ihnen, sende herzliche Grüße in den hohen Norden. Und jetzt geht's wieder in den Süden nach Ravensburg zu Frau Müller. Grüße Sie, Frau Müller.
4: Vielen Dank. Das beeindruckt mich auch. Ja. Ich bin Spastiker und war halt leider auch in der Einrichtung. Und da hat man halt auch, ja, und von der, mich so ein bisschen klein gehalten und auch mein PR-Büro haben wir auch so erwartet, dass ich Hilfe annehme oder ja einfach, dass die ihre Ego gepflegt haben und mir vorgeworfen haben, dass ich keine Hilfe annehme und so, aber ich bin einfach froh, dass ich gut dran bin. Ich möchte lieber Hilfe anfordern, zum Beispiel bei volle Kaffeetassen oder Stufen ohne Geländer oder so. Genau. Aber wenn
1: also, Frau Müller,
4: jemand
1: Frage
4: mir gezielt Hilfe anbietet, dann nehme ich es auch an. Oder ich möchte auch nicht, dass jemand zum Beispiel wegläuft vor mir oder genau.
1: Frau Müller, ist Ihre Frage auch ein bisschen, dass manche Menschen einfach einen dann dass sie dann manchmal ein zu viel des Guten ist, dass man ihnen dann da hilft, wo sie eigentlich gar kein Bedürfnis haben.
4: Ja, genau, und dass ich dann auch noch dann ja also verpflichtet sein soll, Hilfe anzunehmen oder so, genau.
1: Und da fühlen sie sich nicht ernst genommen dann irgendwie.
4: Und auch, dass ich immer, ich möchte auch nicht immer als Empfänger, also von ich möchte auch was geben können und so, ja, also dass man nicht, ich möchte gern ein Gegenüber sein oder manchmal haben die anderen keine Lust, Hilfe anzubieten, dann fühlen sie sich gleich oder haben sie gleich Angst, ausgenutzt zu werden oder so. Mhm.
1: Ja, auch wichtiges Thema. Danke, Frau Müller.
0: Wichtige Facetten, ja. Ja. Mhm. Ja.
1: Was meinen Sie, Herr Hock?
0: Ja, das sind zwei wichtige Facetten. Das erste, was da drin war, ist, ich bin eben niemals als Mensch nur die Frau, die nichts sehen kann. Oder der Mann, der kurze Arme hat. Oder die Frau mit einem Spasmus. Sondern es macht mich ja wesentlich mehr aus. Und das knüpft ein bisschen an dem, was ich vorhin gesagt habe. Auch, dass ich mir immer mehr wünsche, in einen normaleren Umgang miteinander zu kommen. Und wichtig ist hier auch, jeder und jede hat auch das Recht, Hilfe zu verweigern. Das ist, es gibt, ich habe das seltenst erlebt, aber ich habe das auch schon erlebt. Nein, möchte ich jetzt nicht. Und das, ich möchte Ihnen da jetzt nicht helfen, war vielleicht der Person zu nah, dann da einen Reißverschluss zuzumachen oder sonst was. Und da bleibe ich dann auch, da mache ich dann auch kein Riesending draus, wie schlimm ist die Welt geworden, sondern wir müssen gucken, dass es einfach, dass die Bedürfnisse von beiden Seiten gesehen werden. Und je offener und je ehrlicher und je freilassender wir da einander begegnen, und dann kommen wir zu diesem zweiten Punkt, den die Dame angesprochen hat, dann stehen auch nicht so unausgesprochene Erwartungen im Raum, die eine unter Druck setzen, oh, ich muss da jetzt helfen, und die andere unter Druck setzen, oh, ich muss das annehmen und muss dann auch noch dankbar sein für etwas, was mich eigentlich nervt.
1: Nämlich ist es ja durchaus so, das kann ja schon vorkommen, nicht? Ich versuche mich dann immer, wenn man sich so ärgert über jemanden, dann fragt, da hat man vielleicht nicht im Hintergrund, was der andere vielleicht auch schon erlebt hat. Ich erinnere mich zum Beispiel an unseren ältesten Sohn, der ist Student inzwischen und war in der U-Bahn unterwegs und wurde von jemandem angesprochen, ich habe Angst hier alleine weiterzufahren, kannst du mich bitte bis zu meiner Endhaltestelle begleiten? Er hatte in dem Moment nicht viel zu tun, ist dann glaube ich sogar noch 20 Minuten weitergefahren, hat ihn rausgebracht und so. Dann wurde er gefragt, kannst du mir deine Nummer geben? Hat er auch gemacht, hätte gerne, also er hat kein Problem damit gehabt, hat ihm seine Nummer gegeben, aber das Ganze mündete dann darin, dass er wirklich dann jeden Tag angerufen wurde auch und so. Das heißt, vielleicht hat man auch mal, er hat dann große Schwierigkeiten gehabt, sich da wieder rauszuziehen, weil ihm das dann irgendwann zu nah war, weil er immer gefragt wurde, kannst du kommen, ich traue mich nicht. Und es ist dann ganz schwer rauszufinden, auch was ist bei dem anderen jetzt wirklich los. Also ist er wirklich eine große Hilfsbedürftigkeit oder ist es so, dass er sich einfach nicht weiß, was er machen soll, nicht? Das heißt, man kann ja auch vielleicht mal sich klar machen, wenn jemand ablehnend reagiert, dass der vielleicht schon eine bestimmte Erfahrung gemacht hat, die dazu führt, dass er selber misstrauisch geworden ist.
0: Ja, und er ist aber auch frei, einfach so abzulehnen. Und ihr Beispiel ist ein sehr gutes Beispiel in doppelter Hinsicht. Was ich sehr schön finde, ist grundsätzlich erstmal, dass diese Person mit einer psychischen Beeinträchtigung, die man nicht unbedingt sieht, ihren Sohn um Hilfe gebeten hat. Das ist heutzutage das Schwierigste. Wenn man offensichtlich etwas hat, man sieht das Krücken, dies, jenes, dann fällt das auch leichter. Menschen mit psychischen Beeinträchtigungen, wenn die plötzlich merken, ich krieg hier jetzt, bahnt sich eine Panikgeschichte bei mir an oder sonst was, dann ist das eine ganz große Hürde, jemanden anzusprechen und Licht anzumachen, nenne ich das gerne. Und deswegen ist das großartig, dass ihr Sohn da geholfen hat. Der zweite Schritt mit der Nummer war natürlich verkehrt, in Anführungszeichen, und genau, auch nicht notwendig.
1: War er jung und unerfahren, genau.
0: Genau, das aber auch nicht notwendig. Und das ist wichtig, da möchte ich auch wirklich, das möchte ich sehr deutlich sagen, dass wenn man dann merkt, hier jetzt wird's aber ein bisschen zu stark, dann darf man auf einem, ich habe dir jetzt gerne geholfen, aber meine Nummer möchte ich dir nicht geben. So.
1: Mhm. Ja. Also das sind die zwei Richtungen, das fand ich sehr spannend. Danke, Frau Müller, für Ihre Fragen.
0: Ja,
1: nämlich das eine ist eben, ich bin mehr als nur die Beeinträchtigung, die man vielleicht an mir sieht. Und das andere ist auch den anderen freilassen. Er darf auch Nein sagen und das muss dann auch okay sein. Das ist auch, wenn es uns vielleicht einen Stups gibt, ne? Ich meine, ich um Hilfe bitte, das fällt mir ja schon schwer und der andere sagt, nee, möchte ich nicht. Ich kann mir vorstellen, dass das ist ja nicht leicht. Das gibt einem ja schon einen Stich dann.
0: Ja, das ist jetzt nicht eine wunderschöne Situation, aber trotzdem ist das dann kein schlechter Mensch an der Stelle. Also ich sag mal klar, ich rede von solchen Dingen, was Erste Hilfe betrifft, da brauchen wir gar nicht drüber zu reden.
1: Klar,
0: wenn jemand in echter Not ist, sind wir alle verpflichtet. Und das hoffe ich, dass wir alle hingehen würden und nach unseren Möglichkeiten helfen würden, Hilfe holen.
1: Sind wir auch vom
0: würden.
1: Gesetz her zu verpflichtet eigentlich?
0: Ganz
1: nicht?
0: Genau.
1: Das, nicht
0: ganz
1: zu Unrecht.
0: Genau.
1: Ja, ja.
0: Absolut, genau. Absolut. Und aber es geht mir um diese anderen Dinge, wo also jetzt zum Beispiel Ihr Sohn hätte auch sagen können, nein, ich habe jetzt nicht die Möglichkeit, mit dir weiterzufahren oder so. Ja, und hätte dann jemand anderes vielleicht ansprechen können oder noch eine andere Sache anzubieten und so. Aber all das muss nicht sein. Einander freilassen fördert Wertschätzung und ist eine gute Prophylaxe gegen Abneigung. Weil wenn ich längerfristig etwas tue, was ich eigentlich überhaupt nicht tun will, dann passiert in mir, gärt etwas, was irgendwann mal rausplatzt und dann mir selbst und eventuell der Umwelt schadet. Deswegen, ich habe es immer lieber mit dem Licht als mit dem Verborgenen zu tun.
1: Ja, Frau Müller, ich danke Ihnen, wünsche alles Gute, Gottes Segen nach Ravensburg und würde gerne weitergehen, weil noch weitere Hörerinnen warten. Eine ruft uns anonym an aus Oberfranken. Grüß Sie Gott.
5: Ja, grüß Gott, guten Morgen. Ja, ich wollte erstmal ein Lob aussprechen an den Herrn Bernd. Ich habe nämlich heute schon den Standpunkt angehört, weil ich jeden Morgen Radio Horeb höre und da ist mir das eben zufällig begegnet und jetzt habe ich sie sozusagen hier und denke, ich muss die Chance jetzt einfach nutzen.
0: Ich bin
5: ganz begeistert, habe auch schon ganz viel, ja, gelernt, sage ich jetzt mal, und gehört. Und ja, bei mir ist es so, dass ich, glaube ich, Probleme habe, Hilfe anzunehmen und mir eigentlich Sorgen mache. Sie nennen es für die Zukunft, aber man lebt ja eigentlich im Moment. Und ich mache mir eigentlich um die Zukunft wegen Angst, weil ich auch schon ein bestimmtes Alter habe, also jetzt nicht zu alt. Ich habe so eine 7 vor der, ist jetzt im Moment gerade gekommen. Ich merke halt, dass meine Gelenke ja nicht mehr so beweglich sind, hatte auch eine Hüft-OP, da bin ich auch auf Hilfe angewiesen und habe gemerkt, wie es ist, wenn man Hilfsmittel benutzen muss und ich denke, ich habe damit einfach auch ein Problem, so auf jemanden angewiesen zu sein und ja auch Angst zu haben, wenn es mit den Gelenken so weitergeht und auch das Gleichgewicht nicht mehr so ist. Aber ich habe jetzt so viel Positives auch rausgenommen, auch mit dieser Dankbarkeit. Bin eigentlich auch bin ein gläubiger Mensch. Aber auch mit Zweifeln sozusagen gläubig und sage auch immer wieder, Herr, hilf meinem Unglauben. Und ja, so laufe ich eben durchs Leben suchend und fragend. Und ja, vielleicht haben Sie trotzdem noch einen Tipp für mich oder?
0: Ja, was Ihre Zukunftsgeschichten betrifft, ich persönlich habe die Erfahrung gemacht und auch viele meiner Patientinnen und Patienten, ich mache ja auch viel Videosprechstunde und so, bestätigen mir das, dass Dinge, diese Horrorszenarien, die wir uns so ausmalen, die treten in den seltensten Fällen so ein, wie wir sie uns ausmalen. Damit sage ich nicht, es wird alles super werden. Es können andere Schwierigkeiten auftreten. Aber da bin ich tatsächlich bei meinem zweiten Büchlein, meinem christlichen Ratgeber. Was nützt es, wenn ich mir um morgen Sorgen mache? Es ist tatsächlich so, dass ich mir dann nur noch diese Zeit, diese schöne Zeit im Jetzt vermiese. Und deswegen sagt Jesus das auch, der morgige Tag wird für sich selbst sorgen. Also es ist wirklich, und es ist genug an dem, was wir heute bewerkstelligen. Und in all dem, so höre ich das auch raus bei Ihnen, und ich weiß ja nicht, wo die 7 steht, ob sie jetzt 17 geworden sind, ob die hinten steht oder vorne steht. Ich nehme mal an vorne. Also ich sag mal, so wie ich das raushöre bei Ihnen, gibt es durchaus, so höre ich das auch an Ihrer Stimme, Dinge, Nischen, wie ich das vorhin genannt habe, der Dankbarkeit, wo Sie sehen, aber das ist jetzt gerade schön. Ja, und wenn Sie das mal haben, dann setzen Sie sich mal hin und nehmen Sie Ihre Sinne, was höre ich gerade, was schön ist, was rieche ich gerade, was sehe ich gerade. Wir nennen das, also in der Wissenschaft ist das die Neuroplastizität. Das heißt, wir können unser Gehirn an der Stelle auch ein bisschen trainieren. Leider werden wir permanent trainiert, den Fokus auf das Negative zu richten.
5: Genau, und so geht mein Tag den ganzen Tag los. Und ich komme ganz, ganz selten in das rein, was Sie gerade da so schön beschrieben haben. Genau.
0: Und das wünsche ich Ihnen, dass Sie sich diese Nischen erkämpfen. Dass Sie sagen, also ich will mir das mal wirklich da und da, die und die Ecke in meiner Wohnung oder meinem Garten oder wie auch immer, die nehme ich mir mit einem Becher Kaffee. Und dann wird auch nicht ein Programm durchgezogen, sondern setze ich mich dahin und dann nehme ich mich einfach mal in dem wahr, was ist und nicht, was sein könnte.
5: Ja, das ist, glaube ich, das, was ich unbedingt lernen muss.
0: Lernen darf. Ja, feiern genau. Sie mal, vielleicht sollten Sie auch mal Beerdigung feiern. Von dem Wörtchen muss.
5: Ah ja, okay.
0: Also schreiben Sie sich das auf, verbuddeln Sie es im Garten und sagen, jetzt wo die 7 da ist, geht's mal mehr in Richtung, was ich darf.
5: Okay. Okay.
0: Mhm. Ja. Genau. Alles Gute für Sie.
5: Gut, ja, ich werde Sie mal auf Ihrer Homepage besuchen.
0: Das machen Sie gerne.
5: Ja, vielen Dank. Und alles Tschüss. Gute Ihnen und
0: für Sie auch.
5: Kraft und ihre Stimme, wie sie heute das nachgemacht haben in diesem Standpunkt. Also ich war begeistert, ich musste lachen. Also
1: die Politiker-Parodie.
0: Ja, genau.
5: Parodie. Ja, also vielen herzlichen Dank und ja, alles, alles Gute und weiterhin ja diese Lebensfreude und diesen Glauben, den sie verbreiten und Menschen weiter.
0: Schöne Grüße nach Franken.
5: Jawohl, danke schön. Tschüss.
1: Dankeschön. Tschüss. Ja, also wer die Standpunktsendung noch nicht gehört hat, findet sich im Podcast von Radio Horeb. Immer im Rampenlicht ist der Titel, 14. Dezember, das Sendedatum. Also Sie können es gerne nachhören. Ganz kurz, der Ratgeber hat den Titel, den Sie erwähnt hatten, Herr Hock. Sie haben ja auch einen Ratgeber geschrieben, Moment, ich lebe gerade, Sorgen raus, Freude rein. Auch den wollen wir Ihnen nicht vorenthalten, falls Sie das interessiert. So, eine letzte Hörerin haben wir noch. Sie ruft uns aus Steinfurt an, auch ohne ihren Namen zu nennen. Ich grüße Sie. Guten Morgen.
6: Ja, hallo. Ich wollte von einer Sache vor 10 Jahren berichten. Ich war da mit 2 kleinen Kindern unterwegs in meiner Stadt, wo ich damals wohnte. Und ich war halt irgendwie überfordert, Schlafmangel. Und ich konnte überhaupt nicht mehr, wie ich gehen muss zu dem Ort, wo ich hin wollte. Und war irgendwie auch in dem Moment nah am Wasser gebaut. Und dann hatte ich jemanden nach dem Weg gefragt. Und derjenige wusste es aber auch nicht. Und dann hat das ein Mensch, der der war blind, der hat das irgendwie mitbekommen und hat mir dann ganz genau erklärt, wie ich da hinkomme. Das war irgendwie 1 Kilometer entfernt und ich habe das dann sofort gefunden und da war ich irgendwie total baff. Also ich selber fühlte mich quasi blind oder hilflos, weil ich überhaupt nicht wusste, wo muss ich jetzt lang. Und teilen. Also oft ist es vielleicht auch einfach, dass man auch anderen sehr gut helfen kann, obwohl man selber mit Sinnen eingeschränkt ist. Und ich war total dankbar für diese Hilfe von jemandem, der selber wahrscheinlich überhaupt nicht sehen kann. Und ja, das wollte ich einfach nur mitteilen.
0: Toll. Schön, Dankeschön. Schöne Begegnung. Ja, danke.
1: Dankeschön, ja. Das ist auch da, nicht? Da sind wir unabhängig geworden, dadurch, dass jeder sein Navi hat. Man wird nur noch selten nach dem Weg gefragt. Aber ich erinnere mich daran, bei mir ist es tatsächlich mal passiert, dass jemand mit dem Auto umgedreht ist und mir vorgefahren hat, gesagt, es ist zu kompliziert und ist mir vorangefahren über Kilometer und hat mir den Weg gezeigt. Fand ich auch ganz toll. Also das Navi verhindert, dass man solche Begegnungen noch macht und dann so dankbar ist, einfach so glücklich, nicht?
0: Aber das Navi lehrt uns auch etwas sehr Schönes. Das Navi, wenn Sie sich nämlich verfahren, wenn Sie vom Weg abgekommen sind, dann sagt das Navi niemals zu Ihnen, sag mal, Gabi Fröhlich, was bist du für ein Trottel? Ja. Warum machst du nicht, was ich sage? Sondern das Navi bleibt sachlich und sagt, wenn möglich, kehren Sie bitte um. Und Route wird neu berechnet. Und das sollten wir in unserem Miteinander. Das ist etwas, was wir in unserem Miteinander berücksichtigen sollten. Wir berechnen die Route neu. Wir berechnen die Situation neu. Wir haben uns gerade erzürnt in der Pflege, im Hilfeleistung oder sonst wie. Und dann bewerten wir nicht einander und beschimpfen uns, sondern dann gehen wir hin und sagen, Route wird neu berechnet. Und dann starten wir neu durch. Das ist das, was Jesus uns gelehrt hat. Jeden Tag können wir neu anfangen.
1: Das ist ein wunderschönes Bild. Ich habe tatsächlich immer den Eindruck, dass die Stimme irgendwann genervt klingt, aber ich glaube, das findet in meinem Kopf statt. Also, aber es ist das.
0: Das kann man behandeln, Bild. Frau Fröhlich.
1: Aber das Christliche, was Sie noch ansprechen, ist ja, also eigentlich ist der Gedanke, die Nächstenliebe und auch, dass wir zueinander gehören, voneinander abhängig sind, ja ein urchristliches Bild. In der Dreifaltigkeit sagt Jesus selber, ich kann nichts tun ohne den Vater. Und der Vater braucht den Sohn, um die Welt zu erlösen und sie beide den Heiligen Geist, damit dann sich das Ganze über die Erde ausbreitet. Also der eine kann nicht ohne den anderen und dann fragt man sich ja, warum wollen wir denn unbedingt alles ganz alleine machen, wenn selbst Gott als Dreifaltiger ganz innig miteinander verbunden und des anderen bedürftig ist, weil er das so will.
0: Ja, genau. Und Jesus Christus hat immer geholfen. Nie Hilfe abgelehnt, wenn man in der Bibel nachschaut, aber er hat selten oder überhaupt nie sich Gedanken gemacht, wie bringe ich das jetzt meinem Gegenüber bei? Er hat diese Aspekte ganz weggelassen. Er hat geheilt, steh auf und geh. Er hat die Tische umgeschmissen, als der Tempel missbraucht wurde, hat damit auch geholfen, dass der Tempel wieder seinem ursprünglichen Zweck zugeführt wird. Er hat die Tochter von Jairus wieder zum Leben erweckt und sagt zu dem einfach, fürchte dich nicht, glaube nur. Und das ist etwas, was ich vielleicht so gerade jetzt so, wenn wir auf die Zielgerade gehen, ein ganz wichtiger Punkt. Das ist das Zentrale, wenn Jesus Seelsorge, die gesamte, wenn man überhaupt von Jesus, von Seelsorge reden will, dann ist es das, dass er zu dir sagt, fürchte dich nicht. Und das ist das, was unseren Glauben ausmacht, dass egal in welcher Situation wir sind, dieses Wort gilt nicht nur an Weihnachten. Wir verbringen das oft mit Weihnachten in Verbindung. Fürchte dich nicht, sondern das gilt immer.
1: Fürchte dich nicht auch deswegen, Herr Rock, weil in dem, was uns geschieht, auch an vielleicht an Widrigkeiten, ist Gott ja am Ende dennoch nicht fern, auch wenn wir ihn manchmal vielleicht nur mühsam erkennen können.
0: Er ist in uns drin. Wenn wir dem Evangelium glauben, dann ist Gott mit seinem Heiligen Geist in uns eingezogen. Ich in euch und ihr in mir. Wir haben, und das ist das, was ich vorhin der Dame aus Franken versucht habe zu sagen, sich einfach mal hinsetzen, mal nichts tun und mal wirklich sich selber und das Göttliche in uns spüren.
1: Dann sind wir auch wieder beim Navi, nicht, dass ja immer die Verbindung braucht. Das heißt, es ist gut, denke ich, Herr Hock, diese Verbindung nach oben immer wieder auch herzustellen, damit man dann auch die Route wieder neu berechnen lassen kann, wenn es denn notwendig ist.
0: Ganz genau. Immer ein bisschen gucken, dass die verbinden. Aber da müssen wir ja, auch das ist ja so, wir müssen ja fürs Beten keinen Akku aufladen. Wir brauchen kein USB-C-Kabel und keinen Link für eine Teams-Sitzung, sondern Gott ist immer da. Wir brauchen auch kein Kirchengebäude dafür. Das geht auch auf der Bahnhofstoilette. Also Gott ist da und immer erreichbar.
1: Bernd Hock war das, Kabarettist und Heilpraktiker für Psychotherapie, hilfebedürftiger Vollblutmutmacher. Dankeschön, Herr Hock, dass Sie uns Ihre Zeit geschenkt haben hier in der Lebenshilfe bei Radio Horeb. Vielen Dank auch Ihnen, liebe Hörerinnen und Hörer, für Ihre Anrufe und für Ihre Beiträge, auch Ihre Zeugnisse, die unsere Sendungen immer wieder so bereichern. Vielen Dank dafür. Ich möchte noch auf die Bücher noch mal kurz hinweisen von Bernd Hock, wenn es Sie interessiert. Die Autobiografie lautet Immer im Rampenlicht, mit Gott auf der Bühne und hinter den Kulissen. Und dann gibt es noch einen Ratgeber, Moment, ich lebe gerade, Sorgen raus, Freude rein. Also das sind die beiden Ratgeber, die Herr Hock hat. Ich denke, Herr Hock, wir werden Sie auch immer wieder mal hier in der Lebenshilfe begrüßen dürfen. Das freut mich sehr. Schön für heute. Möchten Sie unseren Zuhörern zum Schluss noch einen Gedanken mitgeben?
0: Ja, fürchte dich nicht. Ich möchte wirklich, das ist der Gedanke, den ich, fürchten Sie sich nicht, um Hilfe zu bitten. Fürchten Sie sich nicht, Hilfe vielleicht mal abzulehnen. Und fürchten Sie sich nicht vor morgen, denn Gott ist mit uns, ist in uns. Vielen Dank, dass ich dabei sein durfte.
1: Dankeschön. Ein kurzer Blick auf die Lebenshilfe morgen im Zeitalter von KI. Was ist der Mensch und wo ist er ersetzbar? Herzliche Einladung auch dazu. Auch diese Sendung findet live statt und dann in dem Fall 90 Minuten lang. Professor Dr. Franziskus von Heeremann ist dann unser Gast. Er ist Philosoph und Vorsitzender der Jörg-Splett-Gesellschaft für christliches Denken. Und wir sprechen über das wichtige Thema, das auch Papst Leo ja so wichtig ist, dass er seine erste Enzyklika dem Thema gewidmet hat. Er spricht von Zeitenwenden, nochmal einer radikalen Zeitenwende durch die künstliche Intelligenz. Wir haben natürlich auch die Ängste, die wir heute angesprochen haben, die Angst vor Pflegebedürftigkeit und so weiter. Das sind alles Themen, wo KI, künstliche Intelligenz mit reinspielt, wo viele Fantasien in die Richtung gehen, wie man das einsetzen kann. Papst Leo XIV. Hat gefordert, dass wirklich der Mensch im Mittelpunkt bleiben muss und dass alles, was wir da haben, eben ein Werkzeug sein muss und nicht den Menschen missbrauchen, sondern für den Menschen dienstbar gemacht werden soll. Wie das genau gehen kann, was ist der Mensch und wo ist er ersetzbar? Ein philosophisches Thema. Morgen ist da Nikolaus Albert im Gespräch mit Professor von Heeremann. Also ab 10 Uhr herzliche Einladung auch dazu. Mein Name ist Gabi Fröhlich. Ich bedanke mich auch bei Bernadette Zeisebauer, die im Hintergrund die Regler geschoben hat, und wünsche Ihnen allen noch einen segensreichen Tag.
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1: Das Nachtprogramm bei Radio Horeb. Wir beten den Engel des Herrn in einer Aufzeichnung mit Papst Benedikt dem 16. und den glorreichen Rosenkranz auf Latein in einer Aufzeichnung mit Papst Johannes Paul dem 2.

0: Rosarium Beate Maria Virginis.
1: Der glorreiche Rosenkranz.
2: In nomine Patris et Filii et Spiritus Sancti.
1: Amen. Wir betrachten die Geheimnisse unseres Heils.
2: Deus in adiutorium meum intende. Gloria Patri et Filii et Spiritus Sancti. Mysteria gloriosa.
1: Die glorreichen Geheimnisse.
2: Jesus a mortuis resurgit.
1: Jesus steht von den Toten auf.
2: Gloriosa es, Sancta Maria, mulier nova, ex te novus homo Christus Jesus natus est.
1: Zu rühmen bist du, heilige Maria, die neue Frau, aus der der neue Mensch, Jesus Christus, geboren wurde.

In einer Aufzeichnung mit Papst Johannes Paul II. Haben wir den glorreichen Rosenkranz gebetet. Wir wünschen Ihnen weiterhin gesegnete Stunden im Nachtprogramm bei Radio Horeb.

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0: Herzlich willkommen bei Radio Horeb. Es ist 1 Uhr. Sie hören jetzt noch einmal eine Credo-Sendung aus der Vorwoche.
1: Glaube und Vernunft. Bei Radio Horeb heute mal durchaus mit einer philosophischen Betrachtung. Wir haben einen Philosophen zu Gast, nämlich den Regensburger Philosophen Professor Rolf Schönberger. Mein Name ist Gregor Dornis. Schön, dass Sie jetzt hier mit dabei sind. Ich glaube. Drei Silben, die Millionen, Milliarden von Menschen täglich sprechen. Und drei Silben, die die Vernunft seit Jahrhunderten herausfordern. Der deutsche Philosoph Immanuel Kant wollte dem Glauben Platz machen, indem er das Wissen begrenzte. Josef Ratzinger, der am 19. April als Benedikt XVI. Gewählt wurde, am 19. April 2005, Josef Ratzinger wollte umgekehrt die Vernunft weiten. Wer hatte nun recht? Und vor allem, was steht für uns auf dem Spiel bei diesem Verhältnis von Glaube und Vernunft? Jemand, der sich damit wirklich auskennt und in Klammern angemerkt auch von Josef Ratzinger, Benedikt XVI. Dafür ausdrücklich gewürdigt wurde, ist Rolf Schönberger. Rolf Schönberger ist ein deutscher Philosoph, hat über viele Jahre an der Uni Regensburg gearbeitet, gelehrt und geforscht. Natürlich mit einer Emeritierung hört das nicht auf. Natürlich, Rolf Schönberger publiziert weiter. Jüngst ist auch eine Festschrift für ihn herausgekommen. Und Rolf Schönberger ist Mitherausgeber der Werkausgabe der gesammelten Schriften von Josef Ratzinger, Benedikt XVI. Und er schrieb ein viel beachtetes Vorwort zu Band 3 dieser gesammelten Schriften, wo es um genau unser heutiges Thema hier bei Radio Horeb geht, nämlich um Glaube und Vernunft, Gott der Philosophen, Gott der Theologen. Anfang 2026 war ich mit Rolf Schönberger verabredet, um mit ihm über Glaube und Vernunft zu sprechen. Professor Schönberger, am Anfang ist es einfach wichtig, dass man die Begriffe noch einmal klärt. Glaube und Vernunft, Vernunft und Glaube. Was meint denn das in der Tradition, diese beiden Begriffe? Glaube und Vernunft, Vernunft und Glaube.
2: Ja, die Frage ist nicht so leicht zu beantworten, wie sie zu stellen ist. Denn das ist bei diesen beiden Begriffen so wie bei allen Grundbegriffen unserer Selbstverständigung, dass sie nämlich vieldeutig sind. Und zwar sowohl jetzt auch noch im gegenwärtigen Sprachgebrauch, als auch, das versteht sich eigentlich von selbst, im Verlauf ihrer Begriffsgeschichte. Und dann kommt es sagen, einerseits darauf an, das zu unterscheiden, die verschiedenen Bedeutungen, damit man weiß, wovon man redet. Andererseits muss man vielleicht auch den Versuch unternehmen, diese verschiedenen Bedeutungen auch aufeinander zu beziehen und nicht einfach sagen, ich rede von dem und nicht von dem oder so. Das ist vielleicht etwas zu kurz gesprungen. Also Glaube, das Wort Glauben hat verschiedene, nicht nur verschiedene Bedeutungen, sondern sogar verschiedene Stufen. Denn es kann im ganz allgemeinen Sinne so viel bedeuten wie etwas meinen. Man sagt, ohne mit der Wimper zu zucken, ich meine, es kommt heute noch zum Regen. Oder ich meine, die Mannschaft XY wird heute Abend gewinnen oder so etwas. Das ist ein völlig legitimer Gebrauch des Wortes Glauben. Also so viel wie meinen, der Auffassung sein und Ähnliches. Aber das betrifft natürlich jetzt nicht den Kern unseres Problems. Es bleibt nur enthalten, auch in den anderen Bedeutungen, dass Glauben nicht mit einer absoluten Gewissheit und mit einer universellen Gewissheit verbunden ist. Zum Glauben gehört im engeren Sinne aber nicht nur, dass ich etwas glaube, also einen bestimmten Inhalt, sondern dass ich jemandem glaube. Auch das ist ja etwas, was in unserem Alltagssprachgebrauch vorkommt. Also ich muss unendlich vieles den ganzen Tag über sozusagen glauben, weil ich gar nicht in der Lage bin, das zu überprüfen. Und der Glaube im Sinn des Christentums ist nun beides zusammen? Ist es sowohl ein bestimmter Inhalt, also das, was das Credo auseinanderfaltet, als auch ein Vertrauen? Und interessanterweise eben nicht das Vertrauen eines Bruder Leichtfußes, sondern, also kein blindes Vertrauen, sondern Vertrauen auf etwas, über das ich gerade nicht zu etwas und zu jemand, über das oder über den ich gerade nicht verfügen kann. Und dass sozusagen alle nächstliegenden Maßstäbe und Kriterien des Vertrauens hintanstellt. Also das ist die eine Sache. Bei der Vernunft ist es nicht weniger zunächst mal unübersichtlich, als es vernünftig ist, zunächst mal so etwas, was wir mit dem gesunden Menschenverstand verbinden. Weil wenn jemand eine Entscheidung trifft und sagt, das war jetzt vernünftig, dann heißt es, es war jetzt nicht emotional oder ohne aus dem Bauch heraus, wie man neuerdings sagt, ganz spontan, sondern er hat sich das überlegt. Es kann aber sein, dass diese Überlegung zwar stattgefunden hat, dass sie aber trotzdem irrig war. Ne? Dann würde man sagen, ja, formal, also in allgemeinen Zügen war es vernünftig, aber im konkreten Fall, inhaltlich, war es doch nicht vernünftig. Also das ist wichtig, dass man diese beiden Bedeutungsdimensionen auseinanderhält. Also im weiten Sinne kann man sagen, vernünftig ist das, was mit gründlicher Überlegung verbunden ist oder überhaupt das, was man verstehen kann. Und zum Beispiel ist auch eine Geschichte in diesem ganz fundamentalen Sinne, also eine Geschichte, die wir als Film sehen oder in einem Roman lesen, auch eine solche Geschichte ist vernünftig, weil man sie nachvollziehen kann. Wenn es sozusagen nur eine Abfolge von Paradoxien wäre, könnte man nichts verstehen. Also das ist sozusagen betrifft es die inhaltliche Seite. Rational nennen wir übrigens aber auch etwa das, was man mit Funktionalität, also mit Zweckausrichtung verbindet. Nicht? Also man kann sagen, die Frage ist die Religion, speziell das Christentum, ist das irgendwie vernünftig? Dann würden, glaube ich, gar nicht wenige Leute sagen, ja, denn sie hat eine unersetzliche Funktion für das gesellschaftliche Zusammenleben. Und andere würden sagen, nee, diese Funktion hat das Christentum gar nicht. Also es hat entweder eine verbindende Kraft oder eine konservierende Kraft oder gerade umgekehrt, das war ja die Hoffnung der Befreiungstheologie, sie hat gerade eine subversive Kraft. Also sagen diese Dimension, diese Funktionalität darf man bei der Frage nach der Vernünftigkeit des Glaubens auch nicht außer Acht lassen.
1: Also wir merken schon, es sind sehr viele Dimensionen, die sich hier auftun, viel, worüber man nachdenken und vor allem dann auch diskutieren kann und ja auch diskutiert hat. Professor Rolf Schönberger, Glaube und Vernunft, also diese beiden, wir bleiben jetzt wirklich auch bei dem christlichen Glauben und dem Glaubensverständnis, also etwas glauben und jemandem glauben in diesem religiösen Sinne des christlichen Glaubens. Und ja, jetzt kommt man halt die Frage, ist das vernünftig? Ist der christliche Glaube vernünftig? Ist er nicht vernünftig? Und wonach bewertet man das? Offensichtlich geraten die beiden aneinander, Vernunft und Glaube. Und das haben sie ja auch in der Tradition. Was waren da so die Gründe, die Konfliktlinien? Warum geraten die beiden, Glaube und Vernunft, immer mal wieder in der Geschichte aneinander? Mal geht's irgendwie einigermaßen harmonisch aus. Manchmal auch richtig im Zoff, im Streit. Was ist das Problem?
2: Das, glaube ich, kann man ganz gut markieren. Und zwar mit folgendem Gedanken. Der christliche Glaube versteht sich ja nicht als das Resultat all der guten Gründe, die für ihn sprechen. Also man kommt nicht durch Argumentation zum Glauben. Aber wenn man dann trotzdem glaubt, oder da über die Gründe hinaus glaubt, was ist dann der Grund dafür? Irgendein Grund muss ja geben. Und nun gibt es sozusagen zwei zunächst mal divergierend scheinende Auskünfte. Man kann sagen, ja, man muss es eben auch wollen. Ich muss nicht nur nachdenken, nachsinnen und dann geht mir das Licht auf, sondern ich muss es auch bejahen. Und dieses Ja kommt nicht allein durch Argumentation zustande. Und letztlich, deswegen bezeichnet die Tradition ja den Glauben, wie anders auch, als eine sogenannte theologische oder göttliche Tugend, weil der Glaube nämlich von dem letztlich kommt, an den er sich richtet. So, wenn es aber sozusagen eine Lücke gibt zwischen den guten Gründen, die für ihn sprechen, und der effektiven, der bewussten Bejahung, dann ist der Verdacht natürlich im Raum, am Ende ist es doch eine irrationale Entscheidung. Und deswegen hat es immer wieder die Bemühungen gegeben, die Rationalität dieses Glaubens doch zu zeigen, auch wenn jetzt sagen, im konkreten Fall die Argumente nicht das ausschlaggebende Motiv abgegeben haben. Aber denken Sie an diese ganze Diskussionsgeschichte um die Gottesbeweise. Das ist ja keine Erfindung des Christentums, das hat die Antike schon überlegt. Und so prominente Leute wie der heilige Anselm von Canterbury haben gesagt, ich glaube nicht aus Einsicht, aber wenn ich glaube, will ich es doch auch verstehen. Und sagen, um den Verdacht, dass sich der Glaube sozusagen nur ein rationales Mäntelchen umhängt, hat Anselm überlegt, gibt es Beweise für die Existenz Gottes, die also nicht nur jetzt im landläufigen Sinne Beweise sind, sondern die sagen, unabweisbar sind. Wo man nicht sagen kann, ja, wo es Gründe gibt, gibt es auch Gegengründe, sondern denen man nicht widersprechen kann. Also es kommt auf vielfältige Weise die Vernunft ins Spiel und insofern es sich ums Verstehen im weniger anspruchsvollen Sinne handelt, ist die Vernunft ja sozusagen sowieso gang und gäbe und sozusagen auf Schritt und Tritt anzutreffen. Nicht? Also, man muss keine drei Seiten in einem Evangelium lesen, wo es nicht um einen Disput geht, um ein Missverständnis, um die Korrektur eines Missverständnisses und so weiter und so weiter. Aber die menschliche Vernunft ist auf der einen Seite für das menschliche Dasein unabdingbar und nicht nur für Wissenschaft und Technik oder so, sondern die brauchen wir für unser Handeln, für unsere Weltorientierung insgesamt. Und man kann sie deshalb nicht abstellen wie das nervige Gedudel im Radio, oder? Aber, jetzt kommt ein Aber, könnte es sein, dass wenn die Vernunft da engagiert wird, am Ende doch die Ratio das Regiment übernimmt? Die dramatischste Bedrohung des frühen Christentums war, glaube ich, das ist jetzt keine Privatmeinung von mir, war die Gnosis. Die hat dem Christentum sozusagen bis zum Verwechseln ähnlich gesehen, hat aber die Einsicht, also die Erkenntnis, das heißt ja griechisch Gnosis, an die Spitze gestellt. Das Christentum hat sich aber als eine Erlösungsbotschaft an alle Menschen und nicht an Intellektuelle, an Gelehrte, an eine Bildungselite verstanden. Und außerdem kann man ja wiederum einsichtig machen, dass der Glaube zur Bindung, zu einem inneren Verhältnis seiner Person führt und sogar darin besteht. Aber das tut eine Einsicht ja von Haus aus nicht. Wenn etwas eine Einsicht ist, eine Wahrheit, dann ist es wahr, ob ich das einsehe oder nicht und ob mein Widerpart es auch diese Einsicht auch teilt. Und zum Dritten erwächst das Christentum ja aus einer Geschichte des Heils. Man denke an die Lesungen in der Osternacht. So etwas kann man nicht ohne immense Verluste in eine reine Rationalität übersetzen. Es wird sozusagen etwas engagiert, nämlich die Rationalität, die kann aber sagen, diese Rolle als Engagement verlieren und sagen und die Dominanz übernehmen. Und dann kommt es zu diesen Konflikten, in den Fragen, wie vernünftig ist der Glaube, ist er überhaupt vernünftig und wenn ja, in welchem Maße, in welchem Sinne und so weiter. Also das taucht dann sagen durch die ganzen Jahrhunderte immer wieder auf.
1: Das ist interessant, das hört sich ein bisschen so an, Professor Rolf Schönberger, als ob die beiden irgendwie in einem, ja, in einem unaufhörlichen Gerangel wären um den ersten Platz im Grunde, um den Grund. Also sozusagen, sobald der Glaube auftaucht, zwangsläufig in uns stellt sich natürlich die Frage, inwiefern ist das vernünftig, was ich hier will, was ich bejahe, wem ich vertraue. Und gleichzeitig ist es aber auch so, das wird nicht dadurch, wenn dann die Vernunft ins Spiel kommt, der Glaube hört nicht auf, Glaube zu sein, nur weil er vernünftig ist. Also wie man die beiden dann wirklich zueinander ins Verhältnis setzen kann, scheint offensichtlich eine ganz grundlegende Frage zu sein und keine bloße Gedankenspielerei, sondern das wird hier richtig, jetzt mit dem Jargon des 20. Jahrhunderts gesagt, wird richtig existenziell förmlich. Welche wesentlichen, ja, man könnte sagen, Lösungsansätze gibt es denn oder Herangehensweisen, wie man diese beiden starken Gründe sozusagen zueinander ins Verhältnis setzen kann, Glaube und Vernunft? Was wurde denn da so alles vorgeschlagen, um es mal so grob anzureißen?
2: Also sagen, die radikalste Position ist die, dass der Glaube die Negation der Ratio ist. Oder und die Gegenposition ist die Vernunft ist eine Leistung, eine Fähigkeit, die am Ende den Glauben ablöst. Entweder durch persönliche Einsicht oder, sagen, also geschichtlich jetzt betrachtet, verbunden mit diesem Fortschrittsgedanken, dass, sagen, die naive, unaufgeklärte Menschheit, die hat keine andere Chance, als sich dem Glauben an den Hals zu werfen. Aber im Zuge der Aufklärung, wenn es heller wird, oder, wenn die Wolken abziehen, dann tritt die Vernunft an die Stelle des Glaubens. Das sind beides, glaube ich, unhaltbare Positionen, sodass eine Auffassung, die jetzt ganz allgemein mit zwei Stichwörtern zu umschreiben wären, nämlich Trennung, aber Koexistenz. Und das wird von Philosophen ganz unterschiedlicher Couleur, wenn man es auf diese ganz allgemeine Formel bringt, vertreten. Also ich nenne vielleicht nur zwei Beispiele. Man hat jahrhundertelang diskutiert, irgendwann war das Arsenal der Argumente auch erschöpft, ist denn die Welt ewig oder ist sie aus einer Schöpfung vor einem bestimmten Zeitraum in die Wirklichkeit getreten? Ist der Mensch frei oder glaubt er das nur? Fühlt er sich manchmal frei, aber in Wahrheit ist es gar nicht. Also kann man das Freisein des Menschen beweisen, ja oder nein? Und Kant, um den bedeutenden Philosophen anzuführen, hat gesagt, das ist eine berühmte Aussage, die er in seinem Hauptwerk Kritik der reinen Vernunft trifft. Er sagt, ich musste das Wissen aufheben, um dem Glauben Platz zu machen. Er wollte nämlich zeigen, dass diese Argumente bei diesen beiden Fragen, ich habe jetzt nur zwei Beispiele genannt, dass die beide nicht zum Ziel führen können. Also nicht nur, dass wir warten müssen, bis irgendjemand noch ein besseres Argument einfällt, sondern es geht prinzipiell nicht. Und dann sagt er, und dann ist aber, wenn wir wissen können, dass wir das nicht wissen können, dann ist der Weg für den Glauben sozusagen frei. Denn kann man den Menschen als ein verantwortliches Wesen denken, die Welt als Schöpfung und so weiter. Dass es dann bei Kant im Endeffekt ein ziemlich gerupfter Glaube ist, steht es auf einem anderen Blatt. Es ist jetzt für mich nur ein Beispiel, sagen, ist es eine Trennung zweier Sphären. Das eine kann man wissen und muss man nicht glauben. Und das andere kann man nur glauben und kann man aber nicht wissen. Also da ist sozusagen irgendwie Koexistenz hergestellt, aber um den Preis, dass beides voneinander getrennt wird. Und ähnlich ist es, ich will noch ein zweites Beispiel jetzt aus der Philosophie des 20. Jahrhunderts anführen, ist es bei dem vielgelesenen, höchst einflussreichen Philosophen Ludwig Wittgenstein. Er hat in seiner späten Zeit, die ist für uns interessantere, gesagt, man kann die Sache nur anfassen und weiterbringen, wenn man sich an die Sprache hält. Die Sprache, also so wie Menschen über diese Dinge reden, ist aber keine allgemein verständliche und keine allgemein gepflegte Sprache, sondern sie ist immer an eine ganz bestimmte Lebensform gebunden. Und weil das so ist, kann man die eine Sprache nicht in eine andere übersetzen. Also wenn da einer sagt, ich habe Magenschmerzen, mich hat wohl ein Dämon befallen, und ein anderer sagt, nein, du hast Magenschmerzen, weil du ein Magengeschwür hast, dann würde er nicht sagen, also jetzt einigt euch mal, sondern er würde sagen, ja, das sind zwei ganz unterschiedliche Perspektiven, die man nicht ineinander übersetzen kann und schon gar nicht die eine durch die andere ablösen kann. Also auch da ist es sozusagen eine Koexistenz, aber um den Preis der Unvergleichlichkeit, also der Inkommensurabilität von Glaube und Wissen. Wittgenstein hat durchaus interessante inhaltliche Dinge noch zum Glauben gesagt, aber das ist dann sozusagen seine persönliche Meinung. Die generelle These ist die, Glaube ist immer, wie alle Sprache, ist immer mit einer Lebensform verbunden und die hat strikte Grenzen. Nun gibt es auch die Gegenrichtung, nämlich die Integration beider Seiten, und zwar jetzt von Seiten der Rationalität. Es hat immer wieder den Anspruch gegeben, den Glaube doch in Rationalität zu übersetzen. Es ist striktissime vernünftig, was der christliche Glaube zum Inhalt hat. Und zwar von der Existenz Gottes über die Deität und über die Gebote der Nächstenliebe und so weiter und so weiter. Das kann man alles sagen, kann man alles durch die Rationalität über entweder integrieren, in dem Sinn, dass es sagen, rational bestätigt wird, oder indem man sagt, ja, die grundlegenden Fragen des Menschseins, die kann man nicht allein durch Ratio lösen, sondern dazu braucht es eben doch den Glauben. Also zum Beispiel der deutsche Existenzphilosoph Karl Jaspers hat von einem philosophischen Glauben gesprochen. Also der gilt sozusagen als vernünftig, aber lebt nicht nur aus der Rationalität. Ähnlich kann man auch sagen, ist auch Verfahren von Seiten des Glaubens selber, also von Seiten der Theologie, nicht, dass es in der Christentum Theologie gibt, ist ja kein Zufall. Nämlich so, dass rationale Figuren, rationale Verfahren für die Verständigung des Glaubens in Anspruch genommen werden, aber doch der Glaube nicht in Rationalität einfach aufgeht und sagen, nur die Innenseite eines rationalen Verhältnisses ist. Also man sieht, es ist ein ganz breites Spektrum, die immer natürlich auch mit bestimmten Moden verbunden sind, nicht? Also eine dialektische Theologie à la Karl Barth, soweit ich weiß, vertritt heute niemand mehr in dieser Radikalität und dergleichen mehr. Also so wie es in der Geistesgeschichte allgemein, so gibt es eben auch in der Theologie bestimmte Moden. Aber das, hier geht es jetzt ja, bei unseren heutigen Fragen geht es jetzt nicht um Modenschau, sondern wir wollten ja wissen, wie das überhaupt begriffen wird und was an diesen Positionen haltbar und weniger haltbar ist.
1: Und da müssen wir Rolf Schönberger, der Sie heute uns ein bisschen dahin führen in diese Materie, Glaube und Vernunft, Vernunft und Glaube, müssen wir natürlich hier bei Radio Horeb in dieser Sendung darauf schauen, was dazu ein großer Theologe gesagt hat, nämlich Josef Ratzinger, der spätere Papst Benedikt XVI., dessen gesammelte Schriften geben auch Sie, Rolf Schönberger, mit heraus. Und Sie haben gerade zu dieser Frage auch ein ganz wesentlichen Beitrag geleistet, nämlich das Vorwort zu diesem entsprechenden Band, der Gott des Glaubens und der Gott der Philosophen, haben Sie ein Vorwort auch geschrieben. Und deswegen müssen wir Sie natürlich auch gleich fragen, wie denn Josef Ratzinger damit umgegangen ist, mit dieser Frage Glaube und Vernunft. Machen wir gleich nach der Musik.

0: Glaube und Vernunft. Vernunft und Glaube. Fides et ratio, lateinisch. Das war ein Lebensthema eines der großen und einflussreichsten Theologen der Neuzeit, Josef Ratzinger, der spätere Benedikt der 16. Wir nehmen das zum Anlass, mal ganz grundlegend auf dieses uralte philosophische Problem zu schauen, nämlich Vernunft und Glaube. Glaube und Vernunft. Wie verhalten sich die beiden zueinander? Und jemand, der dazu wirklich sehr viel gearbeitet hat, ist der Regensburger Philosoph Professor Rolf Schönberger. Rolf Schönberger hat dazu auch gearbeitet, insbesondere dazu, was eben, und an dieser Stelle sind wir jetzt in dieser Sendung hier bei Radio Horeb, Leben mit Gott, hat dazu insbesondere auch gearbeitet, wie sich Josef Ratzinger denn dazu verhält, zu dieser Frage Glaube und Vernunft. Es war tatsächlich, muss man sagen, Fides et Ratio war tatsächlich ein Lebensthema dieses Theologen, Josef Ratzinger, Benedikt der 16. Professor Schönberger, wie hat er sich denn da positioniert, Josef Ratzinger, zum Thema Glaube und Vernunft?
1: Also seine Antwort ist auf eine ganz interessante Weise vielschichtig und überhaupt nicht eindimensional. Er beginnt eigentlich, sagen, mit einer bestimmten Diagnose, nämlich damit, dass, was wir vorhin schon kurz angedeutet haben, dass die Wissenschaftsgeschichte begleitet von einer Aufklärungsidee dazu geführt hat, dass Gott dem, wie man allgemein sagt, zu einem Lückenbüßergott geworden ist. Also sagen, was aus der alten Schöpfungsgeschichte am Anfang des Buches Genesis ist inzwischen eine hochambitionierte und ertragreiche Astrophysik geworden, also nur jetzt mal ein Beispiel zu geben, sodass es für viele so aussieht, als ob der Glaube dieses Thema besser lassen soll und es den Astrophysikern übergeben soll. Er hat noch ein zweites Problem, scheint mir, das er auch immer wiederholt anspricht in den frühen Sachen, das hat jetzt mit der Wissenschaft nichts zu tun, sondern mit der Glaubensgeschichte selber, nämlich dass in der Moderne, einfach weil andere Kontexte bestehen, Dinge, die man jahrhundertelang gesagt hat, nun plötzlich nicht sozusagen einfach falsch werden oder so, sondern dass sie einfach unverständlich, fremdartig werden, sodass er eine immense Anstrengung der Übersetzung unternimmt, also vor allem in seinem frühen Bestseller Einführung in das Christentum. Ja. Das Problem ist bei ihm aber in anderer Hinsicht auch so, wie es in der Tradition gestellt worden ist, erhalten geblieben, nämlich weil er an dem Wahrheitsanspruch des Glaubens festhält, was ja nicht alle tun, bekanntlich. Und wenn das der Fall ist, dann kann er aber dem Konflikt, der Auseinandersetzung mit der Rationalität nicht aus dem Weg gehen, weil nämlich jetzt die Frage ist, wer ist denn für Wahrheitsfragen überhaupt zuständig? Also er hat es dazu mit einem ganz strikten und man kann auch sagen mit einem ganz radikalen Begriff von Vernunft zu tun, die schlichtweg sagt, ein rationaler Begriff der Wirklichkeit, den kann man sagen nur aus der Naturwissenschaft entnehmen. Mit all den Möglichkeiten, die da geboten werden. Experiment, Theoriebildung.

0: Und dann muss sich daraus ergeben, Nachprüfbarkeit, Prognosefähigkeit. Und wenn eine Theorie sich experimentell bestätigt, dann kann man sagen, na, so und so müsste es immer sein. Also diese Auseinandersetzung sieht er und der stellt er sich auch. Nun könnte man sagen, ja, man müsste doch noch die Gegenseite auch berücksichtigen, was Ratzinger nicht tut, nämlich den Konstruktivismus. Der sagt, nein, nein, die Vernunft ist kein Sehen und kein Vernehmen der Wirklichkeit oder so etwas oder Überprüfung der Wirklichkeit, sondern Vernunft ist immer nur eine Quelle von Konzeptionen. Also sie ist sozusagen eine Agentur der Konstruktionen. Aber die haben das jetzt mit Wahrheit nichts zu tun. Wir müssen den Wahrheitsbegriff ad acta legen. Das ist auch eine Naivität früherer Zeiten. Ja, aber weil er eben sagen, an dem Wahrheitsbegriff festhalten muss, deswegen ist für ihn der Konstruktivismus sowieso kein Problem, also kein ernsthaftes Problem. Er sagt nämlich, wenn die Wahrheit keine Rolle mehr spielt, dann beruht unser Zusammenleben auf Beliebigkeit und das heißt langfristig auf Gewalt. Dann entscheidet die Macht. Das kann man ja heute sehen, ne? Was es bedeutet, wenn der Wahrheitsbegriff in den Papierkorb geworfen wird. Jetzt komme ich zu dem, was ich das eigentlich Interessante finde an dieser Theorie, an seinen Überlegungen, dass er nämlich einfach sagt, ja, können wir jetzt irgendwie diesem Standardbegriff von Vernunft Genüge tun oder müssen wir, sagen, da die Segel streichen? Er sagte, diesem Vernunftbegriff, der sagen, an der Naturwissenschaft abgelesen ist, dem können wir nicht Genüge tun, aber das brauchen wir auch gar nicht. Weil das ein purer Reduktionismus ist, denn die Vernunft schrumpft zusammen auf einen bestimmten Sinn, den sie legitimerweise haben kann, aber das ist nicht der einzige. Und er opponiert es nicht dagegen, weil er denkt, dann ist die Vernunftfähigkeit des Glaubens hinfällig, sondern weil er sagt, da geht noch viel mehr kaputt, nämlich dann ist auch der Dialog der Kulturen, die ja nicht einfach nur Monologe sein sollen, sondern ein Dialog sein, ne? Oder ist auch sagen, die Begründung der Moral hinfällig, denn so in diesem blanken Positivismus sagt, Vernunft ist nur Wissen im Sinne der Naturwissenschaft, kann man natürlich keine Moral etablieren. Und deshalb sagt er, wir müssen einen weiter gefassten Begriff von Vernunft entwickeln und uns auf den beziehen und nicht auf den, der uns sagen, stranguliert. Und das ist ein Begriff von Vernunft, der so viel heißt wie etwas verstehen, etwas nachvollziehen, der sich also auf Sinnzusammenhänge bezieht und nicht nur sagen, auf einen ganz reduzierten und eingeengten Vernunftbegriff. Also er denkt eben, das sagt er auch sogar, Sinn ist nicht einfach ein konstruiertes Gebilde, sondern wenn Sinn etwas nichts mehr mit Wahrheit zu tun hat, wenn Sinn nichts mehr mit Wahrheit zu tun hat, dann ist es eben kein Sinn. Es ist ein Unsinn. Also es geht sozusagen nicht um einen immanenten Zusammenhang, sagen ein Sinnkosmos neben dem anderen, sondern die Dimension des Sinnes ist so weit gefasst, bezieht sich auf die ganze Welt und auf das Selbstverhältnis des Menschen zugleich, dass man sagen kann, hier wird nicht nur die Vernünftigkeit des Glaubens gerettet, sondern es wird auch ein vernünftiger Begriff von Vernunft gerettet. Dann, dass der seinerseits vernünftig ist, dafür gibt es überhaupt keine Garantie, wie die Geschichte zeigt.
1: Also es geht, um es jetzt mal schlagwortartig zusammenzufassen, könnte man das so formulieren, Professor Schönberger, es geht nicht nur um die Vernünftigkeit des Glaubens, sondern es geht immer auch zugleich um die Glaubwürdigkeit der Vernunft. Kann man das so sagen?
0: Ja, weil die Glaubwürdigkeit der Vernunft ja nicht einfach sagen, durch einen Federstrich hergestellt werden kann, sondern sie muss sich ja selbst bewähren. Und ich sagte ja am Anfang, es gibt sagen auch, Vernunft hat auch eine formale Seite und so kann etwa eine Position in formaler Hinsicht nach vernünftig sein, aber dass sie sich sagen reduziert, dass das selbst ein Mangel an Vernunft ist, das geht natürlich nicht jeder Position auf. Da muss man sagen von außen eingreifen. Aber Ratzinger bringt eben sagen das Argument des Selbstwiderspruchs. Er sagt, das ist nicht vernünftig, weil das Zusammenleben von Vernunftwesen wie dem Menschen dann nicht mehr verstanden werden kann. Und dann ist doch irgendwas an dem, jetzt etwas flapsig gesagt, ist irgendwas an dem Vernunftbegriff doch faul. Ja? Nun kann man sagen, ja, das hätte ja noch alles viel weiter ausdifferenzieren müssen, okay. Aber sagen, der Ansatz scheint mir doch einleuchtend zu sein und ganz berechtigt.
1: Und zugleich mit einem wirklich sehr hohen Anspruch verbunden. Also wenn man da anfängt, faule Kompromisse einzugehen, dann wird es tatsächlich schwierig. Sie haben, Professor Hoff-Schönberger, Sie haben viel historisch gearbeitet, geistesgeschichtlich gearbeitet, aber eben doch auch immer wieder auch Position bezogen. Und gerade in dieser Frage Glaube und Vernunft haben Sie sich da auch selbst in einer, ja, in einer schon markanten Weise positioniert. Wie ist denn Ihr Vorschlag zu dieser Verhältnisbestimmung Glaube und Vernunft?
0: Meiner Ansicht nach hat sich sagen, vor dieser Problemstellung in der Moderne sagen, noch haben sich noch andere Probleme davor geschoben, die man jetzt an dieser Stelle jetzt nicht diskutieren kann, die man aber auch nicht außer Acht lassen darf insgesamt. Nämlich ist das, was sagen, von der Seite des Glaubens beigetragen wird zu diesen Problemstellungen, ist das überhaupt noch verständlich? Oder ist es immer so ein bestimmter Sound, wo die Leute schon abwinken, ich weiß schon, woher das kommt, woher der Wind weht. Und, so. Und nicht nur verständlich, sondern ist es auch relevant? Das kann man ja nicht dadurch bezeugen, dass man einfach sagt, ich behaupte die Bedeutsamkeit, damit nur mit der bloßen Behauptung ist es nicht hergestellt. Also geht es darum, sagen, was überhaupt Bedeutung ist, was überhaupt Sinn ist im menschlichen Leben. Und mir scheint, es gibt, sagen, auch der Sinn ist natürlich ein Begriff, der doppeldeutig ist. Nämlich, wir nennen etwas dann sinnvoll, wenn wir es verstehen können. Wir nennen etwas, aber sprechen es auch auf Sinn an, wenn wir sagen, ja, das kann man bejahen, dazu kann man sich positiv stellen. Und die Inspiration aus dem Ratzingerschen Oeuvre ist glaube ich, nicht zu verkennen. Er spricht ja sehr viel von der Entfremdung des Menschen und dass er wieder er selbst werden können muss und dergleichen. Und diese Entfremdung hat, glaube ich, damit zu tun, dass wir einerseits unser Leben bejahen müssen. Das Leben lebt sich nicht von selbst. Also wir können gar nicht leben, ohne das Leben auch zu bejahen. Wir müssen es nicht nur führen, wie man im Deutschen sagt, also uns bestimmte Entscheidungen zumuten, an einer Weggabelung sagen, ich gehe so oder ich gehe so. Also nicht nur führen, sondern ich muss das Leben auch bejahen. Wir können gar keinen Schritt tun, ohne ein Minimum von Zuversicht zum Beispiel. Und nun ergibt sich, scheint mir sagen, aus dieser Konstellation ergibt sich nun eine Differenz, nämlich zwischen dem, dass wir unser Leben ja nicht insgesamt verstehen können, nur partienweise, in bestimmter Hinsicht und so. Es ist ja auch noch nicht abgeschlossen. Und was man verstehen kann, muss immer irgendwie ein Ganzes sein. Das ist unser Leben aber de facto nicht, solange wir dieses Leben leben. Gleichwohl ist es aber etwas, was ich eben sagte, was nur besteht unter der Bedingung, dass es bejaht wird. Das tun wir natürlich nicht auf Schritt und Tritt. Das tun wir allenfalls dann, wenn die Bejahbarkeit sozusagen in Frage steht. Kann ich damit noch in gewisser Weise einverstanden sein? Kann ich damit leben, wie man im Deutschen sagt? Ja? Und sagen, diese Differenz des menschlichen Lebens zwischen der Bedingung der Bejahung einerseits und dem, dass wir ja unser Leben auch verstehen wollen. Dies kann man nicht durch rationale Operationen überbrücken, das ist völlig ausgeschlossen, sondern das geht sagen nur über den Glauben. Also es macht einen eminenten Unterschied, es macht einen grundsätzlichen und vielleicht auch gar nicht überbietbaren Unterschied, ob sich der Mensch als Geschöpf versteht oder als Zufallsprodukt. Nur im ersten Fall kann er sich als etwas verstehen, was sozusagen unvertretbar, was unwiederholbar und einmalig ist. Im anderen Fall eben nicht. Es ist eben beliebig. Und da hilft dann sozusagen, ganze Sinnkonstruktionen nützen ja nichts, wenn das Vorzeichen vor der Klammer heißt, aber das Ganze ist doch etwas völlig Beliebiges und von niemandem gewollt und gewünscht und so. Also mein Plädoyer geht dahin, sagen denn Vernunft tatsächlich im Sinne von Verstehen zu nehmen und das sozusagen auf die menschliche Selbstverständigung zu beziehen. Und das ist jetzt sozusagen jetzt nicht der Rückzug in die Innerlichkeit oder so etwas, in die pure Subjektivität, weil nämlich die Subjektivität keine Unmittelbarkeit ist, wie man immer denkt. Ne? Sondern das hängt davon ab, wodurch dieses Verhältnis vermittelt ist. Und das ist zum Beispiel durch den Schöpfungsgedanken oder durch dessen Negation vermittelt, sodass dann die Vernunft tatsächlich wiederum unabdingbar ist. Das Verstehen ist unabdingbar. Ne? Die Menschen reimen sich immer irgendetwas zusammen. Also darum ist auch die Rede von Glaubensschwund zum Beispiel, gilt sagen, nur unter einem bestimmten Vorzeichen. Ich denke mir manchmal eher, der Glaube des Christentums ist sagen, eher ein Bollwerk dagegen, dass Menschen jeden Mist glauben, irgendwelche Verschwörungstheorien oder weiß der Himmel was. Ne? Also der Aberglaube feiert ja fröhliche Urstände. Ne? Und dieser vernunfthaltige Glaube ist dagegen ein Bollwerk. Und es entspricht ja auch dem Menschen. Also Glauben gibt es nur bei Menschen. Und also muss er auch menschlich sein. Und ein menschlicher Zug daran ist, dass man es verstehen kann. Wie gesagt, Menschen machen sich auf alles einen Reim. Ob jetzt die Lichter am Nachthimmel, ob das die Seelen der Verstorbenen sind oder Fixsterne oder so. Immer denkt sich der Mensch irgendetwas dabei, oder? Und die Frage ist aber, ob er sich das Richtige denkt. Und der Glaube bietet als einziges scheint mir die Kraft, dass das Selbstverhältnis und das Weltverhältnis insgesamt in eine Beziehung zu setzen, die verständlich ist, weil sie einen einheitlichen Grund hat.
1: Also Professor Schönberger, damit das wirklich richtig bei uns ankommt, ich muss noch mal so naiv jetzt hineinfragen. Warum also ist diese Frage keineswegs obsolet, sondern stellt sich auch in den 20er Jahren des 21. Jahrhunderts weiter nach diesem Verhältnis von Glaube und Vernunft? Warum ist diese Frage nicht irrelevant oder keine akademische Gedankenspielerei?
0: Weil Glaube eine menschliche Angelegenheit ist. Und die menschlichen Züge zeigen sich einerseits dadurch, dass er eine sprachliche Form hat, kann das aussprechen, was man glaubt. Und zum anderen, indem es sagen, mit der Conditio Humana unmittelbar verbunden ist. Eben zum Beispiel damit, dass der Mensch nur leben kann, wenn er ein Minimum an Vertrauen hat in die Verhältnisse, an seine Umgebung und so weiter. Der Glaube ist es nicht dieses Minimum natürlich, aber es zeigt, dass es zum Glauben immer nähere oder fernere Analogien geben muss. Und wenn es zutrifft, da scheint mir ist kein Zweifel, dass der Vernunftbegriff nicht immer selber rational ist, bleibt nur, dass der Glaube daran als Korrektiv, als Berichtigung wirken muss. Obgleich er selbst nicht das Resultat des vernünftigen Nachdenkens alleine sein kann. Das ist völlig ausgeschlossen. Und sagen, dieses typischerweise humane Verhältnis, dass wir sagen, auf die Welt mit Nachdenken, mit Verstehen wollen reagieren, andererseits aber einsehen müssen, dass wir gar nicht alles verstehen können, ist dann die Frage, die dann nicht mehr sehr viele Möglichkeiten offen lässt, ist dann der Rest einfach reine Beliebigkeit, reine Irrationalität oder genügt das auch noch in einem weiten Sinne, in einem humanen Sinne, den Ansprüchen der Vernunft? Die Alternative wäre, den Wahrheitsbegriff völlig ad acta zu legen. Und ich glaube, die politische und die sozialen Diskurse der letzten 10, 15 Jahre haben gezeigt, dass die Menschheit nichts Schlimmeres tun kann, als alternative Fakten zu ersinnen und dergleichen mehr. Also der Wahrheitsbegriff ist unverzichtbar und also sind auch die beiden Instanzen und ihre Verbindung, nämlich Vernunft und Glaube, für den Menschen unverzichtbar. Und die Aufgabe wäre die Aufgabe der Humanität.

0: Glaube und Vernunft. Das war eine durchaus anspruchsvolle Sendung, sehr philosophisch, aber das muss auch mal sein. Es ist ein wichtiges Thema und es lag dem deutschen Papst Benedikt XVI., ihm, Josef Ratzinger, Benedikt XVI., lag dieses Thema sehr am Herzen. Glaube und Vernunft, Fides et Ratio. Liebe Hörerinnen und Hörer, in Kürze haben wir das auch in unserer Mediathek auf horeb.org. 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Erwähnt sei hier nur der Klassiker, sein kleiner, präziser, profunder, immer wieder neu aufgelegter Band zu Thomas von Aquin. Und vor kurzem ist auch eine Festschrift für Rolf Schönberger erschienen. 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Und damit geht diese Sendung zu Ende. Danke Ihnen allen fürs Dabeisein. Alles Gute und gottesreichen Segen wünscht Ihr Gregor Dornis.
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